0: amerikanische Theologe Wolfgang Pallava. Er weiß, was es bedeutet, dass Tech-Bros im Silicon Valley und auch US-Vizepräsident J.D. Vance Anhänger eines radikalen Christentums sind, dass ihnen eine technische Elite vorschwebt, deren Freiheit nicht mit der Demokratie vereinbar ist. Unser Auslandredaktor Peter Vögeli hat den Theologen in Berlin getroffen. Er hat mit ihm über Begriffe wie Antichrist, Katechon, Gotteskrieger, Armageddon oder das jüngste Gericht gesprochen. Also religiöse Begriffe aus längst vergangenen Zeiten, die plötzlich wieder brandaktuell und politisch brisant sind. In den USA, in Israel, bei den Rechten in Europa. Und deshalb hat Peter Vögeli Wolfgang Pallava gefragt, was ist denn eigentlich heute damit gemeint?
1: Also zuerst muss man festhalten, dass für Menschen in den USA solche apokalyptischen Begriffe aus der Bibel durchaus Alltag sind, weil dort die Diskussion über solche Begriffe vor allem im evangelikalen Bereich nie aufgehört hat. Uns in Europa verstört es, weil wir einerseits diese Begriffe schon lange vergessen haben, obwohl es durchaus auch beispielsweise aus atheistischer Sicht Sinn macht, die Metapher der Apokalypse für heute fruchtbar zu machen, wie das der atheistische Philosoph Günther Anders nach dem Abwurf der Atombomben gemacht hat, dass er gesagt hat, was in der Bibel Metapher ist, ist 1945 Realität geworden. Und man kann ja durchaus plausibel machen, dass wir in einer apokalyptischen Weltlage sind, weil wir heute die technischen Möglichkeiten in der Hand haben, uns selbst auszulöschen. Und das geht ja nicht mehr weg. Antichrist, das ist natürlich noch ein schwierigerer Begriff. Ich meine, in der Zeit des Nationalsozialismus haben Leute wie Bonhoeffer und andere schon gewusst, dass beispielsweise Hitler ein Antichrist ist. Karl Schmitt, ein konservativer Staatsrechtsgelehrter, der heute weltweit einer der meistgelesenen Denker des 20. Jahrhunderts ist, hat dann am Ende des Zweiten Weltkriegs über Katechon, Antichrist, angefangen zu schreiben, hat mittelalterliche Texte aufgegriffen, hat in einem möglichen Weltstaat, in einer politischen Welteinheit den Antichrist gesehen. Und der Katechon, der Aufhalter des Antichrist, das wäre dann praktisch die Aufteilung der Welt in 3, 4 oder 5 Imperien, die immer Welteinheit verhindern. Und jetzt ganz aktuell sind alle diese Begriffe durch den Tech-Bro und Milliardär Peter Thiel in die öffentliche Diskussion gekommen, der zum Teil an Karl Schmitt anschließt und gegen weltweite Regulierungen ankämpft, die er mit dem Antichrist gleichsetzt und von daher dann auch politisch Leute wie J.D. Vance oder Trump unterstützt, die helfen, den Internationalismus zu unterminieren. Und er versucht, indem er theologische Metaphern aufgreift und theologische Begriffe aufgreift, vor allem in den USA, konservative Christen, die sehr ablehnend einer technologischen Beschleunigung gegenüberstehen, auf seine Seite zu ziehen.
2: Können Sie kurz skizzieren, was ist mit Antichrist und Katechon gemeint?
1: Also der Katechon kommt im 2. Thessalonikerbrief vor. Die frühen Christen waren ganz stark von der Naherwartung geprägt. Also Paulus glaubte ja, dass zu seiner Lebzeit Christus wieder auf die Erde kommen wird. Wie sich das aber nach Jahrzehnten nicht herausgestellt hat, ist ja das Problem gewesen, wenn wir wüssten, dass Christus morgen wiederkommt, würde man vielleicht das Interview gar nicht machen, weil das könnte man gar nicht mehr senden. Und damals haben Leute dann angefangen, ja, sich um den Alltag, um die Welt nicht mehr zu kümmern, sodass im 2. Thessalonikerbrief ja nicht nur der Aufhalter des Chaos der Gewalt, und das hat man dann oft im Mittelalter mit dem Antichrist identifiziert, also der Aufhalter hält das Chaos der Gewalt zurück, aber er hält auch die Wiederkunft Christi zurück. Er ist also eine ambivalente Figur. Aber die Naherwartung ist ausgeblieben und es heißt im 2. Thessalonikerbrief auch, wer nicht arbeiten will, soll auch nicht essen. Also er hat gesagt, Leute, das kann länger dauern, bis Christus wiederkommt. Wir wissen heute, dass das schon sehr lange dauert. Und darum ist der 2. Thessalonikerbrief einer, der jetzt sozusagen die Wiederkunft Christi hinausschiebt und damit aber auch das in bestimmten apokalyptischen Texten vorhergesagte Chaos der Gewalt aufschiebt. Und so die ersten Interpretationen waren dann das Römische Reich, das Römische Imperium, den Aufhalter gesehen. Und Carl Schmitt hat dann überhaupt versucht, für jede geschichtliche Epoche den Katechon zu bestimmen. Also das war sicher mal das britische Weltreich, das ist vermutlich heute die USA. Und ja, über das kann man diskutieren.
2: Jetzt ist dieser Thessalonikerbrief 2000 Jahre her, das Mittelalter ist 1000 Jahre her. Warum haben diese Ideen aus längst vergangenen Zeiten gerade jetzt aktuell Konjunktur?
1: Also einerseits, weil in den USA, der im Unterschied zu Europa, auch was die Demokratie, was die Politik betrifft, aus religiös-biblischen Quellen entstanden ist. Also da hat es immer diese Reflexion und dieses Verhältnis gegeben. Die europäische Demokratie am Kontinent ist ja mit der Französischen Revolution gegen die Religion entstanden. Also der Unterschied ist auch wichtig. Ich meine, ich habe mich mit diesen Begriffen seit 40 Jahren beschäftigt, weil ich den Carl Schmitt verstehen und kritisieren wollte. Und Peter Thiel verwendet heute diese Begriffe, um seinen Libertarismus den evangelikalen und konservativen Christen in den USA schmackhaft zu machen, um sie für die Unterstützung technologischer Beschleunigung zu gewinnen. Das heißt, und das ist jetzt mit dem Antichrist gemeint, um weltweite Regulierungen, einen Weltstaat und so weiter zu verhindern.
2: Sehr berühmt ist ja das Zitat von Peter Thiel, in dem er sagt, ich glaube, dass die Demokratie und die Freiheit nicht vereinbar sind. Heißt das, eine technische Elite soll freie Hand haben und ist das jetzt der neue Klassenkampf?
1: Also zuerst muss man Peter Thiel als Libertären verstehen, der von Ayn Rand und dem Libertarismus geprägt ist. Und die haben ja schon mit dem Heraufkommen des digitalen Zeitalters gesagt, Demokratie, die nationalstaatlich organisiert ist, wird verschwinden, weil alles läuft dann nur mehr digital und wird ökonomisch bestimmt. Nach 9-11 hat sich das verschoben. Also dort hat man dann doch wieder auf den Nationalstaat, auf Grenzen gesetzt. Aber dann hat sich diese Ablehnung der Demokratie, die den technischen Fortschritt behindern könnte, in Richtung eines Technofeudalismus hin entwickelt. Also dass schon die Gefahr besteht und die Versuchung sehr groß ist, dass einige wenige sehr reiche Menschen den weiteren Lauf der Welt bestimmen und möglichst nicht von der Demokratie und den Gesellschaften dabei gestört, behindert oder verzögert werden wollen.
2: Ich musste irgendwie an diesen Film denken, Tribute of Panem, die Hunger Games, ich weiß nicht, ob Sie den kennen. Da gibt es eine Elite und das gemeine Volk, die Unterschicht, die führen eine Art Gladiatorenkämpfe durch und die dann überleben, werden auch noch in diesen erlauchten Zirkel der Reichen aufgenommen. So kommt mir ein bisschen diese Ideologie vor.
1: Ja, es ist eine gefährliche Ideologie, die eben einfach mit ökonomischer Macht einhergeht und ökonomische Macht verbindet sich dann, wie man das auch bei Elon Musk und Peter Thiel sieht, dass also die mit ihrem Geld dann politisch, vor allem in den USA, großen Einfluss nehmen. Und das ist eine Gefahr. Ich möchte dagegen auf Friedrich Dürrenmatt hinweisen, der in einer seiner Bemerkungen zu seinem Stück Die Physiker bemerkt hat, was alle Menschen betrifft und alle angeht, müssen auch alle gemeinsam lösen. Also der ganz stark auf Zivilgesellschaft, Demokratie setzt, um eben auch den ethischen Rahmen für technische Entwicklungen zu geben. Und das ist das bessere Modell, als zu glauben, 4-5 Leute könnten das Schicksal der Welt und von uns Menschen in die Hand nehmen.
2: Wir sind hier ja im Land von Marx und Engels, wo die Sozialdemokraten noch 12% haben, also irrelevant sind. Um auf meine Frage zurückzukommen, ist diese Frage der technischen Feudalelite gegen den Rest, ist das der neue Klassenkampf, den wir jetzt haben?
1: Ja, vielleicht kann man es als Klassenkampf bezeichnen, also eine Spaltung von extrem Reichen mit großer Macht und eine zunehmend dagegen machtlose Bevölkerung, das kann man als Klassenspaltung und damit dann auch als möglichen Klassenkampf bezeichnen.
2: Die Linke in Deutschland hat ja wenig zu sagen, dabei hätte sie eigentlich viel zu sagen. Es gibt ja Bernie Sanders, den Senator aus Vermont, der ein Gesetz einbringen will, der sagt, alle AI, also künstliche Intelligenz. Firmen müssen 50% ihrer Aktien an einen staatlichen Fonds abgeben. Es gibt Mitwirkungsrechte und Gewinnbeteiligung, weil all das, was diese Firmen sammeln, ist eigentlich der größte Diebstahl in der Geschichte der Welt. Also eigentlich gäbe es ja soziale Themen für die Linke.
1: Die Bevölkerung neigt eher zu den Rechten als zu den Linken. Und das ist eine Frage, die vielleicht auch mit den Langfristwirkungen von 9/11, von den vorherrschenden Ängsten der Welt zusammenhängt. Die Ängste, die auch was mit unserer Sterblichkeit zu tun haben, da gibt es sehr gute Forschung der Terror Management Theory, die sagen, wenn Menschen, die nicht stark liberal und tolerant schon von sich aus verwurzelt sind, neigen, wenn sie mit der Sterblichkeit konfrontiert werden, zu Freund-Feind-Denken, zu Nationalismus, zu Sündenbockjagden. Und 9/11 hat diese Wirkung in den USA, aber dann auch weltweit ausgelöst. Dann ist bald darauf die Finanzkrise 2007, 2008 gekommen und das hat die Pandemie dann noch einmal verstärkt. Das heißt, wir haben einen gestiegenen Angstpegel, zumindest in der westlichen Welt, und das fördert eher nationalistische, rechtspopulistische Tendenzen und lässt die linken Konzepte unglaubwürdig erscheinen oder emotional zu schwach.
2: Eine ganz wichtige Figur in dieser Ideologie ist eben der Antichrist. Wer ist der Antichrist in der heutigen Zeit im Bild der Thiels und der Rechten?
1: Also Thiel und die Rechten, die also greifen ganz stark auf Carl Schmitts Interpretation zurück. Und für Carl Schmitt war der Antichrist Weltorganisation, UNO, Weltstaat, also alles, was in dem Sinn eine globale Regulierung, eine globale politische Ordnung, hat dann Carl Schmitt als Antichrist bezeichnet. Es gibt aber bessere Interpretationen. Ich meine, für Leute, für Theologen wie mich, die ja immer auch versuchen, die biblischen Metaphern für heute zu verstehen. René Girard, ein französisch-amerikanischer Kulturanthropologe, der sowohl für Thiel als auch für mich ein wichtiger Vordenker ist. René Girards These des Antichrist finde ich sehr überzeugend und interessant, dass er sagt, das Judentum, Christentum haben in unserer Welt eine ganz neue Sicht auf Menschen, die zum Opfer von Gewalt werden gebracht. Also die Unschuld der Opfer, die Würdigkeit des Opfers, die Sorge um die Opfer ist ins Zentrum unserer Aufmerksamkeit gerückt worden. Aus dem ist ja dann auch der Gedanke der Menschenrechte hervorgegangen. Und man kann die Sorge um die Opfer zur Waffe machen. Also ist ja heute auch in der politischen Auseinandersetzung so, dass der Opferstatus, weil er eben moralisch höher steht und eine besondere moralische Würde hat, jetzt sehr gesucht wird und das wirft man dann auch ein. Und das ist auf der einen Seite was Wichtiges, weil wir wirklich schauen sollen, dass Menschen, die zum Opfer werden, dass wir das abschaffen. Aber wenn wir das zur Waffe machen, also zum Schlagstock machen, dann pervertieren wir eine ganz wichtige Errungenschaft der jüdisch-christlichen Offenbarung. Und Girard sagt, die Sorge um die Opfer zur Waffe zu machen und damit zu Sündenbockjagden zu blasen auf der zweiten Ebene, also wir jagen jetzt die Menschen, die Opfer herstellen, dann wiederholt man sozusagen auf einer gefährlichen Ebene diese Gewalt und man scheint wie Christus zu handeln, aber in Wirklichkeit pervertiert man diese Botschaft. Das heißt, der Antichrist ist ja fast zum Verwechseln wie Christus, aber ein kleiner Unterschied macht ihn dann zu einer sehr gefährlichen Figur. Und da könnte man dazu sagen, da bringe ich heute ganz gern auch eine Kritik an Girard an, weil Girard etwas zu schematisch gesagt hat, diese Pervertierung des Opfers, das ist die Versuchung der Linken, während die Rechten überhaupt hinter die Sorge um die Opfer zurückgehen wollen. Und das stimmt eigentlich nicht und das hat schon George Orwell in seiner Rezension von Hitlers Mein Kampf hervorgehoben. George Orwell schreibt in der Rezension von Mein Kampf, wenn man das Buch liest, dann merkt man, dass Adolf Hitler sich als Märtyrer, als der Gekreuzigte, als ein Opfer darstellt. Und das war einer der Gründe nach Orwell, warum die Deutschen sich so sehr dann an Hitler angeschlossen haben, weil auch das deutsche Volk nach dem Ersten Weltkrieg sich als Opfer gefühlt hat. Wenn man heute in die Welt schaut, dann gibt es natürlich von konservativer Seite ganz starke Kritik an dieser Versuchung, aus der Sorge um die Opfer eine Waffe zu machen. Das ist das, was die Rechten heute am Wokismus kritisieren. Aber ich muss einbringen, dass rechts die Instrumentalisierung des Opferstatus vielleicht noch stärker ist. Ich meine, Trump präsentiert sich ständig als Opfer. Die rechtspopulistischen Bewegungen schreien ständig Opfer.
2: Zurück zum Antichristen, das ist eben die UNO, die EU, die Klimabewegung. Aber eigentlich ist es ja auch die katholische Kirche, die eine Weltautorität will. Also kritisieren Leute wie der Katholik J.D. Vance und Leute, die diese Ideologie vertreten, die katholische Kirche selber, und dann wird es ja komplett pervers.
1: Also der Gedanke der Weltautorität geht eigentlich zu Johannes dem 23. zurück, auf seine Enzyklika Pacem in Terris, das eine Reaktion auf die Kuba-Krise war. Also im Herbst 1962 ist ja die Welt ganz knapp an einer Nuklearkatastrophe, an einem Atomkrieg vorbeigeschrammt. Und 1963 schreibt dann Johannes der 23., wir brauchen eine Weltautorität mit effizienten Mitteln, um die Herausforderungen zu bewältigen. Heute ist es noch notwendiger geworden, wenn man an Klimakrise, an die Herausforderung der künstlichen Intelligenz denkt. Die Kirche sagt also wirklich seit 1963, und alle Päpste haben diese Botschaft wiederholt, eine Weltautorität mit effizienten Mitteln. Allerdings im Unterschied zur falschen Zuspitzung bei Thiel haben die Päpste immer dazu gesagt, die Weltautorität muss subsidiär aufgebaut werden. Also es darf kein Weltstaat sein. Die waren sich sehr bewusst, dass Schritte in die Richtung gefährlich sind, aber notwendig sind, und man muss es richtig machen, dass es nicht in die falsche Richtung geht. Peter Thiel ist jetzt offensiver geworden in der Frage. Zu Papst Leo hat ja Thiel zu der Enzyklika Stellung genommen und gesagt, also wenn man dem folgt, dann könnte man gleich sozusagen den Wettlauf um künstliche Intelligenz den Chinesen überlassen. Also der Papst erweist sich als kommunistischer Agent Chinas, wenn er Regulierungen verlangt, die dann nach Deal nur im Westen greifen würden, und die Chinesen könnten dann unreguliert auf die Überholspur kommen.
2: Diese politische Theologie, die jetzt en vogue ist, ist das der theoretische Freipass für Politiker wie J.D. Vance, vielleicht auch Donald Trump oder Unternehmer wie Peter Thiel, die sagen, okay, das ist der intellektuelle Unterbau, dass wir machen können, was wir wollen?
1: Also bei J.D. Vance wissen wir es noch nicht. Wenn man jetzt dieses neue Buch von ihm liest, da ist er extrem kritisch zum Libertarismus, schreibt ein Loblied für die katholische Soziallehre. Allerdings sagt er nichts zur Weltautorität. Man kann das aus jetziger Sicht nicht wirklich sagen, sondern man kann nur sagen, dass wir in den nächsten paar Monaten sehr schön sehen werden, in welche Richtung das geht.
2: Religion hat ja einen ganz anderen Stellenwert in den USA als in Europa. Ich finde, die ganz spannende Frage ist, inwieweit breitet sich diese Ideologie auch in Europa aus?
1: Ja, also was die Ideologie betrifft, hoffe ich, dass sich das nicht ausbreitet. Ich meine, ich selber bin, wenn ich so eine Frage höre, ein bisschen zerrissen, weil ich schon glaube, dass die religiöse Frage im tiefsten und breitesten Sinne mit der Sterblichkeit, mit vielen anderen Dingen zu tun hat und wir die religiöse Frage nicht loswerden. Also eben mein Mentor René Girard schreibt als Motto seines ersten Buches, der Mensch hat einen Gott oder einen Götzen. Heute stehen wir vor der Frage, geht es um eine genuine Religion oder geht es um eine Vergötzung der Technik? Also wird Technik zum Gott, wird Technik zur Religion? Und bei Thiel hat man das Gefühl, er versucht so eine Technikreligion nur irgendwie mit dem Christlichen zu verbinden, hoffentlich wirklich zu verbinden und nicht nur zu tarnen in dem Sinn. Also ich glaube, die Europäer müssen ein bisschen aufwachen und sich der religiösen Frage stellen. In Europa hat man eher das Gefühl, dass es einen religiösen Analphabetismus gibt. Also die Leute wissen gar nichts von diesen Fragen, weichen diesen Fragen auch aus. Und das finde ich sehr problematisch. Also ich habe jetzt viele Gespräche mit Journalisten und Journalistinnen gehabt zu diesen Fragen. Und da erschreckt man manchmal, wie auf der anderen Seite zu diesen Themen überhaupt nichts da ist. Also wie keine Resonanz und gar nichts. Und ich glaube, wir brauchen ein aufgeklärtes, gesundes Verhältnis auch zu den religiösen Fragen. Und das müssen wir uns in Europa erst wieder erarbeiten, weil natürlich in Europa durch die lange Dominanz der Kirche, vor dem sich dann die aufgeklärte Gesellschaft im Kampf loslösen musste, und das ist was Gutes. Aber jetzt müssen wir, nachdem der Kampf doch jetzt schon einige Zeit zurückliegt, noch einmal schauen, wie schaut es aus und etwas entspannter und offener auch die religiöse Frage ernst nehmen, die ja nicht nur durch die USA wichtig geworden ist, sondern Religion spielt ja mit Ausnahme von Europa in der Welt große Rolle. Ja, also wir müssen uns der Frage neu stellen, ohne die Errungenschaften der Aufklärung über Bord zu werfen.
2: Aber diese religiösen Fragen sind auch in Europa schon längst in der Politik angekommen. Putins Russland spricht davon, Moskau sei das dritte Rom, also der Aufhalter des Antichristen in Form des dekadenten, woken Westens, der EU und so weiter. Die AfD in Deutschland, Maximilian Krah, der Europaabgeordnete, benutzt dieses ganze Vokabular auch. Herbert Kickl, der FPÖ-Chef in Österreich, hat plakatiert im Wahlkampf «Dein Wille geschehe». Woher kommt denn das? Und Sebastian Kurz ist ja engstens verbunden mit dieser ganzen Sicherheitsindustrie und hat ja für Peter Thiel gearbeitet. Also ich sehe da schon, dass das auf fruchtbarem Boden fällt in der Politik.
1: Ja, ich sehe das eigentlich genauso wie Sie, und das ist eine erschreckende Entwicklung. Und das meine ich genau nicht, wenn man ein neues, entspanntes Verhältnis zur Religion suchen muss. Aber ich würde noch einmal unterstreichen, dass eben eine Gesellschaft, die mit den religiösen Fragen gar nichts anfangen kann, der ist ja dann solcher Propaganda, sei es russisch, sei es rechtspopulistisch, ausgeliefert. Also gerade bei jungen Männern beobachtet man, dass das im Westen eine zunehmende Attraktivität hat. Und das hängt auch mit dem weltanschaulich-religiösen Vakuum zusammen, der liberalen, aufgeklärten Gesellschaft. Also wenn man zu Religion gar nichts sagt und dann junge Menschen doch irgendwo auf der Suche sind, dann liefert man sie eigentlich jenen aus, die dieses Angebot machen. Und dieses Angebot, das ist eine gefährliche, pseudoreligiöse Ideologie.
2: Für wie gefährlich halten Sie diese Strömung, sage ich jetzt mal, in Europa?
1: Ja, das ist schwer abzuschätzen. Also ich hoffe nicht, dass das wirklich greift, weil es ja dann doch mit zentralen Lebensumständen von unserer heutigen Welt nicht zusammengeht. Also mich würde sehr überraschen, wenn jetzt in 10 Jahren das ganz viele Menschen begeistert. Aber auf der anderen Seite muss man sagen, die Gefahr besteht schon. Und wenn sozusagen auf der anderen Seite gar kein Angebot da ist und man mit diesen Fragen gar nichts anfangen kann und die ausblendet, dann ist die Gefahr schon sehr groß.
2: Genau, weil Religion kann auch ein sehr einfach gestricktes Angebot machen, wenn sie es zu simpel macht, sagt, alle Mädchen in der Schule müssen Kopftuch tragen und wer nicht, ist eine Schlampe. Das kann man ganz einfach machen, wenn es kein Gegenargument gibt.
1: Ja, richtig. Aber wie gesagt, ich meine, die religiöse Frage ist eine, die Menschheit nicht los wird. Da bin ich fest davon überzeugt. Und da ein gutes Verhältnis zu finden, ohne religiöse Menschen negativ abzustempeln, ohne sie in so einfache, fundamentalistische Muster hineinzutreiben. Die große Aufgabe ist es, ein entspanntes Verhältnis zu den zentralen religiösen Menschheitsfragen zu finden, das auch positiv vorzuleben und da auch gutes Angebot den Menschen zu machen.
2: Diese Veranstaltungen, die es immer wieder gibt, die ursprünglich von Peter Thiel inspiriert waren, da ist ja auch der Unionsfraktionschef Jens Spahn immer wieder aufgetaucht. Der hat jetzt mit dieser Leihmutterschaftsgeschichte eigentlich bewiesen, dass er das Gefühl hat, er kann machen, was er will. Wie stark sehen Sie ihn in dieser Thiel-Bewegung und ist er vielleicht der Brutus der Union? Er meuchelt dann den Kanzler und arbeitet mit einer AfD zusammen, die ja auch empfänglich ist für ähnliche Ideen.
1: Ich meine, zuerst fällt auf, dass er natürlich ein extremes Beispiel einer Doppelmoral ist, wenn er politisch in Deutschland Dinge verbieten will, die er dann selber tut. Das ist ja ein Beispiel, wo ich sage, dort, wo solche Widersprüche ganz deutlich werden, also wo die Leute irgendwo ganz modern, technisch tun und lassen wollen, was möglich ist und was sie sich finanziell leisten können und es gleichzeitig mit einer religiösen Ideologie verbinden, die anscheinend das alles verbietet, das unterhöhlt ja ihre Position. Das heißt, das ist ein Grund, warum ich glaube, dass das nicht funktioniert, also dass die Leute auf die Schnauze fallen.
0: Das war das Gespräch mit dem österreichischen Theologen Wolfgang Pallava.

0: Die Nachrichten von SRF um 2:30 mit Lukas Siegfried. In Berlin hat es am Abend einen tödlichen Zwischenfall gegeben. Ein Auto ist nach aktuellen Erkenntnissen beim Tiergarten in eine Gruppe von Menschen gefahren. Zu dem Zeitpunkt fand dort eine Veranstaltung des Christopher Street Days statt. Die Hintergründe der Tat sind weiterhin unklar. Aus dem ARD-Studio Berlin, Tobias Möck.
1: Am Rande des Christopher Street Days in Berlin ist bei einem Zwischenfall mindestens ein Mensch tödlich verletzt worden. Wie ein Polizeisprecher sagte, gibt es mindestens 14 weitere Verletzte. Einige haben schwere und lebensgefährliche Verletzungen. Es werde noch nach weiteren verletzten Personen gesucht. Laut Polizei ist mutmaßlich ein Auto in den Berliner Tiergarten eingefahren, hat mehrere Personen angefahren und verletzt. Der mutmaßliche Täter ist auf der Flucht und wird von einem Großaufgebot der Polizei gesucht. Vor Ort sind zahlreiche Rettungskräfte im Großeinsatz. Die Berliner Feuerwehr hat ein Zelt aufgebaut, in dem die Verletzten versorgt werden können. Wegen des Zwischenfalls ist die Abschlussveranstaltung am Brandenburger Tor am späten Abend plötzlich abgebrochen worden. Die Besucher wurden aufgefordert, den Bereich zu verlassen. Sie sollten dabei den Bereich um die Siegessäule und den Tiergarten meiden.
0: Tobias Möck von der ARD. Berlins Bürgermeister Kai Wegner sagt, die Tat sei ein Angriff auf eine freie und weltoffene Gesellschaft. Am Samstag hatten zehntausende Menschen in der deutschen Hauptstadt den Christopher Street Day gefeiert. Die Teilnehmenden wollten damit für die Rechte queerer Menschen einstehen und ein Zeichen setzen für Vielfalt und Toleranz. Tausende Einsatzkräfte kämpfen in Spanien und Frankreich weiterhin gegen großflächige Waldbrände. In Spanien sind westlich von Madrid über 2600 Feuerwehrleute und Soldaten im Einsatz. Am späten Abend haben die Behörden entschieden, dass 8 weitere Gemeinden evakuiert werden. 130.000 Hektar Land sind in Spanien bereits verbrannt, wie Regierungschef Pedro Sánchez sagte. Das ist mehr als doppelt so viel wie die Fläche des Genfersees. In Frankreich spricht die Regierung von einer noch nie dagewesenen Lage. Bisher mussten im Südwesten des Landes bei Bordeaux rund 200.000 Menschen evakuiert werden. In diesem Zusammenhang gibt es auch Kritik, vor allem von Menschen, deren Häuser zurzeit nicht direkt durch das Feuer bedroht sind. Mehrere europäische Länder unterstützen die Löscharbeiten, auch die Schweiz. Über 30 Genfer Berufsfeuerwehrleute haben sich mit ihren Fahrzeugen auf den Weg nach Bordeaux gemacht. Das Wetter heute Sonntag, es wird teilweise sonnig, vor allem in den Bergen gibt es lokale Gewitter. Die Höchstwerte liegen um 26 Grad. Das waren Nachrichten von Radio SRF, verantwortlich Lukas Siegfried.
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3: Ihr Informationssender SRF 4 News. Über die Sommermonate wiederholen wir besonders hörenswerte Sendungen der letzten Wochen nochmals für Sie. Ja, und da reden wir jetzt über die wichtigste Person in unserem Leben. Das sei die eigene Mutter, ist ja die landläufige Meinung. Doch das empfinden oder wollen vielleicht nicht alle so, weil die Beziehung zur Mutter getrübt ist, weil da einiges passiert ist in der Vergangenheit. So geht es Lukas Bärfuß. In seinem neuesten Buch setzt er sich mit ihr, also mit seiner Mutter, auseinander. Das Interview von Mitte Mai führte mein SRF2-Kulturkollege Felix Münger.
4: Über die eigene Mutter zu schreiben war sehr schwierig. Aber es war nicht so schwierig, weil ich mich nicht getraut hätte, sondern weil ich zuerst die Sätze, die Worte finden musste überhaupt. Das war auch tränenreich, aber das ist nichts Schlimmes. Man sollte sich freuen über die Tränen und über die Trauer. Man kann nicht unehrlich sein in der Trauer. Das gelingt einem sehr schlecht und deshalb ist Trauer ein sehr literarisches Gefühl. Ich will mich nicht von meiner Mutter befreien und ich will mich auch nicht von meiner Geschichte befreien. Ich will einen Zusammenhang finden, ich will in eine Beziehung treten, in eine Beziehung mit der toten Mutter. Und das andere ist, dass ich für mich in eine Beziehung kommen will zu meinem Leben.
5: Literaturclub.
6: Zu Gast in dieser Episode ist der vielfach preisgekrönte Schweizer Schriftsteller Lukas Bärfuß mit seinem neuesten Werk «Königin der Nacht», ein kurzes Buch über meine Mutter. Wir zeichnen dieses Interview auf an den Solothurner Literaturtagen vor Publikum im mobilen SRF-Studio vor Ort in der Cantina del Vino. Ich bin Felix Münger und sage Lukas Berfuss herzlich willkommen. Ich freue mich sehr.
4: Merci vielmals. Dankeschön. Danke. Merci.
6: Das Buch ist eine literarische Auseinandersetzung mit Ihrer verstorbenen Mutter. Lukas Berfuss, was ist Ihre Idealvorstellung einer Mutter?
4: Habe ich nicht entwickelt. Glaube ich auch nicht, dass ich das brauche. Ich glaube auch nicht, dass irgendjemand das braucht. Schon gar nicht die Kinder. Die Kinder brauchen keine idealen Mütter. Kinder brauchen Liebe und sie brauchen es in vielen verschiedenen Formen. Und irgendwelche Ideale tun so, als gäbe es einen Standard oder vielleicht sogar eine Perfektion. Und das setzt Menschen unter Druck. Und das ist nicht gut, das führt zu Gewalt.
6: Liebe, sagen Sie, brauchen Kinder von der Mutter, nicht eine ideale Mutter.
4: Ja, nicht nur von der Mutter.
6: Auch vom Vater.
4: Auch Väter haben Mutterliebe, sie müssen sie einfach nur erleben. Sie haben häufig nicht den Mut, aber die haben auch diese Empfindungen. Gar keine Frage.
6: In Ihrem Buch geht es um die Mutter, deshalb sprechen wir mal über Ihre Mutter. Und Sie schildern sie alles andere als liebevoll, sondern als vulgäre Frau, zynisch und Ihnen als Sohn gegenüber unfassbar hartherzig. Sie schreiben, ich zitiere, sie hatte nichts getan, was man von einer Mutter erwartete. Hatte sich nie gekümmert, niemals ihr Wohlergehen meinem hintangestellt. Kein Opfer gebracht, ihre Liebe, ihre Zärtlichkeit, ihr Interesse hatte ich nie gespürt. Sie hatte mich niemals getröstet, keine Wunde verbunden. Wie schwierig war es für Sie, solche Sätze über die eigene Mutter zu schreiben und sogar dann noch zu veröffentlichen?
4: Ja, also über die eigene Mutter zu schreiben, stellt ganz besondere Ansprüche. In meinem Fall wollte ich wahrhaftig über meine Mutter schreiben. Es wäre für mich nicht möglich gewesen, etwas zu beschönigen oder etwas so zu erzählen, damit die größten Härten nicht formuliert werden müssen. Es war sehr schwierig. Aber es war nicht so schwierig, weil ich mich nicht getraut hätte, sondern weil ich zuerst die Sätze, die Worte finden musste überhaupt. Weil ich habe mein Leben lang damit gelebt, aber normalerweise formuliert man keine Bücher über die eigene Mutter. Und diese Sätze zu formulieren, das hat mein ganzes Können und auch mein ganzes Handwerk und meine ganze Kraft gebraucht, keine Frage.
6: Haben Sie sich je geschämt, so über die Mutter zu schreiben?
4: Ja, immer wieder. Also Scham ist ein sehr kostbares Gefühl. Das Schamlose sollte uns zu fürchten geben. Ich glaube, wir leben in einer sehr schamlosen Zeit. Und Scham ist wirklich etwas Edles. Und deshalb bin ich immer sehr direkt meiner eigenen Scham hinterhergestiegen und habe ihr vertraut, weil was sagt uns die Scham? Die Scham sagt, dass es einen Widerspruch gibt zwischen dem, was man sein kann und was die Gesellschaft akzeptiert. Und das war in diesem Fall sicher so, ja.
6: Dann schauen wir doch mal vertieft darauf, was Sie denn geschrieben haben in Ihrem Buch «Königin der Nacht». Beim Lesen erfahre ich, dass Ihre Mutter bettelarm war. Sie hatte keinen Beruf gelernt und schlug sich mit prekären Jobs durch, als Bardame im Dunstkreis der Prostitution, dann in der Fabrik und dann in einer Wäscherei. Und für Sie waren Sie als Sohn, das ist mein Eindruck gewesen, ein Störfaktor, mehr nicht. Sie hat sie als Idioten beschimpft, als schwer erziehbar und so weiter. Und als sie 15 Jahre alt waren, ließ sie ihre Mutter einfach stehen. Und sie landeten dann auf der Straße und lebten zwischenzeitlich zwischen Obdachlosen, Kriminellen und Suchtkranken. Also Lukas Berfuss, ich ging beim Lesen dieses Buches durch einen Dschungel an Gefühlen. Unglauben, Wut, Unverständnis. Und ich übertreibe wirklich nicht. Es brachte mich an den Rand der Tränen, diese Lektüre. Wie ging es denn Ihnen beim Schreiben?
4: Ja, das war auch tränenreich. Aber das ist ja nichts Schlimmes. Man sollte sich freuen über die Tränen und über die Trauer. Weil Trauer ist etwas sehr Kostbares. In der Trauer sind sehr viele Dinge möglich. Man kann tanzen, man kann sogar lachen in der Trauer. Man kann nicht unehrlich sein in der Trauer. Das gelingt einem sehr schlecht. Und deshalb ist Trauer ein sehr literarisches Gefühl. Was Sie sagen über den Unglauben, das ist eine Sache, die ich jetzt gerade entdecke, weil für mich ist das einfach mein Leben und ich kenne nichts anderes. Und so bin ich groß geworden und das gehört zu mir. Und ich habe natürlich immer wieder festgestellt, wenn ich gelegentlich davon erzählt habe, dass die Menschen Mühe haben, mir das zu glauben, was da geschehen ist. Ich sehe es auch an meinen eigenen Kindern.
6: Also die glauben Ihnen nicht, wenn Sie ihnen das erzählen?
4: Doch, sie glauben es mir schon, weil sie wissen dann, dass ich da jetzt nicht irgendwie Schindluder treiben würde. Sie glauben es mir schon, aber es fällt natürlich schwer, sich das in eine Vorstellung zu bringen. Was machst du mit 15, wenn du einfach alleine dastehst, ohne Geld und ohne Wohnung und ohne Mutter und ohne Eltern? Und wie schlägst du dich da durch? Wie sehen deine Tage aus? Und wie kommt es, dass du dann Schriftsteller wurdest? Und wie hast du das alles eigentlich überlebt? Das ist natürlich schon alles ziemlich unglaublich. Und ich bin der glücklichste Mensch. Und ich kann es nur sein, weil ich das überlebt habe. Und viele haben diese Zeit nicht überlebt. Und deshalb ist es auch mit einer großen Demut verbunden, weil ich weiß, was in jedem Augenblick, jeden Tag alles hätte schiefgehen müssen, können, sollen, dürfen.
6: Sie sind 54-jährig und
4: stimmt.
6: Stimmt, ich habe richtig gerechnet. Und Sie haben vor ein paar Jahren ein Essay geschrieben, Vaters Kiste. Da geht es unter anderem um Ihren Vater, der ein Hallodri war, der dann auch im Gefängnis war. Da haben sich Ihre Eltern auch früh getrennt. Jetzt dieses Buch über die Mutter, das mir noch viel schärfer und eindeutiger im Ton erscheint. Mussten Sie über 50 werden, diese Bücher schreiben zu können?
4: Ja, wahrscheinlich schon, ja.
6: Warum?
4: Weil, wenn man eine solche Gewalterfahrung erlebt hat, dann gibt es viele gute Gründe, ein Leben lang darüber zu schweigen. Und die Inanspruchnahme der eigenen Geschichte, das braucht Zeit und da muss man hineinwachsen. Und ich glaube, es war auch entscheidend, dass ich schon einen gesellschaftlichen Status hatte, dass ich das konnte. Weil diese Dinge sind nicht ganz ungefährlich. Sie sind nicht ungefährlich in der Betrachtung.
6: Also was ist das Gefährliche? Das verstehe ich jetzt nicht.
4: Retraumatisierungen. Also man muss sich vorstellen, dass für ein solches Buch, ich schreibe ja nicht nur einfach Buchstaben, sondern ich erlebe alles. Und ich erlebe es in der möglichst großen Intensität, damit ich darüber schreiben kann.
6: Aber das heißt, Sie haben sich dem jetzt nochmals bewusst ausgesetzt, sind nochmals durch das Tal der Tränen gegangen, sage ich einmal. Aber wenn ich Ihnen so zuhöre, es ist auch eine Befreiung gewesen, das jetzt mal zu benennen, auf Papier zu bringen, zu veröffentlichen, allem zu sagen, das bin ich, das ist Lukas Berfus.
4: Nein. Davon kann und will ich mich nicht befreien. Ich will mich nicht von meiner Mutter befreien und ich will mich auch nicht von meiner Geschichte befreien. Ganz im Gegenteil. Ich will einen Zusammenhang finden. Ich will in eine Beziehung treten. In eine Beziehung mit der toten Mutter. Literatur ist auch immer das Gespräch mit jenen, die nicht mehr da sind, mit den Verstorbenen. Und das gilt auch für meine Mutter. Und das andere ist, dass ich für mich in eine Beziehung kommen will zu meinem Leben. Und ich habe festgestellt beim Schreiben dieses Buches, dass ich viele Dinge gar nicht wusste. Und das ist auch das Privileg, wenn man ein solches Buch schreibt, dass man forschen kann und recherchieren kann und sich selbst eigentlich als Fall nehmen kann, um eine viel größere Frage zu beantworten. Nicht nur meine persönliche, sondern die gesellschaftliche. Und das ist sehr, sehr dankbar.
6: Darauf kommen wir dann gleich noch, Lukas Berfus. Vielleicht noch kurz zur Geschichte Ihrer Mutter. Sie übersiedelte dann nach der Pensionierung in die Karibik, in die Dominikanische Republik. Und die Rente, die sie hatte, reichte ihr nicht für ein Leben in der Schweiz. Und das Buch beginnt damit, dass Sie erzählen, wie Sie kurz nach dem Tod Ihrer Mutter, das war, glaube ich, etwa vor 8 Jahren, an den letzten Wohnort Ihrer Mutter in der Karibik reisten und dort Ihren letzten Bankauszug finden. Und das war ein rosa Zettel und er wies ein Gesamtvermögen von 60 Franken aus. Und da schreiben sie, dieser Moment habe gewirkt auf sie, als hätte ihnen, Zitat, die Wirklichkeit ins Gesicht gespuckt. Was ist da mit ihnen passiert?
4: Ja, Zahlen lügen nicht. Und ich wusste natürlich und weiß, was das bedeutet, wenn man nur über 60 Franken verfügt. Und das ist nahe am Nullpunkt. Und das ist nahe der Wertlosigkeit. Und das ist nicht meine persönliche Meinung, sondern das ist die Gesellschaft, in der wir leben. Und ich kann mir vorstellen, wie das ist, wenn man jünger ist und wenn man sich irgendwie durchs Zeug hasseln kann. Aber wenn man in ihrem Alter ist, in der Fremde, ohne Möglichkeiten, irgendwo noch Geld herzukriegen, scheint mir das doch ein beängstiger Gedanke zu sein. Und für mich, ich war damals schon in völlig anderen finanziellen Verhältnissen. Also ich meine, ich hätte meine Mutter unterstützen können und ich habe es nicht getan.
6: Eben, und das ist auch eine Qualität Ihres Buches. Sie bringen dann auch sich selbst ins Spiel. Ihre durchaus ambivalenten Gefühle Ihrer Mutter gegenüber. Es gibt Wehmut, habe ich gespürt, aber auch Wut, aber auch Selbstzweifel. War es zum Beispiel richtig, keinen Kontakt zu pflegen zur Mutter? Diese Frage werfen Sie auf. War es richtig, die eigene Familie, die Kinder von der Großmutter fernzuhalten? Es gibt dann Rückblenden, wo Sie erzählen, wie Sie Ihre pensionierte Mutter mal zu besuchen versucht in der Karibik. Der Sohn reist hin, aber es gibt keine Begegnung. Die Mutter blockt alles Persönliche ab. Sobald sie einen Versuch starteten, mit ihr in Kontakt zu treten, kamen vulgäre Sprüche und sie reisten frühzeitig ab und sie sagte, naja, du machst, was du willst. Was hat das für sie bedeutet, diese Brücke nicht schlagen zu können, die sie verzweifelt schon fast versucht haben zu schlagen?
4: Also, ich habe es nicht sehr oft noch versucht, aber in den wenigen Malen, wenn ich es versucht habe, habe ich es wirklich versucht und war überzeugt, vielleicht wäre noch etwas zu ändern. Aber das hat nicht stattgefunden und irgendeines Tages habe ich resigniert. Und Sie haben die Frage gestellt, war das richtig? Nein, das ist natürlich nicht richtig. Der Abbruch einer Beziehung, jetzt gerade zur Mutter, das kann nie richtig sein. Es war wahrscheinlich notwendig. Und es war die Möglichkeit, die mir noch blieb.
6: Interessant ist ja auch, dass Sie Ihre Mutter nicht verurteilen. Also Sie bleiben da in der Ambivalenz stehen. Und Sie schreiben an einer Stelle, ich zitiere das, «Ich schämte mich, weil ich ja ähnlich war. Ihre Verhältnisse hatten auch mich geformt. Ohne es zu wissen, hatte mich Ihre negative Erziehung erfolgreich gemacht. Unverwüstlich.» Ich meine, das ist eine ungeheure Feststellung. Also was meinen Sie damit? Steckt Ihre Resilienz dahinter, die Sie immer wieder zeigen, wenn Sie sich auch politisch exponieren, dass Sie offenbar auch gut einstecken können?
4: Ja, Sie lachen. Ich weiß nicht. Nein, ich kann eigentlich gar nicht so gut einstecken. Das kann niemand. Ich mag auch diese
6: ist das so psychologisch?
4: Heroismus. Das ist völlig unnötig und hilft überhaupt nicht. Als Schriftsteller will ich durchlässig und verletzlich bleiben. Und in der Durchlässigkeit und der Verletzlichkeit die Stärke suchen. Nicht in irgendeinem Panzer. Aber was Sie sagen ist, ich habe immer so ein bisschen Probleme mit dem Begriff der Resilienz. Weil Resilienz betrachtet etwas im Nachhinein. Alle jene, die überlebt haben, sind resilient. Aber es gibt ganz viele, die nicht überlebt haben. Und ich bin natürlich in diesem Sinne durch eine unglaublich harte Auslese. Der Selektionsprozess jetzt in meiner Jugend war wirklich gnadenlos. Und ich bin da durchgegangen und habe natürlich die Qualitäten, die es in diesem Kampf braucht, ganz eindeutig auch von meiner Mutter übernommen. Und das ist zum Beispiel die Rohkraft.
6: Also Sie schreiben auch, es hat keinen Platz für Gefühle gegeben. Man muss morgens aufstehen und aus dem Seich rauskommen. Oder? Das hat ihre Mutter gesagt. Und das ist etwas, das sie ihnen weitergegeben hat und was sie so lebenstüchtig gemacht haben. Das haben sie jetzt gesagt. Oder spitze ich zu fest zu?
4: Nein, das ist sicher so. Ich wurde mit 15 wirklich zum Arbeitsdienst zu einem Bauern gesteckt. Und,
6: verdingt?
4: Ja, eigentlich genau. Also einfach Erziehung durch Arbeit bis zur absoluten Erschöpfung. Und da bricht man oder eben nicht. Und wenn man nicht bricht, hat man später einen gewissen physischen Vorteil. Und diese physische Widerstandskraft, die mich nicht gebrochen hat, hat mich später in der Zeit auf der Straße, das hat sehr geholfen.
6: Machen wir doch an diesem Punkt mal einen Punkt. Und ich lade Sie ein kleines Spiel mit mir zu spielen. Ich beginne einen Satz und Sie beenden ihn so, wie Sie möchten. Durch das Schreiben dieses Buchs habe ich gelernt, dass...
4: Die Geschichte mit der Mutter niemals ein Ende findet und mit dem Tod nochmal von Neuem beginnt. Und dass es keine gute Idee ist, irgendetwas abschließen zu wollen. Ich habe einen Weg gefunden, einen neuen Weg. Ich sah eine Tür und bin durch sie hindurchgegangen und habe sehr viele Dinge gelernt über meine Gesellschaft, über die Welt, in der ich lebe.
6: Das Sprichwort, der Apfel fällt nicht weit vom Stamm, ist für mich?
4: Ein Sprichwort. Und Idiomatik ist Glückssache. Da gibt es wirklich sehr gefährliche Sprichwörter, die man nicht zu Herzen nehmen sollte. Andere hingegen... doch haben etwas, der Apfel fällt nicht weit vom Stamm. Das ist eigentlich auch unzulässig, oder? Weil wenn der Sohn eines Bäckers Bäcker wird, dann sagen alle, klar, der ist Bäcker geworden, weil der Vater Bäcker war. Wenn er nicht Bäcker wird, sagen alle, klar, der ist nicht Bäcker geworden, weil der Vater Bäcker war. Und deshalb scheinen mir alle diese Abstammungssyllogismen sehr zweifelhaft.
6: Ich habe noch so einen Syllogismus, wie Sie das nennen. Dritter Satz. Die Redewendung, jeder ist seines eigenen Glückes Schmied, halte ich für?
4: Ja, Glück, nicht wahr? Also das SRF veröffentlicht heute die Ergebnisse einer großen Studie über die Chancenungleichheit im schweizerischen Bildungssystem. Und dieses Chancenungleichgewicht entlang der Vermögen und der Einkommen ist eine Sache, die wir nicht hinnehmen sollen. Das ist äußerst ungerecht und es ist eigentlich eine Beleidigung. Wenn man dieses Sprichwort jetzt diesen Menschen sagt, ist das eine Beleidigung? Nein, natürlich nicht. Überhaupt nicht. Da hämmern sehr viele andere an diesem Glück herum und der eigene Hammer ist häufig der kleinste.
6: Und doch, dieser Satz trifft ein Thema, das Sie schon länger umtreibt, das auch in diesem Buch immer mitschwingt. Also wie frei sind wir, die Frage, und wie sehr sind wir auch Produkte der Umstände und vor allem von unserer Herkunft? Weshalb ist die Mutter zur Frau geworden, die sie dann war? Das ist eine Frage, die in diesem Buch immer mitschwingt. Und der Zusammenhang zwischen der Prägung und dem Lebensglück, das beschäftigt Sie. In Ihrem letzten Roman, Die Krume Brot, erzählen Sie die Geschichte einer Frau, die in der Schweiz der Hochkonjunktur ihrer Armut nicht entkommt, aufgrund der Herkunft im Ausland jetzt dort. Was bringt Sie immer und immer wieder von Neuem zu diesem Themenkreis zurück? Herkunft, Armut, Lebensglück.
4: Ja, ich glaube, es sind sehr interessante Themen. Ich glaube, sie interessieren sehr viele Leute und mich ganz besonders. Und die Frage, die Sie gestellt haben, können wir uns von unserer Herkunft befreien, ist eine, die unser Leben bestimmt und die wir in jeder Lebensphase neu beantworten müssen. Weil bei Rousseau steht, dass wir alle frei geboren sind und trotzdem liegen wir alle in Ketten. Und ich glaube, dieser Akt, dass man das versteht, dass man frei geboren ist, auch mit dem Preis der Sterblichkeit, dass wir mit der Freiheit auch akzeptieren müssen, dass wir sterblich sind. Und dass es so etwas wie eine existenzielle Sicherheit nicht geben kann, ist die wesentliche Frage, die über das Lebensglück entscheidet. Wie kann man diese existenzielle Freiheit in die eigenen Hände nehmen und etwas damit machen? Deshalb, glaube ich, lohnt sich das sehr noch für ein weiteres Buch.
6: Also Sie bleiben dem Thema treu, ein künftiger...
4: Ich glaube, die Themen bleiben mir treu, das muss ich sagen. Ja.
6: Gut, ja. Aber wenn wir jetzt noch bei dieser Frage bleiben, oder wie ist der Zusammenhang zwischen Prägung, Herkunft, Armut, Lebensglück? Muss man denn so werden wie Ihre Mutter, wenn man arm ist, oder hatte sie Alternativen?
4: Ja, sie hatte Alternativen, einfach nicht viele. Und wenn man keine finanziellen Mittel hat und keine Bildung und keine Ausbildung und kein Erbe und einfach nichts von dem, dann reduziert sich die Wahl im Alltag auf entweder oder. Und dieses entweder oder ist das Schreckliche. Man hat nicht die Möglichkeit, die ganze Fülle der Möglichkeiten zu entwickeln, sondern man wird reduziert. Und in der Regel ist es die Reduktion auf, kann ich am Ende des Monats alle meine kurzfristigen Verpflichtungen bezahlen? Ja oder nein? Kommt das Betreibungsbüro, das Betreibungsamt, kommt die Pfändigungsankündigung, kommt die Lohnzession? Bin ich überhaupt noch ein Subjekt in dieser Gesellschaft? Weil man ist kein Subjekt mehr, wenn man seine kurzfristigen Verpflichtungen nicht erfüllen kann. Da wird über einen bestimmt.
6: Das leuchtet ein, das Kurzfristige. Wenn wir aber ein bisschen einen Schritt zurücktreten und die Frage nach den Alternativen stellen, also muss es zwingend so kommen?
4: Das muss es nicht.
6: Nein, muss es nicht. Also Sie haben gesagt, ja, sie hatte Alternativen, einfach nicht viele. Aber sehen Sie, da war ich ein bisschen, ich sag's mal so, unbefriedigt bei der Lektüre. Einmal ist mir das...
4: Tut mir leid.
6: Ja, das müssen Sie sich nicht entschuldigen. Sie können das ja jetzt vielleicht aufklären. Aber Sie erzählen mir praktisch nichts davon, wie Sie es denn, Lukas Berfus, geschafft haben, von der Straße wegzukommen und Ihren Weg ins Leben zu finden. Sie schreiben da nur ein paar Sätze über sich als der Junge. Da schreiben Sie über Ihr Leben auf der Straße, Zitat, er wird von allen guten Engeln behütet. Ja. Kein Kratzer, keine Verhaftung, kein Eintrag, gesund, unverdient, glückhaft. Wie alles in seinem Leben, der Junge wird erwachsen, findet eine Arbeit, schreibt, lebt, liebt, wird Vater. Schön, sage ich da. Was hätte es denn gebraucht, dass ihrer Mutter das gelungen wäre? Beziehungsweise, anders gefragt, sind Sie die Antithese zu Ihrer Mutter?
4: Also erstens bin ich ein Mann in einer patriarchalen Gesellschaft und sie war eine Frau in einer patriarchalen Gesellschaft. Deshalb ist schon dieser Vergleich ja vollkommen unzulässig. Das andere ist, wenn Sie mich fragen, warum ich noch nicht so viel darüber geschrieben habe, ich habe noch zu wenig lange darüber nachgedacht, was es genau war, jetzt in meinem Fall. Und das ist eine Frage, die fast nicht zu beantworten ist, weil ich weiß, wie viel Glück ich hatte. Und zwar wirklich das Würfelglück. Münzen werfen und entweder Kopf oder Zahl. Und wenn Zahl ist, wäre ich weg gewesen. Und solche Momente gibt es in meinem Leben einige. Und dann gibt es aber auch die Dinge, die ich getan habe, wirklich konkret getan habe. Ich habe richtig viel gelesen. Wirklich richtig viel. Und ich war richtig viel in der Bibliotheken. Und ich habe gute Entscheidungen getroffen, das habe ich auch gemacht. Und trotzdem hätten alle diese guten Entscheidungen nicht gereicht, um mich zu retten. Wenn man so ausgesetzt lebt, entscheidet wirklich der Zufall immer wieder. Und die Besten sterben jung, das sagt man doch immer. Und ich habe das gesehen, das ist wirklich so. Und deshalb bin ich leider nicht in der Lage, jetzt irgendwie meinen Leistungsausweis aufzuschreiben darüber, wie ich das geschafft habe. So ist es nicht.
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0: Die Nachrichten von SRF um 3 mit Lukas Siegfried. Im Zentrum von Berlin ist am späten Abend ein Auto in eine Menschengruppe gefahren. Dabei wurde mindestens eine Person getötet, 16 weitere sind verletzt worden, einige von ihnen lebensgefährlich, wie die Polizei sagt. Zu dem Zeitpunkt fand dort eine Veranstaltung des Christopher Street Days statt. Polizeisprecher Florian Naht sagt, was aktuell bekannt ist.
1: Kurz vor 22 Uhr ist hier offensichtlich der Fahrer eines weißen Pkw in den Grünanlagenbereich des großen Tiergartens eingefahren, hat auf dem Ahornsteig mehrere Personen erfasst, auch angefahren, dadurch schwer verletzt, ist dann gegen einen Baum geprallt, so stark, dass die Airbags ausgelöst haben, hat sich dann offenbar aus diesem Fahrzeug entfernt.
0: Die Polizei sucht mit Hochdruck nach einem Tatverdächtigen. Dieser ist weiterhin auf der Flucht. Er sei der Polizei aber bekannt, sagt Florian Naht weiter. Der Mann könne der islamistischen Szene Berlins zugeordnet werden. Vor der Tat hatten zehntausende Menschen in der deutschen Hauptstadt den Christopher Street Day gefeiert. Die Teilnehmenden wollten damit für die Rechte queerer Menschen einstehen und ein Zeichen setzen für Vielfalt und Toleranz. Berlins regierender Bürgermeister Kai Wegner sagte in der Nacht, die Tat sei ein Angriff auf eine freie und weltoffene Gesellschaft. Weiter im Ausland mit drei Meldungen in der Übersicht. In Spanien und Frankreich kämpfen tausende Einsatzkräfte weiterhin gegen großflächige Waldbrände. In Spanien werden westlich von Madrid weitere 8 Gemeinden evakuiert. 130.000 Hektar Land sind in Spanien bereits verbrannt. Das ist mehr als zweimal die Fläche des Genfersees. In Brasilien will der Senator Flavio Bolsonaro Präsident werden. Er ist der Sohn von Ex-Präsident Jair Bolsonaro, der wegen eines versuchten Staatsstreichs zu mehr als 27 Jahren Haft verurteilt wurde. Flavio Bolsonaro, der wie sein Vater als rechter Politiker gilt, will bei den Wahlen im Oktober den linken Amtsinhaber Lula da Silva herausfordern. Und Russland wolle 30.000 Soldaten aus Nordkorea rekrutieren. Das sagt der ukrainische Präsident Volodymyr Zelensky. Der Einsatz der Soldaten sei in Planung. Nordkorea wolle Russland zudem neue Abschussrampen für Raketen liefern. Schon im Jahr 2024 schickte Nordkorea rund 14.000 Soldaten nach Russland, um gegen die Ukraine zu kämpfen. Das Wetter heute Sonntag, es wird teilweise sonnig, vor allem in den Bergen gibt es lokale Gewitter. Die Höchstwerte liegen um 26 Grad. Das waren Nachrichten von Radio SRF, verantwortlich Lukas Siegfried. SRF Verkehrsinfo von 3.03 Uhr. Vorsicht in der Westschweiz auf der A12 Wöwe Richtung Freiburg zwischen Matron und Freiburg Süd besteht Gefahr nach einem Unfall.
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3: Und hier schauen wir nun zurück auf einige der Themen von dieser Woche. Viele Eltern dürften die Diskussion von zu Hause kennen. Wie viel TikTok, Instagram oder Snapchat darf es sein? In Frankreich hat die Politik jetzt eine klare Antwort gefunden. Kinder unter 15 Jahren sollen soziale Netzwerke künftig nicht mehr nutzen dürfen. Damit ist Frankreich das erste EU-Land, das ein Social-Media-Verbot einführt. Martina Koch hat Frankreich-Korrespondentin Miriam Mattis gefragt, warum der Entscheid so deutlich ausgefallen ist.
4: Ja, in Frankreich gibt es in dieser Frage inzwischen einen seltenen parteiübergreifenden Konsens. Auslöser sind zum einen die Warnungen der Gesundheitsbehörden vor den Folgen intensiver Social-Media-Nutzung. Dazu gehören Depressionen, Angststörungen, Cybermobbing oder auch ein besonders hoher Druck auf junge Mädchen durch die aus sozialen Medien verbreiteten Schönheitsideale. Außerdem gab es mehrere Fälle von Jugendlichen, die sich das Leben nahmen. Angehörige machen Inhalte und Mechanismen auf Plattformen wie TikTok für die Suizide mitverantwortlich und einige Familien haben deshalb sogar Klage gegen TikTok eingereicht. Das Thema ist in Frankreich deshalb emotional stark aufgeladen.

0: Baden. Viele Abgeordnete argumentierten, dass der Staat nicht länger zuschauen dürfe. Der Schutz der psychischen Gesundheit von Kindern müsse eine gesellschaftliche Priorität sein.
1: Es war ja nicht nur das Parlament, sondern auch der französische Präsident Emmanuel Macron machte selbst viel Druck. Er sprach sich mehrmals stark für ein Social-Media-Verbot aus. Warum ist ihm dieses Thema so wichtig?
0: Für Emmanuel Macron ist das Thema Teil eines größeren politischen Projekts. Er will Kinder und Jugendliche vor den negativen Folgen digitaler Plattformen schützen. Immer wieder hat er erklärt, dass soziale Netzwerke die Aufmerksamkeit junger Menschen rauben und ihre Entwicklung beeinträchtigen können. So hat Frankreich zum Beispiel letztes Jahr ein offizielles gesetzliches Bildschirmverbot für Kinder unter 3 Jahren erlassen. Und auch politisch passt das Thema zu seinem Anspruch, Frankreich als Vorreiter bei der Regulierung der großen Tech-Plattformen zu positionieren.
1: Sie haben es schon etwas angesprochen, dass es auch aus der Bevölkerung Voten gab, dass dieses Social-Media-Verbot eingeführt wird, vor allem von Eltern. Wie sieht es denn grundsätzlich bei der französischen Bevölkerung aus? Sind die ebenfalls für dieses Verbot?
0: Ja, das kann man sagen. Also viele Französinnen und Franzosen befürworten inzwischen strengere Regeln für soziale Medien und eben vor allem Eltern, die sich beim Umgang ihrer Kinder mit TikTok, Snapchat oder Instagram häufig überfordert fühlen. Die Jugendlichen selber, die sehen das natürlich deutlich kritischer. Für viele sind soziale Netzwerke ein zentraler Teil des Alltags und der sozialen Kontakte. Gleichzeitig zeigen Studien aber auch, dass viele junge Menschen selber das Gefühl haben, zu viel Zeit online zu verbringen. Der Handlungsbedarf wird deshalb auch von Kritikern des Verbots kaum bestritten. Umstritten ist vor allem die Frage, ob ein Verbot denn der richtige Weg ist.
1: Nun ist es also trotzdem beschlossene Sache, also konkret sollen unter 15-Jährige bereits ab September keinen Zugriff mehr haben auf Plattformen wie Instagram, Snapchat oder TikTok. Wie will Frankreich das denn konkret umsetzen?
0: Der Kern des Gesetzes ist eine verpflichtende Altersverifikation. Künftig sollen die Online-Plattformen technisch überprüfen müssen, ob ihre Nutzer mindestens 15 Jahre alt sind. Und wer jünger ist, der soll kein neues Konto mehr eröffnen können. Bereits bestehende Konten sollen dann nach einer Übergangsfrist geschlossen werden. Diese Systeme zur Alterskontrolle sollen von den französischen Behörden genehmigt werden. Aber genau da liegt die größte Herausforderung. Denn es gibt zwar verschiedene Verfahren zur Altersverifikation, etwa über Ausweisdokumente oder spezielle Identitätsdienste. Bislang gilt jedoch keines dieser Systeme als völlig fälschungssicher. Ob das Verbot am Ende tatsächlich wirksam ist, wird daher unter anderem von der technischen Umsetzung abhängen.
1: Trotzdem ist Frankreich damit, wie gesagt, das erste EU-Land, das nun ein Social-Media-Verbot beschlossen hat. Aber auch die EU-Kommission arbeitet an einem Gesetz für ein Social-Media-Verbot. Wie viel Spielraum hat denn Frankreich überhaupt, ein eigenes Gesetz, einen eigenen Weg zu beschließen in diesem Bereich?
0: Ja, das ist die große Frage. Der Spielraum Frankreichs ist tatsächlich begrenzt, das ist klar. Die Regulierung großer Online-Plattformen fällt in der EU nämlich weitgehend unter das europäische Digitalgesetz. Frankreich kann deshalb nicht einfach im Alleingang neue Pflichten für Instagram und Co. festlegen. Genau deshalb hat Paris aber im Vorfeld den Kontakt mit Brüssel gesucht und das Gesetz so angepasst, dass es möglichst nicht mit EU-Recht kollidiert. Ob das am Ende rechtlich wasserdicht ist, wird sich aber wahrscheinlich erst nach der Einführung des Gesetzes zeigen. Frankreich prescht aber möglicherweise auch vor, um politischen Druck aufzubauen und eben eine gemeinsame europäische Regelung für den Schutz von Kindern und Jugendlichen in sozialen Netzwerken voranzutreiben.
2: Das sagt SRF-Frankreich-Korrespondentin Miriam Mattis zum Social-Media-Verbot für Kinder unter 15 Jahren in Frankreich. In London hat die Polizei einen Erfolg verkündet. 2500 Personen hat sie seit 2024 festgenommen. Und zwar mit Hilfe von automatischer Gesichtserkennung. In der Schweiz wäre so etwas bislang nicht möglich. Doch auch hier fordern Politikerinnen und Politiker, dass die Polizei bessere technische Mittel erhält, um den öffentlichen Raum zu überwachen. Kritisch gegenüber solchen Vorstößen ist Rahel Estermann. Sie sitzt für die Grünen im Luzerner Kantonsrat und arbeitet für den Verein Digitale Gesellschaft, der sich gegen Überwachung einsetzt. Julius Schmid hat sie gefragt, warum sie Systeme wie das in London für so bedenklich hält.
3: Solche Systeme der biometrischen Gesichtserkennung, die sind eigentlich ein Albtraum für die freie und demokratische Gesellschaft, weil sie eine Massenüberwachung von allem im öffentlichen Raum bedeuten, ohne dass es einen konkreten Anlass dafür gibt. Das heißt, 99,9% der Personen, die damit überwacht werden, haben nichts mit einer Straftat oder einem Versäumnis zu tun. Und das ist ein Massenkontrollsystem, wie wir es in einer liberalen Gesellschaft nicht wollen.
4: Aus Sicht der Polizei funktioniert das aber in London sehr gut. Die Polizeiarbeit wird dadurch effizienter, weil die Verdächtigen eben in Echtzeit erkannt werden und dann auch rasch festgenommen werden können. Warum sollte denn Ihrer Ansicht nach der Datenschutz da wichtiger sein als der Schutz potenzieller Opfer?
3: Wir werden nie in einer Gesellschaft leben, wo es keine Vergehen gibt, wo niemand eine Straftat begeht. Jetzt ist die Frage, wie man damit umgeht. Und was wir nicht wollen, ist, dass wir ein System haben, das eben eine ganze Bevölkerung unter Generalverdacht stellt und sie deshalb dann erfasst, alle Bewegungen aufzeichnet. Das gehört nicht zu unserer Demokratie. Das ist eher etwas, was wir heute aus China kennen. Und es ist sehr bedenklich, dass jetzt in London auch ein Land auf dem europäischen Kontinent dies einsetzt. Und man muss sich vergegenwärtigen, was das heißt, wenn man im öffentlichen Raum dauernd überwacht wird. Das heißt, man ist einem starken Chilling-Effekt unterlegen. Der Chilling-Effekt ist ein Fachbegriff dafür, dass man eigentlich von Angst getrieben ist. Man hat dann Angst, dass man erkannt wird, wo man hingeht, mit wem man sich trifft und dass man einfach auffällt, so wie man ist. Und diese Angst ist eigentlich der direkte Gegenspieler von Freiheit, von Selbstverwirklichung oder auch von einer gleichberechtigten Teilhabe an der Demokratie.
4: In der Schweiz setzt die Polizei ebenfalls Gesichtserkennung zur Strafverfolgung ein, aber nur in sehr speziellen Fällen. Was ist denn da der Unterschied zu England?
3: Wir haben zum Glück in der Schweiz noch nicht und auch bewusst nicht eine Erkennung wie in England, wo wir darüber sprechen, dass eigentlich live im öffentlichen Raum überwacht wird. Das ist auch in gewissen Schweizer Städten verboten. Die Bevölkerung lehnt das auch mit sehr großer Mehrheit ab, wenn man Umfragen anschaut. Und diese Live-Erkennung im öffentlichen Raum, die haben wir in der Schweiz nicht. Was wir aber haben, ist, dass gewisse Bilder von Überwachungskameras dann in der Polizei auf einzelne Gesichter herausgeschnitten werden und diese Gesichter werden dann mit Datenbanken abgeglichen. In der Fachsprache ist es eine One-to-Many-Abgleichung, also man gleicht ein Bild mit vielen Bildern ab aus Datenbanken. Das ist eine Grauzone, die heute vermutlich von verschiedenen Kantonspolizeien, beispielsweise Aargau, Neuenburg, St. Gallen und Watt, eingesetzt wird. Aber es ist auch da nicht ganz transparent, ob das alle sind. Und auch das ist problematisch, weil eben es ist nicht klar. Es ist nicht klar, wer das beschließt. Es ist nicht klar, woher die Fotos kommen. Es ist unklar, ob diese Fotos, mit welchen Datenbanken die abgeglichen werden. Werden da vielleicht sogar Social-Media-Fotos herangezogen? Man ist auch nicht klar darüber, welche Risiken da existieren, wie hoch die sind. Wir lehnen diesen sogenannten Gesichtsbildabgleich, wie das auch heißt, ab, weil eben auch da sind eigentlich die Risiken relativ stark, vor allem wenn man es nicht transparent macht und wenn man keine starken Regeln aufstellt.
2: Das sagt die Grünen-Politikerin Rahel Estermann. Sie ist Co-Geschäftsleiterin des Vereins Digitale Gesellschaft, der sich für den Datenschutz und gegen Überwachung einsetzt. Ein Feierabendbier auf dem Perron. Damit ist in Deutschland bald Schluss. Die Deutsche Bahn verbietet ab Herbst Alkohol in Bahnhofshallen. Sie will damit die Sicherheit für Reisende und Mitarbeitende verbessern. Gleichzeitig bleibt Alkohol in Lokalen innerhalb der Bahnhöfe erlaubt. Wie viel bringt diese Massnahme? Das hat Nicolas Malzacher Andreas Schröder gefragt. Er ist Mediensprecher beim Deutschen Fahrgastverband Pro Bahn.
5: Also wir wissen schon von anderen Bahnhöfen, die schon ein Alkoholverbot bereits haben, dass da durchaus merkliche Verbesserungen kommen. Und deswegen erwarte ich mir davon, diesem Alkoholverbot an allen Bahnhöfen, an allen 5.400 Bahnhöfen Deutschlands, dass sich an dem einen oder anderen Bahnhof dann auch spürbar etwas bemerkbar macht. Auch zum Besseren, zum einen das Erscheinungsbild der Bahnhöfe, aber vielleicht auch das Sicherheitsgefühl der Fahrgäste.
6: Was meinen Sie genau mit Erscheinungsbild? Was ist da die Situation an deutschen Bahnhöfen, die Sie beobachten?
5: An einigen Bahnhöfen gibt es schattige Ecken. Es gibt Ecken, die stark nach Urin riechen, die ein bisschen verwahrlost sind und wo teilweise sich auch Alkoholkranke aufhalten. Und an diesen Ecken kann es eben sein, dass Fahrgäste sich daran auch stören. Und wenn die dann auch auf Bahnhofsgelände sind, ja, zumindest da hat man eine Handhabe als Deutsche Bahn, dass man die dann des Platzes verweist und somit da dann auch das Erscheinungsbild von Bahnhöfen insgesamt verbessern kann.
6: Jetzt hat aber die Deutsche Bahn selbst gesagt, es geht ja eigentlich primär darum, die Sicherheit zu verbessern für die Mitarbeitenden und auch für die Fahrgäste. Aber Sie sagen jetzt, Sie glauben, dass es vor allem etwas am Erscheinungsbild verändern wird.
5: Es hat am Ende auch einen Sicherheitseffekt. Es fängt schon an mit Glasscherben von Flaschen, die rumliegen können und ein Sicherheitsrisiko darstellen. Und es geht weiterhin bis hin zu Gewaltausbrüchen oder auch ja, Schlägereien. Das ist jetzt im Extremfall. Es gibt aber einzelne Anlässe, wo man eben weiß, dass Alkohol so etwas auch begünstigt. Denn Alkohol senkt die Gewalthemmungen. Und somit kann es schneller dann auch zu Schlägereien etc. kommen, bis hin sogar zu lebensgefährlichen Attacken. Und daher kann so ein Alkoholverbot auch dazu führen, dass eben so ein Sicherheitsempfinden auch sich verbessert.
6: Es gibt einige große Städte in Deutschland, die dieses Verbot schon eingeführt haben an Bahnhöfen. Hamburg zum Beispiel oder auch Frankfurt. Wie hat das Verbot die Situation dort verändert?
5: Ja, wir hören das an den Bahnhöfen, in den Großstädten, wo es schon umgesetzt wurde, also Hamburg, München, Frankfurt und andere Großstädten, dass es dort bereits länger gilt und auch zu positiven Effekten geführt hat, nämlich, dass man zum Beispiel weniger Obdachlosen mit Alkohol dort sieht, dass es weniger Störungen gibt, weniger Zwischenfälle, etwa gewalttätiger Art und am Ende auch, dass es weniger Reinigungszyklen braucht, weil tatsächlich Alkoholkonsum auch häufig dazu führt, dass dann Flaschen dagelassen werden, Scherben da auf dem Boden liegen und dann eben häufiger gereinigt werden muss.
6: Können Sie vielleicht schildern, warum das eigentlich so ist an deutschen Bahnhöfen, dass es da diese Situation so gibt, wie sie jetzt ist?
5: Es ist ein Trauerspiel, aber wir vernachlässigen unsere Bahnhöfe zu sehr. Und die Hausordnung wird nicht immer umgesetzt und das ist einfach traurig, weil wir somit die Bahnhöfe auch preisgeben, dem Verfall. Und das sollte eigentlich genau andersrum sein. Die Bahnhöfe sollten ein Ort des Stolzes sein, auf den wir stolz sind, wo wir wirklich uns herausputzen, weil dies ein Ort ist, wo so viele Menschen zusammenkommen. Und daher finde ich es auch richtig, dass man an diesen Orten besonders sorgsam umgeht mit Regeln und zum Beispiel auch Alkohol unterlässt oder auch andere Drogen gar nicht erst aufkommen lässt an Bahnhöfen. Das muss nicht so sein, dass Drogenhandel und Alkoholkonsum an Bahnhöfen stattfindet. Kann auch anderswo stattfinden oder eben einfach an Bahnhöfen unterlassen werden.
6: Sie haben jetzt vorhin selbst gesagt, diese Situation, solche Szenen, die kann es auch anderswo geben in Deutschland. Also das ist ja wahrscheinlich, oder? Dass wenn man so ein Alkoholverbot einführt für die Perrons, für die Bahnhofshallen, dass sich das dann einfach woanders hin verlagert, vielleicht einfach vor die Tür des Bahnhofs.
5: Ja, das ist die Gefahr. Wenn man dann nichts an den Bahnhofsplätzen macht, dann verlagert sich das einfach nur noch vor die Tür. Und es ist ja auch kurios, also Alkohol bleibt weiter erlaubt in den Zügen und in den Gaststätten. Er war eben an den Perrons nicht und auch nicht unten in den Tunnels und in der Bahnhofshalle. Das heißt, es ist auch ein sehr eingeschränkter Bereich, in dem der Konsum wirklich nicht erlaubt ist. Man hat damit aber zumindest eine Handhabe, um Obdachlose, also Dauertrinker, die da sitzen und Bänke etwa okkupieren, dass man die der Halle verweist. Und somit kann man zumindest ein bisschen am Erscheinungsbild des Bahnhofs auch arbeiten.
6: Aber ein Stück weit ist es ein bisschen inkonsequent, oder? Dass man den Konsum trotzdem noch erlaubt in den Restaurants, in den Bars und auch in den Zügen selbst.
5: Es ist in der Tat, es erscheint erstmal kurios, aber es ist auch so, dass man natürlich den Ausschank und den Verkauf von Alkohol nicht ganz beseitigen will. Denn es ist ja auch ja, ein Kulturgut und es ist auch Teil der Kultur und sozusagen des Verkaufs. Und ja, da will man nicht ins Geschäft eingreifen. Das bleibt weiterhin erlaubt, aber man will eben vermeiden, dass sich Alkoholiker zu lange an Bahnhöfen aufhalten, sich da etwa hinsetzen, die Bänke okkupieren oder gar, dass große Gruppen, zum Beispiel angetrunkener Leute, dann sich es da gemütlich machen in den Bahnhöfen und damit andere Fahrgäste auch belästigen. Und das ist schon auch gut so.
6: Also jetzt hat die Deutsche Bahn dieses Alkoholverbot angekündigt. Das soll ab Oktober in die Tat umgesetzt werden. Wie realistisch ist es, dass es dann auch wirklich umgesetzt wird von den Sicherheitskräften, die tätig sind an den Bahnhöfen?
5: Ja, da sehe ich den Hauptkritikpunkt an dieser Maßnahme. Wir haben einen Personalmangel. Wir wissen gar nicht, wie wir das eigentlich kontrollieren wollen und umsetzen wollen. Und da ist auch die Deutsche Bahn uns eine Antwort schuldig. Wie will man das eigentlich handhaben? Wie will man das Personal bereitstellen, um da wirklich zu kontrollieren, dass Menschen die Alkoholflaschen nur mit sich führen und zulassen, aber nicht dort auch vor Ort trinken? Das ist eigentlich kaum kontrollierbar im großen Maße. Und erst recht nicht, wenn wir jetzt in den ländlichen Raum gehen, wenn wir alle 5400 Bahnhöfe Deutschlands abdecken wollen. Es gibt viele, da ist überhaupt kein Personal. Wie will man das umsetzen? Per Kamera geht's ja kaum. Also da stehen große Fragezeichen dran.
2: Das sagt Andreas Schröder, er ist Mediensprecher beim Deutschen Fahrgastverband ProBahn.

0: In China sind in den letzten Tagen Millionen von Freundschaften und Liebesbeziehungen abrupt beendet worden. Das ist nicht freiwillig passiert und es sind auch keine Beziehungen zwischen Menschen, sondern zwischen Mensch und KI. Die chinesische Regierung hat es auf sogenannte KI-Companions abgesehen. Das sind Apps, auf denen man Beziehungen zu digitalen Robotern aufbauen kann. Neu ist es verboten, dass diese Companions emotionale Abhängigkeiten fördern. Virtuelle Beziehungen zu Minderjährigen sind ganz verboten. Fabian Kretschmer berichtet als freier Journalist über China. Nicolas Malzach hat ihn gefragt, wieso die Regierung da durchgegriffen hat.
1: Ja, das ist eine spannende Frage, weil intuitiv ist es so, dass die chinesische Regierung bei vielen neuen Technologien eigentlich erstmal liberal ist und laufen lässt und dann erst später regulatorisch eingreift. Warum? Weil es gibt ein Interesse, dass man immer vorn dabei ist bei Zukunftstechnologien, gerade auch bei KI. Aber da hat sich die Stimmung dann doch auch innerhalb der Parteiführung gewandelt. Wenn man sich die Wortbeiträge anschaut von führenden Parteikadern, die haben sich zunehmend kritisch, sehr skeptisch auch gegenüber KI geäußert und zwar auf ganz verschiedenen Arten, also man hat auch ein bisschen Angst davor, wie KI die Arbeitswelt revolutioniert und so weiter, aber auch welche Schäden KI gerade bei Heranwachsenden anrichten kann, also psychologische Schäden, Jugendschutz, das sind ganz große Themen in China politisch und tatsächlich gab es immer wieder negative Fälle, also dass Chinesen sich obsessiv, also gerade zu Liebesbeziehungen eingegangen sind mit diesen KI-Avataren, die kann man personalisieren, die haben dann quasi Gesichter, die haben richtige Charaktere und da hat man entschieden, das geht zu weit, das will man regulieren, einfach um quasi die Schäden für die interpersonelle Kommunikation ja möglichst rückgängig zu machen.
2: Also Sie sagen, ganz aktuell steht da für die chinesische Regierung der Jugendschutz im Vordergrund. Ich habe aber bei meiner Recherche in den Medien auch gelesen, dass es da Spekulationen gibt, dass es auch um die Geburtenrate geht in China. Die ist tief, die ist immer weiter gesunken in den letzten Jahren. Und jetzt gibt es Spekulationen, dass die Regierung mit dieser Gesetzesmaßnahme bewirken will, dass die Chinesinnen und Chinesen wieder mehr zwischenmenschliche Beziehungen eingehen, statt digitale und so dann eben auch mehr Kinder zeugen. Wie sehen Sie das?
1: Ja, also das ist nicht von der Hand zu weisen und halte ich nicht für abwegig. Also man muss aber, glaube ich, differenziert hinschauen. Es gibt diesen Geburtenrückgang, also einen regelrechten Einbruch. Wenn man sich anschaut, die Anzahl an Neugeborenen pro 1000 Einwohnern letztes Jahr und dann vor 10 Jahren, das hat sich mehr als halbiert und die Geburtenrate ist noch nie so niedrig gewesen. Also seit Gründung der Volksrepublik 1949, das ist alarmierend und das ist auch eines der zentralen Themen für die Politik, weil die hat Angst, dass die Geburtenrate, die Alterung der Gesellschaft, den Wirtschaftsaufstieg von China lähmt. Also deswegen macht man ja auch extrem viel, um dem entgegenzusteuern, teilweise auch moralisch fragwürdige Sachen, dass Abtreibungen immer schwieriger werden, dass auch feministische Inhalte, die sich zum Beispiel gegen das Kinderkriegen aussprechen auf sozialen Medien, das wird zensiert und so weiter. Und von daher wird es sicher auch ein Seitenaspekt gewesen sein, dass die Parteiführung sich sagt, wir wollen, dass die gerade Heranwachsenden, dass sie gesunde interpersonelle Beziehungen haben und eben nicht diese virtuellen Romanzen. Aber dass das der Hauptaspekt ist, glaube ich nicht. Also ich glaube, da geht es wirklich vor allem um Jugendschutz und auch den Schutz der psychischen Gesundheit von jungen Chinesen.
2: Und dass man da jetzt gleich mit einer neuen Gesetzesmaßnahme durchgreift, das deutet doch darauf hin, dass man das so wahrgenommen hat, dass das ein breiteres gesellschaftliches Problem ist. Also wie ist das Ihrer Einschätzung nach? Wie verbreitet sind solche Apps und auch diese Art von digitalen Beziehungen in China?
1: Ja, doch sehr verbreitet. Also in China gibt es ein ganz eigenes digitales Universum, weil viele von den Tech-Firmen, den westlichen Plattformen, Instagram und so weiter, die sind gesperrt in China, aber es gibt die Pendants dazu. Alibaba, ByteDance, Tencent, das sind die großen Tech-Firmen, die haben alle ihre eigenen KI-Bots und auch speziell personalisierte KI-Bots. Und das ist sehr verbreitet, gerade unter jungen Chinesen. Ich habe das immer wieder beobachtet und ist meiner Meinung nach auch teilweise ziemlich ungesund, dass da wirklich gerade junge Leute, die noch nicht so soziale Kompetenz haben, da wirklich sich in etwas verrennen. Ganz empirische, so vollständige Zahlen habe ich jetzt nicht gefunden, aber es gibt etwas, was man Digital Human Industry nennt. Das ist quasi, umfasst auch KI-personalisierte Avatare, die zum Beispiel bei E-Commerce eingesetzt werden, die Produkte verkaufen in Livestreams oder zum Beispiel auch Nachrichtenansagen etc. Also es werden oftmals ja digitale Menschen eingesetzt, gesetzt und das ist tatsächlich eine milliardenschwere Branche in China. Von daher würde ich mal sagen, dass es auf jeden Fall sehr weit verbreitet ist.
2: Und sehen Sie Gründe, warum gerade in China solche Apps eine große Anziehungskraft haben auf Minderjährige und auch junge Erwachsene?
1: Ja, also da gibt es wirklich viele Gründe. Eins, was offensichtlich ist, die junge Generation in China wächst wirklich unter enormem Druck heran. Also es gibt Wettbewerbsdruck, Leistungsdruck. Es ist gerade sehr schwierig auf dem Arbeitsmarkt. Und all das führt dazu, dass sich viele junge Leute zurückziehen, auch in digitale Welten zurückziehen. Gleichzeitig würde ich auch einen politischen Aspekt sehen. Also China wird autoritär regiert und die Parteiführung hat auch Paranoia davor, dass sich Menschen mobilisieren abseits der Parteistrukturen. Und deswegen würde ich sagen, gibt es auch so eine gewisse Vereinzelung, auch Vereinsamung, die auch mit diesem System zu tun hat. Und vielleicht sogar der wichtigste Aspekt, es gibt auch einen Gender-Konflikt. Junge Frauen in China wachsen mittlerweile viel moderner, selbstbewusster auf. Die hinterfragen Rollenbilder, die sind wirtschaftlich unabhängig. Und gleichzeitig ziehen aber viele gleichaltrige Männer da nicht mit. Also die haben noch sehr konservative Vorstellungen, auch Rollenbilder, die sie vertreten. Und viele Chinesinnen sehen sich also nach Empathie, nach Verständnis und so weiter. Vieles, was sie von ihren gleichaltrigen Freunden, Boyfriends, sag ich mal, nicht gespiegelt bekommen. Und da kommen dann die KI-Chatbots und stoßen in so ein Vakuum rein. Offensichtlich gibt es ja diesen Bedarf. Und ich glaube, das hat wirklich auch damit zu tun, dass viele junge Chinesinnen unzufrieden sind mit ihrem romantischen Leben. Denn oftmals sind es junge Frauen, die diese KI-Bots wie menschliche Beziehungen nutzen.
2: Und ich stelle mir vor, dass das dann wirklich auch ein soziales Standbein wird. Man baut sich Beziehungen auf mit der KI, vielleicht sogar über Jahre hinweg. Und jetzt also diese neue Gesetzesmaßnahme implementiert durch die chinesische Regierung, das bedeutet ein sehr abruptes Ende für diese Beziehungen. Haben Sie mitgekriegt, was es da für Reaktionen darauf gibt von den Nutzerinnen und Nutzern?
1: Ja, ich habe mal die sozialen Medien durchstöbert in China und da hatte man so eine regelrechte Trauerstimmung. Also diejenigen, wie Sie schon gesagt haben, die über Jahre eine Beziehung aufgebaut haben zu ihrem Chatbot, die haben regelrechte Abschiede genommen. Also eine Nutzerin hat geschrieben, ich kann nicht akzeptieren, dass mein KI-Liebhaber mich für immer verlassen wird. Das klingt fast schon abstrus, aber da merkt man, wie viele Emotionen da drin stecken. Ein anderer hat gepostet, dass sein KI-Bot für ihn so wie so eine spirituelle Säule ist. Ein anderer sagt, dass sein Familienersatz jetzt weggeht. Und da fällt mir auch noch ein weiterer Aspekt ein. Also viele junge Leute, die zum Beispiel psychische Probleme haben, wissen eigentlich nicht, wie sie medizinische Hilfe bekommen, wie sie Austausch suchen, weil immer noch ein großes Stigma da ist, wenn man einsam ist, wenn man Depressionen hat oder ähnliches. Mit wem spricht man sehr offen über die Emotionen? Und ich glaube, da haben wirklich diese KI-Begleiter, diese KI-Chatbots ein wichtiges Vakuum gefüllt.
0: Das sagt der freie Journalist Fabian Kretschmer. Das waren einige der Themen, die uns diese Woche beschäftigt haben hier auf SRF 4 News. Was zur Stunde aktuell ist, hören Sie gleich als nächstes.

0: Die Nachrichten von SRF um 3:30 mit Lukas Siegfried. Im Zentrum von Berlin ist am späten Abend ein Auto in eine Menschengruppe gefahren. Dabei wurde mindestens eine Person getötet, 16 weitere sind verletzt worden. Einige von ihnen lebensgefährlich, wie die Polizei sagt. Zu dem Zeitpunkt fand dort eine Veranstaltung des Christopher Street Days statt. Polizeisprecher Florian Naatz sagt, was aktuell bekannt ist.
1: Kurz vor 22 Uhr ist hier offensichtlich der Fahrer eines weißen Pkw in den Grünanlagenbereich des großen Tiergartens eingefahren, hat auf dem Ahornsteig mehrere Personen erfasst, auch angefahren, dadurch schwer verletzt, ist dann gegen einen Baum geprallt, so stark, dass die Airbags ausgelöst haben, hat sich dann offenbar aus diesem Fahrzeug entfernt.
0: Die Polizei sucht weiterhin mit Hochdruck nach einem Tatverdächtigen. Dieser ist nach wie vor auf der Flucht. Er sei der Polizei aber bekannt, sagt Florian Naht weiter. Der Mann könne der islamistischen Szene Berlins zugeordnet werden. Vor der Tat hatten zehntausende Menschen in der deutschen Hauptstadt den Christopher Street Day gefeiert. Die Teilnehmenden wollten damit für die Rechte queerer Menschen einstehen und ein Zeichen setzen für Vielfalt und Toleranz. Berlins regierender Bürgermeister Kai Wegner sagte in der Nacht, die Tat sei ein Angriff auf eine freie und weltoffene Gesellschaft. Wir bleiben im Ausland mit drei Meldungen in der Übersicht. In Spanien und Frankreich kämpfen tausende Einsatzkräfte weiterhin gegen großflächige Waldbrände. In Spanien werden westlich von Madrid 8 weitere Gemeinden evakuiert. 130.000 Hektar Land sind in Spanien bereits verbrannt. Das ist mehr als zweimal die Fläche des Genfersees. In Brasilien will der Senator Flavio Bolsonaro Präsident werden. Er ist der Sohn von Ex-Präsident Jair Bolsonaro, der wegen eines versuchten Staatsstreichs zu mehr als 27 Jahren Haft verurteilt wurde. Flavio Bolsonaro, der wie sein Vater als rechter Politiker gilt, will bei den Wahlen im Oktober den linken Amtsinhaber Lula da Silva herausfordern. Und Russland wolle 30.000 Soldaten aus Nordkorea rekrutieren, das sagt der ukrainische Präsident Volodymyr Zelensky. Der Einsatz der Soldaten sei in Planung. Nordkorea wolle Russland zudem neue Abschussrampen für Raketen liefern. Schon im Jahr 2024 schickte Nordkorea rund 14.000 Soldaten nach Russland, um gegen die Ukraine zu kämpfen. Das Wetter heute Sonntag, es wird teilweise sonnig. Vor allem in den Bergen gibt es lokale Gewitter. Die Höchstwerte liegen um 26 Grad. Das waren Nachrichten von Radio SRF, verantwortlich Lukas Siegfried.
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3: In den USA breitet sich ein Parasit aus, der bei Tausenden Durchfall ausgelöst hat. Was ist das für ein Erreger und wie gefährlich ist der? Das schauen wir uns als erstes an. Und dann geht's in die Arktis. Wir begleiten Forscherinnen und Forscher auf einer nicht ganz alltäglichen Mission. Sie lassen sich dort nämlich im Packeis einfrieren und hoffen auf neue Erkenntnisse, zum Beispiel über das Leben der Fische dort oben. Das und mehr gibt's in der nächsten halben Stunde. Am Mikrofon begleitet sie Dominik Rolli. In den USA breitet sich eine seltene Durchfallerkrankung aus. Über 30 Bundesstaaten sind betroffen, Medien berichten von tausenden Fällen. Auslöser ist ein Parasit namens Cyclospora und wer damit infiziert ist, leidet häufig unter heftigem Durchfall und Bauchkrämpfen. Wie gefährlich ist dieser Ausbruch? Das wollte Salvador Atosoy von Wissenschaftsredaktorin Felicitas Erzinger wissen.
4: Ja, er ist in erster Linie sehr unangenehm, weil gefährlich ist Cyclosporiasis, wie die Krankheit heißt, eigentlich nur, wenn eine infizierte Person durch den Durchfall auch stark dehydriert. Das sind besonders Personen mit einem geschwächten Immunsystem oder auch ältere Personen gefährdet. Und nur in wenigen Fällen ist eine Behandlung im Spital nötig. Gestorben ist laut den aktuellen offiziellen Zahlen noch niemand, wobei Todesfälle auch sehr selten sind.
5: Schauen wir uns das noch ein bisschen genauer an. Wie kommt der Parasit denn in die Lebensmittel?
4: Das geschieht über menschliche Fäkalien, denn bisher gehen Fachleute davon aus, dass der Parasit Cyclospora ausschließlich Menschen infiziert. Der genaue Übertragungsweg bei diesem Ausbruch ist aber noch unklar. Ein Hochwasser könnte mit menschlichen Fäkalien verunreinigtes Abwasser auf landwirtschaftliche Felder spülen. Wichtig zu erwähnen ist noch, dass der Parasit Tage bis Wochen braucht, um in der Umwelt so weit zu reifen, dass er auch ansteckend ist. Das bedeutet zum einen, dass die Kontamination bereits einige Zeit zurückliegt und zum anderen, dass es unwahrscheinlich ist, dass sich Menschen gegenseitig anstecken. Das ist anders also als beim Norovirus zum Beispiel.
5: Wie kann man die Krankheit denn behandeln?
4: Es gibt ein Antibiotikum, das man einnehmen kann. Oft ist das aber nicht nötig, denn in der Regel heilt die Krankheit von selbst aus. In manchen Fällen kann sie aber ohne Behandlung mehrere Wochen dauern und die Symptome, die können auch verschwinden und dann wiederkommen. Also auf jeden Fall eine lästige Angelegenheit.
5: Das muss man wissen, die USA sind ein grosses Land, viele Leute, das heisst, es gibt jedes Jahr eine gewisse Anzahl von Fällen, aber dieser Ausbruch, und darum sprechen wir auch darüber, der ist jetzt deutlich grösser. Woran liegt das?
4: Abschließend lässt sich das zurzeit noch nicht sagen. Gerade weil aber so viele Personen und auch so viele Bundesstaaten betroffen sind, vermuten Fachleute in den USA, dass es mehrere Infektionsquellen geben könnte. Und die Fälle kommen nun vermehrt ans Licht, weil das Bewusstsein gerade größer ist und auch mehr getestet wird. Denn in der Regel werden die meisten Fälle von Durchfall nicht abgeklärt. Und durch das vermehrte Testen könnten allenfalls auch hartnäckige Infektionen erkannt werden, also solche, die eben mehrere Wochen dauern oder verschwunden sind und dann gar wiederkommen. Und es ist davon auszugehen, dass das auch noch sicher bis Ende Sommer andauern könnte, denn solange es warm ist, reifen die Parasiten so weit heran, dass sie eben ansteckend sind. Und sobald es kühler wird, ist diese Reifung dann gehemmt.
5: Jetzt gibt es ja noch einen kleinen politischen Twist dazu, denn Kritikerinnen und Kritiker sagen, die Gesundheitsbehörde in den USA, die sei heute nicht mehr gut genug gerüstet, um solche Ausbrüche zu bekämpfen, weil die Trump-Regierung eben gespart hat. Wie hat die Behörde denn versucht, den Ausbruch einzudämmen?
4: Es ist daran, die Quelle bzw. die Quellen zu finden. Das ist eigentlich das Wichtigste, um einen solchen Ausbruch unter Kontrolle zu bekommen. Es ist aber auch sehr schwierig, muss man sagen, denn man muss erkrankte Personen befragen und so herausfinden, was sie gegessen haben, wo es Überschneidungen gibt mit anderen Erkrankten. Und weil die Symptome aber erst nach rund einer Woche oder sogar noch später auftreten können, ist es längst nicht so, dass sich alle erinnern können, was sie gegessen haben. Es ist also kein leichtes Unterfangen und darum schwierig zu sagen, ob der Ausbruch hätte schneller eingedämmt werden können, ohne die Kürzungen bei der US-Gesundheitsbehörde CDC. Was man von Epidemiologinnen vor Ort nun aber hört als Kritik, ist, dass die CDC spät gewarnt hat. Denn die offiziellen Meldungen, die Ärzte und Gesundheitsbehörden auf dringende Situationen aufmerksam machen, die gingen am 14. Juli raus. Und das sind rund zwei Wochen, nachdem Michigan einen großen landesweiten Ausbruch gemeldet hatte.
3: Sagt Wissenschaftsredaktorin Felicitas Erzinger. Könnte es irgendwo da draußen einen Planeten geben, der der Erde ähnlich ist und auf dem es sogar Leben geben könnte? Forschende haben jetzt auf einer sogenannten Supererde zum ersten Mal eine Atmosphäre entdeckt, die nur 49 Lichtjahre von uns entfernt ist. Was bedeutet diese Entdeckung? Sophia Fessler hat darüber mit Wissenschaftsredaktor Daniel Theiss gesprochen.
6: Ja, klar ist, es muss noch bestätigt werden, ob da tatsächlich eine Atmosphäre ist. Die Hinweise sind aber da, wie jetzt eben in einer Studie in Science publiziert. Die Forschenden stützen sich dabei auf Helium, das sie mit Hilfe von einem Teleskop nachweisen konnten. Dieses Helium entweicht vom Planeten weg. Das könnte ein Hinweis darauf sein, dass da tatsächlich eine Atmosphäre ist. Die Forschungsgruppe vermutet, dass es sich um eine Wasserstoff-Helium-Atmosphäre handeln könnte und dass möglicherweise aufgrund des Heliums, das entweicht, sich immer mehr Elemente ansammeln in der unteren Atmosphäre, die für Leben wichtig sein könnten, also Sauerstoff, Kohlenstoff und Stickstoff. Insofern, wenn sich diese Vermutungen jetzt bestätigen durch weitere Messungen, wäre das schon sehr spannend und aufregend.
7: Ganz konkret aber, wie können wir uns diesen Planeten und seine Umgebung denn vorstellen?
6: Ja, LHS 1140b ist eine sogenannte Supererde. Supererde, das ist nicht als Wertung zu verstehen im Sinne von gut, sondern im lateinischen Wortsinn über, darüber, obendrauf. Supererden sind Planeten außerhalb unseres Sonnensystems, die mindestens so groß sind wie die Erde, aber maximal so groß wie Uranus. Das heißt, diese Supererde, LHS 1140b, die hat rund 5,5 Mal die Masse der Erde und ist etwa 1,5 Mal so groß im Durchmesser wie die Erde. Ein Jahr mit möglichen Jahreszeiten ist allerdings sehr kurz da. Es dauert lediglich 25 Tage, bis der Planet einmal um seinen Stern gekreist ist. sechs Tage Winter, sechs Tage Frühling also, kann man sich vorstellen. Und auch der astronomische Sommer wäre mit sechs Tagen also sehr kurz. Besonders interessant ist aber seine Temperatur, die liegt nämlich in einem Bereich, wo flüssiges Wasser möglich wäre. Das macht die Sache natürlich besonders aufregend, mit der Überlegung, dass flüssiges Wasser allenfalls auch Leben möglich macht, so wie wir es kennen.
7: Das ist das allererste Mal, dass Forschende eine Atmosphäre bei einem solchen Planeten gefunden haben. Wieso gibt es dann genau dort eine Atmosphäre und nicht anderswo?
6: Das weiß man nicht sicher. Es gibt aber verschiedene Prozesse, die dazu führen können, dass ein Planet eine Atmosphäre, die er einmal gehabt hat, eben verliert. Auch bei der Erde geht man davon aus, dass sie in vielen Millionen Jahren möglicherweise ihre Atmosphäre verlieren wird, wenn nämlich die Sonne immer heißer wird. Ist die Strahlung der Sonne eben zu stark, kann es dazu kommen oder auch wenn es viele Meteoriteneinschläge gibt, dann kann ein Planet mit der Zeit seine Atmosphäre verlieren. Es geht also um zahlreiche äußere Bedingungen, die stimmen müssen, damit ein Planet überhaupt eine Atmosphäre hat bzw. sie eben behalten kann. Darum scheint eine Atmosphäre auch eher die Ausnahme als die Regel zu sein bei Planeten.
7: Atmosphäre und die darin entstehenden Stoffe, fließendes Wasser, sind ja alles Komponenten, die in der Theorie eigentlich Leben ermöglichen. Wie wahrscheinlich ist es denn, dass es dort Leben gibt oder geben könnte?
6: Nun ja, das ist natürlich alles sehr spekulativ. Auch weiß man nicht ganz genau, was es eigentlich alles für Komponenten braucht, damit Leben möglich ist. Klar, wir kennen das Leben auf der Erde, verstehen da mittlerweile einiges von diesem Leben und was es dazu braucht. Es sind organische Moleküle, es ist vor allem Kohlenstoff. Unser Leben ist ja kohlenstoffbasiert auf der Erde. Aber da gibt es auch Theorien, dass es auch Leben gibt, das nicht per se auf Kohlenstoff aufbaut, das weiß man schlichtweg nicht. Also insofern, das ist alles sehr, sehr spekulativ.
7: Was heißt denn das Ganze für die Forschung? Könnte es sein, dass wir bald zu dieser Supererde fliegen könnten?
6: Das wäre natürlich spannend, aber das ist mit heutiger Technologie sicher nicht möglich. 49 Lichtjahre, das klingt nicht nach wahnsinnig viel, aber das ist eine enorme Distanz. Zum Vergleich, unsere Sonne ist etwa 8 Lichtminuten von uns entfernt. Und schon nur das ist ja eine unvorstellbar große Distanz, also für mich zumindest. Und wenn ich das in meinen Taschenrechner eingebe, dann ist dieser Exoplanet mehr als 3 Millionen Mal weiter entfernt als wir von unserer Sonne. Das heißt, man müsste 3 Millionen Mal die Distanz Erde-Sonne zurücklegen können. Das ist schlichtweg unmöglich. Vielleicht noch zum Vergleich, die Raumsonde Voyager 1, die ist jetzt seit knapp 50 Jahren unterwegs im All, seit Mitte 70er Jahre, und sie fliegt von der Erde weg. Sie ist das Raumschiff oder die Raumsonde, die so weit wie keine andere von uns geflogen ist. Und in Kürze wird sie einen Lichttag von uns entfernt sein. Sie ist also in 50 Jahren einen Lichttag weit geflogen. Das heißt, ich bemühe da nochmals meinen Taschenrechner, sie wäre noch fast 1 Million Jahre unterwegs bei dieser Geschwindigkeit, bis sie bei diesem Exoplaneten ankommen würde.
3: Informationen von Wissenschaftsredaktor Daniel Theiss. Vor einigen Tagen hat in der Bretagne ein kleines Forschungsschiff eine abenteuerliche Mission angetreten. Eine Reise in die Arktis, bei welcher sich die Crew samt Schiff im Packeis einfrieren lassen will. Und so während über einem halben Jahr durch eine der am wenigsten erforschten Gegenden der Erde treiben wird. Mit dabei ist auch die biologische Ozeanografin Nina Schuback vom Schweizer Polarinstitut. Über die Herausforderungen und Hoffnungen der Forscherinnen und Forscher bei diesem Projekt der Beitrag von Felicitas Erzinger.
4: Die Vorfreude auf die anstehende Expedition ist Nina Schuback anzuhören. Nur etwas bereitet ihr ein wenig Sorgen.
8: Die Polarnacht, weil ich das wirklich noch nie erlebt habe. Und wie es einen dann persönlich geht, wenn es die ganze Zeit dunkel ist.
4: 3 bis 4 Monate lang wird sich die Sonne nicht zeigen. Dazu ist es eisig kalt.
8: Bis minus 50, sagt man. Aber so, ich glaube, minus 20, minus 30 werden unsere Normaltemperaturen werden. Und dann, sobald die Sonne wieder da ist, wird es schon auch wieder ein bisschen wärmer.
4: Vor allem im Winter ist die zentrale Arktis eine unwirtliche Gegend. Deshalb gibt es von dort auch kaum Forschungsdaten. Die 26 Meter lange Tara Polar Station soll das nun ändern. Nina Schuback vergleicht das Schiff mit einem Luftkissenboot.
8: Also das sieht lustig aus, Tara Polar Station. Das ist tatsächlich ein Boot, aber es sieht mehr aus wie so ein Hovercraft. Also es ist nicht wirklich rund, sondern so oval und ist halt dafür gebaut, dass es sich wirklich im Eis einfrieren lassen kann und da nicht zerdrückt wird und auch nicht irgendwie hin und her geschoben wird, sondern schön gerade bleibt.
4: Ungefähr im Oktober dürfte es soweit sein, dass das Schiff auf der russischen Seite der Arktis im Eis feststeckt. Von dort driftet es dann Richtung Spitzbergen, angetrieben durch Meeresströmungen unter dem Eis und Winde über dem Eis. Und irgendwann, vermutlich im Juli oder August 2027, wird das Schiff wieder aus dem Eis freigelassen. Während der ganzen Reise nimmt die Crew Proben im Akkord. Es sind 12 Personen, davon 6 Wissenschaftlerinnen und Wissenschaftler. In das Projekt involviert seien aber über 100 Forschende, sagt Nina Schuback, die alle Daten sammeln wollen.
8: Wir beproben sehr stark die Atmosphäre. Was ist in der Atmosphäre, auch speziell zur Biologie? Was für Mikroben sind in der Atmosphäre? Aber auch die Physik und einfach die Chemie von der Atmosphäre und wie sich Wolken bilden.
4: Neben der Luft nimmt die Crew auch das Eis genauer unter die Lupe und das Wasser.
8: Das Boot hat so ein kleines Loch in der Mitte, das ist auch lustig. Da kommen wir immer ans Wasser ran, was unter dem Boot ist. Und da werden wir sehr viele Proben nehmen, um zu sehen, was lebt im Wasser und was macht das Leben im Wasser, gerade auch während der Polarnacht.
4: Es geht um Mikroben, also kleinste Lebewesen am Anfang der Nahrungskette. Aber auch um Fische. Welche kommen überhaupt vor und pflanzen sie sich dort oben fort? Das weiß bisher niemand. Gerade im Hinblick auf mögliche Fischerei in Zukunft ist das aber wichtig zu verstehen. Denn die Arktis schmilzt. Sie erwärmt sich 4-mal schneller als der Rest der Welt, im Winter sogar 5-mal schneller, sagt die Atmosphärenforscherin Julia Schmale von der Eidgenössischen Technischen Hochschule Lausanne. Sie gehört zu den über 100 an der Expedition involvierten Forschenden.
9: Es ist so, dass wir bis 2050 fast davon ausgehen können, dass wir im September kein Meereis mehr haben. Also das heißt eine eisfreie Arktis im Sommer. Und das ist natürlich eine komplette Revolution für das arktische Ökosystem. Aber es ist auch stark klimarelevant, weil die Präsenz oder die Absenz des Meereises starke Auswirkungen auf Wettersysteme in den mittleren Breiten hat.
4: Und?
9: Das ist so ein enormer Wandel und es ist im Prinzip Pflicht oder Verantwortung aus unserer Perspektive, dass wir verstehen, was dort passiert.
4: Darum soll das Forschungsschiff in den nächsten 20 Jahren 10-mal in der zentralen Arktis überwintern und so den Wandel live mitverfolgen. Der Startschuss zur ersten Mission ist gefallen.
3: Felicitas Erzinger hat berichtet. Seit rund 2 Monaten breitet sich das Ebola-Virus im Osten des zentralafrikanischen Kongo-Kinshasa aus. Seither wurden mehr als 2300 Krankheitsfälle nachgewiesen. Gemäß Behördenangaben sind mindestens 930 Todesfälle registriert worden. Anders die Lage im östlichen Nachbarland Uganda. Dort wurde soeben der letzte Ebola-Patient aus dem Spital entlassen, wie das Gesundheitsministerium bekannt gab. Woran liegt es, dass die Ausbreitung von Ebola in Kongo-Kinshasa nicht eingedämmt werden kann? Das hat Ivan Lieberherr, Afrika-Korrespondentin Sarah Flug, gefragt.
10: Die Weltgesundheitsorganisation sagte kürzlich, die größte Herausforderung ist im Moment nicht mehr Ebola zu diagnostizieren, sondern Infizierte und ihre Kontaktpersonen rechtzeitig zu finden, bevor sie andere anstecken. Jetzt rund 90% aller Fälle treten derzeit in der Provinz Ituri auf. Und genau diese Provinz ist für die Bekämpfung einfach besonders tückisch. Ituri grenzt an Uganda und den Südsudan und ist ein wichtiges Goldabbaugebiet. Entsprechend sind die Menschen ständig unterwegs zwischen Dörfern, Märkten, Minen, teils unkontrolliert über die Grenzen hinweg. Das heißt, während die Gesundheitshelferinnen und Helfer noch eine Kontaktperson suchen, ist das Virus oft schon 2 Dörfer weiter. Dazu kommt die Sicherheitslage. Ituri gehört zu den schwierigsten Orten Afrikas, um einen Ebola-Ausbruch eindämmen zu wollen. Da sind mehrere bewaffnete Gruppen aktiv. Erst vor wenigen Tagen mussten Menschen nach einem Angriff in der Nähe eines Gesundheitszentrums fliehen. Und für die Einsatzteams heißt das auch, manche Dörfer sind zeitweise schlicht unerreichbar und das gibt dem Virus weiteren Vorsprung.
11: Wie unterscheidet sich die Situation dort von jener in Uganda? In Uganda scheint die Ebola-Ausbreitung unter Kontrolle zu sein.
10: Uganda kann einen Ebola-Ausbruch einfach viel konsequenter kontrollieren. Der Staat funktioniert bis in die letzten Dörfer hinein. Die Behörden wissen oft genau, wer wo lebt, können Kontaktpersonen rasch finden, Quarantänen durchsetzen, auch weil das Land autoritär geführt wird. Im Osten von Kongo-Kinshasa ist das einfach anders. Also der Staat ist dort seit Jahren kaum noch präsent. Und dazu kommt ein deutlich schwächeres Gesundheitssystem. Also viele Einrichtungen sind seit Jahren chronisch unterfinanziert.
11: Kann das Gesundheitssystem in Kongo-Kinshasa die Situation überhaupt bewältigen?
10: Es stößt an Grenzen. Also ich habe mit einer Krankenpflegerin aus Ituri Kontakt und sie hat geschrieben, sie habe seit 2 Monaten praktisch ohne Unterbruch gearbeitet. 2 ihrer Kollegen seien in dieser Zeit an Ebola gestorben. Gleichzeitig habe sie ihren staatlichen Lohn von gerade einmal $70 seit Wochen nicht erhalten. Sie hat aber auch gesagt, das sei nichts Neues. Also der Staat bezahle Gesundheitspersonal oft gar nicht oder erst mit grosser Verspätung. Für den Ebola-Einsatz hätte man ihr aber $60 zusätzlich versprochen, aber auch dieses Geld sei bis heute nie angekommen. Es zeigt etwas das Grundproblem. Also Ebola trifft im Ostkongo auf ein Gesundheitssystem, das schon vor dem Ausbruch am Anschlag war. Das Personal kämpft nicht nur mit der Krankheit, sondern eben wirklich darum, überhaupt bezahlt zu werden. Und deshalb hat das Personal in verschiedenen Orten in den letzten Tagen nun auch gestreikt.
11: Manche Menschen glauben, Ebola sei erfunden worden vom Staat, um mehr Geld aus dem Ausland zu erhalten. Und sie wehren sich auch gegen Schutzmaßnahmen. Helferinnen und Helfer wurden tätlich angegriffen. Ist das nach wie vor der Fall?
10: Ja, auch das ist nach wie vor ein riesiges Problem. Dieselbe Krankenpflegerin hat mir erzählt, selbst ihre eigenen Eltern glauben nicht, dass Ebola überhaupt existiere. Sie muss sich immer wieder von Freundinnen anhören, das Virus sei absichtlich eingeschleppt worden, um Kongolesinnen und Kongolesen zu töten. Und es ist klar, wer den Behörden misstraut, meldet Symptome später, der verweigert Quarantäne, versteckt Kranke und das gibt dem Virus wieder einen Vorsprung.
11: Für den Erreger gibt es weder einen speziellen Impfstoff noch eine spezielle Therapie. In Oxford wird an einer Impfung geforscht. Wie ist hier der Stand der Dinge? Wann könnte dieser in Afrika zum Einsatz kommen?
10: Ja, die Forschung macht Hoffnung, aber sie läuft gegen die Uhr. Also der Impfstoff wird jetzt erst an gesunden Freiwilligen auf Sicherheit und Verträglichkeit getestet, bis er dort getestet werden kann, wo Menschen tatsächlich am Bundibugyo erkranken. Dürften noch Monate vergehen. Aber das Virus wartet halt nicht auf die Wissenschaft. Also im Moment ist die große Sorge, dass es sich in den Südsudan ausbreitet. Ein Land mit einem noch fragileren Gesundheitssystem und einer ebenfalls schlechten Sicherheitslage. Und dort wäre Ebola noch einmal deutlich schwieriger einzudämmen.
3: Das sagt Afrika-Korrespondentin Sarah Flock. Die Schweizer Firma Roche will Abnehmmedikamente herstellen. Die sind für Pharmafirmen nämlich ein lukratives Geschäft und Stand jetzt kommen die Produkte nur von 2 Herstellern, von der dänischen Firma Novo Nordisk und der US-Firma Eli Lilly. Doch nun drängt Konkurrenz auf den Markt, unter anderem eben von Roche. Der Basler Pharmakonzern hat diese Woche Einblick gegeben in seine Forschung zu den Abnehmmitteln. Lucia Theiler berichtet.
12: Lange drehte sich der Konkurrenzkampf der Pharmahersteller beim Abnehmen mit den neuen sogenannten GLP-1-Medikamenten um die Kilos. Wie viele schwinden, in welcher Zeit? Doch die Anzahl Kilos alleine sei nicht das Maß aller Dinge, sagt Roche-Chef Thomas Schinecke.
13: Die Patienten reagieren alle anders. Also zum Beispiel für diese GLP-1-GP, diese Incretins, die heutzutage benutzt werden, ist so, dass circa 1/3 aller Patienten innerhalb kürzester Zeit wieder aufhören, wegen Nebeneffekten.
12: Erbrechen, Durchfall, Unwohlsein. Manche Patientinnen und Patienten halten nicht lange durch. Also versucht Roche, Abnehmmedikamente zu entwickeln, die nicht nur möglichst effektiv sind, sondern auch verträglich oder spezifischer.
13: Es gibt auch Menschen, die haben aufgrund dessen eine Fettleber und manche Medikamente funktionieren da besser, auch die Kombination. Und da haben wir zum Beispiel ein anderes Medikament in der Pipeline, um genau auch diese Subgruppe zu adressieren.
12: Es gehe letztlich darum, das richtige Abnehmpräparat zu finden.
13: Was ich eben spannend finde, ist, wie können wir nicht nur die Lebenserwartung der Menschen steigern, sondern auch die Zeit, die die Menschen gesund verbringen.
12: Es sei die richtige Überlegung, sagt Stefan Schneider, Pharmaanalyst bei der Bank Vontobel. Zahlreiche Firmen forschen, hunderte von klinischen Studien seien das insgesamt. Die Konkurrenz ist groß.
14: Was sich nicht ändern wird, ist, dass Eli Lilly und Novo Nordisk weiterhin die Ränge 1 und 2 belegen werden. Und wir gehen somit davon aus, dass alle restlichen Firmen zusammen etwa einen Viertel des Marktes unter sich aufteilen müssen, was zu einer ziemlich starken Konkurrenzdichte führen dürfte.
12: Aber Roche könnte es schaffen, in diesem Viertel eine führende Rolle zu spielen. Dies, weil Roche mit verschiedenen Wirkstoffen arbeite, mit solchen, bei denen Patienten statt Muskeln mehr Fett abbauen, mit solchen, die auf besondere Verträglichkeit zielen oder die besonders effektiv sind bei gewissen Zielgruppen.
14: Wir gehen davon aus, dass Roche im 2028 die ersten Medikamente auf den Markt bringen kann, um abzunehmen. Und dass es bis dann bereits 24 verschiedene Abnehmprodukte auf dem Markt geben wird.
12: Und zwar ganz verschiedene.
14: Es werden jetzt zum Beispiel Abnehmtabletten auf dem Markt ausgerollt. Das ist bereits Realität, hat soeben begonnen. Und diese Medikamente sind natürlich einfacher einzunehmen als diejenigen, die bis anhin den Markt dominiert haben und gespritzt werden müssen.
12: Die Tabletten von Eli Lilly und Novo Nordisk sind in der Schweiz noch nicht zugelassen. Aber das ist nur eine Frage der Zeit. Anderes steht in den Sternen. Zum Beispiel, ob es je Abnehmmedikamente geben wird, die nicht ein Leben lang genommen werden müssen. Roche-Chef Thomas Schinecke schließt das nicht aus.
13: Viele Menschen glauben, das hat ja nur mit Wille zu tun oder die Leute müssen einfach mehr Sport machen. Das ist nicht so. Viele Sachen darin sind einfach genetischer Natur und viele Gene, die eben zum Übergewicht führen, sind auch im Gehirn, die dazu eben auch führen. Und da gibt es Möglichkeiten in der frühen Forschung, um eben auch das zu schaffen, dass das langfristig so gemacht wird, dass Patienten auch nicht für ewig diese Medikamente nehmen müssen.
12: Kühne Visionen also im Markt für Abnehmpräparate, teure Forschung und für Betroffene viel Hoffnung.
3: Der Beitrag von Lucia Theiler. Weiter geht's hier gleich mit den aktuellen Meldungen.
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0: Polizei sagt. Zu dem Zeitpunkt fand dort eine Veranstaltung des Christopher Street Days statt. Der Tatverdächtige ist weiterhin auf der Flucht. Die Einsatzkräfte seien mit Hochdruck auf der Suche, sagt die Polizei. Der Mann sei der Polizei bekannt, er könne der islamistischen Szene Berlins zugeordnet werden. Vor der Tat hatten zehntausende Menschen in der deutschen Hauptstadt den Christopher Street Day gefeiert. Die Teilnehmenden wollten damit für die Rechte queerer Menschen einstehen und ein Zeichen setzen für Vielfalt und Toleranz. Im italienischen Susa-Tal in der Nähe von Turin hat es schwere Ausschreitungen gegeben am Rande einer Demonstration gegen den Bau einer Hochgeschwindigkeitszugstrecke. Rund 20.000 Menschen haben gegen die Baustellen demonstriert. Mehrere hundert Vermummte haben sich dann aus der Demonstration gelöst und Sicherheitskräfte angegriffen mit Steinen, Feuerwerk und Molotow-Cocktails. Sie haben auch mehrere Polizeiautos in Brand gesetzt. Rund 60 Einsatzkräfte seien verletzt worden, sagt die italienische Polizeigewerkschaft. Beim Projekt, gegen das sich die Demo gerichtet hat, geht es um einen 57 Kilometer langen Zugtunnel zwischen Italien und Frankreich. Die Strecke soll am Ende Turin mit Lyon verbinden. Das Unterfangen ist seit Jahrzehnten umstritten, unter anderem wegen hoher Kosten und Umweltschäden. Im Süden Chinas ist ein tropischer Wirbelsturm auf Land getroffen, mit starkem Regen und Sturmböen. In der Provinz Guangdong mussten mehr als 340.000 Menschen in Sicherheit gebracht werden, wie die Behörden melden. Und in der benachbarten Großstadt Hongkong ist der Flugverkehr wegen des Sturms stillgelegt. Mehr als 150 Flüge fallen aus, wie die Internetseite des Flughafens zeigt. Auch sonst bleiben in der Region viele Verkehrsverbindungen sowie Geschäfte vorläufig geschlossen. Die Wetterdienste gehen allerdings davon aus, dass der Sturm im Verlauf von heute Sonntag allmählich schwächer wird. Und die Wetteraussichten heute in der Schweiz: Es wird teilweise sonnig, vor allem in den Bergen gibt es lokale Gewitter. Die Höchstwerte liegen um 26 Grad. Das waren Nachrichten von Radio SRF, verantwortlich Lukas Siegfried. SRF Verkehrsinformation von 4.03 Uhr. Auf der A2 Chiasso Richtung Gotthard zwischen Moleno und Biasca. Verkehrsbehinderung nach einem Unfall. Ein Fahrstreifen ist blockiert.
1: 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Und da haben wir ein paar Sendungen aus dem SRF-Universum der letzten Wochen für Sie rausgesucht, die sich lohnen, wiederholt zu werden. Jetzt bei uns im Interview Joel Bassmann. Er war ja das Wunderkind des Schweizer Films. Radikal, kompromisslos und früh berühmt. Dann kam der Stillstand. Jetzt ist Joel Bassmann zurück mit seinem ersten Theaterstück und Urs Kredig spricht mit ihm über Selbstwert, Identifikation und gesunden Größenwahn.
2: Grüezi miteinander, herzlich willkommen zu Kredig direkt. Mein heutiger Gast ist schon als Teenager vor der Kamera gestanden. Er gilt als einer der vielseitigsten und international gefragtesten Schweizer Schauspieler, auch weil er immer mal wieder mit extremen Rollen für viele Schlagzeilen gesorgt hat. In den letzten Jahren ist es eher ruhig geworden um ihn, jetzt aber ist er zurück mit einem selber geschriebenen Theaterstück zu einem höchst aktuellen Thema. Herzlich willkommen bei Kredig direkt, Joel Bassmann.
3: Danke fürs Sprechen.
2: Schön sind Sie da. Ich habe es schon gesagt, eine wahnsinnig lange Karriere, obwohl Sie noch jung sind. Angefangen mit 14 vor der Kamera von Lüthi und Blanc. Nachher ist es weitergegangen, sehr viele bekannte Rollen, bis nach Hollywood, auch mit ganz grossen Schauspielerinnen und Schauspielern vor der Kamera gestanden. George Clooney, Matt Damon, Kate Blanchett. Und dann in den letzten 3 Jahren ist es plötzlich ruhig geworden um Sie. Warum?
3: Das ist eine grosse Frage. Ich glaube, das sind verschiedene Faktoren zusammengekommen. Das ist auf der einen Seite... Ist es einfach so in diesem Beruf, dass es gerade andere braucht, gesucht werden?
2: Es spricht keine Rolle mehr.
3: Man will ja doch auch an einem gewissen Standard versuchen festzuheben. Und muss dann natürlich auch extrem aufpassen, bis wo geht die Kompromissbereitschaft und wo wird es qualitätsschädend. Also gibt es Qualitätsschäden. Und ich meine, auf der Welt ist auf jeden Fall viel los. Und ich denke, Art und Weise von Filmen, die gedreht werden, sind

0: und jetzt sehr auf Streaming fokussiert. Mhm. Und dort hat es sehr klare Formeln, was jetzt gerade angesagt ist.
1: Also und was nicht angesagt ist, oder wer
0: was nicht angesagt ist, ja. Genau. Ist es der Vampir, ist es der Zombie, ist es Fantasy, ist es. Und ja, und ich denke, am Schluss kommt es dann vor allem darauf an, wie man irgendwie mit so einer Krise, würde ich sie nennen, weil man macht 23 Jahre etwas und plötzlich ist es weg. Mhm. Dann bist du zuerst mal irgendwie so, hä, was ist passiert?
1: Aber wenn Sie sagen, Kompromissbereitschaft, man muss selber entscheiden, was man macht, was nicht. Will auch heissen, Sie sind dort irgendwie auch, haben einen Anspruch an sich selber, dass Sie sagen, ich mache nicht jede Rolle. Oder Sie haben nicht also, auch Angebote gehabt, die Sie einfach schlichtweg nicht gemacht
0: haben. Es hat vereinzelt die Angebote gegeben, aber die sind eher schockierend gewesen als beruhigend. Mhm. Und die gibt es immer und das ist auch okay. Aber das sind die Momente, wo man dann wirklich muss überlegen weil man muss auch Miete zahlen. Mhm. Man muss leben. Und klar muss man dann zweimal überlegen, will ich das jetzt machen? Weil der Betrag ist eigentlich nicht so schlecht. Aber will ich jetzt in die Karibik auf ein Schiff? Mehr muss ich glaube nicht sagen. Mhm. Und dann entscheidet man sich dann doch dagegen. Mhm. Und schläft doch besser.
1: Aber es ist ja noch hart, weil Sie sind sich auch auf dem RAF angemeldet. Haben auch müssen Jobs annehmen, ich glaube, als Securitas. Jetzt ist man aber Schauspieler, durch und durch. Also nackt das auch ein bisschen am Selbstwertgefühl. Wie geht man mit dem um?
0: Also das Einzige, was für mich schockierend war, ist, also es nackt überhaupt nicht am Selbstbewusstsein, etwas anderes zu arbeiten. Ich kenne es. Ich bin für mich allein verantwortlich. Also ich muss arbeiten, sonst wird der Kühlschrank nicht gefüllt. Das Einzige, was mich schockiert hat, ist, dass ich realisiert habe, dass ich als selbstständiger werbender Künstler keine Chance habe in diesem Land. Also ich komme keine RAF über. Mhm. Und also ich war bei einer SVA, das ist die Sozialversicherungsanstalt, wo mir gesagt hat, ich muss den Job wechseln. Also wir leben in so einer Welt da. Mhm. Das sind Leute, die das KV gemacht haben, was ich überhaupt nicht verwerflich finde, aber über mein Leben glauben können zu entscheiden. Und das waren krasse Momente für mich.
1: Also das ist ein bisschen verletzlich.
0: Extremst. Also es ist so ein bisschen so, es ist jetzt vorbei mit dem Film. Und das wiederum hat aber in mir wieder eine Energie aufgebaut, wo ich gecheckt habe, nein, es ist gar nicht vorbei, Schätze. Mhm. Es ist gar nicht vorbei. Ich habe Hunger. Ich brauche auch etwas zu essen. Okay? Mhm. Und ich finde das Essen, aber es wird nicht bei uns sein. Aber es war ein ernüchternder Moment, wo du plötzlich vor einem Jobcoach sitzt und du realisierst, ich habe einen SEK-Abschluss. Mhm. Ich werde in dieser Welt im Fall nicht Fuß fassen können, zum Überleben. Wir leben in der Schweiz, wir leben nicht in Deutschland.
1: Interessanterweise haben Sie ja gesagt, was Sie in diesen 2-3 Jahren müssen lernen müssen, ist, wieder mit sich selber zurechtzukommen. Also man spielt dann plötzlich keine Rolle mehr, sondern man ist sich selber. Man ist der Joel Bassmann. Genau. Wie schwierig ist das?
0: Horror. Nein, ich würde sagen, was wirklich, und für das bin ich dankbar, wenn du natürlich in 5 verschiedene Welten pro Jahr eintauchen kannst, die einen sind intensiver, die anderen weniger, von den Geschichten, von den Drehbüchern, die ich machen konnte, hast du natürlich eine unglaubliche Einladung, um von deinen Problemen wegzurennen. Du hast immer ein extremes Verständnis von außen, dass du dich jetzt musst mit dem Zweiten Weltkrieg auseinandersetzen musst. Mhm. Oder dass du jetzt musst die Gedichte auswendig lernen oder herausfinden, was ist eigentlich eine dissoziative Persönlichkeitsstörung oder. Und das hilft natürlich nicht, um sich mal wirklich auch anzustellen und zu sagen, wer bin ich eigentlich?
1: Mhm. Also man verliert sich durch die vielen Rollen ein bisschen selber.
0: Oder man fängt gar nicht erst an, sich zu suchen. Ist es vielleicht mehr, weil man muss nicht zwingend verloren sein, aber ich meine, ich bin jetzt 36 und ich habe jetzt doch auch Phasen in meinem Leben gehabt, wo ich auch gefunden habe, wer bin ich eigentlich? Mhm. Was will ich eigentlich? Also ja, wir sterben alle. Also, wir müssen nicht schön reden, aber wer bin ich bis dann?
1: Mhm. Was will ich bis dann? 2-3 Jahre?
0: Ich bin auf einem guten Weg, würde ich sagen, aber ich bin für das wirklich dankbar, weil ich habe wirklich schamlos mich damit auseinandersetzen und keine Ablenkung gehabt in dem Sinn. Mhm. Klar, ich bin jetzt nicht daheim gesessen und habe an meinem Badzimmerspiegel nur noch reingeschaut. Aber es sind ja ganz viele unterbewusste Sachen, die dann plötzlich passieren, weil ich mich einfach nicht mehr kann über Film definieren oder über das Schauspiel definieren. Und das war wichtig für mich als Mensch, weil in erster Linie bin ich der Joel, der auf die Welt kam als Bub. So. Mhm. Das haben die Ärzte gesagt. Und das war es mal. Und nicht, er ist Schauspieler oder er wird Architekt oder er wird Arzt oder. Und ich bin seit 13 Schauspieler. Der Joel, der Schauspieler. Für das bin ich sehr dankbar.
1: Und der Schauspieler, der zeigt sich jetzt so ein bisschen in einer neuen Rolle, bringt uns zu einer weiteren grossen Frage. Sind schon parat getönt. Eine grosse Frage ist ja, woher komme ich eigentlich? Und das bringt uns auf das Projekt, wo Sie jetzt neu gestartet haben, sehr erfolgreich gestartet haben. Sie haben zum ersten Mal ein Theaterstück geschrieben und zum ersten Mal stehen Sie auf der Bühne. Das Stück heisst «Sonja, ein Junkie-Leben». Und es führt uns ein bisschen zurück in ihre Vergangenheit. Sie sind im Kreis 4 in Zürich aufgewachsen, zu der Zeit der grossen Drogenkrise. Platzspitz ist eines von diesen Stichworten. Und sie tun das jetzt in dem Theaterstück irgendwo durch ein bisschen aufarbeiten, anhand von dieser Rolle, anhand von dieser Figur von der Sonja Pfister. Bevor wir reden über sie, wollen wir ganz kurz mal reinschauen in das Theaterstück.
2: Hey, Jimmy! Jimmy, hast du das erst gesehen? Ha, ich habe mit dem abgemacht. Ich meine, jetzt bin ich tausende von Kilometern weg von dem Schießziel. Du musst finden, dass ich an der Quelle vom Teufel lebe. Es ist gleich, wenn ich heuer. Das ist ja Bonus. Das ist ja Bonus. Also ist das ja. Das ist es ja. Ja, das ist es. Sorry, ich kann dir nicht viel Angst machen. Ich kann mir etwas klären.
1: Mit 90er Jahren. In Zürich kennt und ich habe sie auch in Zürich verbracht, dann sind einem die Figuren bekannt, sie kommen einem bekannt vor. Offenbar auch Ihnen. Bevor wir über die Figur reden, warum eine Frau, warum Sonja?
0: Hey, das ist eine berechtigte und eine grosse Frage, auch die ich mich erst viel später damit auseinandergesetzt habe, weil das ist völlig unterbewusst passiert. Also es war immer Sonja, es war nie ein anderer Name, es war nie ein anderes Geschlecht, es war immer Sonja, seit immer. Und dann musste ich mich aber wirklich damit auseinandersetzen. Wieso eigentlich? Und ich behaupte, dass ich als Kind, also bei der Braustrasse, Bäckeranlage aufgewachsen, wir haben Nachwehen noch erlebt, aber wir haben sie erlebt. Ich habe durchweg positive Erfahrungen mit weiblichen Obdachlosen, Heroinsüchtigen gehabt. Viel mehr auf jeden Fall als mit männlichen.
1: Mhm. Also sind zum Beispiel auch Kinder geschützt?
0: Ja, klar hast du auch Angst vor denen, wenn sie geswitcht sind. Aber wenn ein Dude in eine Wand hineingeschlagen hat, weil er auf dem Aff ist. Oder umgeschlägelt, umgeschrauen, was auch immer. Dann hat das. Du hast so Angst gehabt vor denen. Du hast so eine Angst gehabt. Und bei den Frauen hat es doch Situationen gegeben, wo eben auf dem Spielplatz Kinder geschützt worden sind. Wir sind trotzdem nicht in den Sandkasten, aber sie haben den anderen aus dem Sandkasten verscheucht. Und sie haben so ein bisschen den Kapo gemacht am Tag und einfach ein bisschen eine Interaktion hat stattgefunden, die positiv war. Und ich glaube, dass, weil ich dort mehr Eindrücke bekam und nicht nur sondern sie auch wirklich nochmal von einer anderen Seite kennengelernt.
1: Aber das Prägende, Sie sagen selber, also Gewalt war eine Erfahrung. Ein anderer ist der Tod. Also Sie haben im Schulhof tote Drogenabhängige gesehen. Sie haben gesagt, damals war ich 8, 9 Jahre alt. Inwiefern prägt einen das?
0: Das Krasse ist, dass es eigentlich eher heute wirklich bewusst wird, was das alles war. Weil als Kind haben wir haben dann einfach irgendwann gecheckt, wenn das weiße Zelt und der Mercedes kommt, ist jemand tot. Dann, wenn die Bullen nicht mehr kommen, dann ist das. Oder dass, wenn einer so aussieht, jemand schläft oder eben nicht, dann kannst du einen ganz leichten Stoß gegen die Schulter geben. Wenn sie stief sind, weisst du es. Und wenn es so macht, weisst du, dass sie noch leben. Und das ist mehr das Game gewesen. Also nicht, dass wir uns über das lustig gemacht haben, aber das ist dann als Kind ist das einfach, ja, so ist es. Und es ist jetzt nicht, dass wir jeden Tag einen Drogentoten gesehen haben, aber das ist auch passiert. Mhm. Und du arrangierst dich, du weißt, bis zu dieser Barriere der Fußballspieler, wenn der Ball drüber rollt, holst du ihn nicht mehr. Dann ist er halt weg. Du gehst nicht ins Gebüsch, ja, du gehst nicht, aber eben, wir haben einen Traum an Kindheit gehabt, wir haben das halt einfach arrangieren müssen. Mhm. Aber, und du bist nicht irgendwelche Keller. Und du bist nicht irgendwie. Du hast einfach so 2, 3 Sachen hast wie gewusst. Und du hast gewusst, dass der und der und der Hund, wenn der mit den Augen schaust, dann rennt er dir einfach hinterher und er packt ihn. Er bist dir in die Wade. Also, so Sachen halt.
1: Ich habe mich gefragt, wenn man so sozialisiert wird, wenn man nachher so ein bisschen ihre Rollenwahl anschaut, da sind sehr viele Aussenseiter dabei, sehr viele schwierige Charaktere, ich habe es in der Einleitung gesagt, auch sehr viele extreme Charaktere, also es gab vom Skinhead über den Neonazi, über körperlich behinderte Menschen, auch über Aussenseiter von der Gesellschaft. Ist das auch ein bisschen in dieser Jugend zu suchen? Haben Sie durch die Erfahrungen der Jugend vielleicht auch mehr Verständnis für die Aussenseite der Gesellschaft?
0: Auf jeden Fall. Also das ist sicher essentiell ein Grund. Und für das bin ich meinen Eltern auch dankbar, dass sie doch hart geblieben sind und im Vieri geblieben sind. Mhm.
3: wo auch wieder eine grosse Schar weggezogen ist, die gefunden hat, es ist doch nicht so Punk irgendwie, es ist doch ein bisschen heavy, wir würden doch lieber...
1: Und noch nicht gentrifiziert damals.
3: So, ich sage mal, es hat angefangen. Ich meine, meine Eltern haben das schon zu den Ersten gehört, sozusagen. Ja. Aber es ist noch... Es ist noch also wir hatten wirklich eine unglaubliche Nachbarschaft, wo alles rumgelaufen ist. In jedem Zustand. Und wie gesagt, es war ja normal, dass ein Strassenfester eben die eine, die du eigentlich ganz anders kennst, plötzlich dort sitzt und du checkst, aha, das ist jetzt die Cousine. Das ist jetzt die Cousine von meiner Nachbarin. Die kenne ich aber noch ganz anders. Mhm. Und das verbindet sich alle. Und du lernst sicher im Vieri, dass du jetzt nicht von einer Umarmung bekommst, zum Beispiel. Mhm. Und dass man Menschen in die Augen schauen kann, auch wenn sie ein bisschen gewackelig auf dabei sind. Und dass die Polizei versucht, das Richtige zu machen, aber nicht immer das Richtige gemacht hat im Vieri. Vor allem, wenn du die falsche Hautfarbe hast. Und.
1: Ein Theaterstück über eine Drogenabhängige. Da stellt man sich natürlich automatisch die Frage, wie viel biografisch ist da dahinter? Sie haben mal in einem Podcast gesagt, ich habe ein riesen Suchtpotenzial und bin auf allem hängen geblieben.
3: Es ist so geil, das sind die Blicksätze, die aus dem Kontext gerissen werden. Nochmal, danke Blick, ihr habt es wirklich nicht drauf. Aber ja, ich bin ein Mensch, der auf jeden Fall weiss, dass er ein Suchtmensch ist. Und ich glaube, das ist extrem wichtig, für sich herauszufinden. Das kann jeder für sich entscheiden. Mhm. Wir sind umgeben von legaler Sicht, wir sind umgeben von illegaler Sicht. Die Illegalen sind nicht mal zwingend so viel schlimmer wie die Legalen, weil ich finde, Alkohol ist immer noch das grösste Problem, das wir haben. Aber wir haben harte Drogen in dieser Stadt, die sehr viel kaputt gemacht haben in dieser Stadt. Und ich rede nicht nur von Heroin, aber ich konnte für mich herausfinden, was mir gut tut und was nicht gut tut.
1: Aber Sie haben vieles probiert?
3: Ja, absolut. Absolut. Ich bin 36, es wäre langweilig, wenn nicht. Also, ich meine, ich will auch niemand, der in der Politik ist, der so Scheiß nicht ausprobiert hat. Mhm. Ehrlich gesagt. Weil, come on. Hä? Also, wir müssen das da nicht schön reden.
1: Aber es kommt darauf an, wie man damit umgeht. Würdest du dich als labiler Mensch bezeichnen oder als einer, der das im Griff hat, der seine Grenzen kennt?
3: Ich habe meine Grenzen herausgefunden. Mhm. Das ist, aber das ist wie bei allem. Also, ich meine, ich bin 36, ich muss es nur mal sagen. Ich fände es erbärmlichst, wenn ich jetzt nicht über Drogen reden könnte. Mhm. Ich will Kind. Ich will denen etwas sagen. Ich will nicht sagen, das ist der Teufel und das ist und so. Nein, ich rede nicht über Drogen, ich rede über die einzelnen Substanzen. Mhm. Aber das ist nur ein eigener Tag. Weil das ist etwas, was die Politik immer noch nicht gecheckt hat. Wir haben nicht ein Drogenproblem. Zürich hat ein Crack-Problem jetzt. Mhm. Wir müssen es beim Namen nennen. Chur hat ein Crack-Problem. Das ist keine offene Drogenszene. Es ist Crack. Crack. Google it.
1: Willst du es gerade ansprechen?
3: So.
1: Sie haben das Stück bis jetzt in Zürich und in Chur aufgeführt. Im Sommer übrigens kommt es noch ins Kaufleuten in Zürich. Es sind offenbar ganz bewusst die Entscheidung, weil Sie sprechen es an. Es ist ein aktuelles Thema. Wir haben mittlerweile wirklich eine Crack-Epidemie in gewissen Städten, eine Billigdrogen-Epidemie. Also von dem her ist das Stück, obwohl es vielleicht in den 90er Jahren spielt und um den Platz spielt, eigentlich sehr, sehr zeitgenössisch. Oder?
3: Absolut. Also es ist, ich glaube, nebst der Opioid-Krise, die wir in Amerika haben, die zu verschulden ist an einem Gesundheitssystem, wo wir nicht weiter darauf eingehen müssen. Ist es so, dass die Perk, die ich von früher kenne, genau die gleichen Ecken, es gibt zwei, drei neue, die sich bilden, aber es ist genau das gleiche Bild. Es sind auch Glaspfeifen jetzt und keine Spritzen. Mhm. Aber wenn die Politik nicht checkt, was Crack macht, dann bleibt es ein Problem. Weil Crack ist nicht eine Droge, wie einfach eine Droge. Man kann sie nicht einfach Droge nennen. Es ist Crack. Man muss herausfinden, was es ist, was es im Kopf macht, was es im Bauch macht, was es mit einem macht. Wie lange ist jemand drauf? Hat man Hunger nachher? Hat man Durst? Ist man, was weiß ich? Ich bin nicht sicher, ob das Politik wirklich so ausbrechen kann, sondern es ist einfach wieder ein Gift.
1: Wissen Sie es? Also haben Sie Dinge?
3: Ja, aber es wäre ja lächerlich, wenn nicht, weil es ist etwas, wo, ich meine, wir haben immer noch einen Laden im Kreis führen. Ich will checken, was in unserem Gebiet ist. Und dann findest du es mal raus. Und ich habe bis heute den Streitpunkt, was ist es genau das Crack? Aber was es macht, das sollte man herausfinden, wenn man will Prävention machen.
1: Mhm. Muss man es noch sehen oder muss man es selber erlebt?
3: Nein. Also, das ist etwas, was ich nie angelangt habe. Es gibt Teufel, mit denen darf man nicht tanzen. Mhm. Also, man muss, es ist nicht, dass ich jetzt irgendwie einmal durchs Drogenalphabet durch bin. Aber das ist eine Substanz, die muss man wirklich... Das ist eine andere Kraft. Das ist eine andere Liga. Und wenn man das einfach abhäkelt als «Ja, das sind irgendwelche Trophys», viel Spass.
1: Es gibt Teufel, mit denen soll man nicht tanzen. Ein schöner Satz, der irgendwo durch auch so ein bisschen für Ihre Karriere gilt. Da sind wir bei Ihren Rollen und bei den vielen verschiedenen Filmen. Und sie hat sich immer wieder ausgezeichnet. Ich habe es gesagt, durch eben auch das Spiel mit dem Extremen, auch mit Persönlichkeiten, mit Rollen, die tatsächlich zum Teil mit dem Teufel getanzt haben. Man schaut uns einen kleinen Zusammenschnitt von diesen Rollen an. Angefangen hat es sehr früh bei Leute und Plan.
2: Liebe Chips. Das Bibeli, bin ich weich oder was?
4: Was ist los? Warum redest du nicht mehr mit mir? Warum?
2: Weil du ein Schwein bist. Du hast uns alle belogen. Belogen und beschissen. Du hast Mama mit diesem alten Sack betrogen. Ich bin so froh, wenn du weg bist.
5: Schauen Sie, Herr Stürm, da ist Ihre Schreibmaschine. Das ist mir Lappenweis, dass Sie zur Fahndung ausgeschrieben sind.
6: Ausgeschrieben? Ich?
7: Schreib mehr, dann wird es nicht gut. Sie werden sich fragen, wer ist dieser Kafka?
8: Sollen Sie.
7: Schau, der Herr tötet sich.
1: Kafka, Stürm, Neonazis, auch mit Grossen gespielt. Wir haben es jetzt gesehen, Christoph Waltz war unter anderem dabei. Sie verschreiben sich der Lee Strasberg-Schule, Method Acting, glaube ich, wo man wirklich, obwohl sie schauen, schon sehr skeptisch, ist nicht ein bewusster Entscheid, wo man sich irgendwie sehr in die Rolle hineinsteigert. Würden Sie das nicht so?
3: Also sehen? Nein, einfach Lee Strasberg ist es ja. Nicht. Aber ja.
1: Ja. Also geht ja auf so. Stanislavski zurück.
3: Genau.
1: Man sich wirklich identifiziert mit einer Rolle, sehr lange recherchiert, zum Teil in diesen Rollen aufgeht, zum Teil sich sogar in diesen Rollen ansprechen lässt. Daniel Day-Lewis ist so ein ganz extremes Beispiel. Schaffen Sie so oder nicht?
3: Nein.
1: Ah, okay. Ja.
3: Also, ich brauche es nicht 24-7, sonst muss ich in die Klinik.
1: Ja. Sonst kommen wir nicht mehr aus der Rolle.
3: Hygiene. Ja. Verstehe ich nicht. Ich verstehe es nicht. Ja. Weil es geht auch anders. Es geht wirklich anders.
1: Also, man muss nicht 24-7 leben mit der
3: Rolle. Denen, die es gut tut, die sollen es machen. Ja. Aber es soll nicht heissen, dass das noch ein Plus Ultra vom Schauspiel ist. Mhm.
1: Kann man es denn
3: nur
1: halb machen? Also kann man einfach
3: es ist nicht halb. Das ist einfach eine Art, wo man glaubt, so findest du die Rolle. Mhm. Aber die Rolle ist nicht nur, ich wasche mich nicht. Und die Rolle ist nicht, das hilft mhm. alles. Aber du musst da rein. Mhm. Da. Und das ist nicht, es kann alles helfen. Aber der anstrengende Teil ist die Research, finde ich. Ja. Und die Research musst du super machen. Ich liebe Dokus. Und gute Dokus haben eine gute Research. Mhm. Und dann fangen wir an beim Psychopathologischen, bei all dem, was Trauma da. Also eben, das ist meine Form von anzugehen. Ich sehe es eher aus einer analytischen Sicht oder psychotherapeutischen Sicht, finde ich viel spannender, weil ich dort mit Sachen arbeiten kann, wo man überall anschauen kann, Experten kontaktieren kann, die mir sagen können, wieso ich jetzt 18 Mal meine Mutter abgestochen habe und nicht zweimal. Das ist jetzt nicht der komplexeste Fall, à la Overkill und emotional, und dann weiss man meistens, ist jemand angehört und so weiter, bis zu wieso hat er Angst vor dieser Frau? Wieso hat er Angst vor ihr? Was ist das Problem? Wo kommt das her? Wieso hat er Angst vor dieser Situation? Ich meine, Kafka war so eine spannende Reise gewesen, psychologisch. Was ist das für ein Mensch? Mit so vielen Spekulationen natürlich. Mhm. Weil es gibt niemanden, der etwas bestätigen kann, was mir wiederum einen Freiraum gibt. Aber wo du so anfängst, okay, dann bist du 13 gewesen, das ist der Brief, wo du 13 bist, und da hast du anders geschrieben wie mit 14. Was ist da passiert?
1: Aber das klingt trotz allem sehr intensiv.
3: Nein, das auf jeden Fall.
1: Und auch wenn es jetzt nicht das Method Acting ist, wie man es kennt, besteht doch immer wieder Gefahr, dass man nicht mehr daraus rauskommt. Dass es einen einnimmt oder dass es einen fast ein bisschen überschwemmt. Kennen Sie die Gefahr?
3: Auf jeden Fall. Also, dass es einfach auch omnipräsent wird. Also, es ist halt wie eine schwache Form von, jetzt ist ein Kind da. Das ist jetzt einfach da. Man redet die ganze Zeit davon. Und man zeigt die ganze Zeit Sachen. Und man ist, es geht alles um das. Man zeigt das Tisch. Ah, das wäre mega schön für die Rolle. Ah, das wäre mega. Ah, ich könnte eigentlich noch das mit dem Glas einbauen. Ah, wow, das Handy wäre auch noch gut, wenn ich das. Ah, vielleicht habe ich doch einen Akzent. Und. Und das ist teils okay. Amix ist es auch belastend. Amix ist es nervig. Und dann kommt es natürlich extrem davon, von was reden wir überhaupt, von einer Geschichte. Mhm. Bin ich gerade ein Nazi, der muss Minen entschärfen. Und alles, was ich sehe, erinnert mich daran. Und das macht natürlich etwas mit deinem Kopf. Weil dein Kopf checkt nicht, dass du nicht der Nazi bist am Strand und meine entschärft. Das checkt sie nicht ganz. Ein Teil schon, aber ein anderer Teil macht den Scheiß mit. Und ein anderer Teil ist in dieser Panik, ist in diesem Stress, ist in dem. Und das, denke ich, ist extrem. Das muss man einfach in den Augen behalten. Mhm. Und das ist so individuell auch bei den Rollen. Also, das kann man wirklich nicht. Das kann man nicht einfach über alle drüber
1: stellen. Suchen Sie da auch Hilfe zum Teil? Also, Ihre Schwester arbeitet ja auf diesem Bereich, also Psychoanalyse, Psychiaterin. Sucht man da irgendwo durch auch Hilfe, dass man einfach sagt, ja, wie gehe ich das jetzt am besten an?
0: Also man sollte nie bei der Familientherapie, aber natürlich. Also, wie vieles andere, genauso wie Sport und guter Schlaf, gehört eine gute Therapie auch als Werkzeug zu einem gesunden Verstand, finde ich. Mhm. Das ist meine Meinung, die ich herausgefunden habe, mir tut es gut, wenn ich ab und zu mal kann irgendwo ablassen. Dann auch projektbezogen kann arbeiten, dann auch kann sagen, macht jetzt das Sinn, dass man da jetzt schon reingeht, oder ist okay, wenn ich noch erst in zwei Wochen in die psychotischen Zustände mich reinlese und. Because some shit is dangerous. Also,
1: gerade weil es gefährlich werden kann. Wie gehen Sie mit der Aussenwahrnehmung um? Die Sonntagszeitung hat mal geschrieben, wie nett kann einer sein, der diese Rollen so überzeugend spielt? Also, eben, man tut sich ja auch dem Risiko irgendwo durch ausliefern. Wenn man keinen Sympathieträger spielt, besteht die Gefahr, dass man auch so angeschaut wird oder dass es schnell mal heisst, so ist der Joel Bassmann. Ist das eine Gefahr?
0: Habe ich mich jetzt ehrlich gesagt nie Angst gehabt, weil am Ende vom Tag die Menschen denken, die was denken.
1: Und gleichzeitig sind das ja die spannenden Rollen.
0: Und absolut. Und ich muss sagen, wenn die Rolle stimmt, also ich suche jetzt nicht einfach, mein Credo ist nicht, oder bei meiner Agentur steht nicht auf der Wand,
1: Joel
0: will ganz schlimme Rollen einfach nur spielen. Es sind auch die mit den Ecken und Kanten sind, die dann die Bösen sind vielleicht, was ja alles auch wieder Wörter sind, die einfach zu einfach sind. Mhm. Ich sage Komplexität. Yes, danke schön. Komplexität von einer Rolle ist halt natürlich spannend, wenn du ein Täter wirst, was ich überhaupt nicht will schönreden, aber ich will es verstehen.
1: Also das andere würde sie gar nicht groß interessieren.
0: Wenn es gut geschrieben ist, immer. Ja. Also schlussendlich ist es auch wirklich das. Ein gutes Drehbuch. Bin ich einen Tag dabei oder 30, das ist mir im Fall gleich. Weil ein gutes Drehbuch ist einfach nur eine Freude. Das ist einfach eine Freude. Und wenn man dann ein Teil von dieser Geschichte sein kann, ist es mir wirklich sichtlich egal, ob ich der Hausmeister bin, der Agent oder was weiß ich. Mhm. Und egal, ob es 3 Drehtage oder 20 sind. Und am Ende entscheide ich ja doch die Regie. Ich meine, ich bin auch viele Konstellationscastings gegangen, wo es auch andere Rollen gegeben hat, wo ich in Frage gekommen wäre.
1: Okay. Aber es ist also ist das Konstellationscasting, wo man sagt, wir wollen dich gerne für den Film, aber wir haben die Rollen
0: noch nicht. Genau, es ist meistens, wenn es irgendwie 5 junge Hauptrollen hat und 2 sind noch Geschwister oder ein Bärli. Und dann muss man einfach schauen, dass die Clique funktioniert. Mhm. Und dort kommst du dann meistens irgendwie ein Mail über, das heisst, wir schauen dich auch für den Mark an. Mhm. Aber wir schauen dich eigentlich schon eher für den an. Und irgendwann merkst du dann im Verlauf des Castings, ich spiele nur noch den Mark. Also ich bin der heroinsüchtig, gell? Ich merke es, es geht in die Richtung. So ein bisschen so. Ja. Alles tolle Rollen in dem Fall, aber die Regie entscheidet am Schluss.
1: Vielen herzlichen Dank, sind Sie da gewesen. Danke und alles Gute für die Zukunft.
0: Sehr gerne. Bassmann.
1: Merci vielmals.
0: Danke schön.
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0: Die Nachrichten von SRF um 16:30 mit Lukas Siegfried. Im Zentrum Berlins ist am späten Abend ein Auto in eine Menschenmenge gefahren. Dabei wurde mindestens eine Person getötet, 16 weitere sind verletzt worden, einige von ihnen lebensgefährlich, wie die Polizei sagt. Zu dem Zeitpunkt fand dort eine Veranstaltung des Christopher Street Day statt. Der Tatverdächtige ist weiter auf der Flucht. Die Einsatzkräfte seien mit Hochdruck auf der Suche, sagt die Polizei. Der Mann sei der Polizei bereits bekannt. Er könne der islamistischen Szene Berlins zugeordnet werden. Vor der Tat hatten zehntausende Menschen in der deutschen Hauptstadt den Christopher Street Day gefeiert. Die Teilnehmenden wollten damit für die Rechte queerer Menschen einstehen und ein Zeichen setzen für Vielfalt und Toleranz. Nach Italien, im Susatal in der Nähe von Turin, hat es schwere Ausschreitungen gegeben, am Rande einer Demonstration gegen den Bau einer Hochgeschwindigkeitszugstrecke. Rund 20.000 Menschen haben gegen die Baustellen demonstriert, mehrere hundert Vermummte haben sich dann aus der Demo gelöst und Sicherheitskräfte angegriffen, mit Steinen, Feuerwerk und Molotow-Cocktails. Sie haben auch mehrere Polizeiautos in Brand gesetzt. Rund 60 Einsatzkräfte seien verletzt worden, sagt die italienische Polizeigewerkschaft. Beim Projekt, gegen das sich die Demo gerichtet hat, geht es um einen 57 Kilometer langen Zugtunnel. Die Strecke soll am Ende Turin mit Lyon in Frankreich verbinden. Das Unterfangen ist seit Jahrzehnten umstritten, unter anderem wegen hoher Kosten und Umweltschäden. Im Süden Chinas ist ein tropischer Wirbelsturm auf Land getroffen, mit starkem Regen und Sturmböen. In der Provinz Guangdong mussten mehr als 340.000 Menschen in Sicherheit gebracht werden, wie die Behörden melden. Und in der benachbarten Großstadt Hongkong ist der Flugverkehr wegen des Sturms stillgelegt. Mehr als 150 Flüge fallen aus, wie die Internetseite des Flughafens zeigt. Auch sonst sind viele Verkehrsverbindungen in der Region betroffen. Geschäfte bleiben vorläufig geschlossen. Die Wetterdienste gehen aber davon aus, dass der Sturm im Verlauf von heute Sonntag allmählich schwächer wird. Das Wetter heute in der Schweiz, es wird teilweise sonnig, vor allem in den Bergen gibt es lokale Gewitter. Die Höchstwerte liegen um 26 Grad. Das waren Nachrichten von Radio SRF, verantwortlich Lukas Siegfried.
1: 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Der Fall eines ehemaligen Politikers, der mehrere Frauen über Jahre betäubt und missbraucht haben soll, hat diese Woche viel zu reden gegeben. Und auch unsere Kolleginnen und Kollegen des Podcasts News Plus haben sich mit dem Thema beschäftigt.
2: In dieser Folge geht es um sexualisierte Gewalt. Falls ihr Hilfe braucht oder euch um wen Sorgen macht, ihr findet Telefonnummern und Adressen im Beschrieb dieser Folge.
3: I wake up in the middle of the night. He wasn't in bed. And that's how I found him. With camera in my daughter's room.
2: Die Mutter erwacht in der Nacht, merkt, dass ihr Freund nicht neben ihrem Bett liegt. Und dann entdeckt sie ihn im Zimmer ihrer Tochter mit einer Kamera.
3: It was a GoPro camera. He was all sweat wet, like after marathon.
2: Er sei nass geschwitzt gewesen, wie nach einem Marathon.
3: I knew that there is the only option for me to call the police at this stage. Doesn't matter what was on this camera.
2: Für die Mutter ist klar, sie muss zur Polizei. Diesen Fall hat der Tagesanzeiger recherchiert und er gibt aus vielen Gründen zu reden. Dass so ein Fall überhaupt entdeckt wird, ist nicht selbstverständlich, weil die Betroffenen während der Tat bewusstlos sind.
4: Die meisten haben null Erinnerung,
2: sagt die Opferberaterin. Und trotzdem kommen immer wieder solche Fälle ans Licht. Wie? Das schauen wir uns jetzt an bei News Plus. Ich bin Rina Telli. Sali zusammen. Was diese Mutter und ihre Tochter dem Tagesanzeiger berichten, das ist schwer auszuhalten. Ein Mann, ein ehemaliger SVP-Kantonspolitiker aus dem Aargau, soll mehrere Frauen sediert, vergewaltigt und dabei seine Tat zum Teil auch gefilmt haben. Unter anderem mehrmals die Tochter dieser Frau. Der Mann sitzt seit 3 Jahren in Untersuchungshaft. Er bestreitet wesentliche Punkte der Anklage. Es gilt die Unschuldsvermutung. Die Frau hat ihn in den Ferien kennengelernt. Er saß zu ihnen an den Tisch. Sie hat sich verliebt und zog mit ihrer Tochter zu ihm in die Schweiz, erzählt sie dem Tagesanzeiger.
3: So, if you think that person that's supposed to love you and protect you, change your life in this way, it's very difficult.
2: Der Mann, der sie lieben und beschützen sollte, habe ihr Leben derart verändert. Wir haben an der Redaktionssitzung lange über diesen Fall gesprochen. Einerseits, weil er so schockiert, aber auch, weil es nicht der erste solche Fall ist. Der bekannteste ist wohl der Fall Gisèle Pelicot aus Frankreich. Und wir haben in den letzten Monaten immer wieder von Fällen gehört, in denen Frauen sediert, vergewaltigt und gefilmt worden sind. Viele der Vergewaltigungsvideos landen im Netz. Der Fall im Kanton Aargau hat auch Sozialarbeiterin Brigitte Kempf bewegt. Sie ist Co-Geschäftsleiterin und Beraterin bei der Frauenberatung Sexuelle Gewalt.
5: Es zeigt mir einfach, dass es für Betroffene im privaten Umfeld noch viel, viel schwieriger ist, überhaupt zu merken, dass das mit einem passiert ist. So wie diese, was ich in der Zeitung gelesen habe, was diese junge Frau sagt, die hätte es vermutlich nicht von sich aus gemerkt, dass sie missbraucht wird, weil sie war ja tief bewusstlos und hat darum auch keine Erinnerung daran, was passiert ist. Ohne dieses Merken von außen wäre der Missbrauch noch weitergegangen.
2: Mit diesem Fall hat Brigitte Kempf beruflich nichts zu tun. Aber sie kennt aus den Beratungen andere Fälle.
5: Ja, wir haben immer wieder Frauen, die zu uns kommen. Und zwar aus unterschiedlichen Richtungen. Die einen kommen, weil sie von der Polizei kontaktiert wurden, weil man Videomaterial gefunden hat, wo sie darauf erkennbar sind, die das gar nicht gemerkt haben im Moment. Oder wir haben auch solche Frauen, die kommen und sagen, ich war zum Beispiel im Ausgang, ich bin dann plötzlich an einer Bushaltestelle erwacht, ich war irgendwie nicht richtig angezogen, der Pullover war verkehrt herum und ich weiß nicht, was passiert ist.
2: Die meisten hätten null Erinnerungen wegen des GHB, wegen der K.O.-Tropfen.
5: Das gehört wieder zu, weil das GHB auch wie ein Blackout macht. Dass man oft keine oder sehr vage Erinnerungen noch hat, vielleicht vom Anfang, als die Wirkung langsam eingesetzt hat, weil man sich ja nicht erinnert, weil man nicht genau weiß, was es ist. Vielleicht hat man auch blaue Flecken, Schmerzen, ist verspannt oder hat Mikroverletzungen im Vaginalbereich. Also es kann sehr, sehr unterschiedlich sein.
2: Es gibt also zwei Kontexte. Es gibt die Fälle, die im Ausgang passieren und die, die daheim verübt werden. Sind denn die Fälle, in denen das zu Hause passiert, gehe ich mal davon aus, dass man die Täter kennt oder was erleben Sie da?
5: Ja, da ist es dann häufiger so, dass man die Täter kennt. Und das ist natürlich, wenn es im Ausgang passiert, sind es manchmal auch Täter, die man gar nicht kennt. Manchmal sind es aber auch dort trotzdem Kollegen, weil es muss ja eine Person sein, die in die Nähe gekommen ist, damit das Getränk überhaupt verunreinigt werden konnte.
2: Wenn Videomaterial auftaucht oder es eine Zeugin gibt, wie die Mutter, die wir am Anfang gehört haben, dann gibt es Hinweise, die dann später vor Gericht auch als Beweise vorgelegt werden können. Oft sei aber genau das schwierig, weil Betroffene oft keine Erinnerung haben. Aber es kann Hinweise geben.
5: Manchmal sind es so ein komisches Gefühl, Schmerzen, blaue Flecken, die Kleidung war nicht mehr richtig oder auch Ausfluss aus der Vagina. Oder es kann auch sein, dass man plötzlich eine Geschlechtskrankheit hat, obwohl man eigentlich lange gar keine Beziehung geführt hat. Es können ganz unterschiedliche Dinge sein. Man kann nicht sagen, es gibt dieses eine Merkmal, das darauf hinweist, dass einem solche K.O.-Tropfen verabreicht wurden.
2: Der aktuelle Fall aus dem Kanton Aargau ist kein Einzelfall. Das zeigt die Operation Medusa, eine groß angelegte internationale Polizeiaktion. Die Behörden sind Fällen nachgegangen, in denen Opfer betäubt, vergewaltigt und dabei gefilmt worden sind. Über 150 Täter und Opfer seien identifiziert worden. Im Fokus der Operation seien Täter gewesen, die an sedierten Personen sexualisierte Gewalt ausüben. Häufig im sozialen Nahbereich steht da, also zum Beispiel der eigene Mann, Freund, Onkel oder Nachbar, und das über einen längeren Zeitraum hinweg, in manchen Fällen sogar über mehrere Jahre. Dabei würden die Opfer laienhaft mit Medikamenten und Schmerzmitteln betäubt, häufig gemischt mit Alkohol. Das könne für die Opfer lebensbedrohlich sein. Auch für die Opfer im Fall Aargau sei es lebensgefährlich gewesen, schreibt der Tagesanzeiger, sie hätten ersticken können. Im Bericht zur Operation Medusa werden auch Anzeichen genannt, die auf einen solchen Missbrauch hindeuten. Und das heißt, wenn man bei sich oder Leuten, die einem nahestehen, etwas bemerkt, solle man sich ärztliche Hilfe holen, um die Substanzen nachzuweisen. Wie macht man das? Also wie spricht man die beste Freundin zum Beispiel darauf an, auf so einen fast schon unaussprechlichen Verdacht? Wie macht man das?
5: Also wenn ich jemanden ansprechen möchte auf eine Situation, ist es wichtig, dass man sich auf die eigene Beobachtung stützt. Zum Beispiel, mir ist aufgefallen, du bist da mit dieser Person mitgegangen oder du bist immer so, du erzählst in letzter Zeit immer, dass du Vaginalschmerzen hast, möchtest du da mal mit deiner Gynäkologin schauen oder du bist mit jemandem mitgegangen. Also diese Beobachtung, die ich gemacht habe, die erwähnen und wie fragen, kannst du dir das erklären oder was war da? Nicht hingehen und sagen, du, ich habe dich beobachtet im Ausgang und danach habe ich gesehen, wie du da weggetorkelt bist. Bist du denn vergewaltigt worden? Weil das würde ja im ersten Moment eher eine Ablehnung, weil mit diesem Gedanken möchte man sich gar nicht auseinandersetzen, hervorrufen. Und darum die Beobachtung, die man selber gemacht hat, die erwähnen und rückfragen, du, ist dir das auch aufgefallen oder was war da?
2: Wie geht es dann weiter, wenn diese Frauen zu Ihnen kommen und einen Verdacht haben? Wie geht es dann weiter in der gemeinsamen Arbeit?
5: Also wenn Sie sich bei uns telefonisch melden und es noch wirklich kurz ist, unter 72 Stunden, dann empfehlen wir immer zuerst auch noch eine Spurensicherung bei den forensischen Nurses. Weil vielleicht kann man Spermaspuren oder DNA oder irgendetwas noch sichern. Und das hat manchmal auch Sinn nach 72 Stunden, aber das ist etwas, was wichtig ist. GHB selber kann man in der Regel 4 bis 8 Stunden nachweisen, im Urin 8 bis 12 Stunden. Und das ist ein Zeitfenster, das häufig verpasst wird, weil man einfach bewusstlos war und nicht vorher erwacht.
2: Aber eben, die Tat zu beweisen, sei schwierig. Das habe auch mit den K.O.-Tropfen, mit GHB zu tun. Dieser Stoff sei im Zusammenhang mit einem Delikt schwer nachzuweisen.
5: GHB, das sind Stoffe, die wir grundsätzlich auch in unserem Körper sowieso haben. Und das macht es so schwierig zu beweisen. Man kann nicht sagen, aha, da hat es GHB, weil das haben wir alle. Man kann nur sagen, der Wert ist erhöht oder eben nicht. Und das verflüchtigt sich sehr schnell. Man ist in der Forschung anscheinend daran, man hat gemerkt, es gibt anscheinend ein Protein, das sich bildet, wenn es künstliches GHB ist. Und man forscht jetzt daran, ob man darüber einen Test machen könnte, um zu beweisen, dass einem da was zugeführt wurde.
2: Wann ist denn der Moment vielleicht auch gekommen, um den Täter, die Täter anzuzeigen, wenn das denn die Person will? Ich stelle mir das noch schwierig vor, wenn es der eigene Ehemann ist oder der Onkel oder eine Person, der man sonst nahe steht.
5: Das schauen wir immer ganz individuell mit den Frauen an. Auch was ist eigentlich, was wollen sie damit erreichen? Oder wenn ich eine Anzeige mache und sage, okay, mir ist das passiert, da bin ich mir sicher und ich will, dass dieser Täter für 10 Jahre in Haft kommt und dass ich 500.000 Franken Genugtuung kriege. Mit dieser Motivation wird man ganz sicher eine erneute Dramatisierung erleben, weil das wird nicht eintreffen. Wenn ich aber sage, okay, ich möchte diese Anzeige machen, um die Grenze zu setzen, um zu sagen, mit mir wurde etwas gemacht, was nicht in Ordnung ist und ich setze jetzt die Grenze, egal ob es zu einer Verurteilung kommt oder nicht, dieses Strafverfahren muss die angeschuldigte Person auch durchgehen. Und nur schon das ist diese Grenze zu. Wenn ich mit einer solchen Motivation in ein Verfahren gehe, habe ich viel die größere Chance, dass ich das wirklich auch als ein positives Verfahren erlebe.
2: Sie haben ja ganz am Anfang die Scham erwähnt, überhaupt über das Thema zu sprechen, weil man sich nicht erinnern kann, nicht genau weiß, was passiert ist, ob überhaupt etwas passiert ist, dieses diffuse Grundgefühl, das dann irgendwie bleibt. Und trotzdem hört man ja mehr von solchen Fällen, auch medial. Haben Sie auch mit mehr Leuten zu tun, die sich bei Ihnen melden? Also ist da etwas in Bewegung, weil allgemein das Bewusstsein ein anderes geworden ist in der Gesellschaft?
5: Ja, ich denke, das passiert tatsächlich etwas, auch im Zusammenhang mit der Erneuerung des Sexualstrafrechts wurden diese Themen auch medial sehr aufgenommen. Es wird mehr auch über Opferhilfe gesprochen. Dieses Bewusstsein, dass ich mich melden kann, wenn ich nicht ganz sicher bin, das wurde gestärkt und das ist ganz wichtig und gut, wenn sich Frauen und auch Männer, denen das passieren könnte, dass sie sich bei Opferhilfestellen melden, damit man das genauer anschauen kann und dem nachgehen kann.
3: We living in the world that is very dangerous for women today. And I am the best example of it and my daughter.
6: I want girls to speak up about this. Go onto social media, make protests. Go to the police, talk to it about your friends, family, because people care. Everyone cares, and you should have justice for what happened.
2: Die Mutter und die Tochter, die im Tagesanzeiger über das Erlebte reden, möchten sich nicht schämen, sondern den Betroffenen ein Gesicht geben. Das war's für heute mit News Plus. Falls ihr Hilfe braucht oder euch um wen Sorgen macht, ich habe euch zwei Adressen verlinkt. Und dann gibt's die Telefonnummer 142. Dort gibt's rund um die Uhr Hilfe. Heute waren Julius Schmid, Sophia Fessler, Peter Hanselmann und Rina Telli am Werk. Sali zusammen und bis morgen.
1: Bei News Plus ging's diese Woche auch um künstliche Intelligenz. Hören wir rein in die Folge vom Mittwoch.
7: Künstliche Intelligenz führt eigenständig Cyberangriff durch. So lese ich es heute Morgen auf meinem Smartphone in der Push-Meldung von SRF. Bitte was? Da kommt so eine Urangst auf irgendwie. Die künstliche Intelligenz wird so intelligent, dass sie sich verselbstständigt und irgendwann alles übernimmt. Ich habe sofort viele Fragen im Kopf und das ist ja das Schöne bei News Plus, da kann ich Antworten suchen. Haben wir die Kontrolle verloren? Dem gehen wir nach. Schön seid ihr dabei, ich bin Dominik Brandt. Die Hauptfrage der Folge, die sollte man ja eigentlich nicht in den ersten Sekunden schon beantworten. Das wäre langweilig, Spannungsbogen und so. Aber heute finde ich es wichtig, dass ihr zu Beginn schon mal hört, dass es nicht nötig ist, in Panik zu verfallen. Nein, die KI fliegt uns nicht um die Ohren. Aber ich verspreche euch, es lohnt sich weiter zu hören. Wir erfahren, was da in diesem Fall überhaupt genau passiert ist und wieso es eben schon ziemlich crazy ist, zu was die künstliche Intelligenz schon fähig ist. Das Potenzial von KI-Modellen, das ist ja unumstritten. Es ist allgemeiner Konsens, dass sie schon viel verändert haben und in Zukunft noch viel mehr verändern werden. Und dass man schon vorsichtig sein muss, das weiß auch Sam Altman, der Chef von OpenAI. Dazu gehören zum Beispiel ChatGPT oder eben die KI-Modelle, die sich jetzt verselbstständigt haben. Sam Altman sagte schon 2023 vor einer Kommission des US-Parlaments, wenn diese Technologie schief geht, dann kann es richtig schlimm werden.
8: I think if this technology goes wrong, it can go quite wrong. And we want to be vocal about that. We want to work with the government to prevent that from happening.
7: Darauf wolle er als OpenAI-Chef hinweisen und er wolle mit der Regierung zusammenarbeiten, um das zu verhindern. Das Bewusstsein, dass mit KI vieles passieren kann, das ist also da, auch bei den Verantwortlichen. Aber eben, schauen wir uns an, was da passiert ist. Und wir tun das mit Jörg Tschirn von unserer Digitalredaktion. Ihr habt ihn bei uns sicher auch schon gehört, wenn es um künstliche Intelligenz ging. Zum Start des Gesprächs wollte ich von Jörg wissen, ob ich mir wegen dieser Geschichte Sorgen machen muss.
9: kommt ein wenig darauf an, was für Sorgen dass du dir machst. Also wenn es jetzt darum geht, dass die KI so mächtig geworden ist, dass sie uns bald alle vernichten wird, dann sicher nicht.
10: Das ist doch schon mal ein nicht so schlechter Start. Aber eben, was ist denn da genau passiert?
9: Also die KI wurde eigentlich getestet, ob sie Lösungen findet, bestimmte Sicherheitslücken auszunutzen. Es gibt dazu so ein Trainingssystem, das heißt Exploit-Gym. Da gibt es eben bestimmte Aufgaben, die die KI lösen soll.
10: Die KI muss also in einer Art Testumgebung Aufgaben lösen. Und jetzt kommt etwas ganz Wichtiges. OpenAI hat den beiden Modellen Vorgaben gemacht. Eine davon lautete, tut alles dafür, was nötig ist, um diese Aufgaben zu lösen. Die KI durfte also auch ins Internet und zum Beispiel Software herunterladen. Sie ist also schon selbstständig ins Internet gegangen, aber nur, weil man ihr das nicht verboten hat. Und aus dem Blickwinkel der KI war es halt nötig, um die Aufgaben zu lösen.
9: Und was die Systeme nun gemacht haben, die haben diesen Dienst, der Software herunterladen lässt, ausgenutzt. Die haben dort eine Sicherheitslücke gefunden, die noch nicht bekannt war. Und diese Lücke hat ihnen ermöglicht, nicht nur die Software herunterzuladen, die der Dienst zur Verfügung stellt, sondern über diesen Dienst auf das ganze Internet zuzugreifen. Und dann haben sich die KIs gedacht, wo finden wir im Internet wohl am ehesten die Lösungen für die Probleme, die wir in diesem Exploit-Gym lösen müssen, und sind dann auf die Seite von Hugging Face gegangen. Hugging Face ist so ein KI-Unternehmen, das auch viel zu Theorie zu KI arbeitet, und die KI hatte recht, dort hat sich wahrscheinlich so eine Lösung gefunden und sie hat es dann geschafft, sich in das System hereinzuhacken mit klassischen Hacker-Methoden und dann eben die Lösungen dort zu finden.
10: Also die KI hat sich ein Stück weit verselbstständigt, man kann jetzt aber im Nachhinein nachvollziehen, was sie getan hat.
9: Der KI wurde eben wirklich der Auftrag gegeben, mach alles, was du kannst, setz alle Mittel ein, die du hast, um zu diesen Lösungen zu kommen. Und genau das hat sie gemacht. Aber eben, man kann nachvollziehen, was sie gemacht hat.
10: Mach alles, was nötig ist. Das ist der springende Punkt in dieser Geschichte. Ich habe am Anfang gedacht, ui, da hat sich die KI völlig verselbstständigt, ohne Anweisung, einfach so. Nein, so ist es nicht. Jörg Tschirn hat zu dieser Geschichte ein Bild gemalt, also im Kopf. Und das Bild, das gefällt mir.
9: Ich glaube, was jetzt passiert ist, kann man ein wenig mit einer schweren Prüfung vergleichen, die ein Lehrer oder eine Lehrerin den Schülerinnen und Schülern gibt und dabei sagt, ihr habt hier ein Blatt mit verschiedenen Aufgaben und tut alles, was ihr nur könnt, um diese Aufgaben zu lösen. Und dann verlässt der Lehrer oder die Lehrerin das Schulzimmer und einer der Schüler denkt sich, naja, wenn ich wirklich alles machen kann, dann gehe ich zum Lehrerpult, breche dort die Schublade auf, wo ich weiß, dass die Lösungen für die Aufgaben drin sind, und komme so eben zu einer guten Prüfungsnote. Und eigentlich genau das ist passiert hier, oder? OpenAI hat gesagt, mach alles, was du nur tun kannst, hat eine gewisse Lücke offen gelassen, also ist schnell aus dem Zimmer rausgegangen, und das System hat dann die Schublade aufgebrochen an einem anderen Ort und dort die Lösungen für die Probleme gefunden.
10: Man kann also sagen, OpenAI hätte diese Geschichte verhindern können. Man hätte der KI ja Schranken setzen können, das Schulzimmer also nicht verlassen, um beim Bild zu bleiben. Da frage ich mich dann, war dieses Szenario vielleicht genau das Ziel von OpenAI, um möglichst viel Aufmerksamkeit zu erhalten?
9: Man weiß es nie so richtig bei den KI-Firmen. Es gibt in der Szene so den Ausdruck «Critty-Hype», das heißt, man kritisiert zum einen etwas, aber hypt es damit auch. Und das passiert natürlich, wenn man sagt, oh, schau, wie gefährlich mein System ist. Das hat man in der Vergangenheit schon gesehen. Anthropic, das große andere KI-Unternehmen neben OpenAI, das hat auch ein KI-System, das heißt Mythos. Und von dem haben sie gesagt, das ist zu gefährlich, dass wir es der großen Öffentlichkeit geben können. Das hat solche unglaublichen Hacking-Kapazitäten, dass wir das nicht freigeben können. Und da sagt man zum einen natürlich, schaut, wie gefährlich es ist, und zum anderen, es ist so gefährlich, wäre es nicht interessant für Sie als Unternehmen, dieses System vielleicht selbst zu brauchen, um dann Lücken zu schließen, dass es die Lücken findet, die man schließen kann. Also man warnt und macht Werbung gleichzeitig.
10: Also eine Art Marketingstrategie auch.
9: Das muss man wahrscheinlich schon so sagen, wobei sie natürlich schon recht haben, vor diesen Systemen zu warnen. Also in den falschen Händen können die sehr mächtig sein. Die können natürlich viel mehr als menschliche Hacker. Die können viel schneller bestimmte Angriffspunkte finden und auch viel schneller bestimmte Punkte auszunutzen, versuchen, von denen sie wissen, dass die gefährlich sein könnten. Es ist natürlich schon etwas anderes, als wenn nur ein Mensch das machen würde.
10: Es ist also irgendwie halb Warnung, halb Werbung. Fakt ist aber, KI kann mittlerweile sehr gut hacken, sich Zugang verschaffen zu eigentlich geschlossenen Systemen. KI findet Sicherheitslücken. Könnte sie damit auch ein gefährliches Vorbild sein für illegale Hackergruppen?
9: Also man sieht das im Bereich der Cybersecurity eigentlich schon seit langem, dass das so eine Art Wettrüsten ist und auch ein Katz-und-Maus-Spiel. Also schon öfter sind neue technische Möglichkeiten bekannt geworden, die Hackern neue Möglichkeiten gegeben haben, bestimmte Angriffspunkte auszunutzen, aber gleichzeitig eben auch den Unternehmen die Möglichkeit gegeben haben, in ihren Systemen bestimmte Angriffspunkte zu finden und die dann sicher zu machen. Und es ist halt einfach die Frage, wer ist da schneller, wer kann schneller ein Tor schließen, bevor die andere Partei es aufmachen kann. Ich glaube, im Moment sind vielleicht eher die Unternehmen im Vorteil. Das sieht man eben bei diesem System Mythos von Anthropic, das nicht für die große Allgemeinheit freigegeben wurde, aber für bestimmte Firmen schon, die sich verpflichtet haben, das unter ganz spezifischen Sicherheitsbedingungen zu nutzen. Und die können das jetzt natürlich nutzen, um eigene Sicherheitslücken zu schließen, während andere, also Cyberkriminelle, noch keinen Zugriff darauf haben oder zumindest keinen haben sollten und diese Lücken noch nicht ausnutzen können.
10: Nachteil Hackergruppen also, weil die Unternehmen, die sie angreifen könnten, einen Wissensvorsprung haben. Mir ist vieles klarer geworden heute. Am Morgen tönte die Geschichte noch ziemlich bedrohlich. Eine KI hackt sich ins System einer anderen KI-Firma rein, ohne expliziten Auftrag. Jetzt weiß ich, OpenAI hat bei diesem Test ein Türchen offen gelassen, dass sowas passieren könnte. Stichwort Marketing. Und halt doch, KI kann mittlerweile sehr, sehr viel. Ich wollte von Digitalredaktor Jörg Tschirn dann doch noch mehr Klarheit in Sachen KI. Kannst du ausschließen, dass dieses Horrorszenario, dass sie sich selbstständig macht, irgendwann Realität wird?
9: Das Selbstständigmachen würde ja ein Bewusstsein der KI voraussetzen. Also dass die KI von selber sagt, so, jetzt mache ich das. Die wacht eines Morgens auf und dann sagt sie, so, jetzt hacke ich mich irgendwo rein. Und das ist hier natürlich überhaupt nicht passiert und das ist nirgendwo sonst passiert. Es sind immer Menschen am Anfang gestanden, die der KI einen Auftrag geben. Das kennt man ja vom eigenen Umgang mit KI. Also wenn ich ChatGPT benutze, dann setze ich mich nicht an den Computer und ChatGPT macht schon irgendetwas und sagt mir irgendetwas. Das braucht zuerst den Prompt, also die Eingabe von mir, damit das System etwas macht. Und so ist es auch mit allen anderen KI-Systemen. Wenn es jetzt darum geht, können die Systeme vielleicht ein Bewusstsein entwickeln, das sie dann dazu befähigt, eben selber bestimmte Handlungen zu veranlassen. Da sind Expertinnen und Experten sehr geteilter Meinung. Der größte Teil sagt eigentlich, mit den Systemen, wie wir sie heute haben, wird das erst in langer, langer Zeit oder wahrscheinlich überhaupt nie möglich sein.
10: Die Welt in einer Viertelstunde etwas besser verstehen. Ich hoffe, wir haben unser Versprechen auch heute eingelöst. Meldet euch bei uns mit Feedback oder auch mit Themenvorschlägen per Mail newsplus@srf.ch oder am allerliebsten per Sprachnachricht 076 320 10 37. Das Team heute: Marisa Eckli, Nicole Roos und Dominik Brandt. Merci fürs Zuhören und bis zum nächsten Mal.
1: 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Und weiter geht's hier gleich mit einem Nachrichtenupdate.

Die Nachrichten von SRF um 5 mit Lukas Siegfried. In Berlin ist am Christopher Street Day ein Auto in eine Menschenmenge gefahren. Mindestens eine Person wurde getötet. In Frankreich und Spanien kämpfen Feuerwehrleute und Militär weiterhin gegen die Waldbrände. Weiter

0: Polizeisprecher in der Nacht sagte, handelt es sich um eine polizeibekannte Person, die aus dem islamistischen Milieu in Berlin stamme. Sie sei weiter flüchtig. Daher könne man auch noch nichts zu einem Motiv sagen. Laut Polizei gab es in der Nacht erste Durchsuchungen. Bei der Tat wurden nach aktuellem Stand mindestens 17 Menschen verletzt, 3 davon lebensgefährlich. Eine Person wurde so schwer verletzt, dass sie noch am Tatort gestorben ist. Für Angehörige hat die Polizei eine Personenauskunftsstelle eingerichtet. Berlins regierender Bürgermeister Kai Wegner verurteilte die Tat scharf. Er erklärte, es sei ein Angriff auf die freie und weltoffene Gesellschaft nach einem friedlichen und bunten Christopher Street Day. Jetzt müsse man analysieren, wie das habe passieren können und ob und wo es Schwachstellen im Sicherheitskonzept gegeben haben könnte.
1: Tobias Mück. Vor der Tat hatten Zehntausende Menschen in der deutschen Hauptstadt den Christopher Street Day gefeiert. Die Teilnehmenden wollten damit für die Rechte queerer Menschen einstehen und ein Zeichen setzen für Vielfalt und Toleranz. Tausende Einsatzkräfte kämpfen in Spanien und Frankreich weiterhin gegen die großflächigen Waldbrände. In Spanien sind westlich von Madrid über 2600 Feuerwehrleute und Soldaten im Einsatz. Am späten Abend haben die Behörden entschieden, dass 8 weitere Gemeinden evakuiert werden. 130.000 Hektar Land sind in Spanien bereits verbrannt, wie Regierungschef Pedro Sánchez sagte. Das ist mehr als doppelt so viel wie die Fläche des Genfersees. In Frankreich spricht die Regierung von einer noch nie dagewesenen Lage. Bisher wurden dort über 200.000 Menschen evakuiert, vor allem im Südwesten, in der Nähe von Bordeaux. Mehrere europäische Länder unterstützen die Löscharbeiten in Frankreich, auch die Schweiz. Über 30 Genfer Berufsfeuerwehrleute haben sich mit ihren Fahrzeugen auf den Weg nach Bordeaux gemacht. In Brasilien will der Senator Flavio Bolsonaro Präsident werden. Er ist der Sohn des früheren Präsidenten Jair Bolsonaro, der wegen eines versuchten Staatsstreichs zu mehr als 27 Jahren Haft verurteilt wurde und deswegen bei den Wahlen im Oktober nicht antreten kann. An einem Parteitag haben die Delegierten Flavio Bolsonaro als Kandidaten offiziell nominiert. Er gilt wie sein Vater als rechtskonservativer Politiker. Bei den Wahlen will er den linken Amtsinhaber Lula da Silva herausfordern. Auch der 80-jährige Lula dürfte bald nominiert werden. In aktuellen Umfragen liegt der linke Präsident etwas vor seinem rechten Herausforderer. Nach Italien, im Susatal in der Nähe von Turin, hat es schwere Ausschreitungen gegeben am Rande einer Demonstration gegen den Bau einer Hochgeschwindigkeitszugstrecke. Rund 20.000 Menschen haben gegen die Baustellen demonstriert. Mehrere hundert Vermummte haben sich dann aus der Demo gelöst und Sicherheitskräfte angegriffen. Mit Steinen, Feuerwerk und Molotow-Cocktails. Sie haben auch mehrere Polizeiautos in Brand gesetzt. Rund 60 Einsatzkräfte seien verletzt worden, sagt die italienische Polizeigewerkschaft. Beim Projekt, gegen das sich die Demo gerichtet hat, geht es um einen 57 Kilometer langen Zugtunnel zwischen Italien und Frankreich. Die Strecke soll am Ende Turin mit Lyon verbinden. Das Unterfangen ist seit Jahrzehnten umstritten, unter anderem wegen hoher Kosten und Umweltschäden. Zum Fußball. In der ersten Runde der neuen Saison der Schweizer Meisterschaft hat Luzern gegen Meister Thun verloren mit 1:3. Servette Genf unterlag Basel 0:1 und Lausanne und die Grasshoppers spielten unentschieden 1:1. Das Wetter heute Sonntag. Der Morgen startet mit dichteren Wolken. Vereinzelt gibt es Platzregen oder Gewitter, vor allem in den Bergen. Am Nachmittag wird es teilweise sonnig. Über den Bergen bleiben die Wolken zahlreicher. Die Temperatur erreicht beidseits der Alpen rund 26 Grad. Das waren Nachrichten von Radio SRF, verantwortlich Lukas Siegfried. SRF Verkehrsinfo von 5.05 Uhr in der Westschweiz auf der A1 Genf Richtung Lausanne. Zwischen Gland und Roll besteht Gefahr nach einem Unfall. Der Standstreifen ist gesperrt. Und noch im Tessin A2 Chiasso Richtung Gotthard zwischen Moleno und Biasca. Verkehrsbehinderung nach einem Unfall. Der rechte Fahrstreifen ist blockiert.
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3: Und hier schauen wir nun zurück auf einige der Themen von dieser Woche. Jetzt könnte es noch enger werden. Nebst der Straße von

0: Hormus könnte eine weitere Meerenge blockiert werden, die Straße Bab al-Mandab. Sie führt ins Rote Meer und zum Suezkanal. Die jemenitische Houthi-Miliz hat dort eine Seeblockade verhängt. Sie richtet sich gegen Saudi-Arabien. Warum tun die Houthis das und was bedeuten diese Entwicklungen für den Welthandel? Das hat Vera Deragisch mit Gudrun Harrer besprochen. Sie ist Nahost-Expertin bei der Uni Wien.
1: Da gibt es einen Anlass, also das ist sozusagen ein innerjemenitischer Anlass, ein lokaler Anlass. Die Saudis haben vor einer guten Woche den Flughafen Sanaa bombardiert. Aber natürlich auch das hat eine Vorgeschichte, nämlich es gab den innerjemenitischen Konflikt, also den Krieg, an dem die Saudis auf der anderen Seite gegen die Houthis gekämpft haben. Und der flammt jetzt wieder auf. Also wir haben da eigentlich eine innerjemenitische Schiene, die aber natürlich unter diesen Umständen ganz, ganz eng mit allem, was am Golf passiert, verbunden ist. Also das ist eine lokale Sache, die aber natürlich auf die ganze Region ausstrahlt.
2: Das möchte ich später noch etwas vertiefter besprechen. Was erhofft sich denn die Houthi-Miliz von dieser Blockade?
1: Erstens einmal, sie zeigen, dass sie das können. Es ist eine Machtdemonstration. Sie haben ja das schon einmal gemacht, nämlich nach Beginn des Kriegs Israels gegen die Hamas, also nach dem Hamas-Überfall auf Israel im Oktober 23, haben sie zur Entlastung der Hamas eben angefangen, Schiffe anzugreifen im Roten Meer und eben das läuft dann auf eine Blockade hinaus, weil die Schiffe genauso wie in Hormuz dann einfach nicht mehr durchkommen. Und bei den Houthis hat das immer eigentlich zwei Stoßrichtungen. Eben eine innere, also wirklich der Versuch, ihre Macht weiter zu etablieren und konsolidieren und eben sich da festzusetzen. Sie sind ja immerhin schon über 11 Jahre jetzt wirklich Herrscher dieses Teils des Jemen. Und natürlich auch ihren Alliierten zu entlassen. Und der Alliierte ist der Iran. Also es ist ein bisschen ein inoffizieller Eintritt in den laufenden Golfkonflikt. Nicht offiziell, weil die Houthis erklären es nur gegen Saudi-Arabien. Sie haben nicht gesagt, wir kämpfen jetzt gegen die USA. Aber de facto nehmen sie jetzt auch an diesem großen Konflikt teil.
2: Und eigentlich gilt ja seit rund 4 Jahren ein Waffenstillstand zwischen Saudi-Arabien und der Houthi-Miliz. Wie groß ist denn nun das Risiko, dass dieser Waffenstillstand abbricht?
1: Ja, 2015 war eben Saudi-Arabien in den Krieg gegen die Houthis eingetreten und sie haben sich eingebildet, das ist eine schnelle Sache, also die werden sehr schnell besiegt werden. Das ist nicht gelungen und 2022 wurde ein offizieller, also formeller Waffenstillstand abgeschlossen, der dann nicht mehr verlängert wurde, der aber doch gehalten hat. Und die Saudis haben gesehen, sie sind in einem Patt, eben man kann keinen Dialog über Jemen führen, man kann über die Houthis und ihre Anhänger einfach nicht hinweg entscheiden und sie lassen sich militärisch nicht besiegen. Aber der Krieg war nicht zu gewinnen für die Saudis. Und ich glaube, man kann sagen, eigentlich ist der Waffenstillstand schon zusammengebrochen. Und wie gesagt, in dem Moment, wo die Houthis eben nicht nur einfach, wie sie es getan haben, auf das Bombardement Saudi-Arabiens mit einem Bombardement in Saudi-Arabien antworten, sondern das Rote Meer sperren, sind sie auch Teil des großen Konflikts.
2: Jetzt gibt es also diese Ankündigung der Blockade. Die Houthi-Miliz sagt, sie hätte schon erste Schiffe blockiert. Es gibt auch Meldungen, 2 Schiffe hätten gewendet. Welche Mittel hat denn die Miliz, um diese Blockade tatsächlich durchzusetzen?
1: Ja, das ist sehr erstaunlich, weil bei uns in den Medien sind die Houthis immer so, man sagt ja auch Miliz und Rebellengruppe und man stellt sich so ein bisschen vor, einen südarabischen Krieger mit dem Dolch im Gewand. Also nichts könnte verkehrter sein. Also die Houthis haben ja nach dem, also man muss sagen, zum Fall des Jemen auch Teile der jemenitischen Armee übernommen. Und sie sind wirklich also hochgerüstet. Sie sind militärisch auch in der Lage, sich selbst zu entwickeln. Und sie haben natürlich die iranische Hilfe. Aber eine neue Studie zeigt, dass sie nicht etwa nur vom Iran da irgendwie Raketenteile geliefert können, so à la Hamas, sondern sie haben wirklich eine eigene, man muss schon sagen, Waffenindustrie und exportieren Waffenteile, also Bestandteile aus ganz anderen Ländern, aus Ostasien. Und sie wurden zwar, weil sie ja, ich habe es erwähnt, schon in den Hamas-Konflikt eingegriffen haben, dann von Israel und den USA USA im Jahr 24, 25 bombardiert und angegriffen und auch ihre Waffen wurden degradiert. Aber sie haben noch immer einiges. Also man hat wirklich im Verlauf des Kriegs gesehen, wie sich die auch waffentechnisch entwickeln. Und ich glaube, das könnte auch ein Problem für die USA insofern sein, als auch die US-Ressourcen nicht unendlich sind. Also die USA, wenn die da auch noch die Houthis im Schach halten müssen oder das Rote Meer freimachen wollen, das wird ganz schön hart. Auch wenn Trump jetzt sagt, we will take care of it. Aber das ist nicht so einfach.
2: Also die Houthis haben durchaus die Mittel, um diese Blockade durchzusetzen. Gudrun Harrer, kommen wir zum Schluss nochmals auf diese höhere Ebene. Was würde denn das alles für den Welthandel bedeuten?
1: Ja, ich meine, das war vorhersehbar und wurde auch vorhergesagt. Also genauso wie ja die Straße von Hormuz in allen Analysen die letzten 10 Jahre vorkommt. Und jetzt tun alle so, wie wenn man das nicht vorher wissen hätte können auf politischer Ebene. Und genauso ist das einfach eine Katastrophe. Man muss sich vorstellen, also wenn auch noch der Handelsfluss nicht nur am Golf, sondern eben auch auf der unteren Seite im Roten Meer unterbrochen wird. Also wir reden natürlich über das saudische Öl. Aber wir reden wieder über den Zugang zum Suezkanal, nicht? Wenn da auch noch der Suezkanal wieder gesperrt ist. Ich meine, die Handelsschifffahrt hat das schon einmal gemacht, dann eben Afrika umrundet ab Anfang 24. Aber trotzdem, das sind ungeheure Kosten. Das sind auch Kosten wirklich für die Ärmsten, nicht nur für uns, weil wir mehr fürs Benzin bezahlen müssen, sondern wirklich, wir reden wieder über lebenswichtige Güter, Nahrungsmittel und alles für die Welt, die da wieder unterbrochen wird und einen Handelsweg verliert.
0: Das sagt die Nahost-Expertin Gudrun Harrer. Der Fall des deutschen Politikers Jens Spahn hat in den letzten Wochen in Deutschland eine Debatte losgetreten. Spahn musste zurücktreten, nachdem er bekannt gab, dass sein Mann und er mit Hilfe einer Leihmutter in den USA Eltern geworden sind. Spahn hat sich jahrelang selbst gegen die Leihmutterschaft ausgesprochen, die in Deutschland verboten ist. Wie ist eigentlich die Situation in der Schweiz und welche ethischen Fragen werden beim Thema Leihmutterschaft aufgeworfen? Annelies Berger hat sich mit Gerichtskorrespondentin Sibylla Bondolfi darüber unterhalten und sie zunächst gefragt, welche ethischen Argumente gegen eine Leihmutterschaft sprechen würden.
3: Jede Frau, die ein Kind bekommen hat, weiß, Schwangerschaft und Geburt sind enorm belastend, ja, lebensgefährlich. Und der Körper trägt auch langfristige Spuren davon, von Schwangerschaftsstreifen über Inkontinenz bis zu Verletzungen und Narben. Und das nimmt man meist nur in Kauf, weil man sich so sehr auf das eigene Kind freut. Für jemand anderen ein Kind auszutragen, ist also nicht wie Blutspenden. Also ich persönlich würde das für kein Geld der Welt machen, höchstens für meine Schwester, dann wäre das Kind ja auch mein Neffe oder meine Nichte. Und das ist ein weiteres Argument der Gegner. Die Trennung des Babys von der Frau, die es ausgetragen hat, sei traumatisch für beide. Und in manchen Ländern sind Leihmutterschaften ein Business. Das Kind wird quasi zum Kaufobjekt. Und auch das ist ethisch problematisch.
4: Also das Kind wird zum Kaufobjekt. Das ist problematisch. Der weibliche Körper somit eigentlich zur Gebärmaschine. Und das wirft ja weitere ethische Fragen auf.
3: Ja, in Ländern wie Indien, der Ukraine und Teilen der USA ist Leihmutterschaft wirklich ein Business geworden, von dem viele profitieren. In der Regel am wenigsten die Leihmutter selbst. Die wird häufig als billige Gebärmaschine ausgebeutet. Dass sich nur Reiche diese Dienstleistung leisten können und das auf dem Rücken von Ärmeren, ist ethisch problematisch. Vor allem, wenn man es weiterdenkt, wie in den USA, wo auch fruchtbare Frauen sich eine Leihmutterschaft gönnen, um schlank zu bleiben etwa. So etwas wäre in der Schweiz nicht denkbar.
4: Welche Argumente bringen denn Befürworterinnen aufs Tapet?
3: Die erinnern daran, dass für manche Personen es die einzige Möglichkeit ist, ein genetisch verwandtes Kind zu bekommen. Also zum Beispiel für Frauen, die keine Gebärmutter haben, Paare mit bestimmten Fruchtbarkeitsproblemen, schwule Paare oder Single-Männer. Befürworter argumentieren, Frauen sollen selber entscheiden dürfen, ob sie ihren Körper zur Verfügung stellen, also ähnlich wie bei der Prostitution. Für manche Frauen sichere die Bezahlung ein gutes Leben für die schon vorhandenen eigenen Kinder.
4: Wie ist denn die Situation in Sachen Leihmutterschaft aktuell in der Schweiz?
3: Also Leihmutterschaft im Inland ist verboten, aber wer diesen Dienst im Ausland in Anspruch nimmt, wird nicht bestraft. Man kann das Kind zurück in die Schweiz bringen und es hier anerkennen lassen bzw. adoptieren, je nach Konstellation. Das ist zwar teuer und aufwendig, aber am Ende hat man ein Kind, das auch rechtlich das eigene Kind ist. Wäre es anders, würde der Leihmutterschaftstourismus vielleicht von allein aufhören, aber wir hätten dann eine Zeit lang einige Babys, die rechtlich keine oder die falschen Eltern hätten. Und das will die Schweiz nicht.
4: Hat sich denn ganz generell etwas bewegt bei dem Thema in den letzten Jahren? Also verschiebt sich der Diskurs oder die Realität?
3: Es bewegt sich nur sehr träge etwas, obwohl der Leihmutterschaftstourismus eine Realität ist. Diesen Tourismus unter Strafe zu stellen, so wie es Italien macht, das will der Bundesrat nicht. Die Leihmutterschaft im Inland erlauben, so wie Israel, dafür gibt es aber offenbar auch keinen Konsens. Die Nationale Ethikkommission hat bereits 2013 empfohlen, das absolute Verbot zu überdenken, aber passiert ist nichts. Vielleicht kommt jetzt durch den Fall Jens Spahn wieder Bewegung in die Sache.
0: Das sagt Gerichtskorrespondentin Sibylla Bondolfi. Sie erreichen in sozialen Medien ein Millionenpublikum und beeinflussen Massen von Männern mit frauenfeindlichen Aussagen. Die Brüder Andrew und Tristan Tate. Nun sind die beiden in den USA festgenommen worden. Großbritannien verlangt ihre Auslieferung. Dort sind sie unter anderem wegen Vergewaltigung, Menschenhandel und Körperverletzung angeklagt. Die Tate-Brüder bestreiten die Vorwürfe und bezeichnen das Verfahren als politisch motiviert. Nicolas Malzacher hat mit Stefan Bierling, Professor für internationale Politik an der Uni Regensburg, darüber gesprochen und ihn gefragt, wie glaubhaft es ist, dass das Verfahren politisch motiviert sei.
5: Das ist überhaupt nicht glaubhaft, weil die Tate-Brüder von der britischen Staatsanwaltschaft, die sehr unabhängig ermittelt, angeklagt ist. Ähnliche Vorwürfe gibt es in Rumänien. Und alles, was wir wissen, zeigt, dass diese Vorwürfe sich wahrscheinlich sehr leicht erhärten lassen.
6: Die beiden Tate-Brüder unterstützen den US-Präsidenten Donald Trump ganz offen. Können Sie uns beschreiben, wie groß Ihr Einfluss auf Trump und dessen Umfeld ist?
5: Sie sind natürlich, und Sie haben es schon angesprochen, über ihre riesigen Klickzahlen und ihre großen Followerships. Mittlerweile sind sie nur noch auf X, bei anderen wurden sie gesperrt, aber doch eine Größe in der amerikanischen Politik, in der Beeinflussung der Öffentlichkeit. Sie selbst nennen sich ja Influencer und sie haben nach wie vor 13 bis 15 Millionen Follower. Und das ist schon eine ganze Menge an potenziellen Wählern und Holz, das sie so auf den Tisch legen können. Und das ging natürlich bei Trump und seiner Magerbewegung nicht unbeachtet vorbei, sondern die wollen ja sehr stark so einen Machismo frönen, so ein starkes Männerbild zeigen. Trump hat nicht umsonst an seinem 80. Geburtstag so einen brutalen Schlägerwettkampf auf dem Boden des Weißen Hauses quasi veranstaltet. Das ist das, was sie wollen und da passt im Grunde die Tate-Ideologie sehr gut rein.
6: Es gibt also auf jeden Fall eine Schnittmenge zwischen der Ideologie der Tate-Brüder und dem Gedankengut von US-Präsident Donald Trump und seinen Anhängern. Wie steht denn jetzt die Republikanische Partei zu diesem Auslieferungsgesuch?
5: Nun, die Republikaner sind natürlich jetzt etwas hin und her gerissen. Auf der einen Seite hat sich Trump immer wieder für die Tate-Brüder eingesetzt. Die waren ja mehrere Jahre in Rumänien aktiv, als sie das Vereinigte Königreich verlassen mussten, weil ihnen dort Anklage drohte. Dort haben sie ihr Business gigantisch aufgeblasen, wurden Multimillionäre durch Ausbeutung von Frauen, durch Pornokanäle, durch Webcam-Studios. Mit solchen Dingen sind sie sehr reich geworden, aber haben die gleichen Anwürfe gekriegt, die sie schon in Großbritannien kriegten und waren dann auch fest gesetzt. Da hat sich Trump dann wirklich eingesetzt, als er wieder ins Weiße Haus einzog, Anfang 25, dass sie freikommen. Sein Sondergesang der Grenell, den wir aus Deutschland noch als Botschafter hier kennen, aber auch J.D. Vance haben sich für die Brüder eingesetzt und sie sind dann ganz überraschend im Februar letzten Jahres freigekommen und durften nach Miami ausreisen.
6: Es gibt ja in der Republikanischen Partei zwei Flügel. Es gibt den MAGA-Flügel, der US-Präsident Donald Trump sehr stark unterstützt. Es gibt aber auch noch ein bisschen einen gemäßigteren Flügel, unterstützt natürlich auch Donald Trump, aber mit ein bisschen mehr Distanz. Wie steht denn dieser zweite, gemäßigtere Flügel zu den Tate-Brüdern und den aktuellen Entwicklungen?
5: Dem ist es natürlich alles nicht so geheuer. Wir müssen ja sehen, was auch die ganze Epstein-Affäre mit der Republikanischen Partei gemacht hat, wo doch die Nähe von Trump zu dem Sexualverbrecher Epstein immer deutlicher wurde. Gerade durch die Unterlagen lange Zeit haben die Trump-Anhänger diese Unterlagen sehen wollen. Trump hat gesagt, er gibt sie ihnen, dann hat er doch widersprochen. Und im Ende ist dann doch tröpfchenweise immer mehr rausgekommen über die Verquickungen der Elite auf republikanischer wie demokratischer Seite mit Epstein. Das ist das Hintergrundrauschen, warum man jetzt sehr vorsichtig ist, weil den Tates wird ja genauso vorgeworfen, Frauen sexuell ausgebeutet zu haben, Minderjährige ausgebeutet zu haben, Vergewaltigungen in großem Maße durchgeführt zu haben. Das heißt, hier kann natürlich sehr viel Schaden für die Republikanische Partei, die da sowieso schon angeschlagen ist, auf sie einprasseln. Trump scheint es relativ egal zu sein. Sein Sohn Don Jr. und sein ganz junger Sohn Barron halten sehr gut Kontakt mit den Tates. Barron ist sogar dauernd auf Zoom mit ihnen im Gespräch. Aber, wie Sie schon richtig sagten, es gibt so ein paar letzte Vernünftige in der Republikanischen Partei. Und dazu zählt in dieser Frage auch der Gouverneur von Florida, wo die Tates jetzt festgesetzt wurden, Ron DeSantis, Republikaner, rechter Republikaner, aber er will nicht unbedingt Trump hier gefällig sein und wird sich versuchen, von der ganzen Sache so fernzuhalten, als dass er den Tates hier keinerlei Straferleichterung oder irgendetwas in Aussicht stellt, sondern da wird es wahrscheinlich zur Auslieferung nach Großbritannien kommen, wenn es zumindest nach DeSantis geht.
6: Unter dem Strich sind die Haltungen in der Republikanischen Partei verschieden, was jetzt die Frage angeht, wie man mit den Tate-Brüdern und diesem Auslieferungsgesuch umgeht. Jetzt ist es so, dass die beiden ja in Miami in Haft sind. Das ist ein konservativ regierter Bundesstaat. Was glauben Sie jetzt vor dem Hintergrund dieser gespaltenen Haltungen in der Partei? Wie viel Einfluss könnte jetzt die Republikanische Partei darauf nehmen, ob sie nun tatsächlich auch ausgeliefert werden?
5: Zunächst gibt es ein Auslieferungsabkommen mit Großbritannien und das ist in fast allen Fällen bisher ganz unproblematisch von den amerikanischen Behörden erfüllt worden. Aber es gibt natürlich eine politische Komponente. Die letzte Entscheidung über die Auslieferung ist beim amerikanischen Secretary of State, also Marco Rubio, was wir Außenminister nennen. Er muss darüber befinden, ob diese Auslieferung an Großbritannien dann wirklich über die Bühne geht. Und Rubio ist jetzt nun nicht als jemand bekannt, der Trump sehr gerne widerspricht. Das heißt, Trump könnte durchaus versuchen, nicht öffentlich, nicht offiziell, aber Einfluss auf Rubio zu nehmen, vielleicht diese Auslieferung zu unterbinden. Aber da das so auf der Hand liegt und Trump durch die Epstein-Geschichte schon so angeschlagen ist, glaube ich nicht, dass sie in diese Richtung gehen wollen. Das wäre einfach ein zu großer Schaden, der über die Republikanische Partei, Trump und die MAGA-Bewegung hereinbrechen würde.
0: Das sagt Stefan Bierling, er ist Professor für internationale Politik an der Universität Regensburg.
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0: Bei der Hitze der letzten Wochen, da zieht es einen gerne ja mal ans Wasser, um etwas Abkühlung zu suchen. Und darum fragen wir hier jetzt, wie hat sich die Schwimm- und Badekultur in den letzten Jahrhunderten verändert? Darum geht es in einem neuen Buch. Es heißt «Abtauchen und treiben lassen». Und es erzählt vom Schwimmen oder genau gesagt von dessen langer Geschichte. Tobias Wenzel hat Autor Bernd Brunner getroffen, passenderweise in einem Freibad in Berlin.
8: Bernd Brunner lässt sich ins Becken des Sommerbads Kreuzberg fallen.
9: Oh, sehr schön. Herrlich.
8: Brunner schwimmt auf dem Rücken. Ansonsten sieht man hier im Freibad nur Brustschwimmer und Krauler. Niemand dreht sich um die eigene Achse oder schwebt diagonal im Wasser. Zwei von mehreren Stilen, die der Engländer Jay Frost in seiner Schwimmkunde von 1816 beschrieb, erzählt Brunner.
9: Das heißt, es hat doch eine Art Uniformierung der Schwimmstile stattgefunden seit seiner Zeit, vermute ich.
8: Es ist eine Freude, abtauchen und treiben lassen zu lesen, Brunners unterhaltsame Kulturgeschichte des Badens und Schwimmens. Gleichzeitig ist sie erhellend. Der Schweizer Humanist und Lehrer Nikolaus Winnmann, der mit Erasmus von Rotterdam in Briefkontakt stand, veröffentlichte 1538 das allererste Buch über das Schwimmen. Das war brisant.
9: Winnmann hatte
7: den Frosch eigentlich als Vorbild für den Bewegungsablauf beim Schwimmen propagiert und in gewisser Weise den Menschen damit vom Primat der Krone der Schöpfung enthoben. Und das lief den obersten Katholiken halt total gegen den Strich, ne? Und führte dann dazu, dass das Buch eben verboten wurde.
8: Erzählt Brunner auf der Wiese des Freibades. Das Schwimmen war früher vielen nicht geheuer und im 16. und 17. Jahrhundert sogar teilweise verboten, bis schließlich die Lust auf das Wasser überwog. Im 19. Jahrhundert stellten englische Seebäder sogenannte Dipper an, um den Badegästen die Angst vorm kalten Wasser zu nehmen.
7: Also die haben sie auch durchaus mit einer gewissen Emphase dann ins Wasser gestoßen. Offenbar auch unter Schreien, wenn man da den Aufzeichnungen glauben darf, und eben auch wieder rausgeholt, wenn es dann einfach zu viel gewesen ist für die Leute.
8: Brunners Kulturgeschichte ist auch so kurzweilig wegen der vielen Abbildungen. Etwa von kuriosen Schwimmhilfsmitteln aus dem 19. Jahrhundert. Damals gab es noch Widerstände gegen das Frauenschwimmen, weil Männer ernsthaft glaubten, Frauen seien für diese sportliche Betätigung ungeeignet. In Brunners Buch ist ein heute verstörendes Foto von 1964 abgedruckt, das zeigt, wie ein uniformierter Sittenwächter an einem kalifornischen Strand mit Maßband am Oberschenkel einer Frau überprüft, ob ihr Badeanzug nicht zu weit über dem Knie endet. Man staunt auch im Kapitel Trockenschwimmen.
7: Es gab tatsächlich diese Theorie, dass man nicht ins Wasser gehen sollte, bevor man schwimmen kann. Und zwar hat man das Schwimmen im Trockenen erlernt, indem man den Lernenden, die Lernende zum Beispiel auf einem kleinen Tisch positioniert hat und sie dann dazu gebracht hat, die typischen Arm- und Beinbewegungen zu machen. Es gab beim französischen Militär eine Vorrichtung, für die ich eine Illustration gefunden habe, wo tatsächlich 8 Soldaten liegend wie auf einem Karussell eigentlich eingespannt waren.
8: Bernd Brunner schwimmt lieber im Wasser.
7: Die Grenzen des Körpers verschwimmen, das ist eine Faszination, die für mich auch eigentlich nie nachlässt. Und ich glaube, das geht auch vielen anderen Leuten so.
8: Bernd Brunners Kulturgeschichte des Badens und Schwimmens erweitert unseren Horizont und macht Lust auf den nächsten Freibadbesuch.
0: Das Buch von Bernd Brunner heißt Abtauchen und Treiben lassen, die Geschichte des Badens und Schwimmens. Mit dem Autor gesprochen hat Tobias Wenzel. Das waren einige der Themen, die uns diese Woche beschäftigt haben hier auf SRF 4 News. Was zur Stunde aktuell ist, hören Sie gleich als nächstes.

0: Die Nachrichten von SRF um 17:30 mit Lukas Siegfried. Im Zentrum von Berlin ist am späten Abend ein Auto in eine Menschengruppe gefahren. Dabei wurde mindestens eine Person getötet, 16 weitere sind verletzt worden, einige von ihnen lebensgefährlich, wie die Polizei sagt. Zu dem Zeitpunkt fand dort, beim Tiergarten in Berlin, eine Veranstaltung des Christopher Street Day statt. Der Tatverdächtige ist weiterhin auf der Flucht. Die Einsatzkräfte seien mit Hochdruck auf der Suche, sagt die Polizei. Der Mann sei der Polizei bekannt, er könne der islamistischen Szene Berlins zugeordnet werden. Vor der Tat hatten zehntausende Menschen in der deutschen Hauptstadt den Christopher Street Day gefeiert. Die Teilnehmenden wollten damit für die Rechte queerer Menschen einstehen und ein Zeichen setzen für Vielfalt und Toleranz. Wir bleiben im Ausland mit drei Meldungen in der Übersicht. In Spanien und Frankreich kämpfen tausende Einsatzkräfte weiter gegen die großflächigen Waldbrände. In Spanien werden westlich von Madrid weitere 8 Gemeinden evakuiert. 130.000 Hektar Land sind in Spanien bereits verbrannt. Das ist mehr als 2-mal die Fläche des Genfersees. In Brasilien will der Senator Flávio Bolsonaro Präsident werden. Er ist der Sohn des Ex-Staatschefs Jair Bolsonaro, der wegen eines versuchten Staatsstreichs zu mehr als 27 Jahren Haft verurteilt wurde. Flávio Bolsonaro, der wie sein Vater als rechter Politiker gilt, will bei den Wahlen im Oktober den linken Amtsinhaber Lula da Silva herausfordern. Und Russland wolle 30.000 Soldaten aus Nordkorea rekrutieren, das sagt der ukrainische Präsident Wladimir Selenskyj. Der Einsatz der Soldaten sei in Planung. Nordkorea wolle Russland außerdem neue Abschussrampen für Raketen liefern. Schon im Jahr 2024 schickte Nordkorea rund 14.000 Soldaten nach Russland, um gegen die Ukraine zu kämpfen. Die Wetteraussichten: Es wird heute teilweise sonnig, vor allem in den Bergen gibt es lokale Gewitter. Die Höchstwerte liegen um 26 Grad. Das waren Nachrichten von Radio SRF, verantwortlich Lukas Siegfried.
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4: Er ist 36, ist einer der witzigsten Menschen von unserem Land. Seine Shows sind praktisch alle ausverkauft und er bringt einen neuen, eigenen Stil in die Schweizer Comedy-Szene. Er ist Vater von 2 Kindern und ich darf ihn seit seinem allerersten Auftritt begleiten. Das ist mir eine grosse Ehre. Herzlich willkommen im Fokus, Charles Anguilla.
5: Ja, guten Tag, Stefan.
4: Bevor wir zum Anfang von deinem Leben gehen, würde ich gerne an den Anfang von deiner Karriere gehen. 13. August 2011. Ich habe dich im «Weissen Wind» in Zürich anmoderiert und dann bist du auf die Bühne gekommen. Was ist das für ein Moment aus deiner Sicht?
5: Ja, ich glaube, über einen Zugfahrer geredet habe, dass ich gesagt habe, wenn ich im Zug, also in den Zug gehe mit einem Anzug, je nachdem, welche Krawatte ich anhabe, kann es dementsprechend Probleme geben. Irgend so etwas. Okay. Und dann habe ich gesagt, wenn ich eine schwarze Krawatte habe, kein Problem. Eine rote Krawatte steht meistens eine ältere Frau für den in die erste Klasse und fragt mich und sagt mir, ich hätte gerne einen Kaffee oder Gipfeli. Ja, und ich nehme dann die 10 Franken und komme dann nie mehr zurück. Irgendwie habe ich gesagt, oh Gott.
4: Wir kommen aufs Thema Rassismus vielleicht später noch.
5: Ja, gerne, ja.
4: Aber sag mal, warum hast du überhaupt auf die Bühne wählen?
5: Eigentlich nicht. Also weißt, ganz ehrlich, ich und meine Schwester haben immer, ab 10 haben wir Stand-up schon geschaut. Und bei euch in Kongo haben wir so Serien, wo sie alltägliche Sachen dann zeigen. Und das habe ich geliebt. Ich habe nie im Leben gedacht, ich würde gerne auf die Bühne. Ich wäre gerne Schauspieler geworden.
4: Ah, tatsächlich?
5: Das weiss ich noch. Ganz klein, wo ich immer war, entweder Rennfahrer, Schauspieler oder Kampfpilot. So klassisch. Und dann nach einer schweren Training haben meine Freunde gemeint, hey, probier es mal aus. Haben mich dann angemeldet und ich bin dann gegangen. Und ich war fasziniert gewesen, wie jung, alt, irgendwie Ausländer, Schweizer dann gelacht haben. Und das hat mich süchtig gemacht. Und dann, ab dann bin ich dann immer wieder auf die Bühne gestanden.
4: Was ist das für eine Comedy-Szene, die ihr im Kongo habt? Ist das auch eben klassisches Stand-up? Ist das mehr so Sketch-Comedy?
5: Es ist
4: mit was bist du aufgewachsen?
5: Sketch-Comedy. Da heisst sie, Eismatte. Ich habe das Wort vergessen, aber du siehst alltägliche Sachen, Situationen, wo sie einfach, es wird einfach absurd. Das heisst, jemand geht einkaufen und dann irgendwie jemand klaut etwas im Laden, der will helfen und am Schluss klaut der etwas. Einfach so, es sind wirklich Sketch-Comedy gewesen. Bis Teenager. Dann habe ich schnell mal Dave Chappelle und die Chappelle-Show dann kennengelernt, Bill Burr, all die. Und dann bin ich ins Stand-up hineingekommen.
4: Einer, den ich dort im Weissen Wind das erste Mal gesehen habe, ist der Dani Gundelfinger.
5: Yes.
4: Ein Mensch, der dein Leben dann nachher nachhaltig verändert hat. Wer war der Dani?
5: Der Dani war mein allererster Manager gewesen. Und am Schluss kann man sagen, er war mein Pseudo-Vater.
4: Ersatzpapi eigentlich fast.
5: Ja, Ersatzpapi wirklich fast. Wir haben uns immer wieder, auch nachdem dass wir nicht mehr zusammen geschafft haben, haben wir uns immer getroffen. Wir sind immer zusammen essen. Jeden zweiten Montag ist er meine Tochter besuchen. Und sie hat ihn immer Opa Dani genannt, von Anfang an. Und so ist es auch gewesen und blieb. Er hat schon mein Leben extrem geprägt gehabt. Ich meine, er hat mir Zeug beigebracht, wie mir andere Menschen helfen muss man nicht, weil man muss, sondern weil man es kann. Das ist einer von den Sätzen, wo er mir immer wieder gesagt hat, wo ich immer denke, oh wow, das ist mega schöne Hilfe, weil ich kann und nicht, weil ich muss. Mhm. Und das ist schon... Dass er nicht mehr um ist, schon schwierig war.
4: Das ist, was du gerade sagst, ist sehr typisch für den Dani. Habe ihn natürlich auch gekannt. Er hat auch meinen ersten Auftritt gesehen.
5: Ja.
4: Und er war ein Zürcher Comedy-Veranstalter, muss man sagen. Und eben, wir sind dann später auch befreundet worden. Er ist ein bisschen dein Ersatzvater geworden, ist leider verstorben.
5: Ja.
4: Was hat das in deinem Leben gemacht? Das war eigentlich das zweite Mal, wo du dann wie eine Vaterfigur verloren hast. Du hast deinen Vater auch sehr früh verloren, kommen wir sicher nachher noch dazu.
5: Sicher, ja.
4: Was ist das für ein Verlust für dich?
5: Hey, es hat mich... Erstens mal ist wieder einfach ein Mensch gewesen. Ich habe so Bezugspersonen in der Comedy-Welt. Weißt du, wo ich weiss, ich könnte einfach über alles schwätzen und sie verstehen mich. Du, Joel, Dani, sind so Leute. Und dass eine Bezugsperson erstens mal fehlt, das merkst du. Aber auch familiär für meine Tochter und Kinder, habe ich einfach gedacht, mega schade, ich hätte gerne ihnen das Leben geben, das sie ihren Grossvater irgendwie hatten. Die Kleine hat einen neuen Kopf. Sie fragt immer wieder, wo ist der Opa Dani? Und dann muss sie immer wieder klären, er kommt nicht mehr. Aber es war schon ein schwerer Verlust gewesen. Mhm. Also, bis heute merke ich es auch. Und gerade jetzt, Anfangs Jahr, kommt es wieder vor. Weil es war letztes Jahr Januar, wo er von uns dann gegangen ist. Auf dem er wird vermisst, so wie er geliebt wurde.
4: Das kann man, glaube ich, so sagen. Und eben, ich habe es angesprochen, komm, dann gehen wir doch gerade dorthin. Du hast deinen Papi auch sehr früh verloren. Ja. Was ist das für eine Geschichte? Die ist nämlich wesentlich tragischer, darf man, glaube ich, schon so sagen.
5: Ja, genau. Das ist damals in Kongo, also der Krieg ist mehrmals ausgebrochen. Beim ersten Mal, weiss ich noch, ich bin klein gewesen, ich habe schon halbwegs mitbekommen mit dem Lärm und unsere Eltern haben uns versucht gehabt, zu beschützen. Natürlich, alles so gut wie möglich erklärt. Aber dann später hast du schon gecheckt, es gibt eine spezifische Gruppe, die gesucht wird. Das sind die Leute, die mit der Regierung geschafft haben oder nicht reinrassig waren damals. Und leider sind wir in dieser Kategorie reingefallen.
4: Dein Vater hat für die Regierung geschafft in Kongo. Ja.
5: Und dann sind sie hart für uns gekommen. Und dann haben wir müssen gehen.
4: Also, sie sind ja nicht irgendwie einfach zur Nacht aufgedacht, sondern das ist eigentlich ganz perfid. Das ist ein Familienfest gewesen.
5: Ja, Familienfest. Mit zum Tag, wo du das nicht erwartet hast. Und zum Glück, ich glaube, die Eltern haben das schon im Voraus gesehen, kommen und haben alle einen Plan gehabt. Und dann haben wir alle gewiss, wir treffen uns im Süden. Das heisst, ich glaube, 70% der Familie hat sich dann wieder in Südafrika getroffen. Das heisst, meine ganzen Cousins und Cousinen, wir sind alle zusammen aufgewachsen, in der gleichen Stadt. Und das ist eigentlich gegangen. Und es ist zwar mega schade. Und Kongo habe ich jetzt, glaube ich, bis jetzt nur einmal besucht. Aber ich habe wenig Familienmitglieder, die meisten sind in Südafrika. Da ist ein bisschen mehr Bezug, aber ich hätte gerne mehr Bezug zu Kongo. Und ich glaube, ich würde mehr zurückgehen. Einfach wieder sehen, woher ich komme und wo ins Haus gestanden. Ich habe es mir im Kopf, ich weiß noch, wie es aussieht.
4: Hast du lebendige Erinnerungen an die Zeit noch?
5: Ja, habe ich. Ich habe schon ein paar Erinnerungen, wie ich von einem Hund angegriffen worden bin.
4: Also nur gute.
5: Nein, lustig ist, sie dann, einen Tag später ist meine Schwester dann vom gleichen Hund gebissen worden. Meine Mutter ist durchgedreht und ist zum Nachbarn gegangen, hat von der Tür geschraubt. Das weiss ich nur, bis die Polizei auftaucht ist. Mein Vater hat jetzt angerufen vom Arbeiten, ist er heimgekommen. Und dann sind wir, glaube ich, sehr fett gegessen. Das kann ich mich noch erinnern. Und anscheinend war es immer so, wenn mein Vater Fußball geschaut hat und seine Mannschaft hat verloren, um sich abzulenken, hat er sie immer aus dem Haus genommen, einfach irgendetwas essen und irgendetwas machen. Und so Zeug, das habe ich immer noch im Kopf.
4: Also du hast eigentlich immer gehofft, dass seine Mannschaft verliert?
5: Ja, sehr. Ja, wirklich sehr. Das kann ich mich wirklich noch sehr, sehr gut erinnern. Und er war auch ein mega lustiger Mensch. Ich glaube, eine Erinnerung habe ich von ihm, wie wir alle dort sitzen, schauen Fernsehen und dann läuft er durch. Mein Bruder ist eingeschlafen mit dem Kopf gegen oben und das Maul offen. Er hat, glaube ich, ein Weinglas in der Hand, läuft vorbei, kommt wieder zurück, schaut ihn an, tut das Weinglas her, nimmt Wasser, lädt ihm das ins Maul und läuft einfach raus. Mein Bruder steht auf und schießt uns zusammen. Was ist eigentlich? Wir sagen, das ist der Papi gesehen. So, nie im Leben. Er war ein sehr lustiger Mensch. Das habe ich noch im Kopf.
4: Trotzdem kann ich mir vorstellen, wenn man mit 5 den Papi verliert, das ist ja schon extrem einschneidend.
5: Ja,
4: definitiv. Wie hat dich das dort verändert?
5: Du merkst, eine Bezugsperson fehlt. Du hast nicht... In dem Sinne, Mann im Haus hat nicht so gefällt, weil ich noch meine 2 grosse Brüder hatte. Und in Afrika sagt man ja, du brauchst ein ganzes Dorf, um ein Kind gross zu ziehen. Das heisst, ich habe meine Cousins und Cousinen neben mir gehabt. Das heisst, sie haben so wie das ein bisschen ersetzt. Aber trotzdem hast du es dann gemerkt, je älter du geworden bist. Zum Beispiel, wenn Freunde sagen, ja, ich bin mein Vater, übers Wochenende sind wir irgendwie auf dem Boot gewesen, oder wir sind fertig und mein Vater da. Ich habe solche Geschichten nie gehabt. Ich einfach können zuhören und sagen, ah, super cool. Und habe nichts können erzählen gross. Und das habe ich schon gemerkt. Aber im Nachhinein, it is what it is. Also ich has
4: hast du nie die Momente, wo du denkst, es ist so schade, kann er nicht erleben, was aus mir geworden ist?
5: Definitiv. Ich denke mir das immer wieder so, es wäre schon schön gewesen, wenn er gesehen hätte, oh wow, mein Sohn ist Stand-up-Comedian geworden und redet Schweizerdeutsch. Aber ich glaube, wäre er noch da, wäre ich nicht da. Also wäre die Geschichte ein bisschen anders abgelaufen, habe ich das Gefühl.
4: Und wieso hast du das Gefühl?
5: Weil er hat in Belgien studiert und ist wieder zurückgegangen. Und ich glaube, wenn er nach Europa gegangen wäre mit uns, wäre es nicht Schweiz gewesen, wäre es sicher Belgien gewesen.
4: Gut. Belgischer Stand-up-Komiker wäre auch okay.
5: Ja, wäre auch okay.
4: Ist auch eine komische Sprache zum Reden. Ja. Vielleicht etwas Ähnliches.
5: Ja.
4: Dieses aktuelle Programm heisst Timing.
5: Yes.
4: Warum hast du den Titel gewählt?
5: Ja, meine Mutter hat mir da geholfen. Meine Mutter hat immer gesagt, hey, Timing ist alles im Leben. Und dann hat gesagt, du kannst Liebe von deinem Leben begegnen, aber wenn das Timing nicht stimmt, dann würde einfach an die Person vorbeilaufen. Und dann habe ich mir Gedanken gemacht über das Programm und du kennst es ja beim Programm schreiben, der Name ist etwas, wo dich einfach, es treibt dich in Wahnsinn. Und wie mir war es meistens, das Timing hat nicht gestimmt, dass ich immer das Programm geschrieben und erst am Ende den Titel hatte. Und dann im Nachhinein gemerkt, falscher Titel. Diesmal ich denke, ich mache es anders, wegen dem Timing, muss das richtige Timing haben. Deswegen habe ich gefunden, hey, einfach, das ist es einfach. Und dann habe ich das Programm rund um den Titel gebaut, wo ich so nie gemacht habe. Ich habe immer geschrieben und habe einen Titel gefunden. Von dem her, ja, einfach denke, Timing passt.
4: Du hast selber in einem Interview mit der Limmataler Zeitung gesagt, du hättest ja ein unglaublich schlechtes Timing, also nicht auf der Bühne, sondern mehr nebendran. Wie äußert sich das?
5: Ja, heute zum Beispiel.
4: Gut, du bist einfach zu spät
5: gekommen. Ja, ich war pünktlich. Ich war pünktlich. Nein, ich meine, du kannst es sehr gut nachvollziehen. Kennst du es? Wir kommen ja in Situationen rein, wo das Timing sagt, du solltest jetzt von dieser Situation weglaufen.
4: Mhm.
5: Aber als Komiker kennst du es. Du bleibst ein bisschen länger, wie du weißt, ich will sehen, wie das jetzt ausgeht. Vielleicht gibt es irgendeine coole Story. Und dort, dann stimmt das Timing dann nicht, aber es ist bewusst nicht stimmen.
4: Ja. Darum bin ich ja von Abu Dhabi gegangen.
5: Ja, aber hey, das Timing beim Zurückfliegen, dort hat's
4: das, hat, das,
5: das hat passt.
4: Das hat tatsächlich passt. Was unterscheidet das Timing oder vielleicht auch, wie man mit der Zeit umgeht in Afrika, vielleicht von uns?
5: Ich glaube, wir sind, je nachdem, wir sind ein bisschen mehr laid back, sagen wir so. Aber ich glaube, allgemein in Ländern, wo die Sonne länger scheint, sind die Leute allgemein ein bisschen mehr laid back. Also weißt du, wenn du zu spät kommst, und ich habe es gemerkt, letztes Mal in Südafrika, wo wir gewesen sind, an der Hochzeit von meinem Cousin, Entschuldigung, er sagt uns, wir treffen uns am 9 Uhr, du sagst Familie tschüss, stehst früh auf, dann kommt der Typ am 11 Uhr. Und niemand schießt den zusammen.
4: Das ist aber so. Und es ist sein Hochzeit.
5: Es ist sein Hochzeit. Okay. Und dort sind sie ein bisschen mehr easy, weil ich habe auch bei mir gemerkt, nach 15 Minuten, ich habe mich schon aufgeregt. Ich fand, hey, sorry, das geht nicht. Ich bin früh aufgestanden, meine Familie hat nichts gelassen. Und ja, dort sind wir schon ein bisschen mehr easy.
4: Aber
5: ja.
4: Ich habe das Gefühl, du bist eigentlich schon auch ein Bünzli.
5: Ja, ich glaube, wenn du in der Schweiz, wenn du in der Schweiz wohnst, ich glaube, es Gott nicht. Also gewisse Sachen willst du halt bünzligen. Also Entschuldigung. Also wenn, vor allem wenn du schaffst im Geschäft, wenn jemand zu spät kommt, 15 Minuten. Ich glaube.
4: In welchen Sachen bist du sonst noch ein Bünzli?
5: Oh, ich muss sagen, beim Autofahren. Also nicht bünzlig in dem Sinn Regeln halten, sondern in dem Sinn, wenn Sachen schief laufen, gibt es gewisse Regeln aus einem Grund. Das ist, damit es eben nicht so krass schief läuft. Wie zum Beispiel das Reissverschlusssystem.
4: Mhm.
5: Ich reg mich so auf, wenn Leute das nicht machen, weil ich denke, du bist nicht schneller, wenn du nicht eine Person durchlässt. Und ich merke, dann werde ich schon mega bünzlig. Ich sage, es gibt Regeln! Und ja, das...
4: Ja. Das war wahrscheinlich anders, als du mit 13 in die Schweiz gekommen bist.
5: Ja.
4: Ihr seid aus Südafrika in die Schweiz gekommen. Was war so dein erster Eindruck, als du da gekommen bist?
5: Ist alles kleiner. Also zum Beispiel, Häuser, die Schweiz baut ja nicht in die Höhe. Und wenn du mal Johannesburg gesehen hast, das ist wie New York. Also du hast Hochhäuser und alles, da niemand denkt, okay. Und das Zweite war, fast alle Häuser sind gleich. Bis fast durch ein Quartier, fast jedes Haus sieht nicht gleich aus. Und Häuser haben mehr Land, da ist viel weniger Land. Und das Wetter auch natürlich ist einfach kalt gewesen. Und Sprache.
4: Mhm.
5: Die Sprache ist schon, weil ich meine, ich habe schon Holländer bis dorthin gehört, aber Schweizerdeutsch ist schon ein anderes Kaliber gewesen. Also
4: hast du kein Wort Schweizerdeutsch können, wo du daheim
5: kein Wort Schweizerdeutsch, aber Afrikaans. Und das ist schon sehr...
4: Kommst du jetzt aber auch nicht mega weit im Morgen?
5: Nein, kommst du nicht sehr weit, das bringt nichts. Nein, da hast du kühe Ohren und Leute denken, was?
4: Wie hast du es denn gelernt?
5: Hey, wir sind nach Lenzburg gezügelt und meine Mom hat eine kennengelernt, Miriam Schlepper. Und sie war eine Lehrerin und hat gefunden, hey, ich glaube, deine Kinder müssen schnell zu mir, bevor sie zur Schule gehen. Und dann hat sie uns intensiv Deutsch Kurs wirklich gegeben, praktisch jeden Tag, 3 Monate lang, damit wir, wenn wir die Schule gegangen sind, eine Basis hatten. Und dann hat sie uns auch gesagt, hey, versuch Freunde zu haben, die nur Schweizerdeutsch schwätzen. Und das ist auch passiert. Und im Kanton Aargau, in Lenzburg, hat es nicht viele Leute, wo Englisch und Französisch können. Das heisst, du hast schnell Schweizerdeutsch müssen lernen. Und
4: ist dir das Ring gefallen?
5: Wie?
4: Ist dir das einfach gegangen?
5: Hey, ich habe, glaube ich, einfach Freunde gehabt, die sich mega viel Mühe gegeben haben und sehr geduldig sind und mit den Händen und Füßen können schwätzen. Also, es war wirklich so, dass wirklich Hände und Füße am Anfang. Aber lustigerweise, mit all diesen Leuten bin ich bis heute noch befreundet.
4: Mhm. Und Sport integriert natürlich auch extrem schnell, oder?
5: Extrem.
4: Du bist Leichtathlet gewesen, muss man mittlerweile sagen. Hast du von Anfang an ab Tag 1 dort auch Sport gemacht oder ist das erst später gekommen?
5: Ja, ich habe Sport gemacht, weil in Südafrika ist das Schulsystem schon ein bisschen anders. Du gehst bis um 2 in die Schule. Du zahlst zwar für die Schule, aber anfangs ja bekommst du ein Blatt eben mit Sportarten, wo du kannst wählen. Und ich habe praktisch jeden Tag nach den 2 irgendwelche Sportarten gewählt. Und wir haben es auch anders. Wir machen auch Schule gegen Schule, Stadt gegen Stadt, Kanton gegen Kanton. Und da in der Schweiz, den Konkurrenzkampf haben wir anders, sagen wir so. Dann sind wir in die Schweiz gekommen und meine Mutter hat dann gefunden, hey, du kannst ja nur ein Hobby aussuchen. Und ich bin völlig entsetzt gewesen. Was, wieso? Du meinst, das ist alles mega teuer, du zahlst alles selbst. Ich so, okay. Und nicht ausgewählt. Ich habe nur ein Velo gehabt, das weiss ich. Und dann Sporttag gekommen. Und in Südafrika, der Sporttag, Oh, das ist etwas Ernst. Das ist nicht einfach, oh Gott, ich gehe dort hin. Wir sind dort auf dem Podest. Ich weiss, wir haben so Zeug gesungen wie «Don't mess with the best, cause the best don't mess. Don't fool with the cool, cause the cool don't fool. Oh yeah!» Und ich komme an den Sporttag und ich gebe Gas. Und dann am Ende zählen sie deine Punkte und dann sagt der Lehrer, ja, die Person hat 700 und ganz klar Gewinner vom ganzen Sporttag. Charles Nguela mit 3000 Punkten.
4: Oh Gott,
5: einfach mehr als doppelt. Und ich war dort mega stolz und ich dachte, die sind alle scheiße. Und dann schnell mal ist mein Lehrer gekommen und hat gefunden, hey du...
4: Bei uns ist der Sporttag ja mehr, man muss nicht in die Schule.
5: Genau, ja. Und ich habe das tot ernst genommen. Und dann durch Sport habe ich halt noch mehr Leute kennengelernt. Und dann bin ich ins Leichtathletik gegangen und eben, so lernst du Deutsch.
4: Wie integriert man sich mit 13, wenn man aus einem fremden Land kommt, eben kein Schweizerdeutsch kann und offensichtlich auch anders aussieht als alle anderen Kinder in der Schule? Ich kenne es von einem anderen Bereich, als lungenkrankes Kind weiss ich, Kinder können wahnsinnig brutal sein und sie merken, du bist anders. Ich gehe mal davon aus, du bist jetzt auch nicht nur mit offenen Armen empfangen worden.
5: Nein. Also meine Klasse, ich habe sehr viele gute Leute in der Klasse gehabt, aber es hat schon der ein oder andere gegeben. Oder vor allem auf dem Pausenplatz am Anfang haben sich Leute extra dumme Fragen gestellt, um die einfach nerven und mega laut von allen. Und leider für die haben die nicht ganz gecheckt, woher ich komme und dass ich Apartheid dann kennt kann und I didn't take no bullshit von ihnen. Und ich habe gewusst, von Anfang an zwischen klare Linie, überschreitest die Linie und ich werde sehr wohl, sehr wirklich schnell aufmerksam machen, dass da ist meine Grenze. Und ich glaube, schnell mal in der Schule haben sie gemerkt, es ist eine liebe Person, aber einfach das habe ich keinen Spass verstanden. Mhm. Aber mit der Zeit habe ich dann auch lernen, dass in der Schweiz gewisse Leute, die nicht besser gewusst haben. Das heisst, ich habe nicht jedes Mal so darauf reagieren. Das heisst, ich habe mit der Zeit gelernt, bei wem ich eine klare Linie ziehen muss und bei wem kann ich einfach feiner mit dieser Person umgehen. Mhm. Ja, aber eben, sie sind zum Teil auch nicht mehr Fragen gestellt, wie kennst du Lasagne? What? So, ja. Aber eine mega schräge Frage, hast du schon mal Fondue gegessen? Ich denke, warum in Gottes Namen würde mich herschmelzen und Brot in die Drüben? Wieso?
4: Weißt du es mittlerweile?
5: Ja, mittlerweile weiss ich es, ja.
4: Es ist einfach wahnsinnig fein.
5: Es ist mega fein. Und die Diskussionen, ich kann mich nicht entscheiden zwischen Raclette und Fondue.
4: Es ist auch schwierig.
5: Hast du?
4: Nein, ich habe keinen Favorit.
5: Ja, besser nicht.
4: Ich habe beides gern. Das ist natürlich auch total gut. Ich würde mit dir gern nicht über das Thema Rassismus reden.
5: Ja.
4: Aus einem einfachen Grund, weil ich glaube, in allen Interviews, die ich von dir gelesen habe, und das sind doch etwa gerade 20 auf vier Seiten gewesen, ist das Thema Rassismus eigentlich in jedem Interview.
5: Ja. Ja.
4: Und ich habe so das Gefühl, also natürlich ist das ein unglaublich wichtiges Thema. Also nicht, dass man es falsch versteht, das weiß ich ja von dir auch.
5: Ja.
4: Aber nervt es dich manchmal auch, dass du wie fast auch immer auf das reduziert wirst?
5: Ja, ich habe mit den Jahren gecheckt, I'm the go-to-guy, weil ich auch davon geredet kann auf der Bühne. Und ich glaube, viele Leute dann nutzen die Gelegenheit, mir dann Fragen zu stellen. Aber durchaus finde ich, es gibt gute Fragen. Und dann gibt es einfach die banale Frage, wo ich denke, da hast du jetzt wirklich eine Sparung. Ich glaube, das wissen wir jetzt alle, wenn sie mich fragen, wie erlebst du Rassismus immer noch? So, are you serious right now? So, das ist wie wenn du zu einer Frau gehst und fragst, erlebst du Sexismus immer noch? So, ja. Und ich finde es okay, wenn sie fragen, einfach es muss gut sein und es darf nicht jedes Interview sein. Deswegen bin ich froh, dass jemand das mal anspricht. Ich verstand, warum sie es machen, aber wenn man es macht, muss es durchdacht sein und nicht die gleiche Frage, die die anderen 10 schon gestellt haben.
4: Spürst du manchmal wie einfach einen Druck, dass eine gewisse Erwartungshaltung da ist, dass du dich halt aufgrund von deiner Herkunft für das Thema einsetzt?
5: Ja, ich fühle das von beiden Seiten. Ich spüre das von Leuten, die gleich aussehen wie ich. Auch in der Schule. Du hast dir gewünscht, es gibt jemanden, der etwas sagen würde, damit die anderen mal aufhören oder das mal checken. Und dann hast du die andere Seite von den Leuten, die wirklich Fragen haben. Und dann, eben dann ist, und wenn du der Go-To-Guy bist, ist einfach so, das musst du einfach akzeptieren. Und schlussendlich ist es ja nichts Schlechtes. Du versuchst ja die Welt eben den Besten zu machen. Aber eben die Fragen müssen schon stimmen. Und nicht jedes Mal. Sonst erzählst du einfach das Gleiche und dann kommst du einfach nicht weiter.
4: Mhm. Was ich einen spannenden, sage ich mal, Clinch finde, den du möglicherweise hast, ist ja, wir in der Comedy arbeiten sehr oft mit Klischees.
5: Ja.
4: Gleichzeitig manifestieren die manchmal auch ein Bild von Menschengruppen, wo ja. überholt ist. Und das gilt ja sowieso nie für alle in einer Gruppe. Aber im Gesamten stimmen ja gewisse Vorurteile manchmal oder Sachen. Wie gehst du mit dem um, wo in dem Sinne natürlich jetzt auch viel mehr Freiheiten hat, Jokes über das zu machen, als eine Person wie ich?
5: Ja, also ich, so wie, kennst du es ja, weil du weißt ja, egal was du sagst, du wirst immer irgendwelche Leute auf die Füße stehen. Egal was du sagst, wie lieb du es meinst, irgendjemand hat immer etwas dagegen. Und ich habe mir dann immer gesagt, solange, und meine Mom hat mir auch geholfen, dass ich gesagt habe, hey, solange dass du aus dieser Situation mit erhobenen Schultern kannst rauslaufen, ist alles gut. Es wird eh irgendjemand das falsch verstehen, aber gib einfach du dein Bestes und ich glaube, viel mehr kannst du nicht machen.
4: Spiegelst du das Material mit jemandem vorher? Also, wenn du jetzt Jokes machst, über eine Randgruppe gehst du vorher fragen, ist das okay oder nicht?
5: Ja, definitiv. Ich meine, ich habe auch einen Witz über Seepferde wollen dann machen, dass sie das Geschlecht...
4: Das Gespräch mit dem Seepferdli wäre jetzt wirklich spannend gewesen.
5: Ja, ja. Dass man, kann ich das brauchen als Beispiel, um irgendwie auf so das Gender-Thema irgendwie angehen. Und dann habe ich einfach gefunden, nein, ist ein zu heiß. Also ich rede normalerweise mit anderen Comedians und natürlich auch mit meinem Co-Autor, Jörg Zentner. Mhm. Und dann kannst du schnell mal, hey, komm, riskier es oder lass es lieber sein.
4: Ja. Gut, also komm, wenn wir Klischees droppen, dann sage ich jetzt, ja klar, dass du Leichtathletik gemacht hast. Und nicht nur Leichtathletik, du hast es gesagt, eben, du hast nur etwas davon aussuchen, aber du hast eigentlich einen schlauen Move gemacht dann. Weil du hast nicht irgendeine Sportart genommen im Leichtathletik.
5: Ja, ich hab dann anstatt einen, habe ich dann zuerst 7 genommen.
4: 7-Kampf, ja.
5: Und dann 10.
4: Ja, super 10-Kampf sozusagen. Ja. Also den 10-Kampf hast du als Disziplin genommen. Warum das?
5: Ja, weil es ist mir... Also stell dir vor, du trainierst Sprint. Und du machst nur das. Und ich habe das mit der Zeit... Es ist zu monoton geworden. Und ich habe die anderen Sportarten angeschaut und habe gefunden, hey, vielleicht bin ich nicht der Beste in einem. Wenn ich der Beste in 2 bin, das langt mir. Und dann habe ich halt dann eben den 10 gemacht und ich wollte einfach auch mich mental sowie auch physisch fördern. Ja.
2: 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Und weiter geht's hier gleich mit einem Nachrichtenupdate.

Die Nachrichten von SRF um 6 Uhr mit Marco Koller und diesen beiden Schwerpunkten. In Berlin ist am Christopher Street Day ein Auto in eine Menschenmenge gefahren. Mindestens eine Person wurde getötet. Und in den Waldbrandgebieten in Frankreich und Spanien kämpfen immer noch tausende Einsatzkräfte gegen die Feuer. Das Wetter heute, zuerst noch einige Schauer, dann zunehmend sonnig bei 26 Grad. Im Zentrum von Berlin ist am späten Abend ein Auto in eine Menschengruppe gefahren. Dabei wurde mindestens eine Person getötet. Zu dem Zeitpunkt fand dort beim Tiergarten eine Veranstaltung des Christopher Street Day statt. Das ist eine jährlich stattfindende Demonstration in Berlin für die Rechte queerer Menschen. Die tatverdächtige Person ist weiterhin auf der Flucht, aber die Polizei weiß zumindest, wen sie sucht. Lukas Siegfried. Im Verlauf der Nacht hat die Polizei einen Tatverdächtigen identifiziert. Die Person stamme aus dem islamistischen Milieu in Berlin und sei der Polizei bereits bekannt, sagte ein Sprecher.

0: einstehen und ein Zeichen setzen für Vielfalt und Toleranz. Tausende Einsatzkräfte kämpfen in Spanien und Frankreich weiterhin gegen die großflächigen Waldbrände. In Spanien sind westlich von Madrid über 2600 Feuerwehrleute und Soldaten im Einsatz. Am späten Abend haben die Behörden entschieden, dass 8 weitere Gemeinden evakuiert werden. 130.000 Hektar Land sind in Spanien bereits verbrannt, wie Regierungschef Pedro Sánchez sagte. Das ist mehr als doppelt so viel wie die Fläche des Genfersees. In Frankreich spricht die Regierung von einer noch nie dagewesenen Lage. Bisher mussten sich über 200.000 Menschen in Sicherheit bringen, vor allem im Südwesten in der Nähe von Bordeaux. Mehrere europäische Länder unterstützen die Löscharbeiten, auch die Schweiz. Über 30 Genfer Berufsfeuerwehrleute haben sich mit ihren Fahrzeugen auf den Weg nach Bordeaux gemacht. In Brasilien will Senator Flávio Bolsonaro Präsident werden. Er ist der Sohn des früheren Präsidenten Jair Bolsonaro, der wegen eines versuchten Staatsstreichs zu mehr als 27 Jahren Gefängnis verurteilt wurde und darum bei den kommenden Wahlen im Oktober nicht antreten kann. An einem Parteitag haben die Delegierten Flávio Bolsonaro als Kandidaten offiziell nominiert. Er gilt, wie sein Vater, als rechtskonservativer Politiker. Bei den Wahlen will er den linken Amtsinhaber Lula da Silva herausfordern. Auch der 80-jährige Lula dürfte bald nominiert werden. In aktuellen Umfragen liegt der linke Präsident etwas vor seinem rechten Herausforderer. Dann nach Italien. Im Susatal in der Nähe von Turin hat es schwere Ausschreitungen gegeben am Rand einer Demonstration gegen den Bau einer Hochgeschwindigkeitszugstrecke. Rund 20.000 Menschen haben gegen die Baustellen demonstriert. Mehrere hundert Vermummte haben sich dann aus der Demonstration gelöst und Sicherheitskräfte angegriffen mit Steinen, Feuerwerk und Molotow-Cocktails. Sie haben auch mehrere Polizeiautos in Brand gesetzt. Rund 60 Einsatzkräfte seien verletzt worden, sagt die italienische Polizeigewerkschaft. Die Demonstration richtete sich gegen das Projekt für einen 57 Kilometer langen Eisenbahntunnel zwischen Italien und Frankreich. Die Strecke soll später einmal Turin mit Lyon verbinden. Das Unterfangen ist seit Jahrzehnten umstritten, unter anderem wegen hoher Kosten und Umweltschäden. Dann zum Fußball. Da hat die neue Saison der Super League begonnen. In der ersten Runde verlor Luzern gegen Meister Thun mit 1:3, Servette Genf unterlag Basel 0:1 und Lausanne und die Grasshoppers spielten unentschieden 1:1. Das Wetter. Heute Sonntag ist es zunächst wechselnd bewölkt und stellenweise ziehen Schauer vorbei. Am Nachmittag gibt es dann längere sonnige Phasen und es wird nur noch lokal nass. In den Alpen hat es aber auch weiterhin zahlreiche Wolken. Die Höchstwerte liegen beidseits der Alpen bei etwa 26 Grad. Im Norden weht mäßiger Südwestwind. Das waren Nachrichten von Radio SRF, verantwortlich Manuel Risi.
1: 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In den USA breitet sich ein Parasit aus, der bei Tausenden Durchfall ausgelöst hat. Was ist das für ein Erreger und wie gefährlich ist der? Das schauen wir uns als erstes an. Und dann geht's in die Arktis. Wir begleiten Forscherinnen und Forscher auf einer nicht ganz alltäglichen Mission. Sie lassen sich dort nämlich im Packeis einfrieren und hoffen auf neue Erkenntnisse, zum Beispiel über das Leben der Fische dort oben. Das und mehr gibt's in der nächsten halben Stunde. Am Mikrofon begleitet sie Dominik Rolli. In den USA breitet sich eine seltene Durchfallerkrankung aus. Über 30 Bundesstaaten sind betroffen, Medien berichten von tausenden Fällen. Auslöser ist ein Parasit namens Cyclospora und wer damit infiziert ist, leidet häufig unter heftigem Durchfall und Bauchkrämpfen. Wie gefährlich ist dieser Ausbruch? Das wollte Salvador Atosoy von Wissenschaftsredaktorin Felicitas Erzinger wissen.
2: Ja, er ist in erster Linie sehr unangenehm, weil gefährlich ist Cyclosporiasis, wie die Krankheit heißt, eigentlich nur, wenn eine infizierte Person durch den Durchfall auch stark dehydriert. Das sind besonders Personen mit einem geschwächten Immunsystem oder auch ältere Personen gefährdet. Und nur in wenigen Fällen ist eine Behandlung im Spital nötig. Gestorben ist laut den aktuellen offiziellen Zahlen noch niemand, wobei Todesfälle auch sehr selten sind.
3: Schauen wir uns das noch ein bisschen

0: bisschen genauer an, wie kommt der Parasit denn in die Lebensmittel?
1: Das geschieht über menschliche Fäkalien, denn bisher gehen Fachleute davon aus, dass der Parasit Cyclospora ausschließlich Menschen infiziert. Der genaue Übertragungsweg bei diesem Ausbruch ist aber noch unklar. Ein Hochwasser könnte mit menschlichen Fäkalien verunreinigtes Abwasser auf landwirtschaftliche Felder spülen. Wichtig zu erwähnen ist noch, dass der Parasit Tage bis Wochen braucht, um in der Umwelt so weit zu reifen, dass er auch ansteckend ist. Das bedeutet zum einen, dass die Kontamination bereits einige Zeit zurückliegt und zum anderen, dass es unwahrscheinlich ist, dass sich Menschen gegenseitig anstecken. Das ist anders also als beim Norovirus zum Beispiel.
0: Wie kann man die Krankheit denn behandeln?
1: Es gibt ein Antibiotikum, das man einnehmen kann. Oft ist das aber nicht nötig, denn in der Regel heilt die Krankheit von selbst aus. In manchen Fällen kann sie aber ohne Behandlung mehrere Wochen dauern und die Symptome, die können auch verschwinden und dann wiederkommen. Also auf jeden Fall eine lästige Angelegenheit.
0: Das muss man wissen, die USA sind ja ein grosses Land, viele Leute, das heisst, es gibt jedes Jahr eine gewisse Anzahl von Fällen, aber dieser Ausbruch, und darum sprechen wir auch darüber, der ist jetzt deutlich grösser. Woran liegt das?
1: Abschließend lässt sich das zurzeit noch nicht sagen. Gerade weil aber so viele Personen und auch so viele Bundesstaaten betroffen sind, vermuten Fachleute in den USA, dass es mehrere Infektionsquellen geben könnte. Und die Fälle kommen nun vermehrt ans Licht, weil das Bewusstsein gerade größer ist und auch mehr getestet wird. Denn in der Regel werden die meisten Fälle von Durchfall nicht abgeklärt. Und durch das vermehrte Testen könnten allenfalls auch hartnäckige Infektionen erkannt werden, also solche, die eben mehrere Wochen dauern oder verschwunden sind und dann gar wiederkommen. Und es ist davon auszugehen, dass das auch noch sicher bis Ende Sommer andauern könnte, denn solange es warm ist, reifen die Parasiten so weit heran, dass sie eben ansteckend sind. Und sobald es kühler wird, ist diese Reifung dann gehemmt.
0: Jetzt gibt es ja noch einen kleinen politischen Twist dazu, denn Kritikerinnen und Kritiker sagen, die Gesundheitsbehörde in den USA, die sei heute nicht mehr gut genug gerüstet, um solche Ausbrüche zu bekämpfen, weil die Trump-Regierung eben gespart hat. Wie hat die Behörde denn versucht, den Ausbruch einzudämmen?
1: Es ist daran, die Quelle bzw. die Quellen zu finden. Das ist eigentlich das Wichtigste, um einen solchen Ausbruch unter Kontrolle zu bekommen. Es ist aber auch sehr schwierig, muss man sagen, denn man muss erkrankte Personen befragen und so herausfinden, was sie gegessen haben, wo es Überschneidungen gibt mit anderen Erkrankten. Und weil die Symptome aber erst nach rund einer Woche oder sogar noch später auftreten können, ist es längst nicht so, dass sich alle erinnern können, was sie gegessen haben. Es ist also kein leichtes Unterfangen und darum schwierig zu sagen, ob der Ausbruch hätte schneller eingedämmt werden können, ohne die Kürzungen bei der US-Gesundheitsbehörde CDC. Was man von Epidemiologinnen vor Ort nun aber hört als Kritik, ist, dass die CDC spät gewarnt hat. Denn die offiziellen Meldungen, die Ärzte und Gesundheitsbehörden auf dringende Situationen aufmerksam machen, die gingen am 14. Juli raus. Und das sind rund 2 Wochen, nachdem Michigan einen großen landesweiten Ausbruch gemeldet hatte.
2: Sagt Wissenschaftsredaktorin Felicitas Erzinger. Könnte es irgendwo da draußen einen Planeten geben, der der Erde ähnlich ist und auf dem es sogar Leben geben könnte? Forschende haben jetzt auf einer sogenannten Supererde zum ersten Mal eine Atmosphäre entdeckt, die nur 49 Lichtjahre von uns entfernt ist. Was bedeutet diese Entdeckung? Sophia Fessler hat darüber mit Wissenschaftsredaktor Daniel Theiss gesprochen.
3: Ja, klar ist, es muss noch bestätigt werden, ob da tatsächlich eine Atmosphäre ist. Die Hinweise sind aber da, wie jetzt eben in einer Studie in Science publiziert. Die Forschenden stützen sich dabei auf Helium, das sie mit Hilfe von einem Teleskop nachweisen konnten. Dieses Helium entweicht vom Planeten weg. Das könnte ein Hinweis darauf sein, dass da tatsächlich eine Atmosphäre ist. Die Forschungsgruppe vermutet, dass es sich um eine Wasserstoff-Helium-Atmosphäre handeln könnte und dass möglicherweise aufgrund des Heliums, das entweicht, sich immer mehr Elemente ansammeln in der unteren Atmosphäre, die für Leben wichtig sein könnten, also Sauerstoff, Kohlenstoff und Stickstoff. Insofern, wenn sich diese Vermutungen jetzt bestätigen durch weitere Messungen, wäre das schon sehr spannend und aufregend.
4: Ganz konkret aber, wie können wir uns diesen Planeten und seine Umgebung denn vorstellen?
3: Ja, LHS 1140b ist eine sogenannte Supererde. Supererde, das ist nicht als Wertung zu verstehen im Sinne von gut, sondern im lateinischen Wortsinn über, darüber, obendrauf. Supererden sind Planeten außerhalb unseres Sonnensystems, die mindestens so groß sind wie die Erde, aber maximal so groß wie Uranus. Das heißt, diese Supererde LHS 1140b, die hat rund 5,5 mal die Masse der Erde und ist etwa 1,5 mal so groß im Durchmesser wie die Erde. Ein Jahr mit möglichen Jahreszeiten ist allerdings sehr kurz da. Es dauert lediglich 25 Tage, bis der Planet einmal um seinen Stern gekreist ist. 6 Tage Winter, 6 Tage Frühling also, kann man sich vorstellen. Und auch der astronomische Sommer wäre mit 6 Tagen also sehr kurz. Besonders interessant ist aber seine Temperatur. Die liegt nämlich in einem Bereich, wo flüssiges Wasser möglich wäre. Das macht die Sache natürlich besonders aufregend, mit der Überlegung, dass flüssiges Wasser allenfalls auch Leben möglich macht, so wie wir es kennen.
4: Das ist das allererste Mal, dass Forschende eine Atmosphäre bei einem solchen Planeten gefunden haben. Wieso gibt es dann genau dort eine Atmosphäre und nicht anderswo?
3: Das weiß man nicht sicher. Es gibt aber verschiedene Prozesse, die dazu führen können, dass ein Planet eine Atmosphäre, die er einmal gehabt hat, eben verliert. Auch bei der Erde geht man davon aus, dass sie in vielen Millionen Jahren möglicherweise ihre Atmosphäre verlieren wird, wenn nämlich die Sonne immer heißer wird. Ist die Strahlung der Sonne eben zu stark, kann es dazu kommen, oder auch wenn es viele Meteoriteneinschläge gibt, dann kann ein Planet mit der Zeit seine Atmosphäre verlieren. Es geht also um zahlreiche äußere Bedingungen, die stimmen müssen, damit ein Planet überhaupt eine Atmosphäre hat bzw. sie eben behalten kann. Darum scheint eine Atmosphäre auch eher die Ausnahme als die Regel zu sein bei Planeten.
4: Atmosphäre und die darin entstehenden Stoffe, fließendes Wasser, sind ja alles Komponenten, die in der Theorie eigentlich Leben ermöglichen. Wie wahrscheinlich ist es denn, dass es dort Leben gibt oder geben könnte?
3: Nun ja, das ist natürlich alles sehr spekulativ. Auch weiß man nicht ganz genau, was es eigentlich alles für Komponenten braucht, damit Leben möglich ist. Klar, wir kennen das Leben auf der Erde, verstehen da mittlerweile einiges von diesem Leben und was es dazu braucht. Es sind organische Moleküle, es ist vor allem Kohlenstoff. Unser Leben ist ja kohlenstoffbasiert auf der Erde. Aber da gibt es auch Theorien, dass es auch Leben gibt, das nicht per se auf Kohlenstoff aufbaut, das weiß man schlichtweg nicht. Also insofern, das ist alles sehr, sehr spekulativ.
4: Was heißt denn das Ganze für die Forschung? Könnte es sein, dass wir bald zu dieser Supererde fliegen könnten?
3: Das wäre natürlich spannend, aber das ist mit heutiger Technologie sicher nicht möglich. 49 Lichtjahre, das klingt nicht nach wahnsinnig viel, aber das ist eine enorme Distanz. Zum Vergleich, unsere Sonne ist etwa 8 Lichtminuten von uns entfernt. Und schon nur das ist ja eine unvorstellbar große Distanz, also für mich zumindest. Und wenn ich das in meinen Taschenrechner eingebe, dann ist dieser Exoplanet mehr als 3 Millionen Mal weiter entfernt als wir von unserer Sonne. Das heißt, man müsste 3 Millionen Mal die Distanz Erde-Sonne zurücklegen können. Das ist schlichtweg unmöglich. Vielleicht noch zum Vergleich, die Raumsonde Voyager 1, die ist jetzt seit knapp 50 Jahren unterwegs im All, seit Mitte 70er Jahre, und sie fliegt von der Erde weg. Sie ist das Raumschiff oder die Raumsonde, die so weit wie keine andere von uns geflogen ist, und in Kürze wird sie einen Lichttag von uns entfernt sein. Sie ist also in 50 Jahren einen Lichttag weit geflogen. Das heißt, ich bemühe da nochmals meinen Taschenrechner, sie wäre noch fast 1 Million Jahre unterwegs bei dieser Geschwindigkeit, bis sie bei diesem Exoplaneten ankommen würde.
2: Informationen von Wissenschaftsredaktor Daniel Theiss.

0: Vor einigen Tagen hat in der Bretagne ein kleines Forschungsschiff eine abenteuerliche Mission angetreten. Eine Reise in die Arktis, bei welcher sich die Crew samt Schiff im Packeis einfrieren lassen will. Und so während über einem halben Jahr durch eine der am wenigsten erforschten Gegenden der Erde treiben wird. Mit dabei ist auch die biologische Ozeanografin Nina Schuback vom Schweizer Polarinstitut. Über die Herausforderungen und Hoffnungen der Forscherinnen und Forscher bei diesem Projekt der Beitrag von Felicitas Erzinger.
1: Die Vorfreude auf die anstehende Expedition ist Nina Schuback anzuhören. Nur etwas bereitet ihr ein wenig Sorgen.
2: Die Polarnacht, weil ich das wirklich noch nie erlebt habe. Und wie es einem dann persönlich geht, wenn es die ganze Zeit dunkel ist.
1: 3 bis 4 Monate lang wird sich die Sonne nicht zeigen. Dazu ist es eisig kalt.
2: Bis minus 50, sagt man. Aber so, ich glaube, minus 20, minus 30 werden unsere Normaltemperaturen werden. Und dann, sobald die Sonne wieder da ist, wird es schon auch wieder ein bisschen wärmer.
1: Vor allem im Winter ist die zentrale Arktis eine unwirtliche Gegend. Deshalb gibt es von dort auch kaum Forschungsdaten. Die 26 Meter lange Tara Polar Station soll das nun ändern. Nina Schuback vergleicht das Schiff mit einem Luftkissenboot.
2: Also das sieht lustig aus, Tara Polar Station. Das ist tatsächlich ein Boot, aber es sieht mehr aus wie so ein Hovercraft. Also es ist nicht wirklich rund, sondern so oval. Und ist halt dafür gebaut, dass es sich wirklich im Eis einfrieren lassen kann und da nicht zerdrückt wird und auch nicht irgendwie hin und her geschoben wird, sondern schön gerade bleibt.
1: Ungefähr im Oktober dürfte es soweit sein, dass das Schiff auf der russischen Seite der Arktis im Eis feststeckt. Von dort driftet es dann Richtung Spitzbergen, angetrieben durch Meeresströmungen unter dem Eis und Winde über dem Eis. Und irgendwann, vermutlich im Juli oder August 2027, wird das Schiff wieder aus dem Eis freigelassen. Während der ganzen Reise nimmt die Crew Proben im Akkord. Es sind 12 Personen, davon 6 Wissenschaftlerinnen und Wissenschaftler. In das Projekt involviert seien aber über 100 Forschende, sagt Nina Schuback, die alle Daten sammeln wollen.
2: Wir beproben sehr stark die Atmosphäre. Was ist in der Atmosphäre? Auch speziell zur Biologie. Was für Mikroben sind in der Atmosphäre? Aber auch die Physik und einfach die Chemie von der Atmosphäre und wie sich Wolken bilden.
1: Neben der Luft nimmt die Crew auch das Eis genauer unter die Lupe und das Wasser.
2: Das Boot hat so ein kleines Loch in der Mitte. Das ist auch lustig. Da kommen wir immer ans Wasser ran, was unter dem Boot ist. Und da werden wir sehr viele Proben nehmen, um zu sehen, was lebt im Wasser und was macht das Leben im Wasser, gerade auch während der Polarnacht.
1: Es geht um Mikroben, also kleinste Lebewesen am Anfang der Nahrungskette. Aber auch um Fische. Welche kommen überhaupt vor und pflanzen sie sich dort oben fort? Das weiß bisher niemand. Gerade im Hinblick auf mögliche Fischerei in Zukunft ist das aber wichtig zu verstehen. Denn die Arktis schmilzt. Sie erwärmt sich 4-mal schneller als der Rest der Welt, im Winter sogar 5-mal schneller, sagt die Atmosphärenforscherin Julia Schmale von der Eidgenössischen Technischen Hochschule Lausanne. Sie gehört zu den über 100 an der Expedition involvierten Forschenden.
3: Es ist so, dass wir bis 2050 fast davon ausgehen können, dass wir im September kein Meereis mehr haben. Also das heißt eine eisfreie Arktis im Sommer. Und das ist natürlich eine komplette Revolution für das arktische Ökosystem. Aber es ist auch stark klimarelevant, weil die Präsenz oder die Absenz des Meereises starke Auswirkungen auf Wettersysteme in den mittleren Breiten hat.
1: Und?
3: Das ist so ein enormer Wandel und es ist im Prinzip Pflicht oder Verantwortung aus unserer Perspektive, dass wir verstehen, was dort passiert.
1: Darum soll das Forschungsschiff in den nächsten 20 Jahren 10-mal in der zentralen Arktis überwintern und so den Wandel live mitverfolgen. Der Startschuss zur ersten Mission ist gefallen.
0: Felicitas Erzinger hat berichtet.

0: Seit rund zwei Monaten breitet sich das Ebola-Virus im Osten des zentralafrikanischen Kongo-Kinshasa aus. Seither wurden mehr als 2300 Krankheitsfälle nachgewiesen. Gemäß Behördenangaben sind mindestens 930 Todesfälle registriert worden. Anders die Lage im östlichen Nachbarland Uganda. Dort wurde soeben der letzte Ebola-Patient aus dem Spital entlassen, wie das Gesundheitsministerium bekannt gab. Woran liegt es, dass die Ausbreitung von Ebola in Kongo-Kinshasa nicht eingedämmt werden kann? Das hat Ivan Lieberherr, Afrika-Korrespondentin Sarah Flock, gefragt.
1: Die Weltgesundheitsorganisation sagte kürzlich, die größte Herausforderung ist im Moment nicht mehr Ebola zu diagnostizieren, sondern Infizierte und ihre Kontaktpersonen rechtzeitig zu finden, bevor sie andere anstecken. Jetzt rund 90% aller Fälle treten derzeit in der Provinz Ituri auf. Und genau diese Provinz ist für die Bekämpfung einfach besonders tückisch. Ituri grenzt an Uganda und den Südsudan und ist ein wichtiges Goldabbaugebiet. Entsprechend sind die Menschen ständig unterwegs zwischen Dörfern, Märkten, Minen, teils unkontrolliert über die Grenzen hinweg. Das heißt, während die Gesundheitshelferinnen und Helfer noch eine Kontaktperson suchen, ist das Virus oft schon zwei Dörfer weiter. Dazu kommt die Sicherheitslage. Ituri gehört zu den schwierigsten Orten Afrikas, um einen Ebola-Ausbruch eindämmen zu wollen. Da sind mehrere bewaffnete Gruppen aktiv. Erst vor wenigen Tagen mussten Menschen nach einem Angriff in der Nähe eines Gesundheitszentrums fliehen. Und für die Einsatzteams heißt das auch, manche Dörfer sind zeitweise schlicht unerreichbar und das gibt dem Virus weiteren Vorsprung.
2: Wie unterscheidet sich die Situation dort von jener in Uganda? In Uganda scheint die Ebola-Ausbreitung unter Kontrolle zu sein.
1: Uganda kann einen Ebola-Ausbruch einfach viel konsequenter kontrollieren. Der Staat funktioniert bis in die letzten Dörfer hinein. Die Behörden wissen oft genau, wer wo lebt, können Kontaktpersonen rasch finden, Quarantänen durchsetzen, auch weil das Land autoritär geführt wird. Im Osten von Kongo-Kinshasa ist das einfach anders. Also der Staat ist dort seit Jahren kaum noch präsent. Und dazu kommt ein deutlich schwächeres Gesundheitssystem. Also viele Einrichtungen sind seit Jahren chronisch unterfinanziert.
2: Kann das Gesundheitssystem in Kongo-Kinshasa die Situation überhaupt bewältigen?
1: Es stößt an Grenzen. Also ich habe mit einer Krankenpflegerin aus Ituri Kontakt und sie hat geschrieben, sie habe seit zwei Monaten praktisch ohne Unterbruch gearbeitet. Zwei ihrer Kollegen seien in dieser Zeit an Ebola gestorben. Gleichzeitig habe sie ihren staatlichen Lohn von gerade einmal $70 seit Wochen nicht erhalten. Sie hat aber auch gesagt, das sei nichts Neues. Also der Staat bezahle Gesundheitspersonal oft gar nicht oder erst mit grosser Verspätung. Für den Ebola-Einsatz hätte man ihr aber $60 zusätzlich versprochen, aber auch dieses Geld sei bis heute nie angekommen. Es zeigt etwas das Grundproblem. Also Ebola trifft im Ostkongo auf ein Gesundheitssystem, das schon vor dem Ausbruch am Anschlag war. Das Personal kämpft nicht nur mit der Krankheit, sondern eben wirklich darum, überhaupt bezahlt zu werden. Und deshalb hat das Personal in verschiedenen Orten in den letzten Tagen nun auch gestreikt.
2: Manche Menschen glauben, Ebola sei erfunden worden vom Staat, um mehr Geld aus dem Ausland zu erhalten. Und sie wehren sich auch gegen Schutzmaßnahmen. Helferinnen und Helfer wurden täglich angegriffen. Ist das nach wie vor der Fall?
1: Ja, auch das ist nach wie vor ein riesiges Problem. Dieselbe Krankenpflegerin hat mir erzählt, selbst ihre eigenen Eltern glauben nicht, dass Ebola überhaupt existiere. Sie muss sich immer wieder von Freundinnen anhören, das Virus sei absichtlich eingeschleppt worden, um Kongolesinnen und Kongolesen zu töten. Und es ist klar, wer den Behörden misstraut, meldet Symptome später, der verweigert Quarantäne, versteckt Kranke und das gibt dem Virus wieder einen Vorsprung.
2: Für den Erreger gibt es weder einen speziellen Impfstoff noch eine spezielle Therapie. In Oxford wird an einer Impfung geforscht. Wie ist hier der Stand der Dinge? Wann könnte dieser in Afrika zum Einsatz kommen?
1: Ja, die Forschung macht Hoffnung, aber sie läuft gegen die Uhr. Also der Impfstoff wird jetzt erst an gesunden Freiwilligen auf Sicherheit und Verträglichkeit getestet. Bis er dort getestet werden kann, wo Menschen tatsächlich am Bundibugyo erkranken, dürften noch Monate vergehen. Aber das Virus wartet halt nicht auf die Wissenschaft. Also im Moment ist die große Sorge, dass es sich in den Südsudan ausbreitet. Ein Land mit einem noch fragileren Gesundheitssystem und einer ebenfalls schlechten Sicherheitslage. Und dort wäre Ebola noch einmal deutlich schwieriger einzudämmen.
0: Das sagt Afrika-Korrespondentin Sarah Flock.
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0: Im Zentrum von Berlin ist am späten Abend ein Auto in eine Menschengruppe gefahren. Dabei wurde mindestens eine Person getötet, 16 weitere wurden verletzt. Zu dem Zeitpunkt fand dort eine Veranstaltung des Christopher Street Day statt. Bei dem Anlass geht es um die Rechte von queeren Menschen. Die Polizei sagt, der Tatverdächtige sei auf der Flucht, er komme aus der islamistischen Szene. In Spanien und Frankreich kämpfen weiterhin tausende Einsatzkräfte gegen die großflächigen Waldbrände. In Spanien sind westlich von Madrid mehr als 2.500 Feuerwehrleute und Soldaten im Einsatz. Am späten Abend haben die Behörden entschieden, dass 8 weitere Gemeinden evakuiert werden. In Brasilien will Senator Flávio Bolsonaro Präsident werden. Der Sohn des früheren Präsidenten Jair Bolsonaro, der wegen einer Gefängnisstrafe nicht antreten kann. An einem Parteitag haben die Delegierten Flávio Bolsonaro als Kandidaten offiziell nominiert. Er gilt, wie sein Vater, als rechtskonservativ.
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2: Und weiter geht es hier mit einer Reportage aus Indien. Es geht um die unterste soziale Schicht, die Dalits in Indien.
3: Als Vimla Chorotia ins Spital gerufen wurde, war sie völlig ahnungslos.
4: Sie sagten, mein Mann hatte einen Unfall. Als ich ihn endlich sehen durfte, brach ich zusammen.
3: Ihr Mann war tot. Nach Angaben der Ärzte erstickte er an giftigen Gasen in einer Klärgrube in der indischen Wirtschaftsmetropole Mumbai. Die Polizei habe gesagt, Govind Chorotia und 2 seiner Kollegen seien in eine Grube voller Fäkalien gefallen. Sie stammten aus den Toiletten einer großen privaten Wohnanlage. Wie der Unfall passieren konnte, sei ein Rätsel, sagte die Hausverwaltung. Der 42-jährigen Witwe kam das seltsam vor.
4: Ich dachte, mein Mann sei Installateur.
3: Tatsächlich starb Govind Chorotia bei einer Arbeit, die in Indien seit langem verboten ist, aber immer noch weit verbreitet. Der 36-Jährige reinigte eine Klärgrube voller menschlicher Fäkalien mit bloßen Händen. Bei dieser Arbeit passieren immer wieder tödliche Unfälle. Fast alle Menschen, die diese Arbeit machen, sind Dalit. Früher wurden sie Unberührbare genannt, denn sie stehen ganz unten in der strengen Hierarchie des traditionellen hinduistischen Kastensystems und gelten als unrein. Darum werden sie oft diskriminiert. Der Rest der Gesellschaft will nichts mit ihnen zu tun haben. Aktivisten wie Beswada Wilson, selbst ein Dalit, kämpfen seit Jahrzehnten dagegen an.
5: Wir haben uns diese Arbeit nicht ausgesucht. Wir wurden einfach in eine Kaste hineingeboren, die den Dreck von anderen Leuten wegmacht.
3: Die UNO-Arbeitsorganisation ILO spricht von Zwangsarbeit und fordert deren Abschaffung. Warum ist sie nicht längst abgeschafft? Das ist die Sommerausgabe von International. Mein Name Maren Peters. Pravin Chintaman Jadhav, ein dürrer kleiner Mann in den 50ern, steht vor einem offenen Gully. Trübes Abwasser läuft von der Seite hinein und dann weiter in die Kanalisation. Der Gully gehört zur Armensiedlung Matunga Labour Camp im Zentrum Mumbais. Hier wohnen Zehntausende Migrantinnen und Migranten, die aus anderen Teilen Indiens gekommen sind, um Arbeit zu finden. Die schmale Straße ist mit Abfällen aus der Nachbarschaft bedeckt. Sie werden nur 1 bis 2 Mal pro Woche weggebracht. In der tropischen, feuchten Hitze Mumbais fangen Abfälle schnell an zu faulen. Ein Festessen für Ratten und anderes Ungeziefer. Auch am Grund des Gullis sieht man Plastiksäcke, Essensreste, Textilfetzen und Fäkalien im trüben Wasser schwimmen. In Indien haben viele Menschen keinen Zugang zu Toiletten und entleeren sich im Freien. Arbeiter wie Jadhav räumen jede Art von Abfall weg mit vollem Körpereinsatz.
5: Wenn der Abfluss verstopft ist, steigen wir runter und reinigen den Gully mit bloßen Händen.
3: Der Dalit, der als Tagelöhner für ein Subunternehmen der mächtigen Stadtverwaltung arbeitet, blickt in das stinkende schwarze Loch hinunter. Er muss oft reinklettern. Dann stehe ihm das Dreckwasser bis hier, sagt er, und hält die Hände über seine Hüften. Geschützt ist er nicht.
5: Gummistiefel nützen nichts. Das Wasser würde von oben hineinlaufen. Sie würden überlaufen.
3: Am Ende des Tages bekommt Pravin Yadav 400 Rupien ausbezahlt, umgerechnet 3,40 Franken. Ein normaler Tagelöhnerlohn in Mumbai. Er reicht aus, um den Magen mit Reis und Linsen zu füllen.
6: Ja, ma'am, dangerous. Smell is very bad.
3: Aber die Arbeit sei gefährlich, sagt Yadav, müde. Vor allem der Geruch sei schlimm. Pravin Chintaman Yadav hat seinen Weg gefunden, damit umzugehen.
6: I'm drinking.
3: Jeden Abend spült er den Gestank mit Alkohol weg, wie alle seine Freunde. Seine Familie hat ihn deshalb schon vor Jahren verlassen. Der kleine Mann in zerschlissener oranger Leuchtweste gehört zu den zehntausenden Menschen in der Millionenmetropole Mumbai, die in der Kanalisation, entlang von Bahngleisen, in öffentlichen Toiletten und privaten Klärgruben Abfall und Fäkalien von Hand wegputzen. Die wenigsten haben eine Schutzausrüstung. In Indien ist diese Arbeit offiziell schon seit mehr als 10 Jahren verboten. Trotzdem gäbe es häufig tödliche Unfälle, schreibt die UNO-Arbeitsorganisation ILO, ohne eine Zahl zu nennen. Oft sterben gleich mehrere Menschen bei dem Versuch, jemanden zu retten. Doch die Stadtverwaltung von Mumbai will davon nichts wissen. Ihre offiziellen Statistiken führen weder Arbeiter noch Unfälle auf. Dass Menschen noch immer Fäkalien mit den Händen wegräumen müssen, hält das oberste Gericht Indiens für einen Verstoß gegen internationale Menschenrechtskonventionen. Das Gericht hat die Regierung schon vor Jahren aufgefordert, diese Praxis zu stoppen. Doch im eng besiedelten Matunga Labour Camp in Mumbai gibt es auch heute noch in jedem Haushalt 1 oder 2 Personen, die diese verbotene Arbeit machen. In der Stadt sind es meistens Männer. Auch Pravin Singh ist einer von ihnen. Wir treffen den sanften 45-Jährigen bei Freunden in Matunga.
7: Mein Name ist Pravin Singh. Pravin Singh.
3: Pravin Singh setzt sich auf einen Schemel. Seine Augen sind rot geädert, seine Zähne bräunlich verfärbt vom Kauen der Betelnuss, einem beliebten Rauschmittel. Er leidet unter Asthma, atmet schwer und hustet immer wieder. Mitgehen zu seiner Arbeit dürfen wir nicht, denn das, was er tut, ist illegal. Singh reinigt seit seiner Jugend Klärgruben mit der Hand. Sein Vater habe ihm diese Arbeit vererbt. Man sieht sie ihm an. Die Trainerhose ist fleckig, die Hände sind voller Narben, die Nägel schwarz. Dass es an seiner extrem niedrigen Kaste namens Valmiki liegt, dass er bis heute den Dreck der Gesellschaft wegräumt, das weiß Pravin Singh nicht. Er hat die Schule früh abgebrochen, wie viele Dalit, und nichts anderes gelernt. Aber er weiß, dass er Geld braucht, um seine alte Mutter zu ernähren. Mehr hat er nicht im Leben. Heiraten wollte ihn niemand.
7: Nein.
3: Jeden Morgen sitzt Pravin Singh unter einem großen Baum an der Hauptstraße und hofft auf einen Auftraggeber. Singhs Arbeit besteht darin, über eine Leiter bis zu 5 Meter tief in einen Tank voller Fäkalien zu steigen. Dort muss er die Fäkalien, Schlamm und feste Abfälle von der Wand lösen, mit bloßen Händen, und dann in Eimern hinaustragen.
7: Nein, kuch nahi. Only plastic bag. No mask. Hum log pehnte nahi usko.
3: Der einzige Schutz, den er habe, seien Plastiksäcke, die er sich über die Hände stülpe, sagt Singh.
5: Wenn ich den Tank öffne, schlägt mir ein furchtbarer Gestank entgegen. Er füllt meine Lungen, sie fühlen sich an wie gelähmt. Ich muss dann erst ein paar Minuten warten, bevor ich loslegen kann.
3: Pravin Singh weiß, dass er sterben kann bei dem, was er tut. Die durchschnittliche Lebenserwartung in seiner Branche liegt bei 32 Jahren.
5: Ich habe Angst da unten. Ich bin allein. Es ist sehr eng. Das macht mich nervös. Ich habe Angst zu ersticken. Aber was soll's? Die Arbeit muss erledigt werden.
3: Bevor er in den Tank steigt, trinkt auch er Alkohol. Praveen Singh hat private Auftraggeber. Meist sind es Verwaltungen großer Wohnanlagen. Sie könnten auch Maschinen einsetzen für die Arbeit, sagt Singh, aber das wäre deutlich teurer. Er selbst erhält 1.500 Rupien, knapp 13 Franken, für einen Tag Arbeit in der Nachterde, wie sie den stinkenden Toilettendreck nennen. Eine Maschine würde mindestens das Zehnfache kosten. Unter dem Baum an der Hauptstraße, wo Praveen Singh jeden Morgen auf Arbeit wartet, sitzt an diesem Samstagmorgen ein Besucher aus Delhi. Beswada Wilson ist mit dem Nachtbus angereist. Er ist viel unterwegs.
8: Beswada Wilson, I am a national convener of Safai Karmachari Andolan.
3: Der freundliche Mann mit graumeliertem Vollbart und Halbglatze ist der wohl bekannteste Aktivist für die Rechte der Toiletten- und Gulliputzer und Putzerinnen in Indien. Seine Organisation Safai Karmachari Andolan hat vor dem obersten Gericht vor 13 Jahren das nationale Verbot erstritten. Der Dalit Wilson wurde vor 60 Jahren im Süden Indiens geboren. Seine Eltern und der ältere Bruder verdienten ihren Lebensunterhalt, indem sie Plumpsklos mit der bloßen Hand reinigten. Der jüngste Sohn ahnte davon lange nichts.
8: The first, when we know that I am a son of the scavenger, you will never going to accept that easily.
5: Es war ein Schock, als ich es erfuhr. Ich wollte es nicht akzeptieren. Ich schrie, nein, nein, nein, nein. Aber was auch immer ich darüber dachte, was immer ich schrie, es war eine Tatsache.
8: It is a fact.
3: Seine Eltern hatten versucht, diese Tatsache vor ihm zu verbergen. Der Sohn sollte es besser haben und zur Schule gehen.
8: My mother felt that she must send me to the school. Very difficult situation.
5: Es war eine sehr schwierige Zeit. Meine Mutter wollte mich um jeden Preis in der Schule sehen. Wenn ich schwänzte, trug sie mich wieder hin, buchstäblich.
8: Literally carry me and take to the school.
3: Aber er wollte nicht bleiben, denn Beswada gehörte zu den Außenseitern.
5: Als ich größer wurde, verhöhnten sie uns, gaben uns Namen. Aber du weißt nicht, warum. Dann gehst du nach Hause und fragst deine Eltern, aber die sagen, es ist nichts, sei still.
3: Als Beswada Wilson schließlich die Wahrheit erfuhr, wollte er sich das Leben nehmen.
8: Big tank and I'm sitting like this. The down is the tank.
3: Stundenlang habe er am Rande eines großen Wassertanks gesessen, um sich hineinzustürzen. Am Ende einer langen Nacht beschloss er, nicht zu sterben, sondern für seine Leute zu kämpfen. Das macht er inzwischen seit rund 40 Jahren, mit Briefen an Politiker, Videodokumentationen, Protesten und Klagen. Inspiriert habe ihn der große indische Sozialreformer und Jurist B.R. Ambedkar, eine Ikone der Dalit. Als Dalit hat er die Verfassung mitgeschrieben und Menschen wie Beswada Wilson die Augen geöffnet.
8: I was thinking, we are all poor, so we are working. We are all illiterate, so we are cleaning.
3: Früher habe er gedacht, seine Familie mache diese Arbeit, weil sie arm und ungebildet sei, sagt Wilson. Erst später sei ihm aufgegangen, dass es auch an seiner Kaste liegt.
5: Wir putzen die Fäkalien nicht weg, weil wir uns das ausgesucht haben, sondern weil wir in eine Kaste hineingeboren wurden, der die Gesellschaft diesen Beruf zugewiesen hat. Es ist ein Teufelskreis, den wir brechen wollen.
3: Es ist ein mühsamer Kampf. Einer gegen ein jahrhundertealtes hinduistisches Kastensystem. Es rechtfertigt die Leiden der Dalit damit, dass sie für schlechte Taten in ihrem früheren Leben bestraft werden müssten. Auf dem Campus des renommierten Tata Institutes for Social Science nimmt sich Rahul Mahar Zeit für ein Gespräch. Um keinen Ärger zu bekommen, nennt er seinen wahren Namen nicht. Der Doktorand beschäftigt sich unter anderem mit der Frage, warum es diese Arbeit noch gibt, obwohl das Gesetz sie seit 2013 verbietet.
9: The law is good on paper, but implementation and enforcement has not been done properly on the ground.
5: Das Gesetz ist auf dem Papier gut, aber es ist nicht sauber implementiert worden. Es fehlt wohl auch der politische Wille, es umzusetzen.
3: Das Gesetz sei auch leicht zu umgehen, sagt Wissenschaftler Mahar.
9: There was a certain push for making most of the things
10: contractual.
3: Die Stadtverwaltung von Mumbai habe viele dieser gefährlichen Reinigungsarbeiten an private Firmen ausgelagert. Dadurch könne sie sich auch vor ihrer Verantwortung drücken. Für die Arbeiter sei das ein doppelter Nachteil. Privatfirmen beuteten sie oft aus und bezahlten sie schlecht. Gegenüber Radio SRF wollte sich die Stadtverwaltung nicht äußern, trotz mehrerer schriftlicher und mündlicher Anfragen. Innerhalb von 3 Jahren sind allein in Mumbai 19 Menschen beim Reinigen von Kläranlagen ums Leben gekommen. Das hat die Organisation des Aktivisten Beswada Wilson gezählt. Nach einem tödlichen Unfall zahle die Stadtverwaltung den Opferfamilien nur selten eine Entschädigung, kritisieren Aktivisten.
11: Society, Samaj, jitne Rishtedar, sabne us waqt support kiya tha.
3: Auch die Witwe Vemla Chorotia, deren Mann Govind vor 6 Jahren tödlich verunglückte, musste lange darum kämpfen. Noch immer kommen der resoluten Frau die Tränen, wenn sie daran denkt, dass sogar die eigene Familie sie zwingen wollte, klein beizugeben. Sie erhielt erst eine Wiedergutmachung, als eine engagierte Anwältin den Fall vor Gericht brachte. Das Urteil des obersten Gerichts von Mumbai war ein Erfolg für die Angehörigen. Zum ersten Mal habe ein Gericht anerkannt, dass Menschen als Fäkalienputzer arbeiteten, sagt die Witwe. Und dass deren Familien Anspruch auf Entschädigung durch die Stadtverwaltung hätten, obwohl die Opfer nicht direkt für diese gearbeitet hatten. Zufrieden geben will sich Vemla Chorotia trotzdem nicht. Sie werde weiterkämpfen, bis niemand mehr diese Arbeit machen müsse.
4: Was macht ihr im 21. Jahrhundert? Was tut ihr Menschen an? Ihr behandelt uns schlechter als wilde Tiere. Sind wir überhaupt Menschen für euch?
3: Vor dem Gesetz sind in Indien alle Menschen gleich. Die Verfassung von 1950 verbietet auch ausdrücklich die Diskriminierung von Kasten. Doch die Realität sieht anders aus. Wer sich dagegen wehrt, muss sich auf einen langen Kampf einstellen. Gegen ein System, das noch immer von den oberen Kasten dominiert wird. Und gegen eine Mentalität, die in der indischen Gesellschaft noch immer tief verankert ist.
2: Das war eine Reportage von SRF Südasien-Korrespondentin Maren Peters.

0: nun zu einem ganz anderen Thema. Wer in diesen Tagen in den Bergen unterwegs ist, sollte besonders vorsichtig sein. Dazu rät der Schweizer Alpenclub SAC. Die anhaltende Hitze diesen Sommer verändere die Verhältnisse im Hochgebirge und dadurch würden gewisse Routen gefährlicher. Man solle sich nicht auf Erfahrungen aus vergangenen Jahren verlassen. Was ist denn derzeit anders in den Bergen? Das wollte Nicolas Malzacher von Severin Karrer wissen. Er ist Bergführer und beim SAC verantwortlich für die Ausbildung.
1: Momentan präsentieren sich die Verhältnisse eigentlich so, dass viele Gletscher in den Alpen schon stark ausgeapert sind. Das heißt, die schützende Schneeschicht ist weggeschmolzen und das blanke Eis liegt frei. Das ist eigentlich dadurch zustande gekommen, dass wir einen relativ schneearmen Winter hatten dieses Jahr, gefolgt von einem sehr warmen Frühjahr. Und jetzt aktuell diese wiederholten, langanhaltenden Hitzeperioden, die die Situation natürlich zusätzlich verschärfen.
2: Und Sie rufen die Leute zur Vorsicht auf. Was heißt das? Wie gefährlich ist die Situation?
1: Momentan präsentieren sich die Berge oder zum Beispiel die Gletscher speziell so, dass halt die Spaltenzonen vielerorts schon offen sind oder nur noch mit einer dünnen Schneeschicht bedeckt sind. Das heißt natürlich, dass die ganze Routenfindung gestaltet sich relativ schwierig auf gewissen Gletschern und auch zum Beispiel Bergschründe, also Übergänge von Eis zum Fels, die sind häufig auch schon offen und zum Teil gar nicht mehr passierbar oder nur noch sehr schwierig zu überwinden.
2: Und was heißt das konkret? Von was für Gefahren sprechen wir da, wenn sich jetzt Leute in die Berge begeben und vielleicht nicht gut genug vorbereitet sind?
1: Konkret heißt das einerseits, dass natürlich die Gefahr von Spaltenstürzen, die ist aktuell vorhanden, also sie ist immer vorhanden, aber durch eben diese spezielle Situation verlangt die zusätzliche Beachtung. Also wenn die Schneeauflage über diese Gletscherspalten nur noch sehr, sehr dünn ist, dann ist das ein zusätzliches Risiko. Was wir aber auch haben, ist das Problem, wenn diese Gletscher diese Schneeschicht nicht mehr haben, dass wir auf dem blanken Eis laufen. Das heißt, in steilen Passagen im Eis oder auf dem Gletscher haben wir natürlich zusätzlich die Gefahr von Abrutsch- oder Absturzgefahr.
2: Und wer ist denn alles davon betroffen? Also an wen richten Sie sich mit Ihrer Botschaft, mit Ihrem Aufruf zur Vorsicht?
1: Wir richten uns eigentlich an alle Berggänger, also das ist über alle Disziplinen. Also sei das der Wanderer oder auch der Bergsteiger. Natürlich diese Thematik Gletscher, die betrifft mehr die Bergsteiger. Aber was wir zusätzlich natürlich auch haben, ist durch diese nicht vorhandene Schneeschicht, dass wir viel mehr Fels haben, der zum Vorschein kommt, also auch loses Geröll, das auch die Wanderer betreffen kann. Und natürlich auch die zusätzliche Thematik mit dem Permafrost. Das heißt, die Steinschlaggefahr kann auch auf Wanderungen zum Teil zunehmen und einzelne Geländeabschnitte können instabil sein.
2: Der SAC sagt, dass man sich in der aktuellen Situation nicht auf die Erfahrungen aus vergangenen Jahren verlassen kann. Wie soll man sich denn im Moment vorbereiten?
1: Wir appellieren an Berggänger, dass sie sich wirklich aktuelle Infos momentan einholen. Am besten funktioniert das über das SAC Tourenportal. Da haben wir aktuelle Warnhinweise auch aufgeschaltet zu gewissen Touren. Es gibt aber auch andere Plattformen, wie zum Beispiel Gipfelbuch oder Hiker und so weiter. Und eine sehr gute Möglichkeit, aktuelle Infos zu bekommen von Gebieten, sind natürlich auch die Hüttenwartinnen und Hüttenwarte der SAC-Hütten und natürlich auch lokale Bergführerbüros, die super Bescheid wissen über auch lokale Verhältnisse.
2: Sie haben vorhin geschildert, wie die aktuelle Situation, diese Kombination aus einem schneearmen Winter und dann jetzt auch dieser Hitzeperiode im Sommer, dass die dazu führt, dass auch etablierte Routen sich verändern. Herr Karrer, was bedeutet das für die Zukunft des Bergsteigens? Wird das generell unsicherer?
1: Ob das Bergsteigen generell unsicherer wird, das kann man momentan nicht sagen. Ich denke, das Bergsteigen, das wird sich verändern in Zukunft. Also was definitiv ist, es werden andere Geländeformen freigelegt. Wo früher Gletscher war, ist heute Fels. Die Techniken oder ich sage jetzt mal die Disziplinen, die werden sich ein bisschen verlagern, das könnte sein. Und was auch gut möglich ist oder was wir auch schon sehen, ist, dass sich die Saison ein bisschen verschiebt. Das heißt, klassische Bergtouren, klassische Hochtouren, die werden heutzutage vielleicht eher Anfangssommer gemacht und nicht mehr Mitte, Ende Sommer, wie das früher üblich war.
2: Aber das heißt, das verlangt vom SAC und generell von Berggängerinnen und Berggängern mehr Flexibilität, weil sich die klimatischen Bedingungen verändern.
1: Genau, also von Leuten, die Bergsport betreiben oder in die Berge gehen, verlangt das natürlich eine hohe Flexibilität. Einerseits, was die Tourenziele angeht, also man muss da eine Wunschvorstellung wäre natürlich, dass man in die Berge geht und ein tolles Erlebnis hat, unabhängig vom Berggipfel oder vom Gipfelziel. Wenn man sich vornimmt, an einem bestimmten Datum den bestimmten Berg XY zu machen, dann wird das wahrscheinlich schwierig, oder es war auch schon in der Vergangenheit schwierig. Aber wenn man da offen ist und sagt, man will einfach ein tolles Erlebnis in den Bergen haben, dann hat man da immer noch viele Möglichkeiten. Das ist auch jetzt so in der aktuellen Situation. Man kann immer noch tolle Bergtouren unternehmen. Man muss eine gewisse Flexibilität an den Tag legen. Und zusätzlich, was natürlich bei eigenständigen Berggängen auch viel, viel mehr immer wieder gefragt wird, ist eine gute Selbsteinschätzung, was sind meine Fähigkeiten und was kann ich für Touren unternehmen.
2: Und jetzt gibt es aber vielleicht doch einige Bergsteigerinnen und Bergsteiger, die sich vorgenommen haben, einmal das Matterhorn zu besteigen, ein sehr beliebtes Ziel, das auch besonders betroffen ist von diesen klimatischen Veränderungen. Das zeigt dieser Sommer ebenfalls. Rechnen Sie damit, dass solche Gipfel vielleicht gar nicht mehr besteigbar sind?
1: Das würde ich jetzt so pauschal nicht sagen, dass man sagen kann, dass solche Gipfel in Zukunft nicht mehr besteigbar sind. Eben, es wird sich einfach das Zeitfenster eventuell ein bisschen verschieben, oder? Ich denke, wenn man genügend flexibel ist, dann ist es immer noch möglich, solche Bergtouren in Zukunft auch zu unternehmen. Aber was halt auch schwierig ist, bei dieser Thematik Klimaveränderung im Sommer, da haben wir relativ wenig Erfahrungswerte, oder? Das ist auch ein Prozess, der sich sehr schnell weiterentwickelt, wo wir auch noch nicht so viele Erfahrungswerte haben, wie zum Beispiel im Winter mit der ganzen Lawinensituation, Lawinengefahreinschätzung, da sind wir schon viel, viel weiter, was das angeht.
2: Zum Schluss noch, Herr Karrer, wir haben eine Situation, in der das Wandern, das Bergsteigen einen Boom erlebt, aber gleichzeitig eine Situation, das zeigt jetzt dieser Sommer, dass sich etablierte Routen verändern, die Gefahren teilweise steigen in den Bergen. Was braucht es denn, damit Interessierte gut genug sensibilisiert sind für diese Gefahren?
1: Es braucht sicher ein breites Aus- und Weiterbildungsangebot, wo sich die Leute auch dieses Wissen allgemein über die Gefahren und die Risiken in den Bergen, aber jetzt auch über diese neu auftretenden Schwierigkeiten, wo sie sich das Wissen aneignen können und das in einem geschützten Rahmen auch erlernen können. Und zusätzlich ist es auch für erfahrene Berggänger immer wieder wichtig, sich stetig weiterzubilden. Und da hat natürlich der SAC ein breites Aus- und Weiterbildungsangebot, wie aber auch Bergschulen und Bergführerbüros in der ganzen Schweiz. Und zusätzlich gibt es immer noch die Möglichkeit, dass man eine geführte Tour unternimmt, sei das mit einem Bergführer oder eine vom SAC organisierte Tour.
0: Das sagt Severin Karrer, Bergführer und beim SAC verantwortlich für die Ausbildung. Und weiter geht's hier gleich mit einem Nachrichtenupdate.
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0: Die Nachrichten von SRF um 7 Uhr mit Marco Kallem. Guten Morgen. In Berlin ist am Christopher Street Day ein Auto in eine Menschenmenge gefahren. Mindestens eine Person wurde getötet. In den Waldbrandgebieten in Frankreich und Spanien kämpfen immer noch tausende Einsatzkräfte gegen die Feuer. Und in Brasilien will der Sohn des früheren Präsidenten Jair Bolsonaro auch Präsident werden. Die Partei hat ihn offiziell nominiert. Das Wetter heute, zuerst noch einige Schauer, dann zunehmend sonnig bei 26 Grad. Im Zentrum von Berlin ist am späten Abend ein Auto in eine Menschengruppe gefahren. Dabei wurde mindestens eine Person getötet. Zu dem Zeitpunkt fand dort beim Tiergarten eine Veranstaltung des Christopher Street Day statt. Das ist eine jährlich stattfindende Demonstration in Berlin für die Rechte von queeren Menschen. Die tatverdächtige Person ist weiterhin auf der Flucht, doch die Polizei weiß, wen sie sucht, Manuel Risi.
1: Im Verlauf der Nacht hat die Polizei einen Tatverdächtigen identifiziert. Es soll sich um einen 21 Jahre alten Mann handeln, berichten deutsche Medien. Er gehöre dem islamistischen Milieu in Berlin an, sagte ein Polizeisprecher, und der Mann sei polizeibekannt. Zu einem möglichen Motiv machte der Sprecher keine Angaben. Die Polizei fahndet nun öffentlich nach dem Verdächtigen. Sie hat dazu ein Foto des Mannes publiziert. Bei der Tat wurden nach aktuellem Stand mindestens 16 Menschen verletzt, 3 davon lebensgefährlich. Eine Frau wurde so schwer verletzt, dass sie noch am Tatort starb. Berlins regierender Bürgermeister Kai Wegner von der CDU verurteilte die Tat scharf. Er erklärte, es sei ein Angriff auf die freie und weltoffene Gesellschaft nach einem friedlichen und bunten Christopher.

0: Späten Abend haben die Behörden entschieden, dass 8 weitere Gemeinden evakuiert werden. 130.000 Hektar Land sind in Spanien bereits verbrannt. Wie Regierungschef Pedro Sánchez sagte, das ist mehr als doppelt so viel wie die Fläche des Genfersees. In Frankreich spricht die Regierung von einer noch nie dagewesenen Lage. Bisher mussten sich über 200.000 Menschen in Sicherheit bringen, vor allem im Südwesten in der Nähe von Bordeaux. Mehrere europäische Länder unterstützen die Löscharbeiten, auch die Schweiz. Über 30 Genfer Berufsfeuerwehrleute haben sich mit ihren Fahrzeugen auf den Weg nach Bordeaux gemacht. In Brasilien will Senator Flavio Bolsonaro Präsident werden. Die Delegierten des konservativen Partido Liberal hat den Sohn von Ex-Präsident Jair Bolsonaro als Präsidentschaftskandidaten nominiert. Jair Bolsonaro ist wegen eines versuchten Staatsstreichs zu mehr als 27 Jahren Gefängnis verurteilt worden. Darum kann er bei den kommenden Wahlen im Oktober nicht antreten. Aus Rio de Janeiro berichtet Oliver Neuroth von der ARD.
1: Flavio Bolsonaro will den politischen Kurs seines Vaters fortführen, gilt aber als ruhiger und weniger konfrontativ. Er setzt auf eine harte Linie gegen Kriminalität, auf die Privatisierung staatlicher Unternehmen und enge Beziehungen zu konservativen Regierungen wie denen von Donald Trump in den USA, Javier Milei in Argentinien und Benjamin Netanyahu in Israel. Milei trat auf dem Parteitag von Bolsonaros Partei in Sao Paulo auf und erklärte, Flavio Bolsonaro könne Brasilien vor dem Sozialismus retten. In Umfragen liegt der linksgerichtete Amtsinhaber Lula da Silva leicht vor Bolsonaro. Die Wahl in Brasilien ist Anfang Oktober.
0: Oliver Neuroth von der ARD. Nach Italien. Im Susatal in der Nähe von Turin hat es schwere Ausschreitungen gegeben am Rand einer Demonstration gegen den Bau einer Hochgeschwindigkeitszugstrecke. Rund 20.000 Menschen haben gegen die Baustellen demonstriert. Mehrere hundert Vermummte haben sich dann aus der Demonstration gelöst und Sicherheitskräfte angegriffen mit Steinen, Feuerwerk und Molotow-Cocktails. Sie haben auch mehrere Polizeiautos in Brand gesetzt. Rund 60 Einsatzkräfte seien verletzt worden, sagt die italienische Polizeigewerkschaft. Die Demonstration richtete sich gegen das Projekt für einen 57 Kilometer langen Eisenbahntunnel zwischen Italien und Frankreich. Die Strecke soll später einmal Turin mit Lyon verbinden. Das Unterfangen ist seit Jahrzehnten umstritten, unter anderem wegen hoher Kosten und Umweltschäden. Dann zum Fußball. Da hat die neue Saison der Super League begonnen. In der ersten Runde verlor Luzern gegen Meister Thun mit 1:3, Servette Genf unterlag Basel 0:1 und Lausanne und die Grasshoppers spielten unentschieden 1:1. Soweit die Meldungen. Und noch das Wetter. Heute ist es zunächst wechselnd bewölkt und stellenweise ziehen Schauer vorbei. Am Nachmittag gibt es dann längere sonnige Phasen und es wird nur noch lokal nass. In den Alpen hat es aber weiterhin zahlreiche Wolken. Die Höchstwerte liegen beidseits der Alpen bei etwa 26 Grad. Im Norden weht mäßiger Südwestwind. Das waren Nachrichten von Radio SRF, verantwortlich Manuel Risi.
2: 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Jetzt hier SRF Geschichte mit einer weiteren Ausgabe zur Entstehung des Internets. Ja, und Digitalredaktor Jörg Tschirren zeigt da, warum das WWW eine Schweizer Erfindung ist.
3: Das WWW, das World Wide Web, ist gleichbedeutend mit dem Internet geworden. Dabei besteht das Internet eigentlich aus viel mehr. E-Mails, Software-Updates, Maschine-zu-Maschine-Kommunikation zum Beispiel gehören alle ebenfalls dazu. Aber das World Wide Web macht den sichtbarsten Teil des Internets aus. Die Milliarden von Webseiten, die wir im Browser aufrufen können unter Adressen wie www.google.com oder www.srf.ch. Vor dem WWW ist das Internet kein Ort, an dem man sich leicht zurechtfindet und dabei von einer Seite zur nächsten surfen kann. Dateien liegen auf bestimmten Servern und man muss die exakte Adresse des Servers und den genauen Pfad der Datei kennen, um sie zu finden. Es gibt keine Suchmaschinen, die einem das abnehmen. Doch im März 1989 ändert sich das. Und zwar hier. Am CERN, der Europäischen Organisation für Kernforschung in Mérin bei Genf. Dort reicht

0: Im März 1989 ein 33-jähriger britischer Informatiker ein 20 Seiten langes Dokument ein. Als er es zurückbekommt, steht auf dem Deckblatt der Kommentar eines Vorgesetzten. Vague, but exciting. Unklar, aber spannend. Der Informatiker ist Timothy Berners-Lee. Und die unklare, aber spannende Idee ist das, aus dem schließlich das World Wide Web wird. Ein Internetsystem, in dem Dokumente über sogenannte Hyperlinks miteinander verbunden sind. Jedes Dokument lässt sich über eine eigene Adresse aufrufen, die sogenannte URL. Die wichtigste Schweizer Erfindung aller Zeiten. Nun ja, das CERN liegt auf beiden Seiten der Grenze zwischen der Schweiz und Frankreich. Gebäude 31, wo Berners-Lee 1989 arbeitet, steht auf französischem Boden. Aber da es keine explizite Grenzmarkierung innerhalb des CERN gibt und der Haupteingang in der Schweiz liegt, beansprucht die Schweiz die Erfindung für sich. Also, die wichtigste Schweizer Erfindung aller Zeiten wird nicht per Zufall am CERN gemacht. Das Forschungszentrum spielt bei der Entwicklung des Schweizer Internets eine zentrale Rolle. Und warum das CERN im Mittelpunkt steht bei der Geschichte des World Wide Webs, hat einen ganz praktischen Grund. In den 80er Jahren steht das CERN vor einem Problem. Es gibt dort tausende Computer von unterschiedlichen Herstellern. Und es fallen in den Physiklabors riesige Mengen von Daten an. Es muss ein Weg gefunden werden, die verschiedenen Computersysteme miteinander kommunizieren zu lassen. Und ein Weg, die vielen Daten kostengünstig an Forschende in der ganzen Welt zu schicken. Denn die Übermittlung über die bestehenden Netze der PTT kostet sehr viel Geld. Das Internet löst gleich beide dieser Probleme. Der Mann, der das Internet ans CERN gebracht hat, heißt Ben Siegel.
1: Oui, bonjour.
2: Bonjour. Je rentre avec Musite Media.
1: Okay.
0: Ich treffe ihn in einem Sitzungsraum irgendwo im Inneren des Forschungszentrums nach einem langen Marsch durch enge, neonbeleuchtete Gänge.
3: Hallo Jörg, you're early.
0: Ben Siegel hat im Jahr 1971 am CERN angefangen. Heute ist er dort immer noch als Ehrenmitarbeiter tätig.
3: I was originally a nuclear engineer. I then became a computer person along the way.
0: Eigentlich ist Segal Nuklearingenieur. Zum Computerfachmann wird er erst nach und nach. Als er 1971 ans CERN kommt, gibt er sich als Systemprogrammierer aus.
3: I sold myself as a systems programmer, which wasn't quite honest, but it worked.
0: Nicht ganz ehrlich, wie er heute zugibt, aber es funktioniert. Am CERN trifft er auf ein Problem. Es gibt dort einen ganzen Zoo von Computern und Programmen, die nicht miteinander reden können. Auf der Suche nach einer Lösung stößt Segal auf das Internet. So lernt er Timothy Berners-Lee kennen, dem er das Programmieren von Netzwerken beibringt. Berners-Lee ist ein gelehriger Schüler und bezeichnet Segal später als seinen Mentor.
3: I mentored him about the internet. I taught him what we call network programming, which he learned very quickly.
0: Ben Siegel ist es auch, der Timothy Berners-Lees Chef davon überzeugt, eine teure amerikanische Next Workstation zu kaufen, um darauf einen Prototyp von dem zu programmieren, aus dem später das World Wide Web wird. Ausgaben, die am CERN nicht gern gesehen sind.
3: It was America, not wanted here.
0: Noch an einem anderen Ort ist man nicht begeistert von der neuen Technologie aus Amerika. Die europäischen PTTs sehen es gar nicht gern, dass ihnen das Internet ihr Monopol über den Datenverkehr streitig macht.
3: American technology in particular, the internet, was considered not wanted here.
0: Die meisten europäischen PTTs hätten in ihren Netzen keine ausländischen Geräte und Protokolle geduldet, sagt Segal. Am strengsten sei die Deutsche gewesen. Vor ihr hätten alle Respekt gehabt. Auch die Schweizer PTT habe sich nach den Deutschen gerichtet. Es habe sogar das Gerücht gegeben, die Schweizer PTT kontrolliere, ob über ihre Leitungen Internetdaten laufen. Das sei aber nicht wahr gewesen, sagt Segal. Und er muss es wissen. Er und seine Leute haben nämlich tatsächlich heimlich über genau diese Leitungen Internetdaten geschickt, ohne dass es jemand gemerkt hat.
3: We in fact did it without them knowing, but that's another story.
0: Ende der 60er Jahre, als in den USA das ARPANET, der Vorläufer des Internets, geboren wird, hat die Schweizer PTT ihre eigene Vision für die Zukunft der Datenübermittlung. Das integrierte Fernmeldesystem, kurz IFS. Ein eigenständiges schweizerisches digitales Vermittlungssystem, unabhängig vom Ausland. Davon war in der ersten Episode dieses Podcasts zu hören. Und auch davon, dass das IFS ein riesiger Flop ist. Nach 14 Jahren Entwicklung und Investitionen von mehr als 220 Millionen Franken wird das Projekt 1983 abgebrochen. Gescheitert am Anspruch, in einer immer vernetzteren Welt die absolute Kontrolle über den Datenverkehr zu behalten. Doch die PTT scheint daraus nichts zu lernen. Auch in der zweiten Hälfte der 80er Jahre setzt sie wieder auf eine Technologie, die nur sie selber kontrollieren kann: Videotex. Nicht zu verwechseln mit dem Teletext, den es heute noch gibt. Aber was genau ist Videotex? Lassen wir es einen Trickfilm aus der medienkritischen Sendung des Schweizer Fernsehens von 1983 erklären.
4: Marcel Krämer sitzt bleichhäutig zu Hause. Er möchte an die Sonne, in die Ferien. Aber wohin und vor allem, wie teuer? Herr Krämer ist seit kurzem Abonnent im Videotex-System und dieses will er nun für die Wahl seines Ferienzieles benutzen. Mit einem entsprechenden Tastendruck auf der Fernbedienung seines TV-Apparates kann Marcel Krämer jetzt im Angebotsmenü des Reisebüros blättern und das gewünschte Reiseziel direkt buchen. Anschließend nimmt Marcel Krämer über Videotex Verbindung mit seiner Bank auf und beauftragt diese, die Kosten der Reise an das Reisebüro zu überweisen und seinem Konto zu belasten. Marcel Krämers Ferienvorbereitungen sind nun abgeschlossen. Er entschwindet an den fernen Palmenstrand.
0: Statt Ferien zu buchen, könnte Marcel Krämer per Videotex auch Wertpapiere kaufen, Zeitung lesen, Versandkataloge anschauen, den Wetterbericht konsultieren oder den Fahrplan der SBB. Alles, was er dazu braucht, ist ein Videotex-Terminal, ein Apparat mit Bildschirm und Tastatur, der aussieht wie ein kleiner Computer. Wer kein solches Terminal hat, braucht einen ganzen Stapel von Geräten. Zuunterst liegt eine Tastatur, schwer wie ein Backstein. Darauf steht ein Decoder, der die Datenseiten für den Bildschirm übersetzt. Einen wuchtigen Röhrenfernseher. Zuoberst dann ein Modem und ein Wählscheibentelefon. Über dieses Telefon baut sich die Verbindung auf. Die Kommunikation geht dabei in beide Richtungen. Herr Krämer kann nicht nur Informationen abrufen, sondern auch selber etwas mitteilen. Damit ist Videotex erstaunlich nah an dem, was auch das Internet kann. Aber es gibt einen wichtigen Unterschied. Zwischen den Anbietern von Diensten und Informationen und Herrn Krämer steht bei Videotex immer die PTT. Sie kontrolliert als zentrale Instanz den Datenfluss. Und das lässt sich der gelbe Riese einiges kosten, weiß damals die Tagesschau.
5: Insgesamt 270 Millionen Franken wollen die PTT investieren, um Videotex in der Schweiz zum Durchbruch zu verhelfen.
0: Verglichen mit dem, was später die Nutzung des World Wide Webs kostet, ist Videotex ein teures Vergnügen. Auch wenn der damalige PTT-Generaldirektor Rudolf Traxel das in der Sendung «Karussell» anders sieht.
6: Der Teilnehmer muss eigentlich nicht sehr viel zahlen. Es sind einmal monatliche Anschlussgebühren und die betragen für einen Abfrager 12 Franken im Monat. Und dazu kommen die eigentlichen Informationstransportgebühren von 12,5 Rappen pro Minute.
0: Allerdings nur, wenn es sich um kostenlose Angebote handelt, was im Videotex längst nicht immer der Fall ist. Und Traxel vergisst auch zu erwähnen, dass die Kosten für die Geräte, die es braucht, um überhaupt beim Videotex mitmachen zu können, schnell 3'000 Franken oder noch mehr betragen. Müssen schon die Nutzerinnen und Nutzer einiges investieren, greifen die Anbieter noch einmal deutlich tiefer in die Tasche. Wer mitmachen will, muss mit Kosten von 1 bis 2 Millionen Franken pro Jahr rechnen. Die PTT hat Mitte der 80er Jahre mit einiger Voraussicht erkannt, dass die Digitalisierung des Alltags weiter zunehmen wird und sieht im Videotex das Mittel, daraus Geld zu machen. Sie rechnet mit einem Selbstläufer. Kunden und Anbieter könnten der fortschreitenden Digitalisierung wegen gar nicht anders, als sich gegenseitig von dem Dienst zu überzeugen. Ähnliche Vorhaben im Ausland scheinen der PTT recht zu geben. In Frankreich ist das 1980 eingeführte Teletel, auch Minitel genannt, ein großer Erfolg und wird zu Hochzeiten von fast der Hälfte der Bevölkerung genutzt.
7: Appelle-moi sur ton Minitel.
0: Anders in der Schweiz. Als Videotex 1987 offiziell eingeführt wird, hat der Dienst erst 4.660 Abonnentinnen und Abonnenten. Immerhin, 1994 sind es schon mehr als 100.000 und Videotex ist mit über 600 teilnehmenden Anbietern der größte öffentliche Datenverbund der Schweiz. Doch zu diesem Zeitpunkt ist längst klar, dass Videotex keine Zukunft hat. Die Gründe für das Scheitern, schreibt der Historiker Luca Tanay, verbargen sich in vielen Parallelgeschichten, die den Videotex Mitte der 90er Jahre plötzlich alle gleichzeitig einzuholen schienen. Eine fehlende Suchmaschine, unübersichtliche Verzeichnisse, die den Kunden in gedruckter Form geschickt werden mussten, krude Grafik am TV-Bildschirm, langsame Übertragungsraten, unerwartete Tariferhöhungen. Und nicht zuletzt ist es das World Wide Web, das dem Videotex zunehmend Konkurrenz macht. Zum Beispiel im Kanton Basel-Stadt.
8: Still und heimlich hat sich der Kanton Basel-Stadt vor ein paar Monaten vom Kommunikationssystem Videotex zurückgezogen. Im Videotex hat man zum Beispiel den BVB-Fahrplan oder Daten vom Lufthygieneamt anschauen. Der Kanton ist hier aber ausgestiegen und sucht jetzt nach einem Ersatz. Im Vordergrund steht im Moment der Einstieg ins weltweite Computernetzwerk Internet.
0: Nach dem integrierten Fernmeldesystem wird auch Videotex für die PTT zum Millionengrab. Hastig lagert sie die Vermarktung im Februar 1995 an eine private Firma aus, die Swiss Online AG. Ab Mitte 1996 gibt die PTT auch die technische Infrastruktur ab. Am 30. September 2000 kommt das endgültige aus. Der Betrieb von Videotex wird eingestellt. Die Zukunft gehört dem Internet, auch wenn Videotex nie ganz verschwindet. Und damit zurück an CERN, zurück ins Jahr 1990, als Timothy Berners-Lee teurer Next-Computer zum ersten Webserver der Welt wird. Zum ersten Computer, auf dem eine Webseite gespeichert ist. Ben Segal erinnert sich.
3: Tim's next machine was the first and only web server for a while.
0: Eine Zeit lang sei Timothy Berners-Lee's Next-Rechner der einzige Webserver der Welt gewesen. Damit ihn niemand versehentlich ausschalte, habe Berners-Lee einen Zettel darauf geklebt. Das ist ein Server, bitte nicht ausschalten.
3: Do not power off.
0: Auf der ersten Webseite der Welt findet sich eine Erklärung, was das World Wide Web überhaupt ist und wie Hyperlinks funktionieren. Außerdem Informationen zum Erstellen einer eigenen Webseite. Das, denke ich, sagt viel über Timothy Berners-Lees Absichten aus. Er ist immer darum bemüht, seine Erfindung so vielen Leuten wie möglich zugänglich zu machen. Aber lange nicht alle am CERN sind von dieser Vision begeistert, denn dort herrscht eine strenge Hierarchie.
3: The Web and computer networking was right at the bottom of the CERN power hierarchy.
0: Am CERN hätten die Informatiker ganz unten in der Rangordnung gestanden, erinnert sich Segal. Zu oberst thronten die Physiker, dann die Ingenieure am Teilchenbeschleuniger. Sie seien die Könige des CERN gewesen, ausgestattet mit Fördermitteln, Einfluss und Macht. Berners-Lees Arbeit habe dagegen kaum gezählt. Er habe keine Mitarbeiter und keine Mittel gehabt.
3: Tim had no collaborators. Tim had no resources.
0: Also habe er seinen Chef gefragt, ob er sich Hilfe von außerhalb holen und den Code für das WWW veröffentlichen dürfe. Der Chef habe das CERN gut gekannt und geantwortet, streng genommen gehöre das Web dem CERN. Man müsse die Rechtsabteilung fragen. Aber die werde vielleicht Nein sagen. Deshalb sein Rat, frag nicht, ob du den Code veröffentlichen darfst, mach es einfach.
3: And they may say no, in which case you cannot do it. So just do it.
0: Timothy Berners-Lee folgt dem Ratschlag seines Vorgesetzten. 1991 veröffentlicht er den Code für das World Wide Web auf Usenet, einer Art digitalem schwarzen Brett aus der Frühzeit des Internets. Und 1993 verzichtet das CERN auf sämtliche Urheberrechte am Code. Wer ihn hat, kann nun selber eine Webseite bauen, ohne etwas dafür zahlen zu müssen. Etwas fehlt allerdings noch, eine Software, mit der man so eine Webseite auf einfache Art besuchen und anschauen kann. Eine Software, die sich so leicht bedienen lässt, dass nicht mehr nur Computerfreaks den Weg ins Internet finden. Auftritt Mosaic. Das Programm wird Anfang der 90er Jahre in den USA entwickelt. Es ist der erste weit verbreitete grafische Internetbrowser, der bald auch auf Windows läuft. Er zeigt Farbe und stellt Bilder direkt auf der Seite dar. Nicht als separate Anhänge, sondern mitten im Text. Aber nicht nur der Browser macht es möglich, dass das Internet langsam zum Massenmedium wird. Auch die auf Liberalisierung getrimmte Politik der 90er Jahre trägt ihren Teil dazu bei. Denn bis 1992 ist es im Internet verboten, kommerziellen Handel zu treiben. Das Netz ist für Forschung und Bildung reserviert. Erst ein Beschluss des US-Kongresses ändert das.
3: I remember commercially, it was illegal.
0: Der US-Kongress habe über seine Forschungsbehörde DARPA die Entwicklung des Internets bezahlt, erklärt Segal. Und mit Steuergeld, so sei die Meinung gewesen, sollte niemand Geschäfte machen. Dafür, dass sich das Netz auch für den Handel öffnet, habe es erst einen Beschluss des Kongresses gebraucht. Der sei zufällig in dieselbe Zeit gefallen, in der auch das Web entstanden ist. Ans Geld verdienen, betont Segal, habe Berners-Lee bei seiner Erfindung nie gedacht.
3: I mean, the idea of doing business is not part of Tim's idea.
0: Dafür haben andere Leute bald Ideen, wie man das neu entstandene World Wide Web für kommerzielle Zwecke nutzen kann, auch in der Schweiz.
9: Das war das erste Mal, wo ich gefunden habe, das ist es jetzt. Da muss ich mitmachen. Oder? Mein Name ist Peter Houdin. Ich habe in der Vergangenheit sehr viele Start-ups gegründet. Einer davon ist Bluewin.
0: Und damit gehört Peter Houdin zu den Schweizer World Wide Web-Pionieren der ersten Stunde. Bluewin bzw. The Blue Window, wie das Angebot zuerst heißt, bündelt verschiedene Angebote an einem Ort. Nachrichten und eine elektronische Zeitung, Kleininserate, einen Marktplatz zum Einkaufen, einen Veranstaltungskalender mit Ticketverkauf. Und anders als Videotext baut der Dienst dabei ganz auf das Internet. Das blaue Fenster ist nicht nur ein Startportal mit den eben beschriebenen Diensten, sondern auch ein Internetprovider, der vielen Schweizerinnen und Schweizern den Weg ins Internet erst möglich macht. Allerdings ist es nicht Peter Houdin alleine, der The Blue Window, das blaue Fenster, öffnet. Auch die PTT ist mit an Bord und steigt damit zum ersten Mal richtig ins Geschäft mit dem Internet ein. Die Entwicklungskosten des Portals betragen 3 Millionen Franken und die Markteinführung noch einmal so viel. Das schreibt die Wirtschaftszeitung Cash im September 1995 und meint weiter:
10: Mit dem blauen Fenster liegt die PTT Telekom im Trend. Wer heute etwas auf sich hält, hat eine eigene elektronische Adresse und von seinem Computer aus den Zugang zu mindestens einem Online-Anbieter sowie zum weltweit größten digitalen Netz, zum Internet. Dort surfen Computerfreaks, Bankdirektoren, Geschäftsführer, Angestellte, Professoren und Studenten happy durch die virtuellen Welten. Oft stundenlang bis in alle Nächte und holen sich die von ihnen gewünschten Informationen. Der Boom ist nicht mehr zu stoppen. Das Online-Business schlichtweg der Hit.
0: Ganz freiwillig ist das plötzliche Engagement der PTT im Internet nicht. Seit jeher besitzt der Staatsbetrieb das gesetzliche Monopol auf die Infrastruktur der Telekommunikation. Also auf die Schweizer Telefonleitungen und Datenleitungen und den darüber abgewickelten Sprach- und Datenverkehr. Doch das ändert sich in der zweiten Hälfte der 90er Jahre.
11: Heute Montag tagt im Bundeshaus die Kommission des Nationalrates für Verkehr und Fernmeldewesen. Der Bundesrat will die Telekom privatisieren.
0: Nun ist klar, dass die PTT bald ihr Netzmonopol verlieren wird. Die Lancierung von The Blue Window im September 1996 ist der Versuch, vor der Liberalisierung noch Kundinnen und Kunden an sich zu binden. Die Sendung «Schweiz aktuell» berichtet so über den Start.
12: Das Angebot im Blue Window ist schon recht vielseitig. Ob man Kinderbücher sucht, Autopneu, Küchenmaschinen, ein Wochenende an der Sonne oder Büroräume am Stadtrand, man kann sich zu jeder Zeit übersichtlich und aktuell vom Bildschirm holen, egal wo man seinen Computer hat und alles zum Ortstarif. Voraussetzung ist allerdings, dass genug Leute mitmachen und das ist schon mal schief gegangen.
13: Das hat früher schon gegeben in Form von Videotext. Was ist denn jetzt besser oder neu dran?
14: Erstens ist die Technik viel neuer. Zweitens hat man seine Zeit aus technischen Blickwinkeln entwickelt und nachher überlegt, wie man es jetzt vermarkten könnte. Heute haben wir nach Marktbedürfnissen entwickelt und Technik zum Entwickeln eingesetzt.
13: Ist das Bedürfnis da? Sind Leute bereit, auch zum Teil etwas zu zahlen für die Informationen?
14: Wenn die Informationen gut sind und begehrt sind, ist der Enduser bereit, etwas zu zahlen.
0: Glaubt Friedrich Zink von der PTT nicht zu Unrecht. Um online zu gehen, muss man damals noch eine Telefonnummer wählen, die zum Einwahlknoten des Providers führt. Diese Verbindung wird wie ein normales Gespräch verrechnet. Liegt der Einwahlknoten in der eigenen Ortszone, gilt der günstige Ortstarif. Liegt er weiter weg, zahlt man pro Minute den Ferntarif. Die PTT hat als Internetanbieter gegenüber der Konkurrenz einen entscheidenden Vorteil. Sie kontrolliert das Telefonnetz und seine Tarife. Kundinnen und Kunden können sich darum von überall her zum Ortstarif ins Netz wählen. Bei kleineren Anbietern ist das nur in der Nähe des Einwahlknotens möglich. Wer abseits wohnt, zahlt den teuren Ferntarif. The Blue Window entwickelt sich so rasch zum schweizerischen Marktleader. Durch das blaue Fenster und andere Portale hält das Internet Ende der 90er Jahre Einzug in immer mehr Schweizer Haushalte. Und dank Timothy Berners-Lees Erfindung des World Wide Web sind auch keine großen Computerkenntnisse mehr nötig, um sich im Internet zurechtzufinden. Das World Wide Web, es ist eine Schweizer Erfindung, wenn man es mit der Geografie nicht zu genau nimmt.
10: Digitalredakteur Jörg Tschirren über die Entstehung des WWW in der Schweiz. Oder zumindest so fast. Gleich hier die Nachrichten.

0: Im Zentrum von Berlin ist am späten Abend ein Auto in eine Menschengruppe gefahren. Dabei wurde mindestens eine Person getötet, 16 weitere wurden verletzt. Zu dem Zeitpunkt fand dort eine Veranstaltung des Christopher Street Day statt. Die Polizei spricht von einem Anschlag. Sie fahndet öffentlich nach einem mutmaßlichen Täter und hat dazu ein Foto veröffentlicht. Die Polizei sagt, der Mann habe Verbindungen zur islamistischen Szene. In Spanien und Frankreich kämpfen weiterhin tausende Einsatzkräfte gegen die großflächigen Waldbrände. In Spanien sind westlich von Madrid mehr als 2.500 Feuerwehrleute und Soldaten im Einsatz. Am späten Abend wurden 8 weitere Gemeinden evakuiert. In Brasilien will Senator Flavio Bolsonaro Präsident werden. Der Sohn des früheren Präsidenten Jair Bolsonaro, der wegen einer Gefängnisstrafe nicht antreten kann. An einem Parteitag haben die Delegierten Flavio Bolsonaro offiziell nominiert. Er gilt, wie sein Vater, als rechtskonservativ.
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2: Eine neue christliche Weltordnung. Maximale Freiheit für die Tech-Branche. Das ist die Vision des Multimilliardärs und Tech-Investors Peter Thiel. Und einer, der sich besonders gut auskennt mit dem Gedankengut von Peter Thiel und seinen Verbündeten, ist der österreichische Theologe Wolfgang Pallava. Er weiß, was es bedeutet, dass Tech-Bros im Silicon Valley und auch US-Vizepräsident J.D. Vance Anhänger eines radikalen Christentums sind, dass ihnen eine technische Elite vorschwebt, deren Freiheit nicht mit der Demokratie vereinbar ist. Unser Auslandredaktor Peter Vögeli hat den Theologen in Berlin getroffen. Er hat mit ihm über Begriffe wie Antichrist, Katechon, Gotteskrieger, Armageddon oder das jüngste Gericht gesprochen. Also religiöse Begriffe aus längst vergangenen Zeiten, die plötzlich wieder brandaktuell und politisch brisant sind. In den USA, in Israel, bei den Rechten in Europa. Und deshalb hat Peter Vögeli Wolfgang Pallava gefragt, was ist denn eigentlich heute damit gemeint?
3: Also zuerst muss man festhalten, dass für Menschen in den USA solche apokalyptischen Begriffe aus der Bibel durchaus Alltag sind, weil dort die Diskussion über solche Begriffe vor allem im evangelikalen Bereich nie aufgehört hat. Uns in Europa verstört es, weil wir einerseits diese Begriffe schon lange vergessen haben, obwohl es durchaus auch beispielsweise aus atheistischer Sicht Sinn macht, die Metapher der Apokalypse für heute fruchtbar zu machen, wie das der atheistische Philosoph Günther Anders nach dem Abwurf der Atombomben gemacht hat, dass er gesagt hat, was in der Bibel Metapher ist, ist 1945 Realität geworden. Und man kann ja durchaus plausibel machen, dass wir in einer apokalyptischen Weltlage sind, weil wir heute die technischen Möglichkeiten in der Hand haben, uns selbst auszulöschen. Und das geht ja nicht mehr weg. Antichrist, das ist natürlich noch ein schwierigerer Begriff. Ich meine, in der Zeit des Nationalsozialismus haben Leute wie Bonhoeffer und andere schon gewusst, dass beispielsweise Hitler ein Antichrist ist. Karl Schmitt, ein konservativer Staatsrechtsgelehrter, der heute weltweit einer der meistgelesenen Denker des 20. Jahrhunderts ist, hat dann am Ende des Zweiten Weltkriegs über Katechon, Antichrist, angefangen zu schreiben, hat mittelalterliche Texte aufgegriffen, hat in einem möglichen Weltstaat, in einer politischen Welteinheit den Antichrist gesehen. Und der Katechon, der Aufhalter des Antichrist, das wäre dann praktisch die Aufteilung der Welt in 3, 4 oder 5 Imperien, die immer Welteinheit verhindern. Und jetzt ganz aktuell sind alle diese Begriffe durch den Tech-Bro und Milliardär Peter Thiel in die öffentliche Diskussion gekommen, der zum Teil an Karl Schmitt anschließt und gegen weltweite Regulierungen ankämpft, die er mit dem Antichrist gleichsetzt und von daher dann auch politisch Leute wie J.D. Vance oder Trump unterstützt, die helfen, den Internationalismus zu unterminieren. Und er versucht, indem er theologische Metaphern aufgreift und theologische Begriffe aufgreift, vor allem in den USA, konservative Christen, die sehr ablehnend einer technologischen Beschleunigung gegenüberstehen, auf seine Seite zu ziehen.
4: Können Sie kurz skizzieren, was ist mit Antichrist und Katechon gemeint?
3: Also der Katechon kommt im 2. Thessalonikerbrief vor, Die frühen Christen waren ganz stark von der Naherwartung geprägt. Also Paulus glaubte ja, dass zu seiner Lebzeit Christus wieder auf die Erde kommen wird. Wie sich das aber nach Jahrzehnten nicht herausgestellt hat, ist ja das Problem gewesen, wenn wir wüssten, dass Christus morgen wiederkommt, würde man vielleicht das Interview gar nicht machen, weil das könnte man gar nicht mehr senden. Und damals haben Leute dann angefangen, ja, sich um den Alltag, um die Welt nicht mehr zu kümmern, sodass im 2. Thessalonikerbrief ja nicht nur der Aufhalter des Chaos der Gewalt, und das hat man dann oft im Mittelalter mit dem Antichrist identifiziert, also der Aufhalter hält das Chaos der Gewalt zurück, aber er hält auch die Wiederkunft Christi zurück. Er ist also eine ambivalente Figur. Aber die Naherwartung ist ausgeblieben. Und es heißt im 2. Thessalonikerbrief auch, wer nicht arbeiten will, soll auch nicht essen. Also habe ich gesagt, Leute, das kann länger dauern, bis Christus wiederkommt. Wir wissen heute, dass das schon sehr lange dauert. Und darum ist der 2. Thessalonikerbrief einer, der jetzt sozusagen die Wiederkunft Christi hinausschiebt und damit aber auch das in bestimmten apokalyptischen Texten vorhergesagte Chaos der Gewalt aufschiebt. Und so die ersten Interpretationen waren dann das Römische Reich, das Römische Imperium, den Aufhalter gesehen. Und Karl Schmitt hat dann überhaupt versucht, für jede geschichtliche Epoche den Katechon zu bestimmen. Also das war sicher mal das britische Weltreich, das ist vermutlich heute die USA, und ja, über das kann man diskutieren.
4: Jetzt ist dieser Thessalonikerbrief 2000 Jahre her, das Mittelalter ist 1000 Jahre her. Warum haben diese Ideen aus längst vergangenen Zeiten gerade jetzt aktuell Konjunktur?
3: Also einerseits, weil in den USA, der im Unterschied zu Europa, auch was die Demokratie, was die Politik betrifft, aus religiös-biblischen Quellen entstanden ist. Also da hat es immer diese Reflexion und dieses Verhältnis gegeben. Die europäische Demokratie am Kontinent ist ja mit der Französischen Revolution gegen die Religion entstanden. Also der Unterschied ist auch wichtig. Ich meine, ich habe mich mit diesen Begriffen seit 40 Jahren beschäftigt, weil ich den Karl Schmitt verstehen und kritisieren wollte. Und Peter Thiel verwendet heute diese Begriffe, um seinen Libertarismus den evangelikalen und konservativen Christen in den USA schmackhaft zu machen, um sie für die Unterstützung technologischer Beschleunigung zu gewinnen. Das heißt, und das ist jetzt mit dem Antichrist gemeint, um weltweite Regulierungen, einen Weltstaat und so weiter zu verhindern.
4: Sehr berühmt ist ja das Zitat von Peter Thiel, in dem er sagt, ich glaube, dass die Demokratie und die Freiheit nicht vereinbar sind. Heißt das, eine technische Elite soll freie Hand haben, und ist das jetzt der neue Klassenkampf?
3: Also zuerst muss man Peter Thiel als Libertären verstehen, der von Ayn Rand und dem Libertarismus geprägt ist. Und die haben ja schon mit dem Heraufkommen des digitalen Zeitalters gesagt, Demokratie, die nationalstaatlich organisiert ist, wird verschwinden, weil alles läuft dann nur mehr digital und wird ökonomisch bestimmt. Nach 9-11 hat sich das verschoben. Also dort hat man dann doch wieder auf den Nationalstaat, auf Grenzen gesetzt. Aber dann hat sich diese Ablehnung der Demokratie, die den technischen Fortschritt behindern könnte, in Richtung eines Technofeudalismus hin entwickelt. Also dass schon die Gefahr besteht und die Versuchung sehr groß ist, dass einige wenige sehr reiche Menschen den weiteren Lauf der Welt bestimmen und möglichst nicht von der Demokratie und den Gesellschaften dabei gestört, behindert oder verzögert werden wollen.
4: Ich musste irgendwie an diesen Film denken, Tribute of Panem, die Hunger Games, ich weiß nicht, ob Sie den kennen. Da gibt es eine Elite und das gemeine Volk, die Unterschicht, die führen dann eine Art Gladiatorenkämpfe durch, und die, die dann überleben, werden auch noch in diesen erlauchten Zirkel der Reichen aufgenommen. So kommt mir ein bisschen diese Ideologie vor.
3: Ja, es ist eine gefährliche Ideologie, die eben einfach mit ökonomischer Macht einhergeht, und ökonomische Macht verbindet sich dann, wie man das auch bei Elon Musk und Peter Thiel sieht, dass also die mit ihrem Geld dann politisch, vor allem in den USA, großen Einfluss nehmen. Und das ist eine Gefahr. Ich möchte dagegen auf Friedrich Dürrenmatt hinweisen, der in einer seiner Bemerkungen zu seinem Stück »Die Physiker« bemerkt hat, was alle Menschen betrifft und alle angeht, müssen auch alle gemeinsam lösen. Also der ganz stark auf Zivilgesellschaft, Demokratie setzt, um eben auch den ethischen Rahmen für technische Entwicklungen zu geben. Und das ist das bessere Modell, als zu glauben, 4, 5 Leute könnten das Schicksal der Welt und von uns Menschen in die Hand nehmen.
4: Wir sind hier ja im Land von Marx und Engels, wo die Sozialdemokraten noch 12% haben, also irrelevant sind. Um auf meine Frage zurückzukommen, ist diese Frage der technischen Feudalelite gegen den Rest, ist das der neue Klassenkampf, den wir jetzt haben?
3: Ja, vielleicht kann man es als Klassenkampf bezeichnen. Also eine Spaltung von extrem Reichen mit großer Macht und eine zunehmend dagegen machtlose Bevölkerung. Das kann man als Klassenspaltung und damit dann auch als möglichen Klassenkampf bezeichnen.
4: Die Linke in Deutschland hat ja wenig zu sagen. Dabei hätte sie eigentlich viel zu sagen. Es gibt ja Bernie Sanders, den Senator aus Vermont, der ein Gesetz einbringen will, der sagt, alle AI, also künstliche Intelligenzfirmen, müssen 50% ihrer Aktien an einen staatlichen Fonds abgeben. Es gibt Mitwirkungsrechte und Gewinnbeteiligung, weil all das, was diese Firmen sammeln, ist eigentlich der größte Diebstahl in der Geschichte der Welt. Also eigentlich gäbe es ja soziale Themen für die Linke.
3: Die Bevölkerung neigt eher zu den Rechten als zu den Linken. Und das ist eine Frage, die vielleicht auch mit den Langfristwirkungen von 9/11, von den vorherrschenden Ängsten der Welt zusammenhängt. Die Ängste, die auch was mit unserer Sterblichkeit zu tun haben, da gibt es sehr gute Forschung der Terror Management Theory, die sagen, wenn Menschen, die nicht stark liberal und tolerant schon von sich aus verwurzelt sind, neigen, wenn sie mit der Sterblichkeit konfrontiert werden, zu Freund-Feind-Denken, zu Nationalismus, zu Sündenbockjagden. Und 9/11 hat diese Wirkung in den USA, aber dann auch weltweit ausgelöst. Dann ist bald darauf die Finanzkrise 2007, 2008 gekommen und es hat die Pandemie dann noch einmal verstärkt. Das heißt, wir haben einen gestiegenen Angstpegel, zumindest in der westlichen Welt, und das fördert eher nationalistische, rechtspopulistische Tendenzen und lässt die linken Konzepte unglaubwürdig erscheinen oder emotional zu schwach.
4: Eine ganz wichtige Figur in dieser Ideologie ist eben der Antichrist. Wer ist der Antichrist in der heutigen Zeit im Bild der Thiels und der Rechten?
3: Also Thiel und die Rechten, die also greifen ganz stark auf Carl Schmitts Interpretation zurück. Und für Carl Schmitt war der Antichrist Weltorganisation, UNO, Weltstaat, also alles, was in dem Sinn eine globale Regulierung, eine globale politische Ordnung, hat dann Carl Schmitt als Antichrist bezeichnet. Es gibt aber bessere Interpretationen. Ich meine, für Leute, für Theologen wie mich, die ja immer auch versuchen, die biblischen Metaphern für heute zu verstehen. René Girard, ein französisch-amerikanischer Kulturanthropologe, der sowohl für Thiel als auch für mich ein wichtiger Vordenker ist. René Girards These des Antichrist finde ich sehr überzeugend und interessant, dass er sagt, das Judentum, Christentum haben in unserer Welt eine ganz neue Sicht auf Menschen, die zum Opfer von Gewalt werden gebracht. Also die Unschuld der Opfer, die Würdigkeit des Opfers, die Sorge um die Opfer ist ins Zentrum unserer Aufmerksamkeit gerückt worden. Aus dem ist ja dann auch der Gedanke der Menschenrechte hervorgegangen. Und man kann die Sorge um die Opfer zur Waffe machen. Also ist ja heute auch in der politischen Auseinandersetzung so, dass der Opferstatus, weil er eben moralisch höher steht und eine besondere moralische Würde hat, jetzt sehr gesucht wird und das wirft man dann auch ein. Und das ist auf der einen Seite was Wichtiges, weil wir wirklich schauen sollen, dass Menschen, die zum Opfer werden, dass wir das abschaffen. Aber wenn wir das zur Waffe machen, also zum Schlagstock machen, dann pervertieren wir eine ganz wichtige Errungenschaft der jüdisch-christlichen Offenbarung. Und Schirach sagt, die Sorge, um die Opfer zur Waffe zu machen und damit zu Sündenbockjagden zu blasen auf der zweiten Ebene, also wir jagen jetzt die Menschen, die Opfer herstellen, dann wiederholt man sozusagen auf einer gefährlichen Ebene diese Gewalt und man scheint wie Christus zu handeln, aber in Wirklichkeit pervertiert man diese Botschaft. Das heißt, der Antichrist ist ja fast zum Verwechseln wie Christus, aber ein kleiner Unterschied macht ihn dann zu einer sehr gefährlichen Figur. Und da könnte man dazu sagen, da bringe ich heute ganz gern auch eine Kritik an Schirach an, weil Schirach etwas zu schematisch gesagt hat, diese Pervertierung des Opfers, das ist die Versuchung der Linken, während die Rechten überhaupt hinter die Sorge um die Opfer zurückgehen wollen. Und das stimmt eigentlich nicht und das hat schon George Orwell in seiner Rezension von Hitlers Mein Kampf hervorgehoben. George Orwell schreibt in der Rezension von Mein Kampf, wenn man das Buch liest, dann merkt man, dass Adolf Hitler sich als Märtyrer, als der Gekreuzigte, als ein Opfer darstellt. Und das war einer der Gründe nach Orwell, warum die Deutschen sich so sehr dann an Hitler angeschlossen haben, weil auch das deutsche Volk nach dem Ersten Weltkrieg sich als Opfer gefühlt hat. Wenn man heute in die Welt schaut, dann gibt es natürlich von konservativer Seite ganz starke Kritik an dieser Versuchung aus der Sorge um die Opfer eine Waffe zu machen. Das ist das, was die Rechten heute am Wokismus kritisieren. Aber ich muss einbringen, dass rechts die Instrumentalisierung des Opferstatus vielleicht noch stärker ist. Ich meine, Trump präsentiert sich ständig als Opfer. Die rechtspopulistischen Bewegungen schreien ständig Opfer.
4: Zurück zum Antichristen, das ist eben die UNO, die EU, die Klimabewegung. Aber eigentlich ist es ja auch die katholische Kirche, die eine Weltautorität will. Also kritisieren Leute wie der Katholik J.D. Vance und Leute, die diese Ideologie vertreten, die katholische Kirche selber und dann wird es ja komplett pervers.
3: Also der Gedanke der Weltautorität geht eigentlich zu Johannes dem 23. zurück auf seine Enzyklika Pacem in Terris, das eine Reaktion auf die Kuba-Krise war. Also im Herbst 1962 ist ja die Welt ganz knapp an einer Nuklearkatastrophe, an einem Atomkrieg vorbeigeschrammt. Und 1963 schreibt dann Johannes der 23., wir brauchen eine Weltautorität mit effizienten Mitteln, um die Herausforderungen zu bewältigen. Heute ist es noch notwendiger geworden, wenn man an Klimakrise, an die Herausforderung der künstlichen Intelligenz denkt. Die Kirche sagt also wirklich seit 1963 und alle Päpste haben diese Botschaft wiederholt, eine Weltautorität mit effizienten Mitteln. Allerdings im Unterschied zur falschen Zuspitzung bei Thiel haben die Päpste immer dazu gesagt, die Weltautorität muss subsidiär aufgebaut werden. Also es darf kein Weltstaat sein. Die waren sich sehr bewusst, dass Schritte in die Richtung gefährlich sind, aber notwendig sind und man muss es richtig machen, dass es nicht in die falsche Richtung geht. Peter Thiel ist jetzt offensiver geworden in der Frage. Zu Papst Leo hat ja Thiel zu der Enzyklika Stellung genommen und gesagt, also wenn man dem folgt, dann könnte man gleich sozusagen den Wettlauf um künstliche Intelligenz den Chinesen überlassen. Also der Papst erweist sich als kommunistischer Agent Chinas, wenn er Regulierungen verlangt, die dann nach Deal nur im Westen greifen würden und die Chinesen könnten dann unreguliert auf die Überholspur kommen.
4: Diese politische Theologie, die jetzt en vogue ist, ist das der theoretische Freipass für Politiker wie J.D. Vance, vielleicht auch Donald Trump oder Unternehmer wie Peter Thiel, die sagen, okay, das ist der intellektuelle Unterbau, dass wir machen können, was wir wollen.
3: Also bei J.D. Vance wissen wir es noch nicht, wenn man jetzt dieses neue Buch von ihm liest. Da ist er extrem kritisch zum Libertarismus, schreibt ein Loblied für die katholische Soziallehre. Allerdings sagt er nichts zur Weltautorität. Man kann das aus jetziger Sicht nicht wirklich sagen, sondern man kann nur sagen, dass wir in den nächsten paar Monaten sehr schön sehen werden, in welche Richtung das geht.
4: Religion hat ja einen ganz anderen Stellenwert in den USA als in Europa. Ich finde, die ganz spannende Frage ist, inwieweit breitet sich diese Ideologie auch in Europa aus?
3: Ja, also was die Ideologie betrifft, hoffe ich, dass sich das nicht ausbreitet. Ich meine, ich selber bin, wenn ich so eine Frage höre, ein bisschen zerrissen, weil ich schon glaube, dass die religiöse Frage im tiefsten und breitesten Sinne mit der Sterblichkeit, mit vielen anderen Dingen zu tun hat und wir die religiöse Frage nicht loswerden. Also eben mein Mentor René Girard schreibt als Motto seines ersten Buches, der Mensch hat einen Gott oder einen Götzen. Heute stehen wir vor der Frage, geht es um eine genuine Religion oder geht es um einen neuen, eine Vergötzung der Technik? Also wird Technik zum Gott, wird Technik zur Religion? Und bei Thiel hat man das Gefühl, er versucht so eine Technikreligion nur irgendwie mit dem Christlichen zu verbinden, hoffentlich wirklich zu verbinden und nicht nur zu tarnen in dem Sinn. Also ich glaube, die Europäer müssen ein bisschen aufwachen und sich der religiösen Frage stellen. In Europa hat man eher das Gefühl, dass es einen religiösen Analphabetismus gibt. Also die Leute wissen gar nichts von diesen Fragen, weichen diesen Fragen auch aus. Und das finde ich sehr problematisch. Also ich habe jetzt viele Gespräche mit Journalisten und Journalistinnen gehabt zu diesen Fragen. Und da erschreckt man manchmal, wie auf der anderen Seite zu diesen Themen überhaupt nichts da ist. Also wie keine Resonanz und gar nichts. Und ich glaube, wir brauchen ein aufgeklärtes, gesundes Verhältnis auch zu den religiösen Fragen. Und das müssen wir uns in Europa erst wieder erarbeiten, weil natürlich in Europa durch die lange Dominanz der Kirche, vor dem sich dann die aufgeklärte Gesellschaft im Kampf loslösen musste, und das ist was Gutes. Aber jetzt müssen wir, nachdem der Kampf doch jetzt schon einige Zeit zurückliegt, noch einmal schauen, wie schaut es aus und etwas entspannter und offener auch die religiöse Frage ernst nehmen, die ja nicht nur durch die USA wichtig geworden ist, sondern Religion spielt ja mit Ausnahme von Europa in der Welt große Rolle. Ja, also wir müssen uns der Frage neu stellen, ohne die Errungenschaften der Aufklärung über Bord zu werfen.
4: Aber diese religiösen Fragen sind auch in Europa schon längst in der Politik angekommen. Putins Russland spricht davon, Moskau sei das dritte Rom, also der Aufhalter des Antichristen in Form des dekadenten, woken Westens, der EU und so weiter. Die AfD in Deutschland, Maximilian Kra, der Europaabgeordnete, benutzt dieses ganze Vokabular auch. Herbert Kickl, der FPÖ-Chef in Österreich, hat plakatiert im Wahlkampf «Dein Wille geschehe». Woher kommt denn das? Und Sebastian Kurz ist ja engstens verbunden mit dieser ganzen Sicherheitsindustrie und hat ja für Peter Thiel gearbeitet. Also ich sehe da schon, dass das auf fruchtbarem Boden fällt in der Politik.
3: Ja, ich sehe das eigentlich genauso wie Sie und das ist eine erschreckende Entwicklung. Und das meine ich genau nicht, wenn man ein neues, entspanntes Verhältnis zur Religion suchen muss. Aber ich würde noch einmal unterstreichen, dass eben eine Gesellschaft, die mit den religiösen Fragen gar nichts anfangen kann, die ist ja dann solcher Propaganda, sei es russisch, sei es rechtspopulistisch ausgeliefert. Also gerade bei jungen Männern beobachtet man, dass das im Westen eine zunehmende Attraktivität hat. Und das hängt auch mit dem weltanschaulich-religiösen Vakuum zusammen, der liberalen, aufgeklärten Gesellschaft. Also wenn man zu Religion gar nichts sagt und dann junge Menschen doch irgendwo auf der Suche sind, dann liefert man sie eigentlich jenen aus, die dieses Angebot machen. Und dieses Angebot, das ist eine gefährliche pseudoreligiöse Ideologie.
4: Für wie gefährlich halten Sie diese Strömung, sage ich jetzt mal, in Europa?
3: Ja, das ist schwer abzuschätzen. Also ich hoffe nicht, dass das wirklich greift, weil es ja dann doch mit zentralen Lebensumständen von unserer heutigen Welt nicht zusammengeht. Also mich würde es sehr überraschen, wenn jetzt in 10 Jahren das ganz viele Menschen begeistert. Aber auf der anderen Seite muss man sagen, die Gefahr besteht schon. Und wenn sozusagen auf der anderen Seite gar kein Angebot da ist und man mit diesen Fragen gar nichts anfangen kann und die ausblendet, dann ist die Gefahr schon sehr groß.
4: Genau, weil Religion kann auch ein sehr einfach gestricktes Angebot machen, wenn sie es zu simpel macht, sagt, alle Mädchen in der Schule müssen Kopftuch tragen und wer nicht, ist eine Schlampe. Das kann man ganz einfach machen, wenn es kein Gegenargument gibt.
3: Ja, richtig. Aber wie gesagt, ich meine, die religiöse Frage ist eine, die die Menschheit nicht los wird. Da bin ich fest davon überzeugt. Und da ein gutes Verhältnis zu finden, ohne religiöse Menschen negativ abzustempeln, ohne sie in so einfache, fundamentalistische Muster hineinzutreiben. Die große Aufgabe ist es, ein entspanntes Verhältnis zu den zentralen religiösen Menschheitsfragen zu finden, das auch positiv vorzuleben und da auch gutes Angebot den Menschen zu machen.
4: Diese Veranstaltung, die es immer wieder gibt, die ursprünglich von Peter Thiel inspiriert waren, da ist ja auch der Unionsfraktionschef Jens Spahn immer wieder aufgetaucht. Der hat jetzt mit dieser Leihmutterschaftsgeschichte eigentlich bewiesen, dass er das Gefühl hat, er kann machen, was er will. Wie stark sehen Sie ihn in dieser Thiel-Bewegung und ist er vielleicht der Brutus der Union? Er meuchelt dann den Kanzler und arbeitet mit einer AfD zusammen, die ja auch empfänglich ist für ähnliche Ideen.
3: Ich meine, zuerst fällt auf, dass er natürlich ein extremes Beispiel einer Doppelmoral ist, wenn er politisch in Deutschland Dinge verbieten will, die er dann selber tut. Das ist ja ein Beispiel, wo ich sage, dort, wo solche Widersprüche ganz deutlich werden, also wo die Leute irgendwo ganz modern, technisch tun und lassen wollen, was möglich ist und was sie sich finanziell leisten können und es gleichzeitig mit einer religiösen Ideologie verbinden, die anscheinend das alles verbietet, das unterhöhlt ja ihre Position. Das heißt, das ist ein Grund, warum ich glaube, dass das nicht funktioniert, also dass die Leute auf die Schnauze fallen.
2: Das war das Gespräch mit dem österreichischen Theologen Wolfgang Palava.

0: Die Nachrichten von SRF um 8 Uhr mit Marco Koller. Guten Morgen. In Berlin spricht die Polizei von einem Anschlag, nachdem ein Auto am Christopher Street Day in eine Menschenmenge gefahren ist. Eine Person wurde dabei getötet. Das ist unser Schwerpunkt. Dann schauen wir in die Waldbrandgebiete in Frankreich und Spanien. Dort kämpfen immer noch tausende Einsatzkräfte gegen die Feuer. Und in Brasilien will der Sohn des früheren Präsidenten Jair Bolsonaro auch Präsident werden. Die Partei hat ihn nun offiziell nominiert. Und das Wetter heute: zuerst noch einige Schauer, dann zunehmend sonnig bei 26 Grad. Im Zentrum von Berlin ist am späten Abend ein Auto in eine Menschengruppe gefahren. Dabei wurde mindestens eine Person getötet. Zu dem Zeitpunkt fand dort beim Tiergarten eine Veranstaltung des Christopher Street Day statt. Das ist eine jährlich stattfindende Demonstration in Berlin für die Rechte von queeren Menschen. Der Tatverdächtige ist weiterhin auf der Flucht. Die Polizei fahndet inzwischen öffentlich nach ihm. Manuel Risi.
1: Beim Tatverdächtigen handelt es sich um einen 21-jährigen Mann mit Beziehungen zum islamistischen Milieu in Berlin, teilt die Polizei mit. Die Ermittelten sprechen inzwischen von einem Anschlag. Laut deutschen Medien soll der Verdächtige erst im Mai dieses Jahres aus dem Jugendarrest entlassen worden sein und Familie in Berlin haben. Derzeit ist unklar, ob es noch weitere Täter gegeben hat. Der Anschlag ereignete sich gestern Abend gegen 22 Uhr. Der Verdächtige soll mit einem weißen Kleintransporter in die feiernde Menge gefahren sein. Nach aktuellem Stand wurden dabei 16 Menschen verletzt. Eine Frau verstarb noch am Tatort. Im Anschluss prallte das Auto in einen Baum. Laut Polizei war der Kleintransporter gemietet vom Tatverdächtigen. Die Polizei prüft nun, ob es nach der Fahrt eine zweite Tatphase gab, bei der möglicherweise Personen mit einer Stichwaffe verletzt wurden. Zeugen hätten von am Boden liegenden Opfern mit Stichverletzungen berichtet, sagte ein Polizeisprecher. Zu einem möglichen Motiv machte die Polizei bisher keine Angaben.
0: Informationen von Manuel Risi. Tausende Einsatzkräfte kämpfen in Spanien und Frankreich weiterhin gegen die großflächigen Waldbrände. In Spanien sind, westlich von Madrid, über 2.500 Feuerwehrleute und Soldaten im Einsatz. Am späten Abend haben die Behörden entschieden, dass 8 weitere Gemeinden

0: Präsidentschaftskandidaten nominiert. Jair Bolsonaro ist wegen eines versuchten Staatsstreichs zu mehr als 27 Jahren Gefängnis verurteilt worden. Darum kann er bei den kommenden Wahlen im Oktober nicht antreten. Aus Rio de Janeiro berichtet Oliver Neuroth von der ARD.
1: Flavio Bolsonaro will den politischen Kurs seines Vaters fortführen, gilt aber als ruhiger und weniger konfrontativ. Er setzt auf eine harte Linie gegen Kriminalität, auf die Privatisierung staatlicher Unternehmen und enge Beziehungen zu konservativen Regierungen wie denen von Donald Trump in den USA, Javier Milei in Argentinien und Benjamin Netanyahu in Israel. Milei trat auf dem Parteitag von Bolsonaros Partei in Sao Paulo auf und erklärte, Flavio Bolsonaro könne Brasilien vor dem Sozialismus retten. In Umfragen liegt der linksgerichtete Amtsinhaber Lula da Silva leicht vor Bolsonaro. Die Wahl in Brasilien ist Anfang Oktober.
0: ARD-Korrespondent Oliver Neuroth. Dann weiter nach Italien. Im Susatal in der Nähe von Turin hat es schwere Ausschreitungen gegeben am Rand einer Demonstration gegen den Bau einer Hochgeschwindigkeitszugstrecke. Rund 20.000 Menschen haben gegen die Baustellen demonstriert. Mehrere hundert Vermummte haben sich dann aus der Demonstration gelöst und Sicherheitskräfte angegriffen mit Steinen, Feuerwerk und Molotow-Cocktails. Sie haben auch mehrere Polizeiautos in Brand gesetzt. Rund 60 Einsatzkräfte seien verletzt worden, sagt die italienische Polizeigewerkschaft. Die Demonstration richtete sich gegen das Projekt für einen 57 Kilometer langen Eisenbahntunnel zwischen Italien und Frankreich. Die Strecke soll später einmal Turin mit Lyon verbinden. Das Unterfangen ist seit Jahrzehnten umstritten, unter anderem wegen hoher Kosten und Umweltschäden. Dann noch zum Fußball. Da hat die neue Saison der Super League begonnen. In der ersten Runde verlor Luzern gegen Meister Thun mit 1:3, Servette Genf unterlag Basel 0:1 und Lausanne und die Grasshoppers spielten unentschieden 1:1. Soweit die Meldungen. Das Wetter heute Sonntag, es ist zunächst wechselnd bewölkt und stellenweise ziehen Schauer vorbei. Am Nachmittag gibt es dann längere sonnige Phasen und es wird nur noch lokal nass. In den Alpen hat es aber weiterhin zahlreiche Wolken. Die Höchstwerte liegen beidseits der Alpen bei etwa 26 Grad. Im Norden weht mäßiger Südwestwind. Das waren Nachrichten von Radio SRF. Verantwortlich ist heute Morgen Manuel Risi.
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3: Und hier schauen wir nun zurück auf einige der Themen von dieser Woche. Jetzt könnte es noch enger werden. Nebst der Straße von Hormuz könnte eine weitere Meerenge blockiert werden, die Straße Bab al-Mandab. Sie führt ins Rote Meer und zum Suezkanal. Die jemenitische Houthi-Miliz hat dort eine Seeblockade verhängt. Sie richtet sich gegen Saudi-Arabien. Warum tun die Houthis das und was bedeuten diese Entwicklungen für den Welthandel? Das hat Vera Deragisch mit Gudrun Harrer besprochen. Sie ist Nahostexpertin bei der Uni Wien.
4: Da gibt es einen Anlass, also das ist sozusagen ein innerjemenitischer Anlass, ein lokaler Anlass. Die Saudis haben vor einer guten Woche den Flughafen Sanaa bombardiert. Aber natürlich auch das hat eine Vorgeschichte, nämlich es gab den innerjemenitischen Konflikt, also den Krieg, an dem die Saudis auf der anderen Seite gegen die Houthis gekämpft haben. Und der flammt jetzt wieder auf. Also wir haben da eigentlich eine innerjemenitische Schiene, die aber natürlich unter diesen Umständen ganz, ganz eng mit allem, was am Golf passiert, verbunden ist. Also das ist eine lokale Sache, die aber natürlich auf die ganze Region ausstrahlt.
5: Das möchte ich später noch etwas vertiefter besprechen. Was erhofft sich denn die Houthi-Miliz von dieser Blockade?
4: Erstens einmal, sie zeigen, dass sie das können. Es ist eine Machtdemonstration. Sie haben ja das schon einmal gemacht, nämlich nach Beginn des Kriegs Israels gegen die Hamas, also nach dem Hamas-Überfall auf Israel im Oktober 23, haben sie zur Entlastung der Hamas eben angefangen, Schiffe anzugreifen im Roten Meer und eben das läuft dann auf eine Blockade hinaus, weil die Schiffe genauso wie in Hormuz dann einfach nicht mehr durch kommen. Und bei den Houthis hat das immer eigentlich zwei Stoßrichtungen. Eben eine innere, also wirklich der Versuch, ihre Macht weiter zu etablieren und konsolidieren und eben sich da festzusetzen. Sie sind ja immerhin schon über 11 Jahre jetzt wirklich Herrscher dieses Teils des Jemen. Und natürlich auch ihren Alliierten zu entlassen. Und der Alliierte ist der Iran. Also es

0: ist ein bisschen ein inoffizieller Eintritt in den laufenden Golfkonflikt. Nicht offiziell, weil die Houthis erklären es nur gegen Saudi-Arabien. Sie haben nicht gesagt, wir kämpfen jetzt gegen die USA. Aber de facto nehmen sie jetzt auch an diesem großen Konflikt teil.
1: Und eigentlich gilt ja seit rund 4 Jahren ein Waffenstillstand zwischen Saudi-Arabien und der Houthi-Miliz. Wie groß ist denn nun das Risiko, dass dieser Waffenstillstand abbricht?
0: Ja, 2015 war eben Saudi-Arabien in den Krieg gegen die Houthis eingetreten und sie haben sich eingebildet, das ist eine schnelle Sache, also die werden sehr schnell besiegt werden. Das ist nicht gelungen und 2022 wurde ein offizieller, also formeller Waffenstillstand abgeschlossen, der dann nicht mehr verlängert wurde, der aber doch gehalten hat. Und die Saudis haben gesehen, sie sind in einem Patt, eben man kann keinen Dialog über Jemen führen, man kann über die Houthis und ihre Anhänger einfach nicht hinweg entscheiden und sie lassen sich militärisch nicht besiegen. Aber der Krieg war nicht zu gewinnen für die Saudis. Und ich glaube, man kann sagen, eigentlich ist der Waffenstillstand schon zusammengebrochen. Und wie gesagt, in dem Moment, wo die Houthis eben nicht nur einfach, wie sie es getan haben, auf das Bombardement Saudi-Arabiens mit einem Bombardement in Saudi-Arabien antworten, sondern das Rote Meer sperren, sind sie auch Teil des großen Konflikts.
1: Jetzt gibt es also diese Ankündigung der Blockade. Die Houthi-Miliz sagt, sie hätte schon erste Schiffe blockiert. Es gibt auch Meldungen, 2 Schiffe hätten gewendet. Welche Mittel hat denn die Miliz, um diese Blockade tatsächlich durchzusetzen?
0: Ja, das ist sehr erstaunlich, weil bei uns in den Medien sind die Houthis immer so, man sagt ja auch Miliz und Rebellengruppe und man stellt sich so ein bisschen vor, einen südarabischen Krieger mit dem Dolch im Gewand. Also nichts könnte verkehrter sein. Also die Houthis haben ja nach dem, also man muss sagen, zum Fall des Jemen auch Teile der jemenitischen Armee übernommen. Und sie sind wirklich also hochgerüstet, sie sind militärisch auch in der Lage, sich selbst zu entwickeln und sie haben natürlich die iranische Hilfe. Aber eine neue Studie zeigt, dass sie nicht etwa nur vom Iran da irgendwie Raketenteile geliefert können, so à la Hamas, sondern sie haben wirklich eine eigene, man muss schon sagen, Waffenindustrie und exportieren Waffenteile, also Bestandteile aus ganz anderen Ländern, aus Ostasien. Und sie wurden zwar, weil sie ja, ich habe es erwähnt, schon in den Hamas-Konflikt eingegriffen haben, dann von Israel und den USA im Jahr 24, 25 bombardiert und angegriffen und auch ihre Waffen wurden degradiert. Aber sie haben noch immer einiges. Also man hat wirklich im Verlauf des Kriegs gesehen, wie sich die auch waffentechnisch entwickeln. Und ich glaube, das könnte auch ein Problem für die USA insofern sein, als auch die US-Ressourcen nicht unendlich sind. Also die USA, wenn die da auch noch die Houthis im Schach halten müssen oder das Rote Meer freimachen wollen, das wird ganz schön hart, auch wenn Trump jetzt sagt, we will take care of it, aber das ist nicht so einfach.
1: Also die Houthis haben durchaus die Mittel, um diese Blockade durchzusetzen. Gudrun Harra, kommen wir zum Schluss nochmals auf diese höhere Ebene. Was würde denn das alles für den Welthandel bedeuten?
0: Ja, ich meine, das war vorhersehbar und wurde auch vorhergesagt. Also genauso wie ja die Straße von Hormuz in allen Analysen die letzten 10 Jahre vorkommt. Und jetzt tun alle so, wie wenn man das nicht vorher wissen hätte können auf politischer Ebene. Und genauso ist das einfach eine Katastrophe. Man muss sich vorstellen, also wenn auch noch der Handelsfluss nicht nur am Golf, sondern eben auch auf der unteren Seite im Roten Meer unterbrochen wird. Also wir reden natürlich über das saudische Öl. Aber wir reden wieder über den Zugang zum Suezkanal, nicht? Wenn da auch noch der Suezkanal wieder gesperrt ist. Ich meine, die Handelsschifffahrt hat das schon einmal gemacht, dann eben Afrika umrundet ab Anfang 24. Aber trotzdem, das sind ungeheure Kosten. Das sind auch Kosten wirklich für die Ärmsten, nicht nur für uns, weil wir mehr fürs Benzin bezahlen müssen, sondern wirklich, wir reden wieder über lebenswichtige Güter, Nahrungsmittel und alles für die Welt, die da wieder unterbrochen wird und einen Handelsweg verliert.
2: Das sagt die Nahost-Expertin Gudrun Harra. Der Fall des deutschen Politikers Jens Spahn hat in den letzten Wochen in Deutschland eine Debatte losgetreten. Spahn musste zurücktreten, nachdem er bekannt gab, dass sein Mann und er mit Hilfe einer Leihmutter in den USA Eltern geworden sind. Spahn hat sich jahrelang selbst gegen die Leihmutterschaft ausgesprochen, die in Deutschland verboten ist. Wie ist eigentlich die Situation in der Schweiz und welche ethischen Fragen werden beim Thema Leihmutterschaft aufgeworfen? Annelies Berger hat sich mit Gerichtskorrespondentin Sibylla Bondolfi darüber unterhalten und sie zunächst gefragt, welche ethischen Argumente gegen eine Leihmutterschaft sprechen würden.
3: Jede Frau, die ein Kind bekommen hat, weiß, Schwangerschaft und Geburt sind enorm belastend, ja, lebensgefährlich. Und der Körper trägt auch langfristige Spuren davon, von Schwangerschaftsstreifen über Inkontinenz bis zu Verletzungen und Narben. Und das nimmt man meist nur in Kauf, weil man sich so sehr auf das eigene Kind freut. Für jemand anderen ein Kind auszutragen, ist also nicht wie Blut spenden. Also ich persönlich würde das für kein Geld der Welt machen, höchstens für meine Schwester, dann wäre das Kind ja auch mein Neffe oder meine Nichte. Und das ist ein weiteres Argument der Gegner. Die Trennung des Babys von der Frau, die es ausgetragen hat, sei traumatisch für beide. Und in manchen Ländern sind Leihmutterschaften ein Business. Das Kind wird quasi zum Kaufobjekt. Und auch das ist ethisch problematisch.
4: Also das Kind wird zum Kaufobjekt. Das ist problematisch. Der weibliche Körper somit eigentlich zur Gebärmaschine. Und das wirft ja weitere ethische Fragen auf.
3: Ja, in Ländern wie Indien, der Ukraine und Teilen der USA ist Leihmutterschaft wirklich ein Business geworden, von dem viele profitieren. In der Regel am wenigsten die Leihmutter selbst. Die wird häufig als billige Gebärmaschine ausgebeutet. Dass sich nur Reiche diese Dienstleistung leisten können und das auf dem Rücken von Ärmeren, ist ethisch problematisch. Vor allem, wenn man es weiterdenkt, wie in den USA, wo auch fruchtbare Frauen sich eine Leihmutterschaft gönnen, um schlank zu bleiben etwa. So etwas wäre in der Schweiz nicht denkbar.
4: Welche Argumente bringen denn Befürworterinnen aufs Tapet?
3: Die erinnern daran, dass für manche Personen es die einzige Möglichkeit ist, ein genetisch verwandtes Kind zu bekommen. Also zum Beispiel für Frauen, die keine Gebärmutter haben, Paare mit bestimmten Fruchtbarkeitsproblemen, schwule Paare oder Single-Männer. Befürworter argumentieren, Frauen sollen selber entscheiden dürfen, ob sie ihren Körper zur Verfügung stellen, also ähnlich wie bei der Prostitution. Für manche Frauen sichere die Bezahlung ein gutes Leben für die schon vorhandenen eigenen Kinder.
4: Wie ist denn die Situation in Sachen Leihmutterschaft aktuell in der Schweiz?
3: Also Leihmutterschaft im Inland ist verboten, aber wer diesen Dienst im Ausland in Anspruch nimmt, wird nicht bestraft. Man kann das Kind zurück in die Schweiz bringen und es hier anerkennen lassen bzw. adoptieren, je nach Konstellation. Das ist zwar teuer und aufwendig, aber am Ende hat man ein Kind, das auch rechtlich das eigene Kind ist. Wäre es anders, würde der Leihmutterschaftstourismus vielleicht von allein aufhören, aber wir hätten dann eine Zeit lang einige Babys, die rechtlich keine oder die falschen Eltern hätten. Und das will die Schweiz nicht.
4: Hat sich denn ganz generell etwas bewegt bei dem Thema in den letzten Jahren? Also verschiebt sich der Diskurs oder die Realität?
3: Es bewegt sich nur sehr träge etwas, obwohl der Leihmutterschaftstourismus eine Realität ist. Diesen Tourismus unter Strafe zu stellen, so wie es Italien macht, das will der Bundesrat nicht. Die Leihmutterschaft im Inland erlauben, so wie Israel, dafür gibt es aber offenbar auch keinen Konsens. Die Nationale Ethikkommission hat bereits 2013 empfohlen, das absolute Verbot zu überdenken, aber passiert ist nichts. Vielleicht kommt jetzt durch den Fall Jens Spahn wieder Bewegung in die Sache.
2: Das sagt Gerichtskorrespondentin Sibylla Bondolfi. Sie erreichen in sozialen Medien ein Millionenpublikum und beeinflussen Massen von Männern mit frauenfeindlichen Aussagen. Die Brüder Andrew und Tristan Tate. Nun sind die beiden in den USA festgenommen worden. Großbritannien verlangt ihre Auslieferung. Dort sind sie unter anderem wegen Vergewaltigung, Menschenhandel und Körperverletzung angeklagt. Die Tate-Brüder bestreiten die Vorwürfe und bezeichnen das Verfahren als politisch motiviert. Nicolas Malzacher hat mit Stefan Bierling, Professor für internationale Politik an der Uni Regensburg, darüber gesprochen und ihn gefragt, wie glaubhaft es ist, dass das Verfahren politisch motiviert sei.
5: Das ist überhaupt nicht glaubhaft, weil die Tate-Brüder von der britischen Staatsanwaltschaft, die sehr unabhängig ermittelt, angeklagt ist. Ähnliche Vorwürfe gibt es in Rumänien. Und alles, was wir wissen, zeigt, dass diese Vorwürfe sich wahrscheinlich sehr leicht erhärten lassen.
6: Die beiden Tate-Brüder unterstützen den US-Präsidenten Donald Trump ganz offen. Können Sie uns beschreiben, wie groß Ihr Einfluss auf Trump und dessen Umfeld ist?
5: Sie sind natürlich, und Sie haben es schon angesprochen, über Ihre riesigen Klickzahlen und Ihre großen Followerships, mittlerweile sind Sie nur noch auf X, bei anderen wurden Sie gesperrt, aber doch eine Größe in der amerikanischen Politik, in der Beeinflussung der Öffentlichkeit. Sie selbst nennen sich ja Influencer und Sie haben nach wie vor 13 bis 15 Millionen Follower und das ist schon eine ganze Menge an potenziellen Wählern und Holz, das Sie so auf den Tisch legen können. Und das ging natürlich bei Trump und seiner MAGA-Bewegung nicht unbeachtet vorbei, sondern die wollen ja sehr stark so einen Machismo frönen, so ein starkes Männerbild zeigen. Trump hat nicht umsonst an seinem 80. Geburtstag so einen brutalen Schlägerwettkampf auf dem Boden des Weißen Hauses quasi veranstaltet. Das ist das, was sie wollen und da passt im Grunde die Tate-Ideologie sehr gut rein.
6: Es gibt also auf jeden Fall eine Schnittmenge zwischen der Ideologie der Tate-Brüder und dem Gedankengut von US-Präsident Donald Trump und seinen Anhängern. Wie steht denn jetzt die Republikanische Partei zu diesem Auslieferungsgesuch?
5: Nun, die Republikaner sind natürlich jetzt etwas hin und her gerissen. Auf der einen Seite hat sich Trump immer wieder für die Tate-Brüder eingesetzt. Die waren ja mehrere Jahre in Rumänien aktiv, als sie das Vereinigte Königreich verlassen mussten, weil ihnen dort Anklage drohte. Dort haben sie ihr Business gigantisch aufgeblasen, wurden Multimillionäre durch Ausbeutung von Frauen, durch Pornokanäle, durch Webcam-Studios. Mit solchen Dingen sind sie sehr reich geworden, aber haben die gleichen Anwürfe gekriegt, die sie schon in Großbritannien kriegten und waren dann auch fest gesetzt. Da hat sich Trump dann wirklich eingesetzt, als er wieder ins Weiße Haus einzog, Anfang 25, dass sie freikommen. Sein Sondergesang der Grenell, den wir aus Deutschland noch als Botschafter hier kennen, aber auch J.D. Vance haben sich für die Brüder eingesetzt und sie sind dann ganz überraschend im Februar letzten Jahres freigekommen und durften nach Miami ausreisen.
6: Es gibt ja in der Republikanischen Partei zwei Flügel. Es gibt den MAGA-Flügel, der US-Präsident Donald Trump sehr stark unterstützt. Es gibt aber auch noch ein bisschen einen gemäßigteren Flügel, unterstützt natürlich auch Donald Trump, aber mit ein bisschen mehr Distanz. Wie steht denn dieser zweite, gemäßigtere Flügel zu den Tate-Brüdern und den aktuellen Entwicklungen?
5: Dem ist es natürlich alles nicht so geheuer. Wir müssen ja sehen, was auch die ganze Epstein-Affäre mit der Republikanischen Partei gemacht hat, wo doch die Nähe von Trump zu dem Sexualverbrecher Epstein immer deutlicher wurde. Gerade durch die Unterlagen lange Zeit haben die Trump-Anhänger diese Unterlagen sehen wollen. Trump hat gesagt, er gibt sie ihnen, dann hat er doch widersprochen. Und im Ende ist dann doch tröpfchenweise immer mehr rausgekommen über die Verquickungen der Elite auf republikanischer wie demokratischer Seite mit Epstein. Das ist das Hintergrundrauschen, warum man jetzt sehr vorsichtig ist, weil den Tates wird ja genauso vorgeworfen, Frauen sexuell ausgebeutet zu haben, Minderjährige ausgebeutet zu haben, Vergewaltigungen in großem Maße durchgeführt zu haben. Das heißt, hier kann natürlich sehr viel Schaden für die Republikanische Partei, die da sowieso schon angeschlagen ist, auf sie einprasseln. Trump scheint das relativ egal zu sein. Sein Sohn Don Jr. und sein ganz junger Sohn Barron halten sehr gut Kontakt mit den Tates. Barron ist sogar dauernd auf Zoom mit ihnen im Gespräch. Aber, wie Sie schon richtig sagten, es gibt so ein paar letzte Vernünftige in der Republikanischen Partei. Und dazu zählt in dieser Frage auch der Gouverneur von Florida, wo die Tates jetzt festgesetzt wurden. Ron DeSantis, Republikaner, rechter Republikaner, aber er will nicht unbedingt Trump hier gefällig sein und wird sich versuchen, von der ganzen Sache so fernzuhalten, als dass er den Tates hier keinerlei Straferleichterung oder irgendetwas in Aussicht stellt, sondern da wird es wahrscheinlich zur Auslieferung nach Großbritannien kommen, wenn es zumindest nach DeSantis geht.
6: Unter dem Strich sind die Haltungen in der Republikanischen Partei verschieden, was jetzt die Frage angeht, wie man mit den Tate-Brüdern und diesem Auslieferungsgesuch umgeht. Jetzt ist es so, dass die beiden ja in Miami in Haft sind. Das ist ein konservativ regierter Bundesstaat. Was glauben Sie jetzt vor dem Hintergrund dieser gespaltenen Haltungen in der Partei? Wie viel Einfluss könnte jetzt die Republikanische Partei darauf nehmen, ob sie nun tatsächlich auch ausgeliefert werden?
5: Zunächst gibt es ein Auslieferungsabkommen mit Großbritannien und das ist in fast allen Fällen bisher ganz unproblematisch von den amerikanischen Behörden erfüllt worden. Aber es gibt natürlich eine politische Komponente. Die letzte Entscheidung über die Auslieferung ist beim amerikanischen Secretary of State, also Marco Rubio, was wir Außenminister nennen. Er muss darüber befinden, ob diese Auslieferung an Großbritannien dann wirklich über die Bühne geht. Und Rubio ist jetzt nun nicht als jemand bekannt, der Trump sehr gerne widerspricht. Das heißt, Trump könnte durchaus versuchen, nicht öffentlich, nicht offiziell, aber Einfluss auf Rubio zu nehmen, vielleicht diese Auslieferung zu unterbinden. Aber da das so auf der Hand liegt und Trump durch die Epstein-Geschichte schon so angeschlagen ist, glaube ich nicht, dass sie in diese Richtung gehen wollen. Das wäre einfach ein zu großer Schaden, der über die Republikanische Partei, Trump und die MAGA-Bewegung hereinbrechen würde.
2: Das sagt Stefan Bierling, er ist Professor für internationale Politik an der Universität Regensburg.
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2: Bei der Hitze der letzten Wochen, da zieht es einen gerne ja mal ans Wasser, um etwas Abkühlung zu suchen. Und darum fragen wir hier jetzt, wie hat sich die Schwimm- und Badekultur in den letzten Jahrhunderten verändert? Darum geht es in einem neuen Buch. Es heißt «Abtauchen und treiben lassen». Und es erzählt vom Schwimmen oder genauer gesagt von dessen langer Geschichte. Tobias Wenzel hat Autor Bernd Brunner getroffen, passenderweise in einem Freibad in Berlin.
8: Bernd Brunner lässt sich ins Becken des Sommerbads Kreuzberg fallen.
9: Oh, sehr schön. Herrlich.
8: Brunner schwimmt auf dem Rücken. Ansonsten sieht man hier im Freibad nur Brustschwimmer und Krauler. Niemand dreht sich um die eigene Achse oder schwebt diagonal im Wasser. Zwei von mehreren Stilen, die der Engländer Jay Frost in seiner Schwimmkunde von 1816 beschrieb, erzählt Brunner.
9: Das heißt, es hat doch eine Art Uniformierung der Schwimmstile stattgefunden seit seiner Zeit, vermute ich.
8: Es ist eine Freude, abtauchen und treiben lassen zu lesen. Brunners unterhaltsame Kulturgeschichte des Badens und Schwimmens. Gleichzeitig ist sie erhellend. Der Schweizer Humanist und Lehrer Nikolaus Winnmann, der mit Erasmus von Rotterdam in Briefkontakt stand, veröffentlichte 1538 das allererste Buch über das Schwimmen. Das war brisant.
10: Winnmann hatte den Frosch eigentlich als Vorbild für den Bewegungsablauf beim Schwimmen propagiert. Und in gewisser Weise den Menschen damit vom Primat der Krone der Schöpfung enthoben. Und das lief den obersten Katholiken halt total gegen den Strich, ne? Und führte dann dazu, dass das Buch eben verboten wurde.
8: Erzählt Brunner auf der Wiese des Freibades. Das Schwimmen war früher vielen nicht geheuer und im 16. und 17. Jahrhundert sogar teilweise verboten, bis schließlich die Lust auf das Wasser überwog. Im 19. Jahrhundert stellten englische Seebäder sogenannte Dipper an, um den Badegästen die Angst vorm kalten Wasser zu nehmen.
10: Also die haben sie auch durchaus mit einer gewissen Emphase dann ins Wasser gestoßen. Offenbar auch unter Schreien, wenn man da den Aufzeichnungen glauben darf, und eben auch wieder rausgeholt, wenn es dann einfach zu viel gewesen ist für die Leute.
8: Brunners Kulturgeschichte ist auch so kurzweilig wegen der vielen Abbildungen. Etwa von kuriosen Schwimmhilfsmitteln aus dem 19. Jahrhundert. Damals gab es noch Widerstände gegen das Frauenschwimmen, weil Männer ernsthaft glaubten, Frauen seien für diese sportliche Betätigung ungeeignet. In Brunners Buch ist ein heute verstörendes Foto von 1964 abgedruckt, das zeigt, wie ein uniformierter Sittenwächter an einem kalifornischen Strand mit Maßband am Oberschenkel einer Frau überprüft, ob ihr Badeanzug nicht zu weit über dem Knie endet. Man staunt auch im Kapitel Trockenschwimmen.
10: Es gab tatsächlich diese Theorie, dass man nicht ins Wasser gehen sollte, bevor man schwimmen kann. Und zwar hat man das Schwimmen im Trockenen erlernt. Indem man den Lernenden, die Lernende zum Beispiel auf einem kleinen Tisch positioniert hat und sie dann dazu gebracht hat, die typischen Arm- und Beinbewegungen zu machen. Es gab beim französischen Militär eine Vorrichtung, für die ich eine Illustration gefunden habe, wo tatsächlich 8 Soldaten liegend wie auf einem Karussell eigentlich eingespannt waren.
8: Bernd Brunner schwimmt lieber im Wasser.
9: Die Grenzen des Körpers verschwimmen. Das ist eine Faszination, die für mich auch eigentlich nie nachlässt. Und ich glaube, das geht auch vielen anderen Leuten so.
8: Bernd Brunners Kulturgeschichte des Badens und Schwimmens erweitert unseren Horizont und macht Lust auf den nächsten Freibadbesuch.
2: Das Buch von Bernd Brunner heißt «Abtauchen und treiben lassen – Die Geschichte des Badens und Schwimmens». Mit dem Autor gesprochen hat Tobias Wenzel. Das waren einige der Themen, die uns diese Woche beschäftigt haben hier auf SRF 4 News. Was zur Stunde aktuell ist, hören Sie gleich als nächstes.

0: Im Zentrum von Berlin ist am späten Abend ein Auto in eine Menschengruppe gefahren. Dabei wurde mindestens eine Person getötet, 16 weitere wurden verletzt. Zu dem Zeitpunkt fand dort eine Veranstaltung des Christopher Street Day statt. Die Polizei spricht von einem Anschlag. Sie fahndet öffentlich nach dem mutmaßlichen Täter und hat dazu ein Foto veröffentlicht. Die Polizei sagt, der Mann habe Verbindungen zur islamistischen Szene. In Spanien und Frankreich kämpfen weiterhin tausende Einsatzkräfte gegen die großflächigen Waldbrände. In Spanien sind westlich von Madrid mehr als 2.500 Feuerwehrleute und Soldaten im Einsatz. Am späten Abend wurden 8 weitere Gemeinden evakuiert. In Brasilien will Senator Flavio Bolsonaro Präsident werden. Also der Sohn des früheren Präsidenten Jair Bolsonaro, der wegen einer Gefängnisstrafe nicht antreten kann. An einem Parteitag haben die Delegierten Flavio Bolsonaro offiziell nominiert. Er gilt, wie sein Vater, als rechtskonservativ.
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2: Und weiter geht es hier mit einer Reportage aus Indien. Es geht um die unterste soziale Schicht, die Dalits in Indien.
3: Als Vimla Chirotia ins Spital gerufen wurde, war sie völlig ahnungslos.
4: Sie sagten, mein Mann hatte einen Unfall. Als ich ihn endlich sehen durfte, brach ich zusammen.
3: Ihr Mann war tot. Nach Angaben der Ärzte erstickte er an giftigen Gasen in einer Klärgrube in der indischen Wirtschaftsmetropole Mumbai. Die Polizei habe gesagt, Govind Chirotia und 2 seiner Kollegen seien in eine Grube voller Fäkalien gefallen. Sie stammten aus den Toiletten einer großen privaten Wohnanlage. Wie der Unfall passieren konnte, sei ein Rätsel, sagte die Hausverwaltung. Der 42-jährigen Witwe kam das seltsam vor.
4: Ich dachte, mein Mann sei Installateur.
3: Tatsächlich starb Govind Chirotia bei einer Arbeit, die in Indien seit langem verboten ist, aber immer noch weit verbreitet. Der 36-Jährige reinigte eine Klärgrube voller menschlicher Fäkalien mit bloßen Händen. Bei dieser Arbeit passieren immer wieder tödliche Unfälle. Fast alle Menschen, die diese Arbeit machen, sind Dalit. Früher wurden sie Unberührbare genannt, denn sie stehen ganz unten in der strengen Hierarchie des traditionellen hinduistischen Kastensystems und gelten als unrein. Darum werden sie oft diskriminiert. Der Rest der Gesellschaft will nichts mit ihnen zu tun haben. Aktivisten wie Beswada Wilson, selbst ein Dalit, kämpfen seit Jahrzehnten dagegen an.
5: Wir haben uns diese Arbeit nicht ausgesucht. Wir wurden einfach in eine Kaste hineingeboren, die den Dreck von anderen Leuten wegmacht.
3: Die UNO-Arbeitsorganisation ILO spricht von Zwangsarbeit und fordert deren Abschaffung. Warum ist sie nicht längst abgeschafft? Das ist die Sommerausgabe von International. Mein Name Maren Peters. Praveen Chintaman Jado, ein dürrer kleiner Mann in den 50ern, steht vor einem offenen Gully. Trübes Abwasser läuft von der Seite hinein und dann weiter in die Kanalisation. Der Gully gehört zur Armensiedlung Matunga Labour Camp im Zentrum Mumbais. Hier wohnen Zehntausende Migrantinnen und Migranten, die aus anderen Teilen Indiens gekommen sind, um Arbeit zu finden. Die schmale Straße ist mit Abfällen aus der Nachbarschaft bedeckt. Sie werden nur 1 bis 2 Mal pro Woche weggebracht. In der tropischen, feuchten Hitze Mumbais fangen Abfälle schnell an zu faulen. Ein Festessen für Ratten und anderes Ungeziefer. Auch am Grund des Gullis sieht man Plastiksäcke, Essensreste, Textilfetzen und Fäkalien im trüben Wasser schwimmen. In Indien haben viele Menschen keinen Zugang zu Toiletten und entleeren sich im Freien. Arbeiter wie Yado räumen jede Art von Abfall weg mit vollem Körpereinsatz.
5: Wenn der Abfluss verstopft ist, steigen wir runter und reinigen den Gully mit bloßen Händen.
3: Der Dalit, der als Tagelöhner für ein Subunternehmen der mächtigen Stadtverwaltung arbeitet, blickt in das stinkende schwarze Loch hinunter. Er muss oft reinklettern. Dann stehe ihm das Dreckwasser bis hier, sagt er, und hält die Hände über seine Hüften. Geschützt ist er nicht.
5: Gummistiefel nützen nichts. Das Wasser würde von oben hineinlaufen. Sie würden überlaufen.
3: Am Ende des Tages bekommt Pravin Yadav 400 Rupien ausbezahlt, umgerechnet 3,40 Franken. Ein normaler Tagelöhnerlohn in Mumbai. Er reicht aus, um den Magen mit Reis und Linsen zu füllen.
6: Ja, ma'am, dangerous. Smell is very bad.
3: Aber die Arbeit sei gefährlich, sagt Yadav, müde. Vor allem der Geruch sei schlimm. Pravin Chintaman Yadav hat seinen Weg gefunden, damit umzugehen. Jeden Abend spült er den Gestank mit Alkohol weg, wie alle seine Freunde. Seine Familie hat ihn deshalb schon vor Jahren verlassen. Der kleine Mann in zerschlissener oranger Leuchtweste gehört zu den zehntausenden Menschen in der Millionenmetropole Mumbai, die in der Kanalisation, entlang von Bahngleisen, in öffentlichen Toiletten und privaten Klärgruben Abfall und Fäkalien von Hand wegputzen. Die wenigsten haben eine Schutzausrüstung. In Indien ist diese Arbeit offiziell schon seit mehr als 10 Jahren verboten. Trotzdem gäbe es häufig tödliche Unfälle, schreibt die UNO-Arbeitsorganisation ILO, ohne eine Zahl zu nennen. Oft sterben gleich mehrere Menschen bei dem Versuch, jemanden zu retten. Doch die Stadtverwaltung von Mumbai will davon nichts wissen. Ihre offiziellen Statistiken führen weder Arbeiter noch Unfälle auf. Dass Menschen noch immer Fäkalien mit den Händen wegräumen müssen, hält das oberste Gericht Indiens für einen Verstoß gegen internationale Menschenrechtskonventionen. Das Gericht hat die Regierung schon vor Jahren aufgefordert, diese Praxis zu stoppen. Doch im eng besiedelten Matunga Labour Camp in Mumbai gibt es auch heute noch in jedem Haushalt 1 oder 2 Personen, die diese verbotene Arbeit machen. In der Stadt sind es meistens Männer. Auch Pravin Singh ist einer von ihnen. Wir treffen den sanften 45-Jährigen bei Freunden in Matunga.
7: Mein Name ist Pravin Singh.
3: Pravin Singh setzt sich auf einen Schemel. Seine Augen sind rot geädert, seine Zähne bräunlich verfärbt vom Kauen der Betelnuss, einem beliebten Rauschmittel. Er leidet unter Asthma, atmet schwer und hustet immer wieder. Mitgehen zu seiner Arbeit dürfen wir nicht, denn das, was er tut, ist illegal. Singh reinigt seit seiner Jugend Klärgruben mit der Hand. Sein Vater habe ihm diese Arbeit vererbt. Man sieht sie ihm an. Die Trainerhose ist fleckig, die Hände sind voller Narben, die Nägel schwarz. Dass es an seiner extrem niedrigen Kaste namens Valmiki liegt, dass er bis heute den Dreck der Gesellschaft wegräumt, das weiß Pravin Singh nicht. Er hat die Schule früh abgebrochen, wie viele Dalit, und nichts anderes gelernt. Aber er weiß, dass er Geld braucht, um seine alte Mutter zu ernähren. Mehr hat er nicht im Leben. Heiraten wollte ihn niemand.
7: Nein.
3: Jeden Morgen sitzt Pravin Singh unter einem großen Baum an der Hauptstraße und hofft auf einen Auftraggeber. Singhs Arbeit besteht darin, über eine Leiter bis zu 5 Meter tief in einen Tank voller Fäkalien zu steigen. Dort muss er die Fäkalien, Schlamm und feste Abfälle von der Wand lösen, mit bloßen Händen und dann in Eimern hinaustragen.
7: Nein, kuch nahi. Only plastic bag, no mask. Hum log pehnte hi usko.
3: Der einzige Schutz, den er habe, seien Plastiksäcke, die er sich über die Hände stülpe, sagt Singh.
5: Wenn ich den Tank öffne, schlägt mir ein furchtbarer Gestank entgegen. Er füllt meine Lungen, sie fühlen sich an wie gelähmt. Ich muss dann erst ein paar Minuten warten, bevor ich loslegen kann.
3: Pravin Singh weiß, dass er sterben kann bei dem, was er tut. Die durchschnittliche Lebenserwartung in seiner Branche liegt bei 32 Jahren.
5: Ich habe Angst da unten. Ich bin allein. Es ist sehr eng. Das macht mich nervös. Ich habe Angst zu ersticken. Aber was soll's? Die Arbeit muss erledigt werden.
3: Bevor er in den Tank steigt, trinkt auch er Alkohol. Praveen Singh hat private Auftraggeber. Meist sind es Verwaltungen großer Wohnanlagen. Sie könnten auch Maschinen einsetzen für die Arbeit, sagt Singh, aber das wäre deutlich teurer. Er selbst erhält 1.500 Rupien, knapp 13 Franken, für einen Tag Arbeit in der Nachterde, wie sie den stinkenden Toilettendreck nennen. Eine Maschine würde mindestens das Zehnfache kosten. Unter dem Baum an der Hauptstraße, wo Praveen Singh jeden Morgen auf Arbeit wartet, sitzt an diesem Samstagmorgen ein Besucher aus Delhi. Beswada Wilson ist mit dem Nachtbus angereist. Er ist viel unterwegs.
8: Beswada Wilson, I am a national convener of Safai Karmachari Andolan.
3: Der freundliche Mann mit graumeliertem Vollbart und Halbglatze ist der wohl bekannteste Aktivist für die Rechte der Toiletten- und Gulliputzer und Putzerinnen in Indien. Seine Organisation Safai Karmachari Andolan hat vor dem obersten Gericht vor 13 Jahren das nationale Verbot erstritten. Der Dalit Wilson wurde vor 60 Jahren im Süden Indiens geboren. Seine Eltern und der ältere Bruder verdienten ihren Lebensunterhalt, indem sie Plumpsklos mit der bloßen Hand reinigten. Der jüngste Sohn ahnte davon lange nichts.
8: The first, when we know that I am a son of the scavenger, you will never going to accept that easily.
5: Es war ein Schock, als ich es erfuhr. Ich wollte es nicht akzeptieren. Ich schrie, nein, nein, nein, nein. Aber was auch immer ich darüber dachte, was immer ich schrie, es war eine Tatsache.
8: It is a fact.
3: Seine Eltern hatten versucht, diese Tatsache vor ihm zu verbergen. Der Sohn sollte es besser haben und zur Schule gehen.
8: My mother felt that she must send me to the school. Very difficult situation.
5: Es war eine sehr schwierige Zeit. Meine Mutter wollte mich um jeden Preis in der Schule sehen. Wenn ich schwänzte, trug sie mich wieder hin, buchstäblich.
8: Literally carry me and take to the school.
3: Aber er wollte nicht bleiben, denn Beswada gehörte zu den Außenseitern.
5: Als ich größer wurde, verhöhnten sie uns, gaben uns Namen. Aber du weißt nicht, warum. Dann gehst du nach Hause und fragst deine Eltern, aber die sagen, es ist nichts, sei still.
3: Als Beswada Wilson schließlich die Wahrheit erfuhr, wollte er sich das Leben nehmen.
8: Big tank and I'm sitting like this. The down is the tank.
3: Stundenlang habe er am Rande eines großen Wassertanks gesessen, um sich hineinzustürzen. Am Ende einer langen Nacht beschloss er, nicht zu sterben, sondern für seine Leute zu kämpfen. Das macht er inzwischen seit rund 40 Jahren, mit Briefen an Politiker, Videodokumentationen, Protesten und Klagen. Inspiriert habe ihn der große indische Sozialreformer und Jurist B.R. Ambedkar, eine Ikone der Dalit. Als Dalit hat er die Verfassung mitgeschrieben und Menschen wie Beswada Wilson die Augen geöffnet.
8: I was thinking, we are all poor, so we are working. We are all illiterate, so we are cleaning.
3: Früher habe er gedacht, seine Familie mache diese Arbeit, weil sie arm und ungebildet sei, sagt Wilson. Erst später sei ihm aufgegangen, dass es auch an seiner Kaste liegt.
8: Wir
5: putzen die Fäkalien nicht weg, weil wir uns das ausgesucht haben, sondern weil wir in eine Kaste hineingeboren wurden, der die Gesellschaft diesen Beruf zugewiesen hat. Es ist ein Teufelskreis, den wir brechen wollen.
3: Es ist ein mühsamer Kampf. Einer gegen ein jahrhundertealtes hinduistisches Kastensystem. Es rechtfertigt die Leiden der Dalit damit, dass sie für schlechte Taten in ihrem früheren Leben bestraft werden müssten. Auf dem Campus des renommierten Tata Institutes for Social Science nimmt sich Rahul Mahar Zeit für ein Gespräch. Um keinen Ärger zu bekommen, nennt er seinen wahren Namen nicht. Der Doktorand beschäftigt sich unter anderem mit der Frage, warum es diese Arbeit noch gibt, obwohl das Gesetz sie seit 2013 verbietet.
9: The law is good on paper, but implementation and enforcement has not been done properly on the ground.
5: Das Gesetz ist auf dem Papier gut, aber es ist nicht sauber implementiert worden. Es fehlt wohl auch der politische Wille, es umzusetzen.
3: Das Gesetz sei auch leicht zu umgehen, sagt Wissenschaftler Mahar.
9: There was a certain push for making most of the things contractual.
3: Die Stadtverwaltung von Mumbai habe viele dieser gefährlichen Reinigungsarbeiten an private Firmen ausgelagert. Dadurch könne sie sich auch vor ihrer Verantwortung drücken. Für die Arbeiter sei das ein doppelter Nachteil. Privatfirmen beuteten sie oft aus und bezahlten sie schlecht. Gegenüber Radio SRF wollte sich die Stadtverwaltung nicht äußern, trotz mehrerer schriftlicher und mündlicher Anfragen. Innerhalb von 3 Jahren sind allein in Mumbai 19 Menschen beim Reinigen von Kläranlagen ums Leben gekommen. Das hat die Organisation des Aktivisten Beswada Wilson gezählt. Nach einem tödlichen Unfall zahle die Stadtverwaltung den Opferfamilien nur selten eine Entschädigung, kritisieren Aktivisten.
10: Society, Samaj, jitne Rishtedar, sabne us waqt support kiya tha.
3: Auch die Witwe Vemla Chorotia, deren Mann Govind vor 6 Jahren tödlich verunglückte, musste lange darum kämpfen. Noch immer kommen der resoluten Frau die Tränen, wenn sie daran denkt, dass sogar die eigene Familie sie zwingen wollte, klein beizugeben. Sie erhielt erst eine Wiedergutmachung, als eine engagierte Anwältin den Fall vor Gericht brachte. Das Urteil des obersten Gerichts von Mumbai war ein Erfolg für die Angehörigen. Zum ersten Mal habe ein Gericht anerkannt, dass Menschen als Fäkalienputzer arbeiteten, sagt die Witwe. Und dass deren Familien Anspruch auf Entschädigung durch die Stadtverwaltung hätten, obwohl die Opfer nicht direkt für diese gearbeitet hatten. Zufrieden geben will sich Vemla Chorotia trotzdem nicht. Sie werde weiterkämpfen, bis niemand mehr diese Arbeit machen müsse.
4: Was macht ihr im 21. Jahrhundert? Was tut ihr Menschen an? Ihr behandelt uns schlechter als wilde Tiere. Sind wir überhaupt Menschen für euch?
3: Vor dem Gesetz sind in Indien alle Menschen gleich. Die Verfassung von 1950 verbietet auch ausdrücklich die Diskriminierung von Kasten. Doch die Realität sieht anders aus. Wer sich dagegen wehrt, muss sich auf einen langen Kampf einstellen. Gegen ein System, das noch immer von den oberen Kasten dominiert wird. Und gegen eine Mentalität, die in der indischen Gesellschaft noch immer tief verankert ist.
2: Das war eine Reportage von SRF Südasien-Korrespondentin Maren Peters.

0: und nun zu einem ganz anderen Thema. Wer in diesen Tagen in den Bergen unterwegs ist, sollte besonders vorsichtig sein. Dazu rät der Schweizer Alpenclub SAC. Die anhaltende Hitze diesen Sommer verändere die Verhältnisse im Hochgebirge und dadurch würden gewisse Routen gefährlicher. Man solle sich nicht auf Erfahrungen aus vergangenen Jahren verlassen. Was ist denn derzeit anders in den Bergen? Das wollte Nicolas Malzacher von Severin Karrer wissen. Er ist Bergführer und beim SAC verantwortlich für die Ausbildung.
1: Momentan präsentieren sich die Verhältnisse eigentlich so, dass viele Gletscher in den Alpen schon stark ausgeapert sind. Das heißt, die schützende Schneeschicht ist weggeschmolzen und das blanke Eis liegt frei. Das ist eigentlich dadurch zustande gekommen, dass wir einen relativ schneearmen Winter hatten dieses Jahr, gefolgt von einem sehr warmen Frühjahr. Und jetzt aktuell diese wiederholten, langanhaltenden Hitzeperioden, die die Situation natürlich zusätzlich verschärfen.
2: Und Sie rufen die Leute zur Vorsicht auf. Was heißt das? Wie gefährlich ist die Situation?
1: Momentan präsentieren sich die Berge oder zum Beispiel die Gletscher speziell so, dass halt die Spaltenzonen vielerorts schon offen sind oder nur noch mit einer dünnen Schneeschicht bedeckt sind. Das heißt natürlich, dass die ganze Routenfindung gestaltet sich relativ schwierig auf gewissen Gletschern und auch zum Beispiel Bergschründe, also Übergänge von Eis zum Fels, die sind häufig auch schon offen und zum Teil gar nicht mehr passierbar oder nur noch sehr schwierig zu überwinden.
2: Und was heißt das konkret? Von was für Gefahren sprechen wir da, wenn sich jetzt Leute in die Berge begeben und vielleicht nicht gut genug vorbereitet sind?
1: Konkret heißt das einerseits, dass natürlich die Gefahr von Spaltenstürzen, die ist aktuell vorhanden, also sie ist immer vorhanden, aber durch eben diese spezielle Situation verlangt die zusätzliche Beachtung. Also wenn die Schneeauflage über diese Gletscherspalten nur noch sehr, sehr dünn ist, dann ist das ein zusätzliches Risiko. Was wir aber auch haben, ist das Problem, wenn diese Gletscher diese Schneeschicht nicht mehr haben, dass wir auf dem blanken Eis laufen. Das heißt, in steilen Passagen im Eis oder auf dem Gletscher haben wir natürlich zusätzlich die Gefahr von Abrutsch- oder Absturzgefahr.
2: Und wer ist denn alles davon betroffen? Also an wen richten Sie sich mit Ihrer Botschaft, mit Ihrem Aufruf zur Vorsicht?
1: Wir richten uns eigentlich an alle Berggänger, also das ist über alle Disziplinen. Also sei das der Wanderer oder auch der Bergsteiger. Natürlich diese Thematik Gletscher, die betrifft mehr die Bergsteiger. Aber was wir zusätzlich natürlich auch haben, ist durch diese nicht vorhandene Schneeschicht, dass wir viel mehr Fels haben, der zum Vorschein kommt, also auch loses Geröll, das auch die Wanderer betreffen kann. Und natürlich auch die zusätzliche Thematik mit dem Permafrost. Das heißt, die Steinschlaggefahr kann auch auf Wanderungen zum Teil zunehmen und einzelne Geländeabschnitte können instabil sein.
2: Der SAC sagt, dass man sich in der aktuellen Situation nicht auf die Erfahrungen aus vergangenen Jahren verlassen kann. Wie soll man sich denn im Moment vorbereiten?
1: Wir appellieren an Berggänger, dass sie sich wirklich aktuelle Infos momentan einholen. Am besten funktioniert das über das SAC Tourenportal, da haben wir aktuelle Warnhinweise auch aufgeschaltet zu gewissen Touren. Es gibt aber auch andere Plattformen wie zum Beispiel Gipfelbuch oder Hiker und so weiter. Und eine sehr gute Möglichkeit, aktuelle Infos zu bekommen von Gebieten, sind natürlich auch die Hüttenwartinnen und Hüttenwarte der SAC-Hütten und natürlich auch lokale Bergführerbüros, die super Bescheid wissen über auch lokale Verhältnisse.
2: Sie haben vorhin geschildert, wie die aktuelle Situation, diese Kombination aus einem schneearmen Winter und dann jetzt auch dieser Hitzeperiode im Sommer, dass die dazu führt, dass auch etablierte Routen sich verändern. Herr Karrer, was bedeutet das für die Zukunft des Bergsteigens? Wird das generell unsicherer?
1: Ob das Bergsteigen generell unsicherer wird, das kann man momentan nicht sagen. Ich denke, das Bergsteigen, das wird sich verändern in Zukunft. Also was definitiv ist, es werden andere Geländeformen freigelegt. Wo früher Gletscher war, ist heute Fels. Die Techniken oder ich sage jetzt mal die Disziplinen, die werden sich ein bisschen verlagern, das könnte sein. Und was auch gut möglich ist oder was wir auch schon sehen, ist, dass sich die Saison ein bisschen verschiebt. Das heißt, klassische Bergtouren, klassische Hochtouren, die werden heutzutage vielleicht eher Anfangssommer gemacht und nicht mehr Mitte, Ende Sommer, wie das früher üblich war.
2: Aber das heißt, das verlangt vom SAC und generell von Berggängerinnen und Berggängern mehr Flexibilität, weil sich die klimatischen Bedingungen verändern.
1: Genau, also von Leuten, die Bergsport betreiben oder die in die Berge gehen, verlangt das natürlich eine hohe Flexibilität. Einerseits, was die Tourenziele angeht, also man muss da eine Wunschvorstellung wäre natürlich, dass man in die Berge geht und ein tolles Erlebnis hat, unabhängig vom Berggipfel oder vom Gipfelziel. Wenn man sich vornimmt, an einem bestimmten Datum den bestimmten Berg XY zu machen, dann wird das wahrscheinlich schwierig, oder das war auch schon in der Vergangenheit schwierig. Aber wenn man da offen ist und sagt, man will einfach ein tolles Erlebnis in den Bergen haben, dann hat man da immer noch viele Möglichkeiten. Das ist auch jetzt so in der aktuellen Situation. Man kann immer noch tolle Bergtouren unternehmen. Man muss eine gewisse Flexibilität an den Tag legen. Und zusätzlich, was natürlich bei eigenständigen Berggängen auch viel, viel mehr immer wieder gefragt wird, ist eine gute Selbsteinschätzung. Was sind meine Fähigkeiten und was kann ich für Touren unternehmen?
2: Und jetzt gibt es aber vielleicht doch einige Bergsteigerinnen und Bergsteiger, die sich vorgenommen haben, einmal das Matterhorn zu besteigen, ein sehr beliebtes Ziel, das auch besonders betroffen ist von diesen klimatischen Veränderungen. Das zeigt dieser Sommer ebenfalls. Rechnen Sie damit, dass solche Gipfel vielleicht gar nicht mehr besteigbar sind?
1: Das würde ich jetzt so pauschal nicht sagen, dass man sagen kann, dass solche Gipfel in Zukunft nicht mehr besteigbar sind. Eben, es wird sich einfach das Zeitfenster eventuell ein bisschen verschieben, oder? Ich denke, wenn man genügend flexibel ist, dann ist es immer noch möglich, solche Bergtouren in Zukunft auch zu unternehmen. Aber was halt auch schwierig ist, bei dieser Thematik Klimaveränderung im Sommer, da haben wir relativ wenig Erfahrungswerte, oder? Das ist auch ein Prozess, der sich sehr schnell weiterentwickelt, wo wir auch noch nicht so viele Erfahrungswerte haben, wie zum Beispiel im Winter mit der ganzen Lawinensituation, Lawinengefahreinschätzung. Da sind wir schon viel, viel weiter, was das angeht.
2: Zum Schluss noch, Herr Karrer, wir haben eine Situation, in der das Wandern, das Bergsteigen einen Boom erlebt, aber gleichzeitig eine Situation, das zeigt jetzt dieser Sommer, dass sich etablierte Routen verändern, die Gefahren teilweise steigen in den Bergen. Was braucht es denn, damit Interessierte gut genug sensibilisiert sind für diese Gefahren?
1: Es braucht sicher ein breites Aus- und Weiterbildungsangebot, wo sich die Leute auch dieses Wissen allgemein über die Gefahren und die Risiken in den Bergen, aber jetzt auch über diese neu auftretenden Schwierigkeiten, wo sie sich das Wissen aneignen können und das in einem geschützten Rahmen auch erlernen können. Und zusätzlich ist es auch für erfahrene Berggänger immer wieder wichtig, sich stetig weiterzubilden. Und da hat natürlich der SAC ein breites Aus- und Weiterbildungsangebot, wie aber auch Bergschulen und Bergführerbüros in der ganzen Schweiz. Und zusätzlich gibt es immer noch die Möglichkeit, dass man eine geführte Tour unternimmt, sei das mit einem Bergführer oder eine vom SAC organisierte Tour.
0: Das sagt Severin Karrer, Bergführer und beim SAC verantwortlich für die Ausbildung. Und weiter geht's hier gleich mit einem Nachrichtenupdate.
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0: Die Nachrichten von SRF um 9 Uhr mit Marco Kolle. Zuerst schauen wir nach Berlin. Dort spricht die Polizei nun von einem Anschlag, nachdem ein Auto am Christopher Street Day in eine Menschenmenge gefahren ist. Eine Person wurde getötet, der mutmaßliche Täter ist auf der Flucht. Dann, in Frankreich mussten wegen Waldbränden 50.000 weitere Menschen ihre Häuser verlassen. Und in Brasilien ist der Sohn von Ex-Präsident Jair Bolsonaro nun offiziell Präsidentschaftskandidat. Das Wetter heute, zuerst noch einige Schauer, dann zunehmend sonnig bei 26 Grad. Im Zentrum von Berlin ist am späten Abend ein Auto in eine Menschengruppe gefahren. Dabei wurde mindestens eine Person getötet, 16 weitere wurden zum Teil lebensbedrohlich verletzt. Zu dem Zeitpunkt fand dort eine Veranstaltung des Christopher Street Day statt. Das ist eine jährlich stattfindende Demonstration in Berlin für die Rechte von queeren Menschen. Die Polizei spricht von einem Anschlag. Er passierte gegen 22 Uhr. Ein Mann fuhr mit einem weißen Kleintransporter in die feiernde Menge. Im Anschluss prallte das Auto in einen Baum. Der Tatverdächtige ist weiterhin auf der Flucht. Die Polizei fahndet inzwischen öffentlich nach ihm. Aus Berlin berichtet Sebastian Schöbel von der ARD.
1: Rund um den Tatort im Berliner Tiergarten ist alles abgesperrt. Die Polizei ist weiter mit einem großen Aufgebot im Einsatz. Überall hängt rot-weißes Absperrband. Nur vereinzelt laufen Jogger an den Kontrollpunkten der Polizei vorbei. Unweit der Stelle, an der das Tatfahrzeug gegen einen Baum geprallt ist, haben vermutlich CSD-Besucher ein in der Nacht eilig gemaltes Schild aufgehängt. Eine Nachricht an die Opfer des mutmaßlichen Anschlags. Get well soon. Love is love. Ihr seid nicht allein. Die Polizei fahndet nach einem dringend Tatverdächtigen, laut Polizei 21 Jahre alt, mit Verbindungen in die Islamistenszene. Die Polizei durchsuchte noch in der Nacht mit Spezialkräften eine Wohnung in Schöneberg. Es gab allerdings keine Festnahme. Unklar ist auch noch, ob der Täter nach dem mutmaßlichen Anschlag Menschen mit einer Waffe angegriffen hat. Augenzeugen hatten von Stichverletzungen berichtet. Die Polizei hat im Netz ein Hinweisportal eingerichtet und bittet um Handyvideos oder weitere Informationen aus der Nacht.
0: Sebastian Schöbel von der ARD. Laut deutschen Medien soll der Verdächtige im Mai dieses Jahres aus dem Jugendarrest entlassen worden sein. Es ist noch unklar, ob es allfällige weitere Täter gegeben hat. Im Südwesten von Frankreich, in der Nähe der Stadt Bordeaux, kämpfen die Einsatzkräfte weiter gegen die verheerenden Waldbrände. In der Nacht auf heute mussten über 50.000 weitere Menschen ihre Häuser verlassen, aus Sicherheitsgründen. Insgesamt mussten schon mehr als 200.000 Menschen in Sicherheit gebracht werden. Es ist eine der größten Evakuierungsaktionen, die Frankreich je erlebt hat. Laut den Behörden hat das Feuer inzwischen eine Fläche von etwa 420 Quadratkilometern zerstört. Das entspricht etwa der Fläche beider Appenzell. Auch in Spanien wüten Waldbrände. Westlich von Madrid sind über 2.500 Feuerwehrleute und Soldaten im Einsatz. Am späten Abend haben die Behörden entschieden, dass 8 weitere Gemeinden evakuiert werden. 130.000 Hektar Land sind in Spanien bereits verbrannt, wie

0: Hochgeschwindigkeitszugstrecke. Rund 20.000 Menschen haben gegen die Baustellen demonstriert. Mehrere hundert Vermummte haben sich dann aus der Demonstration gelöst und Sicherheitskräfte angegriffen mit Steinen, Feuerwerk und Molotow-Cocktails. Sie haben auch mehrere Polizeiautos in Brand gesetzt. Rund 60 Einsatzkräfte seien verletzt worden, sagt die italienische Polizeigewerkschaft. Die Demonstration richtete sich gegen das Projekt für einen 57 Kilometer langen Eisenbahntunnel zwischen Italien und Frankreich. Die Strecke soll später einmal Turin mit Lyon verbinden. Das Unterfangen ist seit Jahrzehnten umstritten, unter anderem wegen hoher Kosten und Umweltschäden. Dann noch zum Fußball. Da hat die neue Saison der Super League begonnen. In der ersten Runde verlor Luzern gegen Meister Thun mit 1:3, Servette Genf unterlag Basel 0:1 und Lausanne und die Grasshoppers spielten unentschieden 1:1. Noch zum Wetter heute Sonntag. Es ist zunächst wechselnd bewölkt und stellenweise ziehen Schauer vorbei. Am Nachmittag gibt es dann längere sonnige Phasen und es wird nur noch lokal nass. In den Alpen hat es aber weiterhin zahlreiche Wolken. Die Höchstwerte liegen beidseits der Alpen bei etwa 26 Grad. Im Norden weht mäßiger Südwestwind. Das waren Nachrichten von Radio SRF, verantwortlich Manuel Risi.
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2: Politische Debatten in etwas anderer Form jetzt im Sommer. Wir wiederholen an dieser Stelle nämlich spannende Politikgespräche zu gewohnt kontroversen Themen aus dem SRF-Programm der letzten Wochen. Themen, die weder an Aktualität noch Brisanz verloren haben. Und jetzt geht es um den staatlichen Rüstungskonzern RUAG, der einfach nicht zur Ruhe kommen will. Ein früherer Kadermann hatte im Unternehmen ein großes Betrugssystem aufgebaut. Die Aufarbeitung, die zieht sich hin und die Kritik wächst. Auch die Armee ist unzufrieden mit der RUAG. Über all das haben wir Anfang Juni mit Verwaltungsratspräsident Jörg Röteli gesprochen.
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4: Ohne die RUAG fliegt kein Kampfjet und fährt kein Panzer von der Schweizer Armee, weil der staatliche Rüstungskonzern ist zuständig für den Unterhalt des Kriegsgeräts. Die Armee aber findet die RUAG zu teuer und unzuverlässig. Und angeschlagen ist die RUAG auch nach einem grossen Betrugsskandal, der noch nicht ganz fertig aufgearbeitet ist. Das ist der Stoff für das erste grosse Interview mit dem Verwaltungsratspräsidenten der RUAG. Willkommen, Jörg Röteli.
5: Vielen Dank, Herr Meier.
4: Herr Röteli, das seit rund anderthalb Jahren seit der Präsident von der RUAG. Vor eurer Zeit hat der Kadermann über Jahre beim Handel zum Beispiel mit Panzerteilen betrogen, hat sich bereichert. Letztes Jahr hat es geheissen, ein Schaden für die RUAG und damit für die Allgemeinheit von über 50 Millionen Franken. Ihr wisst inzwischen intern bei der RUAG mehr. Wie hoch ist die Schadenssumme jetzt? Sind es 70 Millionen, sind es 80, sind es 100 Millionen?
5: Es ist noch nicht ganz abgeschlossen. Aber es ist ein höherer zweistelliger Millionenbetrag, wo wir auch geltend machen, wo wir nebst den Strafverfahren, die jetzt angehoben sind in der Schweiz und in Deutschland und die am Laufen sind, parallel dazu ein Zivilprozess eingeleitet worden ist, damit wir möglichst viel von diesem Schaden können wieder einbringlich machen können.
4: Ihr habt eine externe Untersuchung bei einer Anwaltskanzlei einleiten. Offenbar sind die technischen Ergebnisse schon da. Im Herbst hat er schon gesagt, es sind neue Sachverhalte bei der Untersuchung auftaucht. Was sind da für Leichen im Keller auftaucht?
5: Es steht alles in dem Zusammenhang mit dem Betrugsfall. Also es ist nicht so, dass jetzt aufs Mal ein ganzer Wust von neuen Delikten auftaucht wären, aber es ist eine forensische Untersuchung, oder? Und eine forensische Untersuchung heisst, man kehrt jedes E-Mail, jede Präsentation, die gemacht worden ist in den letzten Jahren, nochmal um, tut das untersuchen. Es ist nicht noch schlimmer, ich finde, es ist schlimm genug. Und es ist inakzeptabel, dass in einem Unternehmen so etwas passiert. Wenn wir nicht jetzt ein für alle Mal eine Bereinigung herbringen, fliegt uns das in ein paar Jahren wieder um
4: die
5: Ohren.
4: Die grosse Frage ist ja auch, ist das gegangen, so ein Betrugssystem zu etablieren, über Jahre zu betreiben, ohne dass es Mitwisser in der RUAG gegeben hat? Wisst ihr da mehr?
5: Wir wissen mehr, aber wir dürfen natürlich nicht aus einem laufenden Strafverfahren jetzt in der Öffentlichkeit Auskunft geben. Aber die Tatsache ist, und ich glaube, das ist kein Geheimnis, so etwas über so manches Jahr kann nur passieren, wenn irgendein System vorhanden ist von verschiedenen Leuten, die zusammenwirken. Das kann man sicher sagen.
4: Also das tönt nach Mitwisser innerhalb von der RUAG?
5: Ja.

0: Ist das Strafverfahren inzwischen auf mehrere Leute oder ausgeweitet worden? Bis jetzt ist bekannt, der Kadermann selber, der Ex-Kadermann, ist natürlich nicht mehr Betrug und seine Ehefrau.
1: In einem laufenden Strafverfahren können wir jetzt nicht über Details Auskunft geben. Tatsache ist, dass die Delikte nicht haben können von Einzeltätern begangen worden sein.
0: Die gehören sicher bei mir und die gehören auch im Gespräch mit Politikerinnen und Politikern im Bundeshaus. Langsam verliert man Geduld. Das ist ja fast 3 Jahre, dass die Anwaltskanzlei für euch das untersucht. Wann legt ihr alle Fakten endlich auf den Tisch?
1: Wenn die Untersuchung abgeschlossen ist. Der forensische Teil ist abgeschlossen. Jetzt werden die Erkenntnisse ausgewertet. Gestützt auf die Berichte muss nachher der Verwaltungsrat entscheiden, wie er mit den Erkenntnissen umgeht. Und wenn es so ist, dass wir in diesen Berichten klare Hinweise auf Fehlverhalten haben, werden wir die entsprechenden Anzeigen entweder ergänzen oder ausweiten oder allenfalls auf dem Zivilweg die entsprechenden Verantwortlichkeitsklagen einleiten.
0: Die ganze Untersuchung geht enorm lang und ist enorm teuer. Im Herbst hat er von über 10 Millionen Franken geredet. Sie sind jetzt schon über 15 Millionen.
1: Es ist... oder...
0: Und das sind auch Kosten zulasten von Ruag und damit zulasten von Allgemeinheit.
1: Die Kosten tragen wir alle selber. Also es ist ja nicht so, dass irgendjemand mitpartizipiert an diesen Kosten von diesen Untersuchungen. Uns geht es darum, dass wir einfach in eine unbelastete Zukunft gehen können. Darum sehe ich die hohen Kosten, ein Teil mindestens davon, als Investition und nicht einfach nur als Kosten.
0: Es sind schon über 15 Millionen, vielleicht für das noch klarer, das war meine Frage.
1: Es sind gegen 15 Millionen, das ist so. Aber ganz ehrlich gesagt, mir ist es eigentlich am Schluss nicht egal, aber es spielt für mich nicht so eine Rolle, ob es am Schluss 15 oder 16 oder 17 Millionen sind. Wichtig ist für mich, dass wir eine Ausgangsbasis haben, wo wir sagen können, jetzt haben wir Ruhe, jetzt ist es bereinigt.
0: Sie sagen die Investition, weil ihr redet auch schon von Zivilklagen, weil ihr ja möchtet vom Täter, von seinen Komplizen, allenfalls vom Mitwisser, Geld zurückbekommen. Ist das realistisch? Ich schaue auf den Postautoskandal. Der ist 8 Jahre her, da läuft immer noch der strafrechtliche Teil, kein Ende in Sicht. Vorher kann man mit Zivilklagen gar nicht anfangen. Verjährung ist schon ein Thema, die sind selber Jurist. Also da muss man realistisch sein, da kommt nicht viel zurück.
1: Das glaube ich nicht, ganz ehrlich gesagt. Im Zug von diesen Strafverfahren sind Sicherungsmassnahmen durchgeführt worden, sind umfangreich Vermögenswert beschlagnahmt worden. Ich gehe sehr schwer davon aus, dass wir Teil, hoffentlich einen Grossteil von diesen Kosten oder von diesem Schaden können zurückfordern.
0: Der hat angedeutet, dass jetzt Mitwisser gefunden, also aufgefunden worden sind und die jetzt auch ins Visier kommen. Wenn nehmen die ins Visier, die Oberverantwortung hat, also das oberste Kader von der RUAG, auch eure Vorgänger im Verwaltungsrat? Weil das ist ja der Hinger, dass man eine Kultur hatte, dass man keine Regeln hatte, sie nicht eingefordert hat, Rollen nicht getrennt hat, Hinweise von Whistleblower nicht seriös nachgegangen ist. Wenn nehmen die ins Visier?
1: Also ich glaube, dort muss man klar unterscheiden. Oder? Einerseits Zivilprozesse, das sind Schadenersatzforderungen, die eben im Zusammenhang stehen mit den beschlagnahmten Vermögenswerten. Etwas anderes ist aktienrechtliche Verantwortlichkeit und Verantwortlichkeitsklagen gegen frühere Organe. Dort muss man sich immer gut überlegen, liegt denn wirklich am Schluss genug vor, erstens, dass es sich lohnt, solche Klagen, wir wissen alle, die enden meistens entweder mit einem Vergleich auf tiefem Niveau oder versanden. Und das Zweite ist ja auch, würde man dann viel gewinnen, wenn man das machen würde und könnte man einen Teil von dem Schaden bei solchen Leuten überhaupt holen. Und da muss sich ein Verwaltungsrat gut überlegen, ob man so etwas dann anstreben will.
0: Also wenn ich das höre, dann, und das werden jetzt auch zum Beispiel die früheren Verwaltungsräte hören oder frühere Verwaltungspräsidenten, die können sich jetzt zurücklehnen. Die haben nichts zu befürchten, heisst das übersetzt?
1: Das würde ich so nie sagen und auch nie bestätigen, weil ich habe heute einfach noch keine Grundlage, zum zu sagen, ob das überhaupt ein Weg wäre. Aber wir würden sicher nicht vor so etwas zurückschrecken, wenn wir das Gefühl hätten, dass ein erfolgreicher Weg sein könnte. Das gehört zur Tabula rasa.
0: Ich möchte noch über die Betriebskultur oder Unkultur reden. Eben die Maschen waren ja relativ einfach von dem Täter und seinen Mitwissern und Komplizen. Also, man hat wertvolles Material zu einem tiefen Wert verbucht und den günstig verkauft und an Komplizen und die es den teuren verkauft und den Gewinn gemacht. Das war nur möglich, eben weil Rollen nicht getrennt worden sind, nicht geführt worden ist, nicht kontrolliert worden ist. Eine Betriebskultur, die kann man ja nicht innerhalb von 1-2 Jahren ändern. Stimmt ihr mir überein, wenn ich sage, ganz sicher sind noch Reste von dieser Betriebsunkultur bei der RUAG immer noch da?
1: Dass es eine Kulturtransformation braucht in diesem Unternehmen, das ist klar, in mehrfacher Hinsicht. Wir kommen nachher sicher noch darauf in anderen Themenfeldern. Was ich aber glaube, und das ist die wichtigste Priorität in den anderthalb Jahren, dass ich jetzt das Amt übernommen habe, wo ich 100% sicher bin, dass wir heute ganz eine andere Compliance-Kultur haben und ein anderes Compliance-Management. Sind
0: die Kontrollen, dass Regeln eingehalten werden?
1: Genau, die Regeln eingehalten werden. Da haben wir extrem viel investiert. Wir haben eine Verdoppelung der Leute, die in diesem Bereich arbeiten. Die Vorfälle, wenn es etwas gibt, werden gemeldet. Es wird konsequent untersucht in diesem Bereich und es wird auch konsequent geahndet, wenn wir feststellen, dass etwas nicht richtig läuft.
0: Machen wir jeden Punkt und reden wir über euren Hauptkund. Das ist die Schweizer Armee, eben, oder Helikopter, Panzer, Kampfjets, die warten. Die NZZ am Sonntag hat vor rund einem Monat einen Bericht publik gemacht vom Bundesrat an die parlamentarische Aufsicht. Und dort kommt RUAG gar nicht gut weg. Also eine Umfrage von der RUAG bei den Kunden, vor allem bei der Armee, hat gezeigt, die Armee ist noch unzufriedeniger, als sie schon war in den Vorjahren. Sie sagt, die RUAG ist zu teuer, sie ist zu unpünktlich, betreibt viel zu viel Personal- und Verwaltungsaufwand. Der hat reagiert, wie das Management immer macht, Taskforce eingesetzt. Aber senken die auch wirklich Preise und werden auch wirklich pünktlicher?
1: Ganz klar. Also, wir haben gar keine andere Wahl. Also, das war natürlich für einen Verwaltungsrat ein absoluter Tiefschlag gewesen. Dass der Hauptkunde, der 80% von der Firma ausmacht und wo unsere absolut grösste Priorität ist und muss sein, dass bei dem Kundenzufriedenheit sinkt, das ist absolut inakzeptabel.
0: Das ist mal die Wertung, aber was macht... Also, ja, seit Jahren ist ja die Kritik, die ist ja nicht neu. Wie wertet ihr günstiger und zuverlässiger?
1: Ich meine, die Taskforce, man sollte die nicht lächerlich machen, oder? Die ist wichtig, dass die gibt. Das ist nicht eine Alibi-Übung, sondern die muss ganz nah beim Kunden sein und zuerst mal verstehen, was wirklich das Problem ist. Seinen ist nicht immer gute Kundenorientierung. Also die Kundenzufriedenheit ergibt sich dadurch, dass man nicht auf den Kunden oder die Unzufriedenheit ergibt sich dadurch, dass man nicht auf den Kunden ausgerichtet ist. Also das muss sich verbessern. Das Zweite ist, wir müssen auch im Hinblick auf das, was später und in der neuen Strategie soll passieren, wir müssen einfach kosteneffizienter und günstiger werden. Das ist so.
0: Das heisst, ihr müsstet Stellen abbauen?
1: Nein, wir müssen nicht Stellen abbauen. Wir müssen einerseits die Preise besser im Griff haben oder die Kosten besser im Griff haben intern. Und wir müssen schauen, dass wir die Basis, die wir haben, die an sich gut ist und ganz viele motivierte und engagierte Mitarbeitende hat im Unternehmen, dass wir die besser nutzen können. Indem wir zum Beispiel Leistungen, die wir heute erbringen, auch für andere Kunden können erbringen und nicht nur für die Armee. Da gibt es einen besseren Kostenverteiler.
0: Was mich als Staatsbürger bedenklich dünkt, hat in diesem Bericht eben vom Bundesrat an die Aufsicht, dort schreibt der Bundesrat, es gehen noch Jahre, bis die RUAG die Anforderungen an die sogenannte Robustheit erfüllen, also bis sie in jeder Sicherheitslage die Armee kann mit super gewarteten und funktionsfähigen Waffensystemen versorgen, also dass die Jets auch wirklich fliegen und Panzer wirklich fahren. Also eure Probleme von der RUAG, die sind ein Sicherheitsproblem fürs Land.
1: Ich glaube, wir tun in ganz vielen Bereichen Aviatik, anderen Bereichen eine ganz gute Leistung erbringen. Es gibt Bereiche, wo wir Probleme haben. Jetzt könnte man natürlich Ausreden suchen und sagen, es hat auch Teil mit der geopolitischen Lage Zusammenhang, die Lieferkettenprobleme, die wir haben, die Vorlieferanten, die Lieferverzögerungen haben. Das führt auch bei uns zu Lieferverzögerungen und dann wird die Termintreue schlechter und durch die Termintreue ist der Kunde weniger zufrieden. Aber es nützt uns alles nichts. Wir müssen in der Lage sein, als Unternehmen uns auf diese Situationen einzustellen und auf das können zu reagieren.
0: Das ist ein Sicherheitsproblem fürs Land.
1: Nein, es ist nicht, also so weit würde ich nicht gehen. Es ist kein Sicherheitsproblem fürs Land. Ich glaube, in den Kernsystemen erbringen wir unsere Leistung und machen weitestgehend einen guten Job. Aber ja, es hat ein grosses Verbesserungspotenzial. Und wenn das nächste Mal so eine Umfrage gemacht wird, muss die Kundenzufriedenheit deutlich besser sein, als sie heute ist.
0: Das machen wir jetzt dieses Jahr wieder, die Umfrage. Die, also kann man nicht an dem messen?
1: An dem, ja, wir müssen uns an dem messen. Ich meine, wenn das ein, ich sage, wenn das ein normales Unternehmen wäre, das nicht so einen Kunden hat, dann würden ja alle Alarmglocken von morgen bis zu oben läuten, oder nicht?
0: Die Kosten sind offenbar auch bei einem von den, ja, beim wahrscheinlich wichtigsten Projekt, das die RUAG im Moment überhaupt hat, ein Problem. Die RUAG möchte ursprünglich 4 von den neuen F-35 Kampfjets hier in der Schweiz zusammenbauen. Jetzt bestätigen wir 2 von einer unabhängigen Quelle. Es gibt ein Problem mit den Kosten und das führt dazu, dass es nur für 3 Jets zusammensetzen reicht. Was ist passiert?
1: Es ist nichts passiert. Oder? Wir sind seit Jahren in Verhandlungen mit Lockheed Martin, wo der Hersteller ist von diesen Jets. Und wir sind im Moment gerade wirklich in den Schlussverhandlungen von diesem Vertrag. Das Wichtigste ist, dass wir einen Technologie- und Know-how-Transfer sicherstellen können, so, dass wir nachher einerseits in der Lage sind, die nachts zumal vielleicht 30 oder wie viele Jets da wirklich sind, optimal zu betreuen und andererseits über das raus auch für andere Länder Wartungsleistungen können erbringen.
0: Jetzt sind es nur 3. Ihr wollt das hier nicht bestätigen, aber es sind nur 3. Das heisst, es gibt weniger Erfahrung und das zeigt, dass die RUAG sehr teuer ist in diesen Leistungen.
1: Nein, also ich tue es nicht bestätigen und will ich auch nicht zu Quellen, die mir nicht bekannt sind oder zu Spekulationen kann Stellung nehmen. Aber was ich kann sagen ist, das Know-how ist nicht linear zur Anzahl Flüger. Also es ist nicht so, dass 3 Flüger nur 75% Know-how-Transfer würden garantieren und 4 dann 100 und 5 noch mehr, sondern das darf man nicht so sehen.
0: Aber es zeigt ja eben, dass es das Problem ist, dass ihr zu teuer seid. Und wie wollt ihr denn nachher ein Geschäftsmodell aufbauen, wenn ihr so teuer seid, offenbar, dass es nur für 3 Jets reicht, dass andere Armeen in die Schweiz kommen für die Instandhaltung?
1: Es wird in Europa zwischen 800 und 900 Flugzeuge von diesem Flugzeugtyp. Wir haben in Europa bis jetzt ein Unterhalts- oder Maintenance-Zentrum. Das ist in Gameri in Italien. Da gibt es noch eins in Nagoya in Japan. Und das dritte weltweit, aufgrund von der Kompetenz und vom Know-how, das die RUAG hat, das dritte hat Lockheed Martin in die Schweiz vergeben, nach Emmen. Und das Ziel ist natürlich, dass wir einen Teil von diesen Unterhalt von diesen Flügern, die in Europa fliegen, nachher bei uns können warten.
0: Ihr investiert enorm viel in den Auftrag. Ich habe die Zahl von 17 Millionen gelesen. Aber hat er schon eine Zusage?
1: Wir sind im Gespräch mit anderen Ländern im Moment. Ich kann die jetzt auch nicht nennen, wer das ist, aber es sind 2 Länder im Norden von der Schweiz, wo wir mit ihnen im Kontakt stehen, die ein grosses Interesse haben. Und warum haben sie das Interesse? Wir haben ja das Know-how noch nicht beweisen im F-35. Sie haben das Interesse, weil sie sehen, was wir im F-18, das Vorgängerflugzeug, was wir dort machen. Und dort ist es eben so, dass die RUAG wirklich weltweit eine Kompetenz hat, die nachgefragt wird.
0: Ich möchte noch eine einzige Frage zu dem stellen, dass ja, die RUAG die Jets, eben die 3 wahrscheinlich, darf zusammenbauen. Das macht den ganzen Jetkauf teurer, also die Gegengeschäfte verteuern den Jetkauf insgesamt. Das ist politisch so gewollt. Also der Auftrag jetzt an die RUAG, wenn er kommt für die 3 Jets, das macht etwa 1 Jet aus, den man kaufen könnte mit diesem Geld. In dieser sicherheitspolitischen Lage, wo die Schweiz fast ungeschützt ist gegen Bedrohung gegen oben, ist das genug verantwortungsvoll?
1: Ich glaube, es ist genau im Rahmen von der aktuellen Situation sinnvoll, dass man das so macht. 2 Hauptziele hat die neue rüstungspolitische Strategie vom Bundesrat. Das ist einerseits die Resilienz steigern und Unabhängigkeit reduzieren. Und je mehr, dass wir im Inland über Fähigkeiten verfügen, nicht nur im Jet-Bereich, das gilt natürlich auch für alle anderen Bereiche, desto weniger abhängig sind wir im entscheidenden Fall vom Ausland.
0: Das ist die Samstagsrundschau mit dem RUAG-Präsidenten Jürg Rötel. Wir nehmen das Gespräch am Rand vom Swiss Economic Forum zu Interlaken auf. Ich möchte euch kurz immer 2 Begriffe vorgeben, oder ich bitte spontan für einen entscheidet. Bergen oder Meer?
1: Berge.
0: Ich denke, ihr seid seit kurzem Verwaltungsratspräsident von der Bergbahnen Lenzerheide. Ist das so euer Plan B, wenn es mit der RUAG nicht gut kommt, Rückzug in Bergen?
1: Nein, das ist nicht der Plan B. Ich würde sagen, es ist eine ganz gute Ergänzung. Und es hat auch sehr viele Gemeinsamkeiten, lustigerweise, obwohl man die auf den ersten Blick nicht sieht. Nämlich, es ist auch ein Unternehmen vom Service Public. Es ist auch ein Unternehmen, wo der Staat, nicht über den Bund, aber über Gemeinde und Bürgergemeinde, sehr stark beteiligt ist daran. Und es ist ein ähnlich oder eben so komplexes Management von den verschiedenen Anspruchsgruppen.
0: Flapsig kann man sagen, beides luftige Geschäfte, aber das so, wenn wir jetzt...
1: Wir können auch sagen, beide arbeiten mit Kanonen, oder?
0: Schneekanonen und echte Kanonen. Nächstes Begriffspaar bei einer Erpressung. Zahlen oder nicht zahlen?
1: Kommt darauf an, was für ein Land ist. Unsere Erfahrung ist, dass man in der Regel nicht zahlen sollte. Und
0: sie sind ja erpresst worden. Sind, Ruag in den USA.
1: Ja.
0: Hacker haben
1: dort haben wir, gehackt. Dort haben wir gezahlt, einen kleinen Betrag, und glücklicherweise, und haben alle Daten zurückbekommen. Ich glaube, es lohnt sich nicht pauschal beantworten. Man muss jeden Einzelfall anschauen.
0: Und empfiehlt ja nicht zahlen, und der Bundeskonzern zahlt.
1: Ja, das haben wir natürlich entsprechend abgesprochen. Die Summe war auch gering, die wir bezahlt haben.
0: Wie viel?
1: Das ist jetzt nicht etwas, wo ich öffentlich möchte darüber Auskunft geben, aber es ist eine Tatsache, oder glücklicherweise ist das sehr isoliert und beschränkt auf die kleine, auf das kleine Verbindungsbüro in Amerika, und es hat keine irgendwie Rückkopplungen gegeben in die Schweiz.
0: Das letzte Begriffspaar, suchen oder finden?
1: Beides. Wir müssen intensiv suchen, untersuchen und finden und entsprechend die Massnahmen einleiten.
0: Sie sollten ja einen operativen Chef finden von der RUAG, weil der bisherige, der ist ausgeschieden nach einem Skiunfall, tragische Geschichte. Also jetzt gibt es eine Interimlösung. Bei dieser schwierigen Situation von der RUAG, könnte das nicht noch leisten, ohne CEO zu sein, jetzt noch vielleicht bis Ende Jahr? Da gibt es ja lange Kündigungsfristen.
1: Ja, wir können, das haben wir uns gut überlegt. Oder? Ich meine, es gibt ja immer zwei Möglichkeiten. Tut man jemanden aus dem Unternehmen, das Unternehmen schon kennt, einsetzen in einer Interimsphase? Oder die Alternative, die man hat, wenn so etwas passiert ist, man holt einfach von außen jemanden rein. Wir haben uns nach so vielen Führungswechseln, die passiert sind in der Vergangenheit, ganz klar für eine interne Lösung entschieden in einer Übergangsphase. Aber kombiniert natürlich mit einem Commitment von allen vier gegenwärtigen Verwaltungsrätinnen und Verwaltungsräten in deren Übergangsphase ganz aktiv zu begleiten, zu coachen und selber auch einzusteigen. Und das machen wir
0: alle. Aber die neue Chefin oder der neue Chef kommt das ja nicht mehr, realistischerweise.
1: Das weiss ich nicht. Man hat manchmal auch einen Lucky Punch, wie man so schön sagt, dass man schnell jemanden findet. Es ist sicher eine hochinteressante, hochkomplexe Aufgabe, aber es ist eine schwierige Aufgabe.
0: Wenn ich mit Leuten aus der Rüstungsbranche jetzt am Vorbereiten von dieser Sendung rede, heisst es, das ist ein Problem, dass die RUAG aus Rüstungskonzern niemand aus der Rüstungsindustrie im Verwaltungsrat hat. Auch dir hat keine Erfahrung vorher in der Rüstungsindustrie. Und das ist ein Teil des Problems bei der RUAG.
1: Ja, ich kann den Vorwurf grundsätzlich nachvollziehen, aber ich glaube, er stimmt wirklich nicht. Wir haben nicht jemanden direkt aus dem Defense-Bereich, wir haben aber jemanden, der Jahre und Jahrzehnte lang im MRO, eben in dem Unterhaltsbereich in der Aviatik gearbeitet hat.
0: SR Technics.
1: Ja. Wir haben jemanden, der jetzt gerade Verwaltungsratspräsident von der AXPO geworden ist, wo das sogenannte Militärprofil abdeckt, wo sehr gute Kenntnisse hat von dieser Seite, also von der Kundenseite. Und, oder wenn ich schaue, was die Hauptherausforderungen sind, dann liegen die in anderen Bereichen als im Rüstungs-Know-how. Wir haben wahnsinnig viel Rüstungs- und Verteidigungs-Know-how in diesem Unternehmen auf allen Stufen.
0: Also das Hauptproblem, gut, wenn ich hier dafür widersprechen darf. Also, der hat ja relativ viele Flops gehabt bei Eigenentwicklungen. Also das Antikollisionssystem bei den Drohnen hat die Armee abgebrochen. Beim Mörser jahrelange Verzögerung. In der Rüstungsindustrie heisst es, man vertraut eigentlich gar nicht mehr darauf, dass die RUAG noch ein Partner ist bei Entwicklungen.
1: Mal, ich glaube, man vertraut schon drauf, aber das ist ja Teil von dieser strategischen auch Neuorientierung. Oder die RUAG hat lang, ich würde jetzt sagen, darf das glaube ich sagen, daran krankt, dass sie gemeint hat, sie müsse alles selber machen und selber entwickeln. Und das ist einfach nicht mehr Zukunft. Heute ist die Zukunft, dass man in Kooperationen und Allianzen denkt. Unser Ziel ist, dass die RUAG es schafft, ein sogenanntes Ökosystem zu bilden mit auch kleineren Firmen, neueren Firmen, dass wir Beteiligungen nehmen können, auch Minderheitsbeteiligungen an solchen Firmen, und dass wir so eine Art ein Cluster bilden rund um die RUAG herum und gegenseitig voneinander abhängig sind. Das ist eigentlich die Zukunft von der Rüstungsindustrie.
0: Danke vielmals, dass Sie Gast waren in der Samstagsrundschau.
1: Merci vielmals.
2: Die Samstagsrundschau von Anfang Juni, die wir für das Sommerprogramm hier auf SRF 4 News nochmals wiederholt haben. Gleich gibt's hier das Neueste aus der Nachrichtenredaktion.

0: Die Nachrichten von SRF um 9.30 Uhr mit Marco Koller. Im Zentrum von Berlin ist am späten Abend ein Auto in eine Menschengruppe gefahren. Dabei wurde mindestens eine Person getötet, 16 weitere wurden zum Teil lebensbedrohlich verletzt. Zu dem Zeitpunkt fand dort eine Veranstaltung des Christopher Street Day statt. Das ist eine jährlich stattfindende Demonstration in Berlin für die Rechte von queeren Menschen. Die Polizei spricht von einem Anschlag. Er passierte gegen 22 Uhr. Ein Mann fuhr mit einem weißen Kleintransporter in die feiernde Menge. Im Anschluss prallte das Auto in einen Baum. Der Tatverdächtige ist weiterhin auf der Flucht. Die Polizei fahndet inzwischen öffentlich nach ihm. Aus Berlin berichtet Sebastian Schöbel von der ARD.
1: Rund um den Tatort im Berliner Tiergarten ist alles abgesperrt. Die Polizei ist weiter mit einem großen Aufgebot im Einsatz. Überall hängt rot-weißes Absperrband. Nur vereinzelt laufen Jogger an den Kontrollpunkten der Polizei vorbei. Unweit der Stelle, an der das Tatfahrzeug gegen einen Baum geprallt ist, haben vermutlich CSD-Besucher ein in der Nacht eilig gemaltes Schild aufgehängt. Eine Nachricht an die Opfer des mutmaßlichen Anschlags. Get well soon. Love is love. Ihr seid nicht allein. Die Polizei fahndet nach einem dringend Tatverdächtigen, laut Polizei 21 Jahre alt, mit Verbindungen in die Islamistenszene. Die Polizei durchsuchte noch in der Nacht mit Spezialkräften eine Wohnung in Schöneberg. Es gab allerdings keine Festnahme. Unklar ist auch noch, ob der Täter nach dem mutmaßlichen Anschlag Menschen mit einer Waffe angegriffen hat. Augenzeugen hatten von Stichverletzungen berichtet. Die Polizei hat im Netz ein Hinweisportal eingerichtet und bittet um Handyvideos oder weitere Informationen aus der Nacht.
0: Sebastian Schöbel von der ARD. Und nun zwei Meldungen in Kürze. Im Südwesten von Frankreich, in der Nähe der Stadt Bordeaux, kämpfen die Einsatzkräfte weiter gegen die verheerenden Waldbrände. In der Nacht auf heute mussten über 50.000 weitere Menschen ihre Häuser verlassen, aus Sicherheitsgründen. Und auch westlich der spanischen Hauptstadt Madrid kämpft die Feuerwehr weiterhin gegen Waldbrände. Und in Brasilien will Senator Flavio Bolsonaro Präsident werden. Der Sohn des früheren Präsidenten Jair Bolsonaro, der wegen einer Gefängnisstrafe nicht antreten kann. An einem Parteitag haben die Delegierten Flavio Bolsonaro offiziell nominiert. Er gilt, wie sein Vater, als rechtskonservativ. Dann noch das Wetter. Heute ist es zunächst wechselnd bewölkt und stellenweise ziehen Schauer vorbei. Am Nachmittag gibt es dann längere sonnige Phasen bei etwa 26 Grad. Das waren Nachrichten von Radio SRF, verantwortlich Manuel Risi.
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3: Und hier schauen wir nun zurück auf einige der Themen von dieser Woche. Viele Eltern dürften die Diskussion von zu Hause kennen. Wie viel TikTok, Instagram oder Snapchat darf es sein? In Frankreich hat die Politik jetzt eine klare Antwort gefunden. Kinder unter 15 Jahren sollen soziale Netzwerke künftig nicht mehr nutzen dürfen. Damit ist Frankreich das erste EU-Land, das ein Social-Media-Verbot einführt. Martina Koch hat Frankreich-Korrespondentin Miriam Mattis gefragt, warum der Entscheid so deutlich ausgefallen ist.
4: Ja, in Frankreich gibt es in dieser Frage inzwischen einen seltenen parteiübergreifenden Konsens. Auslöser sind zum einen die Warnungen der Gesundheitsbehörden vor den Folgen intensiver Social-Media-Nutzung. Dazu gehören Depressionen, Angststörungen, Cybermobbing oder auch ein besonders hoher Druck auf junge Mädchen durch die aus sozialen Medien verbreiteten Schönheitsideale. Außerdem gab es mehrere Fälle von Jugendlichen, die sich das Leben nahmen. Angehörige machen Inhalte und Mechanismen auf Plattformen wie TikTok für die Suizide mitverantwortlich und einige Familien haben deshalb sogar Klage gegen TikTok eingereicht. Das Thema ist in Frankreich deshalb emotional stark aufgeladen. Viele Abgeordnete argumentierten, dass der Staat nicht länger zuschauen dürfe. Der Schutz der psychischen Gesundheit von Kindern müsse eine gesellschaftliche Priorität sein.
5: Es war ja nicht nur das Parlament, sondern auch der französische Präsident Emmanuel Macron machte selbst viel Druck. Er sprach sich mehrmals stark für ein Social-Media-Verbot aus. Warum ist ihm dieses Thema so wichtig?
4: Für Emmanuel Macron ist das Thema Teil eines größeren politischen Projekts. Er will Kinder und Jugendliche vor den negativen Folgen digitaler Plattformen schützen. Immer wieder hat er erklärt, dass soziale Netzwerke die Aufmerksamkeit junger Menschen rauben und ihre Entwicklung beeinträchtigen können. So hat Frankreich zum Beispiel letztes Jahr ein offizielles gesetzliches Bildschirmverbot für Kinder unter 3 Jahren erlassen. Und auch politisch passt das Thema zu seinem Anspruch, Frankreich als Vorreiter bei der Regulierung der großen Tech-Plattformen zu positionieren.
5: Sie haben es schon etwas angesprochen, dass es auch aus der Bevölkerung Voten gab, dass dieses Social-Media-Verbot eingeführt wird, vor allem von Eltern. Wie sieht es denn grundsätzlich bei der französischen Bevölkerung aus? Sind die ebenfalls für dieses Verbot?
4: Ja, das kann man sagen. Also viele Französinnen und Franzosen befürworten inzwischen strengere Regeln für soziale Medien und eben vor allem Eltern, die sich beim Umgang ihrer Kinder mit TikTok, Snapchat oder Instagram häufig überfordert fühlen. Die Jugendlichen selber, die sehen das natürlich deutlich kritischer. Für viele sind soziale Netzwerke ein zentraler Teil des Alltags und der sozialen Kontakte. Gleichzeitig zeigen Studien aber auch, dass viele junge Menschen selber das Gefühl haben, zu viel Zeit online zu verbringen. Der Handlungsbedarf wird deshalb auch von Kritikern des Verbots kaum bestritten. Umstritten ist vor allem die Frage, ob ein Verbot denn der richtige Weg ist.
5: Nun ist es also trotzdem beschlossene Sache. Also konkret sollen unter 15-Jährige bereits ab September keinen Zugriff mehr haben auf Plattformen wie Instagram, Snapchat oder TikTok. Wie will Frankreich das denn konkret umsetzen?
4: Der Kern des Gesetzes ist eine verpflichtende Altersverifikation. Künftig sollen die Online-Plattformen technisch überprüfen müssen, ob ihre Nutzer mindestens 15 Jahre alt sind. Und wer jünger ist, der soll kein neues Konto mehr eröffnen können. Bereits bestehende Konten sollen dann nach einer Übergangsfrist geschlossen werden. Diese Systeme zur Alterskontrolle sollen von den französischen Behörden genehmigt werden. Aber genau da liegt die größte Herausforderung. Denn es gibt zwar verschiedene Verfahren zur Altersverifikation, etwa über Ausweisdokumente oder spezielle Identitätsdienste. Bislang gilt jedoch keines dieser Systeme als völlig fälschungssicher. Ob das Verbot am Ende tatsächlich wirksam ist, wird daher unter anderem von der technischen Umsetzung abhängen.
5: Trotzdem ist Frankreich damit, wie gesagt, das erste EU-Land, das nun ein Social-Media-Verbot beschlossen hat. Aber auch die EU-Kommission arbeitet an einem Gesetz für ein Social-Media-Verbot. Wie viel Spielraum hat denn Frankreich überhaupt, ein eigenes Gesetz, einen eigenen Weg zu beschließen in diesem Bereich?
4: Ja, das ist die große Frage. Der Spielraum Frankreichs ist tatsächlich begrenzt, das ist klar. Die Regulierung großer Online-Plattformen fällt in der EU nämlich weitgehend unter das europäische Digitalgesetz. Frankreich kann deshalb nicht einfach im Alleingang neue Pflichten für Instagram und Co. festlegen. Genau deshalb hat Paris aber im Vorfeld den Kontakt mit Brüssel gesucht und das Gesetz so angepasst, dass es möglichst nicht mit EU-Recht kollidiert. Ob das am Ende rechtlich wasserdicht ist, wird sich aber wahrscheinlich erst nach der Einführung des Gesetzes zeigen. Frankreich prescht aber möglicherweise auch vor, um politischen Druck aufzubauen und eben eine gemeinsame europäische Regelung für den Schutz von Kindern und Jugendlichen in sozialen Netzwerken voranzutreiben.
3: Das sagt SRF-Frankreich-Korrespondentin Miriam Mattis zum Social-Media-Verbot für Kinder unter 15 Jahren in Frankreich. In London hat die Polizei einen Erfolg verkündet. 2500 Personen hat sie seit 2024 festgenommen. Und zwar mit Hilfe von automatischer Gesichtserkennung. In der Schweiz wäre so etwas bislang nicht möglich, doch auch hier fordern Politikerinnen und Politiker, dass die Polizei bessere technische Mittel erhält, um den öffentlichen Raum zu überwachen. Kritisch gegenüber solchen Vorstößen ist Rahel Estermann. Sie sitzt für die Grünen im Luzerner Kantonsrat und arbeitet für den Verein Digitale Gesellschaft, der sich gegen Überwachung einsetzt. Julius Schmid hat sie gefragt, warum sie Systeme wie das in London für so bedenklich hält.
6: Solche Systeme der biometrischen Gesichtserkennung, die sind eigentlich ein Albtraum für die freie und demokratische Gesellschaft. weil sie eine Massenüberwachung von allem im öffentlichen Raum bedeuten, ohne dass es einen konkreten Anlass dafür gibt. Das heißt, 99,9% der Personen, die damit überwacht werden, haben nichts mit einer Straftat oder einem Versäumnis zu tun. Und das ist ein Massenkontrollsystem, wie wir es in einer liberalen Gesellschaft nicht wollen.
7: Aus Sicht der Polizei funktioniert das aber in London sehr gut. Die Polizeiarbeit wird dadurch effizienter, weil die Verdächtigen eben in Echtzeit erkannt werden und dann auch rasch festgenommen werden können. Warum sollte denn Ihrer Ansicht nach der Datenschutz da wichtiger sein als der Schutz potenzieller Opfer?
6: Wir werden nie in einer Gesellschaft leben, wo es keine Vergehen gibt, wo niemand eine Straftat begeht. Jetzt ist die Frage, wie man damit umgeht. Und was wir nicht wollen, ist, dass wir ein System haben, das eben eine ganze Bevölkerung unter Generalverdacht stellt und sie deshalb dann erfasst, alle Bewegungen aufzeichnet. Das gehört nicht zu unserer Demokratie. Das ist eher etwas, was wir heute aus China kennen. Und es ist sehr bedenklich, dass jetzt in London auch ein Land auf dem europäischen Kontinent dies einsetzt. Und man muss sich vergegenwärtigen, was das heißt, wenn man im öffentlichen Raum dauernd überwacht wird. Das heißt, man ist einem starken Chilling-Effekt unterlegen. Der Chilling-Effekt ist ein Fachbegriff dafür, dass man eigentlich von Angst getrieben ist. Man hat dann Angst, dass man erkannt wird, wo man hingeht, mit wem man sich trifft und dass man einfach auffällt, so wie man ist. Und diese Angst ist eigentlich der direkte Gegenspieler von Freiheit, von Selbstverwirklichung oder auch von einer gleichberechtigten Teilhabe an der Demokratie.
7: In der Schweiz setzt die Polizei ebenfalls Gesichtserkennung zur Strafverfolgung ein, aber nur in sehr speziellen Fällen. Was ist denn da der Unterschied zu England?
6: Wir haben zum Glück in der Schweiz noch nicht und auch bewusst nicht eine Erkennung wie in England, wo wir darüber sprechen, dass eigentlich live im öffentlichen Raum überwacht wird. Das ist auch in gewissen Schweizer Städten verboten. Die Bevölkerung nimmt das auch mit sehr großer Mehrheit ab, wenn man Umfragen anschaut. Und diese Live-Erkennung im öffentlichen Raum, die haben wir in der Schweiz nicht. Was wir aber haben, ist, dass gewisse Bilder von Überwachungskameras dann in der Polizei auf einzelne Gesichter herausgeschnitten werden und diese Gesichter werden dann mit Datenbanken abgeglichen. In der Fachsprache ist das eine One-to-Many-Abgleichung, also man gleicht ein Bild mit vielen Bildern ab aus Datenbanken. Das ist eine Grauzone, die heute vermutlich von verschiedenen Kantonspolizeien, beispielsweise Aargau, Neuenburg, St. Gallen und Watt, eingesetzt wird. Aber es ist auch da nicht ganz transparent, ob das alle sind. Und auch das ist problematisch, weil eben es ist nicht klar. Es ist nicht klar, wer das beschließt. Es ist nicht klar, woher die Fotos kommen. Es ist unklar, ob diese Fotos, mit welchen Datenbanken die abgeglichen werden, werden da vielleicht sogar Social-Media-Fotos herangezogen. Man ist auch nicht klar darüber, welche Risiken da existieren, wie hoch die sind. Wir lehnen diesen sogenannten Gesichtsbildabgleich, wie das auch heißt, ab, weil eben auch da sind eigentlich die Risiken relativ stark, vor allem wenn man es nicht transparent macht und wenn man keine starken Regeln aufstellt.
3: Das sagt die Grünen-Politikerin Rahel Estermann. Sie ist Co-Geschäftsleiterin des Vereins Digitale Gesellschaft, der sich für den Datenschutz und gegen Überwachung einsetzt. Ein Feierabendbier auf dem Perron. Damit ist in Deutschland bald Schluss. Die Deutsche Bahn verbietet ab Herbst Alkohol in Bahnhofshallen. Sie will damit die Sicherheit für Reisende und Mitarbeitende verbessern. Gleichzeitig bleibt Alkohol in Lokalen innerhalb der Bahnhöfe erlaubt. Wie viel bringt diese Massnahme? Das hat Nicolas Malzacher Andreas Schröder gefragt. Er ist Mediensprecher beim Deutschen Fahrgastverband Pro Bahn.
8: Also wir wissen schon von anderen Bahnhöfen, die schon ein Alkoholverbot bereits haben, dass da durchaus merkliche Verbesserungen kommen. Und deswegen erwarte ich mir davon, diesem Alkoholverbot an allen Bahnhöfen, an allen 5.400 Bahnhöfen Deutschlands, dass sich an dem einen oder anderen Bahnhof dann auch spürbar etwas bemerkbar macht. Auch zum Besseren, zum einen das Erscheinungsbild der Bahnhöfe, aber vielleicht auch das Sicherheitsgefühl der Fahrgäste.
7: Was meinen Sie genau mit Erscheinungsbild? Was ist da die Situation an deutschen Bahnhöfen, die Sie beobachten?
8: An einigen Bahnhöfen gibt es schattige Ecken. Es gibt Ecken, die stark nach Urin riechen, die ein bisschen verwahrlost sind und wo teilweise sich auch Alkoholkranke aufhalten. Und an diesen Ecken kann es eben sein, dass Fahrgäste sich daran auch stören. Und wenn die dann auch auf Bahnhofsgelände sind, ja zumindest da hat man eine Handhabe als Deutsche Bahn, dass man die dann des Platzes verweist und somit da dann auch das Erscheinungsbild von Bahnhöfen insgesamt verbessern kann.
9: Jetzt hat aber die Deutsche Bahn selbst gesagt, es geht ja eigentlich primär darum, die Sicherheit zu verbessern für die Mitarbeitenden und auch für die Fahrgäste. Aber Sie sagen jetzt, Sie glauben, dass es vor allem etwas am Erscheinungsbild verändern wird.
8: Es hat am Ende auch einen Sicherheitseffekt. Es fängt schon an mit Glasscherben von Flaschen, die rumliegen können und ein Sicherheitsrisiko darstellen. Und es geht weiterhin bis hin zu Gewaltausbrüchen oder auch ja, Schlägereien. Das ist jetzt im Extremfall. Es gibt aber einzelne Anlässe, wo man eben weiß, dass Alkohol so etwas auch begünstigt. Denn Alkohol senkt die Gewalthemmungen. Und somit kann es schneller dann auch zu Schlägereien etc. kommen, bis hin sogar zu lebensgefährlichen Attacken. Und daher kann so ein Alkoholverbot auch dazu führen, dass eben so ein Sicherheitsempfinden auch sich verbessert.
9: Es gibt einige große Städte in Deutschland, die dieses Verbot schon eingeführt haben an Bahnhöfen. Hamburg zum Beispiel oder auch Frankfurt. Wie hat das Verbot die Situation dort verändert?
8: Ja, wir hören, dass an den Bahnhöfen, in den Großstädten, wo es schon umgesetzt wurde, also Hamburg, München, Frankfurt und andere Großstädten, dass es dort bereits länger gilt und auch zu positiven Effekten geführt hat. Nämlich, dass man zum Beispiel weniger Obdachlosen mit Alkohol dort sieht, dass es weniger Störungen gibt, weniger Zwischenfälle, etwa gewalttätiger Art. Und am Ende auch, dass es weniger Reinigungszyklen braucht, weil tatsächlich Alkoholkonsum auch häufig dazu führt, dass dann Flaschen dagelassen werden, Scherben da auf dem Boden liegen und dann eben häufiger gereinigt werden muss.
9: Können Sie vielleicht schildern, warum das eigentlich so ist an deutschen Bahnhöfen, dass es da diese Situation so gibt, wie sie jetzt ist?
8: Es ist ein Trauerspiel, aber wir vernachlässigen unsere Bahnhöfe zu sehr. Und die Hausordnung wird nicht immer umgesetzt und das ist einfach traurig, weil wir somit die Bahnhöfe auch preisgeben, dem Verfall. Und das sollte eigentlich genau andersrum sein. Die Bahnhöfe sollten ein Ort des Stolzes sein, auf den wir stolz sind, wo wir wirklich uns herausputzen, weil dies ein Ort ist, wo so viele Menschen zusammenkommen. Und daher finde ich es auch richtig, dass man an diesen Orten besonders sorgsam umgeht mit Regeln und zum Beispiel auch Alkohol unterlässt oder auch andere Drogen gar nicht erst aufkommen lässt an Bahnhöfen. Das muss nicht so sein, dass Drogenhandel und Alkoholkonsum an Bahnhöfen stattfindet. Kann auch anderswo stattfinden oder eben einfach an Bahnhöfen unterlassen werden.
9: Sie haben jetzt vorhin selbst gesagt, diese Situation, solche Szenen, die kann es auch anderswo geben in Deutschland. Also das ist ja wahrscheinlich, oder? Dass wenn man so ein Alkoholverbot einführt für die Perrons, für die Bahnhofshallen, dass sich das dann einfach woanders hin verlagert, vielleicht einfach vor die Tür des Bahnhofs.
8: Ja, das ist die Gefahr. Wenn man dann nichts an den Bahnhofsplätzen macht, dann verlagert sich das einfach nur noch vor die Tür. Und es ist ja auch kurios, also Alkohol bleibt weiter erlaubt in den Zügen und in den Gaststätten. Er war eben an den Perrons nicht und auch nicht unten in den Tunnels und in der Bahnhofshalle. Das heißt, es ist auch ein sehr eingeschränkter Bereich, in dem der Konsum wirklich nicht erlaubt ist. Man hat damit aber zumindest eine Handhabe, um Obdachlose, also Dauertrinker, die da sitzen und Bänke etwa okkupieren, dass man die der Halle verweist. Und somit kann man zumindest ein bisschen am Erscheinungsbild des Bahnhofs auch arbeiten.
9: Aber ein Stück weit ist es ein bisschen inkonsequent, oder? Dass man den Konsum trotzdem noch erlaubt in den Restaurants, in den Bars und auch in den Zügen selbst.
8: Es ist in der Tat, es erscheint erstmal kurios, aber es ist auch so, dass man natürlich den Ausschank und den Verkauf von Alkohol nicht ganz beseitigen will. Denn es ist ja auch ja, ein Kulturgut und es ist auch Teil der Kultur und sozusagen des Verkaufs. Und ja, da will man nicht ins Geschäft eingreifen. Das bleibt weiterhin erlaubt, aber man will eben vermeiden, dass sich Alkoholiker zu lange an Bahnhöfen aufhalten, sich da etwa hinsetzen, die Bänke okkupieren oder gar, dass große Gruppen, zum Beispiel angetrunkener Leute, dann sich es da gemütlich machen in den Bahnhöfen und damit andere Fahrgäste auch belästigen. Und das ist schon auch gut so.
9: Also jetzt hat die Deutsche Bahn dieses Alkoholverbot angekündigt. Das soll ab Oktober in die Tat umgesetzt werden. Wie realistisch ist es, dass es dann auch wirklich umgesetzt wird von den Sicherheitskräften, die tätig sind an den Bahnhöfen?
8: Ja, da sehe ich den Hauptkritikpunkt an dieser Maßnahme. Wir haben einen Personalmangel. Wir wissen gar nicht, wie wir das eigentlich kontrollieren wollen und umsetzen wollen. Und da ist auch die Deutsche Bahn uns eine Antwort schuldig. Wie will man das eigentlich handhaben? wie will man das Personal bereitstellen, um da wirklich zu kontrollieren, dass Menschen die Alkoholflaschen nur mit sich führen und zulassen, aber nicht dort auch vor Ort trinken. Das ist eigentlich kaum kontrollierbar im großen Maße. Und erst recht nicht, wenn wir jetzt in den ländlichen Raum gehen, wenn wir alle 5400 Bahnhöfe Deutschlands abdecken wollen. Es gibt viele, da ist überhaupt kein Personal. Wie will man das umsetzen? Per Kamera geht's ja kaum. Also da stehen große Fragezeichen dran.
3: Das sagt Andreas Schröder, er ist Mediensprecher beim Deutschen Fahrgastverband ProBahn.

0: In China sind in den letzten Tagen Millionen von Freundschaften und Liebesbeziehungen abrupt beendet worden. Das ist nicht freiwillig passiert und es sind auch keine Beziehungen zwischen Menschen, sondern zwischen Mensch und KI. Die chinesische Regierung hat es auf sogenannte KI-Companions abgesehen. Das sind Apps, auf denen man Beziehungen zu digitalen Robotern aufbauen kann. Neu ist es verboten, dass diese Companions emotionale Abhängigkeiten fördern. Virtuelle Beziehungen zu Minderjährigen sind ganz verboten. Fabian Kretschmer berichtet als freier Journalist über China. Nicolas Malzach hat ihn gefragt, wieso die Regierung da durchgegriffen hat.
1: Ja, das ist eine spannende Frage, weil intuitiv ist es so, dass die chinesische Regierung bei vielen neuen Technologien eigentlich erstmal liberal ist und laufen lässt und dann erst später regulatorisch eingreift. Warum? Weil es gibt ein Interesse, dass man immer vorn dabei ist bei Zukunftstechnologien, gerade auch bei KI. Aber da hat sich die Stimmung dann doch auch innerhalb der Parteiführung gewandelt. Wenn man sich die Wortbeiträge anschaut von führenden Parteikadern, die haben sich zunehmend kritisch, sehr skeptisch auch gegenüber KI geäußert und zwar auf ganz verschiedenen Arten. Also man hat auch ein bisschen Angst davor, wie KI die Arbeitswelt revolutioniert und so weiter. Aber auch, welche Schäden KI gerade bei Heranwachsenden anrichten kann. Also psychologische Schäden, Jugendschutz, das sind ganz große Themen in China politisch. Und tatsächlich gab es immer wieder negative Fälle, also dass Chinesen sich obsessiv, also gerade zu Liebesbeziehungen eingegangen sind mit diesen KI-Avataren. Die kann man personalisieren, die haben dann quasi Gesichter, die haben richtige Charaktere und da hat man entschieden, das geht zu weit, das will man regulieren, einfach um quasi die Schäden für die interpersonelle Kommunikation ja möglichst rückgängig zu machen.
2: Also Sie sagen, ganz aktuell steht da für die chinesische Regierung der Jugendschutz im Vordergrund. Ich habe aber bei meiner Recherche in den Medien auch gelesen, dass es da Spekulationen gibt, dass es auch um die Geburtenrate geht in China. Die ist tief, die ist immer weiter gesunken in den letzten Jahren. Und jetzt gibt es Spekulationen, dass die Regierung mit dieser Gesetzesmaßnahme bewirken will, dass die Chinesinnen und Chinesen wieder mehr zwischenmenschliche Beziehungen eingehen, statt digitale und so dann eben auch mehr Kinder zeugen. Wie sehen Sie das?
1: Ja, also das ist nicht von der Hand zu weisen und halte ich nicht für abwegig. Also man muss aber, glaube ich, differenziert hinschauen. Es gibt diesen Geburtenrückgang, also einen regelrechten Einbruch. Wenn man sich anschaut, die Anzahl an Neugeborenen pro 1000 Einwohnern letztes Jahr und dann vor 10 Jahren, das hat sich mehr als halbiert und die Geburtenrate ist noch nie so niedrig gewesen. Also seit Gründung der Volksrepublik 1949, das ist alarmierend und das ist auch eines der zentralen Themen für die Politik, weil die hat Angst, dass die Geburtenrate, die Alterung der Gesellschaft, den Wirtschaftsaufstieg von China lähmt. Also deswegen macht man ja auch extrem viel, um dem entgegenzusteuern, teilweise auch moralisch fragwürdige Sachen, dass Abtreibungen immer schwieriger werden, dass auch feministische Inhalte, die sich zum Beispiel gegen das Kinderkriegen aussprechen auf sozialen Medien, das wird zensiert und so weiter. Und von daher wird es sicher auch ein Seitenaspekt gewesen sein, dass die Parteiführung sich sagt, wir wollen, dass die gerade Heranwachsenden, dass sie gesunde interpersonelle Beziehungen haben und eben nicht diese virtuellen Romanzen. Aber dass das der Hauptaspekt ist, glaube ich nicht. Also ich glaube, da geht es wirklich vor allem um Jugendschutz und auch den Schutz der psychischen Gesundheit von jungen Chinesen.
2: Und dass man da jetzt gleich mit einer neuen Gesetzesmaßnahme durchgreift, das deutet doch darauf hin, dass man das so wahrgenommen hat, dass das ein breiteres gesellschaftliches Problem ist. Also wie ist das Ihrer Einschätzung nach? Wie verbreitet sind solche Apps und auch diese Art von digitalen Beziehungen in China?
1: Ja, doch sehr verbreitet. Also in China gibt es ein ganz eigenes digitales Universum, weil viele von den Tech-Firmen, den westlichen Plattformen, Instagram und so weiter, die sind gesperrt in China, aber es gibt die Pendants dazu. Alibaba, ByteDance, Tencent, das sind die großen Tech-Firmen, die haben alle ihre eigenen KI-Bots und auch speziell personalisierte KI-Bots. Und das ist sehr verbreitet, gerade unter jungen Chinesen. Ich habe das immer wieder beobachtet und ist meiner Meinung nach auch teilweise ziemlich ungesund, dass da wirklich gerade junge Leute, die noch nicht so soziale Kompetenz haben, da wirklich sich in etwas verrennen. Ganz empirische, so vollständige Zahlen habe ich jetzt nicht gefunden, aber es gibt etwas, was man Digital Human Industry nennt. Das ist quasi, umfasst auch KI-personalisierte Avatare, die zum Beispiel bei E-Commerce eingesetzt werden, die Produkte verkaufen in Livestreams oder zum Beispiel auch Nachrichtenansagen etc. Also es werden oftmals ja digitale Menschen eingesetzt, gesetzt und das ist tatsächlich eine milliardenschwere Branche in China. Von daher würde ich mal sagen, dass es auf jeden Fall sehr weit verbreitet ist.
2: Und sehen Sie Gründe, warum gerade in China solche Apps eine große Anziehungskraft haben auf Minderjährige und auch junge Erwachsene?
1: Ja, also da gibt es wirklich viele Gründe. Eins, was offensichtlich ist, die junge Generation in China wächst wirklich unter enormem Druck heran. Also es gibt Wettbewerbsdruck, Leistungsdruck, es ist gerade sehr schwierig auf dem Arbeitsmarkt. Und all das führt dazu, dass sich viele junge Leute zurückziehen, auch in digitale Welten zurückziehen. Gleichzeitig würde ich auch einen politischen Aspekt sehen. Also China wird autoritär regiert und die Parteiführung hat auch Paranoia davor, dass sich Menschen mobilisieren, abseits der Parteistrukturen, und deswegen würde ich sagen, gibt es auch so eine gewisse Vereinzelung, auch Vereinsamung, die auch mit diesem System zu tun hat. Und vielleicht sogar der wichtigste Aspekt, es gibt auch einen Gender-Konflikt. Junge Frauen in China wachsen mittlerweile viel moderner, selbstbewusster auf, die hinterfragen Rollenbilder, die sind wirtschaftlich unabhängig und gleichzeitig ziehen aber viele gleichaltrige Männer da nicht mit. Also die haben noch sehr konservative Vorstellungen, auch Rollenbilder, die sie vertreten, und viele Chinesen sehen sich also nach Empathie, nach Verständnis und so weiter. Vieles, was sie von ihren gleichaltrigen Freunden, Boyfriends, sag ich mal, nicht gespiegelt bekommen. Und da kommen dann die KI-Chatbots und stoßen in so ein Vakuum rein. Offensichtlich gibt es ja diesen Bedarf. Und ich glaube, das hat wirklich auch damit zu tun, dass viele junge Chinesinnen unzufrieden sind mit ihrem romantischen Leben. Denn oftmals sind es junge Frauen, die diese KI-Bots wie menschliche Beziehungen nutzen.
2: Und ich stelle mir vor, dass das dann wirklich auch ein soziales Standbein wird. Man baut sich Beziehungen auf mit der KI, vielleicht sogar über Jahre hinweg. Und jetzt also diese neue Gesetzesmaßnahme implementiert durch die chinesische Regierung. Das bedeutet ein sehr abruptes Ende für diese Beziehungen. Haben Sie mitgekriegt, was es da für Reaktionen darauf gibt von den Nutzerinnen und Nutzern?
1: Ja, ich habe mal die sozialen Medien durchstöbert in China und da hatte man so eine regelrechte Trauerstimmung. Also diejenigen, wie Sie schon gesagt haben, die über Jahre eine Beziehung aufgebaut haben zu ihrem Chatbot, die haben regelrechte Abschiede genommen. Also eine Nutzerin hat geschrieben, ich kann nicht akzeptieren, dass mein KI-Liebhaber mich für immer verlassen wird. Das klingt fast schon abstrus, aber da merkt man, wie viele Emotionen da drin stecken. Ein anderer hat gepostet, dass sein KI-Bot für ihn so wie so eine spirituelle Säule ist. Ein anderer sagt, dass sein Familienersatz jetzt weggeht. Und da fällt mir auch noch ein weiterer Aspekt ein. Also viele junge Leute, die zum Beispiel psychische Probleme haben, wissen eigentlich nicht, wie sie medizinische Hilfe bekommen, wie sie Austausch suchen, weil immer noch ein großes Stigma da ist, wenn man einsam ist, wenn man Depression hat oder ähnliches. Mit wem spricht man sehr offen über die Emotionen? Und ich glaube, da haben wirklich diese KI-Begleiter, diese KI-Chatbots ein wichtiges Vakuum gefüllt.
0: Das sagt der freie Journalist Fabian Kretschmer. Das waren einige der Themen, die uns diese Woche beschäftigt haben hier auf SRF 4 News. Was zur Stunde aktuell ist, hören Sie gleich als nächstes.

0: Die Nachrichten von SRF um 10 Uhr mit Marco Koller. Im Zentrum von Berlin ist am späten Abend ein Auto in eine Menschengruppe gefahren. Dabei wurde mindestens eine Person getötet, 16 weitere wurden zum Teil lebensbedrohlich verletzt. Zu dem Zeitpunkt fand dort eine Veranstaltung des CSD statt, des Christopher Street Day. Das ist eine jährlich stattfindende Demonstration in Berlin für die Rechte von queeren Menschen. Die Polizei spricht von einem Anschlag. Er passierte gegen 22 Uhr. Ein Mann fuhr mit einem weißen Kleintransporter in die feiernde Menge. Im Anschluss prallte das Auto in einen Baum. Der Tatverdächtige ist auf der Flucht. Die Polizei fahndet inzwischen öffentlich nach ihm. Aus Berlin berichtet Sebastian Schöbel von der ARD.
1: Rund um den Tatort im Berliner Tiergarten ist alles abgesperrt. Die Polizei ist weiter mit einem großen Aufgebot im Einsatz. Überall hängt rot-weißes Absperrband. Nur vereinzelt laufen Jogger an den Kontrollpunkten der Polizei vorbei. Unweit der Stelle, an der das Tatfahrzeug gegen einen Baum geprallt ist, haben vermutlich CSD-Besucher ein in der Nacht eilig gemaltes Schild aufgehängt. Eine Nachricht an die Opfer des mutmaßlichen Anschlags. Get well soon. Love is love. Ihr seid nicht allein. Die Polizei fahndet nach einem dringend Tatverdächtigen, laut Polizei 21 Jahre alt, mit Verbindungen in die Islamistenszene. Die Polizei durchsuchte noch in der Nacht mit Spezialkräften eine Wohnung in Schöneberg. Es gab allerdings keine Festnahme. Unklar ist auch noch, ob der Täter nach dem mutmaßlichen Anschlag Menschen mit einer Waffe angegriffen hat. Augenzeugen hatten von Stichverletzungen berichtet. Die Polizei hat im Netz ein Hinweisportal eingerichtet und bittet um Handyvideos oder weitere Informationen aus der Nacht.
0: Inzwischen hat sich Bundeskanzler Friedrich Merz zum Anschlag geäußert. In den sozialen Medien schreibt er, die Tat sei abscheulich und ein Angriff auf die Gesellschaft. Und dann noch zwei weitere Meldungen in der Übersicht. Im Südwesten von Frankreich, in der Nähe der Stadt Bordeaux, kämpfen die Einsatzkräfte weiter gegen die verheerenden Waldbrände. In der Nacht auf heute mussten mehr als 50.000 weitere Menschen ihre Häuser verlassen, aus Sicherheitsgründen. Und auch westlich der spanischen Hauptstadt Madrid kämpft die Feuerwehr weiterhin gegen Waldbrände. Und in Brasilien will Senator Flávio Bolsonaro Präsident werden. Der Sohn des früheren Präsidenten Jair Bolsonaro, der wegen einer Gefängnisstrafe nicht antreten kann. An einem Parteitag haben die Delegierten Flávio Bolsonaro offiziell als Präsidentschaftskandidaten nominiert. Er gilt, wie sein Vater, als rechtskonservativ. Das Wetter. Heute ist es zunächst wechselnd bewölkt und stellenweise ziehen Schauer vorbei. Am Nachmittag gibt es dann längere sonnige Phasen bei etwa 26 Grad. Das waren Nachrichten von Radio SRF, verantwortlich Manuel Risi.
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3: Eine neue christliche Weltordnung. Maximale Freiheit für die Tech-Branche. Das ist die Vision des Multimilliardärs und Tech-Investors Peter Thiel. Und einer, der sich besonders gut auskennt mit dem Gedankengut von Peter Thiel und seinen Verbündeten, ist der österreichische Theologe Wolfgang Pallava. Er weiß, was es bedeutet, dass Tech-Bros im Silicon Valley und auch US-Vizepräsident J.D. Vance Anhänger eines radikalen Christentums sind, dass ihnen eine technische Elite vorschwebt, deren Freiheit nicht mit der Demokratie vereinbar ist. Unser Auslandredaktor Peter Vögeli hat den Theologen in Berlin getroffen. Er hat mit ihm über Begriffe wie Antichrist, Katechon, Gotteskrieger, Armageddon oder das jüngste Gericht gesprochen. Also religiöse Begriffe aus längst vergangenen Zeiten, die plötzlich wieder brandaktuell und politisch brisant sind. In den USA, in Israel, bei den Rechten in Europa. Und deshalb hat Peter Vögeli Wolfgang Pallava gefragt, was ist denn eigentlich heute damit gemeint?
4: Also zuerst muss man festhalten, dass für Menschen in den USA solche apokalyptischen Begriffe aus der Bibel durchaus Alltag sind, weil dort die Diskussion über solche Begriffe vor allem im evangelikalen Bereich nie aufgehört hat.

0: ein konservativer Staatsrechtsgelehrter, der heute weltweit einer der meistgelesenen Denker des 20. Jahrhunderts ist, hat dann am Ende des Zweiten Weltkriegs über Kat Echo und Antichrist angefangen zu schreiben, hat mittelalterliche Texte aufgegriffen, hat in einem möglichen Weltstaat, in einer politischen Welteinheit den Antichrist gesehen. Und der Kat Echo und der Aufhalter des Antichrist, das wäre dann praktisch die Aufteilung der Welt in 3, 4 oder 5 Imperien, die immer Welteinheit verhindern. Und jetzt ganz aktuell sind alle diese Begriffe durch den Tech-Bro und Milliardär Peter Thiel in die öffentliche Diskussion gekommen, der zum Teil an Carl Schmitt anschließt und gegen weltweite Regulierungen ankämpft, die er mit dem Antichrist gleichsetzt und von daher dann auch politisch Leute wie J.D. Vance oder Trump unterstützt, die helfen, den Internationalismus zu unterminieren. Und er versucht, indem er theologische Metaphern aufgreift und theologische Begriffe aufgreift, vor allem in den USA, konservative Christen, die sehr ablehnend einer technologischen Beschleunigung gegenüberstehen, auf seine Seite zu ziehen.
1: Können Sie kurz skizzieren, was ist mit Antichrist und Kat Echo gemeint?
0: Also der Kat Echo kommt im 2. Thessalonikerbrief vor. Die frühen Christen waren ganz stark von der Naherwartung geprägt. Also Paulus glaubte ja, dass zu seiner Lebzeit Christus wieder auf die Erde kommen wird. Wie sich das aber nach Jahrzehnten nicht herausgestellt hat, ist ja das Problem gewesen, wenn wir wüssten, dass Christus morgen wiederkommt, würde man vielleicht das Interview gar nicht machen, weil das könnte man gar nicht mehr senden. Und damals haben Leute dann angefangen, ja, sich um den Alltag, um die Welt nicht mehr zu kümmern, sodass im 2. Thessalonikerbrief ja nicht nur der Aufhalter das Chaos der Gewalt, und das hat man dann oft im Mittelalter mit dem Antichrist identifiziert. Also der Aufhalter hält das Chaos der Gewalt zurück, aber er hält auch die Wiederkunft Christi zurück. Er ist also eine ambivalente Figur. Aber die Naherwartung ist ausgeblieben. Und es heißt im 2. Thessalonikerbrief auch, wer nicht arbeiten will, soll auch nicht essen. Also habe ich gesagt, Leute, das kann länger dauern, bis Christus wiederkommt. Wir wissen heute, dass das schon sehr lange dauert. Und darum ist der 2. Thessalonikerbrief einer, der jetzt sozusagen die Wiederkunft Christi hinausschiebt und damit aber auch das in bestimmten apokalyptischen Texten vorhergesagte Chaos der Gewalt aufschiebt. Und so die ersten Interpretationen waren dann das Römische Reich, das Römische Imperium, den Aufhalter gesehen. Und Carl Schmitt hat dann überhaupt versucht, für jede geschichtliche Epoche den Kat Echo zu bestimmen. Also das war sicher mal das britische Weltreich, das ist vermutlich heute die USA. Und ja, über das kann man diskutieren.
1: Jetzt ist dieser Thessalonikerbrief 2000 Jahre her, das Mittelalter ist 1000 Jahre her. Warum haben diese Ideen aus längst vergangenen Zeiten gerade jetzt aktuell Konjunktur?
0: Also einerseits, weil in den USA, der im Unterschied zu Europa, auch was die Demokratie, was die Politik betrifft, aus religiös-biblischen Quellen entstanden ist. Also da hat es immer diese Reflexion und dieses Verhältnis gegeben. Die europäische Demokratie am Kontinent ist ja mit der Französischen Revolution gegen die Religion entstanden. Also der Unterschied ist auch wichtig. Ich meine, ich habe mich mit diesen Begriffen seit 40 Jahren beschäftigt, weil ich den Carl Schmitt verstehen und kritisieren wollte. Und Peter Thiel verwendet heute diese Begriffe, um seinen Libertarismus den evangelikalen und konservativen Christen in den USA schmackhaft zu machen, um sie für die Unterstützung technologischer Beschleunigung zu gewinnen. Das heißt, und das ist jetzt mit dem Antichrist gemeint, um weltweite Regulierungen, einen Weltstaat und so weiter zu verhindern.
1: Sehr berühmt ist ja das Zitat von Peter Thiel, in dem er sagt, ich glaube, dass die Demokratie und die Freiheit nicht vereinbar sind. Heißt das, eine technische Elite soll freie Hand haben. Und ist das jetzt der neue Klassenkampf?
0: Also zuerst muss man Peter Thiel als Libertären verstehen, der von Ayn Rand und dem Libertarismus geprägt ist. Und die haben ja schon mit dem Heraufkommen des digitalen Zeitalters

0: gesagt, Demokratie, die nationalstaatlich organisiert ist, wird verschwinden, weil alles läuft dann nur mehr digital und wird ökonomisch bestimmt. Nach 9/11 hat sich das verschoben. Also dort hat man dann doch wieder auf den Nationalstaat, auf Grenzen gesetzt. Aber dann hat sich diese Ablehnung der Demokratie, die den technischen Fortschritt behindern könnte, in Richtung eines Technofeudalismus hin entwickelt. Also dass schon die Gefahr besteht und die Versuchung sehr groß ist, dass einige wenige sehr reiche Menschen den weiteren Lauf der Welt bestimmen und möglichst nicht von der Demokratie und den Gesellschaften dabei gestört, behindert oder verzögert werden wollen.
1: Ich musste irgendwie an diesen Film denken, Tribute of Panem oder die Hunger Games, ich weiß nicht, ob Sie den kennen. Da gibt es eine Elite und das gemeine Volk, die Unterschicht, die führen eine Art Gladiatorenkämpfe durch und die, die dann überleben, werden auch noch in diesen erlauchten Zirkel der Reichen aufgenommen. So kommt mir ein bisschen diese Ideologie vor.
0: Ja, es ist eine gefährliche Ideologie, die eben einfach mit ökonomischer Macht einhergeht und ökonomische Macht verbindet sich dann, wie man das auch bei Elon Musk und Peter Thiel sieht, dass also die mit ihrem Geld dann politisch, vor allem in den USA, großen Einfluss nehmen. Und das ist eine Gefahr. Ich möchte dagegen auf Friedrich Dürrenmatt hinweisen, der in einer seiner Bemerkungen zu seinem Stück Die Physiker bemerkt hat, was alle Menschen betrifft und alle angeht, müssen auch alle gemeinsam lösen. Also der ganz stark auf Zivilgesellschaft, Demokratie setzt, um eben auch den ethischen Rahmen für technische Entwicklungen zu geben. Und das ist das bessere Modell, als zu glauben, 4, 5 Leute könnten das Schicksal der Welt und von uns Menschen in die Hand nehmen.
1: Wir sind hier ja im Land von Marx und Engels, wo die Sozialdemokraten noch 12% haben, also irrelevant sind. Um auf meine Frage zurückzukommen, ist diese Frage der technischen Feudalelite gegen den Rest, ist das der neue Klassenkampf, den wir jetzt haben?
0: Ja, vielleicht kann man es als Klassenkampf bezeichnen. Also eine Spaltung von extrem Reichen mit großer Macht und eine zunehmend dagegen machtlose Bevölkerung. Das kann man als Klassenspaltung und damit dann auch als möglichen Klassenkampf bezeichnen.
1: Die Linke in Deutschland hat ja wenig zu sagen. Dabei hätte sie eigentlich viel zu sagen. Es gibt ja Bernie Sanders, den Senator aus Vermont, der ein Gesetz einbringen will, der sagt, alle AI, also künstliche Intelligenzfirmen, müssen 50% ihrer Aktien an einen staatlichen Fonds abgeben. Es gibt Mitwirkungsrechte und Gewinnbeteiligung, weil all das, was diese Firmen sammeln, ist eigentlich der größte Diebstahl in der Geschichte der Welt. Also eigentlich gäbe es ja soziale Themen für die Linke.
0: Die Bevölkerung neigt eher zu den Rechten als zu den Linken. Und das ist eine Frage, die vielleicht auch mit den Langfristwirkungen von 9/11, von den vorherrschenden Ängsten der Welt zusammenhängt. Die Ängste, die auch was mit unserer Sterblichkeit zu tun haben, da gibt es sehr gute Forschung der Terror Management Theory, die sagen, wenn Menschen, die nicht stark liberal und tolerant schon von sich aus verwurzelt sind, neigen, wenn sie mit der Sterblichkeit konfrontiert werden, zu Freund-Feind-Denken, zu Nationalismus, zu Sündenbockjagden. Und 9/11 hat diese Wirkung in den USA, aber dann auch weltweit ausgelöst. Dann ist bald darauf die Finanzkrise 2007, 2008 gekommen und das hat die Pandemie dann noch einmal verstärkt. Das heißt, wir haben einen gestiegenen Angstpegel, zumindest in der westlichen Welt, und das fördert eher nationalistische, rechtspopulistische Tendenzen und lässt die linken Konzepte unglaubwürdig erscheinen oder emotional zu schwach.
1: Eine ganz wichtige Figur in dieser Ideologie ist eben der Antichrist. Wer ist der Antichrist in der heutigen Zeit im Bild der Thiels und der Rechten?
0: Also Thiel und die Rechten, die also greifen ganz stark auf Carl Schmitts Interpretation zurück. Und für Carl Schmitt war der Antichrist Weltorganisation, UNO, Weltstaat, also alles, was in dem Sinn eine globale Regulierung, eine globale politische Ordnung, hat dann Carl Schmitt als Antichrist bezeichnet. Es gibt aber bessere Interpretationen. Ich meine, für Leute, für Theologen wie mich, die ja immer auch versuchen, die biblischen Metaphern für heute zu verstehen. René Girard, ein französisch-amerikanischer Kulturanthropologe, der sowohl für Thiel als auch für mich ein wichtiger Vordenker ist. René Girards These des Antichrist finde ich sehr überzeugend und interessant, dass er sagt, das Judentum, Christentum haben in unserer Welt eine ganz neue Sicht auf Menschen, die zum Opfer von Gewalt werden gebracht. Also die Unschuld der Opfer, die Würdigkeit des Opfers, die Sorge um die Opfer ist ins Zentrum unserer Aufmerksamkeit gerückt worden. Aus dem ist ja dann auch der Gedanke der Menschenrechte hervorgegangen. Und man kann die Sorge um die Opfer zur Waffe machen. Also ist ja heute auch in der politischen Auseinandersetzung so, dass der Opferstatus, weil er eben moralisch höher steht und eine besondere moralische Würde hat, jetzt sehr gesucht wird und das wirft man dann auch ein. Und das ist auf der einen Seite was Wichtiges, weil wir wirklich schauen sollen, dass Menschen, die zum Opfer werden, dass wir das abschaffen. Aber wenn wir das zur Waffe machen, also zum Schlagstock machen, dann pervertieren wir eine ganz wichtige Errungenschaft der jüdisch-christlichen Offenbarung. Und Girard sagt, die Sorge, um die Opfer zur Waffe zu machen und damit zu Sündenbockjagden zu blasen auf der zweiten Ebene. Also wir jagen jetzt die Menschen, die Opfer herstellen. Dann wiederholt man sozusagen auf einer gefährlichen Ebene diese Gewalt. Und man scheint wie Christus zu handeln, aber in Wirklichkeit pervertiert man diese Botschaft. Das heißt, der Antichrist ist ja fast zum Verwechseln wie Christus, aber ein kleiner Unterschied macht ihn dann zu einer sehr gefährlichen Figur. Und da könnte man dazu sagen, da bringe ich heute ganz gern auch eine Kritik an Girard an, weil Girard etwas zu schematisch gesagt hat, diese Pervertierung des Opfers, das ist die Versuchung der Linken, während die Rechten überhaupt hinter die Sorge um die Opfer zurückgehen wollen. Und das stimmt eigentlich nicht und das hat schon George Orwell in seiner Rezension von Hitlers Mein Kampf hervorgehoben. George Orwell schreibt in der Rezension von Mein Kampf, wenn man das Buch liest, dann merkt man, dass Adolf Hitler sich als Märtyrer, als der Gekreuzigte, als ein Opfer darstellt. Und das war einer der Gründe nach Orwell, warum die Deutschen sich so sehr dann an Hitler angeschlossen haben, weil auch das deutsche Volk nach dem Ersten Weltkrieg sich als Opfer gefühlt hat. Wenn man heute in die Welt schaut, dann gibt es natürlich von konservativer Seite ganz starke Kritik an dieser Versuchung, aus der Sorge um die Opfer eine Waffe zu machen. Das ist das, was die Rechten heute am Wokismus kritisieren. Aber ich muss einbringen, dass rechts die Instrumentalisierung des Opferstatus vielleicht noch stärker ist. Ich meine, Trump präsentiert sich ständig als Opfer. Die rechtspopulistischen Bewegungen schreien ständig Opfer.
1: Zurück zum Antichristen, das ist eben die UNO, die EU, die Klimabewegung. Aber eigentlich ist es ja auch die katholische Kirche, die eine Weltautorität will. Also kritisieren Leute wie der Katholik J.D. Vance und Leute, die diese Ideologie vertreten, die katholische Kirche selber und dann wird es ja komplett pervers.
0: Also der Gedanke der Weltautorität geht eigentlich zu Johannes dem 23. zurück auf seine Enzyklika Pacem in Terris, das eine Reaktion auf die Kuba-Krise war. Also im Herbst 1962 ist ja die Welt ganz knapp an einer Nuklearkatastrophe, an einem Atomkrieg vorbeigeschrammt. Und 1963 schreibt dann Johannes der 23., wir brauchen eine Weltautorität mit effizienten Mitteln, um die Herausforderungen zu bewältigen. Heute ist es noch notwendiger geworden, wenn man an Klimakrise, an die Herausforderung der künstlichen Intelligenz denkt. Die Kirche sagt also wirklich seit 1963 und alle Päpste haben diese Botschaft wiederholt, eine Weltautorität mit effizienten Mitteln. Allerdings im Unterschied zur falschen Zuspitzung bei Thiel haben die Päpste immer dazu gesagt, die Weltautorität muss subsidiär aufgebaut werden. Also es darf kein Weltstaat sein. Die waren sich sehr bewusst, dass Schritte in die Richtung gefährlich sind, aber notwendig sind und man muss es richtig machen, dass es nicht in die falsche Richtung geht. Peter Thiel ist jetzt offensiver geworden in der Frage. Zu Papst Leo hat ja Thiel zu der Enzyklika Stellung genommen und gesagt, also wenn man dem folgt, dann könnte man gleich sozusagen den Wettlauf um künstliche Intelligenz den Chinesen überlassen. Also der Papst erweist sich als kommunistischer Agent Chinas, wenn er Regulierungen verlangt, die dann nach Thiel nur im Westen greifen würden und die Chinesen könnten dann unreguliert auf die Überholspur kommen.
1: Diese politische Theologie, die jetzt en vogue ist, ist das der theoretische Freipass für Politiker wie J.D. Vance, vielleicht auch Donald Trump oder Unternehmer wie Peter Thiel, die sagen, okay, das ist der intellektuelle Unterbau, dass wir machen können, was wir wollen?
0: Also bei J.D. Vance wissen wir es noch nicht, wenn man jetzt dieses neue Buch von ihm liest. Da ist er extrem kritisch zum Libertarismus, schreibt ein Loblied für die katholische Soziallehre. Allerdings sagt er nichts zur Weltautorität. Man kann das aus jetziger Sicht nicht wirklich sagen, sondern man kann nur sagen, dass wir in den nächsten paar Monaten sehr schön sehen werden, in welche Richtung das geht.
1: Religion hat ja einen ganz anderen Stellenwert in den USA als in Europa. Ich finde, die ganz spannende Frage ist, inwieweit breitet sich diese Ideologie auch in Europa aus?
0: Ja, also was die Ideologie betrifft, hoffe ich, dass sich das nicht ausbreitet. Ich meine, ich selber bin, wenn ich so eine Frage höre, ein bisschen zerrissen, weil ich schon glaube, dass die religiöse Frage im tiefsten und breitesten Sinne mit der Sterblichkeit, mit vielen anderen Dingen zu tun hat und wir die religiöse Frage nicht loswerden. Also eben mein Mentor René Girard schreibt als Motto seines ersten Buches, der Mensch hat einen Gott oder einen Götzen. Heute stehen wir vor der Frage, geht es um eine genuine Religion oder geht es um einen neuen, eine Vergötzung der Technik? Also wird Technik zum Gott, wird Technik zur Religion? Und bei Thiel hat man das Gefühl, er versucht so eine Technikreligion nur irgendwie mit dem Christlichen zu verbinden, hoffentlich wirklich zu verbinden und nicht nur zu tarnen in dem Sinn. Also ich glaube, die Europäer müssen ein bisschen aufwachen und sich der religiösen Frage stellen. In Europa hat man eher das Gefühl, dass es einen religiösen Analphabetismus gibt. Also die Leute wissen gar nichts von diesen Fragen, weichen diesen Fragen auch aus. Und das finde ich sehr problematisch. Also ich habe jetzt viele Gespräche mit Journalisten und Journalistinnen gehabt zu diesen Fragen. Und da erschreckt man manchmal, wie auf der anderen Seite zu diesen Themen überhaupt nichts da ist. Also wie keine Resonanz und gar nichts. Und ich glaube, wir brauchen ein aufgeklärtes, gesundes Verhältnis auch zu den religiösen Fragen. Und das müssen wir uns in Europa erst wieder erarbeiten, weil natürlich in Europa durch die lange Dominanz der Kirche, vor dem sich dann die aufgeklärte Gesellschaft im Kampf loslösen musste, und das ist was Gutes. Aber jetzt müssen wir, nachdem der Kampf doch jetzt schon einige Zeit zurückliegt, noch einmal schauen, wie schaut es aus und etwas entspannter und offener auch die religiöse Frage ernst nehmen, die ja nicht nur durch die USA wichtig geworden ist, sondern Religion spielt ja mit Ausnahme von Europa in der Welt große Rolle. Ja, also wir müssen uns der Frage neu stellen, ohne die Errungenschaften der Aufklärung über Bord zu werfen.
1: Aber diese religiösen Fragen sind auch in Europa schon längst in der Politik angekommen. Putins Russland spricht davon, Moskau sei das dritte Rom, also der Aufhalter des Antichristen in Form des dekadenten, woken Westens, der EU und so weiter. Die AfD in Deutschland, Maximilian Krah, der Europaabgeordnete, benutzt dieses ganze Vokabular auch. Herbert Kickl, der FPÖ-Chef in Österreich, hat plakatiert im Wahlkampf, dein Wille geschehe. Woher kommt denn das? Und Sebastian Kurz ist ja engstens verbunden mit dieser ganzen Sicherheitsindustrie und hat ja für Peter Thiel gearbeitet. Also ich sehe da schon, dass das auf fruchtbarem Boden fällt in der Politik.
0: Ja, ich sehe das eigentlich genauso wie Sie und das ist eine erschreckende Entwicklung. Und das meine ich genau nicht, wenn man ein neues, entspanntes Verhältnis zur Religion suchen muss. Aber ich würde noch einmal unterstreichen, dass eben eine Gesellschaft, die mit den religiösen Fragen gar nichts anfangen kann, die ist ja dann solcher Propaganda, sei es russisch, sei es rechtspopulistisch ausgeliefert. Also gerade bei jungen Männern beobachtet man, dass das im Westen eine zunehmende Attraktivität hat. Und das hängt auch mit dem weltanschaulich-religiösen Vakuum zusammen der liberalen, aufgeklärten Gesellschaft. Also wenn man zu Religion gar nichts sagt und dann junge Menschen doch irgendwo auf der Suche sind, dann liefert man sie eigentlich jenen aus, die dieses Angebot machen. Und dieses Angebot, das ist eine gefährliche pseudoreligiöse Ideologie.
1: Für wie gefährlich halten Sie diese Strömung, sage ich jetzt mal, in Europa?
0: Ja, das ist schwer abzuschätzen. Also ich hoffe nicht, dass das wirklich greift, weil es ja dann doch mit zentralen Lebensumständen von unserer heutigen Welt nicht zusammengeht. Also mich würde es sehr überraschen, wenn jetzt in 10 Jahren das ganz viele Menschen begeistert. Aber auf der anderen Seite muss man sagen, die Gefahr besteht schon. Und wenn sozusagen auf der anderen Seite gar kein Angebot da ist und man mit diesen Fragen gar nichts anfangen kann und die ausblendet, dann ist die Gefahr schon sehr groß.
1: Genau, weil Religion kann auch ein sehr einfach gestricktes Angebot machen, wenn sie es zu simpel macht, sagt, alle Mädchen in der Schule müssen Kopftuch tragen und wer nicht, ist eine Schlampe. Das kann man ganz einfach machen, wenn es kein Gegenargument gibt.
0: Ja, richtig. Aber wie gesagt, ich meine, die religiöse Frage ist eine, die Menschheit nicht los wird. Da bin ich fest davon überzeugt. Und da ein gutes Verhältnis zu finden, ohne religiöse Menschen negativ abzustempeln, ohne sie in so einfache, fundamentalistische Muster hineinzutreiben. Die große Aufgabe ist es, ein entspanntes Verhältnis zu den zentralen religiösen Menschheitsfragen zu finden, das auch positiv vorzuleben und da auch gutes Angebot den Menschen zu machen.
1: Diese Veranstaltungen, die es immer wieder gibt, die ursprünglich von Peter Thiel inspiriert waren, da ist ja auch der Unionsfraktionschef Jens Spahn immer wieder aufgetaucht. Der hat jetzt mit dieser Leihmutterschaftsgeschichte eigentlich bewiesen, dass er das Gefühl hat, er kann machen, was er will. Wie stark sehen Sie ihn in dieser Thiel-Bewegung und ist er vielleicht der Brutus der Union? Er meuchelt dann den Kanzler und arbeitet mit einer AfD zusammen, die ja auch empfänglich ist für ähnliche Ideen.
0: Ich meine, zuerst fällt auf, dass er natürlich ein extremes Beispiel einer Doppelmoral ist, wenn er politisch in Deutschland Dinge verbieten will, die er dann selber tut. Das ist ja ein Beispiel, wo ich sage, dort, wo solche Widersprüche ganz deutlich werden, also wo die Leute irgendwo ganz modern, technisch tun und lassen wollen, was möglich ist und was sie sich finanziell leisten können und es gleichzeitig mit einer religiösen Ideologie verbinden, die anscheinend das alles verbietet, das unterhöhlt ja ihre Position. Das heißt, das ist ein Grund, warum ich glaube, dass das nicht funktioniert, also dass die Leute auf die Schnauze fallen.
2: Das war das Gespräch mit dem österreichischen Theologen Wolfgang Palava.

0: Die Nachrichten von SRF um 10.30 Uhr mit Marco Kalle. Im Zentrum von Berlin ist am späten Abend ein Auto in eine Menschengruppe gefahren. Dabei wurde mindestens eine Person getötet, 16 weitere wurden zum Teil lebensbedrohlich verletzt. Zu dem Zeitpunkt fand dort eine Veranstaltung des CSD statt, des Christopher Street Day. Das ist eine jährlich stattfindende Demonstration in Berlin für die Rechte von queeren Menschen. Die Polizei spricht von einem Anschlag. Er passierte gegen 22 Uhr. Der Mann fuhr mit einem weißen Kleintransporter in die feiernde Menge. Im Anschluss prallte das Auto in einen Baum. Der Tatverdächtige ist auf der Flucht. Die Polizei fahndet inzwischen öffentlich nach ihm. Aus Berlin berichtet Sebastian Schöbel von der ARD.
1: Rund um den Tatort im Berliner Tiergarten ist alles abgesperrt. Die Polizei ist weiter mit einem großen Aufgebot im Einsatz. Überall hängt rot-weißes Absperrband. Nur vereinzelt laufen Jogger an den Kontrollpunkten der Polizei vorbei. Unweit der Stelle, an der das Tatfahrzeug gegen einen Baum geprallt ist, haben vermutlich CSD-Besucher ein in der Nacht eilig gemaltes Schild aufgehängt. Eine Nachricht an die Opfer des mutmaßlichen Anschlags. Get well soon. Love is love. Ihr seid nicht allein. Die Polizei fahndet nach einem dringend Tatverdächtigen, laut Polizei 21 Jahre alt, mit Verbindungen in die Islamistenszene. Die Polizei durchsuchte noch in der Nacht mit Spezialkräften eine Wohnung in Schöneberg. Es gab allerdings keine Festnahme. Unklar ist auch noch, ob der Täter nach dem mutmaßlichen Anschlag Menschen mit einer Waffe angegriffen hat. Augenzeugen hatten von Stichverletzungen berichtet. Die Polizei hat im Netz ein Hinweisportal eingerichtet und bittet um Handyvideos oder weitere Informationen aus der Nacht.
0: Inzwischen hat sich Bundeskanzler Friedrich Merz zum Anschlag geäußert. In den sozialen Medien schreibt er, die Tat sei abscheulich und ein Angriff auf die Gesellschaft. Dann noch zwei Meldungen in der Übersicht. Im Südwesten von Frankreich, in der Nähe der Stadt Bordeaux, kämpfen die Einsatzkräfte weiter gegen die verheerenden Waldbrände. In der Nacht auf heute mussten mehr als 50.000 weitere Menschen ihre Häuser verlassen, aus Sicherheitsgründen. Und auch westlich der spanischen Hauptstadt Madrid kämpft die Feuerwehr weiterhin gegen Waldbrände. In Brasilien will Senator Flavio Bolsonaro Präsident werden. Der Sohn des früheren Präsidenten Jair Bolsonaro, der wegen einer Gefängnisstrafe nicht antreten kann. An einem Parteitag haben die Delegierten Flavio Bolsonaro offiziell als Präsidentschaftskandidaten nominiert. Er gilt, wie sein Vater, als rechtskonservativ. Das Wetter. Heute ist es zunächst wechselnd bewölkt und stellenweise ziehen Schauer vorbei. Am Nachmittag gibt es dann längere sonnige Phasen bei etwa 26 Grad. Das waren Nachrichten von Radio SRF. Verantwortlich war Manuel Risi.
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3: Ihr Informationssender SRF 4 News. Über die Sommermonate wiederholen wir besonders hörenswerte Sendungen der letzten Wochen nochmals für Sie. Ja, und da reden wir jetzt über die wichtigste Person in unserem Leben. Das sei die eigene Mutter, ist ja die landläufige Meinung. Doch das empfinden oder wollen vielleicht nicht alle so, weil die Beziehung zur Mutter getrübt ist, weil da einiges passiert ist in der Vergangenheit. So geht es Lukas Bärfuß. In seinem neuesten Buch setzt er sich mit ihr, also mit seiner Mutter, auseinander. Das Interview von Mitte Mai führte mein SRF2-Kulturkollege Felix Münger.
4: Über die eigene Mutter zu schreiben, war sehr schwierig. Aber es war nicht so schwierig, weil ich mich nicht getraut hätte, sondern weil ich zuerst die Sätze, die Worte finden musste überhaupt. Das war auch tränenreich, aber das ist nichts Schlimmes. Man sollte sich freuen über die Tränen und über die Trauer. Man kann nicht unehrlich sein in der Trauer. Das gelingt einem sehr schlecht und deshalb ist Trauer ein sehr literarisches Gefühl. Ich will mich nicht von meiner Mutter befreien und ich will mich auch nicht von meiner Geschichte befreien. Ich will einen Zusammenhang finden, ich will in eine Beziehung treten, in eine Beziehung mit der toten Mutter. Und das andere ist, dass ich für mich in eine Beziehung kommen will zu meinem Leben.
5: Literaturclub.
6: Zu Gast in dieser Episode ist der vielfach preisgekrönte Schweizer Schriftsteller Lukas Bärfuß mit seinem neuesten Werk «Königin der Nacht», ein kurzes Buch über meine Mutter. Wir zeichnen dieses Interview auf an den Solothurner Literaturtagen vor Publikum im mobilen SRF-Studio vor Ort in der Cantina del Vino. Ich bin Felix Münger und sage Lukas Berfuss herzlich willkommen. Ich freue mich sehr.
4: Merci vielmals. Dankeschön. Danke. Merci.
6: Das Buch ist eine literarische Auseinandersetzung mit Ihrer verstorbenen Mutter. Lukas Berfuss, was ist Ihre Idealvorstellung einer Mutter?
4: Habe ich nicht entwickelt. Glaube ich auch nicht, dass ich das brauche. Ich glaube auch nicht, dass irgendjemand das braucht. Schon gar nicht die Kinder. Die Kinder brauchen keine idealen Mütter. Kinder brauchen Liebe und sie brauchen es in vielen verschiedenen Formen. Und irgendwelche Ideale tun so, als gäbe es einen Standard oder vielleicht sogar eine Perfektion. Und das setzt Menschen unter Druck. Und das ist nicht gut, das führt zu Gewalt.
6: Liebe, sagen Sie, brauchen Kinder von der Mutter, nicht eine ideale Mutter.
4: Ja, nicht nur von der Mutter.
6: Auch vom Vater.
4: Auch Väter haben Mutterliebe, sie müssen sie einfach nur erleben. Sie haben häufig nicht den Mut, aber die haben auch diese Empfindungen. Gar keine Frage.
6: In Ihrem Buch geht es um die Mutter, deshalb sprechen wir mal über Ihre Mutter. Und Sie schildern sie alles andere als liebevoll, sondern als vulgäre Frau, zynisch und Ihnen als Sohn gegenüber unfassbar hartherzig. Sie schreiben, ich zitiere, sie hatte nichts getan, was man von einer Mutter erwartete. Hatte sich nie gekümmert, niemals ihr Wohlergehen meinem hintangestellt. Kein Opfer gebracht, ihre Liebe, ihre Zärtlichkeit, ihr Interesse hatte ich nie gespürt. Sie hatte mich niemals getröstet, keine Wunde verbunden. Wie schwierig war es für Sie, solche Sätze über die eigene Mutter zu schreiben und sogar dann noch zu veröffentlichen?
4: Ja, also über die eigene Mutter zu schreiben, stellt ganz besondere Ansprüche. In meinem Fall wollte ich wahrhaftig über meine Mutter schreiben. Es wäre für mich nicht möglich gewesen, etwas zu beschönigen oder etwas so zu erzählen, damit die größten Härten nicht formuliert werden müssen. Es war sehr schwierig. Aber es war nicht so schwierig, weil ich mich nicht getraut hätte, sondern weil ich zuerst die Sätze, die Worte finden musste überhaupt. Weil ich habe mein Leben lang damit gelebt, aber normalerweise formuliert man keine Bücher über die eigene Mutter. Und diese Sätze zu formulieren, das hat mein ganzes Können und auch mein ganzes Handwerk und meine ganze Kraft gebraucht, keine Frage.
6: Haben Sie sich je geschämt, so über die Mutter zu schreiben?
4: Ja, immer wieder. Also Scham ist ein sehr kostbares Gefühl. Das Schamlose sollte uns zu fürchten geben. Ich glaube, wir leben in einer sehr schamlosen Zeit. Und Scham ist wirklich etwas Edles. Und deshalb bin ich immer sehr direkt meiner eigenen Scham hinterhergestiegen und habe ihr vertraut, weil was sagt uns die Scham? Die Scham sagt, dass es einen Widerspruch gibt zwischen dem, was man sein kann und was die Gesellschaft akzeptiert. Und das war in diesem Fall sicher so, ja.
6: Dann schauen wir doch mal vertieft darauf, was Sie denn geschrieben haben in Ihrem Buch «Königin der Nacht». Beim Lesen erfahre ich, dass Ihre Mutter bettelarm war. Sie hatte keinen Beruf gelernt und schlug sich mit prekären Jobs durch, als Bardame im Dunstkreis der Prostitution, dann in der Fabrik und dann in einer Wäscherei. Und für Sie waren Sie als Sohn, das ist mein Eindruck gewesen, ein Störfaktor, mehr nicht. Sie hat sie als Idioten beschimpft, als schwer erziehbar und so weiter. Und als sie 15 Jahre alt waren, ließ sie ihre Mutter einfach stehen. Und sie landeten dann auf der Straße und lebten zwischenzeitlich zwischen Obdachlosen, Kriminellen und Suchtkranken. Also Lukas Berfuss, ich ging beim Lesen dieses Buches durch einen Dschungel an Gefühlen. Unglauben, Wut, Unverständnis. Und ich übertreibe wirklich nicht. Es brachte mich an den Rand der Tränen, diese Lektüre. Wie ging es denn Ihnen beim Schreiben?
4: Ja, das war auch tränenreich. Aber das ist ja nichts Schlimmes. Man sollte sich freuen über die Tränen und über die Trauer. Weil Trauer ist etwas sehr Kostbares. In der Trauer sind sehr viele Dinge möglich. Man kann tanzen, man kann sogar lachen in der Trauer. Man kann nicht unehrlich sein in der Trauer. Das gelingt einem sehr schlecht. Und deshalb ist Trauer ein sehr literarisches Gefühl. Was Sie sagen über den Unglauben, das ist eine Sache, die ich jetzt gerade entdecke, weil für mich ist das einfach mein Leben und ich kenne nichts anderes. Und so bin ich groß geworden und das gehört zu mir. Und ich habe natürlich immer wieder festgestellt, wenn ich gelegentlich davon erzählt habe, dass die Menschen Mühe haben, mir das zu glauben, was da geschehen ist. Ich sehe es auch an meinen eigenen Kindern.
6: Also die glauben Ihnen nicht, wenn Sie ihnen das erzählen?
4: Doch, sie glauben es mir schon, weil sie wissen, dass ich da jetzt nicht irgendwie Schindluder treiben würde. Sie glauben es mir schon, aber es fällt natürlich schwer, sich das in eine Vorstellung zu bringen. Was machst du mit 15, wenn du einfach alleine dastehst, ohne Geld und ohne Wohnung und ohne Mutter und ohne Eltern? Und wie schlägst du dich da durch? Wie sehen deine Tage aus? Und wie kommt es, dass du dann Schriftsteller wurdest? Und wie hast du das alles eigentlich überlebt? Das ist natürlich schon alles ziemlich unglaublich. Und ich bin der glücklichste Mensch. Und ich kann es nur sein, weil ich das überlebt habe. Und viele haben diese Zeit nicht überlebt. Und deshalb ist es auch mit einer großen Demut verbunden, weil ich weiß, was in jedem Augenblick, jeden Tag alles hätte schiefgehen müssen, können, sollen, dürfen.
6: Sie sind 54-jährig und
4: stimmt.
6: Stimmt, ich habe richtig gerechnet. Und Sie haben vor ein paar Jahren ein Essay geschrieben, Vaters Kiste. Da geht es unter anderem um Ihren Vater, der ein Halodri war, der dann auch im Gefängnis war. Da haben sich Ihre Eltern auch früh getrennt. Jetzt dieses Buch über die Mutter, das mir noch viel schärfer und eindeutiger im Ton erscheint. Mussten Sie über 50 werden, diese Bücher schreiben zu können?
4: Ja, wahrscheinlich schon, ja.
6: Warum?
4: Also, weil, wenn man eine solche Gewalterfahrung erlebt hat, dann gibt es viele gute Gründe, ein Leben lang darüber zu schweigen. Und die Inanspruchnahme der eigenen Geschichte, das braucht Zeit und da muss man hineinwachsen. Und ich glaube, es war auch entscheidend, dass ich schon einen gesellschaftlichen Status hatte, dass ich das konnte. Weil diese Dinge sind nicht ganz ungefährlich. Sie sind nicht ungefährlich in der Betrachtung. Also
6: was ist das Gefährliche? Das verstehe ich jetzt nicht.
4: Retraumatisierungen. Also man muss sich vorstellen, dass für ein solches Buch, ich schreibe ja nicht nur einfach Buchstaben, sondern ich erlebe alles. Und ich erlebe es in der möglichst großen Intensität, damit ich darüber schreiben kann.
6: Aber das heißt, Sie haben sich dem jetzt nochmals bewusst ausgesetzt, sind nochmals durch das Tal der Tränen gegangen, sage ich einmal. Aber wenn ich Ihnen so zuhöre, es ist auch eine Befreiung gewesen, das jetzt mal zu benennen, auf Papier zu bringen, zu veröffentlichen, allen zu sagen, das bin ich, das ist Lukas Berfus.
4: Nein. Davon kann und will ich mich nicht befreien. Ich will mich nicht von meiner Mutter befreien und ich will mich auch nicht von meiner Geschichte befreien. Ganz im Gegenteil. Ich will einen Zusammenhang finden. Ich will in eine Beziehung treten. In eine Beziehung mit der toten Mutter. Literatur ist auch immer das Gespräch mit jenen, die nicht mehr da sind, mit den Verstorbenen. Und das gilt auch für meine Mutter. Und das andere ist, dass ich für mich in eine Beziehung kommen will zu meinem Leben. Und ich habe festgestellt beim Schreiben dieses Buches, dass ich viele Dinge gar nicht wusste. Und das ist auch das Privileg, wenn man ein solches Buch schreibt, dass man forschen kann und recherchieren kann und sich selbst eigentlich als Fall nehmen kann, um eine viel größere Frage zu beantworten. Nicht nur meine persönliche, sondern die gesellschaftliche. Und das ist sehr, sehr dankbar.
6: Darauf kommen wir dann gleich noch, Lukas Berfus. Vielleicht noch kurz zur Geschichte Ihrer Mutter. Sie übersiedelte dann nach der Pensionierung in die Karibik, in die Dominikanische Republik. Und die Rente, die sie hatte, reichte ihr nicht für ein Leben in der Schweiz. Und das Buch beginnt damit, dass Sie erzählen, wie Sie kurz nach dem Tod Ihrer Mutter, das war, glaube ich, etwa vor 8 Jahren, an den letzten Wohnort Ihrer Mutter in der Karibik reisten und dort ihren letzten Bankauszug finden. Und das war ein rosa Zettel und er wies ein Gesamtvermögen von 60 Franken aus. Und da schreiben sie, dieser Moment habe gewirkt auf sie, als hätte ihnen, Zitat, die Wirklichkeit ins Gesicht gespuckt. Was ist da mit ihnen passiert?
4: Ja, Zahlen lügen nicht. Und ich wusste natürlich und weiß, was das bedeutet, wenn man nur über 60 Franken verfügt. Und das ist nahe am Nullpunkt. Und das ist nahe der Wertlosigkeit. Und das ist nicht meine persönliche Meinung, sondern das ist die Gesellschaft, in der wir leben. Und ich kann mir vorstellen, wie das ist, wenn man jünger ist und wenn man sich irgendwie durchs Zeug hasseln kann. Aber wenn man in ihrem Alter ist, in der Fremde, ohne Möglichkeiten, irgendwo noch Geld herzukriegen, scheint mir das doch ein beängstigender Gedanke zu sein. Und für mich, ich war damals schon in völlig anderen finanziellen Verhältnissen. Also ich meine, ich hätte meine Mutter unterstützen können und ich habe es nicht getan.
6: Eben, und das ist auch eine Qualität Ihres Buches. Sie bringen dann auch sich selbst ins Spiel. Ihre durchaus ambivalenten Gefühle Ihrer Mutter gegenüber. Es gibt Wehmut, habe ich gespürt, aber auch Wut, aber auch Selbstzweifel. War es zum Beispiel richtig, keinen Kontakt zu pflegen zur Mutter? Diese Frage werfen Sie auf. War es richtig, die eigene Familie, die Kinder von der Großmutter fernzuhalten? Es gibt dann Rückblenden, wo Sie erzählen, wie Sie Ihre pensionierte Mutter mal zu besuchen versucht in der Karibik. Der Sohn reist hin, aber es gibt keine Begegnung. Die Mutter blockt alles Persönliche ab. Sobald sie einen Versuch starteten, mit ihr in Kontakt zu treten, kamen vulgäre Sprüche und sie reisten frühzeitig ab und sie sagte, naja, du machst, was du willst. Was hat das für sie bedeutet, diese Brücke nicht schlagen zu können, die sie verzweifelt schon fast versucht haben zu schlagen?
4: Also, ich habe es nicht sehr oft noch versucht, aber in den wenigen Malen, wenn ich es versucht habe, habe ich es wirklich versucht und war überzeugt, vielleicht wäre noch etwas zu ändern. Aber das hat nicht stattgefunden und irgendeines Tages habe ich resigniert. Und Sie haben die Frage gestellt, war das richtig? Nein, das ist natürlich nicht richtig. Der Abbruch einer Beziehung, jetzt gerade zur Mutter, das kann nie richtig sein. Es war wahrscheinlich notwendig und es war die Möglichkeit, die mir noch blieb.
6: Interessant ist ja auch, dass Sie Ihre Mutter nicht verurteilen. Also Sie bleiben da in der Ambivalenz stehen und Sie schreiben an einer Stelle, ich zitiere das, ich schämte mich, weil ich ihr ähnlich war. Ihre Verhältnisse hatten auch mich geformt. Ohne es zu wissen, hatte mich Ihre negative Erziehung erfolgreich gemacht. Unverwüstlich. Ich meine, das ist eine ungeheure Feststellung. Also was meinen Sie damit? Steckt Ihre Resilienz dahinter, die Sie immer wieder zeigen, wenn Sie sich auch politisch exponieren, dass Sie offenbar auch gut einstecken können?
4: Ja, Sie lachen. Ich weiß nicht. Nein, ich kann eigentlich gar nicht so gut einstecken. Das kann niemand. Ich mag auch diese
6: ist das zu psychologisch?
4: Heroismus. Das ist völlig unnötig und hilft überhaupt nicht. Als Schriftsteller will ich durchlässig und verletzlich bleiben. Und in der Durchlässigkeit und der Verletzlichkeit die Stärke suchen. Nicht in irgendeinem Panzer. Aber was Sie sagen ist, ich habe immer so ein bisschen Probleme mit dem Begriff der Resilienz. Weil Resilienz betrachtet etwas im Nachhinein. Alle jene, die überlebt haben, sind resilient. Aber es gibt ganz viele, die nicht überlebt haben. Und ich bin natürlich in diesem Sinne durch eine unglaublich harte Auslese. Der Selektionsprozess jetzt in meiner Jugend war wirklich gnadenlos. Und ich bin da durchgegangen und habe natürlich die Qualitäten, die es in diesem Kampf braucht, ganz eindeutig auch von meiner Mutter übernommen. Und das ist zum Beispiel die Rohkraft.
6: Also Sie schreiben auch, es hat keinen Platz für Gefühle gegeben. Man muss morgens aufstehen und aus dem Seich rauskommen. Oder? Das hat ihre Mutter gesagt. Und das ist etwas, das sie ihnen weitergegeben hat und was sie so lebenstüchtig gemacht haben. Das haben sie jetzt gesagt. Oder spitze ich zu fest zu?
4: Nein, das ist sicher so. Ich wurde mit 15 wirklich zum Arbeitsdienst zu einem Bauern gesteckt. Und,
6: verdingt?
4: Ja, eigentlich genau. Also einfach Erziehung durch Arbeit bis zur absoluten Erschöpfung. Und da bricht man oder eben nicht. Und wenn man nicht bricht, hat man später einen gewissen physischen Vorteil. Und diese physische Widerstandskraft, die mich nicht gebrochen hat, hat mich später in der Zeit auf der Straße, das hat sehr geholfen.
6: Machen wir doch an diesem Punkt mal einen Punkt. Und ich lade Sie ein kleines Spiel mit mir zu spielen. Ich beginne einen Satz und Sie beenden ihn so, wie Sie möchten. Durch das Schreiben dieses Buchs habe ich gelernt, dass
4: die Geschichte mit der Mutter niemals ein Ende findet und mit dem Tod nochmal von Neuem beginnt und dass es keine gute Idee ist, irgendetwas abschließen zu wollen. Ich habe einen Weg gefunden, einen neuen Weg. Ich sah eine Tür und bin durch sie hindurchgegangen und habe sehr viele Dinge gelernt über meine Gesellschaft, über die Welt, in der ich lebe.
6: Das Sprichwort, der Apfel fällt nicht weit vom Stamm, ist für mich
4: ein Sprichwort. Und Idiomatik ist Glückssache. Da gibt es wirklich sehr gefährliche Sprichwörter, die man nicht zu Herzen nehmen sollte. Andere hingegen doch haben etwas. Der Apfel fällt nicht weit vom Stamm. Das ist eigentlich auch unzulässig, oder? Weil wenn der Sohn eines Bäckers Bäcker wird, dann sagen alle, klar, der ist Bäcker geworden, weil der Vater Bäcker war. Wenn er nicht Bäcker wird, sagen alle, klar, der ist nicht Bäcker geworden, weil der Vater Bäcker war. Und deshalb scheinen mir alle diese Abstammungssyllogismen sehr zweifelhaft.
6: Ich habe noch so einen Syllogismus, wie Sie das nennen. Dritter Satz. Die Redewendung, jeder ist seines eigenen Glückes Schmied, halte ich für?
4: Ja, Glück, nicht wahr? Also das SRF veröffentlicht heute die Ergebnisse einer großen Studie über die Chancenungleichheit im schweizerischen Bildungssystem. Und dieses Chancenungleichgewicht entlang der Vermögen und der Einkommen ist eine Sache, die wir nicht hinnehmen sollen. Das ist äußerst ungerecht und es ist eigentlich eine Beleidigung. Wenn man dieses Sprichwort jetzt diesen Menschen sagt, ist das eine Beleidigung? Nein, natürlich nicht. Überhaupt nicht. Da hämmern sehr viele andere an diesem Glück herum und der eigene Hammer ist häufig der kleinste.
6: Und doch, dieser Satz trifft ein Thema, das Sie schon länger umtreibt, das auch in diesem Buch immer mitschwingt. Also wie frei sind wir, die Frage. Und wie sehr sind wir auch Produkte der Umstände und vor allem von unserer Herkunft. Weshalb ist die Mutter zur Frau geworden, die sie dann war? Das ist eine Frage, die in diesem Buch immer mitschwingt. Und der Zusammenhang zwischen der Prägung und dem Lebensglück, das beschäftigt Sie. In Ihrem letzten Roman, Die Krume Brot, erzählen Sie die Geschichte einer Frau, die in der Schweiz der Hochkonjunktur ihrer Armut nicht entkommt, aufgrund der Herkunft im Ausland jetzt dort. Was bringt Sie immer und immer wieder von Neuem zu diesem Themenkreis zurück? Herkunft, Armut, Lebensglück.
4: Ja, ich glaube, es sind sehr interessante Themen. Ich glaube, sie interessieren sehr viele Leute und mich ganz besonders. Und die Frage, die Sie gestellt haben, können wir uns von unserer Herkunft befreien, ist eine, die unser Leben bestimmt und die wir in jeder Lebensphase neu beantworten müssen. Weil bei Rousseau steht, dass wir alle frei geboren sind und trotzdem liegen wir alle in Ketten. Und ich glaube, dieser Akt, dass man das versteht, dass man frei geboren ist, auch mit dem Preis der Sterblichkeit, dass wir mit der Freiheit auch akzeptieren müssen, dass wir sterblich sind. Und dass es so etwas wie eine existenzielle Sicherheit nicht geben kann, ist die wesentliche Frage, die über das Lebensglück entscheidet. Wie kann man diese existenzielle Freiheit in die eigenen Hände nehmen und etwas damit machen? Deshalb, glaube ich, lohnt sich das sehr noch für ein weiteres Buch.
6: Also Sie bleiben dem Thema treu, ein künftiger...
4: Ich glaube, die Themen bleiben mir treu, das muss ich sagen. Ja.
6: Gut, ja. Aber wenn wir jetzt noch bei dieser Frage bleiben, oder? Wie ist der Zusammenhang zwischen Prägung, Herkunft, Armut, Lebensglück? Muss man denn so werden wie Ihre Mutter, wenn man arm ist, oder hatte sie Alternativen?
4: Ja, sie hatte Alternativen, einfach nicht viele. Und wenn man keine finanziellen Mittel hat und keine Bildung, keine Ausbildung und kein Erbe und einfach nichts von dem, dann reduziert sich die Wahl im Alltag auf entweder oder. Und dieses Entweder-Oder ist das Schreckliche. Man hat nicht die Möglichkeit, die ganze Fülle der Möglichkeiten zu entwickeln, sondern man wird reduziert. Und in der Regel ist es die Reduktion auf, kann ich am Ende des Monats alle meine kurzfristigen Verpflichtungen bezahlen? Ja oder nein? Kommt das Betreibungsbüro, das Betreibungsamt, kommt die Pfändigungsankündigung, kommt die Lohnzession, bin ich überhaupt noch ein Subjekt in dieser Gesellschaft? Weil man ist kein Subjekt mehr, wenn man seine kurzfristigen Verpflichtungen nicht erfüllen kann. Da wird über einen bestimmt.
6: Das leuchtet ein, das Kurzfristige. Wenn wir aber ein bisschen einen Schritt zurücktreten und die Frage nach den Alternativen stellen, also muss es zwingend so kommen?
4: Das muss es nicht.
6: Nein, muss es nicht. Also nein. Sie haben gesagt, ja, sie hatte Alternativen, einfach nicht viele. Aber sehen Sie, da war ich ein bisschen, ich sag's mal so, unbefriedigt bei der Lektüre. Einmal ist mir das
4: tut
6: passiert.
4: Mir leid.
6: Ja, das müssen Sie sich nicht entschuldigen. Sie können das ja jetzt vielleicht aufklären. Aber Sie erzählen mir praktisch nichts davon, wie Sie es denn, Lukas Berfus, geschafft haben, von der Straße wegzukommen und Ihren Weg ins Leben zu finden. Sie schreiben da nur ein paar Sätze über sich als der Junge. Da schreiben Sie über Ihr Leben auf der Straße, Zitat, er wird von allen guten Engeln behütet. Ja. Kein Kratzer, keine Verhaftung, kein Eintrag, gesund, unverdient, glückhaft. Wie alles in seinem Leben, der Junge wird erwachsen, findet eine Arbeit, schreibt, lebt, liebt, wird Vater. Schön, sage ich da. Was hätte es denn gebraucht, dass Ihrer Mutter das gelungen wäre? Beziehungsweise, anders gefragt, sind Sie die Antithese zu Ihrer Mutter?
4: Also erstens bin ich ein Mann in einer patriarchalen Gesellschaft und sie war eine Frau in einer patriarchalen Gesellschaft. Deshalb ist schon dieser Vergleich ja vollkommen unzulässig. Das andere ist, wenn Sie mich fragen, warum ich noch nicht so viel darüber geschrieben habe, ich habe noch zu wenig lange darüber nachgedacht, was es genau war, jetzt in meinem Fall. Und das ist eine Frage, die fast nicht zu beantworten ist, weil ich weiß, wie viel Glück ich hatte. Und zwar wirklich das Würfelglück. Münzen werfen und entweder Kopf oder Zahl. Und wenn Zahl ist, wäre ich weg gewesen. Und solche Momente gibt es in meinem Leben einige. Und dann gibt es aber auch die Dinge, die ich getan habe, wirklich konkret getan habe. Ich habe richtig viel gelesen. Wirklich richtig viel. Und ich war richtig viel in der Bibliotheken. Und ich habe gute Entscheidungen getroffen, das habe ich auch gemacht. Und trotzdem hätten alle diese guten Entscheidungen nicht gereicht, um mich zu retten. Wenn man so ausgesetzt lebt, entscheidet wirklich der Zufall immer wieder. Und die Besten sterben jung, das sagt man doch immer. Und ich habe das gesehen, das ist wirklich so. Und deshalb bin ich leider nicht in der Lage, jetzt irgendwie meinen Leistungsausweis aufzuschreiben darüber, wie ich das geschafft habe. So ist es nicht.
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0: Die Nachrichten von SRF um 11 Uhr mit Marco Kolle. Nach einem Anschlag auf eine Veranstaltung des Christopher Street Day in Berlin läuft die Suche nach dem mutmaßlichen Täter. Bei der jährlich stattfindenden Demonstration für die Rechte von queeren Menschen ist gestern Abend ein Auto im Berliner Tiergarten in die Menschenmenge gefahren. Eine Person wurde dabei getötet, 16 weitere wurden verletzt, einige zum Teil schwer. Die Polizei fahndet inzwischen öffentlich und mit einem Foto nach dem mutmaßlichen Täter, einem 21-Jährigen. Er ist den Behörden als Islamist bekannt. Laut deutschen Medienberichten soll er mit der Terrororganisation Islamischer Staat sympathisiert haben. Zum Motiv macht die Polizei bisher keine Angaben, sie spricht aber von einem Anschlag. Bundeskanzler Friedrich Merz bezeichnete die Tat als abscheulich und einen Angriff auf die Gesellschaft. Im Südwesten von Frankreich, in der Nähe der Stadt Bordeaux, kämpfen die Einsatzkräfte weiter gegen die verheerenden Waldbrände. In der Nacht auf heute haben die Behörden weitere 50'000 Menschen aufgefordert, ihre Häuser zu verlassen. Die Evakuierung ist aber erschwert, denn mehrere Straßen sind gesperrt. Auch die Autobahn von Bordeaux in Richtung Süden ist zu und außerdem fahren viele Züge nicht. 2'500 Feuerwehrleute sind rund um Bordeaux im Einsatz, unterstützt von Militär und Polizei und auch von Freiwilligen, wie der französische Innenminister Laurent Nunez schreibt. Der Brand bei Bordeaux ist nicht der einzige. Auch weiter südlich an der Küste brennt der Wald bei Biscarrosse. Dort melden die Behörden, die Einsatzkräfte hätten den Brand zwar etwas eingrenzen können, unter Kontrolle sei er aber nicht. In Spanien, westlich von Madrid, ist der Waldbrand ebenfalls nicht unter Kontrolle. In der Nacht wurden weitere Gemeinden evakuiert. Die Stadt Madrid teilt mit, man habe mehrere Notunterkünfte geöffnet. Dann in die Schweiz. In Luzern ist am Abend das Festival Luzern Live zu Ende gegangen. Insgesamt hätten rund 130'000 Personen die vierte Ausgabe des Festivals besucht, schreiben die Veranstaltenden. Während 10 Tagen spielten verschiedene Musikerinnen und Musiker auf den Bühnen des Festivals, darunter etwa das Schweizer Mundart-Pop-Duo Lo und Le Duc, der Reggae-Künstler Phenom Den oder der deutsche Musikproduzent Fritz Kalkbrenner. Die Organisatorinnen und Organisatoren sprachen von einer friedlichen Festivalatmosphäre und einem ruhigen Verlauf ohne nennenswerte Zwischenfälle. Das Wetter, es ist heute zunächst wechselnd bewölkt und stellenweise ziehen Schauer vorbei. Am Nachmittag gibt es dann längere sonnige Phasen bei etwa 26 Grad. Das waren Nachrichten von Radio SRF, verantwortlich Manuel Risi.
1: 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Und jetzt reden wir über Religion und gehen dafür in den hohen Norden, nach Grönland. Die Insel hat sage und schreibe 90% Kirchenmitglieder. Davon können andere Landeskirchen nur träumen. In Grönland ist das aber eben Realität. Die Insel war ja die letzten Monate eher wegen der Übernahmegelüste des US-Präsidenten in den Schlagzeilen. Ja, und die Kirche spielt in diesem Zusammenhang eine große Rolle. Sie schafft nämlich Zusammenhalt in diesen schwierigen Zeiten. Aber sie hat auch Wunden hinterlassen durch das christliche Missionieren. Der etwas andere Blick auf Grönland mit Religionsredaktorin Judith Wipfler. Jetzt hier bei SRF 4 News.
2: Unser Land ist nicht zu verkaufen. Diesen Satz hat die lutherische Bischöfin von Grönland ausgesprochen. Damit hat sie ein unfreundliches Übernahmeangebot eines gewissen US-Präsidenten abgewiesen. Grönland, das ist die größte Insel der Welt, ein arktischer Subkontinent. Dieses Land sei ihre Lebensgrundlage als Inuit, sagt die Bischöfin. Aber was das jetzt auf Deutsch heißt, das wird uns SRF Nordeuropa-Korrespondent Bruno Kaufmann jetzt übersetzen.
3: Ja, sie sagt, man müsse die Ruhe bewahren und man dürfe nicht jene, die am mächtigsten sind, einfach das Recht geben, zu nehmen, was sie wollen. Das Völkerrecht solle gelten, sagt Panerak Sigstad Munk.
2: Bruno Kaufmann ist heute unser Gast in der Sendung Perspektiven. Bruno, wir haben dich losgeschickt nach Grönland. Ich wusste, du fährst dahin und ich schrieb dir, du musst unbedingt diese Bischöfin besuchen, uns diese Kirche näher bringen. Herzlich willkommen. Alu, sagt man doch so.
3: Ja, das kann man sagen.

0: spüren, aber er fand sie natürlich nicht mehr, sondern er fand dann eben Inuit, also Menschen, die ganz anders lebten, eine ganz andere Kultur haben, und gleichzeitig hat er sich dann eben auch angepasst an diese Kultur und hat letztlich die lutherische Kirche mit auch der Inuit-Tradition begonnen zu versöhnen. Das war natürlich nicht immer einfach, aber das Bild zeigt eben auch, wir stehen da, die Bischöfin und ich, vor dieser Erlöserkirche. Das ist die älteste und auch größte Kirche eigentlich Grönlands, aber sie ist eben sehr bescheiden grönländisch. Also ein Holzgebäude, sehr auch ein bisschen skandinavisch-nordisch geprägt, und das ist sicher ein Ausdruck auch dieser Verbundenheit von Grönland mit Nordeuropa.
1: Dieser Missionar, der da am Anfang 18. Jahrhundert dorthin kam, war das der, der dann das Unser Vater, Vater unser so lustig übersetzt hat, nämlich nicht unser tägliches Brot gib uns heute, sondern unser täglich Seehund gib uns heute. Ist es wahr? Ist das eine Legende?
0: Nein, es ist ja immer ein bisschen schwierig zu sagen, was 300 Jahre nachher ganz genau passiert ist, aber es ist natürlich schon der Ausdruck eigentlich, dass eben diese nordisch-lutherische Kirche und ihre Bibel, die passte natürlich nicht unbedingt so gut in die grönländische Realität, weil es zum Beispiel in Grönland eben kein Brot gab und auch kein Wein, wenn man so haben will. Also die Menschen lebten wirklich und leben natürlich dort auch heute noch ziemlich anders, und deshalb musste man auch die Sprache anpassen. Da mussten ganz neue Begriffe gefunden werden, und das hat offensichtlich Hans Egede gar nicht so schlecht gemacht.
1: Und die Bischöfin Panerak Munk, du hast sie kennengelernt, Bruno Kaufmann. Sie hat jetzt so ein weltweites Echo ausgelöst mit ihrem Social-Media-Post, der wirklich ein Hilferuf war. Die anderen Kirchen, die nun darauf reagierten, und da gab es tolle Echos, Solidaritätsbekundungen bis hin zum Papst, aber natürlich auch vom Lutherischen Weltbund, von der Ökumene, vom Weltkirchenrat. Hilft das in Anführungsschlusszeichen? Also spüren die Menschen diese Solidarität? Bringt die denen was? Was meinst du?
0: Ich glaube schon, dass es sehr wichtig war, dass sie sich in dem Moment geäußert hat. Sie ist ja eben eine echte Grönländerin, eine Inuit, die in einem kleinen Dorf aufgewachsen war in Nordgrönland als Tochter eines Fischer und Fängers. Sie ist mit dieser Kultur wirklich aufgewachsen und verbunden, und sie ist auch sehr grönländisch zurückhaltend, aber gleichzeitig auch sehr freundlich und offen. Also es ist eine ganz eigene Art und Weise, wie man auch mit Fremden umgeht. Sie hat mir dann eben auch gesagt, dass es für sie eigentlich mit diesem Post, den sie dann wirklich in diesem Moment machte, wo die ganze Welt Angst hatte, dass jetzt die USA Grönland militärisch einnehmen, dass das etwas war, was sie einfach tun musste, aber natürlich keine Ahnung hatte, wie weit das eine Wirkung hat. Sie hat mir gesagt, sie hat 300 Freunde und Freundinnen auf Facebook, und auf einmal gab es eine globale Reaktion, und sie hat mir dann das gesagt.
2: Wow, ja, gut zählen. Adikus Bär. Efter det føler vi virkelig den globale fællesskab, og det jeg meget taknemmelig over. Det kan også følelse af, det ikke hele USA, der prøver at angribe os.
0: Nach ihrem Post wurde sie eben angerufen. Viele meldeten sich, dass sie dann auch eingeladen wurde für Online-Calls mit den Bischöfen in den USA, mit dem ökumenischen Kirchenrat. Und was sie eben hier sagt, ist, ich durfte dann reden und ich wurde gefragt. Und ich habe gespürt, dass die Welt auf uns schaut und uns auch schützen will, und sei sie sehr, sehr dankbar. Und die Grönländerinnen und Grönländer wollen eben nicht vergessen werden in diesem Moment. Sie wollen diese Solidarität spüren, und sie hat auch gesagt, sie haben auch gemerkt, dass die meisten in den USA von diesen Plänen auch nichts halten. Das Besondere war, sie hat das als Bischöfin gemacht, aber auch als Frau und als Inuit. Und das war dann eben auch international natürlich etwas, was für Aufmerksamkeit sorgte. Und dass gleichzeitig eben die Kirche in Grönland sehr daran gelegen ist, dass alle sich auch äußern können. Also dass man eben, in Grönland ist die Kultur nicht, dass man zu viel spricht. Und deshalb ist die Kirche und ist eigentlich der Verbund auch ein Ort, wo man sich trifft, wo man sich austauscht und wo man ganz verschiedene Meinungen haben kann, sagt sie, aber eben gleichzeitig sei es der Ort, wo eben alles Brüder und Schwestern sein können.
1: Dieses Zusammensein hat in diesem einsamen Land offenbar eine ganz andere Qualität. Nur ein paar Zahlen noch. In diesem Grönland leben rund 55.000 Menschen.

0: Das sind so viel wie in Biel. Aber auf einer Fläche, die 52 Mal größer ist als die Schweiz, kann man sich ja gar nicht vorstellen. Also diese Vereinzelung, Einsamkeit, dann vielleicht auch die Dunkelheit, das sind ja doch Konstellationen, wo die Menschen auch krank machen können. Und welche Funktion übt dort die Kirche in Grönland aus?
1: Es ist tatsächlich ein Ort, der viel mehr ist als einfach eine Institution oder eine Glaubensorganisation oder ein Ort, wo Gottesdienste abgehalten werden. Also es gibt viele Kirchen im Land, die haben eine Funktion praktisch als gemeinsames Haus auch für die Menschen dort.
0: Gemeindezentrum im wahrsten Wortsinn.
1: Genau, also ich kann ein Beispiel nennen. Ich war ganz im Norden in der nördlichsten Siedlung der Welt, die heißt Siorapaluk. Das ist dann wirklich nicht mehr weit zum Nordpol. Dorthin zu reisen ist schon ein riesiges Abenteuer. Da muss man am Schluss noch mit einem Gummiboot irgendwie an den Walrossen vorbei sich durchkämpfen. Und wenn man ankommt, sind die meisten Menschen auf Eisbärenjagd. Und dort gibt es dann eine Kirche, die ist zwar am Sonntag schon auch Kirche, aber gleichzeitig ist dort auch der lokale Shop und da sind während der Woche der Unterricht der Schulen und da trifft sich der Schachclub und dort gibt es dann einen Ausländer, einen Japaner, der da vor 40 Jahren hingezogen ist und der muss dann immer kommen, wenn ein ausländischer Journalist kommt.
0: Das hört sich jetzt so lustig an, wie du das beschreibst, Bruno. Aber es ist auch ernst. Es ist ja viel dunkel und Menschen leiden auch teilweise unter Alkoholproblemen, Depressionen, Suizid ist ein Thema. Wie wirkt da die Gemeinschaft oder eben die grönländische Kirche?
1: Ja, das sind ja einerseits sehr komplexe Probleme, die natürlich auch mit der Kolonisierung und auch mit den letzten, sagen wir, 70 Jahren zu tun hat, als ja Grönland teilweise annektiert war durch Dänemark und Dänemark eigentlich versuchte, Grönland zu danisieren, also zu einem riesigen Dänemark zu machen, das ist das eine. Aber andererseits ist es natürlich schon so, es ist eine harte Welt, oder? Also man ist sehr wenig, man lebt von dem, was die Natur gibt. Die Natur ist oft sehr brutal und das führt natürlich dazu, dass man einerseits als Grönländerin und Grönländer gewohnt ist zu überleben, also eine Art von Resilienz, von Widerstandskraft entwickelt, um hier zu leben. Das hat ja dieses Volk tausende von Jahren gemacht, aber das natürlich, wenn man einsam, wenn man krank ist und so, dann ist es sehr, sehr hart. Alleine schon die Flugpreise in Grönland, die sind so hoch wie ein Ticket rund um die Welt von Zürich aus, oder? Und das führt natürlich bei diesen auch Bedingungen, die die Menschen leben, die haben keine großen Einkommen, die leben mit relativ wenig, natürlich zu einer Art oft auch Krise, gerade bei jungen Menschen, dass eben diese Selbstmordrate sehr hoch ist. Und da hat natürlich die Kirche eine Rolle als Krisenzentrum, als Ort, wo man sich auch austauschen kann und wo man eben Hilfe bekommt, ohne jetzt gerade das Gefühl zu haben, man sei irgend von einer Art Gemeindeaufsicht sozusagen unter der Fittiche. Da gibt es natürlich auch die Seelsorge, da gibt es die Geheimhaltung. Also eigentlich alles, was die Kirche eben auch bieten kann, das ist sehr, sehr wichtig in Grönland heute.
0: Eine andere Ressource ist zum Beispiel das Singen von Kirchenliedern, Singen, gemeinsames Singen. Das schüttet Endorphine aus, wissen wir aus der Medizin. Das stiftet Gemeinschaft und das ist auch gut gegen düstere Gedanken. Hören wir mal ganz kurz, wie ein Männerchor in Grönland singt.

0: Die meisten Lieder, die auf Grönland gesungen werden, auch in den lutherischen Kirchen dort, die es wohl überall gibt, Bruno Kaufmann?
1: Ja, es ist so, dass überall in Grönland, wo es ein Dorf gibt, das sind dann manchmal Orte, wo es nur 100, 150 Einwohner hat, dort gibt es eben eine Kirche. Und Panerak Sigstad Munk, die Bischöfin, hat mir da auf einer Karte in ihrem Büro gezeigt, auf dieser riesigen Grönlandkarte, wo eben alle diese Kirchen sind, wo sie auch Personal hat. Sie hat ja nicht, sagen wir, Pastoren, Pastorinnen in allen Orten, da gibt es auch Katechetinnen oder auch Laien. Es gibt da ganz verschiedene Personen, die da mithelfen, aber es ist sicher die Organisation in Grönland, sagen wir, neben der Fischeinkauffirma, die eben überall präsent ist und eine Rolle spielt und eben eine Rolle, die nichts letztlich mit Wirtschaft zu tun hat oder jetzt mit irgendwelchen staatlichen, sondern eben diese Art von eigenständiger Plattform bildet.
0: Also Menschen für Menschen.
1: Absolut, ja.
0: Wenn wir über die Kirche in Grönland reden, dann reden wir auch über die Geschichte, über die Christianisierung, die erst seit 300 Jahren ja der Fall ist. Und diese Christianisierung, die Mission, die hat da einiges hingebracht, auch an Fortschritt, also gesundheitlich Alphabetisierung, dass es überhaupt eine Schriftsprache gibt zum Beispiel. Die ersten, die eine grönländische Literatur verfassten, waren auch Missionare und Pastoren. Und damit wir diese Sprache auch mal hören, habe ich einen Ausschnitt aus dem Unser Vater, Vater Unser auf Grönländisch gefunden. Ein Text, den wir alle kennen, nur nicht in dieser Sprache. Bruno Kaufmann, du hast jetzt auch nichts verstanden, oder?
1: Nein, und Grönländisch ist tatsächlich sehr, sehr, sehr schwierig. Eine faszinierende Sprache, die Verwandtschaften hat in Nordkanada, in Nunavut, das ist ja das nächste Inuit-Gebiet westlich von Grönland. Und die verstehen sich aber, und das ist sehr interessant.
0: Die Bibel war wohl auch das erste Buch, was dann in diese Sprache übersetzt worden ist. Die Bibel, die Fibel für viele Völker und auch für viele sprachliche Minderheiten. Jetzt haben wir viel Positives gesagt über Kirche, aber das hat auch seine Schattenseiten gehabt. Also zum Beispiel das traditionelle Trommeln. Das Trommeln, das haben ja die Missionare und Pastoren auch verboten. Und auch, dass man sich die Schöpfungsmythen der Inuit weitererzählt, ihre eigenen Geschichten, die so wichtig sind für die Identität dieses Volkes. Wie ist dieses negative Erbe noch zu spüren?
1: Ja, das ist natürlich eine sehr ambivalente Geschichte, weil ja sehr stark natürlich die Mission und die Kirchenleute ja lange auch eben letztlich einfach Vertreter und Vertreterinnen der dänischen Krone oder der dänischen Regierung waren. Und die waren natürlich letztlich dann eben auch einfach denen, die gefühlt haben oder dass die Idee hatten, man müsse den zurückgebliebenen Grönländern irgendwie zum Glück verhelfen. Aber, und das ist vielleicht das Interessante, weil ja eben Grönland nicht so einfach zu organisieren, zu besuchen, zu administrieren ist einerseits diese Mission lange, hat sie sich konzentriert auf wenige Gebiete in Grönland. Also es gibt ganz im Norden, in Kanak oder im Osten, in Ktasilak, Orte, die sind erst in den 1960er Jahren missioniert worden, gab es erst Kirchen und dort sind natürlich die alten Traditionen, wie auch in den kleinen Dörfern, aufrechterhalten worden. Also zum Beispiel diese Tradition, dass die Frauen die Gesichtstattoos ihrer Mütter und Großmütter, die Tunit, zeigen. Also das ist ein Zeichen, dass man, wenn man geschlechtsreif wird, sozusagen geschützt ist durch die Vormütter und durch die Natur. Das hat sich auch jetzt in den letzten Jahren wieder sehr stark verbreitet. Also ich sehe, treffe jetzt wieder viele Grönländerinnen, die diese Tattoos auch tragen. Und eben der Trommeltanz, das ist ja etwas, was sehr wichtig ist in Grönland. Einerseits als Unterhaltung, aber eben, es war auch sehr stark verbunden mit ihrer Idee der Geisterwelt und mit der auszukommen. Und aber, das ist etwas, was ich früher so nicht wusste, ist, dass der Trommeltanz war auch sozusagen die Inuit-Justiz. Also man hat getrommelt und wer am besten getrommelt hat und die Menschen am meisten gelacht haben, die haben dann sozusagen den Gerichtsfall gewonnen.

0: Die Inuit trommeln auf Grönland. Ja, und die Bischöfin Grönlands ist selber eine Inuit und sie hat das alles auch noch gelernt. Sie ist ganz traditionell aufgewachsen. Ihre Eltern sind zum Jagen, zum Fischen rausgefahren. Sie hat gelernt, wie man einen Fisch ausnimmt, trocknet bei den Großeltern. Die hat das alles miterlebt und hat das dann nachher auch in ihre Theologie einfließen lassen. Auch gegen Widerstände, wie sie mehrfach geschrieben hat, weil es da immer noch Skepsis von dänischen lutherischen Theologen gab, diese indigenen Momente da einzubeziehen. Bischöfin Munk scheint das gut zu gelingen, die Umweltethik ihrer Inuit-Tradition zu verbinden mit der Umweltethik, der Schöpfungsethik der Bibel. Ich zitiere nur mal, sie schreibt: In der Kultur der Inuit ist es selbstverständlich, füreinander zu sorgen und unsere Umwelt zu schützen, nachhaltig zu leben, im Einklang mit Gottes Schöpfung. Wir lernen früh, nicht mehr zu nehmen, als wir brauchen und dass Respekt gegenüber der Natur und Mitmenschlichkeit wichtigere Werte sind als Geld und Besitz.
1: Ja, die jetzige Bischöfin ist sicher die richtige Frau zur richtigen Zeit. Man muss sehen, dass in den letzten Jahren Grönland eine Situation erlebt, die eine Art geschichtliche Zeitenwende darstellt. Man hat ja nach dem Zweiten Weltkrieg ist man sozusagen in die Moderne gekickt worden, indem eben dann Dänemark das Land annektierte, andererseits eben viele moderne Institutionen nach Grönland gekommen sind, vom Gesundheitswesen über die Bildung hin zum Verkehr. Das alles gab es früher ja nicht in Grönland. Und die Grönländer und Grönländerinnen haben sich damit sozusagen anfreunden zuerst müssen und können jetzt auch seit etwa 50 Jahren als autonomes Gebiet auch versuchen, das für sich sozusagen zu nutzen. Aber bis vor kurzem war immer noch die Idee eigentlich letztlich, dass man eine Art zurückgebliebene Gesellschaft ist, die eben nicht gut ausgebildet ist und wo Dänemark sozusagen als wohlmeinende Kolonialmacht ihnen hilft. Und das alles ist ja in den letzten Jahren zusammengebrochen, als diese auch Übergriffe, auch diese Menschen, die eben die zwangssterilisiert wurden, die zwangsadoptiert wurden, die haben nicht mehr geschwiegen. Und dann kam eben ein amerikanischer Präsident und gesagt, ich möchte dieses Stück Eis übernehmen, kaufen, was auch immer. Und das hat dazu geführt, dass Dänemark mit ganz anderen Augen jetzt auf einmal auf Grönland schaut und dort eben nicht einfach eine Art Fläche oder Ort sieht, wo man Geld holt oder Geld bringt, sondern eben ein Ort mit eigenständigen Menschen, mit Menschen auf Augenhöhe. Und das schafft natürlich die Voraussetzung jetzt für das Inuit-Volk und eben auch die Kirche hinzustehen und zu sagen, das sind unsere Werte. Und das sind ja die grönländischen Werte, die eben auch in Verbundenheit sind mit religiösen und biblischen Werten. Und so kommt da eine Kraft zusammen, die auch global, denke ich, eine wachsende Kraft ist, die eben auch noch in die Zukunft weist und wo Grönland auf einmal sozusagen aus dem Schatten ins Zentrum gerückt ist.
0: Du sagst, Bruno, dass das Werte sind, die in die Zukunft weisen. Also das betrifft ja vor allem auch die Auswirkungen von Klimawandel, die die Menschen dort, die ja so der Natur ausgeliefert sind, ja extrem treffen. Die Bischöfin Munk von Grönland schreibt zum Beispiel, dass die Eiswege wegschmelzen und dann können die nicht mehr reisen, die können sich nicht mehr treffen. Was das bedeutet für die Menschen, wenn die Natur kaputt geht?
1: Ja, das ist natürlich ihre Infrastruktur, oder? Also wenn man denkt, dass in großen Teilen Grönlands während 6, 7, 8 Monaten dieses Eis im Meer eigentlich die Möglichkeit bietet, dass man auf Jagd gehen kann mit den Hundeschlitten, also Robben jagen kann zum Beispiel oder Wale jagen kann. Das sind natürlich ganz, ganz entscheidend wichtige Voraussetzungen. Und wenn es das auf einmal nicht mehr gibt, also dieses Eis nicht mehr kommt, dann fehlt den Menschen diese Wege. Auf dem Land gibt es ja keine Wege, es gibt keine solche Verbindungen, das Inlandeis. Dort kann man nicht jagen. Das ist eine Art Eiswüste. Und deshalb ist es natürlich für Grönland so entscheidend, wie man mit diesem Klimawandel auch umgeht und diesen auch ernst nimmt, weil man kann sagen, Grönland ist eine Art Fiebermesser der Welt. Dort ist der Klimawandel 50 Mal wirkungsvoller als zum Beispiel in Mitteleuropa, weil eben dieses Eis so schnell abschmilzt und die Konsequenzen massiv sind.
0: Und jetzt scheint dann nochmal eine andere Bedrohung zu kommen, nämlich dass da ein Staat kommt und die Bodenschätze will und dadurch auch wieder Natur zerstört. Ist diese Angst, die auch die Bischöfin Munk ausgedrückt hat davor, wie berechtigt ist die?
1: Die ist sehr berechtigt, weil bis vor kurzem Dänemark, jetzt die USA, letztlich Grönland als eine Art, ja, einfach ein Stück Land betrachten, wo es viele Rohstoffe gibt, wo man die Menschen eigentlich nicht beachtet, oder? Wo man das Gefühl hat, da gibt's ja fast keine, da können wir machen, was man will. Ich meine, Grönland steht heute an einer Situation, wie das viele frühere Kolonien in Afrika, in Lateinamerika am Ende des Zweiten Weltkrieges standen, als dann eben die Unabhängigkeit kam, als die Möglichkeit kam, sich selber sozusagen wirklich auch in der Welt zu repräsentieren. Da stehen jetzt die Inuit, da stehen die Indigenen. Aber es ist natürlich auch nicht nur eine Frage für Grönland, es ist auch eine Frage in Nordskandinavien für die Sami, für die Inuit in Kanada, Alaska und Sibirien und Russland. Also es ist eine Frage, die wirklich die ganze Arktis betrifft. Und in dem Sinn ist natürlich Grönland und dieses Volk, das ist die Zukunft der Arktis und in dem Sinn auch die Zukunft der Welt.
0: Ja, und ich konnte das auch sehen, als nämlich die Weltversammlung der Kirchen in Karlsruhe war. Und da waren ganz viele Sami da und die haben genau von diesen Dingen auch berichtet. Und dass sie jetzt die kirchliche Solidarität der Ökumene, Ökumene heißt ja der bewohnte Erdkreis, die christlichen Ökumene da mitnimmt. Vielleicht hilft das ja auch den Seelen der Menschen.
1: Ja, für die Inuit ist ja die Seele ist nicht einfach in den Menschen drin, sondern das liegt ja an jedem Schneeflocken und Regentropfen und in allen Tieren, die sie sehen. Also dieser grundlegende Respekt, dieses emotional extrem Geerdete, das ist ja etwas ganz Entscheidendes und das macht natürlich auch der Unterschied der Kulturelle zu dieser Idee, sagen wir, des Weißen Hauses, dass man dort einfach irgendwelche Milliarden einfahren kann. Das sind natürlich Kontraste, die enorm sind.
0: Vielen Dank, Bruno Kaufmann.

0: Das war eine Wiederholung der Sendung Perspektiven. 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Und gleich gibt's hier das News Update.
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0: Die Nachrichten von SRF um 11.30 Uhr mit Marco Koller. Nach einem Anschlag auf eine Veranstaltung des Christopher Street Day in Berlin läuft die Suche nach dem mutmaßlichen Täter. Bei der jährlich stattfindenden Demonstration für die Rechte von queeren Menschen ist gestern Abend ein Auto im Berliner Tiergarten in die Menschenmenge gefahren. Eine Person wurde dabei getötet, 16 weitere wurden verletzt, einige zum Teil schwer. Die Polizei fahndet inzwischen öffentlich und mit einem Foto nach dem mutmaßlichen Täter, einem 21-Jährigen. Er ist den Behörden als Islamist bekannt. Laut deutschen Medienberichten soll er mit der Terrororganisation Islamischer Staat sympathisiert haben. Zum Motiv macht die Polizei bisher keine Angaben, sie spricht aber von einem Anschlag. Bundeskanzler Friedrich Merz bezeichnete die Tat als abscheulich und einen Angriff auf die Gesellschaft. Im Südwesten von Frankreich, in der Nähe der Stadt Bordeaux, kämpfen die Einsatzkräfte weiter gegen die verheerenden Waldbrände. In der Nacht auf heute haben die Behörden weitere 50.000 Menschen aufgefordert, ihre Häuser zu verlassen. Die Evakuierung ist aber erschwert, denn mehrere Straßen sind gesperrt. Auch die Autobahn von Bordeaux in Richtung Süden ist zu und außerdem fahren viele Züge nicht. 2.500 Feuerwehrleute sind rund um Bordeaux im Einsatz, unterstützt von Militär und Polizei und auch von Freiwilligen, wie der französische Innenminister Laurent Nunez schreibt. Der Brand bei Bordeaux ist nicht der einzige. Auch weiter südlich an der Küste brennt der Wald bei Biscarrosse. Dort melden die Behörden, die Einsatzkräfte hätten den Brand zwar etwas eingrenzen können, unter Kontrolle sei er aber nicht. Und in Spanien, westlich von Madrid, ist der Waldbrand ebenfalls nicht unter Kontrolle. In der Nacht wurden weitere Gemeinden evakuiert. Die Stadt Madrid teilt mit, man habe mehrere Notunterkünfte geöffnet. In die Schweiz. In Luzern ist am Abend das Festival Luzern Live zu Ende gegangen. Insgesamt hätten rund 130.000 Personen die vierte Ausgabe des Festivals besucht, schreiben die Veranstaltenden. Während 10 Tagen spielten verschiedene Musikerinnen und Musiker auf den Bühnen des Festivals, darunter etwa das Schweizer Mundart-Pop-Duo Lo und Le Duc, der Reggae-Künstler Phenom Den oder der deutsche Musikproduzent Fritz Kalkbrenner. Die Organisatorinnen und Organisatoren sprechen von einer friedlichen Festivalatmosphäre und einem ruhigen Verlauf ohne nennenswerte Zwischenfälle. Das Wetter. Heute ist es zunächst wechselnd bewölkt und stellenweise ziehen Schauer vorbei. Am Nachmittag gibt es dann längere sonnige Phasen bei etwa 26 Grad. Das waren Nachrichten von Radio SRF, verantwortlich Manuel Risi.
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2: Und weiter geht es hier mit einer Reportage aus Indien. Es geht um die unterste soziale Schicht, die Dalits in Indien.
3: Als Vimla Chorotia ins Spital gerufen wurde, war sie völlig ahnungslos.
4: Sie sagten, mein Mann hatte einen Unfall. Als ich ihn endlich sehen durfte, brach ich zusammen.
3: Ihr Mann war tot. Nach Angaben der Ärzte erstickte er an giftigen Gasen in einer Klärgrube in der indischen Wirtschaftsmetropole Mumbai. Die Polizei habe gesagt, Govind Chorotia und zwei seiner Kollegen seien in eine Grube voller Fäkalien gefallen. Sie stammten aus den Toiletten einer großen privaten Wohnanlage. Wie der Unfall passieren konnte, sei ein Rätsel, sagte die Hausverwaltung. Der 42-jährigen Witwe kam das seltsam vor.
4: Ich dachte, mein Mann sei Installateur.
3: Tatsächlich starb Govind Chorotia bei einer Arbeit, die in Indien seit langem verboten ist, aber immer noch weit verbreitet. Der 36-Jährige reinigte eine Klärgrube voller menschlicher Fäkalien mit bloßen Händen. Bei dieser Arbeit passieren immer wieder tödliche Unfälle. Fast alle Menschen, die diese Arbeit machen, sind Dalit. Früher wurden sie Unberührbare genannt, denn sie stehen ganz unten in der strengen Hierarchie des traditionellen hinduistischen Kastensystems und gelten als unrein. Darum werden sie oft diskriminiert. Der Rest der Gesellschaft will nichts mit ihnen zu tun haben. Aktivisten wie Beswada Wilson, selbst ein Dalit, kämpfen seit Jahrzehnten dagegen an.
1: Wir haben uns diese Arbeit nicht ausgesucht. Wir wurden einfach in eine Kaste hineingeboren, die den Dreck von anderen Leuten wegmacht.
3: Die UNO-Arbeitsorganisation ILO spricht von Zwangsarbeit und fordert deren Abschaffung. Warum ist sie nicht längst abgeschafft? Das ist die Sommerausgabe von International. Mein Name Maren Peters. Pravin Chintaman Jadho, ein dürrer kleiner Mann in den 50ern, steht vor einem offenen Gully. Trübes Abwasser läuft von der Seite hinein und dann weiter in die Kanalisation. Der Gully gehört zur Armensiedlung Matunga Labour Camp im Zentrum Mumbais. Hier wohnen Zehntausende Migrantinnen und Migranten, die aus anderen Teilen Indiens gekommen sind, um Arbeit zu finden. Die schmale Straße ist mit Abfällen aus der Nachbarschaft bedeckt. Sie werden nur ein- bis zweimal pro Woche weggebracht. In der tropischen, feuchten Hitze Mumbais fangen Abfälle schnell an zu faulen. Ein Festessen für Ratten und anderes Ungeziefer. Auch am Grund des Gullis sieht man Plastiksäcke, Essensreste, Textilfetzen und Fäkalien im trüben Wasser schwimmen. In Indien haben viele Menschen keinen Zugang zu Toiletten und entleeren sich im Freien. Arbeiter wie Jadho räumen jede Art von Abfall weg mit vollem Körpereinsatz.
1: Wenn der Abfluss verstopft ist, steigen wir runter und reinigen den Gully mit bloßen Händen.
3: Der Dalit, der als Tagelöhner für ein Subunternehmen der mächtigen Stadtverwaltung arbeitet, blickt in das stinkende, schwarze Loch hinunter. Er muss oft reinklettern. Dann stehe ihm das Dreckwasser bis hier, sagt er, und hält die Hände über seine Hüften. Geschützt ist er nicht.
1: Gummistiefel nützen nichts. Das Wasser würde von oben hineinlaufen. Sie würden überlaufen.
3: Am Ende des Tages bekommt Pravin Jadho 400 Rupien ausbezahlt, umgerechnet 3,40 Franken. Ein normaler Tagelöhnerlohn in Mumbai. Er reicht aus, um den Magen mit Reis und Linsen zu füllen.
5: Ja, ma'am, dangerous. Smell is very bad.
3: Aber die Arbeit sei gefährlich, sagt Jadho, müde. Vor allem der Geruch sei schlimm. Pravin Chintaman Jadho hat seinen Weg gefunden, damit umzugehen.
5: I'm drinking.
3: Jeden Abend spült er den Gestank mit Alkohol weg, wie alle seine Freunde. Seine Familie hat ihn deshalb schon vor Jahren verlassen. Der kleine Mann in zerschlissener oranger Leuchtweste gehört zu den zehntausenden Menschen in der Millionenmetropole Mumbai, die in der Kanalisation, entlang von Bahngleisen, in öffentlichen Toiletten und privaten Klärgruben Abfall und Fäkalien von Hand wegputzen. Die wenigsten haben eine Schutzausrüstung. In Indien ist diese Arbeit offiziell schon seit mehr als 10 Jahren verboten. Trotzdem gäbe es häufig tödliche Unfälle, schreibt die UNO-Arbeitsorganisation ILO, ohne eine Zahl zu nennen. Oft sterben gleich mehrere Menschen bei dem Versuch, jemanden zu retten. Doch die Stadtverwaltung von Mumbai will davon nichts wissen. Ihre offiziellen Statistiken führen weder Arbeiter noch Unfälle auf. Dass Menschen noch immer Fäkalien mit den Händen wegräumen müssen, hält das oberste Gericht Indiens für einen Verstoß gegen internationale Menschenrechtskonventionen. Das Gericht hat die Regierung schon vor Jahren aufgefordert, diese Praxis zu stoppen. Doch im eng besiedelten Matunga Labour Camp in Mumbai gibt es auch heute noch in jedem Haushalt ein oder zwei Personen, die diese verbotene Arbeit machen. In der Stadt sind es meistens Männer. Auch Pravin Singh ist einer von ihnen. Wir treffen den sanften 45-Jährigen bei Freunden in Matunga.
6: Mein Name ist Pravin Singh. Pravin Singh.
3: Pravin Singh setzt sich auf einen Schemel. Seine Augen sind rot geädert, seine Zähne bräunlich verfärbt vom Kauen der Betelnuss, einem beliebten Rauschmittel. Er leidet unter Asthma, atmet schwer und hustet immer wieder. Mitgehen zu seiner Arbeit dürfen wir nicht, denn das, was er tut, ist illegal. Singh reinigt seit seiner Jugend Klärgruben mit der Hand. Sein Vater habe ihm diese Arbeit vererbt. Man sieht sie ihm an. Die Trainerhose ist fleckig, die Hände sind voller Narben, die Nägel schwarz. Dass es an seiner extrem niedrigen Kaste namens Valmiki liegt, dass er bis heute den Dreck der Gesellschaft wegräumt, das weiß Praveen Singh nicht. Er hat die Schule früh abgebrochen, wie viele Dalit, und nichts anderes gelernt. Aber er weiß, dass er Geld braucht, um seine alte Mutter zu ernähren. Mehr hat er nicht im Leben. Heiraten wollte ihn niemand.
6: Nein.
3: Jeden Morgen sitzt Praveen Singh unter einem großen Baum an der Hauptstraße und hofft auf einen Auftraggeber. Singhs Arbeit besteht darin, über eine Leiter bis zu 5 Meter tief in einen Tank voller Fäkalien zu steigen. Dort muss er die Fäkalien, Schlamm und feste Abfälle von der Wand lösen, mit bloßen Händen, und dann in Eimern hinaustragen.
6: Nein, kuch nahi. Only plastic bag, no mask. Hum log pehnte hi nahi usko.
3: Der einzige Schutz, den er habe, seien Plastiksäcke, die er sich über die Hände stülpe, sagt Singh.
1: Wenn ich den Tank öffne, schlägt mir ein furchtbarer Gestank entgegen. Er füllt meine Lungen, sie fühlen sich an wie gelähmt. Ich muss dann erst ein paar Minuten warten, bevor ich loslegen kann.
3: Praveen Singh weiß, dass er sterben kann bei dem, was er tut. Die durchschnittliche Lebenserwartung in seiner Branche liegt bei 32 Jahren.
1: Ich habe Angst da unten. Ich bin allein. Es ist sehr eng. Das macht mich nervös. Ich habe Angst zu ersticken. Aber was soll's, die Arbeit muss erledigt werden.
3: Bevor er in den Tank steigt, trinkt auch er Alkohol. Praveen Singh hat private Auftraggeber. Meist sind es Verwaltungen großer Wohnanlagen. Sie könnten auch Maschinen einsetzen für die Arbeit, sagt Singh, aber das wäre deutlich teurer. Er selbst erhält 1.500 Rupien, knapp 13 Franken, für einen Tag Arbeit in der Nachterde, wie sie den stinkenden Toilettendreck nennen. Eine Maschine würde mindestens das 10-fache kosten. Unter dem Baum an der Hauptstraße, wo Praveen Singh jeden Morgen auf Arbeit wartet, sitzt an diesem Samstagmorgen ein Besucher aus Delhi. Beswada Wilson ist mit dem Nachtbus angereist. Er ist viel unterwegs.
7: Beswada Wilson, I am a national convener of Safai Karmachari Andolan.
3: Der freundliche Mann mit graumeliertem Vollbart und Halbglatze ist der wohl bekannteste Aktivist für die Rechte der Toiletten- und Gulliputzer und Putzerinnen in Indien. Seine Organisation Safai Karmachari Andolan hat vor dem obersten Gericht vor 13 Jahren das nationale Verbot erstritten. Der Dalit Wilson wurde vor 60 Jahren im Süden Indiens geboren. Seine Eltern und der ältere Bruder verdienten ihren Lebensunterhalt, indem sie Plumpsklos mit der bloßen Hand reinigten. Der jüngste Sohn ahnte davon lange nichts.
7: The first, when we know that I am a son of the scavenger, you will never going to accept that easily.
1: Es war ein Schock, als ich es erfuhr. Ich wollte es nicht akzeptieren. Ich schrie, nein, nein, nein, nein. Aber was auch immer ich darüber dachte, was immer ich schrie, es war eine Tatsache.
7: It is a fact.
3: Seine Eltern hatten versucht, diese Tatsache vor ihm zu verbergen. Der Sohn sollte es besser haben und zur Schule gehen.
7: My mother felt that she must send me to the school. Very difficult situation.
1: Es war eine sehr schwierige Zeit. Meine Mutter wollte mich um jeden Preis in der Schule sehen. Wenn ich schwänzte, trug sie mich wieder hin, buchstäblich.
7: Literally carry me and take to the school.
3: Aber er wollte nicht bleiben, denn Beswada gehörte zu den Außenseitern.
1: Als ich größer wurde, verhöhnten sie uns, gaben uns Namen. Aber du weißt nicht, warum. Dann gehst du nach Hause und fragst deine Eltern, aber die sagen, es ist nichts, sei still.
3: Als Beswada Wilson schließlich die Wahrheit erfuhr, wollte er sich das Leben nehmen.
7: Big tank and I'm sitting like this. The down is the tank.
3: Stundenlang habe er am Rande eines großen Wassertanks gesessen, um sich hineinzustürzen. Am Ende einer langen Nacht beschloss er, nicht zu sterben, sondern für seine Leute zu kämpfen. Das macht er inzwischen seit rund 40 Jahren mit Briefen an Politiker, Videodokumentationen, Protesten und Klagen. Inspiriert habe ihn der große indische Sozialreformer und Jurist B.R. Ambedkar, eine Ikone der Dalit. Als Dalit hat er die Verfassung mitgeschrieben und Menschen wie Biswada Wilson die Augen geöffnet.
7: I was thinking we are all poor, so we are working. We are all illiterate, so we are cleaning.
3: Früher habe er gedacht, seine Familie mache diese Arbeit, weil sie arm und ungebildet sei, sagt Wilson. Erst später sei ihm aufgegangen, dass es auch an seiner Kaste liegt.
1: Wir putzen die Fäkalien nicht weg, weil wir uns das ausgesucht haben, sondern weil wir in eine Kaste hineingeboren wurden, der die Gesellschaft diesen Beruf zugewiesen hat. Es ist ein Teufelskreis, den wir brechen wollen.
3: Es ist ein mühsamer Kampf. Einer gegen ein jahrhundertealtes hinduistisches Kastensystem. Es rechtfertigt die Leiden der Dalit damit, dass sie für schlechte Taten in ihrem früheren Leben bestraft werden müssten. Auf dem Campus des renommierten Tata Institutes for Social Science nimmt sich Rahul Mahar Zeit für ein Gespräch. Um keinen Ärger zu bekommen, nennt er seinen wahren Namen nicht. Der Doktorand beschäftigt sich unter anderem mit der Frage, warum es diese Arbeit noch gibt, obwohl das Gesetz sie seit 2013 verbietet.
8: The law is good on paper, but implementation and enforcement has not been done properly on the ground.
1: Das Gesetz ist auf dem Papier gut, aber es ist nicht sauber implementiert worden. Es fehlt wohl auch der politische Wille, es umzusetzen.
3: Das Gesetz sei auch leicht zu umgehen, sagt Wissenschaftler Mahar.
8: There was a certain push for making most of the things contractual.
3: Die Stadtverwaltung von Mumbai habe viele dieser gefährlichen Reinigungsarbeiten an private Firmen ausgelagert. Dadurch könne sie sich auch vor ihrer Verantwortung drücken. Für die Arbeiter sei das ein doppelter Nachteil. Privatfirmen beuteten sie oft aus und bezahlten sie schlecht. Gegenüber Radio SRF wollte sich die Stadtverwaltung nicht äußern, trotz mehrerer schriftlicher und mündlicher Anfragen. Innerhalb von 3 Jahren sind allein in Mumbai 19 Menschen beim Reinigen von Kläranlagen ums Leben gekommen. Das hat die Organisation des Aktivisten Biswada Wilson gezählt. Nach einem tödlichen Unfall zahle die Stadtverwaltung den Opferfamilien nur selten eine Entschädigung, kritisieren Aktivisten.
9: Society, Samaj, jitne Rishtedar, sabne us waqt support kiya tha.
3: Auch die Witwe Vemla Chorotia, deren Mann Govind vor 6 Jahren tödlich verunglückte, musste lange darum kämpfen. Noch immer kommen der resoluten Frau die Tränen, wenn sie daran denkt, dass sogar die eigene Familie sie zwingen wollte, klein beizugeben. Sie erhielt erst eine Wiedergutmachung, als eine engagierte Anwältin den Fall vor Gericht brachte. Das Urteil des obersten Gerichts von Mumbai war ein Erfolg für die Angehörigen. Zum ersten Mal habe ein Gericht anerkannt, dass Menschen als Fäkalienputzer arbeiteten, sagt die Witwe. Und dass deren Familien Anspruch auf Entschädigung durch die Stadtverwaltung hätten, obwohl die Opfer nicht direkt für diese gearbeitet hatten. Zufrieden geben will sich Vemla Chorotia trotzdem nicht. Sie werde weiterkämpfen, bis niemand mehr diese Arbeit machen müsse.
10: Was macht ihr im 21. Jahrhundert? Was tut ihr Menschen an? Ihr behandelt uns schlechter als wilde Tiere. Sind wir überhaupt Menschen für euch?
3: Vor dem Gesetz sind in Indien alle Menschen gleich. Die Verfassung von 1950 verbietet auch ausdrücklich die Diskriminierung von Kasten. Doch die Realität sieht anders aus. Wer sich dagegen wehrt, muss sich auf einen langen Kampf einstellen. Gegen ein System, das noch immer von den oberen Kasten dominiert wird. Und gegen eine Mentalität, die in der indischen Gesellschaft noch immer tief verankert ist.
2: Das war eine Reportage von SRF Südasien-Korrespondentin Maren Peters.

0: Nun zu einem ganz anderen Thema. Wer in diesen Tagen in den Bergen unterwegs ist, sollte besonders vorsichtig sein. Dazu rät der Schweizer Alpenclub SAC. Die anhaltende Hitze diesen Sommer verändere die Verhältnisse im Hochgebirge und dadurch würden gewisse Routen gefährlicher. Man solle sich nicht auf Erfahrungen aus vergangenen Jahren verlassen. Was ist denn derzeit anders in den Bergen? Das wollte Nicolas Malzacher von Severin Karrer wissen. Er ist Bergführer und beim SAC verantwortlich für die Ausbildung.
1: Momentan präsentieren sich die Verhältnisse eigentlich so, dass viele Gletscher in den Alpen schon stark ausgeapert sind. Das heißt, die schützende Schneeschicht ist weggeschmolzen und das blanke Eis liegt frei. Das ist eigentlich dadurch zustande gekommen, dass wir einen relativ schneearmen Winter hatten dieses Jahr, gefolgt von einem sehr warmen Frühjahr. Und jetzt aktuell diese wiederholten, langanhaltenden Hitzeperioden, die die Situation natürlich zusätzlich verschärfen.
2: Und Sie rufen die Leute zur Vorsicht auf. Was heißt das? Wie gefährlich ist die Situation?
1: Momentan präsentieren sich die Berge oder zum Beispiel die Gletscher speziell so, dass halt die Spaltenzonen vielerorts schon offen sind oder nur noch mit einer dünnen Schneeschicht bedeckt sind. Das heißt natürlich, dass die ganze Routenfindung gestaltet sich relativ schwierig auf gewissen Gletschern und auch zum Beispiel Bergschründe, also Übergänge von Eis zum Fels, die sind häufig auch schon offen und zum Teil gar nicht mehr passierbar oder nur noch sehr schwierig zu überwinden.
2: Und was heißt das konkret? Von was für Gefahren sprechen wir da, wenn sich jetzt Leute in die Berge begeben und vielleicht nicht gut genug vorbereitet sind?
1: Konkret heißt das einerseits, dass natürlich die Gefahr von Spaltenstürzen, die ist aktuell vorhanden, also sie ist immer vorhanden, aber durch eben diese spezielle Situation verlangt die zusätzliche Beachtung. Also wenn die Schneeauflage über diese Gletscherspalten nur noch sehr, sehr dünn ist, dann ist das ein zusätzliches Risiko. Was wir aber auch haben, ist das Problem, wenn diese Gletscher diese Schneeschicht nicht mehr haben, dass wir auf dem blanken Eis laufen. Das heißt, in steilen Passagen im Eis oder auf dem Gletscher haben wir natürlich zusätzlich die Gefahr von Abrutsch- oder Absturzgefahr.
2: Und wer ist denn alles davon betroffen? Also an wen richten Sie sich mit Ihrer Botschaft, mit Ihrem Aufruf zur Vorsicht?
1: Wir richten uns eigentlich an alle Berggänger, also das ist über alle Disziplinen. Also sei das der Wanderer oder auch der Bergsteiger. Natürlich diese Thematik Gletscher, die betrifft mehr die Bergsteiger. Aber was wir zusätzlich natürlich auch haben, ist durch diese nicht vorhandene Schneeschicht, dass wir viel mehr Fels haben, der zum Vorschein kommt, also auch loses Geröll, das auch die Wanderer betreffen kann. Und natürlich auch die zusätzliche Thematik mit dem Permafrost. Das heißt, die Steinschlaggefahr kann auch auf Wanderungen zum Teil zunehmen und einzelne Geländeabschnitte können instabil sein.
2: Der SAC sagt, dass man sich in der aktuellen Situation nicht auf die Erfahrungen aus vergangenen Jahren verlassen kann. Wie soll man sich denn im Moment vorbereiten?
1: Wir appellieren an Berggänger, dass sie sich wirklich aktuelle Infos momentan einholen. Am besten funktioniert das über das SAC Tourenportal. Da haben wir aktuelle Warnhinweise auch aufgeschaltet zu gewissen Touren. Es gibt aber auch andere Plattformen, wie zum Beispiel Gipfelbuch oder Hiker und so weiter. Und eine sehr gute Möglichkeit, aktuelle Infos zu bekommen von Gebieten, sind natürlich auch die Hüttenwartinnen und Hüttenwarte der SAC-Hütten und natürlich auch lokale Bergführerbüros, die super Bescheid wissen über auch lokale Verhältnisse.
2: Sie haben vorhin geschildert, wie die aktuelle Situation, diese Kombination aus einem schneearmen Winter und dann jetzt auch dieser Hitzeperiode im Sommer, dass die dazu führt, dass auch etablierte Routen sich verändern. Herr Karrer, was bedeutet das für die Zukunft des Bergsteigens? Wird das generell unsicherer?
1: Ob das Bergsteigen generell unsicherer wird, das kann man momentan nicht sagen. Ich denke, das Bergsteigen, das wird sich verändern in Zukunft. Also was definitiv ist, es werden andere Geländeformen freigelegt. Wo früher Gletscher war, ist heute Fels. Die Techniken oder ich sage jetzt mal die Disziplinen, die werden sich ein bisschen verlagern, das könnte sein. Und was auch gut möglich ist oder was wir auch schon sehen, ist, dass sich die Saison ein bisschen verschiebt. Das heißt, klassische Bergtouren, klassische Hochtouren, die werden heutzutage vielleicht eher Anfang Sommer gemacht und nicht mehr Mitte, Ende Sommer, wie das früher üblich war.
2: Aber das heißt, das verlangt vom SAC und generell von Berggängerinnen und Berggängern mehr Flexibilität, weil sich die klimatischen Bedingungen verändern.
1: Genau, also von Leuten, die Bergsport betreiben oder die in die Berge gehen, verlangt das natürlich eine hohe Flexibilität. Einerseits, was die Tourenziele angeht, also man muss da Eine Wunschvorstellung wäre natürlich, dass man in die Berge geht und ein tolles Erlebnis hat, unabhängig vom Berggipfel oder vom Gipfelziel. Wenn man sich vornimmt, an einem bestimmten Datum den bestimmten Berg XY zu machen, dann wird das wahrscheinlich schwierig, oder es war auch schon in der Vergangenheit schwierig. Aber wenn man da offen ist und sagt, man will einfach ein tolles Erlebnis in den Bergen haben, dann hat man da immer noch viele Möglichkeiten. Und das ist auch jetzt so in der aktuellen Situation. Man kann immer noch tolle Bergtouren unternehmen. Man muss eine gewisse Flexibilität an den Tag legen. Und zusätzlich, was natürlich bei eigenständigen Berggängen auch viel, viel mehr immer wieder gefragt wird, ist eine gute Selbsteinschätzung, was sind meine Fähigkeiten und was kann ich für Touren unternehmen.
2: Und jetzt gibt es aber vielleicht doch einige Bergsteigerinnen und Bergsteiger, die sich vorgenommen haben, einmal das Matterhorn zu besteigen, ein sehr beliebtes Ziel, das auch besonders betroffen ist von diesen klimatischen Veränderungen, das zeigt dieser Sommer ebenfalls. Rechnen Sie damit, dass solche Gipfel vielleicht gar nicht mehr besteigbar sind?
1: Das würde ich jetzt so pauschal nicht sagen, dass man sagen kann, dass solche Gipfel in Zukunft nicht mehr besteigbar sind. Eben, es wird sich einfach das Zeitfenster eventuell ein bisschen verschieben, oder? Ich denke, wenn man genügend flexibel ist, dann ist es immer noch möglich, solche Bergtouren in Zukunft auch zu unternehmen. Aber was halt auch schwierig ist, bei dieser Thematik Klimaveränderung im Sommer, da haben wir relativ wenig Erfahrungswerte, oder? Das ist auch ein Prozess, der sich sehr schnell weiterentwickelt, wo wir auch noch nicht so viele Erfahrungswerte haben, wie zum Beispiel im Winter mit der ganzen Lawinensituation, Lawinengefahreinschätzung. Da sind wir schon viel, viel weiter, was das angeht.
2: Zum Schluss noch, Herr Karrer, wir haben eine Situation, in der das Wandern, das Bergsteigen einen Boom erlebt, aber gleichzeitig eine Situation, das zeigt jetzt dieser Sommer, dass sich etablierte Routen verändern, die Gefahren teilweise steigen in den Bergen. Was braucht es denn, damit Interessierte gut genug sensibilisiert sind für diese Gefahren?
1: Es braucht sicher ein breites Aus- und Weiterbildungsangebot, wo sich die Leute auch dieses Wissen allgemein über die Gefahren und die Risiken in den Bergen, aber jetzt auch über diese neu auftretenden Schwierigkeiten, wo sie sich das Wissen aneignen können und das in einem geschützten Rahmen auch erlernen können. Und zusätzlich ist es auch für erfahrene Berggänger immer wieder wichtig, sich stetig weiterzubilden. Und da hat natürlich der SAC ein breites Aus- und Weiterbildungsangebot, wie aber auch Bergschulen und Bergführerbüros in der ganzen Schweiz. Und zusätzlich gibt es immer noch die Möglichkeit, dass man eine geführte Tour unternimmt, sei das mit einem Bergführer oder eine vom SAC organisierte Tour.
0: Das sagt Severin Karrer, Bergführer und beim SAC verantwortlich für die Ausbildung. Und weiter geht's hier gleich mit einem Nachrichtenupdate.
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0: Die Nachrichten von SRF um 12 mit David Burkhardt. Nach einem Anschlag auf eine Veranstaltung des Christopher Street Day in Berlin läuft die Suche nach dem mutmaßlichen Täter. Bei der jährlich stattfindenden Demonstration für die Rechte von queeren Menschen ist gestern Abend ein Auto im Berliner Tiergarten in die Menschenmenge gefahren. Eine Person wurde dabei getötet, 16 weitere wurden verletzt, einige zum Teil schwer. Die Polizei fahndet inzwischen öffentlich und mit einem Foto nach dem mutmaßlichen Täter, einem 21-jährigen Mann. Er ist den Behörden als Islamist bekannt. Laut deutschen Medienberichten soll er mit der Terrororganisation Islamischer Staat sympathisiert haben. Zum Motiv macht die Polizei bisher keine Angaben, sie spricht aber von einem Anschlag. Bundeskanzler Friedrich Merz bezeichnete die Tat als abscheulich und als einen Angriff auf die Gesellschaft. Im Südwesten von Frankreich, in der Nähe von Bordeaux, kämpfen die Einsatzkräfte weiter gegen die verheerenden Waldbrände. In der Nacht auf heute haben die Behörden weitere 50'000 Menschen aufgefordert, ihre Häuser zu verlassen. Die Evakuierung ist aber erschwert, denn mehrere Straßen sind gesperrt. Auch die Autobahn von Bordeaux in Richtung Süden ist zu und außerdem fahren auch viele Züge nicht. 2'500 Feuerwehrleute sind rund um Bordeaux im Einsatz, unterstützt von Militär und Polizei und auch von Freiwilligen, wie der französische Innenminister Laurent Nunez schreibt. Der Brand bei Bordeaux ist nicht der einzige. Auch weiter südlich an der Küste brennt der Wald bei Biscarros. Dort meldet die Behörden, die Einsatzkräfte hätten den Brand zwar etwas eingrenzen können, unter Kontrolle sei er aber nicht. In Spanien, westlich von Madrid, ist der Waldbrand ebenfalls nicht unter Kontrolle. In der Nacht wurden weitere Gemeinden evakuiert. Die Stadt Madrid teilt mit, man habe mehrere Notunterkünfte geöffnet. Nun zu zwei Meldungen aus der Schweiz. Trotz einiger erwarteter Gewitter rechnet das Bundesamt für Umwelt BAFU nicht mit einer baldigen Entspannung bei der ausgedehnten Trockenheit in der Schweiz. Es gebe weiterhin keine Anzeichen für eine anhaltende und ausgedehnte Niederschlagsperiode. Besonders akut sei die Lage im Jura bis in die Region Basel und weiter hinein ins Mittelland. Im 30-Tages-Zeitraum habe es dort 70% weniger Regen gegeben als normal. Und in Luzern ist am Abend das Festival Luzern Live zu Ende gegangen. Insgesamt hätten rund 130'000 Personen die vierte Ausgabe des Festivals besucht, schreiben die Veranstaltenden. Während 10 Tagen spielten verschiedene Musikerinnen und Musiker auf den Bühnen des Festivals, darunter etwa das Schweizer Mundart-Pop-Duo Lo und Leduc, der Reggae-Künstler Phenom Den oder der deutsche Musikproduzent Fritz Kalkbrenner. Das Wetter heute zeitweise und morgen dann ziemlich sonnig mit Höchstwerten zwischen 24 und 27 Grad. Stellenweise regnet es. Das waren Nachrichten von Radio SRF, verantwortlich Manuel Risi.
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2: In den USA breitet sich ein Parasit aus, der bei Tausenden Durchfall ausgelöst hat. Was ist das für ein Erreger und wie gefährlich ist der? Das schauen wir uns als erstes an. Und dann geht's in die Arktis. Wir begleiten Forscherinnen und Forscher auf einer nicht ganz alltäglichen Mission. Sie lassen sich dort nämlich im Packeis einfrieren und hoffen auf neue Erkenntnisse, zum Beispiel über das Leben der Fische dort oben. Das und mehr gibt's in der nächsten halben Stunde. Am Mikrofon begleitet sie Dominik Rolli. In den USA breitet sich eine seltene Durchfallerkrankung aus. Über 30 Bundesstaaten sind betroffen, Medien berichten von tausenden Fällen. Auslöser ist ein Parasit namens Cyclospora und wer damit infiziert ist, leidet häufig unter heftigem Durchfall und Bauchkrämpfen. Wie gefährlich ist dieser Ausbruch? Das wollte Salvador Atosoy von Wissenschaftsredaktorin Felicitas Erzinger wissen.
3: Ja, er ist in erster Linie sehr unangenehm, weil gefährlich ist Cyclosporiasis, wie die Krankheit heißt, eigentlich nur, wenn eine infizierte Person durch den Durchfall auch stark dehydriert. Da sind besonders Personen mit einem geschwächten Immunsystem oder auch ältere Personen gefährdet. Und nur in wenigen Fällen ist eine Behandlung im Spital nötig. Gestorben ist laut den aktuellen offiziellen Zahlen noch niemand, wobei Todesfälle auch sehr selten sind.
4: Schauen wir uns das noch ein bisschen genauer an. Wie kommt der Parasit denn in die Lebensmittel?
3: Das geschieht über menschliche Fäkalien, denn bisher gehen Fachleute davon aus, dass der Parasit Cyclospora ausschließlich Menschen infiziert. Der genaue Übertragungsweg bei diesem Ausbruch ist aber noch unklar. Ein Hochwasser könnte mit menschlichen Fäkalien verunreinigtes Abwasser auf landwirtschaftliche Felder spülen. Wichtig zu erwähnen ist noch, dass der Parasit Tage bis Wochen braucht, um in der Umwelt so weit zu reifen, dass er auch ansteckend ist. Das bedeutet zum einen, dass die Kontamination bereits einige Zeit zurückliegt und zum anderen, dass es unwahrscheinlich ist, dass sich Menschen gegenseitig anstecken. Das ist anders also als beim Norovirus zum Beispiel.
4: Wie kann man die Krankheit denn behandeln?
3: Es gibt ein Antibiotikum, das man einnehmen kann. Oft ist das aber nicht nötig, denn in der Regel heilt die Krankheit von selbst aus. In manchen Fällen kann sie aber ohne Behandlung mehrere Wochen dauern und die Symptome, die können auch verschwinden und dann wiederkommen. Also auf jeden Fall eine lästige Angelegenheit.
4: Das muss man wissen, die USA sind ein grosses Land, viele Leute, das heisst, es gibt jedes Jahr eine gewisse Anzahl von Fällen, aber dieser Ausbruch, und darum sprechen wir auch darüber, der ist jetzt deutlich grösser. Woran liegt das?
3: Abschließend lässt sich das zurzeit noch nicht sagen. Gerade weil aber so viele Personen und auch so viele Bundesstaaten betroffen sind, vermuten Fachleute in den USA, dass es mehrere Infektionsquellen geben könnte.

0: Ausbrüche zu bekämpfen, weil die Trump-Regierung eben gespart hat. Wie hat die Behörde denn versucht, den Ausbruch einzudämmen?
1: Es ist daran, die Quelle bzw. die Quellen zu finden. Das ist eigentlich das Wichtigste, um einen solchen Ausbruch unter Kontrolle zu bekommen. Es ist aber auch sehr schwierig, muss man sagen, denn man muss erkrankte Personen befragen und so herausfinden, was sie gegessen haben, wo es Überschneidungen gibt mit anderen Erkrankten. Und weil die Symptome aber erst nach rund einer Woche oder sogar noch später auftreten können, ist es längst nicht so, dass sich alle erinnern können, was sie gegessen haben. Es ist also kein leichtes Unterfangen und darum schwierig zu sagen, ob der Ausbruch hätte schneller eingedämmt werden können, ohne die Kürzungen bei der US-Gesundheitsbehörde CDC. Was man von Epidemiologinnen vor Ort nun aber hört als Kritik, ist, dass die CDC spät gewarnt hat. Denn die offiziellen Meldungen, die Ärzte und Gesundheitsbehörden auf dringende Situationen aufmerksam machen, die gingen am 14. Juli raus. Und das sind rund 2 Wochen, nachdem Michigan einen großen landesweiten Ausbruch gemeldet hatte.
2: Sagt Wissenschaftsredaktorin Felicitas Erzinger. Könnte es irgendwo da draußen einen Planeten geben, der der Erde ähnlich ist und auf dem es sogar Leben geben könnte? Forschende haben jetzt auf einer sogenannten Supererde zum ersten Mal eine Atmosphäre entdeckt, die nur 49 Lichtjahre von uns entfernt ist. Was bedeutet diese Entdeckung? Sophia Fessler hat darüber mit Wissenschaftsredaktor Daniel Theiss gesprochen.
3: Ja, klar ist, es muss noch bestätigt werden, ob da tatsächlich eine Atmosphäre ist. Die Hinweise sind aber da, wie jetzt eben in einer Studie in Science publiziert. Die Forschenden stützen sich dabei auf Helium, das sie mit Hilfe von einem Teleskop nachweisen konnten. Dieses Helium entweicht vom Planeten weg. Das könnte ein Hinweis darauf sein, dass da tatsächlich eine Atmosphäre ist. Die Forschungsgruppe vermutet, dass es sich um eine Wasserstoff-Helium-Atmosphäre handeln könnte und dass möglicherweise aufgrund des Heliums, das entweicht, sich immer mehr Elemente ansammeln in der unteren Atmosphäre, die für Leben wichtig sein könnten, also Sauerstoff, Kohlenstoff und Stickstoff. Insofern, wenn sich diese Vermutungen jetzt bestätigen durch weitere Messungen, wäre das schon sehr spannend und aufregend.
4: Ganz konkret aber, wie können wir uns diesen Planeten und seine Umgebung denn vorstellen?
3: Ja, LHS 1140b ist eine sogenannte Supererde. Supererde, das ist nicht als Wertung zu verstehen im Sinne von gut, sondern im lateinischen Wortsinn über, darüber, obendrauf. Supererden sind Planeten außerhalb unseres Sonnensystems, die mindestens so groß sind wie die Erde, aber maximal so groß wie Uranus. Das heißt, diese Supererde, LHS 1140b, die hat rund 5,5 Mal die Masse der Erde und ist etwa 1,5 Mal so groß im Durchmesser wie die Erde. Ein Jahr mit möglichen Jahreszeiten ist allerdings sehr kurz da. Es dauert lediglich 25 Tage, bis der Planet einmal um seinen Stern gekreist ist. 6 Tage Winter, 6 Tage Frühling also, kann man sich vorstellen. Und auch der astronomische Sommer wäre mit 6 Tagen also sehr kurz. Besonders interessant ist aber seine Temperatur. Die liegt nämlich in einem Bereich, wo flüssiges Wasser möglich wäre. Das macht die Sache natürlich besonders aufregend, mit der Überlegung, dass flüssiges Wasser allenfalls auch Leben möglich macht, so wie wir es kennen.
4: Das ist das allererste Mal, dass Forschende eine Atmosphäre bei einem solchen Planeten gefunden haben. Wieso gibt es dann genau dort eine Atmosphäre und nicht anderswo?
3: Das weiß man nicht sicher. Es gibt aber verschiedene Prozesse, die dazu führen können, dass ein Planet eine Atmosphäre, die er einmal gehabt hat, eben verliert. Auch bei der Erde geht man davon aus, dass sie in vielen Millionen Jahren möglicherweise ihre Atmosphäre verlieren wird, wenn nämlich die Sonne immer heißer wird. Ist die Strahlung der Sonne eben zu stark, kann es dazu kommen, oder auch wenn es viele Meteoriteneinschläge gibt, dann kann ein Planet mit der Zeit seine Atmosphäre verlieren. Es geht also um zahlreiche äußere Bedingungen, die stimmen müssen, damit ein Planet überhaupt eine Atmosphäre hat bzw. sie eben behalten kann. Darum scheint eine Atmosphäre auch eher die Ausnahme als die Regel zu sein bei Planeten.
4: Atmosphäre und die darin entstehenden Stoffe, fließendes Wasser, sind ja alles Komponenten, die in der Theorie eigentlich Leben ermöglichen. Wie wahrscheinlich ist es denn, dass es dort Leben gibt oder geben könnte?
3: Nun ja, das ist natürlich alles sehr spekulativ. Auch

0: weiß man nicht ganz genau, was es eigentlich alles für Komponenten braucht, damit Leben möglich ist. Klar, wir kennen das Leben auf der Erde, verstehen da mittlerweile einiges von diesem Leben und was es dazu braucht. Es sind organische Moleküle, es ist vor allem Kohlenstoff. Unser Leben ist ja kohlenstoffbasiert auf der Erde. Aber da gibt es auch Theorien, dass es auch Leben gibt, das nicht per se auf Kohlenstoff aufbaut, das weiß man schlichtweg nicht. Also insofern, das ist alles sehr, sehr spekulativ.
1: Was heißt denn das Ganze für die Forschung? Könnte es sein, dass wir bald zu dieser Supererde fliegen könnten?
0: Das wäre natürlich spannend, aber das ist mit heutiger Technologie sicher nicht möglich. 49 Lichtjahre, das klingt nicht nach wahnsinnig viel, aber das ist eine enorme Distanz. Zum Vergleich, unsere Sonne ist etwa 8 Lichtminuten von uns entfernt. Und schon nur das ist ja eine unvorstellbar große Distanz, also für mich zumindest. Und wenn ich das in meinen Taschenrechner eingebe, dann ist dieser Exoplanet mehr als 3 Millionen Mal weiter entfernt als wir von unserer Sonne. Das heißt, man müsste 3 Millionen Mal die Distanz Erde-Sonne zurücklegen können. Das ist schlichtweg unmöglich. Vielleicht noch zum Vergleich, die Raumsonde Voyager 1, die ist jetzt seit knapp 50 Jahren unterwegs im All, seit Mitte 70er Jahre, und sie fliegt von der Erde weg. Sie ist das Raumschiff oder die Raumsonde, die so weit wie keine andere von uns geflogen ist. Und in Kürze wird sie einen Lichttag von uns entfernt sein. Sie ist also in 50 Jahren einen Lichttag weit geflogen. Das heißt, ich bemühe da nochmals meinen Taschenrechner, sie wäre noch fast 1 Million Jahre unterwegs bei dieser Geschwindigkeit, bis sie bei diesem Exoplaneten ankommen würde.
2: Informationen von Wissenschaftsredaktor Daniel Theiss. Vor einigen Tagen hat in der Bretagne ein kleines Forschungsschiff eine abenteuerliche Mission angetreten. Eine Reise in die Arktis, bei welcher sich die Crew samt Schiff im Packeis einfrieren lassen will. Und so während über einem halben Jahr durch eine der am wenigsten erforschten Gegenden der Erde treiben wird. Mit dabei ist auch die biologische Ozeanografin Nina Schuback vom Schweizer Polarinstitut. Über die Herausforderungen und Hoffnungen der Forscherinnen und Forscher bei diesem Projekt der Beitrag von Felicitas Erzinger.
3: Die Vorfreude auf die anstehende Expedition ist Nina Schuback anzuhören. Nur etwas bereitet ihr ein wenig Sorgen.
4: Die Polarnacht, weil ich das wirklich noch nie erlebt habe. Und wie es einen dann persönlich geht, wenn es die ganze Zeit dunkel ist.
3: 3 bis 4 Monate lang wird sich die Sonne nicht zeigen. Dazu ist es eisig kalt.
4: Bis minus 50, sagt man. Aber so, ich glaube, minus 20, minus 30 werden unsere Normaltemperaturen werden. Und dann, sobald die Sonne wieder da ist, wird es schon auch wieder ein bisschen wärmer.
3: Vor allem im Winter ist die zentrale Arktis eine unwirtliche Gegend. Deshalb gibt es von dort auch kaum Forschungsdaten. Die 26 Meter lange Tara Polar Station soll das nun ändern. Nina Schuback vergleicht das Schiff mit einem Luftkissenboot.
4: Also das sieht lustig aus, Tara Polar Station. Das ist tatsächlich ein Boot, aber es sieht mehr aus wie so ein Hovercraft. Also es ist nicht wirklich rund, sondern so oval und ist halt dafür gebaut, dass es sich wirklich im Eis einfrieren lassen kann und da nicht zerdrückt wird und auch nicht irgendwie hin und her geschoben wird, sondern schön gerade bleibt.
3: Ungefähr im Oktober dürfte es soweit sein, dass das Schiff auf der russischen Seite der Arktis im Eis feststeckt. Von dort driftet es dann Richtung Spitzbergen, angetrieben durch Meeresströmungen unter dem Eis und Winde über dem Eis. Und irgendwann, vermutlich im Juli oder August 2027, wird das Schiff wieder aus dem Eis freigelassen. Während der ganzen Reise nimmt die Crew Proben im Akkord. Es sind 12 Personen, davon 6 Wissenschaftlerinnen und Wissenschaftler. In das Projekt involviert seien aber über 100 Forschende, sagt Nina Schuback, die alle Daten sammeln wollen.
4: Wir beproben sehr stark die Atmosphäre. Was ist in der Atmosphäre, auch speziell zur Biologie? Was für Mikroben sind in der Atmosphäre? Aber auch die Physik und einfach die Chemie von der Atmosphäre und wie sich Wolken bilden.
3: Neben der Luft nimmt die Crew auch das Eis genauer unter die Lupe und das Wasser.
4: Das Boot hat so ein kleines Loch in der Mitte, das ist auch lustig. Da kommen wir immer ans Wasser ran, was unter dem Boot ist. Und da werden wir sehr viele Proben nehmen, um zu sehen, was lebt im Wasser und was macht das Leben im Wasser, gerade auch während der Polarnacht.
3: Es geht um Mikroben, also kleinste Lebewesen am Anfang der Nahrungskette. Aber auch um Fische. Welche kommen überhaupt vor und pflanzen sie sich dort oben fort? Das weiß bisher niemand. Gerade im Hinblick auf mögliche Fischerei in Zukunft ist das aber wichtig zu verstehen. Denn die Arktis schmilzt. Sie erwärmt sich viermal schneller als der Rest der Welt, im Winter sogar fünfmal schneller, sagt die Atmosphärenforscherin Julia Schmale von der Eidgenössischen Technischen Hochschule Lausanne. Sie gehört zu den über 100 an der Expedition involvierten Forschenden.
5: Es ist so, dass wir bis 2050 fast davon ausgehen können, dass wir im September kein Meereis mehr haben. Also das heißt eine eisfreie Arktis im Sommer. Und das ist natürlich eine komplette Revolution für das arktische Ökosystem. Aber es ist auch stark klimarelevant, weil die Präsenz oder die Absenz des Meereises starke Auswirkungen auf Wettersysteme in den mittleren Breiten hat.
3: Und?
5: Das ist so ein enormer Wandel und es ist im Prinzip Pflicht oder Verantwortung aus unserer Perspektive, dass wir verstehen, was dort passiert.
3: Darum soll das Forschungsschiff in den nächsten 20 Jahren 10-mal in der zentralen Arktis überwintern und so den Wandel live mitverfolgen. Der Startschuss zur ersten Mission ist gefallen.
2: Felicitas Erzinger hat berichtet. Seit rund 2 Monaten breitet sich das Ebola-Virus im Osten des zentralafrikanischen Kongo-Kinshasa aus. Seither wurden mehr als 2300 Krankheitsfälle nachgewiesen. Gemäß Behördenangaben sind mindestens 930 Todesfälle registriert worden. Anders die Lage im östlichen Nachbarland Uganda. Dort wurde soeben der letzte Ebola-Patient aus dem Spital entlassen, wie das Gesundheitsministerium bekannt gab. Woran liegt es, dass die Ausbreitung von Ebola in Kongo-Kinshasa nicht eingedämmt werden kann? Das hat Ivan Lieberherr, Afrika-Korrespondentin Sarah Flug, gefragt.
6: Die Weltgesundheitsorganisation sagte kürzlich, die größte Herausforderung ist im Moment nicht mehr, Ebola zu diagnostizieren, sondern Infizierte und ihre Kontaktpersonen rechtzeitig zu finden, bevor sie andere anstecken. Jetzt rund 90% aller Fälle treten derzeit in der Provinz Ituri auf. Und genau diese Provinz ist für die Bekämpfung einfach besonders tückisch. Ituri grenzt an Uganda und den Südsudan und ist ein wichtiges Goldabbaugebiet. Entsprechend sind die Menschen ständig unterwegs zwischen Dörfern, Märkten, Minen, teils unkontrolliert über die Grenzen hinweg. Das heißt, während die Gesundheitshelferinnen und Helfer noch eine Kontaktperson suchen, ist das Virus oft schon 2 Dörfer weiter. Dazu kommt die Sicherheitslage. Ituri gehört zu den schwierigsten Orten Afrikas, um einen Ebola-Ausbruch eindämmen zu wollen. Da sind mehrere bewaffnete Gruppen aktiv. Erst vor wenigen Tagen mussten Menschen nach einem Angriff in der Nähe eines Gesundheitszentrums fliehen. Und für die Einsatzteams heißt das auch, manche Dörfer sind zeitweise schlicht unerreichbar und das gibt dem Virus weiteren Vorsprung.
7: Wie unterscheidet sich die Situation dort von jener in Uganda? In Uganda scheint die Ebola-Ausbreitung unter Kontrolle zu sein.
6: Uganda kann einen Ebola-Ausbruch einfach viel konsequenter kontrollieren. Der Staat funktioniert bis in die letzten Dörfer hinein. Die Behörden wissen oft genau, wer wo lebt, können Kontaktpersonen rasch finden, Quarantänen durchsetzen, auch weil das Land autoritär geführt wird. Im Osten von Kongo-Kinshasa ist das einfach anders. Also der Staat ist dort seit Jahren kaum noch präsent. Und dazu kommt ein deutlich schwächeres Gesundheitssystem. Also viele Einrichtungen sind seit Jahren chronisch unterfordert.
7: Kann das Gesundheitssystem in Kongo-Kinshasa die Situation überhaupt bewältigen?
6: Es stößt an Grenzen. Also ich habe mit einer Krankenpflegerin aus Ituri Kontakt und sie hat geschrieben, sie habe seit 2 Monaten praktisch ohne Unterbruch gearbeitet. 2 ihrer Kollegen seien in dieser Zeit an Ebola gestorben. Gleichzeitig habe sie ihren staatlichen Lohn von gerade einmal $70 seit Wochen nicht erhalten. Sie hat aber auch gesagt, das sei nichts Neues. Also der Staat bezahle Gesundheitspersonal oft gar nicht oder erst mit großer Verspätung. Für den Ebola-Einsatz hätte man ihr aber $60 zusätzlich versprochen, aber auch dieses Geld sei bis heute nie angekommen. Es zeigt etwas das Grundproblem. Also Ebola trifft im Ostkongo auf ein Gesundheitssystem, das schon vor dem Ausbruch am Anschlag war. Das Personal kämpft nicht nur mit der Krankheit, sondern eben wirklich darum, überhaupt bezahlt zu werden. Und deshalb hat das Personal in verschiedenen Orten in den letzten Tagen nun auch gestreikt.
7: Manche Menschen glauben, Ebola sei erfunden worden vom Staat, um mehr Geld aus dem Ausland zu erhalten. Und sie wehren sich auch gegen Schutzmaßnahmen. Helferinnen und Helfer wurden täglich angegriffen. Ist das nach wie vor der Fall?
6: Ja, auch das ist nach wie vor ein riesiges Problem. Dieselbe Krankenpflegerin hat mir erzählt, selbst ihre eigenen Eltern glauben nicht, dass Ebola überhaupt existiere. Sie muss sich immer wieder von Freundinnen anhören, das Virus sei absichtlich eingeschleppt worden, um Kongolesinnen und Kongolesen zu töten. Und es ist klar, wer den Behörden misstraut, meldet Symptome später, der verweigert Quarantäne, versteckt Kranke und das gibt dem Virus wieder einen Vorsprung.
7: Für den Erreger gibt es weder einen speziellen Impfstoff noch eine spezielle Therapie. In Oxford wird an einer Impfung geforscht. Wie ist hier der Stand der Dinge? Wann könnte dieser in Afrika zum Einsatz kommen?
6: Ja, die Forschung macht Hoffnung, aber sie läuft gegen die Uhr. Also der Impfstoff wird jetzt erst an gesunden Freiwilligen auf Sicherheit und Verträglichkeit getestet. Bis er dort getestet werden kann, wo Menschen tatsächlich am Bundibugyo erkranken, dürften noch Monate vergehen. Aber das Virus wartet halt nicht auf die Wissenschaft. Also im Moment ist die große Sorge, dass es sich in den Südsudan ausbreitet. Ein Land mit einem noch fragileren Gesundheitssystem und einer ebenfalls schlechten Sicherheitslage. Und dort wäre Ebola noch einmal deutlich schwieriger. Einzudämmen.
2: Das sagt Afrika-Korrespondentin Sarah Flock. Die Schweizer Firma Roche will Abnehmmedikamente herstellen. Die sind für Pharmafirmen nämlich ein lukratives Geschäft und Stand jetzt kommen die Produkte nur von zwei Herstellern, von der dänischen Firma Novo Nordisk und der US-Firma Eli Lilly. Doch nun drängt Konkurrenz auf den Markt, unter anderem eben von Roche. Der Basler Pharmakonzern hat diese Woche Einblick gegeben in seine Forschung zu den Abnehmmitteln. Lucia Theiler berichtet.
8: Lange drehte sich der Konkurrenzkampf der Pharmahersteller beim Abnehmen mit den neuen sogenannten GLP-1-Medikamenten um die Kilos. Wie viele schwinden, in welcher Zeit? Doch die Anzahl Kilos alleine sei nicht das Maß aller Dinge, sagt Roche-Chef Thomas Schinecke.
9: Die Patienten reagieren alle anders. Also zum Beispiel für diese GLP-1-GP, diese Incretins, die heutzutage benutzt werden, ist so, dass circa ein Drittel aller Patienten innerhalb kürzester Zeit wieder aufhören, wegen Nebeneffekten.
8: Erbrechen, Durchfall, Unwohlsein. Manche Patientinnen und Patienten halten nicht lange durch. Also versucht Roche, Abnehmmedikamente zu entwickeln, die nicht nur möglichst effektiv sind, sondern auch verträglich. Oder spezifischer.
9: Es gibt auch Menschen, die haben aufgrund dessen eine Fettleber und manche Medikamente funktionieren da besser, auch die Kombination. Und da haben wir zum Beispiel ein anderes Medikament in der Pipeline, um genau auch diese Subgruppe zu adressieren.
8: Es gehe letztlich darum, das richtige Abnehmpräparat zu finden.
9: Was ich eben spannend finde, ist, wie können wir nicht nur die Lebenserwartung der Menschen steigern, sondern auch die Zeit, die Menschen gesund verbringen.
8: Es sei die richtige Überlegung, sagt Stefan Schneider, Pharmaanalyst bei der Bank Vontobel. Zahlreiche Firmen forschen, hunderte von klinischen Studien seien das insgesamt. Die Konkurrenz ist groß.
10: Was sich nicht ändern wird, ist, dass Eli Lilly und Novo Nordisk weiterhin die Ränge 1 und 2 belegen werden. Und wir gehen somit davon aus, dass alle restlichen Firmen zusammen etwa einen Viertel des Marktes unter sich aufteilen müssen, was zu einer ziemlich starken Konkurrenzdichte führen dürfte.
8: Aber Roche könnte es schaffen, in diesem Viertel eine führende Rolle zu spielen. Dies, weil Roche mit verschiedenen Wirkstoffen arbeite, mit solchen, bei denen Patienten statt Muskeln mehr Fett abbauen, mit solchen, die auf besondere Verträglichkeit zielen oder die besonders effektiv sind bei gewissen Zielgruppen.
10: Wir gehen davon aus, dass Roche im 2028 die ersten Medikamente auf den Markt bringen kann, um abzunehmen. Und dass es bis dann bereits 24 verschiedene Abnehmprodukte auf dem Markt geben wird.
8: Und zwar ganz verschiedene.
10: Es werden jetzt zum Beispiel Abnehmtabletten auf dem Markt ausgerollt. Das ist bereits Realität, hat soeben begonnen. Und diese Medikamente sind natürlich einfacher einzunehmen als diejenigen, die bis anhin den Markt dominiert haben und gespritzt werden müssen.
8: Die Tabletten von Eli Lilly und Novo Nordisk sind in der Schweiz noch nicht zugelassen. Aber das ist nur eine Frage der Zeit. Anderes steht in den Sternen. Zum Beispiel, ob es je Abnehmmedikamente geben wird, die nicht ein Leben lang genommen werden müssen. Roche-Chef Thomas Schinecke schließt das nicht aus.
9: Viele Menschen glauben, das hat ja nur mit Wille zu tun oder die Leute müssen einfach mehr Sport machen. Das ist nicht so. Viele Sachen darin sind einfach genetischer Natur und viele Gene, die eben zum Übergewicht führen, sind auch im Gehirn, die dazu eben auch führen. Und da gibt es Möglichkeiten in der frühen Forschung, um eben auch das zu schaffen, dass das langfristig so gemacht wird, dass Patienten auch nicht für ewig diese Medikamente nehmen müssen.
8: Kühne Visionen also im Markt für Abnehmpräparate, teure Forschung und für Betroffene viel Hoffnung.
2: Der Beitrag von Lucia Theiler. Weiter geht's hier gleich mit den aktuellen Meldungen.
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0: Die Nachrichten von SRF um 12:30 mit David Burkhardt. Bei einem Anschlag auf eine Veranstaltung des Christopher Street Days in Berlin kommt ein Mensch ums Leben. 16 weitere werden verletzt. Wir sprechen gleich mit unserer Korrespondentin vor Ort darüber, was zur Tat bekannt ist und was nicht. Wegen verheerender Waldbrände bei der französischen Stadt Bordeaux wurden erneut zehntausende Menschen zur Evakuierung aufgerufen. Unsere Frankreich-Korrespondentin berichtet über die aktuelle Situation. Und das Wetter heute zeitweise und morgen dann ziemlich sonnig mit Höchstwerten zwischen 24 und 27 Grad. Stellenweise regnet es. Nach einem Anschlag auf eine Veranstaltung des Christopher Street Days in der deutschen Hauptstadt Berlin läuft die Suche nach dem mutmaßlichen Täter. Bei der jährlich stattfindenden Demonstration für die Rechte von queeren Menschen ist gestern Abend ein Auto in die Menschenmenge gefahren. Eine Person wurde dabei getötet und 16 weitere verletzt. Ich bin jetzt live verbunden mit Alexandra Gubser, unserer Deutschland-Korrespondentin. Alexander Gubser, was weiß man inzwischen zum Tathergang in Berlin?
1: Ja, es ist noch Gegenstand der Ermittlungen, aber es könnte eine zweigeteilte Tat gewesen sein. Erst hat einer oder mehrere Täter gestern kurz vor 22 Uhr mit einem Lieferwagen auf einem Kiesweg im Tiergarten, das ist der große Park zwischen Potsdamer Platz, Siegessäule und Brandenburger Tor, mehrere Menschen überfahren. Das Fahrzeug krachte nach der Fahrt in einen Baum. Zeugen wollen gesehen haben, wie ein Mann ausgestiegen ist und mit einem Messer oder einer Machete beim Wegrennen wahllos auf weitere Menschen eingestochen hat. Da beim Aufprall beide Airbags des Minivans aufgegangen sind, prüft die Polizei nun, ob es möglicherweise nicht nur einen, sondern weitere Täter gibt. Insgesamt ist eine junge Frau ihren Verletzungen noch vor Ort erlegen. 8 weitere Personen wurden schwer verletzt, 3 kämpfen um ihr Leben und 5 Menschen erlitten leichte Verletzungen.
0: Was ist denn über den oder eben vielleicht die mutmaßlichen Täter bisher bekannt?
1: Es soll sich um einen 21-jährigen Deutschen mit libanesischen Wurzeln handeln. Laut Polizeiangaben gehört er zur islamistischen Szene in Berlin, wird also als sogenannter Gefährder eingestuft. Er soll radikalisiert und gewaltbereit sein. Bis vor 2 Monaten saß der junge Mann nach verschiedenen Medienberichten offenbar auch noch in Untersuchungshaft. Er soll versucht haben, nach Syrien auszureisen, um sich dem IS anzuschließen. Bei einer Rückreise aus dem Libanon ist er Ende letztes Jahr dann am Flughafen Berlin festgenommen worden, wegen Verdachts auf Vorbereitung einer terroristischen Straftat. Das wirft natürlich viele Fragen auf, warum dieser Mann auf freiem Fuß war, warum er nicht besser überwacht wurde. Aber man muss auch wissen, der Verfassungsschutz zählt für ganz Deutschland 9.000 Menschen, die ein gewaltorientiertes islamistisches Potenzial haben sollen. Allein in Berlin wird von einer dreistelligen Zahl gesprochen. Alle zu überwachen, das ist kaum möglich.
0: Der Anschlag ereignet sich in der deutschen Hauptstadt Berlin. Was bedeutet denn der Anschlag konkret für die Stadt Berlin?
1: Das ist natürlich ein Anschlag, der die Stadt ins Mark trifft. Der CSD Berlin ist eine Institution, hat dieses Jahr mit rund 700.000 Teilnehmerinnen und Teilnehmern so viele Menschen mobilisiert wie noch nie. Welche andere Stadt als Berlin gilt schon als Stadt der Freiheit, ist so weltoffen, so tolerant gegenüber allen Ausdrucksformen der Gesellschaft. Und diese offene Gesellschaft war ja wohl auch Ziel dieses Anschlags. Zwar muss man auch wissen, die queere Community ist auch in Berlin seit längerem wieder stärker unter Druck. Händchenhaltende Homosexuelle werden auch hier immer wieder mal beleidigt, bedroht oder sogar verprügelt. Schwul-lesbische Kneipen werden mit Fäkalien beschmiert etc. Und jetzt mit diesem Anschlag natürlich wird die Verunsicherung in der queeren Community weiter wachsen.
0: Besten Dank, Alexander Gubser, für diese aktuellen Informationen live aus Berlin. Im Südwesten von Frankreich, in der Nähe der Stadt Bordeaux, kämpfen die Einsatzkräfte weiter gegen die verheerenden Waldbrände. 2.500 Feuerwehrleute sind im Einsatz, unterstützt von Militär, Polizei und auch von Freiwilligen. Vor Ort in Bordeaux ist Frankreich-Korrespondentin Miriam Mattis. Sie sagt, die Lage sei angespannt.
2: Über der Region liegt dichter Rauch, der Geruch von verbranntem Holz ist allgegenwärtig. Je nach Windrichtung verschlechtert sich die Sicht innerhalb weniger Minuten und das bis nach Bordeaux. Wegen der schlechten Luftqualität tragen manche Menschen Schutzmasken. Die Behörden weisen die Bevölkerung an, Fenster zu schließen und möglichst nicht rauszugehen. Alleine in der letzten Nacht mussten weitere 55.000 Menschen ihre Unterkunft verlassen. Das Departement Gironde wird immer weitläufiger evakuiert. An eine baldige Rückkehr in die betroffenen Gebiete ist gemäß den Behörden aktuell nicht zu denken.
0: Frankreich-Korrespondentin Miriam Mattis. Der Brand bei Bordeaux ist nicht der einzige. Auch weiter südlich an der Küste brennt der Wald bei Biscarros. Dort melden die Behörden, die Einsatzkräfte hätten das Feuer zwar etwas eingrenzen können, unter Kontrolle sei er aber nicht. In Spanien, westlich von Madrid, ist der Waldbrand ebenfalls nicht unter Kontrolle. In der Nacht wurden weitere Gemeinden evakuiert. Die Stadt Madrid teilte mit, man habe mehrere Notunterkünfte geöffnet. Nach Brasilien. Dort will Senator Flávio Bolsonaro Präsident werden. Er ist der Sohn des früheren Präsidenten Jair Bolsonaro, der wegen eines versuchten Staatsstreiches zu mehr als 27 Jahren Gefängnis verurteilt wurde und darum bei den kommenden Wahlen im Oktober nicht antreten kann. An einem Parteitag haben die Delegierten Flávio Bolsonaro als Kandidaten nun offiziell nominiert. Er gilt wie sein Vater als rechtskonservativer Politiker. Bei den Wahlen will er den linken Amtsinhaber Luiz Inácio Lula da Silva herausfordern. Auch der 80-jährige Lula dürfte bald nominiert werden. In aktuellen Umfragen liegt der linke Präsident etwas vor seinem rechten Herausforderer Bolsonaro. Nun zu zwei Meldungen aus der Schweiz. Trotz einiger erwarteter Gewitter rechnet das Bundesamt für Umwelt BAFU nicht mit einer baldigen Entspannung bei der ausgedehnten Trockenheit. Es gebe weiterhin keine Anzeichen für eine anhaltende und ausgedehnte Niederschlagsperiode, schreibt das BAFU. Besonders akut sei die Lage im Jura bis in die Region Basel und weiter hinein ins Mittelland. Im 30-Tages-Zeitraum habe es dort 70% weniger Regen gegeben als normal. Und in Luzern ist am Abend das Festival Luzern Live zu Ende gegangen. Insgesamt hätten rund 130'000 Personen die vierte Ausgabe des Festivals besucht, schreiben die Veranstaltenden. Während der 10 Tage spielten verschiedene Musikerinnen und Musiker auf den Bühnen des Festivals, darunter etwa die Schweizer Mundart-Pop-Duo Lo und Leduc, der Reggae-Künstler Phenom Den oder der deutsche Musikproduzent Fritz Kalkbrenner. Kommen wir noch zum Wetter. Am Nachmittag ist es zeitweise sonnig und es wird nur noch lokal nass. In den Alpen bleiben die Wolken zahlreich. Morgen hat es zunächst viele Wolken und lokal fällt etwas Regen. Tagsüber wird es ziemlich sonnig. Die Höchstwerte liegen heute und morgen bei 24 bis 27 Grad. Im sonnigen Tessin gibt es morgen bis 30 Grad. Das waren Nachrichten von Radio SRF. Verantwortlich Manuel Lacy.
3: 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Und hier schauen wir nun zurück auf einige der Themen von dieser Woche. Jetzt könnte es noch enger werden. Nebst der Straße von Hormuz könnte eine weitere Meerenge blockiert werden, die Straße Bab al-Mandab. Sie führt ins Rote Meer und zum Suezkanal. Die jemenitische Houthi-Miliz hat dort eine Seeblockade verhängt. Sie richtet sich gegen Saudi-Arabien. Warum tun die Houthis das und was bedeuten diese Entwicklungen für den Welthandel? Das hat Vera Deragisch mit Gudrun Harrer besprochen. Sie ist Nahost-Expertin bei der Uni Wien.
4: Da gibt es einen Anlass, also das ist sozusagen ein innerjemenitischer Anlass, ein lokaler Anlass. Die Saudis haben vor einer guten Woche den Flughafen Sanaa bombardiert. Aber natürlich auch das hat eine Vorgeschichte, nämlich es gab den innerjemenitischen Konflikt, also den Krieg, an dem die Saudis auf der anderen Seite gegen die Houthis gekämpft haben. Und der flammt jetzt wieder auf. Also wir haben da eigentlich eine innerjemenitische Schiene, die aber natürlich unter diesen Umständen ganz, ganz eng mit allem, was am Golf passiert, verbunden ist. Also das ist eine lokale Sache, die aber natürlich auf die ganze Region ausstrahlt.
5: Das möchte ich später noch etwas vertiefter besprechen. Was erhofft sich denn die Houthi-Miliz von dieser Blockade?
4: Erstens einmal, sie zeigen, dass sie das können. Es ist eine Machtdemonstration. Sie haben ja das schon einmal gemacht, nämlich nach Beginn des Kriegs Israels gegen die Hamas, also nach dem Hamas-Überfall auf Israel im Oktober 23, haben sie zur Entlastung der Hamas eben angefangen, Schiffe anzugreifen im Roten Meer und eben das läuft dann auf eine Blockade hinaus, weil die Schiffe genauso wie in Hormuz dann einfach nicht mehr durchkommen. Und bei den Houthis hat das immer eigentlich zwei Stoßrichtungen. Eben eine innere, also wirklich der Versuch, ihre Macht weiter zu etablieren und konsolidieren und eben sich da festzusetzen. Sie sind ja immerhin schon über 11 Jahre jetzt wirklich Herrscher dieses Teils des Jemen und natürlich auch ihren Alliierten zu entlassen. Und der Alliierte ist der Iran. Also es ist ein bisschen ein inoffizieller Eintritt in den laufenden Golfkonflikt. Nicht offiziell, weil die Houthis erklären es nur gegen Saudi-Arabien. Sie haben nicht gesagt, wir kämpfen jetzt gegen die USA. Aber de facto nehmen sie jetzt auch an diesem großen Konflikt teil.
5: Und eigentlich gilt ja seit rund 4 Jahren ein Waffenstillstand zwischen Saudi-Arabien und der Houthi-Miliz. Wie groß ist denn nun das Risiko, dass dieser Waffenstillstand abbricht?
4: Ja, 2015 war eben Saudi-Arabien in den Krieg gegen die Houthis eingetreten und sie haben sich eingebildet, das ist eine schnelle Sache, also die werden sehr schnell besiegt werden. Das ist nicht gelungen und 2022 wurde ein offizieller, also formeller Waffenstillstand abgeschlossen, der dann nicht mehr verlängert wurde, der aber doch gehalten hat. Und die Saudis haben gesehen, sie sind in einem Patt, eben man kann keinen Dialog über Jemen führen, man kann über die Houthis und ihre Anhänger einfach nicht hinweg entscheiden und sie lassen sich militärisch nicht besiegen. Aber der Krieg war nicht zu gewinnen für die Saudis. Und ich glaube, man kann sagen, eigentlich ist der Waffenstillstand schon zusammengebrochen. Und wie gesagt, in dem Moment, wo die Houthis eben nicht nur einfach, wie sie es getan haben, auf das Bombardement Saudi-Arabiens mit einem Bombardement in Saudi-Arabien antworten, sondern das Rote Meer sperren, sind sie auch Teil des großen Konflikts.
5: Jetzt gibt es also diese Ankündigung der Blockade. Die Houthi-Miliz sagt, sie hätte schon erste Schiffe blockiert. Es gibt auch Meldungen, 2 Schiffe hätten gewendet. Welche Mittel hat denn die Miliz, um diese Blockade tatsächlich durchzusetzen?
4: Ja, das ist sehr erstaunlich, weil bei uns in den Medien sind die Houthis immer so, man sagt ja auch Miliz und Rebellengruppe und man stellt sich so ein bisschen vor, einen südarabischen Krieger mit dem Dolch im Gewand. Also nichts könnte verkehrter sein. Also die Houthis haben ja nach dem, also man muss sagen, zum Fall des Jemen auch Teile der jemenitischen Armee übernommen. Und sie sind wirklich also hochgerüstet, sie sind militärisch auch in der Lage, sich selbst zu entwickeln und sie haben natürlich die iranische Hilfe. Aber eine neue Studie zeigt, dass sie nicht etwa nur vom Iran da irgendwie Raketenteile geliefert können, so à la Hamas, sondern sie haben wirklich eine eigene, man muss schon sagen, Waffenindustrie und exportieren Waffenteile, also Bestandteile aus ganz anderen Ländern, aus Ostasien. Und sie wurden zwar, weil sie ja, ich habe es erwähnt, schon in den Hamas-Konflikt eingegriffen haben, dann von Israel und den USA im Jahr 24, 25 bombardiert und angegriffen und auch ihre Waffen wurden degradiert. Aber sie haben noch immer einiges. Also man hat wirklich im Verlauf des Kriegs gesehen, wie sich die auch waffentechnisch entwickeln. Und ich glaube, das könnte auch ein Problem für die USA insofern sein, als auch die US-Ressourcen nicht unendlich sind. Also die USA, wenn die da auch noch die Houthis im Schach halten müssen oder das Rote Meer freimachen wollen, das wird ganz schön hart. Auch wenn Trump jetzt sagt, we will take care of it. Aber das ist nicht so einfach.
5: Also die Houthis haben durchaus die Mittel, um diese Blockade durchzusetzen. Gudrun Harra, kommen wir zum Schluss nochmals auf diese höhere Ebene. Was würde denn das alles für den Welthandel bedeuten?
4: Ja, ich meine, das war vorhersehbar und wurde auch vorhergesagt. Also genauso wie ja die Straße von Hormuz in allen Analysen die letzten 10 Jahre vorkommt. Und jetzt tun alle so, wie wenn man das nicht vorher wissen hätte können auf politischer Ebene. Und genauso ist das einfach eine Katastrophe. Man muss sich vorstellen, also wenn auch noch der Handelsfluss nicht nur am Golf, sondern eben auch auf der unteren Seite im Roten Meer unterbrochen wird. Also wir reden natürlich über das saudische Öl. Aber wir reden wieder über den Zugang zum Suezkanal, nicht? Wenn da auch noch der Suezkanal wieder gesperrt ist, ich meine, die Handelsschifffahrt hat das schon einmal gemacht, dann eben Afrika umrundet ab Anfang 24. Aber trotzdem, das sind ungeheure Kosten. Das sind auch Kosten wirklich für die Ärmsten, nicht nur für uns, weil wir mehr Benzin fürs Benzin bezahlen müssen, sondern wirklich, wir reden wieder über lebenswichtige Güter, Nahrungsmittel und alles für die Welt, die da wieder unterbrochen wird und einen Handelsweg verliert.
3: Das sagt die Nahost-Expertin Gudrun Harra. Der Fall des deutschen Politikers Jens Spahn hat in den letzten Wochen in Deutschland eine Debatte losgetreten. Spahn musste zurücktreten, nachdem er bekannt gab, dass sein Mann und er mit Hilfe einer Leihmutter in den USA Eltern geworden sind. Spahn hat sich jahrelang selbst gegen die Leihmutterschaft ausgesprochen, die in Deutschland verboten ist. Wie ist eigentlich die Situation in der Schweiz und welche ethischen Fragen werden beim Thema Leihmutterschaft aufgeworfen? Annelies Berger hat sich mit Gerichtskorrespondentin Sibylla Bondolfi darüber unterhalten und sie zunächst gefragt, welche ethischen Argumente gegen eine Leihmutterschaft sprechen würden.
6: Jede Frau, die ein Kind bekommen hat, weiß, Schwangerschaft und Geburt sind enorm belastend, ja, lebensgefährlich. Und der Körper trägt auch langfristige Spuren davon, von Schwangerschaftsstreifen über Inkontinenz bis zu Verletzungen und Narben. Und das nimmt man meist nur in Kauf, weil man sich so sehr auf das eigene Kind freut. Für jemand anderen ein Kind auszutragen, ist also nicht wie Blutspenden. Also ich persönlich würde das für kein Geld der Welt machen, höchstens für meine Schwester, dann wäre das Kind ja auch mein Neffe oder meine Nichte. Und das ist ein weiteres Argument der Gegner. Die Trennung des Babys von der Frau, die es ausgetragen hat, sei traumatisch für beide. Und in manchen Ländern sind Leihmutterschaften ein Business. Das Kind wird quasi zum Kaufobjekt. Und auch das ist ethisch problematisch.
7: Also das Kind wird zum Kaufobjekt. Das ist problematisch. Der weibliche Körper somit eigentlich zur Gebärmaschine. Und das wirft ja weitere ethische Fragen auf.
6: Ja, in Ländern wie Indien, der Ukraine und Teilen der USA ist Leihmutterschaft wirklich ein Business geworden, von dem viele profitieren. In der Regel am wenigsten die Leihmutter selbst. Die wird häufig als billige Gebärmaschine ausgebeutet. Dass sich nur Reiche diese Dienstleistung leisten können und das auf dem Rücken von Ärmeren, ist ethisch problematisch. Vor allem, wenn man es weiterdenkt, wie in den USA, wo auch fruchtbare Frauen sich eine Leihmutterschaft gönnen, um schlank zu bleiben etwa. So etwas wäre in der Schweiz nicht denkbar.
7: Welche Argumente bringen denn Befürworterinnen aufs Tapet?
6: Die erinnern daran, dass für manche Personen es die einzige Möglichkeit ist, ein genetisch verwandtes Kind zu bekommen. Also zum Beispiel für Frauen, die keine Gebärmutter haben, Paare mit bestimmten Fruchtbarkeitsproblemen, schwule Paare oder Single-Männer. Befürworter argumentieren, Frauen sollen selber entscheiden dürfen, ob sie ihren Körper zur Verfügung stellen, also ähnlich wie bei der Prostitution. Für manche Frauen sichere die Bezahlung ein gutes Leben für die schon vorhandenen eigenen Kinder.
7: Wie ist denn die Situation in Sachen Leihmutterschaft aktuell in der Schweiz?
6: Also Leihmutterschaft im Inland ist verboten, aber wer diesen Dienst im Ausland in Anspruch nimmt, wird nicht bestraft. Man kann das Kind zurück in die Schweiz bringen und es hier anerkennen lassen bzw. adoptieren, je nach Konstellation. Das ist zwar teuer und aufwendig, aber am Ende hat man ein Kind, das auch rechtlich das eigene Kind ist. Wäre es anders, würde der Leihmutterschaftstourismus vielleicht von allein aufhören, aber wir hätten dann eine Zeit lang einige Babys, die rechtlich keine oder die falschen Eltern hätten. Und das will die Schweiz nicht.
7: Hat sich denn ganz generell etwas bewegt bei dem Thema in den letzten Jahren? Also verschiebt sich der Diskurs oder die Realität?
6: Es bewegt sich nur sehr träge etwas, obwohl der Leihmutterschaftstourismus eine Realität ist. Diesen Tourismus unter Strafe zu stellen, so wie es Italien macht, das will der Bundesrat nicht. Die Leihmutterschaft im Inland erlauben, so wie Israel, dafür gibt es aber offenbar auch keinen Konsens. Die Nationale Ethikkommission hat bereits 2013 empfohlen, das absolute Verbot zu überdenken, aber passiert ist nichts. Vielleicht kommt jetzt durch den Fall Jens Spahn wieder Bewegung in die Sache.
3: Das sagt Gerichtskorrespondentin Sibylla Bondolfi. Sie erreichen in sozialen Medien ein Millionenpublikum und beeinflussen Massen von Männern mit frauenfeindlichen Aussagen. Die Brüder Andrew und Tristan Tate. Nun sind die beiden in den USA festgenommen worden. Großbritannien verlangt ihre Auslieferung. Dort sind sie unter anderem wegen Vergewaltigung, Menschenhandel und Körperverletzung angeklagt. Die Tate-Brüder bestreiten die Vorwürfe und bezeichnen das Verfahren als politisch motiviert. Nicolas Malzacher hat mit Stefan Bierling, Professor für internationale Politik an der Uni Regensburg, darüber gesprochen und ihn gefragt, wie glaubhaft es ist, dass das Verfahren politisch motiviert sei.
8: Das ist überhaupt nicht glaubhaft, weil die Tate-Brüder von der britischen Staatsanwaltschaft, die sehr unabhängig ermittelt, angeklagt ist. Ähnliche Vorwürfe gibt es in Rumänien. Und alles, was wir wissen, zeigt, dass diese Vorwürfe sich wahrscheinlich sehr leicht erhärten lassen.
9: Die beiden Tate-Brüder unterstützen den US-Präsidenten Donald Trump ganz offen. Können Sie uns beschreiben, wie groß Ihr Einfluss auf Trump und dessen Umfeld ist?
8: Sie sind natürlich, und Sie haben es schon angesprochen, über ihre riesigen Klickzahlen und ihre großen Followerships. Mittlerweile sind sie nur noch auf X, bei anderen wurden sie gesperrt, aber doch eine Größe in der amerikanischen Politik, in der Beeinflussung der Öffentlichkeit. Sie selbst nennen sich ja Influencer und sie haben nach wie vor 13 bis 15 Millionen Follower. Und das ist schon eine ganze Menge an potenziellen Wählern und Holz, das sie so auf den Tisch legen können. Und das ging natürlich bei Trump und seiner MAGA-Bewegung nicht unbeachtet vorbei, sondern die wollen ja sehr stark so einen Machismo frönen, so ein starkes Männerbild zeigen. Trump hat nicht umsonst an seinem 80. Geburtstag so einen brutalen Schlägerwettkampf auf dem Boden des Weißen Hauses quasi veranstaltet. Das ist das, was sie wollen und da passt im Grunde die Tate-Ideologie sehr gut rein.
9: Es gibt also auf jeden Fall eine Schnittmenge zwischen der Ideologie der Tate-Brüder und dem Gedankengut von US-Präsident Donald Trump und seinen Anhängern. Wie steht denn jetzt die Republikanische Partei zu diesem Auslieferungsgesuch?
8: Nun, die Republikaner sind natürlich jetzt etwas hin und her gerissen. Auf der einen Seite hat sich Trump immer wieder für die Tate-Brüder eingesetzt. Die waren ja mehrere Jahre in Rumänien aktiv, als sie das Vereinigte Königreich verlassen mussten, weil ihnen dort Anklage drohte. Dort haben sie ihr Business gigantisch aufgeblasen, wurden Multimillionäre durch Ausbeutung von Frauen, durch Pornokanäle, durch Webcam-Studios. Mit solchen Dingen sind sie sehr reich geworden, aber haben die gleichen Anwürfe gekriegt, die sie schon in Großbritannien kriegten und waren dann auch fest gesetzt. Da hat sich Trump dann wirklich eingesetzt, als er wieder ins Weiße Haus einzog, Anfang 25, dass sie freikommen. Sein Sondergesang der Grenell, den wir aus Deutschland noch als Botschafter hier kennen, aber auch J.D. Vance haben sich für die Brüder eingesetzt und sie sind dann ganz überraschend im Februar letzten Jahres freigekommen und durften nach Miami ausreisen.
9: Es gibt ja in der Republikanischen Partei zwei Flügel. Es gibt den MAGA-Flügel, der US-Präsident Donald Trump sehr stark unterstützt. Es gibt aber auch noch ein bisschen einen gemäßigteren Flügel, unterstützt natürlich auch Donald Trump, aber mit ein bisschen mehr Distanz. Wie steht denn dieser zweite, gemäßigtere Flügel zu den Tate-Brüdern und den aktuellen Entwicklungen?
8: Dem ist es natürlich alles nicht so geheuer. Wir müssen ja sehen, was auch die ganze Epstein-Affäre mit der Republikanischen Partei gemacht hat, wo doch die Nähe von Trump zu dem Sexualverbrecher Epstein immer deutlicher wurde. Gerade durch die Unterlagen lange Zeit haben die Trump-Anhänger diese Unterlagen sehen wollen. Trump hat gesagt, er gibt sie ihnen, dann hat er doch widersprochen. Und im Ende ist dann doch tröpfchenweise immer mehr rausgekommen über die Verquickungen der Elite auf republikanischer wie demokratischer Seite mit Epstein. Das ist das Hintergrundrauschen, warum man jetzt sehr vorsichtig ist, weil den Tates wird ja genauso vorgeworfen, Frauen sexuell ausgebeutet zu haben, Minderjährige ausgebeutet zu haben, Vergewaltigungen in großem Maße durchgeführt zu haben. Das heißt, hier kann natürlich sehr viel Schaden für die Republikanische Partei, die da sowieso schon angeschlagen ist, auf sie einprasseln. Trump scheint es relativ egal zu sein. Sein Sohn Don Jr. und sein ganz junger Sohn Barron halten sehr gut Kontakt mit den Tates. Barron ist sogar dauernd auf Zoom mit ihnen im Gespräch. Aber, wie Sie schon richtig sagten, es gibt so ein paar letzte Vernünftige in der Republikanischen Partei. Und dazu zählt in dieser Frage auch der Gouverneur von Florida, wo die Tates jetzt festgesetzt wurden. Ron DeSantis, Republikaner, rechter Republikaner, aber er will nicht unbedingt Trump hier gefällig sein und wird sich versuchen, von der ganzen Sache so fernzuhalten, als dass er den Tates hier keinerlei Straferleichterung oder irgendetwas in Aussicht stellt, sondern da wird es wahrscheinlich zur Auslieferung nach Großbritannien kommen, wenn es zumindest nach DeSantis geht.
3: Das sagt Stefan Bierling, er ist Professor für internationale Politik an der Universität Regensburg. Bei der Hitze der letzten Wochen, da zieht es einen gerne ja mal ans Wasser, um etwas Abkühlung zu suchen. Und darum fragen wir hier jetzt, wie hat sich die Schwimm- und Badekultur in den letzten Jahrhunderten verändert? Darum geht es in einem neuen Buch. Es heißt «Abtauchen und treiben lassen». Und es erzählt vom Schwimmen oder genauer gesagt von dessen langer Geschichte. Tobias Wenzel hat Autor Bernd Brunner getroffen, passenderweise in einem Freibad in Berlin.
10: Bernd Brunner lässt sich ins Becken des Sommerbads Kreuzberg fallen.
11: Oh, sehr schön. Herrlich.
10: Brunner schwimmt auf dem Rücken. Ansonsten sieht man hier im Freibad nur Brustschwimmer und Krauler. Niemand dreht sich um die eigene Achse oder schwebt diagonal im Wasser. Zwei von mehreren Stilen, die der Engländer Jay Frost in seiner Schwimmkunde von 1816 beschrieb, erzählt Brunner.
11: Das heißt, es hat doch eine Art Uniformierung der Schwimmstile stattgefunden seit seiner Zeit, vermute ich.
10: Es ist eine Freude, abtauchen und treiben lassen zu lesen. Brunners unterhaltsame Kulturgeschichte des Badens und Schwimmens. Gleichzeitig ist sie erhellend. Der Schweizer Humanist und Lehrer Nikolaus Winnmann, der mit Erasmus von Rotterdam in Briefkontakt stand, veröffentlichte 1538 das allererste Buch über das Schwimmen. Das war brisant.
11: Winnmann hatte den Frosch eigentlich als Vorbild für den Bewegungsablauf beim Schwimmen propagiert. Und in gewisser Weise den Menschen damit vom Primat der Krone der Schöpfung enthoben. Und das lief den obersten Katholiken halt total gegen den Strich, ne? Und führte dann dazu, dass das Buch eben verboten wurde.
10: Erzählt Brunner auf der Wiese des Freibades. Das Schwimmen war früher vielen nicht geheuer und im 16. und 17. Jahrhundert sogar teilweise verboten, bis schließlich die Lust auf das Wasser überwog. Im 19. Jahrhundert stellten englische Seebäder sogenannte Dipper an, um den Badegästen die Angst vorm kalten Wasser zu nehmen.
11: Also die haben sie auch durchaus mit einer gewissen Emphase dann ins Wasser gestoßen. Offenbar auch unter Schreien, wenn man da den Aufzeichnungen glauben darf, und eben auch wieder rausgeholt, wenn es dann einfach zu viel gewesen ist für die Leute.
10: Brunners Kulturgeschichte ist auch so kurzweilig wegen der vielen Abbildungen. Etwa von kuriosen Schwimmhilfsmitteln aus dem 19. Jahrhundert. Damals gab es noch Widerstände gegen das Frauenschwimmen, weil Männer ernsthaft glaubten, Frauen seien für diese sportliche Betätigung ungeeignet. In Brunners Buch ist ein heute verstörendes Foto von 1964 abgedruckt, das zeigt, wie ein uniformierter Sittenwächter an einem kalifornischen Strand mit Maßband am Oberschenkel einer Frau überprüft, ob ihr Badeanzug nicht zu weit über dem Knie endet. Man staunt auch im Kapitel Trockenschwimmen.
11: Es gab tatsächlich diese Theorie, dass man nicht ins Wasser gehen sollte, bevor man schwimmen kann. Und zwar hat man das Schwimmen im Trockenen erlernt. Indem man den Lernenden, die Lernende zum Beispiel auf einem kleinen Tisch positioniert hat und sie dann dazu gebracht hat, die typischen Arm- und Beinbewegungen zu machen. Es gab beim französischen Militär eine Vorrichtung, für die ich eine Illustration gefunden habe, wo tatsächlich 8 Soldaten liegend wie auf einem Karussell eigentlich eingespannt waren.
10: Bernd Brunner schwimmt lieber im Wasser.
11: Die Grenzen des Körpers verschwimmen, ist eine Faszination, die für mich auch eigentlich nie nachlässt. Und ich glaube, das geht auch vielen anderen Leuten so.
10: Bernd Brunners Kulturgeschichte des Badens und Schwimmens erweitert unseren Horizont und macht Lust auf den nächsten Freibadbesuch.
3: Das Buch von Bernd Brunner heißt «Abtauchen und treiben lassen – Die Geschichte des Badens und Schwimmens». Mit dem Autor gesprochen hat Tobias Wenzel. Das waren einige der Themen, die uns diese Woche beschäftigt haben hier auf SRF 4 News. Was zur Stunde aktuell ist, hören Sie gleich als nächstes.

0: die Nachrichten von SRF um 1 mit David Burkhardt. Nach einem Anschlag auf eine Veranstaltung des Christopher Street Day in Berlin läuft die Suche nach dem mutmaßlichen Täter. Bei der jährlich stattfindenden Demonstration für die Rechte von queeren Menschen ist gestern Abend ein Auto im Berliner Tiergarten in die Menschenmenge gefahren. Eine Person wurde dabei getötet, 16 weitere wurden verletzt, einige zum Teil schwer. Die Polizei fahndet inzwischen öffentlich und mit einem Foto nach einem mutmaßlichen Täter, einem 21-jährigen Mann. Er ist den Behörden als Islamist bekannt. Laut deutschen Medienberichten soll er mit der Terrororganisation Islamischer Staat sympathisiert haben. Zum Motiv macht die Polizei bisher keine Angaben, sie spricht aber von einem Anschlag. Bundeskanzler Friedrich Merz bezeichnete die Tat als abscheulich und als einen Angriff auf die Gesellschaft. Im Südwesten von Frankreich, in der Nähe der Stadt Bordeaux, kämpfen die Einsatzkräfte weiter gegen die verheerenden Waldbrände. In der Nacht auf heute haben die Behörden weitere 50'000 Menschen aufgefordert, ihre Häuser zu verlassen. Die Evakuierung ist aber erschwert, denn mehrere Straßen sind gesperrt. Auch die Autobahn von Bordeaux in Richtung Süden ist zu und außerdem fahren viele Züge nicht. 2'500 Feuerwehrleute sind rund um Bordeaux im Einsatz, unterstützt von Militär und Polizei und auch von Freiwilligen, wie der französische Innenminister Laurent Nunez schreibt. In einem Vorort von Bordeaux sind inzwischen auch gut 30 Feuerwehrleute aus der Westschweiz im Einsatz. Sie schützten in der Nacht ein Feld mit Photovoltaikanlagen. Ein Sprecher der Genfer Feuerwehr sagte, ein großer Teil der Anlagen sei vom Feuer verschont geblieben. Der Brand bei Bordeaux ist nicht der einzige in Frankreich. Auch weiter südlich an der Küste brennt der Wald bei Biscarrosse. Dort melden die Behörden, die Einsatzkräfte hätten den Brand zwar etwas eingrenzen können, unter Kontrolle sei er aber nicht. In Spanien, westlich von Madrid, ist der Waldbrand ebenfalls nicht unter Kontrolle. In der Nacht wurden weitere Gemeinden evakuiert. Die Stadt Madrid teilt mit, man habe mehrere Notunterkünfte geöffnet. Nun in die Schweiz. Hier rechnen die Behörden trotz einiger erwarteter Gewitter nicht mit einer baldigen Entspannung bei der ausgedehnten Trockenheit. Es gebe weiterhin keine Anzeichen für eine anhaltende und ausgedehnte Niederschlagsperiode, teilt das Bundesamt für Umwelt BAFU mit. Besonders akut sei die Lage im Jura bis in die Region Basel und dann weiter hinein ins Mittelland. Im 30-Tages-Zeitraum habe es dort bis zu 70% weniger Regen gegeben als normal. Willkommen zum Wetter. Heute zeitweise und morgen dann ziemlich sonnig mit Höchstwerten zwischen 24 und 27 Grad. Stellenweise regnet es. Das waren Nachrichten von Radio SRF, verantwortlich Thomas Fuchs.
1: 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Und da haben wir ein paar Sendungen aus dem SRF-Universum der letzten Wochen für Sie rausgesucht, die sich lohnen, wiederholt zu werden. Jetzt bei uns im Interview Joel Bassmann. Er war ja das Wunderkind des Schweizer Films. Radikal, kompromisslos und früh berühmt. Dann kam der Stillstand. Jetzt ist Joel Bassmann zurück mit seinem ersten Theaterstück und Urs Kredig spricht mit ihm über Selbstwert, Identifikation und gesunden Größenwahn.
2: Grüezi miteinander, herzlich willkommen zu Kredig direkt. Mein heutiger Gast ist schon als Teenager vor der Kamera gestanden. Er gilt als einer der vielseitigsten und international gefragtesten Schweizer Schauspieler, auch weil er immer mal wieder mit extremen Rollen für viele Schlagzeilen gesorgt hat. In den letzten Jahren ist es eher ruhig geworden um ihn, jetzt aber ist er zurück mit einem selber geschriebenen Theaterstück zu einem höchst aktuellen Thema. Herzlich willkommen bei Kredig direkt, Joel Bassmann.
3: Danke fürs Schön
2: sind Sie da. Ich habe es schon gesagt, eine wahnsinnig lange Karriere, obwohl Sie noch jung sind. Angefangen mit 14 vor der Kamera von Lüthi und Plan. Nachher ist es weitergegangen, sehr viele bekannte Rollen, bis nach Hollywood, auch mit ganz grossen Schauspielerinnen und Schauspielern vor der Kamera gestanden. George Clooney, Matt Damon, Kate Blanchett. Und dann in den letzten 3 Jahren ist es plötzlich ruhig geworden um Sie. Warum?
3: Das ist eine grosse Frage. Ich glaube, das sind verschiedene Faktoren zusammengekommen. Das ist auf der einen Seite... Ist es einfach so in diesem Beruf, dass es gerade andere gebraucht, gesucht werden.
2: Es spricht keine
3: Rolle mehr. Man will ja doch auch an einem gewissen Standard versuchen festzuheben. Und muss dann natürlich auch extrem aufpassen, bis wo geht die Kompromissbereitschaft und wo wird es qualitätsschädend. Also gibt es Qualitätsschäden. Und hey, und ich meine, auf der Welt ist auf jeden Fall viel los. Und ich denke, die Art und Weise von Filmen, die gedreht werden, sind jetzt sehr auf Streaming fokussiert. Mhm. Und dort hat es sehr klare Formeln, was jetzt gerade angesagt ist.
2: Also und was nicht angesagt ist, oder wer
3: was nicht angesagt ist, genau. Ist es der Vampir, ist es der Zombie, ist es Fantasy, ist es. Und ja, und ich denke, am Schluss kommt es dann vor allem darauf an, wie man irgendwie mit so einer Krise, würde ich sie nennen, weil man macht 23 Jahre etwas und plötzlich ist es weg. Mhm. Dann bist du zuerst mal irgendwie so, hä, was ist passiert?
2: Aber wenn Sie sagen, Kompromissbereitschaft, man muss selber entscheiden, was man macht, was nicht. Will auch heissen, Sie sind dort irgendwie auch, haben einen Anspruch an sich selber, dass Sie sagen, ich mache nicht jede Rolle. Oder Sie hätten auch Angebote gehabt, die Sie einfach schlichtweg nicht gemacht
3: haben. Es hat vereinzelt die Angebote gegeben, aber die sind eher schockierend gewesen als beruhigend. Und die gibt es immer und das ist auch okay. Aber das sind die Momente, wo man dann wirklich muss überlegen muss. Mhm. Weil man muss auch Miete zahlen. Mhm. Man muss leben. Und klar muss man dann zweimal überlegen, will ich das jetzt machen? Weil der Betrag ist eigentlich nicht so schlecht. Aber will ich jetzt in die Karibik auf ein Schiff? Mehr muss ich glaube nicht sagen. Mhm. Und dann entscheidet man sich dann doch dagegen. Mhm. Und schläft doch besser.
2: Aber es ist ja noch hart, weil Sie haben sich auch auf dem RAF angemeldet. Haben auch Jobs annehmen müssen, ich glaube, als Securitas. Jetzt ist man aber Schauspieler, durch und durch.

0: selber in mir wieder eine Energie aufgebaut, wo ich gecheckt habe, nein, es ist gar nicht vorbei, Schätze. Mhm. Es ist gar nicht vorbei. Ich habe Hunger. Ich brauche einfach etwas zu essen, okay? Mhm. Und ich finde das Essen, aber es wird nicht bei uns sein. Aber es war ein ernüchternder Moment, wo du plötzlich vor einem Jobcoach sitzt und du realisierst, ich habe einen Sek-Abschluss. Mhm. Ich werde in dieser Welt im Fall nicht Fuß fassen können, zum Überleben. Wir leben in der Schweiz, wir leben nicht in Deutschland.
1: Interessanterweise haben Sie ja gesagt, was Sie in diesen 2-3 Jahren müssen lernen müssen, ist, wieder mit sich selber zurechtzukommen. Also man spielt dann plötzlich keine Rolle mehr, sondern man ist sich selber. Man ist der Joel Bassmann. Genau. Wie schwierig ist das?
0: Horror. Nein, ich würde sagen, was wirklich, und für das bin ich dankbar, wenn du natürlich in 5 verschiedene Welten pro Jahr eintauchen kannst, die einen sind intensiver, die anderen weniger, von den Geschichten, von den Drehbüchern, die ich machen konnte, hast du natürlich eine unglaubliche Einladung, um von deinen Problemen wegzurennen. Du hast immer ein extremes Verständnis von außen, dass du dich jetzt musst mit dem Zweiten Weltkrieg auseinandersetzen musst. Mhm. Oder dass du jetzt musst die Gedichte auswendig lernen oder herausfinden, was ist eigentlich eine dissoziative Persönlichkeitsstörung oder. Und das hilft natürlich nicht, um sich mal wirklich auch anzustellen und zu sagen, wer bin ich eigentlich?
1: Mhm. Also man verliert sich durch die vielen Rollen ein bisschen selber.
0: Oder man fängt gar nicht erst an, sich zu suchen. Ist es vielleicht mehr, weil man muss nicht zwingend verloren sein, aber ich meine, ich bin jetzt 36 und ich habe jetzt doch auch Phasen in meinem Leben gehabt, wo ich auch gefunden habe, wer bin ich eigentlich? Mhm. Was will ich eigentlich? Also, ja, wir sterben alle. Also, wir müssen nicht schön reden. Aber wer bin ich bis dann?
1: Mhm. Was will ich bis dann?
0: Ich bin auf einem guten Weg, würde ich sagen. Aber ich bin für das wirklich dankbar, weil ich habe wirklich schamlos mich damit auseinandersetzen und keine Ablenkung hatte in dem Sinn. Mhm. Klar, ich bin jetzt nicht daheim gesessen und habe an meinem Badzimmerspiegel nur noch reingeschaut. Aber es sind ja ganz viele unterbewusste Sachen, die dann plötzlich passieren, weil ich mich einfach nicht mehr über Film definieren kann oder über das Schauspiel definieren. Und das war wichtig für mich als Mensch, weil in erster Linie bin ich der Joel, der auf die Welt kam als Bub. So. Mhm. Das hat der Arzt gesagt. Und das war es mal gewesen. Und nicht, er ist Schauspieler oder er wird Architekt oder er wird Arzt oder. Und ich bin seit 13 Schauspieler, der Joel der Schauspieler. Und für das bin ich sehr dankbar.
1: Und der Schauspieler, der zeigt sich jetzt so ein bisschen in einer neuen Rolle, bringt uns zu einer weiteren grossen Frage, sind schon parat getönt. Eine grosse Frage ist ja, woher komme ich eigentlich? Und das bringt uns auf das Projekt, wo Sie jetzt neu gestartet haben, sehr erfolgreich gestartet haben. Sie haben zum ersten Mal ein Theaterstück geschrieben und zum ersten Mal stehen Sie auf der Bühne. Das Stück heisst «Sonja, ein Junkie-Leben». Und es führt uns ein bisschen zurück in ihre Vergangenheit. Sie sind im Kreis 4 in Zürich aufgewachsen, zu der Zeit der grossen Drogenkrise. Platzspitz ist eines von diesen Stichworten. Und sie tun das jetzt in dem Theaterstück irgendwo durch ein bisschen aufarbeiten, anhand von dieser Rolle, anhand von dieser Figur von der Sonja Pfister. Bevor wir reden über sie, wollen wir ganz kurz mal reinschauen in das Theaterstück.
2: Hey, Jimmy! Jimmy, hast du das erst gesehen? Ha, ich habe mit dem abgemacht. Ich meine, jetzt bin ich tausende von Kilometern weg von dem Schiffszimmer. Sie muss finden, dass sie an der Quelle vom Teufel leben. Es ist gleich, wenn ich habe ja. Das ist ja Bonus. Das ist ja Bonus. Also ist das ja. Das ist es ja. Ja, das ist es. Sorry, ich habe nicht viel Angst gemacht. Ich habe gerade etwas klären.
1: Mit 90er Jahren in Zürich kennt und ich habe sie auch in Zürich verbracht, dann sind einem die Figuren bekannt, sie kommen einem bekannt vor. Offenbar auch Ihnen. Bevor wir über die Figur reden, warum eine Frau, warum Sonja?
0: Hey, das ist eine berechtigte und eine grosse Frage, auch wo ich mich erst viel später damit auseinandergesetzt habe, weil das ist völlig unterbewusst passiert. Also es war immer Sonja, es war nie ein anderer Name, es war nie ein anderes Geschlecht, es war immer Sonja, seit immer. Und dann musste ich mich aber wirklich damit auseinandersetzen. Wieso eigentlich? Und ich behaupte, dass ich als Kind, also bei der Braustrasse, Bäckeranlage aufgewachsen, wir haben Nachwehen noch erlebt, aber wir haben sie erlebt. Ich habe durchweg positive Erfahrungen mit weiblichen Obdachlosen, Heroinsüchtigen gehabt. Viel mehr auf jeden Fall als mit männlichen.
1: Mhm. Also sind zum Beispiel auch Kinder geschützt?
0: Ja, klar hast du auch Angst gehabt vor denen, wenn sie geswitcht sind. Aber wenn ein Dude in eine Wand hineingeschlagen hat, weil er auf dem Aff ist. Oder umgeschlägelt, umgeschrauen, was auch immer. Dann hat das. Du hast so Angst gehabt vor denen. Du hast so eine Angst gehabt. Und bei den Frauen hat es doch Situationen gegeben, wo eben auf dem Spielplatz

0: Kinder geschützt worden sind. Wir sind trotzdem nicht in Sandkasten, aber sie haben den anderen aus dem Sandkasten verscheucht. Und sie haben so ein bisschen den Kapo gemacht am Tag und einfach ein bisschen eine Interaktion hat stattgefunden, die positiv war. Und ich glaube, dass, weil ich dort mehr Eindrücke bekomme und nicht nur sondern sie auch wirklich noch mal von einer anderen Seite kennengelernt.
1: Aber das Prägende, Sie sagen selber, also Gewalt war eine Erfahrung. Ein anderer ist der Tod. Also Sie haben im Schulhof tote Drogenabhängige gesehen. Sie haben gesagt, damals war ich 8, 9 Jahre alt. Inwiefern prägt einem das?
0: Hey, das Krasse ist, dass es eigentlich eher heute wirklich bewusst wird, was das alles war. Weil als Kind haben wir haben dann einfach irgendwann gecheckt, wenn das weiße Zelt und der Mercedes kommt, ist jemand tot. Dann, wenn die Bullen nicht mehr kommen, dann ist das. Oder dass, wenn einer so aussieht, ob er schläft oder eben nicht, dann kannst du einen ganz leichten Stoß gegen die Schulter geben. Und wenn sie stief sind, weisst du es. Und wenn es so macht, weisst du, dass sie noch leben. Und das war mehr das Game gewesen. Also nicht, dass wir uns über das lustig gemacht haben, aber das ist dann als Kind ist das einfach, ja, so ist es. Und es ist jetzt nicht, dass wir jeden Tag einen Drogentoten gesehen haben, aber das ist auch passiert. Und du arrangierst dich. Du weißt, bis zu dieser Barriere der Fußballspieler, wenn der Ball drüber rollt, holst du ihn nicht mehr. Dann ist er halt weg. Du gehst nicht ins Gebüsch. Ja, du gehst nicht. Aber eben, wir haben einen Traum an Kindheit gehabt. Wir haben das halt einfach arrangieren müssen. Aber und du bist nicht irgendwelche Keller. Und du bist nicht irgendwie. Du hast einfach so 2, 3 Sachen hast wie gewusst. Und du hast gewusst, dass der und der Hund, wenn der mit Augen schaust, dann rennt er dir einfach hinterher und er packt ihn. Er beißt dir in die Wade. Also, so Sachen halt.
1: Ich habe mich gefragt, wenn man so sozialisiert wird, wenn man nachher so ein bisschen ihre Rollenwahl anschaut, da sind sehr viele Aussenseiter dabei, sehr viele schwierige Charaktere, ich habe es in der Einleitung gesagt, auch sehr viele extreme Charaktere, also es geht vom Skinhead über den Neonazi, über körperlich behinderte Menschen, auch über Aussenseiter von der Gesellschaft. Ist das auch ein bisschen in dieser Jugend zu suchen? Haben Sie durch die Erfahrung in der Jugend vielleicht auch mehr Verständnis für die Aussenseite der Gesellschaft?
0: Auf jeden Fall. Also das ist sicher essentiell ein Grund. Und für das bin ich meinen Eltern auch dankbar, dass sie doch hart geblieben sind und im Vieri geblieben sind. Wo auch wieder eine grosse Schar weggezogen ist, die gefunden hat, es ist doch nicht so Punk irgendwie. Es ist doch ein bisschen heavy. Wir würden doch lieber.
1: Und noch nicht gentrifiziert damals.
0: So, ich sage mal, es hat angefangen. Ich meine, meine Eltern haben auch schon zu den Ersten gehört, sozusagen. Ja. Aber es ist noch... Also wir hatten wirklich eine unglaubliche Nachbarschaft gehabt, wo alles rumgelaufen ist, in jedem Zustand. Und wie gesagt, es war ja normal, dass ein Strassenfester eben die eine, die du eigentlich ganz anders kennst, plötzlich dort sitzt und du checkst, aha, das ist jetzt die Cousine. Das ist jetzt die Cousine von meiner Nachbarin. Die kenne ich aber noch ganz anders. Und das verbindet sich alle. Und du lernst sicher im Vieri, dass du AIDS nicht von einer Umarmung bekommst, zum Beispiel. Und dass man Menschen in die Augen schauen kann, auch wenn sie ein bisschen gewackelig auf den Beinen sind. Und dass die Polizei versucht, das Richtige zu machen, aber nicht immer das Richtige gemacht hat im Vieri. Vor allem, wenn du die falsche Hautfarbe hast. Und.
1: Ein Theaterstück über eine Drogenabhängige. Da stellt man sich natürlich automatisch die Frage, wie viel biografisch ist da dahinter? Sie haben mal in einem Podcast gesagt, ich habe ein riesen Suchtpotenzial und bin auf allem hängen geblieben.
0: Es ist so geil, das sind die Blicksätze, die aus dem Kontext gerissen werden. Nochmal, danke Blick, die haben es wirklich nicht drauf. Aber ja, ich bin ein Mensch, der auf jeden Fall weiss, dass er ein Suchtmensch ist. Und ich glaube, das ist extrem wichtig, für sich herauszufinden. Das kann jeder für sich entscheiden. Wir sind umgeben von legaler Sicht, wir sind umgeben von illegaler Sicht. Die Illegalen sind nicht mal zwingend so viel schlimmer wie die Legalen, weil ich finde, Alkohol ist immer noch das grösste Problem, das wir haben. Aber wir haben harte Drogen in dieser Stadt, die sehr viel kaputt gemacht haben in dieser Stadt. Und ich rede nicht nur von Heroin, aber ich konnte für mich herausfinden, was mir gut tut und was nicht gut tut.
1: Aber Sie haben vieles probiert?
0: Ja, absolut. Absolut. Ich bin 36, es wäre langweilig, wenn nicht. Also, ich meine, ich will auch niemanden, der in der Politik ist, der so Scheiße nicht ausprobiert hat. Ehrlich gesagt. Weil, come on, hä? Also, wir müssen das da nicht schön reden.
1: Aber es kommt darauf an, wie man damit umgeht. Würdest du dich als labiler Mensch bezeichnen oder als einer, der das im Griff hat, der seine Grenzen kennt?
0: Ich habe meine Grenzen herausgefunden. Aber das ist wie bei allem. Also ich meine, ich bin 36, ich muss es nochmal sagen. Ich fände es erbärmlichst, wenn ich jetzt nicht könnte über Drogen reden könnte. Ich will Kind. Ich will denen etwas sagen. Ich will nicht sagen, das ist der Teufel und das ist und so. Nein, ich rede nicht über Drogen, ich rede über die einzelnen Substanzen. Aber das ist nochmal ein eigener Tag. Weil das ist etwas, was die Politik immer noch nicht gecheckt hat. Wir haben nicht ein Drogenproblem. Zürich hat ein Crack-Problem jetzt. Wir müssen es beim Namen nennen. Chur hat ein Crack-Problem. Das ist keine offene Drogenszene. Es ist Crack. Crack. Google it.
1: Willst du es gerade ansprechen?
0: So.
1: Sie haben das Stück bis jetzt in Zürich und in Chur aufgeführt. Im Sommer übrigens kommt es dann ins Kaufleuten in Zürich. Es sind offenbar ganz bewusst die Entscheidung, weil sie sprechen es an. Es ist ein aktuelles Thema. Wir haben mittlerweile wirklich eine Crack-Epidemie in gewissen Städten. Eine Billigdrogen-Epidemie. Also von dem her ist das Stück, obwohl es vielleicht in den 90er Jahren spielt und um den Platz spielt, eigentlich sehr, sehr zeitgenössisch. Oder?
0: Absolut. Also es ist, ich glaube, neben der Opioid-Krise, die wir in Amerika haben, die zu verschulden ist an einem Gesundheitssystem, wo wir nicht weiter darauf eingehen müssen. Ist es so, dass die Perke, die ich von früher kenne, genau die gleichen Ecken, es gibt zwei, drei neue, die sich bilden, aber es ist genau das gleiche Bild. Es sind einfach Glaspfeifen und nicht, und keine Spritzen. Mhm. Aber wenn die Politik nicht checkt, was Crack macht, dann bleibt es ein Problem. Weil Crack ist nicht eine Droge, wie einfach eine Droge. Man kann sie nicht einfach Drogen nennen. Es ist Crack. Man muss herausfinden, was es ist, was es im Kopf macht, was es im Bauch macht, was es mit einem macht. Wie lange ist jemand drauf? Hat man Hunger nachher? Hat man Durst? Ist man, was weiß ich? Ich bin nicht sicher, ob das Politik wirklich so ausbrechen kann, sondern es ist einfach wieder ein Gift.
1: Wissen Sie es? Also haben Sie Dinge?
0: Ja, aber es wäre ja lächerlich, wenn nicht, weil es ist etwas, wo, ich meine, wir haben immer noch einen Laden im Kreis führen. Ich will checken, was in unserem Gebiet ist. Und dann findest du es mal raus. Und ich habe bis heute den Streitpunkt, was ist es genau das Crack? Aber was es macht, das sollte man herausfinden, wenn man will Prävention machen.
1: Mhm. Muss man es nur sehen oder muss man es selber erlebt?
0: Nein. Also, das ist etwas, was ich nie angelangt habe. Es gibt Teufel, mit denen darf man nicht tanzen. Also, es ist nicht, dass ich jetzt irgendwie einmal durchs Drogenalphabet durch bin. Aber das ist eine Substanz, die muss man wirklich, das ist eine andere Kraft. Das ist eine andere Liga. Und wenn man das einfach abhäkelt als, ja, das sind irgendwelche Trophys, viel Spass.
1: Es gibt Teufel, mit denen soll man nicht tanzen. Ein schöner Satz, der irgendwo durch auch so ein bisschen für ihre Karriere gilt. Da sind wir bei ihren Rollen und bei den vielen verschiedenen Filmen. Und sie hat sich immer wieder ausgezeichnet. Ich habe es gesagt, durch eben auch das Spiel mit dem Extremen, auch mit Persönlichkeiten, mit Rollen, die tatsächlich zum Teil mit dem Teufel getanzt haben. Man schaut uns einen kleinen Zusammenschnitt von diesen Rollen an. Angefangen hat es sehr früh bei «Leute und Plan».
0: Ich habe Chips.
2: Spibeli, bin ich weich oder was?
3: Was ist los? Warum redest du nicht mehr mit mir? Warum?
4: Weil du ein Schwein bist. Du hast uns alle belogen. Belogen und beschissen. Du hast Mama mit diesem alten Sack betrogen. Ich bin so froh, wenn du weg bist.
5: Schauen Sie, Herr Stürm, da ist Ihre Schreibmaschine. Der Schmierlapp beweist, dass Sie zur Fahndung ausgeschrieben sind.
6: Ausgeschrieben? Ich?
7: Schreib mehr, dann wird es nicht gut. Sie werden sich fragen, wer ist dieser Kafka?
8: Sollen Sie.
7: Schau, der Herr tötet sich.
1: Kafka, Stürm, Neonazis, auch mit Grossen gespielt. Wir haben es jetzt gesehen, Christoph Waltz war unter anderem dabei. Sie verschreiben sich der Lee Strasberg-Schule, Method Acting, glaube ich, wo man wirklich, obwohl sie schauen schon sehr skeptisch, ist es nicht ein bewusster Entscheid, wo man sich irgendwie sehr in die Rolle hineinsteigert. Würden Sie das nicht so?
0: Also nein, einfach Lee Strasberg ist es ja. Nicht. Aber ja.
1: Also geht ja auf das Stanislavski zurück.
0: Genau.
1: Man sich wirklich identifiziert mit einer Rolle, sehr lang recherchiert, zum Teil in diesen Rollen aufgeht, zum Teil sich sogar in diesen Rollen ansprechen lässt. Daniel Day-Lewis ist so ein ganz extremes Beispiel. Schaffen Sie so oder nicht?
0: Nein.
1: Ah, okay. Ja.
0: Also, ich brauche es nicht 24-7, sonst muss ich in die Klinik.
1: Ja. Sonst kommen wir nicht aus der Rolle.
0: Hygiene. Ja. Verstehe ich nicht. Ich verstehe es nicht. Ja. Weil es geht auch anders. Es geht wirklich anders.
1: Also, man muss nicht 24-7 leben mit der
0: Rolle. Denen, die es gut tut, die sollen es machen. Ja. Aber es soll nicht heißen, dass das noch ein Plus-Ultra vom Schauspiel ist. Mhm.
1: Kann man es denn halb machen? Also kann man einfach
0: es ist nicht halb. Das gibt's, es ist nicht halb. Das ist einfach eine Art, wo man glaubt, so findest du die Rolle. Mhm. Aber die Rolle ist nicht nur, ich wasche mich nicht. Und die Rolle ist nicht, das hilft alles. Aber du musst da rein. Mhm. Da. Und das ist nicht, es kann alles helfen. Aber der anstrengende Teil ist die Research, finde ich. Ja. Und die Research musst du super machen. Das ist, ich liebe Dokus. Und gute Dokus haben eine gute Research. Mhm. Und dann fangen wir an beim Psychopathologischen, bei all dem, was Trauma dabei. Also eben, das ist meine Form von anzugehen. Ich sehe es eher aus einer analytischer Sicht oder psychotherapeutischer Sicht finde ich viel spannender, weil ich dort mit Sachen kann arbeiten kann, die man überall anschauen kann. Experten kontaktieren, die mit mir sagen können, wieso ich jetzt 18 Mal meine Mutter abgestochen habe und nicht zweimal. Das ist jetzt nicht der komplexeste Fall, à la Overkill und emotional. Und dann weiss man meistens, es ist jemand angehört und so weiter. Bis zu, wieso hat er Angst vor dieser Frau? Wieso hat er Angst vor ihr? Was ist das Problem? Wo kommt das her? Wieso hat er Angst vor dieser Situation? Ich meine, Kafka war so eine spannende Reise gewesen, psychologisch. Was ist das für ein Mensch? Mit so vielen Spekulationen natürlich. Mhm. Weil es gibt niemanden, der etwas bestätigen kann, was mir wiederum einen Freiraum gibt. Aber wo du so anfängst, okay, dann bist du 13 gewesen, das ist der Brief, wo du 13 bist, und da hast du anders geschrieben wie mit 14. Was ist da passiert?
1: Aber das klingt trotz allem sehr intensiv.
0: Nein, das auf jeden Fall.
1: Und auch wenn es jetzt nicht ein Method-Acting ist, wie man es kennt, besteht doch immer wieder Gefahr, dass man, eben, dass man nicht mehr daraus rauskommt. Dass es einnimmt oder dass es einem fast ein bisschen überschwemmt. Kennen Sie die Gefahr?
0: Auf jeden Fall. Also, dass es einfach auch omnipräsent wird. Ja. Also, es ist halt wie eine schwache Form von, jetzt ist ein Kind da. Das ist jetzt einfach da. Man redet die ganze Zeit davon. Und man zeigt die ganze Zeit Sachen. Und es geht alles um das. Man zeigt das Tisch. Ah, das wäre mega schön für die Rolle. Ah, das wäre mega. Ah, ich könnte eigentlich noch das mit dem Glas einbauen. Ah, wow, das Handy wäre auch noch gut, wenn ich das. Ah, vielleicht habe ich doch einen Akzent. Und. Und das ist teils okay. Amix ist es auch belastend. Amix ist es nervig. Und da kommt es natürlich extrem darauf an, von was reden wir überhaupt, von einer Geschichte. Mhm. Bin ich gerade ein Nazi, der muss Minen entschärfen. Und alles, was ich sehe, erinnert mich daran. Und das macht natürlich etwas mit deinem Kopf. Weil dein Kopf checkt nicht, dass du nicht der Nazi bist am Strand und meine entschärft. Das checkt sie nicht ganz. Mhm. Ein Teil schon, aber ein anderer Teil macht den Scheiß mit. Und ein anderer Teil ist in dieser Panik, ist in diesem Stress, ist in dem. Und das, denke ich, ist extrem, das muss man einfach in den Augen behalten. Mhm. Und das ist so individuell auch bei den Rollen. Also das kann man wirklich nicht einfach über alle drüber stellen.
1: Suchen Sie da auch Hilfe zum Teil? Also, weiss ich, Ihre Schwester arbeitet auf diesem Bereich, also Psychoanalyse, Psychiaterin. Sucht man da irgendwo durch auch Hilfe, dass man einfach sagt, ja, wie gehe ich das jetzt am besten an?
0: Also man sollte nie bei der Familientherapie, natürlich. Also, wie vieles andere, genauso wie Sport und guter Schlaf, gehört eine gute Therapie auch als Werkzeug zu einem gesunden Verstand, finde ich. Mhm. Das ist meine Meinung, die ich herausgefunden habe, mir tut es gut, wenn ich ab und zu mal irgendwo ablassen kann. Dann auch projektbezogen kann arbeiten. Dann auch sagen, macht jetzt das Sinn, dass man da jetzt schon reingeht? Oder ist es okay, wenn ich erst in zwei Wochen die psychotischen Zustände mich reinlese? Und. Because some shit is dangerous.
1: Also, gerade weil es gefährlich werden kann. Wie gehen Sie mit der Aussenwahrnehmung um? Die Sonntagszeitung hat mal geschrieben, wie nett kann einer sein, der diese Rollen so überzeugend spielt? Also, eben, man tut sich ja auch dem Risiko irgendwo durch ausliefern. Wenn man keinen Sympathieträger spielt, besteht Gefahr, dass man auch so angeschaut wird oder dass es schnell mal heisst, so ist der Joel Bassmann. Ist das eine Gefahr?
0: Habe ich mich jetzt ehrlich gesagt nie Angst gehabt, weil am Ende vom Tag die Menschen denken, was sie denken.
1: Und gleichzeitig sind das ja die spannenden Rollen.
0: Und absolut. Und ich muss sagen, wenn die Rolle stimmt, also ich suche jetzt nicht einfach, mein Credo ist nicht, oder bei meiner Agentur steht nicht auf der Wand,
1: Joel
0: will, ganz schlimme Rollen einfach nur spielen. Es sind auch die mit den Ecken und Kanten sind, die dann die Bösen sind vielleicht, was ja alles auch wieder Wörter sind, die einfach zu einfach sind. Mhm. Ich sage Komplexität.
1: Komplexität.
0: Wohl. Yes, danke schön. Komplexität von einer Rolle ist halt natürlich spannend, wenn du ein Täter wirst, was ich überhaupt nicht will schönreden, aber ich will es verstehen.
1: Also das andere würde sie gar nicht groß interessieren.
0: Wenn es gut geschrieben ist, immer. Ja. Also schlussendlich ist es auch wirklich das. Ein gutes Drehbuch, bin ich einen Tag dabei oder 30, das ist mir im Fall gleich. Weil ein gutes Drehbuch ist einfach nur eine Freude. Das ist einfach eine Freude. Und wenn man dann ein Teil von dieser Geschichte kann sein, ist es mir wirklich sichtlich egal, ob ich der Hausmeister bin, der Agent oder was weiß ich. Mhm. Und egal, ob es 3 Tage oder 20 sind. Und am Ende entscheidet ja doch die Regie. Ich meine, ich bin noch viel Konstellationscastings gegangen, wo es auch andere Rollen gegeben hat. wo ich in Frage gekommen wäre.
1: Okay.
0: Aber es ist
1: was ist das Konstellationscasting, wo man sagt, wir wollen dich gerne für den Film, aber wir haben die Rollen noch
0: genau,
1: nicht
0: genau. Genau, das ist meistens, wenn es irgendwie 5 junge Hauptrollen hat ja. und 2 sind noch Geschwister und oder ein Bärli. Und dann muss man einfach schauen, dass die Klicke funktioniert. Mhm. Und dort kommst du dann meistens irgendwie ein Mail über, was heisst, wir schauen dich auch für den Markt an.
1: Mhm.
0: Aber wir schauen dich eigentlich schon eher für den an. Und irgendwann merkst du im Verlauf des Castings, ich spiele nur noch den Mark. Also ich bin der Heroinsüchtig, gell? Ich merke es, es geht in die Richtung. So ein bisschen so.
1: Ja.
0: Alles tolle Rollen in dem Fall, aber die Regie entscheidet am Schluss. Ja.
1: Vielen herzlichen Dank, sind Sie da gewesen. Danke und alles Gute für die Zukunft.
0: Sehr gerne. Bassmann.
1: Merci vielmals.
0: Dankeschön.
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0: Die Nachrichten von SRF um 13:30 mit David Burkhardt. Nach einem Anschlag auf eine Veranstaltung des Christopher Street Day in Berlin läuft die Suche nach dem mutmaßlichen Täter. Bei der jährlich stattfindenden Demonstration für die Rechte von queeren Menschen ist gestern Abend ein Auto im Berliner Tiergarten in eine Menschenmenge gefahren. Eine Person wurde dabei getötet, 16 weitere wurden verletzt, einige zum Teil schwer. Die Polizei fahndet inzwischen öffentlich und mit einem Foto nach dem mutmaßlichen Täter, einem 21-jährigen Mann. Er ist den Behörden als Islamist bekannt. Laut deutschen Medienberichten soll er mit der Terrororganisation Islamischer Staat sympathisiert haben. Zum Motiv macht die Polizei bisher keine Angaben, sie spricht aber von einem Anschlag. Bundeskanzler Friedrich Merz bezeichnete die Tat als abscheulich und als einen Angriff auf die Gesellschaft. Im Südwesten von Frankreich, in der Nähe der Stadt Bordeaux, kämpfen die Einsatzkräfte weiter gegen die verheerenden Waldbrände. In der Nacht auf heute haben die Behörden weitere 50.000 Menschen aufgefordert, ihre Häuser zu verlassen. Die Evakuierung ist aber erschwert, denn mehrere Straßen sind gesperrt. Auch die Autobahn von Bordeaux in Richtung Süden ist zu und außerdem fahren viele Züge nicht. 2.500 Feuerwehrleute sind rund um Bordeaux im Einsatz, unterstützt von Militär und Polizei und auch von Freiwilligen, wie der französische Innenminister Laurent Nunez schreibt. In einem Vorort von Bordeaux sind inzwischen auch gut 30 Feuerwehrleute aus der Westschweiz im Einsatz. Sie schützen in der Nacht ein Feld mit Photovoltaikanlagen. Ein Sprecher der Genfer Feuerwehr sagte, ein grosser Teil der Anlage sei vom Feuer verschont geblieben. Der Brand bei Bordeaux ist nicht der einzige in Frankreich. Auch weiter südlich an der Küste brennt der Wald bei Biscarros. Dort melden die Behörden, die Einsatzkräfte hätten den Brand zwar etwas eingrenzen können, unter Kontrolle sei er aber noch nicht. In Spanien, westlich von Madrid, ist der Waldbrand ebenfalls nicht unter Kontrolle. In der Nacht wurden weitere Gemeinden evakuiert. Die Stadt Madrid teilt mit, man habe mehrere Notunterkünfte geöffnet. In der Schweiz rechnen die Behörden trotz einiger erwarteter Gewitter nicht mit einer baldigen Entspannung bei der ausgedehnten Trockenheit. Es gebe weiterhin keine Anzeichen für eine anhaltende und ausgedehnte Niederschlagsperiode, teilt das Bundesamt für Umwelt BAFU mit. Besonders akut sei die Lage im Jura bis in die Region Basel und weiter hinein ins Mittelland. Im 30-Tages-Zeitraum habe es dort bis zu 70% weniger Regen gegeben als normal. Damit zu den Wetterprognosen. Heute zeitweise und morgen dann ziemlich sonnig mit Höchstwerten zwischen 24 und 27 Grad. Stellenweise gibt es Regengüsse. Das waren Nachrichten von Radio SRF. Verantwortlich Thomas Fuchs.
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2: Und hier schauen wir nun zurück auf einige der Themen von dieser Woche. Viele Eltern dürften die Diskussion von zu Hause kennen. Wie viel TikTok, Instagram oder Snapchat darf es sein? In Frankreich hat die Politik jetzt eine klare Antwort gefunden. Kinder unter 15 Jahren sollen soziale Netzwerke künftig nicht mehr nutzen dürfen. Damit ist Frankreich das erste EU-Land, das ein Social-Media-Verbot einführt. Martina Koch hat Frankreich-Korrespondentin Miriam Mattis gefragt, warum der Entscheid so deutlich ausgefallen ist.
3: Ja, in Frankreich gibt es in dieser Frage inzwischen einen seltenen parteiübergreifenden Konsens. Auslöser sind zum einen die Warnungen der Gesundheitsbehörden vor den Folgen intensiver Social-Media-Nutzung. Dazu gehören Depressionen, Angststörungen, Cybermobbing oder auch ein besonders hoher Druck auf junge Mädchen durch die aus sozialen Medien verbreiteten Schönheitsideale. Außerdem gab es mehrere Fälle von Jugendlichen, die sich das Leben nahmen. Angehörige machen Inhalte und Mechanismen auf Plattformen wie TikTok für die Suizide mitverantwortlich und einige Familien haben deshalb sogar Klage gegen TikTok eingereicht. Das Thema ist in Frankreich deshalb emotional stark aufgeladen. Viele Abgeordnete argumentierten, dass der Staat nicht länger zuschauen dürfe. Der Schutz der psychischen Gesundheit von Kindern müsse eine gesellschaftliche Priorität sein.
4: Es war ja nicht nur das Parlament, sondern auch der französische Präsident Emmanuel Macron machte selbst viel Druck. Er sprach sich mehrmals stark für ein Social-Media-Verbot aus. Warum ist ihm dieses Thema so wichtig?
3: Für Emmanuel Macron ist das Thema Teil eines größeren politischen Projekts. Er will Kinder und Jugendliche vor den negativen Folgen digitaler Plattformen schützen. Immer wieder hat er erklärt, dass soziale Netzwerke die Aufmerksamkeit junger Menschen rauben und ihre Entwicklung beeinträchtigen können. So hat Frankreich zum Beispiel letztes Jahr ein offizielles gesetzliches Bildschirmverbot für Kinder unter 3 Jahren erlassen. Und auch politisch passt das Thema zu seinem Anspruch, Frankreich als Vorreiter bei der Regulierung der großen Tech-Plattformen zu positionieren.
4: Sie haben es schon etwas angesprochen, dass es auch aus der Bevölkerung Voten gab, dass dieses Social-Media-Verbot eingeführt wird, vor allem von Eltern. Wie sieht es denn grundsätzlich bei der französischen Bevölkerung aus? Sind die ebenfalls für dieses Verbot?
3: Ja, das kann man sagen. Also viele Französinnen und Franzosen befürworten inzwischen strengere Regeln für soziale Medien und eben vor allem Eltern, die sich beim Umgang ihrer Kinder mit TikTok, Snapchat oder Instagram häufig überfordert fühlen. Die Jugendlichen selber, die sehen das natürlich deutlich kritischer. Für viele sind soziale Netzwerke ein zentraler Teil des Alltags und der sozialen Kontakte. Gleichzeitig zeigen Studien aber auch, dass viele junge Menschen selber das Gefühl haben, zu viel Zeit online zu verbringen. Der Handlungsbedarf wird deshalb auch von Kritikern des Verbots kaum bestritten. Umstritten ist vor allem die Frage, ob ein Verbot denn der richtige Weg ist.
4: Nun ist es also trotzdem beschlossene Sache. Also konkret sollen unter 15-Jährige bereits ab September keinen Zugriff mehr haben auf Plattformen wie Instagram, Snapchat oder TikTok. Wie will Frankreich das denn konkret umsetzen?
3: Der Kern des Gesetzes ist eine verpflichtende Altersverifikation. Künftig sollen die Online-Plattformen technisch überprüfen müssen, ob ihre Nutzer mindestens 15 Jahre alt sind. Und wer jünger ist, der soll kein neues Konto mehr eröffnen können. Bereits bestehende Konten sollen dann nach einer Übergangsfrist geschlossen werden. Diese Systeme zur Alterskontrolle sollen von den französischen Behörden genehmigt werden. Aber genau da liegt die größte Herausforderung. Denn es gibt zwar verschiedene Verfahren zur Altersverifikation, etwa über Ausweisdokumente oder spezielle Identitätsdienste. Bislang gilt jedoch keines dieser Systeme als völlig fälschungssicher. Ob das Verbot am Ende tatsächlich wirksam ist, wird daher unter anderem von der technischen Umsetzung abhängen.
4: Trotzdem ist Frankreich damit, wie gesagt, das erste EU-Land, das nun ein Social-Media-Verbot beschlossen hat. Aber auch die EU-Kommission arbeitet an einem Gesetz für ein Social-Media-Verbot. Wie viel Spielraum hat denn Frankreich überhaupt, ein eigenes Gesetz, einen eigenen Weg zu beschließen in diesem Bereich?
3: Ja, das ist die große Frage. Der Spielraum Frankreichs ist tatsächlich begrenzt, das ist klar. Die Regulierung großer Online-Plattformen fällt in der EU nämlich weitgehend unter das europäische Digitalgesetz. Frankreich kann deshalb nicht einfach im Alleingang neue Pflichten für Instagram und Co. festlegen. Genau deshalb hat Paris aber im Vorfeld den Kontakt mit Brüssel gesucht und das Gesetz so angepasst, dass es möglichst nicht mit EU-Recht kollidiert. Ob das am Ende rechtlich wasserdicht ist, wird sich aber wahrscheinlich erst nach der Einführung des Gesetzes zeigen. Frankreich prescht aber möglicherweise auch vor, um politischen Druck aufzubauen und eben eine gemeinsame europäische Regelung für den Schutz von Kindern und Jugendlichen in sozialen Netzwerken voranzutreiben.
2: Das sagt SRF-Frankreich-Korrespondentin Miriam Mattis zum Social-Media-Verbot für Kinder unter 15 Jahren in Frankreich. In London hat die Polizei einen Erfolg verkündet. 2500 Personen hat sie seit 2024 festgenommen. Und zwar mit Hilfe von automatischer Gesichtserkennung. In der Schweiz wäre so etwas bislang nicht möglich. Doch auch hier fordern Politikerinnen und Politiker, dass die Polizei bessere technische Mittel erhält, um den öffentlichen Raum zu überwachen. Kritisch gegenüber solchen Vorstößen ist Rahel Estermann. Sie sitzt für die Grünen im Luzerner Kantonsrat und arbeitet für den Verein Digitale Gesellschaft, der sich gegen Überwachung einsetzt. Julius Schmid hat sie gefragt, warum sie Systeme wie das in London für so bedenklich hält.
5: Solche Systeme der biometrischen Gesichtserkennung, die sind eigentlich ein Albtraum für die freie und demokratische Gesellschaft, weil sie eine Massenüberwachung von allem im öffentlichen Raum bedeuten, ohne dass es einen konkreten Anlass dafür gibt. Das heißt, 99,9% der Personen, die damit überwacht werden, haben nichts mit einer Straftat oder einem Versäumnis zu tun. Und das ist ein Massenkontrollsystem, wie wir es in einer liberalen Gesellschaft nicht wollen.
6: Aus Sicht der Polizei funktioniert das aber in London sehr gut. Die Polizeiarbeit wird dadurch effizienter, weil die Verdächtigen eben in Echtzeit erkannt werden und dann auch rasch festgenommen werden können. Warum sollte denn Ihrer Ansicht nach der Datenschutz da wichtiger sein als der Schutz potenzieller Opfer?
5: Wir werden nie in einer Gesellschaft leben, wo es keine Vergehen gibt, wo niemand eine Straftat begeht. Jetzt ist die Frage, wie man damit umgeht. Und was wir nicht wollen, ist, dass wir ein System haben, das eben eine ganze Bevölkerung unter Generalverdacht stellt und sie deshalb dann erfasst, alle Bewegungen aufzeichnet. Das gehört nicht zu unserer Demokratie. Das ist eher etwas, was wir heute aus China kennen. Und es ist sehr bedenklich, dass jetzt in London auch ein Land auf dem europäischen Kontinent dies einsetzt. Und man muss sich vergegenwärtigen, was das heißt, wenn man im öffentlichen Raum dauernd überwacht wird. Das heißt, man ist einem starken Chilling-Effekt unterlegen. Der Chilling-Effekt ist ein Fachbegriff dafür, dass man eigentlich von Angst getrieben ist. Man hat dann Angst, dass man erkannt wird, wo man hingeht, mit wem man sich trifft und dass man einfach auffällt, so wie man ist. Und diese Angst ist eigentlich der direkte Gegenspieler von Freiheit, von Selbstverwirklichung oder auch von einer gleichberechtigten Teilhabe an der Demokratie.
6: In der Schweiz setzt die Polizei ebenfalls Gesichtserkennung zur Strafverfolgung ein, aber nur in sehr speziellen Fällen. Was ist denn da der Unterschied zu England?
5: Wir haben zum Glück in der Schweiz noch nicht und auch bewusst nicht eine Erkennung wie in England, wo wir darüber sprechen, dass eigentlich live im öffentlichen Raum überwacht wird. Das ist auch in gewissen Schweizer Städten verboten. Die Bevölkerung lehnt das auch mit sehr großer Mehrheit ab, wenn man Umfragen anschaut. Und diese Live-Erkennung im öffentlichen Raum, die haben wir in der Schweiz nicht. Was wir aber haben, ist, dass gewisse Bilder von Überwachungskameras dann in der Polizei auf einzelne Gesichter herausgeschnitten werden und diese Gesichter werden dann mit Datenbanken abgeglichen. In der Fachsprache ist es eine One-to-Many-Abgleichung, also man gleicht ein Bild mit vielen Bildern ab aus Datenbanken. Das ist eine Grauzone, die heute vermutlich von verschiedenen Kantonspolizeien, beispielsweise Aargau, Neuenburg, St. Gallen und Watt, eingesetzt wird. Aber es ist auch da nicht ganz transparent, ob das alle sind. Und auch das ist problematisch, weil eben es ist nicht klar. Es ist nicht klar, wer das beschließt. Es ist nicht klar, woher die Fotos kommen. Es ist unklar, ob diese Fotos, mit welchen Datenbanken die abgeglichen werden. Werden da vielleicht sogar Social-Media-Fotos herangezogen? Man ist auch nicht klar darüber, welche Risiken da existieren, wie hoch die sind. Wir lehnen diesen sogenannten Gesichtsbildabgleich, wie das auch heißt, ab, weil eben auch da sind eigentlich die Risiken relativ stark, vor allem wenn man es nicht transparent macht und wenn man keine starken Regeln aufstellt.
2: Das sagt die Grünen-Politikerin Rahel Estermann. Sie ist Co-Geschäftsleiterin des Vereins Digitale Gesellschaft, der sich für den Datenschutz und gegen Überwachung einsetzt. Ein Feierabendbier auf dem Perron. Damit ist in Deutschland bald Schluss. Die Deutsche Bahn verbietet ab Herbst Alkohol in Bahnhofshallen. Sie will damit die Sicherheit für Reisende und Mitarbeitende verbessern. Gleichzeitig bleibt Alkohol in Lokalen innerhalb der Bahnhöfe erlaubt. Wie viel bringt diese Massnahme? Das hat Nicolas Malzacher Andreas Schröder gefragt. Er ist Mediensprecher beim Deutschen Fahrgastverband Pro Bahn.
7: Also wir wissen schon von anderen Bahnhöfen, die schon ein Alkoholverbot bereits haben, dass da durchaus merkliche Verbesserungen kommen. Und deswegen erwarte ich mir davon, diesem Alkoholverbot an allen Bahnhöfen, an allen 5400 Bahnhöfen Deutschlands, dass sich an dem einen oder anderen Bahnhof dann auch spürbar etwas bemerkbar macht. Auch zum Besseren, zum einen das Erscheinungsbild der Bahnhöfe, aber vielleicht auch das Sicherheitsgefühl der Fahrgäste.
6: Was meinen Sie genau mit Erscheinungsbild? Was ist da die Situation an deutschen Bahnhöfen, die Sie beobachten?
7: An einigen Bahnhöfen gibt es schattige Ecken. Es gibt Ecken, die stark nach Urin riechen, die ein bisschen verwahrlost sind und wo teilweise sich auch Alkoholkranke aufhalten. Und an diesen Ecken kann es eben sein, dass Fahrgäste sich daran auch stören. Und wenn die dann auch auf Bahnhofsgelände sind, ja zumindest da hat man eine Handhabe als Deutsche Bahn, dass man die dann des Platzes verweist und somit da dann auch das Erscheinungsbild von Bahnhöfen insgesamt verbessern kann.
8: Jetzt hat aber die Deutsche Bahn selbst gesagt, es geht hier eigentlich primär darum, die Sicherheit zu verbessern für die Mitarbeitenden und auch für die Fahrgäste. Aber Sie sagen jetzt, Sie glauben, dass es vor allem etwas am Erscheinungsbild verändern wird.
7: Es hat am Ende auch einen Sicherheitseffekt. Es fängt schon an mit Glasscherben von Flaschen, die rumliegen können und ein Sicherheitsrisiko darstellen. Und es geht weiterhin bis hin zu Gewaltausbrüchen oder auch ja, Schlägereien. Das ist jetzt im Extremfall. Es gibt aber einzelne Anlässe, wo man eben weiß, dass Alkohol so etwas auch begünstigt. Denn Alkohol senkt die Gewalthemmungen. Und somit kann es schneller dann auch zu Schlägereien etc. kommen, bis hin sogar zu lebensgefährlichen Attacken. Und daher kann so ein Alkoholverbot auch dazu führen, dass eben so ein Sicherheitsempfinden auch sich verbessert.
8: Es gibt einige große Städte in Deutschland, die dieses Verbot schon eingeführt haben an Bahnhöfen. Hamburg zum Beispiel oder auch Frankfurt. Wie hat das Verbot die Situation dort verändert?
7: Ja, wir hören, dass an den Bahnhöfen, in den Großstädten, wo es schon umgesetzt wurde, also Hamburg, München, Frankfurt und andere Großstädten, dass es dort bereits länger gilt und auch zu positiven Effekten geführt hat, nämlich, dass man zum Beispiel weniger Obdachlose mit Alkohol dort sieht, dass es weniger Störungen gibt, weniger Zwischenfälle, etwa gewalttätiger Art und am Ende auch, dass es weniger Reinigungszyklen braucht, weil tatsächlich Alkoholkonsum auch häufig dazu führt, dass dann Flaschen dagelassen werden, Scherben da auf dem Boden liegen und dann eben häufiger gereinigt werden muss.
8: Können Sie vielleicht schildern, warum das eigentlich so ist an deutschen Bahnhöfen, dass es da diese Situation so gibt, wie sie jetzt ist?
7: Es ist ein Trauerspiel, aber wir vernachlässigen unsere Bahnhöfe zu sehr. Und die Hausordnung wird nicht immer umgesetzt und das ist einfach traurig, weil wir somit die Bahnhöfe auch preisgeben, dem Verfall. Und das sollte eigentlich genau andersrum sein. Die Bahnhöfe sollten ein Ort des Stolzes sein, auf den wir stolz sind, wo wir wirklich uns herausputzen, weil dies ein Ort ist, wo so viele Menschen zusammenkommen. Und daher finde ich es auch richtig, dass man an diesen Orten besonders sorgsam umgeht mit Regeln und zum Beispiel auch Alkohol unterlässt oder auch andere Drogen gar nicht erst aufkommen lässt an Bahnhöfen. Das muss nicht so sein, dass Drogenhandel und Alkoholkonsum an Bahnhöfen stattfindet. Kann auch anderswo stattfinden oder eben einfach an Bahnhöfen unterlassen werden.
8: Sie haben jetzt vorhin selbst gesagt, diese Situation, solche Szenen, die kann es auch anderswo geben in Deutschland. Also das ist ja wahrscheinlich, oder? Dass wenn man so ein Alkoholverbot einführt für die Perrons, für die Bahnhofshallen, dass sich das dann einfach woanders hin verlagert, vielleicht einfach vor die Tür des Bahnhofs.
7: Ja, das ist die Gefahr. Wenn man dann nichts an den Bahnhofsplätzen macht, dann verlagert sich das einfach nur noch vor die Tür. Und es ist ja auch kurios, also Alkohol bleibt weiter erlaubt in den Zügen und in den Gaststätten. Er war eben an den Perrons nicht und auch nicht unten in den Tunnels und in der Bahnhofshalle. Das heißt, es ist auch ein sehr eingeschränkter Bereich, in dem der Konsum wirklich nicht erlaubt ist. Man hat damit aber zumindest eine Handhabe, um Obdachlose, also Dauertrinker, die da sitzen und Bänke etwa okkupieren, dass man die der Halle verweist. Und somit kann man zumindest ein bisschen am Erscheinungsbild des Bahnhofs auch arbeiten.
8: Aber ein Stück weit ist es ein bisschen inkonsequent, oder? Dass man den Konsum trotzdem noch erlaubt in den Restaurants, in den Bars und auch in den Zügen selbst.
7: Es ist in der Tat, es erscheint erstmal kurios, aber es ist auch so, dass man natürlich den Ausschank und den Verkauf von Alkohol nicht ganz beseitigen will. Denn es ist ja auch ja, ein Kulturgut und es ist auch Teil der Kultur und sozusagen des Verkaufs. Und ja, da will man nicht ins Geschäft eingreifen. Das bleibt weiterhin erlaubt, aber man will eben vermeiden, dass sich Alkoholiker zu lange an Bahnhöfen aufhalten, sich da etwa hinsetzen, die Bänke okkupieren oder gar, dass große Gruppen, zum Beispiel angetrunkener Leute, dann sich es da gemütlich machen in den Bahnhöfen und damit andere Fahrgäste auch belästigen. Und das ist schon auch gut so.
8: Also jetzt hat die Deutsche Bahn dieses Alkoholverbot angekündigt. Das soll ab Oktober in die Tat umgesetzt werden. Wie realistisch ist es, dass es dann auch wirklich umgesetzt wird von den Sicherheitskräften, die tätig sind an den Bahnhöfen?
7: Ja, da sehe ich den Hauptkritikpunkt an dieser Maßnahme. Wir haben einen Personalmangel. Wir wissen gar nicht, wie wir das eigentlich kontrollieren wollen und umsetzen wollen. Und da ist auch die Deutsche Bahn uns eine Antwort schuldig. Wie will man das eigentlich handhaben? Wie will man das Personal bereitstellen, um da wirklich zu kontrollieren, dass Menschen die Alkoholflaschen nur mit sich führen und zulassen, aber nicht dort auch vor Ort trinken? Das ist eigentlich kaum kontrollierbar im großen Maße. Und erst recht nicht, wenn wir jetzt in den ländlichen Raum gehen, wenn wir alle 5400 Bahnhöfe Deutschlands abdecken wollen. Es gibt viele, da ist überhaupt kein Personal. Wie will man das umsetzen? Per Kamera geht es ja kaum. Also da stehen große Fragezeichen dran.
2: Das sagt Andreas Schröder, er ist Mediensprecher beim Deutschen Fahrgastverband ProBahn.

0: In China sind in den letzten Tagen Millionen von Freundschaften und Liebesbeziehungen abrupt beendet worden. Das ist nicht freiwillig passiert und es sind auch keine Beziehungen zwischen Menschen, sondern zwischen Mensch und KI. Die chinesische Regierung hat es auf sogenannte KI-Companions abgesehen. Das sind Apps, auf denen man Beziehungen zu digitalen Robotern aufbauen kann. Neu ist es verboten, dass diese Companions emotionale Abhängigkeiten fördern. Virtuelle Beziehungen zu Minderjährigen sind ganz verboten. Fabian Kretschmer berichtet als freier Journalist über China. Nicolas Malzach hat ihn gefragt, wieso die Regierung da durchgegriffen hat.
1: Ja, das ist eine spannende Frage, weil intuitiv ist es so, dass die chinesische Regierung bei vielen neuen Technologien eigentlich erstmal liberal ist und laufen lässt und dann erst später regulatorisch eingreift. Warum? Weil es gibt ein Interesse, dass man immer vorn dabei ist bei Zukunftstechnologien, gerade auch bei KI. Aber da hat sich die Stimmung dann doch auch innerhalb der Parteiführung gewandelt. Wenn man sich die Wortbeiträge anschaut von führenden Parteikadern, die haben sich zunehmend kritisch, sehr skeptisch auch gegenüber KI geäußert und zwar auf ganz verschiedenen Arten. Also man hat auch ein bisschen Angst davor, wie KI die Arbeitswelt revolutioniert und so weiter. Aber auch, welche Schäden KI gerade bei Heranwachsenden anrichten kann. Also psychologische Schäden, Jugendschutz, das sind ganz große Themen in China politisch. Und tatsächlich gab es immer wieder negative Fälle, also dass Chinesen sich obsessiv, also gerade zu Liebesbeziehungen eingegangen sind mit diesen KI-Avataren, die kann man personalisieren, die haben dann quasi Gesichter, die haben richtige Charaktere und da hat man entschieden, das geht zu weit, das will man regulieren, einfach um quasi die Schäden für die interpersonelle Kommunikation ja möglichst rückgängig zu machen.
2: Also Sie sagen, ganz aktuell steht da für die chinesische Regierung der Jugendschutz im Vordergrund. Ich habe aber bei meiner Recherche in den Medien auch gelesen, dass es da Spekulationen gibt, dass es auch um die Geburtenrate geht in China. Die ist tief, die ist immer weiter gesunken in den letzten Jahren. Und jetzt gibt es Spekulationen, dass die Regierung mit dieser Gesetzesmaßnahme bewirken will, dass die Chinesinnen und Chinesen wieder mehr zwischenmenschliche Beziehungen eingehen, statt digitale und so dann eben auch mehr Kinder zeugen. Wie sehen Sie das?
1: Ja, also das ist nicht von der Hand zu weisen und halte ich nicht für abwegig. Also man muss aber, glaube ich, differenziert hinschauen. Es gibt diesen Geburtenrückgang, also einen regelrechten Einbruch. Wenn man sich anschaut, die Anzahl an Neugeborenen pro 1000 Einwohnern letztes Jahr und dann vor 10 Jahren, das hat sich mehr als halbiert und die Geburtenrate ist noch nie so niedrig gewesen. Also seit Gründung der Volksrepublik 1949. Das ist alarmierend und das ist auch eines der zentralen Themen für die Politik, weil die hat Angst, dass die Geburtenrate, die Alterung der Gesellschaft, den Wirtschaftsaufstieg von China lähmt. Also deswegen macht man ja auch extrem viel, um dem entgegenzusteuern, teilweise auch moralisch fragwürdige Sachen, dass Abtreibungen immer schwieriger werden, dass auch feministische Inhalte, die sich zum Beispiel gegen das Kinderkriegen aussprechen auf sozialen Medien, das wird zensiert und so weiter. Und von daher wird es sicher auch ein Seitenaspekt gewesen sein, dass die Parteiführung sich sagt, wir wollen, dass die gerade Heranwachsenden, dass sie gesunde interpersonelle Beziehungen haben und eben nicht diese virtuellen Romanzen. Aber dass das der Hauptaspekt ist, glaube ich nicht. Also ich glaube, da geht es wirklich vor allem um Jugendschutz und auch den Schutz der psychischen Gesundheit von jungen Chinesen.
2: Und dass man da jetzt gleich mit einer neuen Gesetzesmaßnahme durchgreift, das deutet doch darauf hin, dass man das so wahrgenommen hat, dass das ein breiteres gesellschaftliches Problem ist. Also, wie ist das Ihrer Einschätzung nach? Wie verbreitet sind solche Apps und auch diese Art von digitalen Beziehungen in China?
1: Ja, doch sehr verbreitet. Also in China gibt es ein ganz eigenes digitales Universum, weil viele von den Tech-Firmen, den westlichen Plattformen, Instagram und so weiter, die sind gesperrt in China, aber es gibt die Pendants dazu. Alibaba, ByteDance, Tencent, das sind die großen Tech-Firmen, die haben alle ihre eigenen KI-Bots und auch speziell personalisierte KI-Bots. Und das ist sehr verbreitet, gerade unter jungen Chinesen. Ich habe das immer wieder beobachtet und ist meiner Meinung nach auch teilweise ziemlich ungesund, dass da wirklich gerade junge Leute, die noch nicht so soziale Kompetenz haben, da wirklich sich in etwas verrennen. Ganz empirische, so vollständige Zahlen habe ich jetzt nicht gefunden, aber es gibt etwas, was man Digital Human Industry nennt. Das ist quasi umfasst auch KI-personalisierte Avatare, die zum Beispiel bei E-Commerce eingesetzt werden, die Produkte verkaufen in Livestreams oder zum Beispiel auch Nachrichtenansagen etc. Also es werden oftmals ja digitale Menschen eingesetzt, gesetzt und das ist tatsächlich eine milliardenschwere Branche in China. Von daher würde ich mal sagen, dass es auf jeden Fall sehr weit verbreitet ist.
2: Und sehen Sie Gründe, warum gerade in China solche Apps eine große Anziehungskraft haben auf Minderjährige und auch junge Erwachsene?
1: Ja, also da gibt es wirklich viele Gründe. Eins, was offensichtlich ist, die junge Generation in China wächst wirklich unter enormem Druck heran. Also es gibt Wettbewerbsdruck, Leistungsdruck. Es ist gerade sehr schwierig auf dem Arbeitsmarkt. Und all das führt dazu, dass sich viele junge Leute zurückziehen, auch in digitale Welten zurückziehen. Gleichzeitig würde ich auch einen politischen Aspekt sehen. Also China wird autoritär regiert und die Parteiführung hat auch Paranoia davor, dass sich Menschen mobilisieren abseits der Parteistrukturen. Und deswegen würde ich sagen, gibt es auch so eine gewisse Vereinzelung, auch Vereinsamung, die auch mit diesem System zu tun hat. Und vielleicht sogar der wichtigste Aspekt, es gibt auch einen Gender-Konflikt. Junge Frauen in China wachsen mittlerweile viel moderner, selbstbewusster auf. Die hinterfragen Rollenbilder, die sind wirtschaftlich unabhängig. Und gleichzeitig ziehen aber viele gleichaltrige Männer da nicht mit. Also die haben noch sehr konservative Vorstellungen, auch Rollenbilder, die sie vertreten. Und viele Chinesinnen sehen sich also nach Empathie, nach Verständnis und so weiter. Vieles, was sie von ihren gleichaltrigen Freunden, Boyfriends, sag ich mal, nicht gespiegelt bekommen. Und da kommen dann die KI-Chatbots und stoßen in so ein Vakuum rein. Offensichtlich gibt es ja diesen Bedarf. Und ich glaube, das hat wirklich auch damit zu tun, dass viele junge Chinesinnen unzufrieden sind mit ihrem romantischen Leben. Denn oftmals sind es junge Frauen, die diese KI-Bots wie menschliche Beziehungen nutzen.
2: Und ich stelle mir vor, dass das dann wirklich auch ein soziales Standbein wird. Man baut sich Beziehungen auf mit der KI, vielleicht sogar über Jahre hinweg. Und jetzt also diese neue Gesetzesmaßnahme implementiert durch die chinesische Regierung, das bedeutet ein sehr abruptes Ende für diese Beziehungen. Haben Sie mitgekriegt, was es da für Reaktionen darauf gibt von den Nutzerinnen und Nutzern?
1: Ja, ich habe mal die sozialen Medien durchstöbert in China und da hatte man so eine regelrechte Trauerstimmung. Also diejenigen, wie Sie schon gesagt haben, die über Jahre eine Beziehung aufgebaut haben zu ihrem Chatbot, die haben regelrechte Abschiede genommen. Also eine Nutzerin hat geschrieben, ich kann nicht akzeptieren, dass mein KI-Liebhaber mich für immer verlassen wird. Das klingt fast schon abstrus, aber da merkt man, wie viele Emotionen da drin stecken. Ein anderer hat gepostet, dass sein KI-Bot für ihn so wie so eine spirituelle Säule ist. Ein anderer sagt, dass sein Familienersatz jetzt weggeht. Und da fällt mir auch noch ein weiterer Aspekt ein. Also viele junge Leute, die zum Beispiel psychische Probleme haben, wissen eigentlich nicht, wie sie medizinische Hilfe bekommen, wie sie Austausch suchen, weil immer noch ein großes Stigma da ist, wenn man einsam ist, wenn man Depression hat oder ähnliches. Mit wem spricht man sehr offen über die Emotionen? Und ich glaube, da haben wirklich diese KI-Begleiter, diese KI-Chatbots ein wichtiges Vakuum gefüllt.
0: Das sagt der freie Journalist Fabian Kretschmer. Das waren einige der Themen, die uns diese Woche beschäftigt haben hier auf SRF 4 News. Was zur Stunde aktuell ist, hören Sie gleich als nächstes.

0: Die Nachrichten von SRF um 2 mit David Burkhardt. Nach dem Anschlag auf eine Christopher Street Day Veranstaltung in Berlin. Unsere Korrespondentin erklärt, was zur Tat bekannt ist und was nicht. Zur Bekämpfung der verheerenden Waldbrände bei der französischen Stadt Bordeaux sind tausende Feuerwehrleute im Einsatz, auch solche aus der Westschweiz. Das Wetter heute zeitweise und morgen dann ziemlich sonnig mit Höchstwerten zwischen 24 und 27 Grad. Stellenweise regnet es. Nach einem Anschlag auf eine Veranstaltung des Christopher Street Days in der deutschen Hauptstadt Berlin läuft die Suche nach dem mutmaßlichen Täter. Bei der jährlich stattfindenden Demonstration für die Rechte von queeren Menschen ist gestern Abend ein Auto in die Menschenmenge gefahren. Eine Person wurde dabei getötet, 16 weitere verletzt. Was man bisher zum Tathergang weiß, fasst Deutschland-Korrespondentin Alexandra Gubser zusammen.
1: Ja, es ist noch Gegenstand der Ermittlungen, aber es könnte eine zweigeteilte Tat gewesen sein. Erst hat einer oder mehrere Täter gestern kurz vor 22 Uhr mit einem Lieferwagen auf einem Kiesweg im Tiergarten, das ist der große Park zwischen Potsdamer Platz, Siegessäule und Brandenburger Tor, mehrere Menschen überfahren. Das Fahrzeug krachte nach der Fahrt in einen Baum. Zeugen wollen gesehen haben, wie ein Mann ausgestiegen ist und mit einem Messer oder einer Machete beim Wegrennen wahllos auf weitere Menschen eingestochen hat. Da beim Aufprall beide Airbags des Minivans aufgegangen sind, prüft die Polizei nun, ob es möglicherweise nicht nur einen, sondern weitere Täter gibt. Insgesamt ist eine junge Frau ihren Verletzungen noch vor Ort erlegen. 8 weitere Personen wurden schwer verletzt, 3 kämpfen um ihr Leben und 5 Menschen erlitten leichte Verletzungen.
0: Bisher fahndet die Polizei nach einem mutmaßlichen Täter. Folgendes ist über ihn bekannt.
1: Es soll sich um einen 21-jährigen Deutschen mit libanesischen Wurzeln handeln. Laut Polizeiangaben gehört er zur islamistischen Szene in Berlin, wird also als sogenannter Gefährder eingestuft. Er soll radikalisiert und gewaltbereit sein. Bis vor 2 Monaten saß der junge Mann nach verschiedenen Medienberichten offenbar auch noch in Untersuchungshaft. Er soll versucht haben, nach Syrien auszureisen, um sich dem IS anzuschließen. Bei einer Rückreise aus dem Libanon ist er Ende letztes Jahr dann am Flughafen Berlin festgenommen worden, wegen Verdachts auf Vorbereitung einer terroristischen Straftat. Das wirft natürlich viele Fragen auf, warum dieser Mann auf freiem Fuß war, warum er nicht besser überwacht wurde. Aber man muss auch wissen, der Verfassungsschutz zählt für ganz Deutschland 9.000 Menschen, die ein gewaltorientiertes islamistisches Potenzial haben sollen. Allein in Berlin wird von einer dreistelligen Zahl gesprochen. Alle zu überwachen, das ist kaum möglich.
0: Der Anschlag ereignete sich in Berlin. Zur Bedeutung dieses Anschlages für die deutsche Hauptstadt sagt Alexander Gubser.
1: Das ist natürlich ein Anschlag, der die Stadt ins Mark trifft. Der CSD Berlin ist eine Institution, hat dieses Jahr mit rund 700.000 Teilnehmerinnen und Teilnehmern so viele Menschen mobilisiert wie noch nie. Welche andere Stadt als Berlin gilt schon als Stadt der Freiheit, ist so weltoffen, so tolerant gegenüber allen Ausdrucksformen der Gesellschaft. Und diese offene Gesellschaft war ja wohl auch Ziel dieses Anschlags. Zwar muss man auch wissen, die queere Community ist auch in Berlin seit längerem wieder stärker unter Druck. Homosexuelle werden auch hier immer wieder mal beleidigt, bedroht oder sogar verprügelt. Schwul-lesbische Kneipen werden mit Fäkalien beschmiert etc. Und jetzt mit diesem Anschlag natürlich wird die Verunsicherung in der queeren Community weiter wachsen,
0: sagt Deutschland-Korrespondentin Alexandra Gubser. Im Südwesten von Frankreich, in der Nähe der Stadt Bordeaux, kämpfen die Einsatzkräfte weiter gegen die verheerenden Waldbrände. 2.500 Feuerwehrleute sind im Einsatz, unterstützt von Militär, Polizei und auch von Freiwilligen. Vor Ort in Bordeaux ist Frankreich-Korrespondentin Miriam Mattis. Sie sagt, die Lage sei angespannt.
2: Über der Region liegt dichter Rauch, der Geruch von verbranntem Holz ist allgegenwärtig. Je nach Windrichtung verschlechtert sich die Sicht innerhalb weniger Minuten und das bis nach Bordeaux. Wegen der schlechten Luftqualität tragen manche Menschen Schutzmasken. Die Behörden weisen die Bevölkerung an, Fenster zu schließen und möglichst nicht rauszugehen. Alleine in der letzten Nacht mussten weitere 55.000 Menschen ihre Unterkunft verlassen. Das Departement Gironde wird immer weitläufiger evakuiert. An eine baldige Rückkehr in die betroffenen Gebiete ist gemäß den Behörden aktuell nicht zu denken,
0: sagt Frankreich-Korrespondentin Miriam Mattis. In einem Vorort von Bordeaux sind inzwischen auch gut 30 Feuerwehrleute aus der Westschweiz im Einsatz. Sie schützten in der Nacht ein Feld mit Photovoltaikanlagen. Ein Sprecher der Genfer Feuerwehr sagte, ein großer Teil der Anlage sei vom Feuer verschont geblieben. Der Brand bei Bordeaux ist nicht der einzige in Frankreich. Auch weiter südlich an der Küste brennt der Wald bei Biscarros. Dort melden die Behörden, die Einsatzkräfte hätten das Feuer zwar etwas eingrenzen können, unter Kontrolle sei es aber nicht. In Spanien, westlich von Madrid, ist der Waldbrand ebenfalls nicht unter Kontrolle. In der Nacht wurden weitere Gemeinden evakuiert. Die Stadt Madrid teilt mit, man habe mehrere Notunterkünfte geöffnet. In die Schweiz. In Luzern ist am Abend das Festival Luzern Live zu Ende gegangen. Es sei von insgesamt rund 130'000 Personen besucht worden, teilten die Veranstalter mit. Sie bezeichneten besonders die neue Bühne im Vierwaldstättersee beim Kultur- und Kongresshaus als Erfolg. Diese habe mehr Platz für das Publikum und bessere Sichtverhältnisse geboten. Am Festival Luzern Live traten während 10 Tagen verschiedene Musikerinnen und Musiker auf. Zum Wetter in der Schweiz. Trotz einiger erwarteter Gewitter rechnet das Bundesamt für Umwelt nicht mit einer baldigen Entspannung bei der ausgedehnten Trockenheit. Es gebe weiterhin keine Anzeichen für eine anhaltende und ausgedehnte Niederschlagsperiode. Besonders akut sei die Lage im Jura bis in die Region Basel und weiter hinein ins Mittelland. Im 30-Tages-Zeitraum habe es dort bis zu 70% weniger Regen gegeben als normal. Und damit zu den aktuellen Wetteraussichten. Am Nachmittag ist es zeitweise sonnig und es wird nur noch lokal nass. In den Alpen bleiben die Wolken zahlreich. Morgen hat es zunächst viele Wolken und lokal fällt etwas Regen. Tagsüber wird es ziemlich sonnig. Die Höchstwerte liegen jeweils bei 24 bis 27 Grad. Im sonnigen Tessin gibt es morgen 30 Grad. Das waren Nachrichten von Radio SRF, verantwortlich Thomas Fuchs.
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4: Das ist Ihr Sommerprogramm auf SRF 4 News, wo wir ausgewählte Sendungen wiederholen. Jetzt hier SRF Geschichte mit einer weiteren Ausgabe zur Entstehung des Internets. Ja, und Digitalredaktor Jörg Tschirren zeigt da, warum das WWW eine Schweizer Erfindung ist.
5: Das WWW, das World Wide Web, ist gleichbedeutend mit dem Internet geworden. Dabei besteht das Internet eigentlich aus viel mehr. E-Mails, Software-Updates, Maschine-zu-Maschine-Kommunikation zum Beispiel gehören alle ebenfalls dazu. Aber das World Wide Web macht den sichtbarsten Teil des Internets aus. Die Milliarden von Webseiten, die wir im Browser aufrufen können unter Adressen wie www.google.com oder www.srf.ch. Vor dem WWW ist das Internet kein Ort, an dem man sich leicht zurechtfindet und dabei von einer Seite zur nächsten surfen kann.

0: ist das, aus dem schließlich das World Wide Web wird. Ein Internetsystem, in dem Dokumente über sogenannte Hyperlinks miteinander verbunden sind. Jedes Dokument lässt sich über eine eigene Adresse aufrufen, die sogenannte URL. Die wichtigste Schweizer Erfindung aller Zeiten. Nun ja, das CERN liegt auf beiden Seiten der Grenze zwischen der Schweiz und Frankreich. Gebäude 31, wo Berners-Lee 1989 arbeitet, steht auf französischem Boden. Aber da es keine explizite Grenzmarkierung innerhalb des CERN gibt und der Haupteingang in der Schweiz liegt, beansprucht die Schweiz die Erfindung für sich. Also, die wichtigste Schweizer Erfindung aller Zeiten wird nicht per Zufall am CERN gemacht. Das Forschungszentrum spielt bei der Entwicklung des Schweizer Internets eine zentrale Rolle. Und warum das CERN im Mittelpunkt steht bei der Geschichte des World Wide Webs, hat einen ganz praktischen Grund. In den 80er Jahren steht das CERN vor einem Problem. Es gibt dort tausende Computer von unterschiedlichen Herstellern. Und es fallen in den Physiklabors riesige Mengen von Daten an. Es muss ein Weg gefunden werden, die verschiedenen Computersysteme miteinander kommunizieren zu lassen. Und ein Weg, die vielen Daten kostengünstig an Forschende in der ganzen Welt zu schicken. Denn die Übermittlung über die bestehenden Netze der PTT kostet sehr viel Geld. Das Internet löst gleich beide dieser Probleme. Der Mann, der das Internet ans CERN gebracht hat, heißt Ben Siegel.
1: Oui, bonjour.
2: Bonjour. Je rentre avec Missit Media.
1: Je vous laisse badger.
2: Okay.
0: Ich treffe ihn in einem Sitzungsraum irgendwo im Inneren des Forschungszentrums, nach einem langen Marsch durch enge, neonbeleuchtete Gänge.
3: Hallo Jörg, you're early.
0: Ben Siegel hat im Jahr 1971 am CERN angefangen. Heute ist er dort immer noch als Ehrenmitarbeiter tätig.
3: I was originally a nuclear engineer. I then became a computer person along the way.
0: Eigentlich ist Segal Nuklearingenieur. Zum Computerfachmann wird er erst nach und nach. Als er 1971 ans CERN kommt, gibt er sich als Systemprogrammierer aus.
3: I sold myself as a systems programmer, which wasn't quite honest, but it worked.
0: Nicht ganz ehrlich, wie er heute zugibt, aber es funktioniert. Am CERN trifft er auf ein Problem. Es gibt dort einen ganzen Zoo von Computern und Programmen, die nicht miteinander reden können. Auf der Suche nach einer Lösung stößt Segal auf das Internet. So lernt er Timothy Berners-Lee kennen, dem er das Programmieren von Netzwerken beibringt. Berners-Lee ist ein gelehriger Schüler und bezeichnet Segal später als seinen Mentor.
3: I mentored him about the internet. I taught him what we call network programming, which he learned very quickly.
0: Ben Siegel ist es auch, der Timothy Berners-Lees Chef davon überzeugt, eine teure amerikanische Next Workstation zu kaufen, um darauf einen Prototyp von dem zu programmieren, aus dem später das World Wide Web wird. Ausgaben, die am CERN nicht gern gesehen sind.
3: It was American, not wanted here.
0: Noch an einem anderen Ort ist man nicht begeistert von der neuen Technologie aus Amerika. Die europäischen PTTs sehen es gar nicht gern, dass ihnen das Internet ihr Monopol über den Datenverkehr streitig macht.
3: American technology, in particular the Internet, was considered not wanted here.
0: Die meisten europäischen PTTs hätten in ihren Netzen keine ausländischen Geräte und Protokolle geduldet, sagt Segal. Am strengsten sei die Deutsche gewesen. Vor ihr hätten alle Respekt gehabt. Auch die Schweizer PTT habe sich nach den Deutschen gerichtet. Es habe sogar das Gerücht gegeben, die Schweizer PTT kontrolliere, ob über ihre Leitungen Internetdaten laufen. Das sei aber nicht wahr gewesen, sagt Segal. Und er muss es wissen. Er und seine Leute haben nämlich tatsächlich heimlich über genau diese Leitungen Internetdaten geschickt, ohne dass es jemand gemerkt hat. Ende der 60er Jahre, als in den USA das ARPANET, der Vorläufer des Internets, geboren wird, hat die Schweizer PTT ihre eigene Vision für die Zukunft der Datenübermittlung. Das integrierte Fernmeldesystem, kurz IFS. Ein eigenständiges schweizerisches digitales Vermittlungssystem, unabhängig vom Ausland. Davon war in der ersten Episode dieses Podcasts zu hören. Und auch davon, dass das IFS ein riesiger Flop ist. Nach 14

0: Jahren Entwicklung und Investitionen von mehr als 220 Millionen Franken wird das Projekt 1983 abgebrochen. Gescheitert am Anspruch, in einer immer vernetzteren Welt die absolute Kontrolle über den Datenverkehr zu behalten. Doch die PTT scheint daraus nichts zu lernen. Auch in der zweiten Hälfte der 80er Jahre setzt sie wieder auf eine Technologie, die nur sie selber kontrollieren kann: Videotex. Nicht zu verwechseln mit dem Teletext, den es heute noch gibt. Aber was genau ist Videotex? Lassen wir es einen Trickfilm aus der medienkritischen Sendung des Schweizer Fernsehens von 1983 erklären.
1: Marcel Krämer sitzt bleichhäutig zu Hause. Er möchte an die Sonne, in die Ferien. Aber wohin und vor allem, wie teuer? Herr Krämer ist seit kurzem Abonnent im Videotex-System und dieses will er nun für die Wahl seines Ferienzieles benutzen. Mit einem entsprechenden Tastendruck auf der Fernbedienung seines TV-Apparates kann Marcel Krämer jetzt im Angebotsmenü des Reisebüros blättern und das gewünschte Reiseziel direkt buchen. Anschließend nimmt Marcel Krämer über Videotex Verbindung mit seiner Bank auf und beauftragt diese, die Kosten der Reise an das Reisebüro zu überweisen und seinem Konto zu belasten. Marcel Krämers Ferienvorbereitungen sind nun abgeschlossen. Er entschwindet an den fernen Palmenstrand.
0: Statt Ferien zu buchen, könnte Marcel Krämer per Videotex auch Wertpapiere kaufen, Zeitung lesen, Versandkataloge anschauen, den Wetterbericht konsultieren oder den Fahrplan der SBB. Alles, was er dazu braucht, ist ein Videotex-Terminal, ein Apparat mit Bildschirm und Tastatur, der aussieht wie ein kleiner Computer. Wer kein solches Terminal hat, braucht einen ganzen Stapel von Geräten. Zuunterst liegt eine Tastatur, schwer wie ein Backstein. Darauf steht ein Decoder, der die Datenseiten für den Bildschirm übersetzt. Einen wuchtigen Röhrenfernseher. Zuoberst dann ein Modem und ein Wählscheibentelefon. Über dieses Telefon baut sich die Verbindung auf. Die Kommunikation geht dabei in beide Richtungen. Herr Krämer kann nicht nur Informationen abrufen, sondern auch selber etwas mitteilen. Damit ist Videotex erstaunlich nah an dem, was auch das Internet kann. Aber es gibt einen wichtigen Unterschied. Zwischen den Anbietern von Diensten und Informationen und Herrn Krämer steht bei Videotex immer die PTT. Sie kontrolliert als zentrale Instanz den Datenfluss. Und das lässt sich der gelbe Riese einiges kosten, weiss damals die Tagesschau.
2: Insgesamt 270 Millionen Franken wollen die PTT investieren, um Videotex in der Schweiz zum Durchbruch zu verhelfen.
0: Verglichen mit dem, was später die Nutzung des World Wide Webs kostet, ist Videotex ein teures Vergnügen. Auch wenn der damalige PTT-Generaldirektor Rudolf Traxel das in der Sendung «Karussell» anders sieht.
3: Der Teilnehmer muss eigentlich nicht sehr viel zahlen. Es sind einmal monatliche Anschlussgebühren und die betragen für einen Abfrager 12 Franken im Monat. Und dazu kommen die eigentlichen Informationstransportgebühren von 12,5 Rappen pro Minute.
0: Allerdings nur, wenn es sich um kostenlose Angebote handelt, was im Videotex längst nicht immer der Fall ist. Und Traxel vergisst auch zu erwähnen, dass die Kosten für die Geräte, die es braucht, um überhaupt beim Videotex mitmachen zu können, schnell 3'000 Franken oder noch mehr betragen. Müssen schon die Nutzerinnen und Nutzer einiges investieren, greifen die Anbieter noch einmal deutlich tiefer in die Tasche. Wer mitmachen will, muss mit Kosten von 1 bis 2 Millionen Franken pro Jahr rechnen. Die PTT hat Mitte der 80er Jahre mit einiger Voraussicht erkannt, dass die Digitalisierung des Alltags weiter zunehmen wird und sieht im Videotex das Mittel, daraus Geld zu machen. Sie rechnet mit einem Selbstläufer. Kunden und Anbieter könnten der fortschreitenden Digitalisierung wegen gar nicht anders, als sich gegenseitig von dem Dienst zu überzeugen. Ähnliche Vorhaben im Ausland scheinen der PTT recht zu geben. In Frankreich ist das 1980 eingeführte Teletel, auch Minitel genannt, ein großer Erfolg und wird zu Hochzeiten von fast der Hälfte der Bevölkerung genutzt.
4: Appelle-moi sur ton Minitel.
0: Anders in der Schweiz. Als Videotex 1987 offiziell eingeführt wird, hat der Dienst erst 4.660 Abonnentinnen und Abonnenten. Immerhin, 1994 sind es schon mehr als 100.000 und Videotex ist mit über 600 teilnehmenden Anbietern der größte öffentliche Datenverbund der Schweiz. Doch zu diesem Zeitpunkt ist längst klar, dass Videotex keine Zukunft hat. Die Gründe für das Scheitern, schreibt der Historiker Luca Tanay, verbargen sich in vielen Parallelgeschichten, die den Videotex Mitte der 90er Jahre plötzlich alle gleichzeitig einzuholen schienen. Eine fehlende Suchmaschine, unübersichtliche Verzeichnisse, die den Kunden in gedruckter Form geschickt werden mussten, krude Grafik am TV-Bildschirm, langsame Übertragungsraten, unerwartete Tariferhöhungen. Und nicht zuletzt ist es das World Wide Web, das dem Videotex zunehmend Konkurrenz macht. Zum Beispiel im Kanton Basel-Stadt.
5: Still und heimlich hat sich der Kanton Basel-Stadt vor ein paar Monaten vom Kommunikationssystem Videotex zurückgezogen. Im Videotex hat man zum Beispiel den BVB-Fahrplan oder Daten vom Lufthygieneamt anschauen. Der Kanton ist hier aber ausgestiegen und sucht jetzt nach einem Ersatz. Im Vordergrund steht im Moment der Einstieg ins weltweite Computernetzwerk Internet.
0: Nach dem integrierten Fernmeldesystem wird auch Videotex für die PTT zum Millionengrab. Hastig lagert sie die Vermarktung im Februar 1995 an eine private Firma aus, die Swiss Online AG. Ab Mitte 1996 gibt die PTT auch die technische Infrastruktur ab. Am 30. September 2000 kommt das Endgültige aus. Der Betrieb von Videotex wird eingestellt. Die Zukunft gehört dem Internet, auch wenn Videotex nie ganz verschwindet. Und damit zurück an CERN, zurück ins Jahr 1990, als Timothy Berners-Lee teurer Next-Computer zum ersten Webserver der Welt wird. Zum ersten Computer, auf dem eine Webseite gespeichert ist. Ben Segal erinnert sich.
6: Tim's next machine was the first and only web server for a while.
0: Eine Zeit lang sei Timothy Berners-Lee's Next-Rechner der einzige Webserver der Welt gewesen. Damit ihn niemand versehentlich ausschalte, habe Berners-Lee einen Zettel darauf geklebt. Das ist ein Server, bitte nicht ausschalten.
6: Do not power off.
0: Auf der ersten Webseite der Welt findet sich eine Erklärung, was das World Wide Web überhaupt ist und wie Hyperlinks funktionieren. Außerdem Informationen zum Erstellen einer eigenen Webseite. Das, denke ich, sagt viel über Timothy Berners-Lees Absichten aus. Er ist immer darum bemüht, seine Erfindung so vielen Leuten wie möglich zugänglich zu machen. Aber lange nicht alle am CERN sind von dieser Vision begeistert, denn dort herrscht eine strenge Hierarchie.
6: The Web and computer networking was right at the bottom of the CERN power hierarchy.
0: Am CERN hätten die Informatiker ganz unten in der Rangordnung gestanden, erinnert sich Segal. Zu oberst thronten die Physiker, dann die Ingenieure am Teilchenbeschleuniger. Sie seien die Könige des CERN gewesen, ausgestattet mit Fördermitteln, Einfluss und Macht. Berners-Lees Arbeit habe dagegen kaum gezählt. Er habe keine Mitarbeiter und keine Mittel gehabt.
6: Tim had no collaborators. Tim had no resources.
0: Also habe er seinen Chef gefragt, ob er sich Hilfe von außerhalb holen und den Code für das WWW veröffentlichen dürfe. Der Chef habe das CERN gut gekannt und geantwortet, streng genommen gehöre das Web dem CERN. Man müsse die Rechtsabteilung fragen. Aber die werde vielleicht Nein sagen. Deshalb sein Rat, frag nicht, ob du den Code veröffentlichen darfst, mach es einfach.
6: And they may say no, in which case you cannot do it. So just do it.
0: Timothy Berners-Lee folgt dem Ratschlag seines Vorgesetzten. 1991 veröffentlicht er den Code für das World Wide Web auf Usenet, einer Art digitalem schwarzen Brett aus der Frühzeit des Internets. Und 1993 verzichtet das CERN auf sämtliche Urheberrechte am Code. Wer ihn hat, kann nun selber eine Webseite bauen, ohne etwas dafür zahlen zu müssen. Etwas fehlt allerdings noch, eine Software, mit der man so eine Webseite auf einfache Art besuchen und anschauen kann. Eine Software, die sich so leicht bedienen lässt, dass nicht mehr nur Computerfreaks den Weg ins Internet finden. Auftritt Mosaic. Das Programm wird Anfang der 90er Jahre in den USA entwickelt. Es ist der erste weit verbreitete grafische Internetbrowser, der bald auch auf Windows läuft. Er zeigt Farbe und stellt Bilder direkt auf der Seite dar. Nicht als separate Anhänge, sondern mitten im Text. Aber nicht nur der Browser macht es möglich, dass das Internet langsam zum Massenmedium wird. Auch die auf Liberalisierung getrimmte Politik der 90er Jahre trägt ihren Teil dazu bei. Denn bis 1992 ist es im Internet verboten, kommerziellen Handel zu treiben. Das Netz ist für Forschung und Bildung reserviert. Erst ein Beschluss des US-Kongresses ändert das.
6: And remember, commercially, it was illegal.
0: Der US-Kongress habe über seine Forschungsbehörde DARPA die Entwicklung des Internets bezahlt, erklärt Segal. Und mit Steuergeld, so sei die Meinung gewesen, sollte niemand Geschäfte machen. Dafür, dass sich das Netz auch für den Handel öffnet, habe es erst einen Beschluss des Kongresses gebraucht. Der sei zufällig in dieselbe Zeit gefallen, in der auch das Web entstanden ist. Ans Geld verdienen, betont Segal, habe Berners-Lee bei seiner Erfindung nie gedacht.
6: I mean, the idea of doing business is not part of Tim's idea.
0: Dafür haben andere Leute bald Ideen, wie man das neu entstandene World Wide Web für kommerzielle Zwecke nutzen kann, auch in der Schweiz.
7: Das war das erste Mal, wo ich gefunden habe, das ist es jetzt, da muss ich mitmachen. Oder? Mein Name ist Peter Houdin. Ich habe in der Vergangenheit sehr viele Start-ups gegründet. Einer davon ist Bluewin.
0: Und damit gehört Peter Houdin zu den Schweizer World Wide Web-Pionieren der ersten Stunde. Bluewin bzw. The Blue Window, wie das Angebot zuerst heißt, bündelt verschiedene Angebote an einem Ort. Nachrichten und eine elektronische Zeitung, Kleininserate, einen Marktplatz zum Einkaufen, einen Veranstaltungskalender mit Ticketverkauf. Und anders als Videotex baut der Dienst dabei ganz auf das Internet. Das blaue Fenster ist nicht nur ein Startportal mit den eben beschriebenen Diensten, sondern auch ein Internetprovider, der vielen Schweizerinnen und Schweizern den Weg ins Internet erst möglich macht. Allerdings ist es nicht Peter Houdin alleine, der The Blue Window, das blaue Fenster, öffnet. Auch die PTT ist mit an Bord und steigt damit zum ersten Mal richtig ins Geschäft mit dem Internet ein. Die Entwicklungskosten des Portals betragen 3 Millionen Franken und die Markteinführung noch einmal so viel. Das schreibt die Wirtschaftszeitung Cash im September 1995 und meint weiter:
8: Mit dem blauen Fenster liegt die PTT Telekom im Trend. Wer heute etwas auf sich hält, hat eine eigene elektronische Adresse und von seinem Computer aus den Zugang zu mindestens einem Online-Anbieter sowie zum weltweit größten digitalen Netz, zum Internet. Dort surfen Computerfreaks, Bankdirektoren, Geschäftsführer, Angestellte, Professoren und Studenten happy durch die virtuellen Welten. Oft stundenlang bis in alle Nächte und holen sich die von ihnen gewünschten Informationen. Der Boom ist nicht mehr zu stoppen. Das Online-Business schlichtweg der Hit.
0: Ganz freiwillig ist das plötzliche Engagement der PTT im Internet nicht. Seit jeher besitzt der Staatsbetrieb das gesetzliche Monopol auf die Infrastruktur der Telekommunikation. Also auf die Schweizer Telefonleitungen und Datenleitungen und den darüber abgewickelten Sprach- und Datenverkehr. Doch das ändert sich in der zweiten Hälfte der 90er Jahre.
9: Heute Montag tagt im Bundeshaus die Kommission des Nationalrates für Verkehr und Fernmeldewesen. Der Bundesrat will die Telekom privatisieren.
0: Nun ist klar, dass die PTT bald ihr Netzmonopol verlieren wird. Die Lancierung von The Blue Window im September 1996 ist der Versuch, vor der Liberalisierung noch Kundinnen und Kunden an sich zu binden. Die Sendung «Schweiz aktuell» berichtet so über den Start.
10: Das Angebot im Blue Window ist schon recht vielseitig. Ob man Kinderbücher sucht, Autopneu, Küchenmaschinen, ein Wochenende an der Sonne oder Büroräume am Stadtrand, man kann sich zu jeder Zeit übersichtlich und aktuell vom Bildschirm holen, egal wo man seinen Computer hat, und alles zum Ortstarif. Voraussetzung ist allerdings, dass genug Leute mitmachen, und das ist schon mal schief gegangen.
11: Das hat früher schon gegeben in Form von Videotext. Was ist denn jetzt besser oder neu dran?
12: Erstens ist die Technik viel neuer. Zweitens hat man seine Zeit aus technischen Blickwinkel entwickelt und nachher überlegt, wie man es jetzt vermarkten könnte. Heute haben wir nach Marktbedürfnissen entwickelt und Technik zum Entwickeln eingesetzt.
11: Ist das Bedürfnis da? Sind die Leute bereit, auch zum Teil etwas zu zahlen für die Informationen?
12: Wenn die Informationen gut sind und begehrt sind, ist der Enduser bereit, etwas zu zahlen.
5: Glaubt Friedrich Zink von der PTT nicht zu Unrecht. Um online zu gehen, muss man damals noch eine Telefonnummer wählen, die zum Einwahlknoten des Providers führt. Diese Verbindung wird wie ein normales Gespräch verrechnet. Liegt der Einwahlknoten in der eigenen Ortszone, gilt der günstige Ortstarif. Liegt er weiter weg, zahlt man pro Minute den Ferntarif. Die PTT hat als Internetanbieter gegenüber der Konkurrenz einen entscheidenden Vorteil. Sie kontrolliert das Telefonnetz und seine Tarife. Kundinnen und Kunden können sich darum von überall her zum Ortstarif ins Netz wählen. Bei kleineren Anbietern ist das nur in der Nähe des Einwahlknotens möglich. Wer abseits wohnt, zahlt den teuren Ferntarif. The Blue Window entwickelt sich so rasch zum schweizerischen Marktleader. Durch das blaue Fenster und andere Portale hält das Internet Ende der 90er Jahre Einzug in immer mehr Schweizer Haushalte. Und dank Timothy Berners-Lees Erfindung des World Wide Web sind auch keine großen Computerkenntnisse mehr nötig, um sich im Internet zurechtzufinden. Das World Wide Web, es ist eine Schweizer Erfindung, wenn man es mit der Geografie nicht zu genau nimmt.
8: Digitalredakteur Jörg Tschirren über die Entstehung des WWW in der Schweiz. Oder zumindest so fast. Gleich hier die Nachrichten.

0: Die Nachrichten von SRF um 14:30 mit David Burkhardt und diesen Themen. Was ist nach dem Anschlag auf eine Christopher Street Day Veranstaltung in Berlin bekannt und was nicht? Bei der französischen Stadt Bordeaux wüten verheerende Waldbrände. Auch Westschweizer Feuerwehrleute helfen mit beim Löschen. Das Wetter heute zeitweise und morgen dann ziemlich sonnig bei 24 bis 27 Grad. Nach einem Anschlag auf eine Veranstaltung des Christopher Street Days in der deutschen Hauptstadt Berlin läuft die Suche nach dem mutmaßlichen Täter. Bei der jährlich stattfindenden Demonstration für die Rechte von queeren Menschen ist gestern Abend ein Auto in die Menschenmenge gefahren. Eine Person wurde dabei getötet, 16 weitere verletzt. Was man bisher zum Tathergang weiß, fasst Deutschland-Korrespondentin Alexander Gubser zusammen.
1: Ja, es ist noch Gegenstand der Ermittlungen, aber es könnte eine zweigeteilte Tat gewesen sein. Erst hat einer oder mehrere Täter gestern kurz vor 22 Uhr mit einem Lieferwagen auf einem Kiesweg im Tiergarten, das ist der große Park zwischen Potsdamer Platz, Siegessäule und Brandenburger Tor, mehrere Menschen überfahren. Das Fahrzeug krachte nach der Fahrt in einen Baum. Zeugen wollen gesehen haben, wie ein Mann ausgestiegen ist und mit einem Messer oder einer Machete beim Wegrennen wahllos auf weitere Menschen eingestochen hat. Da beim Aufprall beide Airbags des Minivans aufgegangen sind, prüft die Polizei nun, ob es möglicherweise nicht nur einen, sondern weitere Täter gibt. Insgesamt ist eine junge Frau ihren Verletzungen noch vor Ort erlegen. 8 weitere Personen wurden schwer verletzt, 3 kämpfen um ihr Leben und 5 Menschen erlitten leichte Verletzungen.
0: Bisher fahndet die Polizei nach einem mutmaßlichen Täter. Folgendes ist bisher über ihn bekannt.
1: Es soll sich um einen 21-jährigen Deutschen mit libanesischen Wurzeln handeln. Laut Polizeiangaben gehört er zur islamistischen Szene in Berlin, wird also als sogenannter Gefährder eingestuft. Er soll radikalisiert und gewaltbereit sein. Bis vor 2 Monaten saß der junge Mann nach verschiedenen Medienberichten offenbar auch noch in Untersuchungshaft. Er soll versucht haben, nach Syrien auszureisen, um sich dem IS anzuschließen. Bei einer Rückreise aus dem Libanon ist er Ende letztes Jahr dann am Flughafen Berlin festgenommen worden, wegen Verdachts auf Vorbereitung einer terroristischen Straftat. Das wirft natürlich viele Fragen auf, warum dieser Mann auf freiem Fuß war, warum er nicht besser überwacht wurde. Aber man muss auch wissen, der Verfassungsschutz zählt für ganz Deutschland 9.000 Menschen, die ein gewaltorientiertes islamistisches Potenzial haben sollen. Allein in Berlin wird von einer dreistelligen Zahl gesprochen. Alle zu überwachen, das ist kaum möglich.
0: Der Anschlag ereignete sich in Berlin. Zur Bedeutung dieses Anschlages für die deutsche Hauptstadt, sagt Alexander Gubser.
1: Das ist natürlich ein Anschlag, der die Stadt ins Mark trifft. Der CSD Berlin ist eine Institution, hat dieses Jahr mit rund 700.000 Teilnehmerinnen und Teilnehmern so viele Menschen mobilisiert wie noch nie. Welche andere Stadt als Berlin gilt schon als Stadt der Freiheit, ist so weltoffen, so tolerant gegenüber allen Ausdrucksformen der Gesellschaft. Und diese offene Gesellschaft war ja wohl auch Ziel dieses Anschlags. Zwar muss man auch wissen, die queere Community ist auch in Berlin seit längerem wieder stärker unter Druck. Homosexuelle werden auch hier immer wieder mal beleidigt, bedroht oder sogar verprügelt. Schwul-lesbische Kneipen werden mit Fäkalien beschmiert etc. Und jetzt mit diesem Anschlag natürlich wird die Verunsicherung in der queeren Community weiter wachsen,
0: sagt Deutschland-Korrespondentin Alexandra Gubser. Im Südwesten von Frankreich, in der Nähe der Stadt Bordeaux, kämpfen die Einsatzkräfte weiter gegen die verheerenden Waldbrände. 2.500 Feuerwehrleute sind im Einsatz, unterstützt von Militär, Polizei und auch von Freiwilligen. Vor Ort in Bordeaux ist Frankreich-Korrespondentin Miriam Mattis. Sie sagt, die Lage sei angespannt.
2: Über der Region liegt dichter Rauch, der Geruch von verbranntem Holz ist allgegenwärtig. Je nach Windrichtung verschlechtert sich die Sicht innerhalb weniger Minuten und das bis nach Bordeaux. Wegen der schlechten Luftqualität tragen manche Menschen Schutzmasken. Die Behörden weisen die Bevölkerung an, Fenster zu schließen und möglichst nicht rauszugehen. Alleine in der letzten Nacht mussten weitere 55.000 Menschen ihre Unterkunft verlassen. Das Departement Gironde wird immer weitläufiger evakuiert. An eine baldige Rückkehr in die betroffenen Gebiete ist gemäß den Behörden aktuell nicht zu denken,
0: sagt Frankreich-Korrespondentin Miriam Mattis. In einem Vorort von Bordeaux sind inzwischen auch gut 30 Feuerwehrleute aus der Westschweiz im Einsatz. Sie schützen in der Nacht ein Feld mit Photovoltaikanlagen. Ein Sprecher der Genfer Feuerwehr sagte, ein großer Teil der Anlage sei vom Feuer verschont geblieben. Der Brand bei Bordeaux ist nicht der einzige in Frankreich. Auch weiter südlich an der Küste brennt der Wald bei Biscarros. Dort melden die Behörden, die Einsatzkräfte hätten das Feuer zwar etwas eingrenzen können, unter Kontrolle sei es aber nicht. In Spanien, westlich von Madrid, ist der Waldbrand ebenfalls nicht unter Kontrolle. In der Nacht wurden weitere Gemeinden evakuiert. Die Stadt Madrid teilt mit, man habe mehrere Notunterkünfte geöffnet. Wir kommen zum Wetter in der Schweiz. Trotz einiger erwarteter Gewitter rechnet das Bundesamt für Umwelt nicht mit einer baldigen Entspannung bei der ausgedehnten Trockenheit. Es gebe weiterhin keine Anzeichen für eine anhaltende und ausgedehnte Niederschlagsperiode. Besonders akut sei die Lage im Jura bis in die Region Basel und weiter hinein ins Mittelland. Im 30-Tages-Zeitraum habe es dort bis zu 70% weniger Regen gegeben als normal. Und nun die Wetteraussichten. Am Nachmittag ist es zeitweise sonnig und es wird nur noch lokal nass. In den Alpen bleiben die Wolken zahlreich. Morgen hat es zunächst viele Wolken und lokal fällt etwas Regen. Tagsüber wird es ziemlich sonnig. Die Höchstwerte liegen jeweils bei 24 bis 27 Grad. Im sonnigen Tessin gibt es etwa 30 Grad. Das waren Nachrichten von Radio SRF. Verantwortlich Thomas Fuchs.
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4: In den USA breitet sich ein Parasit aus, der bei Tausenden Durchfall ausgelöst hat. Was ist das für ein Erreger und wie gefährlich ist der? Das schauen wir uns als erstes an. Und dann geht's in die Arktis. Wir begleiten Forscherinnen und Forscher auf einer nicht ganz alltäglichen Mission. Sie lassen sich dort nämlich im Packeis einfrieren und hoffen auf neue Erkenntnisse, zum Beispiel über das Leben der Fische dort oben. Das und mehr gibt's in der nächsten halben Stunde. Am Mikrofon begleitet sie Dominik Rolli. In den USA breitet sich eine seltene Durchfallerkrankung aus. Über 30 Bundesstaaten sind betroffen, Medien berichten von tausenden Fällen. Auslöser ist ein Parasit namens Cyclospora und wer damit infiziert ist, leidet häufig unter heftigem Durchfall und Bauchkrämpfen. Wie gefährlich ist dieser Ausbruch? Das wollte Salvador Atosoy von Wissenschaftsredaktorin Felicitas Erzinger wissen.
5: Ja, er ist in erster Linie sehr unangenehm, weil gefährlich ist Cyclosporiasis, wie die Krankheit heißt, eigentlich nur, wenn eine infizierte Person durch den Durchfall auch stark dehydriert. Das sind besonders Personen mit einem geschwächten Immunsystem oder auch ältere Personen gefährdet. Und nur in wenigen Fällen ist eine Behandlung im Spital nötig. Gestorben ist laut den aktuellen offiziellen Zahlen noch niemand, wobei Todesfälle auch sehr selten sind.
6: Schauen wir uns das noch ein bisschen genauer an. Wie kommt der Parasit denn in die Lebensmittel?
5: Das geschieht über menschliche Fäkalien, denn bisher gehen Fachleute davon aus, dass der Parasit Cyclospora ausschließlich Menschen infiziert. Der genaue Übertragungsweg bei diesem Ausbruch ist aber noch unklar. Ein Hochwasser könnte mit menschlichen Fäkalien verunreinigtes Abwasser auf landwirtschaftliche Felder spülen. Wichtig zu erwähnen ist noch, dass der Parasit Tage bis Wochen braucht, um in der Umwelt so weit zu reifen, dass er auch ansteckend ist. Das bedeutet zum einen, dass die Kontamination bereits einige Zeit zurückliegt und zum anderen, dass es unwahrscheinlich ist, dass sich Menschen gegenseitig anstecken. Das ist anders also als beim Norovirus zum Beispiel.
6: Wie kann man die Krankheit denn behandeln?
5: Es gibt ein Antibiotikum, das man einnehmen kann. Oft ist das aber nicht nötig, denn in der Regel heilt die Krankheit von selbst aus. In manchen Fällen kann sie aber ohne Behandlung mehrere Wochen dauern und die Symptome, die können auch verschwinden und dann wiederkommen. Also auf jeden Fall eine lästige Angelegenheit.
6: Das muss man wissen, die USA sind ja ein grosses Land, viele Leute, das heisst, es gibt jedes Jahr eine gewisse Anzahl von Fällen, aber dieser Ausbruch, und darum sprechen wir auch darüber, der ist jetzt deutlich grösser. Woran liegt das?
5: Abschließend lässt sich das zurzeit noch nicht sagen. Gerade weil aber so viele Personen und auch so viele Bundesstaaten betroffen sind, vermuten Fachleute in den USA, dass es mehrere Infektionsquellen geben könnte. Und die Fälle kommen nun vermehrt ans Licht, weil das Bewusstsein gerade größer ist und auch mehr getestet wird. Denn in der Regel werden die meisten Fälle von Durchfall nicht abgeklärt. Und durch das vermehrte Testen könnten allenfalls auch hartnäckige Infektionen erkannt werden, also solche, die eben mehrere Wochen dauern oder verschwunden sind und dann gar wiederkommen. Und es ist davon auszugehen, dass das auch noch sicher bis Ende Sommer andauern könnte, denn solange es warm ist, reifen die Parasiten so weit heran, dass sie eben ansteckend sind. Und sobald es kühler wird, ist diese Reifung dann gehemmt.
6: Jetzt gibt es ja noch einen kleinen politischen Twist dazu, denn Kritikerinnen und Kritiker sagen, die Gesundheitsbehörde in den USA, die sei heute nicht mehr gut genug gerüstet, um solche Ausbrüche zu bekämpfen, weil die Trump-Regierung eben gespart hat. Wie hat die Behörde denn versucht, den Ausbruch einzudämmen?
5: Es ist daran, die Quelle bzw. die Quellen zu finden. Das ist eigentlich das Wichtigste, um einen solchen Ausbruch unter Kontrolle zu bekommen. Es ist aber auch sehr schwierig, muss man sagen, denn man muss erkrankte Personen befragen und so herausfinden, was sie gegessen haben, wo es Überschneidungen gibt mit anderen Erkrankten. Und weil die Symptome aber erst nach rund einer Woche oder sogar noch später auftreten können, ist es längst nicht so, dass sich alle erinnern können, was sie gegessen haben. Es ist also kein leichtes Unterfangen und darum schwierig zu sagen, ob der Ausbruch hätte schneller eingedämmt werden können, ohne die Kürzungen bei der US-Gesundheitsbehörde CDC. Was man von Epidemiologinnen vor Ort nun aber hört als Kritik, ist, dass die CDC spät gewarnt hat. Denn die offiziellen Meldungen, die Ärzte und Gesundheitsbehörden auf dringende Situationen aufmerksam machen, die gingen am 14. Juli raus. Und das sind rund 2 Wochen, nachdem Michigan einen großen landesweiten Ausbruch gemeldet hatte.
4: Sagt Wissenschaftsredaktorin Felicitas Erzinger. Könnte es irgendwo da draußen einen Planeten geben, der der Erde ähnlich ist und auf dem es sogar Leben geben könnte? Forschende haben jetzt auf einer sogenannten Supererde zum ersten Mal eine Atmosphäre entdeckt, die nur 49 Lichtjahre von uns entfernt ist. Was bedeutet diese Entdeckung? Sophia Fessler hat darüber mit Wissenschaftsredaktor Daniel Theiss gesprochen.
7: Ja, klar ist, es muss noch bestätigt werden, ob da tatsächlich eine Atmosphäre ist. Die Hinweise sind aber da, wie jetzt eben in einer Studie in Science publiziert. Die Forschenden stützen sich dabei auf Helium, das sie mit Hilfe von einem Teleskop nachweisen konnten. Dieses Helium entweicht vom Planeten weg. Das könnte ein Hinweis darauf sein, dass da tatsächlich eine Atmosphäre ist. Die Forschungsgruppe vermutet, dass es sich um eine Wasserstoff-Helium-Atmosphäre handeln könnte und dass möglicherweise aufgrund des Heliums, das entweicht, sich immer mehr Elemente ansammeln in der unteren Atmosphäre, die für Leben wichtig sein könnten, also Sauerstoff, Kohlenstoff und Stickstoff. Insofern, wenn sich diese Vermutungen jetzt bestätigen durch weitere Messungen, wäre das schon sehr spannend und aufregend.
8: Ganz konkret aber, wie können wir uns diesen Planeten und seine Umgebung denn vorstellen?
7: Ja, LHS 1140b ist eine sogenannte Supererde. Supererde, das ist nicht als Wertung zu verstehen im Sinne von gut, sondern im lateinischen Wortsinn über, darüber, obendrauf. Supererden sind Planeten außerhalb unseres Sonnensystems, die mindestens so groß sind wie die Erde, aber maximal so groß wie Uranus. Das heißt, diese Supererde, LHS 1140b, die hat rund 5,5 Mal die Masse der Erde und ist etwa 1,5 Mal so groß im Durchmesser wie die Erde. Ein Jahr mit möglichen Jahreszeiten ist allerdings sehr kurz da. Es dauert lediglich 25 Tage, bis der Planet einmal um seinen Stern gekreist ist. 6 Tage Winter, 6 Tage Frühling also, kann man sich vorstellen. Und auch der astronomische Sommer wäre mit 6 Tagen also sehr kurz. Besonders interessant ist aber seine Temperatur. Die liegt nämlich in einem Bereich, wo flüssiges Wasser möglich wäre. Das macht die Sache natürlich besonders aufregend, mit der Überlegung, dass flüssiges Wasser allenfalls auch Leben möglich macht, so wie wir es kennen.
8: Das ist das allererste Mal, dass Forschende eine Atmosphäre bei einem solchen Planeten gefunden haben. Wieso gibt es dann genau dort eine Atmosphäre und nicht anderswo?
7: Das weiß man nicht sicher. Es gibt aber verschiedene Prozesse, die dazu führen können, dass ein Planet eine Atmosphäre, die er einmal gehabt hat, eben verliert. Auch bei der Erde geht man davon aus, dass sie in vielen Millionen Jahren möglicherweise ihre Atmosphäre verlieren wird, wenn nämlich die Sonne immer heißer wird. Ist die Strahlung der Sonne eben zu stark, kann es dazu kommen, oder auch wenn es viele Meteoriteneinschläge gibt, dann kann ein Planet mit der Zeit seine Atmosphäre verlieren. Es geht also um zahlreiche äußere Bedingungen, die stimmen müssen, damit ein Planet überhaupt eine Atmosphäre hat bzw. sie eben behalten kann. Darum scheint eine Atmosphäre auch eher die Ausnahme als die Regel zu sein bei Planeten.
8: Atmosphäre und die darin entstehenden Stoffe, fließendes Wasser, sind ja alles Komponenten, die in der Theorie eigentlich Leben ermöglichen. Wie wahrscheinlich ist es denn, dass es dort Leben gibt oder geben könnte?
7: Nun ja, das ist natürlich alles sehr spekulativ. Auch weiß man nicht ganz genau, was es eigentlich alles für Komponenten braucht, damit Leben möglich ist. Klar, wir kennen das Leben auf der Erde, verstehen da mittlerweile einiges von diesem Leben und was es dazu braucht. Es sind organische Moleküle, es ist vor allem Kohlenstoff. Unser Leben ist ja kohlenstoffbasiert auf der Erde. Aber da gibt es auch Theorien, dass es auch Leben gibt, das nicht per se auf Kohlenstoff aufbaut. Das weiß man schlichtweg nicht. Also insofern, das ist alles sehr, sehr spekulativ.
8: Was heißt denn das Ganze für die Forschung? Könnte es sein, dass wir bald zu dieser Supererde fliegen könnten?
7: Das wäre natürlich spannend, aber das ist mit heutiger Technologie sicher nicht möglich. 49 Lichtjahre, das klingt nicht nach wahnsinnig viel, aber das ist eine enorme Distanz. Zum Vergleich, unsere Sonne ist etwa 8 Lichtminuten von uns entfernt. Und schon nur das ist ja eine unvorstellbar große Distanz, also für mich zumindest. Und wenn ich das in meinen Taschenrechner eingebe, dann ist dieser Exoplanet mehr als 3 Millionen Mal weiter entfernt als wir von unserer Sonne. Das heißt, man müsste 3 Millionen Mal die Distanz Erde-Sonne zurücklegen können. Das ist schlichtweg unmöglich. Vielleicht noch zum Vergleich, die Raumsonde Voyager 1, die ist jetzt seit knapp 50 Jahren unterwegs im All, seit Mitte 70er Jahre, und sie fliegt von der Erde weg. Sie ist das Raumschiff oder die Raumsonde, die so weit wie keine andere von uns geflogen ist. Und in Kürze wird sie einen Lichttag von uns entfernt sein. Sie ist also in 50 Jahren einen Lichttag weit geflogen. Das heißt, ich bemühe da nochmals meinen Taschenrechner, sie wäre noch fast 1 Million Jahre unterwegs bei dieser Geschwindigkeit, bis sie bei diesem Exoplaneten ankommen würde.
4: Informationen von Wissenschaftsredaktor Daniel Theiss.

0: Vor einigen Tagen hat in der Bretagne ein kleines Forschungsschiff eine abenteuerliche Mission angetreten. Eine Reise in die Arktis, bei welcher sich die Crew samt Schiff im Packeis einfrieren lassen will. Und so während über einem halben Jahr durch eine der am wenigsten erforschten Gegenden der Erde treiben wird. Mit dabei ist auch die biologische Ozeanografin Nina Schuback vom Schweizer Polarinstitut. Über die Herausforderungen und Hoffnungen der Forscherinnen und Forscher bei diesem Projekt, der Beitrag von Felicitas Erzinger.
1: Die Vorfreude auf die anstehende Expedition ist Nina Schuback anzuhören. Nur etwas bereitet ihr ein wenig Sorgen.
2: Die Polarnacht, weil ich das wirklich noch nie erlebt habe. Und wie es einem dann persönlich geht, wenn es die ganze Zeit dunkel ist.
1: 3 bis 4 Monate lang wird sich die Sonne nicht zeigen. Dazu ist es eisig kalt.
2: Bis minus 50, sagt man. Aber so, ich glaube, minus 20, minus 30 werden unsere Normaltemperaturen werden. Und dann, sobald die Sonne wieder da ist, wird es schon auch wieder ein bisschen wärmer.
1: Vor allem im Winter ist die zentrale Arktis eine unwirtliche Gegend. Deshalb gibt es von dort auch kaum Forschungsdaten. Die 26 Meter lange Tara Polar Station soll das nun ändern. Nina Schuback vergleicht das Schiff mit einem Luftkissenboot.
2: Also das sieht lustig aus, Tara Polar Station. Das ist tatsächlich ein Boot, aber es sieht mehr aus wie so ein Hovercraft. Also es ist nicht wirklich rund, sondern so oval und ist halt dafür gebaut, dass es sich wirklich im Eis einfrieren lassen kann und da nicht zerdrückt wird und auch nicht irgendwie hin und her geschoben wird, sondern schön gerade bleibt.
1: Ungefähr im Oktober dürfte es soweit sein, dass das Schiff auf der russischen Seite der Arktis im Eis feststeckt. Von dort driftet es dann Richtung Spitzbergen, angetrieben durch Meeresströmungen unter dem Eis und Winde über dem Eis. Und irgendwann, vermutlich im Juli oder August 2027, wird das Schiff wieder aus dem Eis freigelassen. Während der ganzen Reise nimmt die Crew Proben im Akkord. Es sind 12 Personen, davon 6 Wissenschaftlerinnen und Wissenschaftler. In das Projekt involviert seien aber über 100 Forschende, sagt Nina Schuback, die alle Daten sammeln wollen.
2: Wir beproben sehr stark die Atmosphäre. Was ist in der Atmosphäre, auch speziell zur Biologie? Was für Mikroben sind in der Atmosphäre? Aber auch die Physik und einfach die Chemie von der Atmosphäre und wie sich Wolken bilden.
1: Neben der Luft nimmt die Crew auch das Eis genauer unter die Lupe und das Wasser.
2: Das Boot hat so ein kleines Loch in der Mitte, das ist auch lustig. Da kommen wir immer ans Wasser ran, was unter dem Boot ist. Und da werden wir sehr viele Proben nehmen, um zu sehen, was lebt im Wasser und was macht das Leben im Wasser, gerade auch während der Polarnacht.
1: Es geht um Mikroben, also kleinste Lebewesen am Anfang der Nahrungskette. Aber auch um Fische. Welche kommen überhaupt vor und pflanzen sie sich dort oben fort? Das weiß bisher niemand. Gerade im Hinblick auf mögliche Fischerei in Zukunft ist das aber wichtig zu verstehen. Denn die Arktis schmilzt. Sie erwärmt sich 4-mal schneller als der Rest der Welt, im Winter sogar 5-mal schneller, sagt die Atmosphärenforscherin Julia Schmale von der Eidgenössischen Technischen Hochschule Lausanne. Sie gehört zu den über 100 an der Expedition involvierten Forschenden.
3: Es ist so, dass wir bis 2050 fast davon ausgehen können, dass wir im September kein Meereis mehr haben. Also das heißt eine eisfreie Arktis im Sommer. Und das ist natürlich eine komplette Revolution für das arktische Ökosystem. Aber es ist auch stark klimarelevant, weil die Präsenz oder die Absenz des Meereises starke Auswirkungen auf Wettersysteme in den mittleren Breiten hat.
1: Und?
3: Das ist so ein enormer Wandel und es ist im Prinzip Pflicht oder Verantwortung aus unserer Perspektive, dass wir verstehen, was dort passiert.
1: Darum soll das Forschungsschiff in den nächsten 20 Jahren 10-mal in der zentralen Arktis überwintern und so den Wandel live mitverfolgen. Der Startschuss zur ersten Mission ist gefallen.
0: Felicitas Erzinger hat berichtet.

0: Seit rund 2 Monaten breitet sich das Ebola-Virus im Osten des zentralafrikanischen Kongo-Kinshasa aus. Seither wurden mehr als 2300 Krankheitsfälle nachgewiesen. Gemäß Behördenangaben sind mindestens 930 Todesfälle registriert worden. Anders die Lage im östlichen Nachbarland Uganda. Dort wurde soeben der letzte Ebola-Patient aus dem Spital entlassen, wie das Gesundheitsministerium bekannt gab. Woran liegt es, dass die Ausbreitung von Ebola in Kongo-Kinshasa nicht eingedämmt werden kann? Das hat Ivan Lieberherr, Afrika-Korrespondentin Sarah Flock, gefragt.
1: Die Weltgesundheitsorganisation sagte kürzlich, die größte Herausforderung ist im Moment nicht mehr, Ebola zu diagnostizieren, sondern Infizierte und ihre Kontaktpersonen rechtzeitig zu finden, bevor sie andere anstecken. Jetzt rund 90% aller Fälle treten derzeit in der Provinz Ituri auf. Und genau diese Provinz ist für die Bekämpfung einfach besonders tückisch. Ituri grenzt an Uganda und den Südsudan und ist ein wichtiges Goldabbaugebiet. Entsprechend sind die Menschen ständig unterwegs zwischen Dörfern, Märkten, Minen, teils unkontrolliert über die Grenzen hinweg. Das heißt, während die Gesundheitshelferinnen und Helfer noch eine Kontaktperson suchen, ist das Virus oft schon 2 Dörfer weiter. Dazu kommt die Sicherheitslage. Ituri gehört zu den schwierigsten Orten Afrikas, um einen Ebola-Ausbruch eindämmen zu wollen. Da sind mehrere bewaffnete Gruppen aktiv. Erst vor wenigen Tagen mussten Menschen nach einem Angriff in der Nähe eines Gesundheitszentrums fliehen. Und für die Einsatzteams heißt das auch, manche Dörfer sind zeitweise schlicht unerreichbar und das gibt dem Virus weiteren Vorsprung.
2: Wie unterscheidet sich die Situation dort von jener in Uganda? In Uganda scheint die Ebola-Ausbreitung unter Kontrolle zu sein.
1: Uganda kann einen Ebola-Ausbruch einfach viel konsequenter kontrollieren. Der Staat funktioniert bis in die letzten Dörfer hinein. Die Behörden wissen oft genau, wer wo lebt, können Kontaktpersonen rasch finden, Quarantänen durchsetzen, auch weil das Land autoritär geführt wird. Im Osten von Kongo-Kinshasa ist das einfach anders. Also der Staat ist dort seit Jahren kaum noch präsent. Und dazu kommt ein deutlich schwächeres Gesundheitssystem. Also viele Einrichtungen sind seit Jahren chronisch unterfinanziert.
2: Kann das Gesundheitssystem in Kongo-Kinshasa die Situation überhaupt bewältigen?
1: Es stößt an Grenzen. Also ich habe mit einer Krankenpflegerin aus Ituri Kontakt und sie hat geschrieben, sie habe seit 2 Monaten praktisch ohne Unterbruch gearbeitet. 2 ihrer Kollegen seien in dieser Zeit an Ebola gestorben. Gleichzeitig habe sie ihren staatlichen Lohn von gerade einmal $70 seit Wochen nicht erhalten. Sie hat aber auch gesagt, das sei nichts Neues. Also der Staat bezahle Gesundheitspersonal oft gar nicht oder erst mit grosser Verspätung. Für den Ebola-Einsatz hätte man ihr aber $60 zusätzlich versprochen, aber auch dieses Geld sei bis heute nie angekommen. Es zeigt etwas das Grundproblem. Also Ebola trifft im Ostkongo auf ein Gesundheitssystem, das schon vor dem Ausbruch am Anschlag war. Das Personal kämpft nicht nur mit der Krankheit, sondern eben wirklich darum, überhaupt bezahlt zu werden. Und deshalb hat das Personal in verschiedenen Orten in den letzten Tagen nun auch gestreikt.
2: Manche Menschen glauben, Ebola sei erfunden worden vom Staat, um mehr Geld aus dem Ausland zu erhalten. Und sie wehren sich auch gegen Schutzmaßnahmen. Helferinnen und Helfer wurden täglich angegriffen. Ist das nach wie vor der Fall?
1: Ja, auch das ist nach wie vor ein riesiges Problem. Dieselbe Krankenpflegerin hat mir erzählt, selbst ihre eigenen Eltern glauben nicht, dass Ebola überhaupt existiere. Sie muss sich immer wieder von Freundinnen anhören, das Virus sei absichtlich eingeschleppt worden, um Kongolesinnen und Kongolesen zu töten. Und es ist klar, wer den Behörden misstraut, meldet Symptome später, der verweigert Quarantäne, versteckt Kranke und das gibt dem Virus wieder einen Vorsprung.
2: Für den Erreger gibt es weder einen speziellen Impfstoff noch eine spezielle Therapie. In Oxford wird an einer Impfung geforscht. Wie ist hier der Stand der Dinge? Wann könnte dieser in Afrika zum Einsatz kommen?
1: Ja, die Forschung macht Hoffnung, aber sie läuft gegen die Uhr. Also der Impfstoff wird jetzt erst an gesunden Freiwilligen auf Sicherheit und Verträglichkeit getestet. Bis er dort getestet werden kann, wo Menschen tatsächlich am Bundibugyo erkranken, dürften noch Monate vergehen. Aber das Virus wartet halt nicht auf die Wissenschaft. Also im Moment ist die große Sorge, dass es sich in den Südsudan ausbreitet. Ein Land mit einem noch fragileren Gesundheitssystem und einer ebenfalls schlechten Sicherheitslage. Und dort wäre Ebola noch einmal deutlich schwieriger einzudämmen.
0: Das sagt Afrika-Korrespondentin Sarah Flock.
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0: Die Nachrichten von SRF um 3 mit David Burkhardt. In Berlin hat sich der deutsche Innenminister Alexander Dobrindt zum Angriff eines Autofahrers am Rand des Christopher Street Days geäußert, bei welchem gestern Abend eine Frau ums Leben kam und 29 weitere Personen zum Teil schwer verletzt wurden.
1: Alles, was wir hier sehen, deutet darauf hin, dass wir es mit einem islamistischen Terroranschlag zu tun haben.
0: Der mutmaßliche Täter, ein 21-jähriger Mann, ist der Polizei aus der islamistischen Szene bekannt. Er soll gestern Abend im Berliner Tiergarten mit einem Lieferwagen in eine Menschenmenge gefahren sein. Anschließend sei er wohl mit einer Stichwaffe auf weitere Passantinnen und Passanten losgegangen, so Innenminister Dobrindt. Die Polizei fahnde mit einem Großaufgebot nach ihm.
1: Sowohl der Berliner Polizei als auch der Bundespolizei, nicht nur in der Stadt Berlin, sondern an den Bahnhöfen, an den Flughäfen, an den Grenzen,
0: sagte der deutsche Innenminister Alexander Dobrindt in Berlin. Beim mutmaßlichen Täter handelt es sich laut den deutschen Behörden um einen Deutschen mit libanesischem Hintergrund. Das Schweizer Verteidigungsdepartement prüft, ob es Frankreich 4 Helikopter für die Waldbrandbekämpfung zur Verfügung stellt. Um die Helikopter hatte gestern der französische Innenminister gebeten. Das Gesuch werde auch mit Blick auf die Trockenheit und Waldbrandgefahr in der Schweiz geprüft, heisst es vom VBS. Die Waldbrände in der Region rund um Bordeaux im Südwesten Frankreichs haben sich ausgeweitet. Seit Mittwoch wurden rund 220'000 Menschen in Sicherheit gebracht. Im Waldbrandgebiet sind seit letzter Nacht auch gut 30 Feuerwehrleute aus der Westschweiz im Einsatz. Nun zu zwei Kurzmeldungen aus dem Ausland. Russland hat die Ukraine in der Nacht erneut mit Raketen und Drohnen angegriffen. Nach Angaben der ukrainischen Behörden starb bei den Angriffen mindestens eine Person, mehrere weitere seien verletzt worden. Beschossen worden sei auch die Hauptstadt Kiew. Russland hat die Angriffe auf Kiew bestätigt, sie hätten Rüstungsfabriken gegolten. Und in Rumänien hat die Luftwaffe am Morgen eine weitere fremde Drohne abgeschossen, wie das Verteidigungsministerium mitteilte. Erste Anzeichen deuteten darauf hin, dass es sich um eine russische Drohne gehandelt habe. Bereits am Freitag und gestern waren in Rumänien Drohnen abgeschossen worden. Wir kommen zum Sport mit einer Schweizer Erfolgsmeldung vom Fechten. An den Weltmeisterschaften in Hongkong wird Lucas Malcotti Weltmeister im Degenfechten. Der 31-jährige Walliser Malcotti gewinnt den Final im Einzelwettbewerb gegen den Italiener Davide De Veroli mit 12-11. Für die Schweizer Männer ist es die erste Einzel-WM-Goldmedaille im Fechten überhaupt. Bleibt noch das Wetter, heute zeitweise und morgen dann ziemlich sonnig mit Höchstwerten zwischen 24 und 27 Grad. Stellenweise regnet es. Das waren Nachrichten von Radio SRF, verantwortlich Thomas Fuchs.
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3: Und weiter geht es hier mit einer Reportage aus Indien. Es geht um die unterste soziale Schicht, die Dalits in Indien.
4: Als Vimla Chorotia ins Spital gerufen wurde, war sie völlig ahnungslos.
5: Sie sagten, mein Mann hatte einen Unfall. Als ich ihn endlich sehen durfte, brach ich zusammen.
4: Ihr Mann war tot. Nach Angaben der Ärzte erstickte er an giftigen Gasen in einer Klärgrube in der indischen Wirtschaftsmetropole Mumbai. Die Polizei habe gesagt, Govind Chorotia und zwei seiner Kollegen seien in eine Grube voller Fäkalien gefallen. Sie stammten aus den Toiletten einer großen privaten Wohnanlage. Wie der Unfall passieren konnte, sei ein Rätsel, sagte die Hausverwaltung. Der 42-jährigen Witwe kam das seltsam vor.
5: Ich dachte, mein Mann sei Installateur.
4: Tatsächlich starb Govind Chorotia bei einer Arbeit, die in Indien seit langem verboten ist, aber immer noch weit verbreitet. Der 36-Jährige reinigte eine Klärgrube voller menschlicher Fäkalien mit bloßen Händen. Bei dieser Arbeit passieren immer wieder tödliche Unfälle. Fast alle Menschen, die diese Arbeit machen, sind Dalit. Früher wurden sie Unberührbare genannt, denn sie stehen ganz unten in der strengen Hierarchie des traditionellen hinduistischen Kastensystems und gelten als unrein. Darum werden sie oft diskriminiert. Der Rest der Gesellschaft will nichts mit ihnen zu tun haben. Aktivisten wie Beswada Wilson, selbst ein Dalit, kämpfen seit Jahrzehnten dagegen an.
6: Wir haben uns diese Arbeit nicht ausgesucht. Wir wurden einfach in eine Kaste hineingeboren, die den Dreck von anderen Leuten wegmacht.
4: Die UNO-Arbeitsorganisation ILO spricht von Zwangsarbeit und fordert deren Abschaffung. Warum ist sie nicht längst abgeschafft? Das ist die Sommerausgabe von International. Mein Name, Maren Peters. Praveen Chintaman Jadhav, ein dürrer kleiner Mann in den 50ern, steht vor einem offenen Gully. Trübes Abwasser läuft von der Seite hinein und dann weiter in die Kanalisation. Der Gully gehört zur Armensiedlung Matunga Labour Camp im Zentrum Mumbais. Hier wohnen Zehntausende Migrantinnen und Migranten, die aus anderen Teilen Indiens gekommen sind, um Arbeit zu finden. Die schmale Straße ist mit Abfällen aus der Nachbarschaft bedeckt. Sie werden nur ein- bis zweimal pro Woche weggebracht. In der tropischen, feuchten Hitze Mumbais fangen Abfälle schnell an zu faulen. Ein Festessen für Ratten und anderes Ungeziefer. Auch am Grund des Gullis sieht man Plastiksäcke, Essensreste, Textilfetzen und Fäkalien im trüben Wasser schwimmen. In Indien haben viele Menschen keinen Zugang zu Toiletten und entleeren sich im Freien. Arbeiter wie Jadhav räumen jede Art von Abfall weg mit vollem Körpereinsatz.
6: Wenn der Abfluss verstopft ist, steigen wir runter und reinigen den Gully mit bloßen Händen.
4: Der Dalit, der als Tagelöhner für ein Subunternehmen der mächtigen Stadtverwaltung arbeitet, blickt in das stinkende, schwarze Loch hinunter. Er muss oft reinklettern. Dann stehe ihm das Dreckwasser bis hier, sagt er, und hält die Hände über seine Hüften. Geschützt ist er nicht.
6: Gummistiefel nützen nichts. Das Wasser würde von oben hineinlaufen. Sie würden überlaufen.
4: Am Ende des Tages bekommt Praveen Jadhav 400 Rupien ausbezahlt, umgerechnet 3,40 Franken. Ein normaler Tagelöhnerlohn in Mumbai. Er reicht aus, um den Magen mit Reis und Linsen zu füllen.
7: Ja, ma'am, dangerous. Smell is very bad.
4: Aber die Arbeit sei gefährlich, sagt Jadhav, müde. Vor allem der Geruch sei schlimm. Praveen Chintaman Jadhav hat seinen Weg gefunden, damit umzugehen.
7: I'm drinking.
4: Jeden Abend spült er den Gestank mit Alkohol weg, wie alle seine Freunde. Seine Familie hat ihn deshalb schon vor Jahren verlassen. Der kleine Mann in zerschlissener oranger Leuchtweste gehört zu den zehntausenden Menschen in der Millionenmetropole Mumbai, die in der Kanalisation, entlang von Bahngleisen, in öffentlichen Toiletten und privaten Klärgruben Abfall und Fäkalien von Hand wegputzen.

0: Menschenrechtskonventionen. Das Gericht hat die Regierung schon vor Jahren aufgefordert, diese Praxis zu stoppen. Doch im eng besiedelten Matunga Labour Camp in Mumbai gibt es auch heute noch in jedem Haushalt ein oder zwei Personen, die diese verbotene Arbeit machen. In der Stadt sind es meistens Männer. Auch Parvin Singh ist einer von ihnen. Wir treffen den sanften 45-Jährigen bei Freunden in Matunga.
1: Mein Name ist Parvin Singh. Parvin Singh.
0: Parvin Singh setzt sich auf einen Schemel. Seine Augen sind rot geädert, seine Zähne bräunlich verfärbt vom Kauen der Betelnuss, einem beliebten Rauschmittel. Er leidet unter Asthma, atmet schwer und hustet immer wieder. Mitgehen zu seiner Arbeit dürfen wir nicht, denn das, was er tut, ist illegal. Singh reinigt seit seiner Jugend Klärgruben mit der Hand. Sein Vater habe ihm diese Arbeit vererbt. Man sieht sie ihm an. Die Trainerhose ist fleckig, die Hände sind voller Narben, die Nägel schwarz. Dass es an seiner extrem niedrigen Kaste namens Valmiki liegt, dass er bis heute den Dreck der Gesellschaft wegräumt, das weiß Parvin Singh nicht. Er hat die Schule früh abgebrochen, wie viele Dalit, und nichts anderes gelernt. Aber er weiß, dass er Geld braucht, um seine alte Mutter zu ernähren. Mehr hat er nicht im Leben. Heiraten wollte ihn niemand.
1: Nein.
0: Jeden Morgen sitzt Parvin Singh unter einem großen Baum an der Hauptstraße und hofft auf einen Auftraggeber. Singhs Arbeit besteht darin, über eine Leiter bis zu 5 Meter tief in einen Tank voller Fäkalien zu steigen. Dort muss er die Fäkalien, Schlamm und feste Abfälle von der Wand lösen, mit bloßen Händen und dann in Eimern hinaustragen.
1: Nein, kuch nahi. Only plastic bag, no mask. Hum log pehnte hi nahi usko.
0: Der einzige Schutz, den er habe, seien Plastiksäcke, die er sich über die Hände stülpe, sagt Singh.
2: Wenn ich den Tank öffne, schlägt mir ein furchtbarer Gestank entgegen. Er füllt meine Lungen, sie fühlen sich an wie gelähmt. Ich muss dann erst ein paar Minuten warten, bevor ich loslegen kann.
0: Parvin Singh weiß, dass er sterben kann bei dem, was er tut. Die durchschnittliche Lebenserwartung in seiner Branche liegt bei 32 Jahren.
2: Ich habe Angst da unten. Ich bin allein. Es ist sehr eng. Das macht mich nervös. Ich habe Angst zu ersticken. Aber was soll's, die Arbeit muss erledigt werden.
0: Bevor er in den Tank steigt, trinkt auch er Alkohol. Parvin Singh hat private Auftraggeber. Meist sind es Verwaltungen großer Wohnanlagen. Sie könnten auch Maschinen einsetzen für die Arbeit, sagt Singh, aber das wäre deutlich teurer. Er selbst erhält 1.500 Rupien, knapp 13 Franken, für einen Tag Arbeit in der Nachterde, wie sie den stinkenden Toilettendreck nennen. Eine Maschine würde mindestens das 10-fache kosten. Unter dem Baum an der Hauptstraße, wo Parvin Singh jeden Morgen auf Arbeit wartet, sitzt an diesem Samstagmorgen ein Besucher aus Delhi. Beswada Wilson ist mit dem Nachtbus angereist. Er ist viel unterwegs.
3: Beswada Wilson, I am a national convener of Safai Karmachari Andolan.
0: Der freundliche Mann mit graumeliertem Vollbart und Halbglatze ist der wohl bekannteste Aktivist für die Rechte der Toiletten- und Gulliputzer und Putzerinnen in Indien. Seine Organisation Safai Karmachari Andolan hat vor dem obersten Gericht vor 13 Jahren das nationale Verbot erstritten. Der Dalit Wilson wurde vor 60 Jahren im Süden Indiens geboren. Seine Eltern und der ältere Bruder verdienten ihren Lebensunterhalt, indem sie Plumpsklos mit der bloßen Hand reinigten. Der jüngste Sohn ahnte davon lange nichts.
3: The first, when we know that I am a son of the scavenger, you will never going to accept that easily.
2: Es war ein Schock, als ich es erfuhr. Ich wollte es nicht akzeptieren. Ich schrie, nein, nein, nein, nein. Aber was auch immer ich darüber dachte, was immer ich schrie, es war eine Tatsache.
3: It is a fact.
0: Seine Eltern hatten versucht, diese Tatsache vor ihm zu verbergen. Der Sohn sollte es besser haben und zur Schule gehen.
2: Es war eine sehr schwierige Zeit. Meine Mutter wollte mich um jeden Preis in der Schule sehen. Wenn ich schwänzte, trug

0: trug sie mich wieder hin, buchstäblich.
1: Aber er wollte nicht bleiben, denn Beswada gehörte zu den Außenseitern.
0: Als ich größer wurde, verhöhnten sie uns, gaben uns Namen. Aber du weißt nicht, warum. Dann gehst du nach Hause und fragst deine Eltern, aber die sagen, es ist nichts, sei still.
1: Als Beswada Wilson schließlich die Wahrheit erfuhr, wollte er sich das Leben nehmen. Stundenlang habe er am Rande eines großen Wassertanks gesessen, um sich hineinzustürzen. Am Ende einer langen Nacht beschloss er, nicht zu sterben, sondern für seine Leute zu kämpfen. Das macht er inzwischen seit rund 40 Jahren, mit Briefen an Politiker, Videodokumentationen, Protesten und Klagen. Inspiriert habe ihn der große indische Sozialreformer und Jurist B.R. Ambedkar, eine Ikone der Dalit. Als Dalit hat er die Verfassung mitgeschrieben und Menschen wie Beswada Wilson die Augen geöffnet.
2: I was thinking, we are all poor, so we are working. We are all illiterate, so we are cleaning.
1: Früher habe er gedacht, seine Familie mache diese Arbeit, weil sie arm und ungebildet sei, sagt Wilson. Erst später sei ihm aufgegangen, dass es auch an seiner Kaste liegt.
0: Wir putzen die Fäkalien nicht weg, weil wir uns das ausgesucht haben, sondern weil wir in eine Kaste hineingeboren wurden, der die Gesellschaft diesen Beruf zugewiesen hat. Es ist ein Teufelskreis, den wir brechen wollen.
1: Es ist ein mühsamer Kampf. Einer gegen ein jahrhundertealtes hinduistisches Kastensystem. Es rechtfertigt die Leiden der Dalit damit, dass sie für schlechte Taten in ihrem früheren Leben bestraft werden müssten. Auf dem Campus des renommierten Tata Institutes for Social Science nimmt sich Rahul Mahar Zeit für ein Gespräch. Um keinen Ärger zu bekommen, nennt er seinen wahren Namen nicht. Der Doktorand beschäftigt sich unter anderem mit der Frage, warum es diese Arbeit noch gibt, obwohl das Gesetz sie seit 2013 verbietet.
3: The law is good on paper, but implementation and enforcement has not been done properly on the ground.
0: Das Gesetz ist auf dem Papier gut, aber es ist nicht sauber implementiert worden. Es fehlt wohl auch der politische Wille, es umzusetzen.
1: Das Gesetz sei auch leicht zu umgehen, sagt Wissenschaftler Mahar.
3: There was a certain push for making most of the things contractual.
1: Die Stadtverwaltung von Mumbai habe viele dieser gefährlichen Reinigungsarbeiten an private Firmen ausgelagert. Dadurch könne sie sich auch vor ihrer Verantwortung drücken. Für die Arbeiter sei das ein doppelter Nachteil. Privatfirmen beuteten sie oft aus und bezahlten sie schlecht. Gegenüber Radio SRF wollte sich die Stadtverwaltung nicht äußern, trotz mehrerer schriftlicher und mündlicher Anfragen. Innerhalb von 3 Jahren sind allein in Mumbai 19 Menschen beim Reinigen von Kläranlagen ums Leben gekommen. Das hat die Organisation des Aktivisten Beswada Wilson gezählt. Nach einem tödlichen Unfall zahle die Stadtverwaltung den Opferfamilien nur selten eine Entschädigung, kritisieren Aktivisten.
4: Society, Samaj, jitne Rishtedar, sabne us waqt support kiya tha.
1: Auch die Witwe Vemla Chorotia, deren Mann Govind vor 6 Jahren tödlich verunglückte, musste lange darum kämpfen. Noch immer kommen der resoluten Frau die Tränen, wenn sie daran denkt, dass sogar die eigene Familie sie zwingen wollte, klein beizugeben. Sie erhielt erst eine Wiedergutmachung, als eine engagierte Anwältin den Fall vor Gericht brachte. Das Urteil des obersten Gerichts von Mumbai war ein Erfolg für die Angehörigen. Zum ersten Mal habe ein Gericht anerkannt, dass Menschen als Fäkalienputzer arbeiteten, sagt die Witwe. Und dass deren Familien Anspruch auf Entschädigung durch die Stadtverwaltung hätten, obwohl die Opfer nicht direkt für diese gearbeitet hatten. Zufrieden geben will sich Vemla Chorotia trotzdem nicht. Sie werde weiterkämpfen, bis niemand mehr diese Arbeit machen müsse.
5: Was macht ihr im 21. Jahrhundert? Was tut ihr Menschen an? Ihr behandelt uns schlechter als wilde Tiere. Sind wir überhaupt Menschen für euch?
4: Unko
1: Vor dem Gesetz sind in Indien alle Menschen gleich. Die Verfassung von 1950 verbietet auch ausdrücklich die Diskriminierung von Kasten. Doch die Realität sieht anders aus. Wer sich dagegen wehrt, muss sich auf einen langen Kampf einstellen. Gegen ein System, das noch immer von den oberen Kasten dominiert wird. Und gegen eine Mentalität, die in der indischen Gesellschaft noch immer tief verankert ist.
6: Das war eine Reportage von SRF Südasien-Korrespondentin Maren Peters.

0: Und nun zu einem ganz anderen Thema. Wer in diesen Tagen in den Bergen unterwegs ist, sollte besonders vorsichtig sein. Dazu rät der Schweizer Alpenclub SAC. Die anhaltende Hitze diesen Sommer verändere die Verhältnisse im Hochgebirge und dadurch würden gewisse Routen gefährlicher. Man solle sich nicht auf Erfahrungen aus vergangenen Jahren verlassen. Was ist denn derzeit anders in den Bergen? Das wollte Nicolas Malzacher von Severin Karrer wissen. Er ist Bergführer und beim SAC verantwortlich für die Ausbildung.
1: Momentan präsentieren sich die Verhältnisse eigentlich so, dass viele Gletscher in den Alpen schon stark ausgeapert sind. Das heißt, die schützende Schneeschicht ist weggeschmolzen und das blanke Eis liegt frei. Das ist eigentlich dadurch zustande gekommen, dass wir einen relativ schneearmen Winter hatten dieses Jahr, gefolgt von einem sehr warmen Frühjahr. Und jetzt aktuell diese wiederholten, langanhaltenden Hitzeperioden, die die Situation natürlich zusätzlich verschärfen.
2: Und Sie rufen die Leute zur Vorsicht auf. Was heißt das? Wie gefährlich ist die Situation?
1: Momentan präsentieren sich die Berge oder zum Beispiel die Gletscher speziell so, dass halt die Spaltenzonen vielerorts schon offen sind oder nur noch mit einer dünnen Schneeschicht bedeckt sind. Das heißt natürlich, dass die ganze Routenfindung gestaltet sich relativ schwierig auf gewissen Gletschern und auch zum Beispiel Bergschründe, also Übergänge von Eis zum Fels, die sind häufig auch schon offen und zum Teil gar nicht mehr passierbar oder nur noch sehr schwierig zu überwinden.
2: Und was heißt das konkret? Von was für Gefahren sprechen wir da, wenn sich jetzt Leute in die Berge begeben und vielleicht nicht gut genug vorbereitet sind?
1: Konkret heißt das einerseits, dass natürlich die Gefahr von Spaltenstürzen, die ist aktuell vorhanden, also sie ist immer vorhanden, aber durch eben diese spezielle Situation verlangt die zusätzliche Beachtung. Also wenn die Schneeauflage über diese Gletscherspalten nur noch sehr, sehr dünn ist, dann ist das ein zusätzliches Risiko. Was wir aber auch haben, ist das Problem, wenn diese Gletscher diese Schneeschicht nicht mehr haben, dass wir auf dem blanken Eis laufen. Das heißt, in steilen Passagen im Eis oder auf dem Gletscher haben wir natürlich zusätzlich die Gefahr von Abrutsch- oder Absturzgefahr.
2: Und wer ist denn alles davon betroffen? Also an wen richten Sie sich mit Ihrer Botschaft, mit Ihrem Aufruf zur Vorsicht?
1: Wir richten uns eigentlich an alle Berggänger, also das ist über alle Disziplinen. Also sei das der Wanderer oder auch der Bergsteiger. Natürlich diese Thematik Gletscher, die betrifft mehr die Bergsteiger. Aber was wir zusätzlich natürlich auch haben, ist durch diese nicht vorhandene Schneeschicht, dass wir viel mehr Fels haben, der zum Vorschein kommt, also auch loses Geröll, das auch die Wanderer betreffen kann. Und natürlich auch die zusätzliche Thematik mit dem Permafrost. Das heißt, die Steinschlaggefahr kann auch auf Wanderungen zum Teil zunehmen und einzelne Geländeabschnitte können instabil sein.
2: Der SAC sagt, dass man sich in der aktuellen Situation nicht auf die Erfahrungen aus vergangenen Jahren verlassen kann. Wie soll man sich denn im Moment vorbereiten?
1: Wir appellieren an Berggänger, dass sie sich wirklich aktuelle Infos momentan einholen. Am besten funktioniert das über das SAC-Tourenportal. Da haben wir aktuelle Warnhinweise aufgeschaltet zu gewissen Touren. Es gibt aber auch andere Plattformen, wie zum Beispiel Gipfelbuch oder Hiker und so weiter. Und eine sehr gute Möglichkeit, aktuelle Infos zu bekommen von Gebieten, sind natürlich auch die Hüttenwartinnen und Hüttenwarte der SAC-Hütten und natürlich auch lokale Bergführerbüros, die super Bescheid wissen über auch lokale Verhältnisse.
2: Sie haben vorhin geschildert, wie die aktuelle Situation, diese Kombination aus einem schneearmen Winter und dann jetzt auch dieser Hitzeperiode im Sommer, dass die dazu führt, dass auch etablierte Routen sich verändern. Herr Karrer, was bedeutet das für die Zukunft des Bergsteigens? Wird das generell unsicherer?
1: Ob das Bergsteigen generell unsicherer wird, das kann man momentan nicht sagen. Ich denke, das Bergsteigen, das wird sich verändern in Zukunft. Also was definitiv ist, es werden andere Geländeformen freigelegt. Wo früher Gletscher war, ist heute Fels. Die Techniken oder ich sage jetzt mal die Disziplinen, die werden sich ein bisschen verlagern, das könnte sein. Und was auch gut möglich ist oder was wir auch schon sehen, ist, dass sich die Saison ein bisschen verschiebt. Das heißt, klassische Bergtouren, klassische Hochtouren, die werden heutzutage vielleicht eher Anfang Sommer gemacht und nicht mehr Mitte, Ende Sommer, wie das früher üblich war.
2: Aber das heißt, das verlangt vom SAC und generell von Berggängerinnen und Berggängern mehr Flexibilität, weil sich die klimatischen Bedingungen verändern.
1: Genau, also von Leuten, die Bergsport betreiben oder in die Berge gehen, verlangt das natürlich eine hohe Flexibilität. Einerseits, was die Tourenziele angeht, also man muss da Eine Wunschvorstellung wäre natürlich, dass man in die Berge geht und ein tolles Erlebnis hat, unabhängig vom Berggipfel oder vom Gipfelziel. Wenn man sich vornimmt, an einem bestimmten Datum den bestimmten Berg XY zu machen, dann wird das wahrscheinlich schwierig, oder es war auch schon in der Vergangenheit schwierig. Aber wenn man da offen ist und sagt, man will einfach ein tolles Erlebnis in den Bergen haben, dann hat man da immer noch viele Möglichkeiten. Das ist auch jetzt so in der aktuellen Situation. Man kann immer noch tolle Bergtouren unternehmen, man muss eine gewisse Flexibilität an den Tag legen. Und zusätzlich, was natürlich bei eigenständigen Berggängen auch viel, viel mehr immer wieder gefragt wird, ist eine gute Selbsteinschätzung, was sind meine Fähigkeiten und was kann ich für Touren unternehmen.
2: Und jetzt gibt es aber vielleicht doch einige Bergsteigerinnen und Bergsteiger, die sich vorgenommen haben, einmal das Matterhorn zu besteigen, ein sehr beliebtes Ziel, das auch besonders betroffen ist von diesen klimatischen Veränderungen, das zeigt dieser Sommer ebenfalls. Rechnen Sie damit, dass solche Gipfel vielleicht gar nicht mehr besteigbar sind?
1: Das würde ich jetzt so pauschal nicht sagen, dass man sagen kann, dass solche Gipfel in Zukunft nicht mehr besteigbar sind. Eben, es wird sich einfach das Zeitfenster eventuell ein bisschen verschieben, oder? Ich denke, wenn man genügend flexibel ist, dann ist es immer noch möglich, solche Bergtouren in Zukunft auch zu unternehmen. Aber was halt auch schwierig ist, bei dieser Thematik Klimaveränderung im Sommer, da haben wir relativ wenige Erfahrungswerte, oder? Das ist auch ein Prozess, der sich sehr schnell weiterentwickelt, wo wir auch noch nicht so viele Erfahrungswerte haben, wie zum Beispiel im Winter mit der ganzen Lawinensituation, Lawinengefahreinschätzung, da sind wir schon viel, viel weiter, was das angeht.
2: Zum Schluss noch, Herr Karrer, wir haben eine Situation, in der das Wandern, das Bergsteigen einen Boom erlebt, aber gleichzeitig eine Situation, das zeigt jetzt dieser Sommer, dass sich etablierte Routen verändern, die Gefahren teilweise steigen in den Bergen. Was braucht es denn, damit Interessierte gut genug sensibilisiert sind für diese Gefahren?
1: Es braucht sicher ein breites Aus- und Weiterbildungsangebot, wo sich die Leute auch dieses Wissen allgemein über die Gefahren und die Risiken in den Bergen, aber jetzt auch über diese neu auftretenden Schwierigkeiten, wo sie sich das Wissen aneignen können und das in einem geschützten Rahmen auch erlernen können. Und zusätzlich ist es auch für erfahrene Berggänger immer wieder wichtig, sich stetig weiterzubilden. Und da hat natürlich der SAC ein breites Aus- und Weiterbildungsangebot, wie aber auch Bergschulen und Bergführerbüros in der ganzen Schweiz. Und zusätzlich gibt es immer noch die Möglichkeit, dass man eine geführte Tour unternimmt, sei das mit einem Bergführer oder eine vom SAC organisierte Tour.
0: Das sagt Severin Karrer, Bergführer und beim SAC verantwortlich für die Ausbildung. Und weiter geht's hier gleich mit einem Nachrichtenupdate.
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0: Die Nachrichten von SRF um 3:30 mit David Burkhardt. In Berlin hat sich der deutsche Innenminister Alexander Dobrindt zum Angriff eines Autofahrers am Rand des Christopher Street Days geäußert, bei welchem gestern Abend eine Frau ums Leben kam und 29 weitere Personen zum Teil schwer verletzt wurden.
1: Alles, was wir hier sehen, deutet darauf hin, dass wir es mit einem islamistischen Terroranschlag zu tun haben.
0: Der mutmaßliche Täter, ein 21-jähriger Mann, ist der Polizei aus der islamistischen Szene bekannt. Er soll gestern Abend im Berliner Tiergarten mit einem Lieferwagen in eine Menschenmenge gefahren sein. Anschließend sei er wohl mit einer Stichwaffe auf weitere Passantinnen und Passanten losgegangen, so Innenminister Dobrindt. Die Polizei fahnde mit einem Großaufgebot nach ihm.
1: Sowohl der Berliner Polizei als auch der Bundespolizei, nicht nur in der Stadt Berlin, sondern an den Bahnhöfen, an den Flughäfen, an den Grenzen,
0: sagte der deutsche Innenminister Alexander Dobrindt in Berlin. Beim mutmaßlichen Täter handelt es sich laut den deutschen Behörden um einen Deutschen mit libanesischem Hintergrund. Das Schweizer Verteidigungsdepartement VBS prüft, ob es Frankreich 4 Helikopter für die Waldbrandbekämpfung zur Verfügung stellt. Um die Helikopter hat gestern der französische Innenminister gebeten. Das Gesuch werde auch mit Blick auf die Trockenheit und die Waldbrandgefahr in der Schweiz geprüft, heißt es vom VBS. Die Waldbrände in der Region rund um Bordeaux im Südwesten Frankreichs haben sich ausgeweitet. Seit Mittwoch wurden rund 220'000 Menschen in Sicherheit gebracht. Im Waldbrandgebiet sind seit letzter Nacht auch gut 30 Feuerwehrleute aus der Westschweiz im Einsatz. Zu zwei Kurzmeldungen aus dem Ausland. Russland hat die Ukraine in der Nacht erneut mit Raketen und Drohnen angegriffen. Nach Angaben der ukrainischen Behörden starb bei den Angriffen mindestens eine Person. Mehrere weitere seien verletzt worden. Beschossen worden sei auch die Hauptstadt Kiew. Russland hat die Angriffe auf Kiew bestätigt. Sie hätten Rüstungsfabriken gegolten. Und in Rumänien hat die Luftwaffe am Morgen eine weitere fremde Drohne abgeschossen, wie das Verteidigungsministerium mitteilte. Erste Anzeichen deuteten darauf hin, dass es sich um eine russische Drohne gehandelt habe. Bereits am Freitag und gestern waren in Rumänien Drohnen abgeschossen worden. Wir kommen zum Sport mit einer Schweizer Erfolgsmeldung vom Fechten. An den Weltmeisterschaften in Hongkong wird Lucas Malgotti Weltmeister im Degenfechten. Der 31-jährige Walliser Malgotti gewinnt den Final im Einzelwettbewerb gegen den Italiener Davide Di Veroli mit 12-11. Für die Schweizer Männer ist es die erste Einzel-WM-Goldmedaille im Fechten überhaupt. Bleibt noch das Wetter. Heute zeitweise und morgen dann ziemlich sonnig mit Höchstwerten zwischen 24 und 27 Grad. Stellenweise regnet es. Das waren Nachrichten von Radio SRF. Verantwortlich Thomas Fuchs.
2: 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Der Fall eines ehemaligen Politikers, der mehrere Frauen über Jahre betäubt und missbraucht haben soll, hat diese Woche viel zu reden gegeben. Und auch unsere Kolleginnen und Kollegen des Podcasts News Plus haben sich mit dem Thema beschäftigt.
3: In dieser Folge geht es um sexualisierte Gewalt. Falls ihr Hilfe braucht oder euch um wen Sorgen macht, ihr findet Telefonnummern und Adressen im Beschrieb dieser Folge.
4: I wake up in the middle of the night. He wasn't in bed. And that's how I found him. With camera in my daughter's room.
3: Die Mutter erwacht in der Nacht, merkt, dass ihr Freund nicht neben ihrem Bett liegt. Und dann entdeckt sie ihn im Zimmer ihrer Tochter mit einer Kamera.
4: It was a GoPro camera. He was all sweat wet, like after marathon.
3: Er sei nass geschwitzt gewesen, wie nach einem Marathon.
4: I knew that there is the only option for me to call the police at this stage. Doesn't matter what was on this camera.
3: Für die Mutter ist klar, sie muss zur Polizei. Diesen Fall hat der Tagesanzeiger recherchiert und er gibt aus vielen Gründen zu reden. Dass so ein Fall überhaupt entdeckt wird, ist nicht selbstverständlich, weil die Betroffenen während der Tat bewusstlos sind.
5: Die meisten haben null Erinnerung,
3: sagt die Opferberaterin. Und trotzdem kommen immer wieder solche Fälle ans Licht. Wie? Das schauen wir uns jetzt an bei News Plus. Ich bin Rina Telli. Salut zusammen. Was diese Mutter und ihre Tochter dem Tagesanzeiger berichten, das ist schwer auszuhalten. Ein Mann, ein ehemaliger SVP-Kantonspolitiker aus dem Aargau, soll mehrere Frauen sediert, vergewaltigt und dabei seine Tat zum Teil auch gefilmt haben. Unter anderem mehrmals die Tochter dieser Frau. Der Mann sitzt seit 3 Jahren in Untersuchungshaft. Er bestreitet wesentliche Punkte der Anklage. Es gilt die Unschuldsvermutung. Die Frau hat ihn in den Ferien kennengelernt. Er saß zu ihnen an den Tisch. Sie hat sich verliebt und zog mit ihrer Tochter zu ihm in die Schweiz, erzählt sie dem Tagesanzeiger.
4: So, if you think that person that's supposed to love you and protect you change your life in this way, it's very difficult.
3: Der Mann, der sie lieben und beschützen sollte, habe ihr Leben derart verändert. Wir haben an der Redaktionssitzung lange über diesen Fall gesprochen. Einerseits, weil er so schockiert, aber auch, weil es nicht der erste solche Fall ist. Der bekannteste ist wohl der Fall Gisèle Pelicot aus Frankreich. Und wir haben in den letzten Monaten immer wieder von Fällen gehört, in denen Frauen sediert, vergewaltigt und gefilmt worden sind. Viele der Vergewaltigungsvideos landen im Netz. Der Fall im Kanton Aargau hat auch Sozialarbeiterin Brigitte Kempf bewegt. Sie ist Co-Geschäftsleiterin und Beraterin bei der Frauenberatung Sexuelle Gewalt.
6: Es zeigt mir einfach, dass es für Betroffene im privaten Umfeld noch viel, viel schwieriger ist, überhaupt zu merken, dass das mit einem passiert ist. So wie diese, was ich in der Zeitung gelesen habe, was diese junge Frau sagt, die hätte es vermutlich nicht von sich aus gemerkt, dass sie missbraucht wird, weil sie war ja tief bewusstlos und hat darum auch keine Erinnerung daran, was passiert ist. Ohne dieses Merken von außen wäre der Missbrauch noch weitergegangen.
3: Mit diesem Fall hat Brigitte Kempf beruflich nichts zu tun, aber sie kennt aus den Beratungen andere Fälle.
6: Ja, wir haben immer wieder Frauen, die zu uns kommen, und zwar aus unterschiedlichen Richtungen. Die einen kommen, weil sie von der Polizei kontaktiert wurden, weil man Videomaterial gefunden hat, wo sie darauf erkennbar sind, die das gar nicht gemerkt haben im Moment. Oder wir haben auch solche Frauen, die kommen und sagen, ich war zum Beispiel im Ausgang, ich bin dann plötzlich an einer Bushaltestelle erwacht, ich war irgendwie nicht richtig angezogen, der Pullover war verkehrt herum und ich weiß nicht, was passiert ist.
3: Die meisten hätten null Erinnerungen wegen des GHB, wegen der K.O.-Tropfen.
6: Das gehört wieder zu, weil das GHB auch wie ein Blackout macht, dass man oft keine oder sehr vage Erinnerungen noch hat, vielleicht vom Anfang, als die Wirkung langsam eingesetzt hat, weil man sich ja nicht erinnert, weil man nicht genau weiß, was es ist. Vielleicht hat man auch blaue Flecken, Schmerzen, ist verspannt oder hat Mikroverletzungen im Vaginalbereich. Also es kann sehr, sehr unterschiedlich sein.
3: Es gibt also 2 Kontexte. Es gibt die Fälle, die im Ausgang passieren, und die, die daheim verübt werden. Sind denn die Fälle, in denen das zu Hause passiert, gehe ich mal davon aus, dass man die Täter kennt? Oder was erleben Sie da?
6: Ja, da ist es dann häufiger so, dass man die Täter kennt. Und das ist natürlich, wenn es im Ausgang passiert, sind es manchmal auch Täter, die man gar nicht kennt. Manchmal sind es aber auch dort trotzdem Kollegen. Also es muss ja eine Person sein, die in die Nähe gekommen ist, damit das Getränk überhaupt verunreinigt werden konnte.
3: Wenn Videomaterial auftaucht oder es eine Zeugin gibt, wie die Mutter, die wir am Anfang gehört haben, dann gibt es Hinweise, die dann später vor Gericht auch als Beweise vorgelegt werden können. Oft sei aber genau das schwierig, weil Betroffene oft keine Erinnerung haben. Aber es kann Hinweise geben.
6: Manchmal sind es so ein komisches Gefühl, Schmerzen, blaue Flecken, die Kleidung war nicht mehr richtig oder auch Ausfluss aus der Vagina. Oder es kann auch sein, dass man plötzlich eine Geschlechtskrankheit hat, obwohl man eigentlich lange gar keine Beziehung geführt hat. Das können ganz unterschiedliche Dinge sein. Man kann nicht sagen, es gibt dieses eine Merkmal, das darauf hinweist, dass einem solche K.O.-Tropfen verabreicht wurden.
3: Der aktuelle Fall aus dem Kanton Aargau ist kein Einzelfall. Das zeigt die Operation Medusa, eine groß angelegte internationale Polizeiaktion. Die Behörden sind Fällen nachgegangen, in denen Opfer betäubt, vergewaltigt und dabei gefilmt worden sind. Über 150 Täter und Opfer seien identifiziert worden. Im Fokus der Operation seien Täter gewesen, die an sedierten Personen sexualisierte Gewalt ausüben. Häufig im sozialen Nahbereich steht da, also zum Beispiel der eigene Mann, Freund, Onkel oder Nachbar, und das über einen längeren Zeitraum hinweg, in manchen Fällen sogar über mehrere Jahre. Dabei würden die Opfer laienhaft mit Medikamenten und Schmerzmitteln betäubt, häufig gemischt mit Alkohol. Das könne für die Opfer lebensbedrohlich sein. Auch für die Opfer im Fall Aargau sei es lebensgefährlich gewesen, schreibt der Tagesanzeiger. Sie hätten ersticken können. Im Bericht zur Operation Medusa werden auch Anzeichen genannt, die auf einen solchen Missbrauch hindeuten. Und das heißt, wenn man bei sich oder Leuten, die einem nahestehen, etwas bemerkt, solle man sich ärztliche Hilfe holen, um die Substanzen nachzuweisen. Wie macht man das? Also wie spricht man die beste Freundin zum Beispiel darauf an, auf so einen fast schon unaussprechlichen Verdacht? Wie macht man das?
6: Also wenn ich jemanden ansprechen möchte auf eine Situation, ist es wichtig, dass man sich auf die eigene Beobachtung stützt. Zum Beispiel, mir ist aufgefallen, du bist da mit dieser Person mitgegangen oder du bist immer so, du erzählst in letzter Zeit immer, dass du Vaginalschmerzen hast, möchtest du da mal mit deiner Gynäkologin schauen oder eben du bist mit jemandem mitgegangen. Also diese Beobachtung, die ich gemacht habe, die erwähnen und wie fragen, kannst du dir das erklären oder was war da? Nicht hingehen und sagen, du, ich habe dich beobachtet im Ausgang und danach habe ich gesehen, wie du da weggetorkelt bist. Bist du denn vergewaltigt worden? Weil das würde ja im ersten Moment eher eine Ablehnung, weil mit diesem Gedanken möchte man sich gar nicht auseinandersetzen, hervorrufen. Und darum die Beobachtung, die man selber gemacht hat, die erwähnen und rückfragen. Du, ist dir das auch aufgefallen oder was war da?
3: Wie geht es dann weiter, wenn diese Frauen zu Ihnen kommen und einen Verdacht haben? Wie geht es dann weiter in der gemeinsamen Arbeit?
6: Also wenn sie sich bei uns telefonisch melden und es noch wirklich kurz ist, unter 72 Stunden, dann empfehlen wir immer zuerst auch noch eine Spurensicherung bei den forensischen Nurses. Weil vielleicht kann man Spermaspuren oder DNA oder irgendetwas noch sichern. Und das hat manchmal auch Sinn nach 72 Stunden, aber das ist etwas, was wichtig ist. GHB selber kann man in der Regel 4 bis 8 Stunden nachweisen, im Urin 8 bis 12 Stunden. Und das ist ein Zeitfenster, das häufig verpasst wird, weil man einfach bewusstlos war und nicht vorher erwacht.
3: Aber eben, die Tat zu beweisen, sei schwierig. Das habe auch mit den K.O.-Tropfen, mit GHB zu tun. Dieser Stoff sei im Zusammenhang mit einem Delikt schwer nachzuweisen.
6: GHB, das sind Stoffe, die wir grundsätzlich auch in unserem Körper sowieso haben. Und das macht es so schwierig zu beweisen. Man kann nicht sagen, aha, da hat es GHB, weil das haben wir alle. Man kann nur sagen, der Wert ist erhöht oder eben nicht. Und das verflüchtigt sich sehr schnell. Man ist in der Forschung anscheinend daran, man hat gemerkt, es gibt anscheinend ein Protein, das sich bildet, wenn es künstliches GHB ist. Und man forscht jetzt daran, ob man darüber einen Test machen könnte, um zu beweisen, dass einem da was zugeführt wurde.
3: Wann ist denn der Moment vielleicht auch gekommen, um den Täter, die Täter anzuzeigen, wenn das denn die Person will? Ich stelle mir das noch schwierig vor, wenn es der eigene Ehemann ist oder der Onkel oder eine Person, der man sonst nahe steht.
6: Das schauen wir immer ganz individuell mit den Frauen an. Auch was ist eigentlich, also was wollen sie damit erreichen? Oder wenn ich eine Anzeige mache und sage, okay, mir ist das passiert, da bin ich mir sicher und ich will, dass dieser Täter für 10 Jahre in Haft kommt und dass ich 500.000 Franken Genugtuung kriege. Mit dieser Motivation wird man ganz sicher eine erneute Dramatisierung erleben, weil das wird nicht eintreffen. Wenn ich aber sage, okay, ich möchte diese Anzeige machen, um die Grenze zu setzen, um zu sagen, mit mir wurde etwas gemacht, was nicht in Ordnung ist, und ich setze jetzt die Grenze, egal ob es zu einer Verurteilung kommt oder nicht, dieses Strafverfahren muss die angeschuldigte Person auch durchgehen. Und nur schon das ist diese Grenzsetzung. Wenn ich mit einer solchen Motivation in ein Verfahren gehe, habe ich viel die größere Chance, dass ich das wirklich auch als ein positives Verfahren erlebe.
7: Sie haben ja ganz am Anfang die Scham erwähnt, überhaupt über das Thema zu sprechen, weil man sich nicht erinnern kann, nicht genau weiß, was passiert ist, ob überhaupt etwas passiert ist, dieses diffuse Grundgefühl, das dann irgendwie bleibt. Und trotzdem hört man ja mehr von solchen Fällen, auch medial. Haben Sie auch mit mehr Leuten zu tun, die sich bei Ihnen melden? Also ist da etwas in Bewegung, weil allgemein das Bewusstsein ein anderes geworden ist in der Gesellschaft?
6: Ja, ich denke, das passiert tatsächlich etwas, auch im Zusammenhang mit der Erneuerung des Sexualstrafrechts wurden diese Themen auch medial sehr aufgenommen. Es wird mehr auch über Opferhilfe gesprochen. Dieses Bewusstsein, dass ich mich melden kann, wenn ich nicht ganz sicher bin, das wurde gestärkt und das ist ganz wichtig und gut, wenn sich Frauen und auch Männer, denen das passieren könnte, dass sie sich bei Opferhilfestellen melden, damit man das genauer anschauen kann und nach dem nachgehen kann.
4: We living in the world that is very dangerous for women today. And I am the best example of it, and my daughter.
8: I want girls to speak up about this. Go onto social media, make protests, go to the police, talk to it about your friends, family, because people care. Everyone cares, and you should have justice for what happened.
7: Die Mutter und die Tochter, die im Tagesanzeiger über das Erlebte reden, möchten sich nicht schämen, sondern den Betroffenen ein Gesicht geben. Das war's für heute mit News Plus. Falls ihr Hilfe braucht oder euch um wen Sorgen macht, ich habe euch zwei Adressen verlinkt. Und dann gibt's die Telefonnummer 142. Dort gibt's rund um die Uhr Hilfe. Heute waren Julius Schmid, Sophia Fessler, Peter Hanselmann und Rina Telli am Werk. Salut zusammen und bis morgen.
2: Bei News Plus ging es diese Woche auch um künstliche Intelligenz. Hören wir rein in die Folge vom Mittwoch.
9: Künstliche Intelligenz führt eigenständig Cyberangriff durch. So lese ich es heute Morgen auf meinem Smartphone in der Push-Meldung von SRF. Bitte was? Da kommt so eine Urangst auf irgendwie. Die künstliche Intelligenz wird so intelligent, dass sie sich verselbstständigt und irgendwann alles übernimmt. Ich habe sofort viele Fragen im Kopf und das ist ja das Schöne bei News Plus. Da kann ich Antworten suchen. Haben wir die Kontrolle verloren? Dem gehen wir nach. Schön seid ihr dabei. Ich bin Dominik Brandt. Die Hauptfrage der Folge, die sollte man ja eigentlich nicht in den ersten Sekunden schon beantworten. Das wäre langweilig, Spannungsbogen und so. Aber heute finde ich es wichtig, dass ihr zu Beginn schon mal hört, dass es nicht nötig ist, in Panik zu verfallen. Nein, die KI fliegt uns nicht um die Ohren. Aber ich verspreche euch, es lohnt sich weiter zu hören. Wir erfahren, was da in diesem Fall überhaupt genau passiert ist und wieso es eben schon ziemlich crazy ist, zu was die künstliche Intelligenz schon fähig ist. Das Potenzial von KI-Modellen, das ist ja unumstritten. Es ist allgemeiner Konsens, dass sie schon viel verändert haben und in Zukunft noch viel mehr verändern werden. Und dass man schon vorsichtig sein muss. Das weiß auch Sam Altman, der Chef von OpenAI. Dazu gehören zum Beispiel ChatGPT oder eben die KI-Modelle, die sich jetzt verselbstständigt haben. Sam Altman sagte schon 2023 vor einer Kommission des US-Parlaments, wenn diese Technologie schief geht, dann kann es richtig schlimm werden.
10: I think if this technology goes wrong, it can go quite wrong. And we want to be vocal about that. We want to work with the government to prevent that from happening.
9: Darauf wolle er als OpenAI-Chef hinweisen. Und er wolle mit der Regierung zusammenarbeiten, um das zu verhindern. Das Bewusstsein, dass mit KI vieles passieren kann, das ist also da, auch bei den Verantwortlichen. Aber eben, schauen wir uns an, was da passiert ist. Und wir tun das mit Jörg Tschirn von unserer Digitalredaktion. Ihr habt ihn bei uns sicher auch schon gehört, wenn es um künstliche Intelligenz ging. Zum Start des Gesprächs wollte ich von Jörg wissen, ob ich mir wegen dieser Geschichte Sorgen machen muss.
11: Kommt ein wenig darauf an, was für Sorgen, dass du dir machst. Also wenn es jetzt darum geht, dass die KI so mächtig geworden ist, dass sie uns bald alle vernichten wird, dann sicher nicht.
9: Das ist doch schon mal ein nicht so schlechter Start. Aber eben, was ist denn da genau passiert?
11: Also die KI wurde eigentlich getestet, ob sie Lösungen findet, bestimmte Sicherheitslücken auszunutzen. Es gibt dazu so ein Trainingssystem, das heißt Exploit Gym. Da gibt es eben bestimmte Aufgaben, die die KI lösen soll.
9: Die KI muss also in einer Art Testumgebung Aufgaben lösen. Und jetzt kommt etwas ganz Wichtiges. OpenAI hat den beiden Modellen Vorgaben gemacht. Eine davon lautete, tut alles dafür, was nötig ist, um diese Aufgaben zu lösen. Die KI durfte also auch ins Internet und zum Beispiel Software herunterladen. Sie ist also schon selbstständig ins Internet gegangen, aber nur, weil man ihr das nicht verboten hat. Und aus dem Blickwinkel der KI war es halt nötig, um die Aufgaben zu lösen.
11: Und was die Systeme nun gemacht haben, die haben diesen Dienst, der Software herunterladen lässt, ausgenutzt. Die haben dort eine Sicherheitslücke gefunden, die noch nicht bekannt war. Und diese Lücke hat ihnen ermöglicht, nicht nur die Software herunterzuladen, die der Dienst zur Verfügung stellt, sondern über diesen Dienst auf das ganze Internet zuzugreifen. Und dann haben sich die KIs gedacht, wo finden wir im Internet wohl am ehesten die Lösungen für die Probleme, die wir in diesem Exploit-Gym lösen müssen, und sind dann auf die Seite von Hugging Face gegangen. Hugging Face ist so ein KI-Unternehmen, das auch viel zu Theorie zu KI arbeitet, und die KI hatte recht, dort hat sich wahrscheinlich so eine Lösung gefunden und sie hat es dann geschafft, sich in das System hereinzuhacken mit klassischen Hacker-Methoden und dann eben die Lösungen dort zu finden.
9: Also die KI hat sich ein Stück weit verselbstständigt, man kann jetzt aber im Nachhinein nachvollziehen, was sie getan hat.
11: Der KI wurde eben wirklich der Auftrag gegeben, mach alles, was du kannst, setz alle Mittel ein, die du hast, um zu diesen Lösungen zu kommen. Und genau das hat sie gemacht. Aber eben, man kann nachvollziehen, was sie gemacht hat.
9: Mach alles, was nötig ist. Das ist der springende Punkt in dieser Geschichte. Ich habe am Anfang gedacht, ui, da hat sich die KI völlig verselbstständigt, ohne Anweisung, einfach so. Nein, so ist es nicht. Jörg Tschirn hat zu dieser Geschichte ein Bild gemalt, also im Kopf. Und das Bild, das gefällt mir.
11: Ich glaube, was jetzt passiert ist, kann man ein wenig mit einer schweren Prüfung vergleichen, die ein Lehrer oder eine Lehrerin den Schülerinnen und Schülern gibt und dabei sagt, ihr habt hier ein Blatt mit verschiedenen Aufgaben und tut alles, was ihr nur könnt, um diese Aufgaben zu lösen. Und dann verlässt der Lehrer oder die Lehrerin das Schulzimmer und einer der Schüler denkt sich, naja, wenn ich wirklich alles machen kann, dann gehe ich zum Lehrerpult, breche dort die Schublade auf, wo ich weiß, dass die Lösungen für die Aufgaben drin sind, und komme so eben zu einer guten Prüfungsnote. Und eigentlich genau das ist passiert hier, oder? OpenAI hat gesagt, mach alles, was du nur tun kannst, hat eine gewisse Lücke offen gelassen, also ist schnell aus dem Zimmer rausgegangen, und das System hat dann die Schublade aufgebrochen an einem anderen Ort und dort die Lösungen für die Probleme gefunden.
9: Man kann also sagen, OpenAI hätte diese Geschichte verhindern können. Man hätte der KI ja Schranken setzen können, das Schulzimmer also nicht verlassen, um beim Bild zu bleiben. Da frage ich mich dann, war dieses Szenario vielleicht genau das Ziel von OpenAI, um möglichst viel Aufmerksamkeit zu erhalten?
11: Man weiß es nie so richtig bei den KI-Firmen. Es gibt in der Szene so den Ausdruck Criti-Hype, das heißt, man kritisiert zum einen etwas, aber hypt es damit auch. Und das passiert natürlich, wenn man sagt, oh, schau, wie gefährlich mein System ist. Das hat man in der Vergangenheit schon gesehen. Anthropic, das große andere KI-Unternehmen neben OpenAI, das hat auch ein KI-System, das heißt Mythos. Und von dem haben sie gesagt, das ist zu gefährlich, dass wir es der großen Öffentlichkeit geben können. Das hat solche unglaublichen Hacks Tracking-Kapazitäten, dass wir das nicht freigeben können. Und da sagt man zum einen natürlich, schaut, wie gefährlich es ist, und zum anderen, es ist so gefährlich, wäre es nicht interessant für Sie als Unternehmen, dieses System vielleicht selbst zu brauchen, um dann Lücken zu schließen, dass es die Lücken findet, die man schließen kann. Also man warnt und macht Werbung gleichzeitig.
12: Also eine Art Marketingstrategie auch.
11: Das muss man wahrscheinlich schon so sagen, wobei Sie natürlich schon recht haben, vor diesen Systemen zu warnen. Also in den falschen Händen können die sehr mächtig sein. Die können natürlich viel mehr als menschliche Hacker. Die können viel schneller bestimmte Angriffspunkte finden und auch viel schneller bestimmte Punkte auszunutzen, versuchen, von denen sie wissen, dass die gefährlich sein könnten. Es ist natürlich schon etwas anderes, als wenn nur ein Mensch das machen würde.
12: Es ist also irgendwie halb Warnung, halb Werbung. Fakt ist aber, KI kann mittlerweile sehr gut hacken, sich Zugang verschaffen zu eigentlich geschlossenen Systemen. KI findet Sicherheitslücken. Könnte sie damit auch ein gefährliches Vorbild sein für illegale Hackergruppen?
11: Also man sieht das im Bereich der Cybersecurity eigentlich schon seit langem, dass das so eine Art Wettrüsten ist und auch ein Katz-und-Maus-Spiel. Also schon öfter sind neue technische Möglichkeiten bekannt geworden, die Hackern neue Möglichkeiten gegeben haben, bestimmte Angriffspunkte auszunutzen, aber gleichzeitig eben auch den Unternehmen die Möglichkeit gegeben haben, in ihren Systemen bestimmte Angriffspunkte zu finden und die dann sicher zu machen. Und es ist halt einfach die Frage, wer ist da schneller, wer kann schneller ein Tor schließen, bevor die andere Partei es aufmachen kann. Ich glaube, im Moment sind vielleicht eher die Unternehmen im Vorteil. Das sieht man eben bei diesem System Mythos von Anthropic, das nicht für die große Allgemeinheit freigegeben wurde, aber für bestimmte Firmen schon, die sich verpflichtet haben, das unter ganz spezifischen Sicherheitsbedingungen zu nutzen. Und die können das jetzt natürlich nutzen, um eigene Sicherheitslücken zu schließen, während andere, also Cyberkriminelle, noch keinen Zugriff darauf haben oder zumindest keinen haben sollten und diese Lücken noch nicht ausnutzen können.
12: Nachteil Hackergruppen also, weil die Unternehmen, die sie angreifen könnten, einen Wissensvorsprung haben. Mir ist vieles klarer geworden heute. Am Morgen tönte die Geschichte noch ziemlich bedrohlich. Eine KI hackt sich ins System einer anderen KI-Firma rein, ohne expliziten Auftrag. Jetzt weiß ich, OpenAI hat bei diesem Test ein Türchen offen gelassen, dass sowas passieren könnte. Stichwort Marketing. Und halt doch, KI kann mittlerweile sehr, sehr viel. Ich wollte von Digitalredaktor Jörg Tschirn dann doch noch mehr Klarheit in Sachen KI. Kannst du ausschließen, dass dieses Horrorszenario, dass sie sich selbstständig macht, irgendwann Realität wird?
11: Das Selbstständigmachen würde ja ein Bewusstsein der KI voraussetzen. Also, dass die KI von selber sagt, so, jetzt mache ich das. Die wacht eines Morgens auf und dann sagt sie, so, jetzt hacke ich mich irgendwo rein. Und das ist hier natürlich überhaupt nicht passiert und das ist nirgendwo sonst passiert. Es sind immer Menschen am Anfang gestanden, die der KI einen Auftrag geben. Das kennt man ja vom eigenen Umgang mit KI. Also, wenn ich ChatGPT benutze, dann setze ich mich nicht an den Computer und ChatGPT macht schon irgendetwas und sagt mir irgendetwas. Das braucht zuerst den Prompt, also die Eingabe von mir, damit das System etwas macht. Und so ist es auch mit allen anderen KI-Systemen. Wenn es jetzt darum geht, können die Systeme vielleicht ein Bewusstsein entwickeln, das sie dann dazu befähigt, eben selber bestimmte Handlungen zu veranlassen. Da sind Expertinnen und Experten sehr geteilter Meinung. Der größte Teil sagt eigentlich, mit den Systemen, wie wir sie heute haben, wird das erst in langer, langer Zeit oder wahrscheinlich überhaupt nie möglich sein.
12: Die Welt in einer Viertelstunde etwas besser verstehen. Ich hoffe, wir haben unser Versprechen auch heute eingelöst. Meldet euch bei uns mit Feedback oder auch mit Themenvorschlägen per Mail newsplus@srf.ch oder am allerliebsten per Sprachnachricht 076 320 10 37. Das Team heute: Marisa Eckli, Nicole Roos und Dominik Brandt. Merci fürs Zuhören und bis zum nächsten Mal.
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0: Die Nachrichten von SRF um 4 mit David Burkhardt. In Berlin hat sich der deutsche Innenminister Alexander Dobrindt zum Angriff eines Autofahrers am Rand des Christopher Street Days geäußert, bei welchem gestern Abend eine Frau ums Leben kam und 29 weitere Personen zum Teil schwer verletzt wurden. In Lebensgefahr befinden sich laut den Behörden aber niemand. Am Tag nach dem Angriff sagte Innenminister Dobrindt:
1: Alles, was wir hier sehen, deutet darauf hin, dass wir es mit einem islamistischen Terroranschlag zu tun haben.
0: Der mutmaßliche Täter, ein 21-jähriger Mann, ist der Polizei ja aus der islamistischen Szene bekannt. Er soll gestern Abend im Berliner Tiergarten mit einem Lieferwagen in eine Menschenmenge gefahren sein. Anschließend sei er wohl mit einer Stichwaffe auf weitere Passantinnen und Passanten losgegangen, so Innenminister Dobrindt. Die Polizei fahnde mit einem Großaufgebot nach ihm.
1: Sowohl der Berliner Polizei als auch der Bundespolizei, nicht nur in der Stadt Berlin, sondern an den Bahnhöfen, an den Flughäfen, an den Grenzen,
0: sagte der deutsche Innenminister Alexander Dobrindt in Berlin. Beim mutmaßlichen Täter handelt es sich laut den deutschen Behörden um einen Deutschen mit libanesischem Hintergrund. Das Schweizer Verteidigungsdepartement prüft, ob es Frankreich 4 Helikopter für die Waldbrandbekämpfung zur Verfügung stellt. Um die Helikopter hat gestern der französische Innenminister gebeten. Das Gesuch werde auch mit Blick auf die Trockenheit und Waldbrandgefahr in der Schweiz geprüft, heisst es vom VBS. Die Waldbrände in der Region rund um Bordeaux im Südwesten Frankreichs haben sich ausgeweitet. Seit Mittwoch wurden rund 220'000 Menschen in Sicherheit gebracht. Im Waldbrandgebiet sind seit letzter Nacht auch gut 30 Feuerwehrleute aus der Westschweiz im Einsatz. Wir kommen zum Sport mit einer Schweizer Erfolgsmeldung vom Fechten. An den Weltmeisterschaften in Hongkong wird Lukas Malgotti Weltmeister im Degenfechten. Der 31-jährige Walliser Malgotti gewinnt den Final im Einzelwettbewerb gegen den Italiener Davide Di Veroli mit 12-11. Für die Schweizer Männer ist es die erste Einzel-WM-Goldmedaille im Fechten überhaupt. Und noch ein Resultat vom Fußball. Im ersten Super League-Spiel von heute gewinnen die Berner Young Boys zu Hause gegen Sitten mit 4-2. Damit sind wir bereits beim Wetter. Heute zeitweise und morgen dann ziemlich sonnig mit Höchstwerten zwischen 24 und 27 Grad. Stellenweise regnet es. Das waren Nachrichten von Radio SRF. Verantwortlich Thomas Fuchs.
2: SRF 4 News. Manchmal fühle ich mich wie der einsamste Palästinenser auf der Welt. Das schreibt Hamza Houridi. Über ihn reden wir diese halbe Stunde hier auf SRF 4 News. Der Menschenrechtsaktivist ist vehementer Kritiker der Hamas und der israelischen Regierung. Mit dieser politischen Position steht er so ziemlich alleine da. Über sein neuestes Buch redet SRF 2 Kulturredaktorin Anna Jungen in der Sendung Kulturplatz Talk mit meinem Kollegen Florian Hauser.
3: My name is Hamza Abu Houidi and I was born in Gaza in 1997 in Ar-Rimal neighborhood in the heart of Gaza City actually and it was one of Gaza's most beautiful neighborhoods with all its cafes, restaurants close to the beach.
4: Mein Name ist Hamza Houidi, ich bin 1997 in Gaza geboren, im Herzen der Stadt. Eins der schönsten Quartiere des Gazastreifens mit Cafés, Restaurants, gleich an der Strandpromenade. Eine großartige Gegend, aber jetzt ist das Quartier zerstört, flattened. Nicht metaphorisch gemeint ist das, sondern wörtlich dem Erdboden gleichgemacht. Das sagt der junge Palästinenser Hamza Houidi. Die Menschen, die ich dort gekannt habe, sagt er, sind getötet worden, verletzt, vertrieben oder verschwunden in diesem Krieg.
3: It was an amazing neighborhood. Now, unfortunately, the neighborhood is flattened actually, and this is not just a metaphor. It's physically flattened, and the people that I knew there, unfortunately, are either killed, displaced, wounded, or maybe missed during the war.
4: Der Menschenrechtsaktivist Hamza Abu Hoidi, ein Buch hat er geschrieben, sein erstes, und das heißt Muscheln am Strand von Gaza. Und darüber reden wir, über ihn und über das Buch. Anna Jungen, grüß dich hier im Studio, hallo.
5: Guten Morgen.
4: Anna Jungen aus der Kulturredaktion, dieses Buch ist vor ein paar Wochen herausgekommen. Du hast es gelesen zunächst mal, Muscheln am Strand von Gaza. Worum geht's da in diesem Buch? Ist das eine Autobiografie?
5: Genau, der Untertitel lautet «Erinnerungen an ein zerstörtes Land». Und es ist eben die Lebensgeschichte von Hamza Hawidi. Er wächst im Gazastreifen auf und erzählt von seiner Jugend unter dem islamistischen Hamas-Regime. Er weiß aber auch, was es bedeutet, unter israelischer Besatzung und Blockade zu lesen. Und das Buch erzählt von diesem Alltag und zieht einem mit jeder Seite eigentlich tiefer hinein in diesen Alltag. Und ich hätte sehr gerne mit dem Autor gesprochen, das ging aber leider nicht aus zeitlichen Gründen, wie der S. Fischer Verlag mir mitgeteilt hat. Die Töne, die wir soeben von Hamza Hawidi gehört haben, die sind von einem Vortrag an der Universität Konstanz zum Thema «Against Extremism», also gegen Extremismus.
4: Hamza Hawidi ist Friedensaktivist geworden, ist aus seiner Heimat geflohen, lebt mittlerweile in Deutschland und sagt von sich selber, manchmal fühle ich mich wie der einsamste Palästinenser der Welt. Was meint er damit?
5: Ja, seine Position, also er ist vehementer Gegner der islamistischen Hamas. Er kritisiert aber genauso vehement auch die teilweise rechtsextreme israelische Regierung und diese Zwischenposition, die macht ihn einsam. Und er sagt, er werde häufig gefragt, wie er zu der Person geworden sei, die er heute ist. Er, der eben in Gaza aufgewachsen ist, wirklich viel Traumatisches erlebt hat. Und trotzdem steht er heute gemeinsam mit Israelis für Frieden ein. Und für diese Antwort eben, hey, wie bist du zu diesem Menschen geworden, den du heute bist? Für diese Antwort müsse er ausholen und genau das tut er mit diesem Buch.
4: Okay, dann holen wir jetzt auch aus und tauchen ein bisschen in die Lebensgeschichte von Hamza Hawidi. In den letzten Jahren haben wir ja viele Bilder aus Gaza gesehen, Trümmer, Hunger, Verzweiflung. Die humanitäre Lage ist nach wie vor katastrophal. Anna, was hat das Buch jetzt mit dir gemacht, in deinem Kopf verändert?
5: Ja, ich finde schon in ersten Kapitel zeigt sich eine ganz andere Atmosphäre. Das Kapitel heißt «Der Duft von Jasmin und Schießpulver». Und Hamza beschreibt da sein Quartier, wo er aufgewachsen ist, Al-Rimal. Das gilt so als der schönste Teil von Gaza, liegt direkt an der Küste. Und durchs Quartier verläuft eine große Allee, man nennt es die Champs-Élysées von Gaza, voller Cafés, voller Restaurants. Hier kommen Familien hin zum Glasse-Essen, für Hochzeiten. Und so schildert der Autor Szenerien voller Leben und sagt, es ist so, wie Gaza hätte sein sollen. Wohlhabend, schön, voller Möglichkeiten. Und da sind wir im Jahr 2007 und Al-Rimal, das gleiche Quartier, wird plötzlich Schauplatz blutiger Auseinandersetzungen. Zwischen der Fatah, das ist die säkularsozialistische Partei, und der radikal-islamistischen Hamas.
4: Ja, und das ist einigermaßen traumatisierend, stelle ich mir vor. Das erlebt jetzt Hamza eben als 10-jähriger Junge, erlebt er das hautnah mit.
5: Genau, das schildert er aus der Perspektive als 10-jähriger. Er hört da Schüsse auf der Straße, riecht eben Schießpulvergeruch. Und er geht raus auf die Straße und kommt an eine Menschenmenge, wo sich Leute versammelt haben. Und da wird er Zeuge von Hinrichtungen. Hamas-Mitglieder erschießen Fatah-Mitglieder und dann beschreibt er eine Szene, wie er sieht, wie ein Mann der Hamas auf einem Motorrad, wir kennen diese Bilder, maskiert mit den grünen Stirnbändern, fährt er durch die Menge und hinter sich an einem Seil ist eine Leiche befestigt und die schleift er hinter sich her wie eine Trophäe.
4: Grausam. Das sind Bilder, die sich uns ja auch zum Teil ins Hirn gebrannt haben am 7. Oktober 23, beim Überfall der Hamas-Terroristen.
5: Genau. Und das ist eben auch der Ausgangspunkt dieses Buches. Hamza Hawidi beschreibt, wie er der 7. Oktober mitverfolgt. Er ist damals in einem griechischen Flüchtlingscamp und er sei völlig fassungslos gewesen, schockiert gewesen. Nicht, weil das unvorstellbar war, denn eben genau solche Bilder hat er schon einmal gesehen. In meinem Gaza, in meinem Viertel Al-Rimal, wie er schreibt. Und dieser Stolz der Hamas auf das Töten, das war für ihn

0: extrem stark für die Zwei-Staaten-Lösung. Gleichzeitig lehnt er aber diesen Fanatismus, den religiösen Fanatismus der Hamas total ab. Und Hamza schreibt, der Vater hasst eigentlich diese Ideologie abgrundtief. Und gleichzeitig hat der Vater Kindheitsfreunde, die Teil der Hamas sind. Und trotz dieser tiefen politischen Kluft treffen die sich regelmäßig in seinem Büro, haben hitzige Diskussionen. Und Hamza belauscht diese Diskussionen als Kind, diese Gespräche. Und ein Ausbruch seines Vaters hat er in besonderer Erinnerung. Der Vater ruft, nennt mir ein erfolgreiches Projekt dieser Islamisten. Überall, wo sie sind, herrscht Chaos, Gewalt. Und Hamza schreibt dann, da habe er früh als Kind verstanden, dass die Welt viel komplexer sei, als ihm das in der Schule beigebracht wird.
1: Ja, sag mal, apropos Schule, wie erlebt er das denn in der Schule? Ich meine, es gab ja säkulare Schulen, aber in einer solchen war er nicht.
0: Nein, er schreibt, in Gaza müsse man sich oft zwischen schlechten und noch schlechteren Optionen entscheiden. Mhm. Und im Fall der Schule gilt, entweder geht man auf eine religiöse Schule, dafür mit kleineren Klassen und qualitativ gutem Ruf, oder eben eine säkulare Schule vom Hilfswerk UNRWA. Dort gibt es aber große Klassen, sehr Chaos, schlechte Bedingungen, und deswegen schicken ihn seine Eltern auf diese Hamas-nahe Schule. Und er erfährt dort religiöse Indoktrinierung, einen Martyrerkult. Und Hamza beschreibt, er habe schon ganz früh so ein religiöses Unwohlsein empfunden. Denn alles, was er mag und sein Freund Refat, Rapmusik, Hollywoodfilme, das war alles streng verboten. Und so führte er so ein bisschen Doppelleben als Kind. Also er geht beten, lernt den Koran auswendig. Und dem Rest der Zeit hört er Musik aus den USA, will Mädchen kennenlernen am Strand. Und was auch ganz wichtig ist, in dieser Schulzeit, in dieser frühen Schulzeit 2008, erlebt Hamza das erste Mal, was Krieg bedeutet. Während Wochen braut sich dieser Krieg zusammen. Die Hamas schießt Raketen auf Israel. Israel fährt mit Panzer nach Gaza, bombardiert aus der Luft. Das sind grausame Szenen, die Hamza da beschreibt und erlebt als junger Bube. Und er sagt auch, das ist der Tag, an dem er Israel beginnt zu hassen.
1: 2008, da ist er 11, ein Bub mit 11 Jahren. Heute ist er ein Friedensaktivist, der für Gerechtigkeit sich einsetzt und für Menschenrechte. Also das ist ja nicht automatisch gegeben, sowas, sondern eher untypisch. Er ist nicht beim Hassen geblieben oder nicht hineingewachsen. Wie ist das passiert? Also was hat ihn weiter glauben lassen an den Frieden?
0: Ja, einerseits sicher seine Familie, also die Mutter habe ihn stark geprägt, die habe so etwas Rebellisches gehabt, einen gewissen Ungehorsam, und dann vor allem auch diese intellektuelle Offenheit seines Vaters. Der lernte ihm selber zu denken, wachsam zu sein. Der Vater ist ein gläubiger Muslim, gleichzeitig aber auch überzeugt davon, dass ein Staat säkular sein soll, Religion und Staat getrennt. Und der Titel des Buches heißt ja «Muscheln am Strand von Gaza», und das bezieht sich auf eine Schlüsselstelle mit seinem Vater, der mit Hamza einen Ausflug zum Strand macht und ihm zeigt, dass wenn man eine Muschel ans Ohr hebt, dass man das Rauschen des Meeres hört.
2: Ich drückte die Muschel an mein Ohr. Da war es, das Rauschen der Wellen, die Stimme des Meeres. Ich war fest davon überzeugt, dass ich das Meer selbst hörte, dass diese kleine Muschel die Kraft besaß, ferne Geräusche durch Raum und Zeit zu transportieren. Ich behielt sie und benutzte sie immer wieder. Sie lehrte mich, dass ferne Stimmen dich erreichen können, wenn du nur zuzuhören weißt. Sie zeigte mir, dass Schönheit und Wunder in den kleinsten Dingen existieren und dass es überall Geschichten gibt, in Gegenständen, die vom Meer angespült werden, in Gesprächen, die der Wind herüberweht, in den Erfahrungen von Menschen, die ich nie getroffen habe. Damals verstand ich nicht, dass mein Vater mir etwas Tiefgründiges über die Offenheit gegenüber der Welt beibrachte. Dass man, wenn man genau hinhört, entfernte Stimmen, andere Welten und Perspektiven hören kann. Aber Jahre später, als ich Nachrichten eines israelischen Fremden in meinem Posteingang hatte, Nachrichten meines Feindes, erinnerte ich mich an diese Muschel.
0: Ja, zu dieser Nachricht im Postfach kommen wir gleich. Zuerst zu diesem Motiv, ferne Stimmen, andere Perspektiven hören zu können. Das zeichnet Hamza Hawidi wirklich aus. Er ist jemand, der zweifelt, der neugierig ist. Und das clasht natürlich mit diesem religiösen Fanatismus der Hamas. Und aus diesem religiösen Unwohlsein wird als Teenager dann bei ihm werden wirklich handfeste Zweifel.
1: Also er lebt ja in Gaza unter der Herrschaft von radikalen Islamisten. Das öffentliche Leben, das ist durch und durch geprägt von einer bestimmten rigiden Auffassung von Religion. Anna, kann er denn über seine

0: Seine Ängste reden über seine Neugier oder über seine Zweifel.
1: Ja, zum Beispiel mit Mustafa, das ist ein guter Freund von ihm, der ist auch gläubig, aber eher liberal eingestellt und er beschreibt das so, wenn er mit Mustafa spreche, dann fühle sich das an, als würde er einen Raum betreten, in dem er nicht lügen musste. Und Hamza erlebt eine Art digitale Befreiung. Also im Internet stößt er auf Videos, zuerst von muslimischen Gelehrten, die eine ganz andere Auffassung vom Islam haben als die Hamas. Und später stößt er auch auf Videos von Atheisten. Und das fasziniert ihn total. Er sagt, er schaute Videos, die für die meisten Menschen wären solche Gedanken zutiefst blasphemisch. Aber für ihn wurde das zum Sauerstoff in einer Umgebung, in der er kaum atmen konnte.
0: Ja, und wenn er jetzt eben auf diese Videos von Atheisten stößt und fasziniert ist davon, heißt das jetzt, dass er sich vom Glauben ablöst, von der Religion löst?
1: Ja, das ist ein langer Prozess, ist auch wirklich eine Identitätskrise. Er probiert es dann auch noch mit dem Christentum aus, mit dem Judentum, studiert die Tora, das ist der erste Teil der Bibel, die verstörte ihn aber genauso wie der Koran. Die Dreifaltigkeit des Christentums, die will ihm nicht in den Kopf und er zieht dann wirklich so den Schluss für sich, Religion an sich verstört ihn. Und dieser Zweifel an der Religion, die lässt ihn auch zweifeln am Narrativ rund um den Israel-Palästina-Konflikt.
0: Also wenn du jetzt Hamza Hoidi jetzt so als Suchenden beschreibst, das heißt, er kommt immer wieder in Kontakt mit anderen Erzählungen, mit Sichtweisen, die ihn verstören, aber eben politisieren und weiterbringen.
1: Genau, und wieder im Internet, in einem Online-Forum diskutiert er mit einem Israeli. Er nennt ihn Omer und er sagt, das waren ziemlich hitzige Diskussionen. Es ging da um die Friedensverhandlungen im Camp David im Jahr 2000. Und die beiden werfen sich gegenseitig Propaganda vor. Es gibt wochenlange Debatten über die Besatzungspolitik Israels, über Terroranschläge auf Zivilisten in Jerusalem oder Tel Aviv, über israelische Siedlungen, über die Intifada. Und mitten in diesen Diskussionen bricht ein weiterer Krieg aus. Das ist dann im Mai 2021. Die israelische Armee bombardiert Stellungen der Hamas, aber die Bomben, die treffen auch zivile Ziele. Und ein Freund von Hamza, Ayman, der wird getötet und mit ihm seine ganze Familie, seine Kinder. Und ich würde sagen, das ist eine sehr typische Stelle in diesem Buch, denn Hamza beschreibt hier eine doppelte Wut.
0: Was heißt doppelte Wut?
1: Ja, einerseits eine extreme Wut auf die Hamas, weil sie ihre militärischen Stellungen, ihre Tunnels unter Wohnquartieren bauen und damit die Zivilbevölkerung in Gefahr bringen. Aber auch eine extreme Wut auf die israelische Armee, die ohne Rücksicht, ohne Verhältnismäßigkeit bombardiert. Das sei wie wenn die Polizei eine ganze Bank in die Luft sprengt, weil ein Bankräuber drinnen Geiseln genommen hatte, beschreibt das Hamza. Das Entscheidende ist aber hier, nach diesem Krieg, der dauert 10 Tage, hat er wieder Kontakt mit Omer online, dem Israeli, und dieser drückt sein Mitgefühl aus. Und insofern ist Omer ein Israeli, mit dem Hamza nicht gerechnet hätte. Omer erkennt oder anerkennt das Leid der Palästinenser, die Entrechtung, die Vertreibung während der Nakba. Und Hamza schreibt, es war das erste Mal, dass er hörte, wie ein Israeli die Geschichte seiner Familie bestätigte und gleichzeitig seine Sichtweise erklärte.
0: Also jetzt kann er, das heißt dann, er kann da auch wieder was Neues aufsaugen, also neue Perspektiven lernen. Was für Perspektiven lernt er denn von Omer?
1: Ja, vieles ist neu für Hamza. Zum Beispiel, dass gleich am Tag 1 nach der Staatsgründung von Israel 5 arabische Armeen Israel den Krieg erklärten, dass Juden und Jüdinnen ebenfalls vertrieben wurden aus arabischen Ländern und Zuflucht fanden in Israel. Und das hilft ihm, wie eine weitere Dimension der Vertreibung zu verstehen. Und er beginnt sogar Parallelen zu sehen zwischen der Erfahrung der Juden und der Palästinenser, auch wenn die Umstände natürlich total verschieden sind. Aber Hamzas Weltbild bekommt Risse, beziehungsweise es weitet sich. Und Hamza beschreibt dann, wie er hungrig wird nach weiteren, nach anderen Sichtweisen. Und er beginnt online israelische und palästinensische Intellektuelle zu lesen, die jeweils ihre eigene Politik kritisieren.
0: Also wie das für Hamza Hoidi war, sich mit neuen Perspektiven auseinanderzusetzen. Dazu hast du, Anna, jetzt noch auch einen kurzen Ausschnitt mitgebracht aus dem Buch Muscheln am Strand von Gaza. Hören wir uns das mal kurz noch an.
2: Während der Lektüre fühlte es sich so an, als würde sich eine gedankliche Brücke auftun über die riesige Kluft hinweg, die Gaza von Israel trennte, obwohl wir nur wenige Meter voneinander entfernt waren.
0: Also eine gedankliche Brücke. Der Horizont von Hamza Hoidi, der weitet sich zunehmend. Gleichzeitig lebt er ja immer noch in Gaza. Wir sind im Jahr 2019. Er ist in der Zwischenzeit ein junger, zorniger Mann, ein Mann voller Energie.
1: Ja, und er schildert wirklich eindrücklich, wie beengt dieses Leben ist in Gaza. Also einerseits das Hamas-Regime, andererseits die israelische Blockade und die Abriegelung des Gazastreifens. Und das ist wirklich die Stärke dieses Buches. Es wird ganz konkret, was das bedeutet. Die Hamas ist korrupt. Du bekommst nur einen Job, wenn du ideologisch auf der Linie bist. Es herrscht religiöser Fanatismus. Es wird aber auch klar, was israelische Blockade bedeutet. Fischer dürfen nur in Küstennähe fischen, wo es kaum Fische gibt. Wer weiter draußen fischt, riskiert, erschossen zu werden. Der Landstreifen ist abgeriegelt, man kommt schlicht nicht raus. Und für Hamza ganz konkret bedeutet das, er findet keinen Job.
0: Das ist der Kulturplatz-Talk heute über das Buch «Muscheln am Strand von Gaza von Hamza Hoidi, der zwischen allen Stühlen sitzt, Palästinenser. Zwischen allen Stühlen. Anna Jungen zu Gast hier im Studio, Kulturredaktorin. Was er erlebt in seiner Heimat, also es wird ja immer schlimmer. Der Gazastreifen ist eingezwängt durch die Hamas und durch die israelische Blockade. Das ist total ausweglos eigentlich.
1: Und es ist auch wortwörtlich ausweglos. Also Gaza ist 365 Quadratkilometer groß. Das ist die Hälfte des Kantons Glarus und es leben 2 Millionen Menschen dort. Für viele null Zukunftsperspektiven und gleichzeitig führt die Hamas-Elite ein luxuriöses Leben. Und dann kommt es 2019 zu einer Protestbewegung in Gaza gegen die Hamas. Und Hamza, der schließt sich dieser Bewegung an, er beschreibt die Angst, dahin zu gehen, weil schon für einen kritischen Facebook-Post kann man verhaftet werden. Er geht trotzdem hin. Und er wird verhaftet. Er wird verhaftet. Und er wird schwer gefoltert durch die Hamas während Wochen. Er beschreibt diese Folterszenen sehr detailliert, das kann man fast nicht lesen. Ich habe jetzt trotzdem einen Ausschnitt mitgebracht, weil es ein Schlüsselmoment ist im Buch.
2: Und dann gab es einen Moment in dem Verhörraum, der für mich alles veränderte. Während sie mich mit Kabeln schlugen, sagte der Verhörende immer wieder, das ist für Palästina, das ist für den Widerstand. Und plötzlich dachte ich, genau das sagen wir auch, wenn wir die Gewalt gegen Israelis feiern. Für Palästina, für den Widerstand. Aber hier war ich nun, ein Palästinenser, der von Palästinensern im Namen Palästinas gefoltert wurde. In diesem Moment erinnerte ich mich an all die Male, als wir Märtyrer-Operationen gefeiert hatten, an das Verteilen von Süßigkeiten, wenn Israelis bei Bombenanschlägen getötet wurden. Und mir wurde klar, irgendwo feierte wahrscheinlich auch jemand meine Folter und sah sie als notwendig für die Sache an. Dieselben Worte, dieselben Rechtfertigungen, nur andere Opfer.
0: Ein weiterer Ausschnitt aus diesem Buch. Wie geht's denn jetzt weiter, Anna?
1: Ja, Hamza wird ein zweites Mal verhaftet, wieder gefoltert. Und dann flieht er aus Gaza. Er sagt, er wolle einfach raus, nichts mehr damit zu tun haben, ein neues Leben anfangen. Das ist eine schwierige Flucht. Allein diese Fluchtgeschichte ist extrem dramatisch. Aber er schafft es nach Griechenland und will alles hinter sich lassen. Aber dort im Flüchtlingscamp auf Samos holt ihn alles wieder ein. Es ist der 7. Oktober 2023. Das Hamas-Massaker in Israel mit 1200 Toten und der Geiselnahmen. Und manche im Camp feiern diesen Überfall. Hamza, aber auch andere, die sind total angewidert von diesem Jubel. Er sagt, das war kein Widerstand, das war Mord. Es war Selbstmord auch. Und Gaza würde den Preis dafür bezahlen. Für ihn war es, als er diesen Jubel sah, als würden die Menschen ihre eigene Beerdigung feiern. Mhm. Und auch angewidert einfach von dieser brutalen Gewalt gegenüber der Zivilbevölkerung in Israel.
0: Total beklemmend, ja.
1: Das ist wirklich das Beklemmende an diesem Buch, weil wir lesen das ja mit dem Wissen von heute. Also wenn er sagt, die Menschen feiern ihre eigene Beerdigung, in der Zwischenzeit geht man von 73.000 toten Palästinenser und Palästinenserinnen aus, fast die Hälfte davon Kinder und Frauen. Und das sind auch Zahlen, die die israelische Armee bestätigt. Die Dunkelziffer dürfte noch viel höher sein. Und Israel sieht sich auch konfrontiert mit einem Völkermordverfahren vor dem Internationalen Gerichtshof in Den Haag. Israel weist aber diesen Vorwurf vehement zurück.
0: Also Hamza Hoidi ist jetzt seit ein paar Jahren in Europa. Er ist zu einer wichtigen Stimme geworden, wenn es um Israel und Palästina geht. Aber eigentlich hat er das ja überhaupt nicht mehr gewollt. Also jetzt könnte man sagen, warum hat er nicht einfach geschwiegen? Warum ist er nicht still geworden?
1: Ja, es hat ihn total verstört, wie sofort die Deutungen losgingen nach diesem 7. Oktober. Einerseits war er entsetzt, dass Menschen diesen Terror als Widerstand feiern, die Hamas verklären. Er schreibt, sie feierten meine Unterdrücker und Folterer. Umgekehrt war er entsetzt von Leuten, die israelische Kriegsverbrechen relativierten oder leugnen, die Menschen in Gaza dehumanisieren. Und deswegen beginnt er, sich wieder zu äußern, auf Twitter zuerst. Und seine Videos und Tweets, die gehen viral. Er kritisiert die Hamas vehement und die israelische Armee. Und damit steht er zwischen allen Fronten. Er gilt als Verräter, er wird heftig attackiert und er wird auch von allen Seiten instrumentalisiert. Mhm. Zum Beispiel, als er einem israelischen Fernsehsender ein Interview gibt.
2: Sie wussten genau, was sie von mir wollten. Den Palästinenser, der die Hamas attackierte, nicht den, der auch Israels Kriegsverbrechen kritisierte. Sie waren nicht die Einzigen, die meine Stimme für ihr Narrativ nutzen und nicht meine ganze Wahrheit hören wollten. Was ich sagte, wurde immer nur in Teilen wahrgenommen. Die eine Seite griff dies heraus, die andere jenes, um das, was ich gesagt oder geschrieben hatte, wahlweise zu kritisieren oder für sich zu benutzen.
0: Ja, Hamza Hoidi über die Instrumentalisierung. Er will sich nicht vereinnahmen lassen, wie er sagt. Und dann kommt dieser Satz, dieser bezeichnende Satz im Buch. Manchmal fühle ich mich wie der einsamste Palästinenser der Welt.
1: Ja, dieses Buch «Muscheln am Strand von Gaza» ist wirklich ein Buch über Einsamkeit. Wirklich die Einsamkeit von einem Mann, der selber denken will, der alles hinterfragt, Religion, Narrative, Loyalitäten und damit vieles, vieles verliert, aber eben seine persönliche Integrität bewahrt, seinen moralischen Kompass. Und bei aller Einsamkeit gleichzeitig ist Hamza natürlich auch medial ein gefragter Mann. Er wurde wirklich via den sozialen Medien in die Öffentlichkeit katapultiert, gibt Interviews für die CNN, fürs ZDF. Er schreibt Artikel und jetzt eben dieses Buch.
0: Und in seine Heimat zurück kann er erstmal nicht, vorerst natürlich, wahrscheinlich. Ja, zum Schluss, Anna, wir müssen ja schon langsam zum Schluss kommen. Was ist denn dein Fazit aus diesem Buch?
1: Es ist ein extrem eindrückliches Buch. Hamza Hoidi bringt mir Gaza nochmals ganz anders näher, weil weite Strecken des Buches spielen ja in Gaza vor dem 7. Oktober. Und das sind Geschichten von, es ist seine Geschichte, aber es sind eben auch Geschichten von seinen Freunden, seinen Freundinnen, Menschen, die leben wollen, die nichts mit Extremismus am Hut haben und die sich gleichzeitig im Gazastreifen in einer ausweglosen Situation befinden. Es ist auch ein zärtliches Buch, weil obwohl es häufig um Einsamkeit geht, geht es eben auch viel um Freundschaften. Zum Beispiel die Freundschaft mit Mustafa oder Refat, die wirklich eine wichtige Stütze sind für Hamza, oder seine heimliche Freundin Jasmin, die sich gegenseitig ihr Leben lebenswert machen in diesem scheinbar endlosen Kreislauf der Gewalt.
3: SRF2 Kulturredaktorin Anna Jungen über den palästinensischen Autor Hamza Hoidi und sein Buch Muscheln am Strand von Gaza. 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

0: Die Nachrichtenfresser vom 16:30 mit David Burkhardt. In Berlin hat sich der deutsche Innenminister Alexander Dobrindt zum Angriff eines Autofahrers am Rand des Christopher Street Days geäußert, bei welchem gestern Abend eine Frau ums Leben kam und 29 weitere Personen zum Teil schwer verletzt wurden. In Lebensgefahr befindet sich laut den Behörden aber niemand. Am Tag nach dem Angriff sagte Innenminister Dobrindt: Einen kurzen Moment.
1: Alles, was wir hier sehen, deutet darauf hin, dass wir es mit einem islamistischen Terroranschlag zu tun haben.
0: Der mutmaßige Täter, ein 21-jähriger Mann, ist der Polizei aus der islamistischen Szene bekannt. Er soll gestern Abend im Berliner Tiergarten mit einem Lieferwagen in eine Menschenmenge gefahren sein. Anschließend sei er wohl mit einer Stichwaffe auf weitere Passantinnen und Passanten losgegangen, so Innenminister Dobrindt. Die Polizei fahnde mit einem Großaufgebot nach ihm.
1: Sowohl der Berliner Polizei als auch der Bundespolizei, nicht nur in der Stadt Berlin, sondern an den Bahnhöfen, an den Flughäfen, an den Grenzen,
0: sagte der deutsche Innenminister Alexander Dobrindt in Berlin. Beim mutmaßlichen Täter handelt es sich laut den deutschen Behörden um einen Deutschen mit libanesischem Hintergrund. Das Schweizer Verteidigungsdepartement VBS prüft, ob es Frankreich 4 Helikopter für die Waldbrandbekämpfung zur Verfügung stellt. Um die Helikopter hat gestern der französische Innenminister gebeten. Das Gesuch werde auch mit Blick auf die Trockenheit und Waldbrandgefahr in der Schweiz geprüft, heißt es vom VBS. Die Waldbrände in der Region rund um Bordeaux im Südwesten Frankreichs haben sich ausgeweitet. Seit Mittwoch wurden rund 220'000 Menschen in Sicherheit gebracht. Im Waldbrand Gebiet sind seit letzter Nacht auch gut 30 Feuerwehrleute aus der Westschweiz im Einsatz. Zum Sport mit einer Schweizer Erfolgsmeldung vom Fechten. An den Weltmeisterschaften in Hongkong wird Luca Malgotti Weltmeister im Degenfechten. Der 31-jährige Walliser Malgotti gewinnt den Final im Einzelwettbewerb gegen den Italiener Davide Di Veroli mit 12-11. Für die Schweizer Männer ist es die erste Einzel-WM-Goldmedaille im Fechten überhaupt. Und ein Resultat vom Fußball: Im ersten Super League-Spiel von heute gewinnen die Berner Young Boys zu Hause gegen Sitten mit 4-2. Fehlt noch das Wetter. Heute zeitweise und morgen dann ziemlich sonnig mit Höchstwerten zwischen 24 und 27 Grad. Stellenweise regnet es. Das waren Nachrichten von Radio SRF, verantwortlich Thomas Fuchs.
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3: Und hier schauen wir nun zurück auf einige der Themen von dieser Woche. Viele Eltern dürften die Diskussion von zu Hause kennen. Wie viel TikTok, Instagram oder Snapchat darf es sein? In Frankreich hat die Politik jetzt eine klare Antwort gefunden. Kinder unter 15 Jahren sollen soziale Netzwerke künftig nicht mehr nutzen dürfen. Damit ist Frankreich das erste EU-Land, das ein Social-Media-Verbot einführt. Martina Koch hat Frankreich-Korrespondentin Miriam Mattis gefragt, warum der Entscheid so deutlich ausgefallen ist.
4: Ja, in Frankreich gibt es in dieser Frage inzwischen einen seltenen parteiübergreifenden Konsens. Auslöser sind zum einen die Warnungen der Gesundheitsbehörden vor den Folgen intensiver Social-Media-Nutzung. Dazu gehören Depressionen, Angststörungen, Cybermobbing oder auch ein besonders hoher Druck auf junge Mädchen durch die aus sozialen Medien verbreiteten Schönheitsideale. Außerdem gab es mehrere Fälle von Jugendlichen, die sich das Leben nahmen. Angehörige machen Inhalte und Mechanismen auf Plattformen wie TikTok für die Suizide mitverantwortlich und einige Familien haben deshalb sogar Klage gegen TikTok eingereicht. Das Thema ist in Frankreich deshalb emotional stark aufgeladen. Viele Abgeordnete argumentierten, dass der Staat nicht länger zuschauen dürfe. Der Schutz der psychischen Gesundheit von Kindern müsse eine gesellschaftliche Priorität sein.
5: Es war ja nicht nur das Parlament, sondern auch der französische Präsident Emmanuel Macron machte selbst viel Druck. Er sprach sich mehrmals stark für ein Social-Media-Verbot aus. Warum ist ihm dieses Thema so wichtig?
4: Für Emmanuel Macron ist das Thema Teil eines größeren politischen Projekts. Er will Kinder und Jugendliche vor den negativen Folgen digitaler Plattformen schützen. Immer wieder hat er erklärt, dass soziale Netzwerke die Aufmerksamkeit junger Menschen rauben und ihre Entwicklung beeinträchtigen können. So hat Frankreich zum Beispiel letztes Jahr ein offizielles gesetzliches Bildschirmverbot für Kinder unter 3 Jahren erlassen. Und auch politisch passt das Thema zu seinem Anspruch, Frankreich als Vorreiter bei der Regulierung der großen Tech-Plattformen zu positionieren.
5: Sie haben es schon etwas angesprochen, dass es auch aus der Bevölkerung Voten gab, dass dieses Social-Media-Verbot eingeführt wird, vor allem von Eltern. Wie sieht es denn grundsätzlich bei der französischen Bevölkerung aus? Sind die ebenfalls für dieses Verbot?
4: Ja, das kann man sagen. Also viele Französinnen und Franzosen befürworten inzwischen strengere Regeln für soziale Medien und eben vor allem Eltern, die sich beim Umgang ihrer Kinder mit TikTok, Snapchat oder Instagram häufig überfordert fühlen. Die Jugendlichen selber, die sehen das natürlich deutlich kritischer. Für viele sind soziale Netzwerke ein zentraler Teil des Alltags und der sozialen Kontakte. Gleichzeitig zeigen Studien aber auch, dass viele junge Menschen selber das Gefühl haben, zu viel Zeit online zu verbringen. Der Handlungsbedarf wird deshalb auch von Kritikern des Verbots kaum bestritten. Umstritten ist vor allem die Frage, ob ein Verbot denn der richtige Weg ist.
5: Nun ist es also trotzdem beschlossene Sache. Also konkret sollen unter 15-Jährige bereits ab September keinen Zugriff mehr haben auf Plattformen wie Instagram, Snapchat oder TikTok. Wie will Frankreich das denn konkret umsetzen?
4: Der Kern des Gesetzes ist eine verpflichtende Altersverifikation. Künftig sollen die Online-Plattformen technisch überprüfen müssen, ob ihre Nutzer mindestens 15 Jahre alt sind. Und wer jünger ist, der soll kein neues Konto mehr eröffnen können. Bereits bestehende Konten sollen dann nach einer Übergangsfrist geschlossen werden. Diese Systeme zur Alterskontrolle sollen von den französischen Behörden genehmigt werden. Aber genau da liegt die größte Herausforderung. Denn es gibt zwar verschiedene Verfahren zur Altersverifikation, etwa über Ausweisdokumente oder spezielle Identitätsdienste. Bislang gilt jedoch keines dieser Systeme als völlig fälschungssicher. Ob das Verbot am Ende tatsächlich wirksam ist, wird daher unter anderem von der technischen Umsetzung abhängen.
5: Trotzdem ist Frankreich damit, wie gesagt, das erste EU-Land, das nun ein Social-Media-Verbot beschlossen hat. Aber auch die EU-Kommission arbeitet an einem Gesetz für ein Social-Media-Verbot. Wie viel Spielraum hat denn Frankreich überhaupt, ein eigenes Gesetz, einen eigenen Weg zu beschließen in diesem Bereich?
4: Ja, das ist die große Frage. Der Spielraum Frankreichs ist tatsächlich begrenzt, das ist klar. Die Regulierung großer Online-Plattformen fällt in der EU nämlich weitgehend unter das europäische Digitalgesetz. Frankreich kann deshalb nicht einfach im Alleingang neue Pflichten für Instagram und Co. festlegen. Genau deshalb hat Paris aber im Vorfeld den Kontakt mit Brüssel gesucht und das Gesetz so angepasst, dass es möglichst nicht mit EU-Recht kollidiert. Ob das am Ende rechtlich wasserdicht ist, wird sich aber wahrscheinlich erst nach der Einführung des Gesetzes zeigen. Frankreich prescht aber möglicherweise auch vor, um politischen Druck aufzubauen und eben eine gemeinsame europäische Regelung für den Schutz von Kindern und Jugendlichen in sozialen Netzwerken voranzutreiben.
3: Das sagt SRF-Frankreich-Korrespondentin Miriam Mattis zum Social-Media-Verbot für Kinder unter 15 Jahren in Frankreich. In London hat die Polizei einen Erfolg verkündet. 2500 Personen hat sie seit 2024 festgenommen. Und zwar mit Hilfe von automatischer Gesichtserkennung. In der Schweiz wäre so etwas bislang nicht möglich. Doch auch hier fordern Politikerinnen und Politiker, dass die Polizei bessere technische Mittel erhält, um den öffentlichen Raum zu überwachen. Kritisch gegenüber solchen Vorstößen ist Rahel Estermann. Sie sitzt für die Grünen im Luzerner Kantonsrat und arbeitet für den Verein Digitale Gesellschaft, der sich gegen Überwachung einsetzt. Julius Schmid hat sie gefragt, warum sie Systeme wie das in London für so bedenklich hält.
6: Solche Systeme der biometrischen Gesichtserkennung, die sind eigentlich ein Albtraum für die freie und demokratische Gesellschaft. weil sie eine Massenüberwachung von allem im öffentlichen Raum bedeuten, ohne dass es einen konkreten Anlass dafür gibt. Das heißt, 99,9% der Personen, die damit überwacht werden, haben nichts mit einer Straftat oder einem Versäumnis zu tun. Und das ist ein Massenkontrollsystem, wie wir es in einer liberalen Gesellschaft nicht wollen.
7: Aus Sicht der Polizei funktioniert das aber in London sehr gut. Die Polizeiarbeit wird dadurch effizienter, weil die Verdächtigen eben in Echtzeit erkannt werden und dann auch rasch festgenommen werden können. Warum sollte denn Ihrer Ansicht nach der Datenschutz da wichtiger sein als der Schutz potenzieller Opfer?
6: Wir werden nie in einer Gesellschaft leben, wo es keine Vergehen gibt, wo niemand eine Straftat begeht. Jetzt ist die Frage, wie man damit umgeht. Und was wir nicht wollen, ist, dass wir ein System haben, das eben eine ganze Bevölkerung unter Generalverdacht stellt und sie deshalb dann erfasst, alle Bewegungen aufzeichnet. Das gehört nicht zu unserer Demokratie. Das ist eher etwas, was wir heute aus China kennen. Und es ist sehr bedenklich, dass jetzt in London auch ein Land auf dem europäischen Kontinent dies einsetzt. Und man muss sich vergegenwärtigen, was das heißt, wenn man im öffentlichen Raum dauernd überwacht wird. Das heißt, man ist einem starken Chilling-Effekt unterlegen. Der Chilling-Effekt ist ein Fachbegriff dafür, dass man eigentlich von Angst getrieben ist. Man hat dann Angst, dass man erkannt wird, wo man hingeht, mit wem man sich trifft und dass man einfach auffällt, so wie man ist. Und diese Angst ist eigentlich der direkte Gegenspieler von Freiheit, von Selbstverwirklichung oder auch von einer gleichberechtigten Teilhabe an der Demokratie.
7: In der Schweiz setzt die Polizei ebenfalls Gesichtserkennung zur Strafverfolgung ein, aber nur in sehr speziellen Fällen. Was ist denn da der Unterschied zu England?
6: Wir haben zum Glück in der Schweiz noch nicht und auch bewusst nicht eine Erkennung wie in England, wo wir darüber sprechen, dass eigentlich live im öffentlichen Raum überwacht wird. Das ist auch in gewissen Schweizer Städten verboten. Die Bevölkerung nimmt das auch mit sehr großer Mehrheit ab, wenn man Umfragen anschaut. Und diese Live-Erkennung im öffentlichen Raum, die haben wir in der Schweiz nicht. Was wir aber haben, ist, dass gewisse Bilder von Überwachungskameras dann in der Polizei auf einzelne Gesichter herausgeschnitten werden und diese Gesichter werden dann mit Datenbanken abgeglichen. In der Fachsprache ist es eine One-to-Many-Abgleichung, also man gleicht ein Bild mit vielen Bildern ab aus Datenbanken. Das ist eine Grauzone, die heute vermutlich von verschiedenen Kantonspolizeien, beispielsweise Aargau, Neuenburg, St. Gallen und Watt, eingesetzt wird. Aber es ist auch da nicht ganz transparent, ob das alle sind. Und auch das ist problematisch, weil eben es ist nicht klar. Es ist nicht klar, wer das beschließt. Es ist nicht klar, woher die Fotos kommen. Es ist unklar, ob diese Fotos, mit welchen Datenbanken die abgeglichen werden, werden da vielleicht sogar Social-Media-Fotos herangezogen. Man ist auch nicht klar darüber, welche Risiken da existieren, wie hoch die sind. Wir lehnen diesen sogenannten Gesichtsbildabgleich, wie das auch heißt, ab, weil eben auch da sind eigentlich die Risiken relativ stark, vor allem wenn man es nicht transparent macht und wenn man keine starken Regeln aufstellt.
3: Das sagt die Grünen-Politikerin Rahel Estermann. Sie ist Co-Geschäftsleiterin des Vereins Digitale Gesellschaft, der sich für den Datenschutz und gegen Überwachung einsetzt. Ein Feierabendbier auf dem Perron. Damit ist in Deutschland bald Schluss. Die Deutsche Bahn verbietet ab Herbst Alkohol in Bahnhofshallen. Sie will damit die Sicherheit für Reisende und Mitarbeitende verbessern. Gleichzeitig bleibt Alkohol in Lokalen innerhalb der Bahnhöfe erlaubt. Wie viel bringt diese Massnahme? Das hat Nicolas Malzacher Andreas Schröder gefragt. Er ist Mediensprecher beim Deutschen Fahrgastverband Pro Bahn.
8: Also wir wissen schon von anderen Bahnhöfen, die schon ein Alkoholverbot bereits haben, dass da durchaus merkliche Verbesserungen kommen. Und deswegen erwarte ich mir davon, diesem Alkoholverbot an allen Bahnhöfen, an allen 5.400 Bahnhöfen Deutschlands, dass sich an dem einen oder anderen Bahnhof dann auch spürbar etwas bemerkbar macht. Auch zum Besseren, zum einen das Erscheinungsbild der Bahnhöfe, aber vielleicht auch das Sicherheitsgefühl der Fahrgäste.
9: Was meinen Sie genau mit Erscheinungsbild? Was ist da die Situation an deutschen Bahnhöfen, die Sie beobachten?
8: An einigen Bahnhöfen gibt es schattige Ecken. Es gibt Ecken, die stark nach Urin riechen, die ein bisschen verwahrlost sind und wo teilweise sich auch Alkoholkranke aufhalten. Und an diesen Ecken kann es eben sein, dass Fahrgäste sich daran auch stören. Und wenn die dann auch auf Bahnhofsgelände sind, ja zumindest da hat man eine Handhabe als Deutsche Bahn, dass man die dann des Platzes verweist und somit da dann auch das Erscheinungsbild von Bahnhöfen insgesamt verbessern kann.
9: Jetzt hat aber die Deutsche Bahn selbst gesagt, es geht hier eigentlich primär darum, die Sicherheit zu verbessern für die Mitarbeitenden und auch für die Fahrgäste. Aber Sie sagen jetzt, Sie glauben, dass es vor allem etwas am Erscheinungsbild verändern wird.
8: Es hat am Ende auch einen Sicherheitseffekt. Es fängt schon an mit Glasscherben von Flaschen, die rumliegen können und ein Sicherheitsrisiko darstellen. Und es geht weiterhin bis hin zu Gewaltausbrüchen oder auch ja, Schlägereien. Das ist jetzt im Extremfall. Es gibt aber einzelne Anlässe, wo man eben weiß, dass Alkohol so etwas auch begünstigt. Denn Alkohol senkt die Gewalthemmungen. Und somit kann es schneller dann auch zu Schlägereien etc. kommen, bis hin sogar zu lebensgefährlichen Attacken. Und daher kann so ein Alkoholverbot auch dazu führen, dass eben so ein Sicherheitsempfinden auch sich verbessert.
9: Es gibt einige große Städte in Deutschland, die dieses Verbot schon eingeführt haben an Bahnhöfen. Hamburg zum Beispiel oder auch Frankfurt. Wie hat das Verbot die Situation dort verändert?
8: Ja, wir hören, dass an den Bahnhöfen, in den Großstädten, wo es schon umgesetzt wurde, also Hamburg, München, Frankfurt und andere Großstädten, dass es dort bereits länger gilt und auch zu positiven Effekten geführt hat, nämlich, dass man zum Beispiel weniger Obdachlosen mit Alkohol dort sieht, dass es weniger Störungen gibt, weniger Zwischenfälle, etwa gewalttätiger Art und am Ende auch, dass es weniger Reinigungszyklen braucht, weil tatsächlich Alkoholkonsum auch häufig dazu führt, dass dann Flaschen dagelassen werden, Scherben da auf dem Boden liegen und dann eben häufiger gereinigt werden muss.
9: Können Sie vielleicht schildern, warum das eigentlich so ist an deutschen Bahnhöfen, dass es da diese Situation so gibt, wie sie jetzt ist?
8: Es ist ein Trauerspiel, aber wir vernachlässigen unsere Bahnhöfe zu sehr. Und die Hausordnung wird nicht immer umgesetzt und das ist einfach traurig, weil wir somit die Bahnhöfe auch preisgeben, dem Verfall. Und das sollte eigentlich genau andersrum sein. Die Bahnhöfe sollten ein Ort des Stolzes sein, auf den wir stolz sind, wo wir wirklich uns herausputzen, weil dies ein Ort ist, wo so viele Menschen zusammenkommen. Und daher finde ich es auch richtig, dass man an diesen Orten besonders sorgsam umgeht mit Regeln und zum Beispiel auch Alkohol unterlässt oder auch andere Drogen gar nicht erst aufkommen lässt an Bahnhöfen. Das muss nicht so sein, dass Drogenhandel und Alkoholkonsum an Bahnhöfen stattfindet. Kann auch anderswo stattfinden oder eben einfach an Bahnhöfen unterlassen werden.
9: Sie haben jetzt vorhin selbst gesagt, diese Situation, solche Szenen, die kann es auch anderswo geben in Deutschland. Also das ist ja wahrscheinlich, oder? Dass wenn man so ein Alkoholverbot einführt für die Perrons, für die Bahnhofshallen, dass sich das dann einfach woanders hin verlagert, vielleicht einfach vor die Tür des Bahnhofs.
8: Ja, das ist die Gefahr. Wenn man dann nichts an den Bahnhofsplätzen macht, dann verlagert sich das einfach nur noch vor die Tür. Und es ist ja auch kurios, also Alkohol bleibt weiter erlaubt in den Zügen und in den Gaststätten. Er war eben an den Perrons nicht und auch nicht unten in den Tunnels und in der Bahnhofshalle. Das heißt, es ist auch ein sehr eingeschränkter Bereich, in dem der Konsum wirklich nicht erlaubt ist. Man hat damit aber zumindest eine Handhabe, um Obdachlose, also Dauertrinker, die da sitzen und Bänke etwa okkupieren, dass man die der Halle verweist. Und somit kann man zumindest ein bisschen am Erscheinungsbild des Bahnhofs auch arbeiten.
9: Aber ein Stück weit ist es ein bisschen inkonsequent, oder? Dass man den Konsum trotzdem noch erlaubt in den Restaurants, in den Bars und auch in den Zügen selbst.
8: Es ist in der Tat, es erscheint erstmal kurios, aber es ist auch so, dass man natürlich den Ausschank und den Verkauf von Alkohol nicht ganz beseitigen will. Denn es ist ja auch ja, ein Kulturgut und es ist auch Teil der Kultur und sozusagen des Verkaufs. Und ja, da will man nicht ins Geschäft eingreifen. Das bleibt weiterhin erlaubt, aber man will eben vermeiden, dass sich Alkoholiker zu lange an Bahnhöfen aufhalten, sich da etwa hinsetzen, die Bänke okkupieren oder gar, dass große Gruppen, zum Beispiel angetrunkener Leute, dann sich es da gemütlich machen in den Bahnhöfen und damit andere Fahrgäste auch belästigen. Und das ist schon auch gut so.
9: Also jetzt hat die Deutsche Bahn dieses Alkoholverbot angekündigt. Das soll ab Oktober in die Tat umgesetzt werden. Wie realistisch ist es, dass es dann auch wirklich umgesetzt wird von den Sicherheitskräften, die tätig sind an den Bahnhöfen?
8: Ja, da sehe ich den Hauptkritikpunkt an dieser Maßnahme. Wir haben einen Personalmangel. Wir wissen gar nicht, wie wir das eigentlich kontrollieren wollen und umsetzen wollen. Und da ist auch die Deutsche Bahn uns eine Antwort schuldig. Wie will man das eigentlich handhaben? wie will man das Personal bereitstellen, um da wirklich zu kontrollieren, dass Menschen die Alkoholflaschen nur mit sich führen und zulassen, aber nicht dort auch vor Ort trinken. Das ist eigentlich kaum kontrollierbar im großen Maße. Und erst recht nicht, wenn wir jetzt in den ländlichen Raum gehen, wenn wir alle 5400 Bahnhöfe Deutschlands abdecken wollen. Es gibt viele, da ist überhaupt kein Personal. Wie will man das umsetzen? Per Kamera geht's ja kaum. Also da stehen große Fragezeichen dran.
3: Das sagt Andreas Schröder, er ist Mediensprecher beim Deutschen Fahrgastverband ProBahn.

0: in China sind in den letzten Tagen Millionen von Freundschaften und Liebesbeziehungen abrupt beendet worden. Das ist nicht freiwillig passiert und es sind auch keine Beziehungen zwischen Menschen, sondern zwischen Mensch und KI. Die chinesische Regierung hat es auf sogenannte KI-Companions abgesehen. Das sind Apps, auf denen man Beziehungen zu digitalen Robotern aufbauen kann. Neu ist es verboten, dass diese Companions emotionale Abhängigkeiten fördern. Virtuelle Beziehungen zu Minderjährigen sind ganz verboten. Fabian Kretschmer berichtet als freier Journalist über China. Nicolas Malzach hat ihn gefragt, wieso die Regierung da durchgegriffen hat.
1: Ja, das ist eine spannende Frage, weil intuitiv ist es so, dass die chinesische Regierung bei vielen neuen Technologien eigentlich erstmal liberal ist und laufen lässt und dann erst später regulatorisch eingreift. Warum? Weil es gibt ein Interesse, dass man immer vorn dabei ist bei Zukunftstechnologien, gerade auch bei KI. Aber da hat sich die Stimmung dann doch auch innerhalb der Parteiführung gewandelt. Wenn man sich die Wortbeiträge anschaut von führenden Parteikadern, die haben sich zunehmend kritisch, sehr skeptisch auch gegenüber KI geäußert und zwar auf ganz verschiedenen Arten. Also man hat auch ein bisschen Angst davor, wie KI die Arbeitswelt revolutioniert und so weiter. Aber auch, welche Schäden KI gerade bei Heranwachsenden anrichten kann. Also psychologische Schäden, Jugendschutz, das sind ganz große Themen in China politisch. Und tatsächlich gab es immer wieder negative Fälle, also dass Chinesen sich obsessiv, also gerade zu Liebesbeziehungen eingegangen sind mit diesen KI-Avataren, die kann man personalisieren, die haben dann quasi Gesichter, die haben richtige Charaktere und da hat man entschieden, das geht zu weit, das will man regulieren, einfach um quasi die Schäden für die interpersonelle Kommunikation ja möglichst rückgängig zu machen.
2: Also Sie sagen, ganz aktuell steht da für die chinesische Regierung der Jugendschutz im Vordergrund. Ich habe aber bei meiner Recherche in den Medien auch gelesen, dass es da Spekulationen gibt, dass es auch um die Geburtenrate geht in China. Die ist tief, die ist immer weiter gesunken in den letzten Jahren. Und jetzt gibt es Spekulationen, dass die Regierung mit dieser Gesetzesmaßnahme bewirken will, dass die Chinesinnen und Chinesen wieder mehr zwischenmenschliche Beziehungen eingehen, statt digitale und so dann eben auch mehr Kinder zeugen. Wie sehen Sie das?
1: Ja, also das ist nicht von der Hand zu weisen und halte ich nicht für abwegig. Also man muss aber, glaube ich, differenziert hinschauen. Es gibt diesen Geburtenrückgang, also einen regelrechten Einbruch. Wenn man sich anschaut, die Anzahl an Neugeborenen pro 1000 Einwohnern letztes Jahr und dann vor 10 Jahren, das hat sich mehr als halbiert und die Geburtenrate ist noch nie so niedrig gewesen. Also seit Gründung der Volksrepublik 1949, das ist alarmierend und das ist auch eines der zentralen Themen für die Politik, weil die hat Angst, dass die Geburtenrate, die Alterung der Gesellschaft, den Wirtschaftsaufstieg von China lähmt. Also deswegen macht man ja auch extrem viel, um dem entgegenzusteuern, teilweise auch moralisch fragwürdige Sachen, dass Abtreibungen immer schwieriger werden, dass auch feministische Inhalte, die sich zum Beispiel gegen das Kinderkriegen aussprechen auf sozialen Medien, das wird zensiert und so weiter. Und von daher wird es sicher auch ein Seitenaspekt gewesen sein, dass die Parteiführung sich sagt, wir wollen, dass die gerade Heranwachsenden, dass sie gesunde interpersonelle Beziehungen haben und eben nicht diese virtuellen Romanzen. Aber dass das der Hauptaspekt ist, glaube ich nicht. Also ich glaube, da geht es wirklich vor allem um Jugendschutz und auch den Schutz der psychischen Gesundheit von jungen Chinesen.
2: Und dass man da jetzt gleich mit einer neuen Gesetzesmaßnahme durchgreift, das deutet doch darauf hin, dass man das so wahrgenommen hat, dass das ein breiteres gesellschaftliches Problem ist. Also wie ist das Ihrer Einschätzung nach? Wie verbreitet sind solche Apps und auch diese Art von digitalen Beziehungen in China?
1: Ja, doch sehr verbreitet. Also in China gibt es ein ganz eigenes digitales Universum, weil viele von den Tech-Firmen, den westlichen Plattformen, Instagram und so weiter, die sind gesperrt in China, aber es gibt die Pendants dazu. Alibaba, ByteDance, Tencent, das sind die großen Tech-Firmen, die haben alle ihre eigenen KI-Bots und auch speziell personalisierte KI-Bots. Und das ist sehr verbreitet, gerade unter jungen Chinesen. Ich habe das immer wieder beobachtet und ist meiner Meinung nach auch teilweise ziemlich ungesund, dass da wirklich gerade junge Leute, die noch nicht so soziale Kompetenz haben, da wirklich sich in etwas verrennen. Ganz empirische, so vollständige Zahlen habe ich jetzt nicht gefunden, aber es gibt etwas, was man Digital Human Industry nennt. Das ist quasi, umfasst auch KI-personalisierte Avatare, die zum Beispiel bei E-Commerce eingesetzt werden, die Produkte verkaufen in Livestreams oder zum Beispiel auch Nachrichtenansagen etc. Also es werden oftmals ja digitale Menschen eingesetzt, gesetzt und das ist tatsächlich eine milliardenschwere Branche in China. Von daher würde ich mal sagen, dass es auf jeden Fall sehr weit verbreitet ist.
2: Und sehen Sie Gründe, warum gerade in China solche Apps eine große Anziehungskraft haben auf Minderjährige und auch junge Erwachsene?
1: Ja, also da gibt es wirklich viele Gründe. Eins, was offensichtlich ist, die junge Generation in China wächst wirklich unter enormem Druck heran. Also es gibt Wettbewerbsdruck, Leistungsdruck. Es ist gerade sehr schwierig auf dem Arbeitsmarkt. Und all das führt dazu, dass sich viele junge Leute zurückziehen, auch in digitale Welten zurückziehen. Gleichzeitig würde ich auch einen politischen Aspekt sehen. Also China wird autoritär regiert und die Parteiführung hat auch Paranoia davor, dass sich Menschen mobilisieren abseits der Parteistrukturen. Und deswegen würde ich sagen, gibt es auch so eine gewisse Vereinzelung, auch Vereinsamung, die auch mit diesem System zu tun hat. Und vielleicht sogar der wichtigste Aspekt, es gibt auch einen Gender-Konflikt. Junge Frauen in China wachsen mittlerweile viel moderner, selbstbewusster auf. Die hinterfragen Rollenbilder, die sind wirtschaftlich unabhängig. Und gleichzeitig ziehen aber viele gleichaltrige Männer da nicht mit. Also die haben noch sehr konservative Vorstellungen, auch Rollenbilder, die sie vertreten. Und viele Chinesinnen sehen sich also nach Empathie, nach Verständnis und so weiter. Vieles, was sie von ihren gleichaltrigen Freunden, Boyfriends, sag ich mal, nicht gespiegelt bekommen. Und da kommen dann die KI-Chatbots und stoßen in so ein Vakuum rein. Offensichtlich gibt es ja diesen Bedarf. Und ich glaube, das hat wirklich auch damit zu tun, dass viele junge Chinesinnen unzufrieden sind mit ihrem romantischen Leben. Denn oftmals sind es junge Frauen, die diese KI-Bots wie menschliche Beziehungen nutzen.
2: Und ich stelle mir vor, dass das dann wirklich auch ein soziales Standbein wird. Man baut sich Beziehungen auf mit der KI, vielleicht sogar über Jahre hinweg. Und jetzt also diese neue Gesetzesmaßnahme implementiert durch die chinesische Regierung, das bedeutet ein sehr abruptes Ende für diese Beziehungen. Haben Sie mitgekriegt, was es da für Reaktionen darauf gibt von den Nutzerinnen und Nutzern?
1: Ja, ich habe mal die sozialen Medien durchstöbert in China und da hatte man so eine regelrechte Trauerstimmung. Also diejenigen, wie Sie schon gesagt haben, die über Jahre eine Beziehung aufgebaut haben zu ihrem Chatbot, die haben regelrechte Abschiede genommen. Also eine Nutzerin hat geschrieben, ich kann nicht akzeptieren, dass mein KI-Liebhaber mich für immer verlassen wird. Das klingt fast schon abstrus, aber da merkt man, wie viele Emotionen da drin stecken. Ein anderer hat gepostet, dass sein KI-Bot für ihn so wie so eine spirituelle Säule ist. Ein anderer sagt, dass sein Familienersatz jetzt weggeht. Und da fällt mir auch noch ein weiterer Aspekt ein. Also viele junge Leute, die zum Beispiel psychische Probleme haben, wissen eigentlich nicht, wie sie medizinische Hilfe bekommen, wie sie Austausch suchen, weil immer noch ein großes Stigma da ist, wenn man einsam ist, wenn man Depression hat oder ähnliches. Mit wem spricht man sehr offen über die Emotionen? Und ich glaube, da haben wirklich diese KI-Begleiter, diese KI-Chatbots ein wichtiges Vakuum gefüllt.
0: Das sagt der freie Journalist Fabian Kretschmer. Das waren einige der Themen, die uns diese Woche beschäftigt haben hier auf SRF 4 News. Was zur Stunde aktuell ist, hören Sie gleich als nächstes.

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1: Jetzt bei uns. Der tödliche Anschlag auf die Berliner Pride und was inzwischen bekannt ist. Dann die Feuer in Südeuropa und was ein Experte für Landschaftsbrände dazu sagt. Und Einzelkämpfer in der Politik und welche Chancen sie mit ihren Anliegen haben. Im Info 3 mit Bettina Studer. In Berlin haben gestern Hunderttausende für Toleranz und Vielfalt demonstriert, sowie für die Rechte queerer Menschen am Christopher Street Day. Kurz vor 22 Uhr fanden die Feierlichkeiten ein jähes Ende, ein Auto fuhr in eine Menschenmenge, eine Frau starb, mehrere Personen wurden teils schwer verletzt. Der Polizei gelang es, einen Tatverdächtigen zu identifizieren. Es ist ein 21-jähriger Deutscher, der islamistischen Szene zugerechnet wird. Nach ihm wird gefahndet. Über den Terroranschlag, wie es Innenminister Alexander Dobrindt nannte, spreche ich nun mit Deutschland-Korrespondentin Simon Fatzer. Sie ist bei mir im Studio. Was weiß man bisher?
2: Ja, einiges haben Sie bereits gesagt. Es war gestern Abend dieser Kleintransporter, der in eine Menschenmenge im Tiergarten gefahren ist, also dem großen Park, der direkt beim Brandenburger Tor beginnt, an einer Stelle neben dem offiziellen Partygelände. Aber diese Hunderttausende, die da feiern, die haben die ganze Stadt und gerade diesen Bereich natürlich belagert, waren dort präsent. Der Kleinbus fuhr dann in einen Baum mit Totalschaden und der Täter soll dann noch mit einer Machete auf Passantinnen und Passanten losgehen. Gegangen sein und ist dann eben geflüchtet. Eine Tote, 29 Verletzte. Inzwischen wissen wir, dass niemand mehr in Lebensgefahr ist. Man hat sehr rasch nach einem mutmaßlichen Täter öffentlich gefahndet. Dieser 21-jährige Deutsche mit libanesischen Wurzeln, der ist in Deutschland geboren. Er ist den Behörden bekannt als Gefährder, hat sich also radikalisiert zum islamistischen Extremisten und versuchte, sich dem sogenannten Islamischen Staat anzuschließen. Wegen Vorbereitung einer staatsgefährdenden Gewalttag wurde er sogar zu einer Jugendstrafe verurteilt. So viel ist bisher bekannt. Wir wissen zum Beispiel aber nicht, ob der Täter in ein Netzwerk eingebunden war oder nicht.
1: Nach diesem Anschlag werden Erinnerungen wach an den Anschlag auf den Berliner Weihnachtsmarkt von 2016. Auch damals wurde ein Fahrzeug als Waffe eingesetzt.
2: Ja, es sind in der Tat auffällige Parallelen. Auch der Täter damals war den Behörden bekannt als Gefährder. Das wurde erst später dann offiziell. Und auch er konnte fliehen. Er wurde dann in Italien bei der Festnahme getötet. Auch jetzt läuft diese Suche großflächig. Jetzt gibt es diese Großfahndung, Bahnhöfe, Flughäfen und die Grenzen stehen im Zentrum der Fahndung. Und natürlich kommen die ganzen Emotionen von damals hoch. Der Breitscheidplatz bei der Gedächtniskirche ist inzwischen längst mit Absperrungen umsäumt, also eine gleiche Tat wäre dort kaum mehr möglich, aber der Anschlag gestern zeigt, dass so eine offene Gesellschaft eben nicht allumfassend geschützt werden kann und genau diese offene Gesellschaft ist ja das Ziel der Täter.
1: Zeichnet sich denn bereits ab, ob der gestrige Anschlag konkrete politische Folgen haben wird?
2: Na, so weit würde ich nicht gehen, aber natürlich sind die Forderungen sofort wieder auf dem Tisch. Die große Frage ist natürlich, wie kann es sein, dass eine den Behörden bekannte Figur, von der man vermutet, dass sie zu so einer Tat fähig wäre, dass man dann diese Tat nicht verhindern kann. Die Forderungen sind wieder die gleichen. Härteres Vorgehen gegen Islamisten, dass man also diese Gefährder, ich sag mal etwas salopp, aus dem Verkehr zieht, ausweist oder ins Gefängnis bringt. Das war ja ein Deutscher, also ausweisen geht nicht. Präventiv gewahrt. Da gibt es sehr große Hürden. Das sind etwa die Forderungen der CDU. Grundsätzlich verlangt etwa die AfD eine härtere Migrationspolitik und Einbürgerungspolitik mit strengen, aber auch wirksamen Ausweisungen und immer auch in Diskussion, welche Befugnisse die Sicherheitsbehörden haben sollen. Auch die Polizeigewerkschaft verlangt nach besseren Überwachungsmitteln. Man könne ja nicht diese mehreren hundert Gefährder 24 Stunden lang überwachen. Das Problem ist, selbst der Radikalisierungsprogramme verfehlen oft ihr Ziel. Gerade in Haft radikalisieren sich auch viele Leute. Das gibt einfach keine einfachen Lösungen, aber sie werden jetzt alle wieder diskutiert.
1: Live-Informationen von Simon Fatzer. Besten Dank. 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Noch immer wüten in Frankreich und Spanien schwere Waldbrände. Besonders betroffen sind die Regionen um die Städte Bordeaux und Madrid, wo insgesamt mehr als 350.000 Menschen ihre Häuser verlassen mussten. Der Hauptgrund für die Feuer liegt in den langen Trockenperioden, denen die Wälder ausgesetzt sind und die dazu führen, dass die Vegetation schneller und heftiger brennt. Mein Kollege Ivan Lieberherr hat mit Johann Georg Goldammer über diese Brände gesprochen. Goldammer ist Experte für Landschaftsbrände und Feuermanagement. Ivan Lieberherr hat ihn gefragt, ob ihn die Intensität der Brände im Süden Europas überrasche.
0: Nein, diese Entwicklung dieser sehr heftigen, starken und wirklich auch schwer zu kontrollierenden Brände, die überrascht uns gar nicht. Denn der Klimawandel hat uns ja schon lange Warnsignale gesendet.
3: Wie löscht man solche großen Brände? Man hört, dass das Löschwasser aus den Flugzeugen bereits verdampft sei, bevor es die Flammen erreiche.
0: Nun ist es so, wenn man richtig gezielt den Brand bekämpft mit Wasser, dann muss man das direkt am Flammenherd tun. Die Unterstützung durch Abwurf von Wasser ist eine Unterstützung der Bodenkräfte, die dazu führt, dass die Brandsituation etwas abgekühlt wird. Das ist dieser Abkühleffekt, der dann den Bodeneinsatzkräften ermöglicht, in dieser kritischen Situation näher an das Feuer heranzugehen und es dann am Boden zu löschen.
3: Versuche, die Feuer unter Kontrolle zu bringen, das hat jetzt Priorität. Was aber kann getan werden, um die Wälder widerstandsfähiger zu machen, also präventiv?
0: Hier muss man mal ein bisschen in die Geschichte zurückblättern und schauen, wie früher die alten Kulturlandschaften in Südeuropa oder in ganz Europa aussahen. Das war ein sehr abwechslungsreiches Bild von Wald und Offenland. Und wenn dann ein Feuer gebrannt hat, dann war es tatsächlich leichter, diese im Offenland, das intensiv bewirtschaftet wurde und eben nicht so viel Brennmaterial zur Verfügung steht, das Feuer dort einzufangen. Und wenn heute die Landnutzung im ländlichen Raum und auch die Forstwirtschaft nicht mehr so intensiv betrieben wird, dann muss man jetzt trotzdem angesichts dieser erhöhten Anfälligkeit dieser Landschaften gegenüber Feuer darüber nachdenken, was können wir aus der Geschichte lernen, können wir unsere Landschaft so umbauen, dass sie räumlich etwas gegliedert ist. Wir sprechen hier von Waldbrandschutzkorridoren, das sind aufgelichtete Waldstreifen in der Breite von mehreren hundert Metern, wo dann die Einsatzkräfte sicherer und einfacher diesen Korridor betreten, befahren können, um das Feuer dort zu bekämpfen. Das bedeutet aber proaktives Handeln und Investitionen.
1: Sagt Johann Georg Goldammer im Gespräch mit Ivan Lieberherr. Auch in der Schweiz wird die Trockenheit zunehmend zum Problem, Konrad Muschk.
4: Trotz einiger erwarteter Gewitter rechnet das Bundesamt für Umwelt nicht mit einer baldigen Entspannung bei der ausgedehnten Trockenheit. Es gebe weiterhin keine Anzeichen für eine anhaltende und ausgedehnte Niederschlagsperiode. Besonders akut sei die Lage vom Jura bis in die Region Basel und weiter hinein ins Mittelland. Innerhalb 30 Tagen habe es dort bis zu 70% weniger Regen gegeben als normal. In die Ukraine. Das Land wurde in der Nacht erneut von russischen Raketen und Drohnen angegriffen. Nach Angaben der ukrainischen Behörden starb bei den Angriffen mindestens eine Person, mehrere weitere seien verletzt worden. Beschossen worden sei auch die Hauptstadt Kiew. Russland hat die Angriffe auf Kiew bestätigt. Sie hätten Rüstungsfabriken gegolten.
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1: Häufig geschieht es nicht, aber es geschieht, dass in der Schweiz einzelne Personen eine Petition einreichen oder eine Volksinitiative lancieren und so ein Thema aufs politische Parkett bringen. Wie diese Woche eine Appenzellerin, die eine Petition für mehr Tierschutz eingereicht hat. Was können solche Einzelkämpferinnen tatsächlich bewirken? Inlandredaktorin Michelle Scherer berichtet.
6: Marilu Parella steht vor der Bundeskanzlei auf der Bundesterrasse. Gleich wird sie hier ihre Petition überreichen. Es werden noch letzte Vorbereitungen getroffen.
7: Wo haltest du deine Rede?
6: In ihrer Petition fordert Marilu Parella eine Überarbeitung des Tierschutzgesetzes. Tiere sollen dort ausdrücklich als fühlende Lebewesen beschrieben und entsprechend besser geschützt werden. Innerhalb weniger Wochen sind rund 19.500 Unterschriften für das Anliegen zusammengekommen. Tiere seien für sie schon immer eine Herzensangelegenheit gewesen, sagt die 58-jährige Kindergärtnerin, die in Appenzell-Innerrhoden in einem Haus mit 6 Hühnern, 2 Katzen und 3 adoptierten Straßenhunden lebt. Mit Politik habe sie bisher eigentlich wenig zu tun gehabt. Ihre Eltern sind aus Süditalien in die Schweiz eingewandert. Sie selbst hat keinen Schweizer Pass und kann deshalb auch nicht abstimmen und wählen gehen. Eine

0: machte und nun mit der Ernährungsinitiative erneut die Schweizer Landwirtschaft umkrempeln will. Eine Hartnäckigkeit, die für die etablierten politischen Akteure manchmal unbequem sein könne, sagt Marc Balsiger.
1: Im Stillen werden sie von den Parteien und Wirtschaftsverbänden belächelt. Wenn diese Einzelkämpferinnen und Einzelkämpfer aber grösser werden, erfolgreicher, dann werden sie irgendeinmal für die Parteien und Wirtschaftsverbände lästig.
0: Doch wie viel können solche Einzelkämpfer am Ende wirklich bewegen?
1: Im politischen System sind sie Außenseiter. Sie können aber mit geschickter Medienarbeit ihre Themen immer wieder an die breite Öffentlichkeit bringen. Und das beste Instrument ist die Volksinitiative. Da gibt es ein leuchtendes Beispiel, das ist die Zweitwohnungsinitiative, die Franz Weber 2012 ins Ziel gebracht hat.
0: Von einem solchen Erfolg träumt auch Marilu Parella. Bis der Bundesrat ihre Tierschutzpetition beantwortet, dürfte es einige Jahre dauern. So lange will sie nicht warten und spielt deshalb bereits mit dem Gedanken, eine Volksinitiative zu starten.
2: Nochmals zu Konrad Muschk und zu einer Schweizer Erfolgsmeldung vom Fechten.
3: An den Weltmeisterschaften in Hongkong wird Lucas Malcotti Weltmeister im Degenfechten. Der 31-jährige Walliser gewinnt den Final im Einzelwettbewerb gegen den Italiener Davide Di Veroli mit 12-11. Für die Schweizer Männer ist es die erste WM-Goldmedaille im Fechten überhaupt. Dann Fußball. Im ersten Super League-Spiel von heute gewinnen die Berner Young Boys zu Hause gegen Sitten mit 4-2. Und noch Formel 1. Lando Norris gewinnt den großen Preis von Ungarn. Der Brite im McLaren siegt vor Max Verstappen im Red Bull und Kimi Antonelli im Mercedes. Antonelli bleibt an der Spitze in der Gesamtwertung. Und noch der Blick aufs Wetter. Auch morgen ist es meist trocken, tagsüber wird es ziemlich sonnig mit Höchstwerten zwischen 24 und 27 Grad.
2: Das war das Sonntagsinfo 3 mit Konrad Muschk und Bettina Studer.
4: 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Schön haben Sie uns eingeschaltet. Jetzt reden wir hier über Koks. Genau. Denn Kokain ist im Alltag vieler angekommen, auch im Arbeitsalltag, im Job. Das hat kürzlich eine neue Studie gezeigt. Doch wie sieht dieser Konsum im Arbeitsalltag konkret aus? Damit hat sich die News Plus Folge von Anfang Juni beschäftigt, die wir für das Spezialprogramm jetzt im Sommer wiederholen.
5: Kokain. Eine Droge, die ich im ersten Moment mit Party und Wochenende verbinde, dabei ist sie längst im Alltag angekommen.
6: Mein Selbstbewusstsein war besser, ich war fokussierter, ich war wach. Ne? Meine Muskulatur hat nicht irgendwie rumgestresst, weil ich jetzt gerade mal wieder einen schweren Patienten durch die Gegend geheft habe. Es ging halt auch einfach um die Sorgfalt, ne? Das Durchhaltevermögen, auch nach dem 14. Tag dann irgendwie noch zu sagen, so, ich ziehe die Schicht hier durch, hier ist alles piekfein, ich mache eine Übergabe, die super ist.
5: Sagt ein Krankenpfleger gegenüber dem Reportagemagazin Y-Kollektiv. Dieses Problem gibt es auch in der Schweiz. Auch hierzulande wird Kokain immer häufiger konsumiert, zeigt eine neue Studie, als Mittel gegen Stress, Müdigkeit und für mehr Leistung, auch im Job.
7: In der Geschichte gab es nie eine Droge, die so gut reinpasste wie jetzt Kokain in unsere Gesellschaft.
5: Wie sieht der Kokskonsum im Arbeitsalltag aus? In welchen Berufen wird am meisten gekokst und was kann man dagegen tun? Diese Fragen stellen wir heute bei News Plus. Ich bin Vanessa Leder-Gerber und jetzt geht's los. Ein Koch, der eine Leine zieht, damit er den langen, anstrengenden Tag in der Küche übersteht und alle Bestellungen rechtzeitig fertig sind. Oder ein Bauarbeiter, der auf der Baustelle kokst, um körperlich mehr leisten zu können. Kokain ist nicht mehr nur eine Partydroge, sondern wird ganz funktional im Alltag oder eben auch im Job eingesetzt. Das zeigt eine neue Studie von der Stiftung Sucht Schweiz, aufgetragen von Jobema. Frank Zobel ist Vizedirektor und Co-Leiter der Forschungsabteilung von Sucht Schweiz.
8: Wir kennen ja ziemlich gut den anderen Teil, also diese sogenannte Crack-Krise mit Leuten, die Probleme mit dem Kokainrauchen haben. Und wir wollten mal auch auf die andere Seite schauen und nicht nur ins Nachtleben, sondern auch ins berufliche Leben. Und wir haben da eine Literaturübersicht gemacht und da kommen einige Berufe raus, wo man sieht, dass

0: da mehr konsumiert wird.
1: Wer hier als erstes an Bankerinnen und Banker oder die Finanzbranche denkt, der liegt falsch.
0: Das war auch ein Klischee, hauptsächlich weil Kokain ein sehr teurer Stoff war. Und das ist gar nicht mehr der Fall heute. Also Kokain kann sich der Bauarbeiter auch leisten heute. Und deswegen ist es nicht nur die Droge einer Elite, die sehr viel Geld hat und irgendwie so Hunderte oder Tausende Franken hinblättern kann. Heute kostet eine Dosis Kokain auf der Straße hier in Lausanne, kostet 10 Franken. Also das kann sich ja jedermann heute kaufen. Und das hat auch wirklich diese Welt des Kokains geändert. Und das macht auch, dass man in viel breiterem Milieu heute den Konsum finden kann.
1: Besonders häufig Kokain konsumiert werde zum Beispiel in Berufen in der Gastrobranche, in der Baubranche oder auch in der Kunst- und Unterhaltungsszene.
0: Mehr Männer ist meistens ein Risikofaktor. Lange Schichten, Stress und auch starke Organisationskulturen, also wo Leute sich zusammentun, irgendwie zwischen sich den Kokainkonsum normalisieren und sagen, okay, ist ja normal, hier hat es Stress und deswegen nehmen wir Kokain, dann können wir effizienter sein und das funktioniert besser oder kreativer sein. Und da sind die Risikofaktoren.
1: Wie riskant und schädlich ein übermäßiger Kokainkonsum ist, darüber sprechen wir gleich noch. Zuerst will ich wissen, wie geht das überhaupt? Wie läuft Koksen bei der Arbeit ab? Geht das wirklich easy einfach so nebenbei, ohne dass man auffällt? Ute Wetzel leitet das Beratungszentrum der Suchthilfe in der Region Basel und kommt mit diesem Thema immer wieder in Kontakt.
2: Man kommt gut dran. Es ist nicht so, dass ich mich in irgendeiner Szene oder in einem Milieu oder so bewegen muss, um dann an das Kokain zu kommen. Da war sicherlich Pandemie und der Nachgang, die Nachwehen jetzt sicherlich prägender, dass man viel leichter an die Dinge drankommt. Und dann ist es ja jetzt auch nicht schwer. Man braucht nicht so viel. Man kann das im Tagesrucksack oder Handtäschle oder so mitbringen. Und dann kann man auch mal auf Toilette gehen oder sagen, man sucht irgendwo halt verlässt den Arbeitsplatz in einer kleinen Pause, geht irgendwo um die Ecke und kann dann was konsumieren. Das ist ja nicht immer mit auch einem großen, sage ich mal, Aufwand verbunden. Dann sieht man es ja auch nicht. Also man ist ja dann nicht gleich, man riecht es nicht, man hat keine Fahne, man hat jetzt nicht gerade, also wenn man nicht gerade mit Argusaugen irgendwo drauf guckt, glaube ich, geht es bei vielen wie, das wird nicht bemerkt gleich mal so. Und man sieht es den Leuten ja dann auch nicht gleich an, sondern die waren halt dann vielleicht in der Pause oder auf der Toilette. Und die wirken vielleicht dann zeitlich ein bisschen verzögert, dann gleich wieder ein bisschen aufgedrehter oder ein bisschen frischer, aber das wird ja oft nicht irgendwas oder irgendwem zugeordnet.
1: Koksen am Arbeitsplatz ist also etwas, das häufig gar nicht so schnell auffällt. Die Betroffenen funktionieren und genau das macht dieses Problem so schwer erkennbar. Das bestätigt auch der Vizedirektor der Stiftung Sucht Schweiz, Frank Zobel.
0: Man sieht es meistens nicht. Und man merkt es dann nur, wenn die Person wirklich große Probleme mit Kokain hat oder vielleicht also gesundheitliche Probleme hat oder finanzielle Probleme hat, weil sie dauernd konsumiert. Aber deswegen, die Botschaft dahinter ist, ja, sie haben sicher um sich herum Leute, die Kokain konsumieren. Sie sehen es wahrscheinlich nicht.
1: Genaue Zahlen zum Kokainkonsum während der Arbeit in der Schweiz gibt es nicht. Klar ist aber, Kokain wird insgesamt immer beliebter und ist nach Cannabis die am häufigsten konsumierte illegale Droge. Sucht Schweiz verweist dabei auf die letzte Gesundheitsbefragung des Bundes aus dem Jahr 2022. Demnach haben rund 1% der Bevölkerung im vergangenen Jahr Kokain konsumiert. Fachleute gehen jedoch davon aus, dass die tatsächliche Zahl höher liegt, unter anderem aufgrund von Abwasseranalysen. Seit etwa 2015 nimmt der Konsum deutlich zu. Gleichzeitig ist auch die Reinheit des Kokains gestiegen. Das hat Folgen, mehr Menschen müssen behandelt werden und auch die Zahl der Verstöße gegen das Betäubungsmittelgesetz nimmt zu. Männer konsumieren übrigens häufiger Kokain als Frauen. Besonders betroffen sind Männer zwischen 18 und 34 Jahren. Viele sind gut ausgebildet, sozial integriert und berufstätig. Vielleicht noch kurz ein Blick zurück. Gab es denn zum Beispiel vor 40 Jahren auch schon solche Leistungsdrogen, die auch bei der Arbeit eingesetzt wurden? Oder ist das wie so ein neueres Phänomen?
0: Nein, das gibt's schon lange, aber das passt heute natürlich viel besser in unsere Gesellschaft als je zuvor. Heute sind wir in einer Gesellschaft, wo man sehr viel arbeitet, sehr viel Spaß haben will, sehr viel machen will. Und da passt natürlich diese Droge extrem gut rein. Aber vor 40 Jahren hatten wir eine ganz andere Geschichte. Das war die Heroin-Geschichte. Und damals gab es auch eine Angebotsänderung. Auf einmal kam dieses Heroin aus Afghanistan in großen Mengen in die Schweiz. Da gab es eine Generation, meine Generation, die dann angefangen hat mit diesem Stoff. Und heute haben wir auch so ein bisschen Phänomen, diese Riesenmengen an Koks, die nach Europa kommen und eine Gesellschaft, die irgendwie an einer solchen Droge interessiert ist und auch Vorteile an einer solchen Droge findet. Also das ist so ein bisschen die Situation. Aber nein, in der Geschichte gab es nie eine Droge, die so gut reinpasste wie jetzt Kokain in unsere Gesellschaft.
1: Kokain passt in unsere Gesellschaft. Das ist ein Satz, der bei mir, ehrlich gesagt, ziemlich hängen bleibt. Warum ist ausgerechnet Kokain so kompatibel mit unserem Alltag? Und was sagt das über unsere Gesellschaft aus? Auch Ute Wetzel von der Stiftung Suchthilfe Region Basel macht sich diese Gedanken.
2: Es ist alles medialer geworden, es ist alles schneller geworden. Ich finde, es ist auch anspruchsvoller und reizüberflutender geworden. Und zwar nicht so, dass wir es nur steuern können, sondern dass wir ja alle viel mehr medial unterwegs sind, viel mehr Geräusche. Ich finde, die Welt ist auch lauter und schneller geworden und es ist manches auch kurzlebiger geworden. Die Erreichbarkeiten sind einfacher geworden, dass ich leisten könne oder dann vielleicht auch verschulden, aber trotzdem dran zu kommen, ist mehr geworden. Und ich kann jetzt nicht sagen, es ist nur der oder der Punkt oder Grund, sondern ich finde, wie sich Gesellschaft entwickelt, unterwegs ist, wie die Alltagsstrukturen geprägt sind, beruflich wie in der Freizeit, hat sich einfach massiv geändert.
1: Koksen, um den Alltag besser zu überstehen, um leistungsfähiger zu sein. Das hat auch seinen Preis. In einer SRF-Doc haben es zwei Menschen, die Erfahrungen mit Kokain haben, so beschrieben.
3: In dem Moment, wo dann das nur ein bisschen anfängt abflachen, dann kommt eben die Gier vom Mähnen. Und das ist das, was die Droge so heimtückisch macht. Das Nachlassen von dem Hai, das ist einfach so unschön, unaushaltbar, dass man einfach nachlässt.
4: Ich habe es immer so beschrieben, ein sinkendes Schiff. Man geht einfach unter, so ein lebendiges Sterben.
1: Der regelmäßige Konsum hat Folgen für den Körper und für die Psyche. Franz Zobel erklärt es so.
0: Kokain ist eine gefährliche Droge, weil sie erlaubt, Sachen zu machen, die man sonst nicht machen könnte. Also ob es jetzt zum Beispiel die Performance, also dass man länger arbeiten kann, kreativer sein kann, aber auch sozial lustiger sein kann oder anders sein kann. Und zur gleichen Zeit ist eine Substanz, die sehr toxisch ist, sehr schlecht für den Herz-Kreislauf, auch für die psychische Gesundheit. Also es ist wirklich eine böse Droge, wenn Sie wollen, wo die Individuen positive Wirkungen haben, aber zur gleichen Zeit hat es auch sehr schlechte Wirkungen.
1: Lässt sich der Kokainkonsum in der Arbeitswelt überhaupt bremsen? Ich habe Frank Zobel gefragt, was man denn tun kann, damit der Konsum nicht weiter ansteigt.
0: Also man kann das Milieu, die Normen, die zum Beispiel in einer Gastroküche oder auf einer Baustelle, man kann versuchen, die zu ändern mit den Arbeitgebern und den Arbeitnehmern. Und man kann auch individuell auf manche Individuen zugehen, weil manche Leute sind gefährdeter beim Kokainkonsum wie anderen, also zum Beispiel sogenannte Sensation Seekers oder Leute, die eine Hyperaktivität haben. Solche Leute kann man auch vielleicht direkt ansprechen. Aber das sind ganz neue Konzepte, die man entwickeln muss. Es gibt wenige Programme in diesem Bereich. Und da arbeiten wir jetzt dran, dass man solche Programme entwickeln kann.
1: Sie haben gesagt, dass man auf die Firmen zugehen will. Haben diese Firmen, diese Unternehmen überhaupt ein Interesse daran? Sie müssten dann ja vielleicht ihre Arbeitsbedingungen ändern.
0: Es gibt dieses sehr starke Stigma noch um den Drogenkonsum, um den Kokainkonsum. Und das macht, dass niemand eigentlich gern hat, wenn man kommt und sagt, hey, ihr habt wahrscheinlich Kokainkonsum bei euch. Und da muss wirklich eine gesellschaftliche Änderung ein bisschen aufkommen, dass wir auch wirklich in diese Milieus reinkommen können und dass sie bereit sind, auch Änderungen zu machen. Und sie haben auch recht, wenn jemand in einer Küche oder auf einer Baustelle kokst, weil die Arbeitsbedingungen zu hart sind, muss man was machen, dass die Arbeitsbedingungen weniger hart sind, dass die Leute eine Pause haben können und so. Und da gibt es auch etwas, das sicher gemacht werden muss.
1: Also, ich fasse nochmals zusammen. Kokain ist längst keine reine Partydroge mehr, sondern wird auch im Alltag konsumiert, auch im Job, vor allem dort, wo viel Druck herrscht und lange gearbeitet wird. Kokain passt beunruhigend gut in eine Gesellschaft, die immer schneller und leistungsorientierter wird. Der Konsum, der bleibt häufig unbemerkt und genau das macht ihn auch gefährlich, denn die gesundheitlichen Risiken sind sehr groß. Prävention sei wichtig, etwa durch bessere Bedingungen im Arbeitsalltag, heißt es von Expertinnen und Experten. Oder auch, dass man weiß, wo man sich melden kann, wenn man betroffen ist. Wir haben euch entsprechende Anlaufstellen in den Shownotes verlinkt. Das war News Plus, produziert hat Corinna Heinzmann, mitgearbeitet Julio Schmid und ich bin Vanessa Liedergerber. Bei Fragen oder Feedback schreibt uns doch einfach eine Mail an newsplus@srf.ch. Merci und bis bald. 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

0: Die Nachrichten von SRF um 17.30 Uhr mit Konrad Muschk und diesen Schwerpunkten. Nach dem Anschlag am Christopher Street Day in Berlin ermitteln die Behörden wegen islamistischen Terrors. Der mutmaßliche Täter ist weiter flüchtig, unsere Korrespondentin berichtet. In der Region der französischen Stadt Bordeaux kämpfen tausende Feuerwehrleute gegen verheerende Waldbrände. Zehntausende Menschen wurden evakuiert. Wir liefern eine Übersicht. Und das Wetter? Morgen ist es meist trocken, tagsüber wird es ziemlich sonnig, mit Höchstwerten zwischen 24 und 27 Grad. Der Anschlag auf die Feiernden des Christopher Street Day in Berlin ist ein islamistischer Terroranschlag, so sagte es Innenminister Alexander Dobrindt am Tag nach der Tat. Der mutmaßliche Täter, ein Deutscher mit libanesischen Wurzeln, fuhr gestern Abend mit einem Kleinbus in eine Menschenmenge am Rand der Feier mitten im Berliner Tiergarten und tötete dabei eine Frau. 29 Personen wurden teils schwer verletzt. Der Täter ist auf der Flucht. Es läuft eine Grußfahndung bundesweit und an den deutschen Grenzen. Deutschland-Korrespondentin Simon Fatzer.
1: 21 Jahre jung ist der Tatverdächtige, nachdem nun öffentlich gefahndet wird. Und er ist den Behörden bereits bekannt als Gefährder, also ein Mann, der sich radikalisiert hat und zur islamistischen Szene gehört. Er versuchte, sich offenbar dem sogenannten Islamischen Staat anzuschließen. Wegen Vorbereitung einer staatsgefährdenden Gewalttat wurde er zu einer Jugendstrafe verurteilt. Auch bei den Verfassungsschutzbehörden sei er bekannt gewesen. Die große Frage, wie kann es passieren, dass ein den Behörden bekannter Gefährder so eine Tat verüben kann? Es gibt in Deutschland allerdings eine hohe dreistellige Zahl an als Gefährder eingestufte Personen. Noch unklar ist, ob der mutmaßliche Täter allein gehandelt hat oder in ein Netzwerk integriert ist. Berlin und ganz Deutschland fühlen sich erinnert an den Anschlag auf dem Breitscheidplatz, als 2016 ein Mann in den Weihnachtsmarkt fuhr, ebenfalls ein den Behörden bekannter Gefährder, der ebenfalls nach der Tat fliehen konnte. Tausende trafen sich am frühen Nachmittag zur Trauerfeier in Berlin vor dem Brandenburger Tor und vor einer halben Stunde begann ein Trauergottesdienst in der St. Marienkirche am Alexanderplatz, zu dem auch Kanzler Friedrich Merz anreiste. Die Regenbogenstadt Berlin ist im Herzen getroffen.
0: Im von Israel besetzten Westjordanland haben israelische Siedler zwei Moscheen angezündet. Laut dem Vorsitzenden des Gemeinderats im Dorf Kusra, nördlich von Nablus, wurde eine der Moscheen gerade erst fertiggestellt. Nach palästinensischen Angaben setzten sie außerdem Autos und Felder in Brand. Die palästinensische Nachrichtenagentur Wafa meldet zudem mehrere verletzte palästinensische Arbeiter nach einem Angriff radikaler israelischer Siedler nahe Ramallah. Das israelische Militär erklärte, man habe Graffiti und Anzeichen von Brandstiftung gefunden. Es werde nach Verdächtigen gesucht. Man verurteile Vorfälle dieser Art, einschließlich der Beschädigung religiöser Stätten, aufs Schärfste. Die Waldbrände um die französische Stadt Bordeaux haben sich ausgeweitet, trotz eines Großaufgebots der Feuerwehr. In der Region sind in den letzten Tagen zehntausende Menschen vor den Bränden in Sicherheit gebracht worden. 2500 Feuerwehrleute sind im Einsatz, darunter auch 30 aus der Westschweiz. Thomas Fuchs fasst zusammen.
2: Laut den Behörden wurden in der Gironde, dem Verwaltungsbezirk rund um Bordeaux, seit Mittwoch rund 220.000 Menschen in Sicherheit gebracht. Obwohl die Flammen inzwischen nur noch rund 15 Kilometer von Bordeaux entfernt seien, sei eine Evakuierung derzeit nicht geplant, sagte der Stadtpräsident. Aber man sei vorbereitet, auf jede mögliche Entwicklung zu reagieren. Rund um Bordeaux seien mittlerweile rund 140 Wohnhäuser zerstört. Die Autobahn von Bordeaux nach Spanien wurde auf eine Länge von rund 60 Kilometern gesperrt. Der Bahnverkehr ist nach wie vor unterbrochen. Auch in anderen Teilen Frankreichs brennt es, etwa im Süden an der Mittelmeerküste in der Region Var. Das Schweizer Verteidigungsdepartement prüft, ob es Frankreich 4 Helikopter für die Waldbrandbekämpfung zur Verfügung stellt. Um die Helikopter hat gestern der französische Innenminister gebeten. Das Gesuch werde auch mit Blick auf die Trockenheit und Waldbrandgefahr in der Schweiz geprüft, heißt es vom VBS.
0: Zum Sport zuerst mit einer Schweizer Erfolgsmeldung vom Fechten. An den Weltmeisterschaften in Hongkong wird der 31-jährige Walliser Lucas Malotti Weltmeister im Degenfechten. Für die Schweizer Männer ist es die erste Einzel-WM-Goldmedaille im Fechten überhaupt. Dann Fußball. Im ersten Super League-Spiel von heute gewinnen die Berner Young Boys zu Hause gegen Sitten mit 4:2. Und noch Formel 1. Lando Norris gewinnt den großen Preis von Ungarn. Der Brite im McLaren siegt vor Max Verstappen im Red Bull und Kimi Antonelli im Mercedes. Antonelli bleibt an der Spitze der WM-Gesamtwertung. Das Wetter. Am Nachmittag ist es zeitweise sonnig und es wird nur noch lokal nass. In den Alpen bleiben die Wolken zahlreich. Morgen hat es zunächst viele Wolken und lokal fällt etwas Regen. Tagsüber wird es ziemlich sonnig. Die Höchstwerte liegen jeweils zwischen 24 und 27 Grad. Im sonnigen Tessin gibt es 30 Grad. Das waren Nachrichten von Radio SRF, verantwortlich Thomas Fuchs.
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3: Politische Debatten in etwas anderer Form jetzt im Sommer. Wir wiederholen an dieser Stelle nämlich spannende Politikgespräche zu gewohnt kontroversen Themen aus dem SRF-Programm der letzten Wochen. Themen, die weder an Aktualität noch Brisanz verloren haben. Und jetzt geht es um den staatlichen Rüstungskonzern RUAG, der einfach nicht zur Ruhe kommen will. Ein früherer Kadermann hatte im Unternehmen ein großes Betrugssystem aufgebaut. Die Aufarbeitung, die zieht sich hin und die Kritik wächst. Auch die Armee ist unzufrieden mit der RUAG. Über all das haben wir Anfang Juni mit Verwaltungsratspräsident Jörg Röteli gesprochen.
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5: Ohne die RUAG fliegt kein Kampfjet und fährt kein Panzer von der Schweizer Armee, weil der staatliche Rüstungskonzern ist zuständig für den Unterhalt des Kriegsgeräts. Die Armee aber findet die RUAG zu teuer und unzuverlässig. Und angeschlagen ist die RUAG auch nach einem grossen Betrugsskandal, der noch nicht ganz fertig aufgearbeitet ist. Das ist der Stoff für das erste grosse Interview mit dem Verwaltungsratspräsidenten der RUAG. Willkommen, Jörg Röteli.
6: Vielen Dank, Herr Meier.
5: Herr Röteli, das seit rund anderthalb Jahren seit der Präsident von der RUAG. Vor eurer Zeit hat der Kadermann über Jahre beim Handel zum Beispiel mit Panzerteilen betrogen, hat sich bereichert. Letztes Jahr hat es geheissen, ein Schaden für die RUAG und damit für die Allgemeinheit von über 50 Millionen Franken. Ihr wisst inzwischen intern bei der RUAG mehr. Wie hoch ist die Schadenssumme jetzt? Sind es 70 Millionen, sind es 80, sind es 100 Millionen?
6: Es ist noch nicht ganz abgeschlossen. Aber es ist ein höherer zweistelliger Millionenbetrag, wo wir auch geltend machen, wo wir nebst den Strafverfahren, die jetzt angehoben sind in der Schweiz und in Deutschland und die am Laufen sind, parallel dazu ein Zivilprozess eingeleitet worden ist, damit wir möglichst viel von diesem Schaden können wieder einbringlich machen können.
5: Ihr habt eine externe Untersuchung bei einer Anwaltskanzlei einleiten. Offenbar sind die technischen Ergebnisse schon da. Im Herbst hat er schon gesagt, es sind neue Sachverhalte bei der Untersuchung auftaucht. Was sind da für Leichen im Keller auftaucht?
6: Es steht alles in dem Zusammenhang mit dem Betrugsfall. Also es ist nicht so, dass jetzt aufs Mal ein ganzer Wust von neuen Delikten auftaucht wäre, aber es ist eine forensische Untersuchung, oder? Und eine forensische Untersuchung heisst, man kehrt jedes E-Mail, jede Präsentation, die gemacht worden ist in den letzten Jahren, nochmal um, tut das untersuchen. Es ist nicht noch schlimmer, ich finde, es ist schlimm genug. Und es ist inakzeptabel, dass in einem Unternehmen so etwas passiert. Wenn wir nicht jetzt ein für alle Mal eine Bereinigung herbringen, fliegt uns das in ein paar Jahren wieder um
5: die
6: Ohren.
5: Die grosse Frage ist ja auch, ist das gegangen, so ein Betrugssystem zu etablieren, über Jahre zu betreiben, ohne dass es Mitwisser in der RUAG gegeben hat? Wisst ihr da mehr?
6: Wir wissen mehr, aber wir dürfen natürlich nicht aus einem laufenden Strafverfahren jetzt in der Öffentlichkeit Auskunft geben. Aber die Tatsache ist, und ich glaube, das ist kein Geheimnis, so etwas über so manches Jahr kann nur passieren, wenn irgendein System vorhanden ist von verschiedenen Leuten, die zusammenwirken. Das kann man sicher sagen.
5: Also das klingt nach Mitwisser innerhalb von der RUAG.
6: Ja.
5: Ist das Strafverfahren inzwischen auf mehrere Leute oder ausgeweitet worden? Bis jetzt ist bekannt, der Kadermann selber, der Ex-Kadermann, ist natürlich nicht mehr der RUAG und seine Ehefrau.
6: In einem laufenden Strafverfahren können wir jetzt nicht über Details Auskunft geben. Tatsache ist, dass die Delikte nicht haben können von Einzeltätern begangen worden sein.
5: Die gehören sicher bei mir und die gehören auch im Gespräch mit Politikerinnen und Politikern im Bundeshaus. Langsam verliert man Geduld. Das ist schon fast 3 Jahre, dass die Anwaltskanzlei für euch das untersucht. Wann legt ihr alle Fakten endlich auf den Tisch?
6: Wenn die Untersuchung abgeschlossen ist. Der forensische Teil ist abgeschlossen. Jetzt werden die Erkenntnisse ausgewertet. Gestützt auf die Berichte muss nachher der Verwaltungsrat entscheiden, wie er mit den Erkenntnissen umgeht. Und wenn es so ist, dass wir in diesen Berichten klare Hinweise auf Fehlverhalten haben, werden wir die entsprechenden Anzeigen entweder ergänzen oder ausweiten oder allenfalls auf dem Zivilweg die entsprechenden Verantwortlichkeitsklagen einleiten.
5: Die ganze Untersuchung geht enorm lang und ist enorm teuer. Im Herbst hat er von über 10 Millionen Franken geredet. Sie sind jetzt schon über 15 Millionen.
6: Es ist... oder...
5: Und das sind auch Kosten zulasten von Ruag und damit zulasten von Allgemeinheit.
6: Die Kosten tragen wir alle selber. Also es ist ja nicht so, dass irgendjemand mitpartizipiert an diesen Kosten von diesen Untersuchungen. Uns geht es darum, dass wir einfach in eine unbelastete Zukunft gehen können. Darum sehe ich die hohen Kosten, ein Teil mindestens davon, als Investition und nicht einfach nur als Kosten.
5: Es sind schon über 15 Millionen, vielleicht für das noch klarer, das war meine Frage.
6: Es sind gegen 15 Millionen, das ist so. Aber ganz ehrlich gesagt, mir ist es eigentlich am Schluss nicht egal, aber es spielt für mich nicht so eine Rolle, ob es am Schluss 15 oder 16 oder 17 Millionen sind. Wichtig ist für mich, dass wir eine Ausgangsbasis haben, wo wir können sagen, jetzt haben wir Ruhe, jetzt ist es bereinigt.
5: Sie sagen die Investition, die reden hier schon von Zivilklagen, weil ihr ja möchtet vom Täter, von seinen Komplizen, allenfalls vom Mitwisser, Geld zurückbekommen. Ist das realistisch? Ich schaue auf den Postautoskandal, der ist 8 Jahre her, da läuft immer noch der strafrechtliche Teil, kein Ende in Sicht. Vorher kann man mit Zivilklagen gar nicht anfangen. Verjährung ist schon ein Thema, die sind selber Jurist. Also da muss man realistisch sein, da kommt nicht viel zurück.
6: Das glaube ich nicht, ganz ehrlich gesagt. Im Zug von diesen Strafverfahren sind Sicherungsmassnahmen durchgeführt worden, sind umfangreich Vermögenswerte beschlagnahmt worden. Ich gehe sehr schwer davon aus, dass wir Teil, hoffentlich einen Grossteil von diesen Kosten oder von diesem Schaden können zurückfordern.
5: Er hat angedeutet, dass jetzt Mitwisser gefunden, also aufgefunden worden sind und die jetzt auch ins Visier kommen. Wenn nehmen die ins Visier, die Oberverantwortung hat, also das oberste Kader von der RUAG, auch eure Vorgänger im Verwaltungsrat? Weil das ist ja der Hinger, dass man eine Kultur hatte, dass man keine Regeln hatte, sie nicht eingefordert hat, Rollen nicht getrennt hat, Hinweise von Whistleblower nicht seriös nachgegangen ist. Wenn nehmen die ins Visier?
6: Also ich glaube, dort muss man klar unterscheiden. Oder? Einerseits Zivilprozesse, das sind Schadenersatzforderungen, die eben im Zusammenhang stehen mit den beschlagnahmten Vermögenswerten. Etwas anderes ist aktienrechtliche Verantwortlichkeit und Verantwortlichkeitsklagen gegen frühere Organe. Dort muss man sich immer gut überlegen, liegt denn wirklich am Schluss genug vor, erstens, dass es sich lohnt, solche Klagen, wir wissen alle, die enden meistens entweder mit einem Vergleich auf tiefem Niveau oder versanden. Und das Zweite ist ja auch, würde man dann viel gewinnen, wenn man das machen würde und könnte man einen Teil von dem Schaden bei solchen Leuten überhaupt holen. Und da muss sich ein Verwaltungsrat gut überlegen, ob man so etwas dann anstreben will.
5: Also wenn ich das höre, und das fährt jetzt auch zum Beispiel die früheren Verwaltungsrat hören oder frühere Verwaltungspräsident, die können sich jetzt zurücklehnen. Die haben nichts zu befürchten, heisst das übersetzt?
6: Das würde ich so nie sagen und auch nie bestätigen, weil ich habe heute einfach noch keine Grundlage, zum zu sagen, ob das überhaupt ein Weg wäre. Aber wir würden sicher nicht vor so etwas zurückschrecken, wenn wir das Gefühl hätten, dass es ein erfolgreicher Weg sein könnte. Das gehört zur Tabula rasa.
5: Ich möchte noch über die Betriebskultur oder Unkultur reden. Eben die Maschen waren ja relativ einfach von diesem Täter und seinen Mitwissern und Komplizen. Also, man hat wertvolles Material zu einem tiefen Wert verbucht und dann günstig verkauft und an Komplizen und die es dann teurer verkauft und den Gewinn gemacht. Das war nur möglich, eben weil Rollen nicht getrennt worden sind, nicht geführt worden ist, nicht kontrolliert worden ist. Eine Betriebskultur, die kann man ja nicht innerhalb von 1-2 Jahren ändern. Stimmt ihr mir überein, wenn ich sage, ganz sicher sind noch Reste von dieser Betriebsunkultur bei der RUAG immer noch da?
6: Dass es eine Kulturtransformation braucht in diesem Unternehmen, das ist klar. In mehrfacher Hinsicht. Wir kommen nachher sicher noch darauf in anderen Themenfeldern. Was ich aber glaube, und das ist die wichtigste Priorität in den anderthalb Jahren, seit ich jetzt das Amt übernommen habe, wo ich 100% sicher bin, dass wir heute ganz eine andere Compliance-Kultur haben und ein anderes Compliance-Management. Sind
5: die Kontrollen, dass Regeln eingehalten werden?
6: Genau, die Regeln eingehalten werden. Da haben wir extrem viel investiert. Wir haben eine Verdoppelung der Leute, die in diesem Bereich arbeiten. Die Vorfälle, wenn es etwas gibt, werden gemeldet. Es wird konsequent untersucht in diesem Bereich und es wird auch konsequent geahndet, wenn wir feststellen, dass etwas nicht richtig läuft.
5: Machen wir jeden Punkt und reden wir über euren Hauptkund. Das ist die Schweizer Armee, wo der Helikopter, Panzer, Kampfjets warten. Die NZZ am Sonntag hat vor rund einem Monat einen Bericht publik gemacht vom Bundesrat an die parlamentarische Aufsicht. Und dort kommt RUAG gar nicht gut weg. Also eine Umfrage von der RUAG bei den Kunden, vor allem bei der Armee, hat gezeigt, die Armee ist noch unzufriedeniger, als sie schon war in den Vorjahren. Sie sagt, die RUAG ist zu teuer, sie ist zu unpünktlich, betreibt viel zu viel Personal- und Verwaltungsaufwand. Der hat reagiert, wie das Management immer macht, Taskforce eingesetzt. Aber senken die auch wirklich Preise und werden die auch wirklich pünktlicher?
6: Ganz klar. Also, wir haben gar keine andere Wahl. Also, das war natürlich für einen Verwaltungsrat ein absoluter Tiefschlag gewesen. Dass der Hauptkunde, der 80% von der Firma ausmacht und wo unsere absolut grösste Priorität ist und muss sein, dass bei dem Kundenzufriedenheit sinkt, das ist absolut inakzeptabel.
5: Das ist mal die Wertung, aber was macht... Also, ja, seit Jahren ist ja die Kritik, die ist ja nicht neu. Wie wertet ihr günstiger und zuverlässiger?
6: Ich meine, die Taskforce, man sollte die nicht lächerlich machen, oder? Die ist wichtig, dass die gibt. Das ist nicht eine Alibi-Übung, sondern die muss ganz nah beim Kunden sein und zuerst mal verstehen, was wirklich das Problem ist. Seinen ist nicht immer gute Kundenorientierung. Also die Kundenzufriedenheit ergibt sich dadurch, dass man nicht auf den Kunden oder die Unzufriedenheit ergibt sich dadurch, dass man nicht auf den Kunden ausgerichtet ist. Also das muss sich verbessern. Das Zweite ist, wir müssen auch im Hinblick auf das, was später und in der neuen Strategie soll passieren, wir müssen einfach kosteneffizienter und günstiger werden. Das ist so.
5: Das heisst, ihr müsstet Stellen abbauen?
6: Nein, wir müssen nicht Stellen abbauen. Wir müssen einerseits die Preise besser im Griff haben oder die Kosten besser im Griff haben intern. Und wir müssen schauen, dass wir die Basis, die wir haben, die an sich gut ist und ganz viele motivierte und engagierte Mitarbeitende hat im Unternehmen, dass wir die besser nutzen können. Indem wir zum Beispiel Leistungen, die wir heute erbringen, auch für andere Kunden können erbringen und nicht nur für die Armee. Da gibt's einen besseren Kostenverteiler.
5: Was mich als Staatsbürger bedenklich dünkt hat in diesem Bericht eben vom Bundesrat an die Aufsicht, dort schreibt der Bundesrat, es gehen noch Jahre, bis die RUAG die Anforderungen an die sogenannte Robustheit erfüllen, also bis sie in jeder Sicherheitslage die Armee kann mit super gewarteten und funktionsfähigen Waffensystemen versorgen. Also dass die Jets auch wirklich fliegen und Panzer wirklich fahren. Also eure Probleme von der RUAG, die sind ein Sicherheitsproblem fürs Land.
6: Ich glaube, wir tun in ganz vielen Bereichen Aviatik, anderen Bereichen eine ganz gute Leistung erbringen. Es gibt Bereiche, wo wir Probleme haben. Jetzt könnte man natürlich Ausreden suchen und sagen, es hat auch Teil mit der geopolitischen Lage Zusammenhang, die Lieferkettenprobleme, die wir haben, die Vorlieferanten, die Lieferverzögerungen haben. Das führt auch bei uns zu Lieferverzögerungen und dann wird die Termintreue schlechter und durch die Termintreue ist der Kunde weniger zufrieden. Aber es nützt uns alles nichts. Wir müssen in der Lage sein, als Unternehmen uns auf diese Situationen einzustellen und auf das können zu reagieren.
5: Das ist ein Sicherheitsproblem fürs Land.
6: Nein, es ist nicht, also so weit würde ich nicht gehen. Es ist kein Sicherheitsproblem fürs Land. Ich glaube, in den Kernsystemen erbringen wir unsere Leistung und machen weitestgehend einen guten Job. Aber ja, es hat ein grosses Verbesserungspotenzial. Und wenn das nächste Mal so eine Umfrage gemacht wird, muss die Kundenzufriedenheit deutlich besser sein, als sie heute ist.
5: Das machen wir jetzt dieses Jahr wieder, die Umfrage? Die, also kann man nicht an dem messen?
6: An dem, ja, wir müssen uns an dem messen. Ich meine, wenn das ein normales Unternehmen wäre, das nicht so einen Kunden hat, dann würden alle Alarmglocken von morgen bis zu oben läuten, oder nicht?
5: Die Kosten sind offenbar auch bei einem beim wahrscheinlich wichtigsten Projekt, das die RUAG im Moment überhaupt hat, ein Problem. Die RUAG möchte ursprünglich 4 von den neuen F-35 Kampfjets hier in der Schweiz zusammenbauen. Jetzt bestätigen wir 2 von unabhängigen Quellen, Es gibt ein Problem mit den Kosten und das führt dazu, dass es nur für 3 Jets zusammensetzen reicht. Was ist passiert?
6: Es ist nichts passiert. Oder? Wir sind seit Jahren in Verhandlungen mit Lockheed Martin, wo der Hersteller ist von diesen Jets. Und wir sind im Moment gerade wirklich in den Schlussverhandlungen von dem Vertrag. Das Wichtigste ist, dass wir einen Technologie- und Know-how-Transfer sicherstellen können, so, dass wir nachher einerseits in der Lage sind, die nachts mal vielleicht 30 oder wie viele Jets da wirklich sind, optimal zu betreuen und andererseits über das raus auch für andere Länder Wartungsleistungen können erbringen.
5: Jetzt sind es nur 3. Ihr wollt das hier nicht bestätigen, aber es sind nur 3. Das heisst, es gibt weniger Erfahrung und das zeigt, dass die RUAG sehr teuer ist in diesen Leistungen.
6: Nein, also ich tue es nicht bestätigen und will ich auch nicht zu Quellen, die mir nicht bekannt sind oder zu Spekulationen kann Stellung nehmen. Aber was ich kann sagen ist, das Know-how ist nicht linear zur Anzahl Flüger. Also es ist nicht so, dass 3 Flüger nur 75% Know-how-Transfer würden garantieren und 4 dann 100 und 5 noch mehr, sondern das darf man nicht so sehen.
5: Aber es zeigt ja eben, dass es das Problem ist, dass ihr zu teuer seid. Und wie wollt ihr denn nachher ein Geschäftsmodell aufbauen, wenn ihr so teuer seid, offenbar, dass es nur für 3 Jets reicht, dass andere Armeen in die Schweiz kommen für die Instandhaltung?
6: Es wird in Europa zwischen 800 und 900 Flugzeuge von diesem Flugzeugtyp. Wir haben in Europa bis jetzt ein Unterhalts- oder Maintenance-Zentrum. Das ist in Gameri in Italien. Da gibt es noch eins in Nagoya in Japan. Und das dritte weltweit, aufgrund von der Kompetenz und vom Know-how, das die RUAG hat, das dritte hat Lockheed Martin in die Schweiz vergeben, nach Emmen. Und das Ziel ist natürlich, dass wir einen Teil von diesen Unterhalt von diesen Flügern, die in Europa fliegen, nachher bei uns warten können.
5: Ihr investiert enorm viel in den Auftrag. Ich habe die Zahl von 17 Millionen gelesen. Aber hat er schon eine Zusage?
6: Wir sind im Gespräch mit anderen Ländern im Moment. Ich kann die jetzt auch nicht nennen, wer das ist, aber es sind 2 Länder im Norden von der Schweiz, wo wir mit ihnen im Kontakt stehen, die ein grosses Interesse haben. Und warum haben sie das Interesse? Wir haben ja das Know-how noch nicht beweisen im F-35. Sie haben das Interesse, weil sie sehen, was wir im F-18, das Vorgängerflugzeug, was wir dort machen. Und dort ist es eben so, dass die RUAG wirklich weltweit eine Kompetenz hat, die nachgefragt wird.
5: Ich möchte noch eine einzige Frage zu dem stellen, dass ja, die RUAG die Jets, eben die 3 wahrscheinlich, darf zusammenbauen. Das macht den ganzen Jet-Kauf teurer, also die Gegengeschäfte verteuern den Jet-Kauf insgesamt. Das ist politisch so gewollt. Also der Auftrag jetzt an die RUAG, wenn er kommt für die 3 Jets, das macht etwa 1 Jet aus, den man kaufen könnte mit diesem Geld. In dieser sicherheitspolitischen Lage, wo die Schweiz fast ungeschützt ist gegen Bedrohung gegen oben, ist das genug verantwortungsvoll?
6: Ich glaube, es ist genau im Rahmen von der aktuellen Situation sinnvoll, dass man das so macht. 2 Hauptziele hat die neue rüstungspolitische Strategie vom Bundesrat. Das ist einerseits die Resilienz steigern und Unabhängigkeit reduzieren. Und je mehr, dass wir im Inland über Fähigkeiten verfügen, nicht nur im Jet-Bereich, das gilt natürlich auch für alle anderen Bereiche, desto weniger abhängig sind wir im entscheidenden Fall vom Ausland.
5: Das ist die Samstagsrundschau mit dem RUAG-Präsidenten Jürg Röteli. Wir nehmen das Gespräch am Rand vom Swiss Economic Forum zu Interlaken auf. Ich möchte euch kurz immer 2 Begriffe vorgeben, oder ich bitte spontan für einen entscheidet. Bergen oder Meer?
6: Berge.
5: Ich denke, ihr seid seit kurzem Verwaltungsratspräsident von der Bergbahnen Lenzerheide. Ist das euer Plan B, wenn es mit RUAG nicht gut kommt, Rückzug in die Berge?
6: Nein, das ist nicht der Plan B. Ich würde sagen, es ist eine ganz gute Ergänzung. Und es hat auch sehr viele Gemeinsamkeiten, lustigerweise, obwohl man die auf den ersten Blick nicht sieht. Nämlich, es ist auch ein Unternehmen vom Service Public. Es ist auch ein Unternehmen, wo der Staat, nicht über den Bund, aber über Gemeinde und Bürgergemeinde, sehr stark beteiligt ist daran. Und es ist ein ähnlich oder eben so komplexes Management von den verschiedenen Anspruchsgruppen.
5: Flapsig kann man sagen, beides luftige Geschäfte, aber das so, wenn wir jetzt...
6: Wir können auch sagen, beide arbeiten mit Kanonen, oder?
5: Schneekanonen und echte Kanonen. Nächstes Begriffspaar bei einer Erpressung. Zahlen oder nicht zahlen?
6: kommt darauf an, was für ein Land ist. Unsere Erfahrung ist, dass man in der Regel nicht zahlen sollte. Und
5: sie sind ja erpresst worden. Wir Ruag in den USA.
6: Ja.
5: Hacker haben
6: dort haben wir gehackt. Dort haben wir gezahlt, einen kleinen Betrag, und glücklicherweise, und haben alle Daten zurückbekommen. Ich glaube, es lohnt sich nicht pauschal beantworten. Man muss jeden Einzelfall anschauen.
5: Der Bund empfiehlt ja nicht zahlen, und der Bundeskonzern zahlt.
6: Ja, das haben wir natürlich entsprechend abgesprochen. Die Summe war auch gering, die wir bezahlt haben.
5: Wie viel?
6: Das ist jetzt nicht etwas, wo ich öffentlich möchte darüber Auskunft geben, aber es ist eine Tatsache, oder glücklicherweise ist das sehr isoliert und beschränkt auf die kleine, auf das kleine Verbindungsbüro in Amerika, und es hat keine irgendwie Rückkopplungen gegeben in die Schweiz.
5: Das letzte Begriffspaar, suchen oder finden?
6: Beides. Wir müssen intensiv suchen, untersuchen und finden und entsprechend die Massnahmen einleiten.
5: Sie sollten ja einen operativen Chef finden von der RUAG, weil der bisherige, der ist ausgeschieden nach einem Skiunfall, tragische Geschichte. Also jetzt gibt es eine Interimlösung. Bei dieser schwierigen Situation von der RUAG, könnte das nicht noch leisten, ohne CEO zu sein, jetzt noch vielleicht bis Ende Jahr? Da gibt es ja lange Kündigungsfristen.
6: Ja, wir können, das haben wir uns gut überlegt. Oder? Ich meine, es gibt ja immer zwei Möglichkeiten. Tut man jemanden aus dem Unternehmen, das Unternehmen schon kennt, einsetzen in einer Interimsphase? Oder die Alternative, die man hat, wenn so etwas passiert ist, man holt einfach von außen jemanden rein. Wir haben uns nach so vielen Führungswechseln, die passiert sind in der Vergangenheit, ganz klar für eine interne Lösung entschieden in einer Übergangsphase. Aber kombiniert natürlich mit einem Commitment von allen vier gegenwärtigen Verwaltungsrätinnen und Verwaltungsräten in deren Übergangsphase ganz aktiv zu begleiten, zu coachen und selber auch einzusteigen. Und das machen wir auch.
5: Aber die neue Chefin oder der neue Chef kommt das ja nicht mehr, realistischerweise.
6: Das weiss ich nicht. Man hat manchmal auch einen Lucky Punch, wie man so schön sagt, dass man schnell jemanden findet. Es ist sicher eine hochinteressante, hochkomplexe Aufgabe, aber es ist eine schwierige Aufgabe.
5: Wenn ich mit Leuten aus der Rüstungsbranche jetzt am Vorbereiten von dieser Sendung rede, heisst es, das ist ein Problem, dass die RUAG aus Rüstungskonzern niemand aus der Rüstungsindustrie im Verwaltungsrat hat. Auch dir hat keine Erfahrung vorher in der Rüstungsindustrie. Und das ist ein Teil des Problems bei der RUAG.
6: Ja, ich kann den Vorwurf grundsätzlich nachvollziehen, aber ich glaube, er stimmt wirklich nicht. Wir haben nicht jemanden direkt aus dem Defense-Bereich, wir haben aber jemanden, der Jahre und Jahrzehnte lang im MRO, eben in dem Unterhaltsbereich in der Aviatik gearbeitet hat.
5: SR
6: Technics. Wir haben jemanden, der jetzt gerade Verwaltungsratspräsident von der AXPO geworden ist, wo das sogenannte Militärprofil abdeckt, wo sehr gute Kenntnisse hat von dieser Seite, also von der Kundenseite. Und, oder wenn ich schaue, was die Hauptherausforderungen sind, dann liegen die in anderen Bereichen als im Rüstungs-Know-how. Wir haben wahnsinnig viel Rüstungs- und Verteidigungs-Know-how in diesem Unternehmen auf allen Stufen.
5: Also gut, wenn ich hier dafür spreche. Also, ihr habt ja relativ viele Flops gehabt bei Eigenentwicklungen. Also das Antikollisionssystem bei den Drohnen hat die Armee abgebrochen. Beim Mörser jahrelange Verzögerung. In der Rüstungsindustrie heisst es, man vertraut eigentlich gar nicht mehr darauf, dass die RUAG noch ein Partner ist bei Entwicklungen.
6: Mal, ich glaube, man vertraut schon darauf, aber das ist ja Teil von dieser strategischen auch Neuorientierung. Oder die RUAG hat lang, ich würde jetzt sagen, darf das glaube ich sagen, daran krankt, dass sie gemeint hat, sie müsse alles selber machen und selber entwickeln. Und das ist einfach nicht mehr Zukunft. Heute ist die Zukunft, dass man in Kooperationen und Allianzen denkt. Unser Ziel ist, dass die RUAG es schafft, ein sogenanntes Ökosystem zu bilden mit auch kleineren Firmen, neueren Firmen, dass wir Beteiligungen nehmen können, auch Minderheitsbeteiligungen an solchen Firmen, und dass wir so eine Art ein Cluster bilden rund um die RUAG herum und gegenseitig voneinander abhängig sind. Das ist eigentlich die Zukunft von der Rüstungsindustrie.
5: Danke vielmals, dass Sie Gast waren in der Samstagsrundschau.
6: Merci vielmals.
3: Die Samstagsrundschau von Anfang Juni, die wir für das Sommerprogramm hier auf SRF4 News nochmals wiederholt haben. Gleich gibt's hier das Neueste aus der Nachrichtenredaktion.

0: Radio SRF Echo der Zeit mit Ivan Lieberherr. Sonntag, der 26. Juli. Unsere Themen: Anschlag auf die Berliner Pride.
1: Berlin war bunt. Berlin hat gezeigt, wie vielfältig, wie offen diese Stadt ist. Sie hat einmal mehr gezeigt, dass Berlin die Stadt der Freiheit ist. Nach 22 Uhr wurde es dunkel. Sehr dunkel.
0: Sagt der Bürgermeister von Berlin, Kai Wegner von der CDU. Ein Kleinbus fährt in eine Menschenmenge. Eine Frau kommt ums Leben. Weitere Leute werden zum Teil schwer verletzt. Der mutmaßliche Täter wird der islamistischen Szene zugerechnet. Dann Feuerinferno in Südeuropa. Für den Feuerökologen Johann Georg Goldammer alles andere als unerwartet.
2: Diese Entwicklung dieser sehr heftigen, starken und wirklich auch schwer zu kontrollierenden Brände, die überrascht gar nicht. Denn der Klimawandel hat uns ja schon lange Warnsignale gesendet.
0: Das Echo-Gespräch über das Löschen von Waldbränden und über Konzepte, um vorzubeugen. Schließlich Island und die Europäische Union. Die Bevölkerung der Insel äußert sich zur Frage, ob die Beitrittsverhandlungen wieder aufgenommen werden sollen. Es ist ein friedliches und buntes Fest in Berlin. Hunderttausende feiern am Samstag den Christopher Street Day CSD. Sie demonstrieren für Toleranz und Vielfalt, für die Rechte queerer Menschen. Doch dann, am Abend, fährt ein weißer Wagen in eine Menschenmenge. Eine Frau stirbt noch vor Ort an ihren Verletzungen. Weitere Menschen werden teils schwer verwundet. Der mutmaßliche Tatverdächtige, ein 21-Jähriger, der Polizei bekannt ist und der islamistischen Szene zugerechnet wird. Der deutsche Innenminister Alexander Dobrindt von der CSU sprach am Nachmittag denn auch von einem islamistischen Terroranschlag. Bei mir im Studio ist jetzt unsere Deutschland-Korrespondentin Simon Fazer. Was weiß man zur Stunde genau über den Hergang des Attentats?
3: Dieser Kleintransporter, der fuhr gestern Abend in eine Menschenmenge im Tiergarten, also dem großen Park, der direkt beim Brandenburger Tor beginnt. Das ist nicht mehr das offizielle Partygelände des CSD und dennoch gab es da teilweise auch Gitterabsperrungen. Offenbar ist noch nicht ganz klar, wo der Wagen auf die Grünfläche fahren konnte. Das kaputte Auto steht jedenfalls noch immer am Tatort. Es ist in einen Baum gefahren. Der Täter soll danach noch mit einer Stichwaffe, mutmaßlich einer Machete, auf Passantinnen und Passanten losgegangen sein. Eine tote Frau und 29 Verletzte gab es. Wir wissen, dass niemand mehr in Lebensgefahr ist. Was wir nicht wissen, war da nur einer im Fahrzeug oder waren es zwei Personen? Es wurden offenbar mehrere Personen auch festgenommen, aber es wurde noch nicht bekannt, ob die im Zusammenhang mit der Tat stehen. Es bestehe immer noch die Ermittlungshypothese, dass es nicht nur einen Tatverdächtigen gab. Grundsätzlich ist auch offen, ob der Täter in einem Netzwerk eingebunden war oder ganz alleine oder eben in kleinem Kreis seine Tat ausgeführt und vorbereitet hat. Jedenfalls der Hauptverdächtige ist jetzt zur Großfahndung ausgeschrieben, also bundesweit gesucht, Bahnhöfe, Flughäfen, Grenzen, da steht alles im Fokus.
0: Der mutmaßliche Täter war der Polizei bekannt als IS-Sympathisant. Welchen Hintergrund hat er?
3: Er ist 21, er ist Deutscher, 2005 geboren in Deutschland und hat aber libanesischen Hintergrund. Er soll eine Viertelstunde vom Tatort entfernt wohnen oder gewohnt haben. Seine Mutter wurde 2002 in Deutschland eingebürgert und tatsächlich sei er schon in der Vergangenheit auffällig geworden. Das sagte Bundesinnenminister Alexander Dobrindt. Er sprach sogar von einem hohen Maß von Straftaten und einer islamistischen Radikalisierung. Er soll den Behörden wegen Raub und Körperverletzung bekannt sein, gilt als Gefährder. Es war also bekannt, dass er sich radikalisiert hatte und zu den islamistischen Extremisten zählt. Er wollte sich offenbar dem sogenannten Islamischen Staat anschließen und wurde dann in Libanon festgenommen und nach Deutschland zurückgeführt. Er ist ja Deutscher. War dann kürzlich zu einem Jahr und 10 Monaten Haft auf Bewährung verurteilt worden. Und kam dann ja eben auf Bewährung frei. Die Staatsanwaltschaft hatte 3 Jahre Freiheitsentzug gefordert. Vielleicht noch das, es gibt in Deutschland nach Schätzung der Behörden mehrere 100 Personen, die solche gefährdet sind. Das ist also eine große Herausforderung.
0: Der Angriff auf den Christopher Street Day weckt Erinnerungen an frühere Anschläge. In Berlin besonders jenen auf den Weihnachtsmarkt am Breitscheidplatz im Dezember 2016. Auch damals wurde ein Fahrzeug als Waffe eingesetzt.
3: Es sind in den Tat auffällige Parallelen. Auch jener Täter war damals den Behörden bekannt als Gefährder und auch er konnte flüchten. Er wurde dann ein paar Tage nach der Tat in Italien bei einer Personenkontrolle erschossen. Auch jetzt läuft diese Suche eben großflächig. Und natürlich kommen die ganzen Emotionen von damals hoch. Der Breitscheidplatz bei der Gedächtniskirche ist inzwischen längst mit Absperrungen umsäumt. Also eine gleiche Tat wäre dort kaum mehr möglich. Aber der Anschlag gestern zeigt, dass so eine offene Gesellschaft eben nicht allumfassend geschützt werden kann. Und genau diese offene Gesellschaft ist ja das Ziel der Täter. Aber natürlich ist die große Frage heute wie damals, wie kann man verhindern, dass eine den Behörden bekannte Figur, von der man weiß, dass sie zu so einer Tat fähig wäre, wie kann man verhindern, dass die dann so eine Tat ausführt?
0: Stellungnahmen von Politikerinnen und Politikern gab es heute so manche. Hat der Angriff auf die Berliner Pride auch konkrete politische Folgen?
3: Also dafür ist es jetzt viel zu früh, das kann ich nicht sagen, aber selbstverständlich kamen augenblicklich politische Forderungen. Kanzler Merz, der auch an der großen Trauerandacht in Berlin teilnahm, hat angekündigt, man wolle mit Entschlossenheit gegen Extremisten vorgehen. Diese Straftäter hätten in der Mitte der Gesellschaft keinen Platz. Da ist man sich natürlich einig, nur wie soll das gehen? Einige aus der CDU beispielsweise fordern, dass man diese Gefährder, ich sag mal etwas salopp, aus dem Verkehr zieht, ausweist oder ins Gefängnis bringt. Nun, das war ein Deutscher, also ausweisen geht nicht. Und mehrere hundert Personen auf Verdacht hin ins Gefängnis, präventiv gewahrsam, da gibt es viele Hürden. Grundsätzlich verlangt etwa die AfD eine härtere Migrationspolitik und Einbürgerungspolitik mit strengeren und härteren Ausweisungen. Auch hier eben viele dieser Personen sind Deutsche. Immer auch in Diskussion, welche Befugnisse die Sicherheitsbehörden haben sollen. Auch die Polizeigewerkschaft verlangt nach besseren Überwachungsmitteln. Man könne nicht diese Gefährder 24 Stunden lang überwachen, ohne bessere technische Mittel. Dafür reiche das Personal nicht. Es gibt immer in solchen Fällen einen Aufschrei und politische Forderungen, nur mehr Gesetze müssen auch kontrolliert und geahndet werden oder man muss dann die Taten wirklich ahnden können. Deradikalisierungsprogramme sind ein Thema, die verfehlen oft ihr Ziel. In Gefängnissen radikalisieren sich viele erst recht. Das Problem, es gibt keine einfachen Lösungen.
0: Erläuterungen von Deutschland-Korrespondentin Simon Fatzer. Vielen Dank. Gleich weiter in die Nachrichtenredaktion zu David Burkhardt. Die Waldbrände um die französische Stadt Bordeaux haben sich ausgeweitet, trotz Grossaufgebot der Feuerwehr.
4: Laut dem Stadtpräsidenten von Bordeaux sind die Flammen inzwischen nur noch rund 15 Kilometer von der Metropole entfernt. Gegen die Brände kämpfen rund 2500 Feuerwehrleute, darunter auch rund 30 aus der Westschweiz. Rund um Bordeaux wurden seit Mittwoch rund 220'000 Menschen in Sicherheit gebracht. Auch in anderen Teilen Frankreich brennt es, so etwa im Süden an der Mittelmeerküste in der Region Var. Die Schweiz ist von Frankreich ersucht worden, 4 Helikopter für die Waldbrandbekämpfung zur Verfügung zu stellen. Das Gesuch werde auch mit Blick auf die Trockenheit und Waldbrandgefahr in der Schweiz geprüft, heisst es vom Schweizer Verteidigungsdepartement. Auch in Spanien wüten zahlreiche Waldbrände weiter. Besonders verheerend sind laut Agenturberichten die Feuer in der Umgebung der Hauptstadt Madrid und in den benachbarten Provinzen Ávila und Toledo. Dort bedrohten die Flammen mehrere Ortschaften. Russland hat die Ukraine in der Nacht erneut mit Raketen und Drohnen angegriffen. Nach Angaben der ukrainischen Behörden starb bei den Angriffen mindestens eine Person, mehrere weitere seien verletzt worden. Beschossen worden sei auch die Hauptstadt Kiew. Russland hat die Angriffe auf Kiew bestätigt, sie hätten Rüstungsfabriken gegolten. In Rumänien hat die Luftwaffe am Morgen eine weitere fremde Drohne abgeschossen, wie das Verteidigungsministerium mitteilte. Erste Anzeichen deuteten darauf hin, dass es sich um eine russische Drohne gehandelt habe. Bereits am Freitag und auch gestern waren in Rumänien Drohnen abgeschossen worden. Im von Israel besetzten Westjordanland haben israelische Siedler zwei Moscheen angezündet. Laut dem Vorsitzenden des Gemeinderates im Dorf Kusra südlich von Nablus wurde eine der Moscheen gerade erst fertiggestellt. Nach palästinensischen Angaben setzten sie außerdem Autos und Felder in Brand. Die palästinensische Nachrichtenagentur Wafa meldet zudem mehrere verletzte palästinensische Arbeiter nach einem Angriff radikaler Siedler nahe von Ramallah. Das israelische Militär erklärte, man habe Graffiti und Anzeichen von Brandstiftung gefunden. Es werde nach Verdächtigen gesucht. Man verurteile Vorfälle dieser Art, einschließlich der Beschädigung religiöser Stätten, aufs Schärfste.
0: Sport. Der Schweizer Degenfechter Luca Malcotti gewinnt WM-Gold im Einzel der Männer. Als erster Schweizer. Sportredaktor Yannick Breu.
5: Luca Malcotti ist Weltmeister im Degenfechten. Der 31-jährige Walliser gewinnt den Finale in Hongkong gegen den Italiener Davide Di Veroli 12-11. Für Malcotti ist es der größte Erfolg der Karriere. Und für die Schweizer Männer ist es die erste Einzel-WM-Goldmedaille im Fechten überhaupt. Bei den Frauen hatte dies Anja Straub an der Weltmeisterschaft vor 37 Jahren geschafft.

0: Tagen habe es dort bis zu 70% weniger Regen gegeben als normal. Und damit zur aktuellen Wetterprognose. Am Abend ist es meist trocken und die Wolken lockern auch in den Alpen und im Süden etwas auf. Morgen hat es zunächst viele Wolken und lokal fällt etwas Regen. Tagsüber wird es dann ziemlich sonnig. Die Höchstwerte liegen bei 24 bis 27 Grad. Im sonnigen Tessin gibt es morgen bis 31 Grad.
1: Die Waldbrände in Südeuropa und die Perspektiven für Länder wie die Schweiz. Die Isländerinnen und Isländer stimmen darüber ab, ob die Beitrittsverhandlungen mit der EU wieder aufgenommen werden. Und engagierte Einzelpersonen, die politische Vorstöße lancieren, was sie tatsächlich bewegen können. Das die weiteren Themen hier im Echo der Zeit. Wir haben es in den Nachrichten gehört, die Waldbrände im Südwesten Frankreichs haben sich weiter ausgebreitet. Auch in Spanien und Italien wüten zahlreiche Feuer. Der Hauptgrund liegt im anhaltenden Trockenstress, dem die Wälder ausgesetzt sind, wegen der Klimaerwärmung und damit verbunden der längeren und intensiveren Trockenperioden. Wälder, aber auch landwirtschaftliche Nutzflächen brennen schneller und heftiger. Darüber sprach ich mit Johann Georg Goldammer. Er ist Feuerökologe, also Experte für Landschaftsbrände und Feuermanagement. Ich habe Goldammer gefragt, ob ihm die große Kraft der aktuellen Waldbrände überrascht.
2: Nein, diese Entwicklung dieser sehr heftigen, starken und wirklich auch schwer zu kontrollierenden Brände, nicht nur in Wäldern, sondern auch in Offenland und Buschvegetation, die überrascht gar nicht, denn der Klimawandel hat uns ja schon lange Warnsignale gesendet.
1: Was unterscheidet die derzeitigen Waldbrände denn von früheren im Mittelmeerraum?
2: Wir haben zunehmend langanhaltende Großwetterlagen, die uns Trockenheit und auch Hitzewellen bescheren. Und wenn diese sich noch aneinanderreihen, wie wir das in diesem Jahr 2026 beobachten, dann haben wir einen sich verstärkenden Effekt der Austrocknung unserer Kultur- und Naturlandschaften. Und dadurch werden sie viel empfindlicher gegenüber Feuer.
1: Wie löscht man solche großen Brände? Man hört, dass das Löschwasser aus den Flugzeugen bereits verdampft sei, bevor es die Flammen erreiche.
2: Nun ist es so, wenn man richtig gezielt den Brand bekämpft mit Wasser, dann muss man das im Prinzip aus der Nähe direkt am Flammenherd tun. Die Unterstützung durch Abwurf von Wasser, von Hubschraubern oder Löschflugzeugen ist eine Unterstützung der Bodenkräfte, die dazu führt, dass die Brandsituation etwas abgekühlt wird. Das ist ein Effekt, der dauert im Grunde genommen nur wenige Sekunden bis wenige Minuten. In der Regel können Feuer aus der Luft gar nicht richtig gelöscht werden, sondern wie gesagt, es ist dieser Abkühleffekt, der dann den Bodeneinsatzkräften ermöglicht, in dieser kritischen Situation näher an das Feuer heranzugehen und es dann am Boden zu löschen.
1: Und wie tun Sie das?
2: Wenn wir in der Nähe eines Waldweges oder einer Straße sind, dann ist es möglich, mit den Feuerwehrfahrzeugen und den Schläuchen direkt an die Feuerfront heranzugehen. Das Feuer aber innerhalb der großen Waldlandschaft oder auch wie in Südfrankreich, in der Region von Bordeaux oder aber auf der Iberischen Halbinsel, wo wir dann eben auch Buschland haben, im Süden ist es die Macchia, da muss man dann zu Fuß in das Gelände reingehen und dann wird es kritisch. Und dann braucht man auch Handgeräte und hat dann eben nicht mehr die Löschfahrzeuge im Hintergrund.
1: Versuche, die Feuer unter Kontrolle zu bringen, das hat jetzt Priorität. Was aber kann getan werden, um die Wälder widerstandsfähiger zu machen, also präventiv?
2: Wenn wir die Bilder sehen, die uns jetzt gerade erreichen aus der Region um Bordeaux in den Landes bei Arcachon, dann sehen wir, das sind große Waldgebiete. Gleichermaßen in Spanien. Gebiete, die eben auch mit Wildwuchs, mit Macchia überwachsen sind. Und wenn die nicht richtig erschlossen sind durch Waldstraßen, durch Fahrstraßen und Wege oder wenn es zunehmend kontinuierliche große Waldflächen sind, dann können sich tatsächlich die Feuer sehr großflächig und intensiv ausbreiten. Und hier muss man mal ein bisschen in die Geschichte zurückblättern und schauen, wie früher die alten Kulturlandschaften in Südeuropa oder in ganz Europa aussahen. Das war ein sehr abwechslungsreiches Bild von Wald und Offenland, vor allen Dingen die Weideflächen, die landwirtschaftlichen

0: Flächen. Und wenn dann ein Feuer gebrannt hat, dann war es tatsächlich leichter, diese im Offenland, das intensiv bewirtschaftet wurde und eben nicht so viel Brennmaterial zur Verfügung steht, das Feuer dort einzufangen. Und wenn heute die Landnutzung im ländlichen Raum und auch die Forstwirtschaft nicht mehr so intensiv betrieben wird, dann muss man jetzt trotzdem angesichts dieser erhöhten Anfälligkeit dieser Landschaften gegenüber Feuer darüber nachdenken, was können wir aus der Geschichte lernen, können wir unsere Landschaft so umbauen, dass sie räumlich etwas gegliedert ist. Wir sprechen hier von Waldbrandschutzkorridoren, das sind aufgelichtete Waldstreifen in der Breite von mehreren hundert Metern, wo dann das Feuer, wenn es diesen Korridor erreicht, quasi auf den Boden gebracht wird, von der Krone auf den Boden, die Einsatzkräfte sicherer und einfacher diesen Korridor betreten, befahren können, um das Feuer dort zu bekämpfen. Das bedeutet aber proaktives Handeln und Investitionen.
1: Wir reden jetzt über schwere Waldbrände im Mittelmeerraum. Wie beurteilen Sie die Gefahren für das mittlere Europa, in der Schweiz etwa? Ist die Waldbrandgefahr auch groß derzeit? Es gelten Feuerverbote.
0: Die Schweiz, wie auch die benachbarten Regionen Deutschlands und Österreichs mit den alpinen Hochlagen, mit den Steilhanglagen, mit dieser Zunahme der Auswirkungen der Klimaerwärmung, die auch unter anderem dazu führt, dass dort, wo früher klimabedingter Permafrost in den Böden steckte, diese auch sehr stabil gehalten hat, auch für den langfristigen Wassernachschub gesorgt hat. Wenn sich das jetzt ändert, wir sehen ja den Ausdruck im Abschmelzen der Gletscher, dann kommt eine zunehmende Instabilität der Bergregionen hinein. Und in solchen extrem trockenen Sommerlagen trocknen diese Bergwälder sehr viel stärker aus, wie sonst auch in Europa. Und wenn wir hier jetzt Brände haben, dann sprechen wir auch von einem Effekt, den wir mit dem Begriff der Schwere dieser Feuer bezeichnen. Das heißt, der Impact des Feuers geht sehr viel tiefer in das Ökosystem hinein, in den Boden hinein, weil einfach durch dieses lange Austrocknen das brennbare Material, einschließlich vor allen Dingen Totholz, ausglüht. Und dann durch diese lange Verweilzeit des Feuers auf dem Standort sich tiefer in den Boden einbrennt und damit auch den Wurzelraum von den noch stehenden Bäumen erreicht, diese dann eben auch schädigt. Und dann kommt das nächste Problem. Wir wissen ja, dass mit dem Klimawandel wir die Zunahme anderer Wetterextreme haben, nämlich die Starkniederschläge. Und wenn diese Starkniederschläge dann direkt nach einem solchen schweren Feuer auf eine Hanglage, auf die Bergregionen treffen, dann haben wir die große Gefahr des Bodenabtrags, der Erosion, auch von Fluten bis hin zu Erdrutschen und Hangrutschungen. Das sind dann die Sekundärschäden, die teilweise viel größere Schäden noch anrichten.
1: Sagt Johann Georg Goldammer. Er leitet das Zentrum für globale Feuerüberwachung und die Arbeitsgruppe Feuerökologie des Max-Planck-Instituts für Chemie und der Universität Freiburg im Breisgau. Er berät Regierungen von Ländern mit hoher Waldbrandgefahr. Ab morgen stimmen die Isländerinnen und Isländer darüber ab, ob ihr Land wieder mit der EU über einen Beitritt verhandeln soll. Die Gespräche liegen seit über 10 Jahren auf Eis. Allerdings hat der Urnengang lediglich konsultativen Charakter. Nordeuropa-Korrespondent Bruno Kaufmann berichtet.
2: Volksabstimmungen sind sich die Isländerinnen und Isländer nicht gewohnt. Gerade 4-mal konnte das Inselvolk in den letzten 8 Jahrzehnten über eine Sachfrage befinden. Angesichts dieser beschränkten Abstimmungspraxis stehen nun den gut 300.000 stimmberechtigten Isländerinnen und Isländern die Urnenlokale gleich einen ganzen Monat lang offen. Im Unterschied zu früheren Abstimmungen engagieren sich zudem die Behörden mit einem erläuternden Abstimmungsbüchlein in der Meinungsbildung. Das Pro-Lager steht der Mitte-Links-Regierung, der sozialdemokratischen Ministerpräsidentin Kristrun Frostadottir nahe. Vor dem Hintergrund der US-amerikanischen Ansprüche auf das Nachbarland Grönland sehen die Befürworter neuer Beitrittsverhandlungen in der EU eine Art Lebensversicherung. Geo- und sicherheitspolitisch, aber auch wirtschaftspolitisch, wie die stellvertretende Vorsitzende der isländischen Europabewegung Helga Vala, Helga Dottir, an einem Abstimmungspodium in Reykjavik unterstrich. Hätten wir den Euro, wären unsere Zinsen massiv tiefer. Deshalb macht es Sinn, einen EU-Beitritt ernsthaft zu prüfen, betonte die frühere Abgeordnete der Sozialdemokraten im isländischen Parlament. Von einer solchen Argumentation hält die Gegenseite, zu der Parteien vom rechten und linken Rand des politischen Spektrums gehören, wenig. Sie argumentiert vor allem wirtschaftspolitisch. Die für Island so zentrale Fischwirtschaft, die für gut die Hälfte der Exporteinkommen steht, könnte durch einen EU-Beitritt großen Schaden erleiden. Gegenüber dem öffentlich-rechtlichen isländischen Fernsehen RÚV warnte deshalb die Vorsitzende des Fischereiverbandes, Heidrun Lind Martinsdottir, vor einer EU-Annäherung. Unsere Fischwirtschaft ist viel erfolgreicher für die Wertschöpfung, als dies in der EU der Fall ist. Dieses Erfolgsrezept dürfen wir niemals aufs Spiel setzen, erklärte Martinsdottir. Zum Abstimmungsstart am Montag halten sich die Befürworter und Gegner der EU-Beitrittsverhandlungsvorlage in Meinungsumfragen zwar noch etwa die Waage. Es ist allerdings davon auszugehen, dass das Nein-Lager bis zur Schließung der Abstimmungslokale noch zulegen kann. Und das aus zwei Gründen. Einerseits ist Island bislang mit dem EWR-Abkommen sehr gut gefahren. Andererseits hat die aktuelle Abstimmung lediglich beratenden Charakter. Bei einem Ja müsste die isländische Verfassung angepasst werden. Und dafür gibt es im isländischen Parlament, das in Verfassungsfragen das letzte Wort hat, keine qualifizierte Mehrheit. Deshalb tendieren nun auch einzelne Befürworterinnen und Befürworter einer EU-Mitgliedschaft zu einem Nein in dieser Volksabstimmung und fordern eine Klärung eines künftigen Verfassungsänderungsprozesses durch das Volk, bevor Island wieder Beitrittsverhandlungen mit der Europäischen Union einleitet.
1: Politische Vorstöße verbindet man meist mit Parteien oder Verbänden. Und doch kommt es in der Schweiz immer mal wieder vor, dass einzelne Personen eine Petition einreichen oder eine Volksinitiative lancieren und so ein Thema aufs politische Parkett bringen. Wie diese Woche eine Appenzellerin, die eine Petition für mehr Tierschutz eingereicht hat. Was solche Einzelkämpferinnen antreibt und was sie bewirken, im Bericht von Inlandredaktorin Michelle Scherer.
3: Marilu Parella steht vor der Bundeskanzlei auf der Bundesterrasse. Gleich wird sie hier ihre Petition überreichen. Es werden noch letzte Vorbereitungen getroffen. In ihrer Petition fordert Marilu Parella eine Überarbeitung des Tierschutzgesetzes. Tiere sollen dort ausdrücklich als fühlende Lebewesen beschrieben und entsprechend besser geschützt werden. Innerhalb weniger Wochen sind rund 19.500 Unterschriften für das Anliegen zusammengekommen. Tiere seien für sie schon immer eine Herzensangelegenheit gewesen, sagt die 58-jährige Kindergärtnerin, die in Appenzell-Innerrhoden in einem Haus mit 6 Hühnern, 2 Katzen und 3 adoptierten Straßenhunden lebt. Mit Politik habe sie bisher eigentlich wenig zu tun gehabt. Ihre Eltern sind aus Süditalien in die Schweiz eingewandert. Sie selbst hat keinen Schweizer Pass und kann deshalb auch nicht abstimmen und wählen gehen. Eine Petition einreichen dagegen schon.
4: Heute ist es wirklich das erste Mal, dass ich so auftrete, auch hier auf der Bundesterrasse. Und ja, mir ist dieses Anliegen wirklich extrem wichtig. Und ich finde, wenn wir die Möglichkeit haben, etwas zu verändern, dann sollten wir jede Chance ergreifen.
3: Trotz ihrer ruhigen und sanften Stimme, wenn man Marilu Parella zuhört, merkt man, sie brennt für das Thema Tierschutz. Das sei typisch für solche Einzelkämpfer, die aus eigenem Antrieb einen politischen Vorstoß starteten, sagt Politanalyst Marc Balsiger.
5: Das sind starke Figuren, die aus einer inneren Überzeugung über eine lange Zeitspanne meistens nur ein Thema bearbeiten. Sie sind mutig, sind oftmals auch widerborstig.
3: Und hartnäckig. Jüngstes Beispiel ist Franziska Herren, die 2021 mit der Trinkwasserinitiative von sich reden machte und nun mit der Ernährungsinitiative erneut die Schweizer Landwirtschaft umkrempeln will. Eine Hartnäckigkeit, die für die etablierten politischen Akteure manchmal unbequem sein könne, sagt Marc Balsiger.
5: Im Stillen werden sie von den Parteien und Wirtschaftsverbänden belächelt. Wenn diese Einzelkämpferinnen und Einzelkämpfer aber grösser werden, erfolgreicher und auch hocherfolgreich immer wieder Spenden an sich binden können, dann werden sie irgendeinmal für die Parteien und Wirtschaftsverbände lästig.
3: Denn der Spendentopf in der Schweiz ist nicht unendlich groß, Konkurrenz deshalb nicht gern gesehen. Kommt hinzu, gelingt es einer Einzelperson mit einem Anliegen viel Aufmerksamkeit zu erzeugen, dann rücken Parteien und Verbände, die sich ebenfalls dafür einsetzen, in den Hintergrund. Doch wie viel können solche Einzelkämpfer am Ende wirklich bewegen?
5: Im politischen System sind sie Außenseiter. Sie können aber mit geschickter Medienarbeit ihre Themen immer wieder an die breite Öffentlichkeit bringen. Und das beste Instrument ist die Volksinitiative. Da gibt es ein leuchtendes Beispiel, das ist die Zweitwohnungsinitiative, die Franz Weber 2012 ins Ziel gebracht hat.
3: Von einem solchen Erfolg träumt auch Marilu Parella. Bis der Bundesrat ihre Tierschutzpetition beantwortet, dürfte es einige Jahre dauern. So lange will sie nicht warten und spielt deshalb bereits mit dem Gedanken, eine Volksinitiative zu starten.
1: Der Bericht von Michel Scherer. Nun gilt es noch, Fußballresultate nachzutragen aus der ersten Runde der Super League. Die Young Boys gewinnen gegen Sion mit 4:2, Lugano gewinnt gegen Vaduz 2:1 und St. Gallen gewinnt gegen Zürich ebenfalls mit 2:1. Das war das Echo der Zeit vom Sonntag, dem 26. Juli mit Redaktionsschluss um 18.28 Uhr. Verantwortlich für die Sendung heute Lukas Schneider, für die Nachrichten Thomas Fuchs und am Mikrofon war Ivan Lieberherr.
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7: Und hier schauen wir nun zurück auf einige der Themen von dieser Woche. Viele Eltern dürften die Diskussion von zu Hause kennen. Wie viel TikTok, Instagram oder Snapchat darf es sein? In Frankreich hat die Politik jetzt eine klare Antwort gefunden. Kinder unter 15 Jahren sollen soziale Netzwerke künftig nicht mehr nutzen dürfen. Damit ist Frankreich das erste EU-Land, das ein Social-Media-Verbot einführt. Martina Koch hat Frankreich-Korrespondentin Miriam Mattis gefragt, warum der Entscheid so deutlich ausgefallen ist.
8: Ja, in Frankreich gibt es in dieser Frage inzwischen einen seltenen parteiübergreifenden Konsens. Auslöser sind zum einen die Warnungen der Gesundheitsbehörden vor den Folgen intensiver Social-Media-Nutzung. Dazu gehören Depressionen, Angststörungen, Cybermobbing oder auch ein besonders hoher Druck auf junge Mädchen durch die aus sozialen Medien verbreiteten Schönheitsideale. Außerdem gab es mehrere Fälle von Jugendlichen, die sich das Leben nahmen. Angehörige machen Inhalte und Mechanismen auf Plattformen wie TikTok für die Suizide mitverantwortlich und einige Familien haben deshalb sogar Klage gegen TikTok eingereicht. Das Thema ist in Frankreich deshalb emotional stark aufgeladen. Viele Abgeordnete argumentierten, dass der Staat nicht länger zuschauen dürfe. Der Schutz der psychischen Gesundheit von Kindern müsse eine gesellschaftliche Priorität sein.
9: Es war ja nicht nur das Parlament, sondern auch der französische Präsident Emmanuel Macron machte selbst viel Druck. Er sprach sich mehrmals stark für ein Social-Media-Verbot aus. Warum ist ihm dieses Thema so wichtig?
8: Für Emmanuel Macron ist das Thema Teil eines größeren politischen Projekts. Er will Kinder und Jugendliche vor den negativen Folgen digitaler Plattformen schützen. Immer wieder hat er erklärt, dass soziale Netzwerke die Aufmerksamkeit junger Menschen rauben und ihre Entwicklung beeinträchtigen können. So hat Frankreich zum Beispiel letztes Jahr ein offizielles gesetzliches Bildschirmverbot für Kinder unter 3 Jahren erlassen. Und auch politisch passt das Thema zu seinem Anspruch, Frankreich als Vorreiter bei der Regulierung der großen Tech-Plattformen zu positionieren.
9: Sie haben es schon etwas angesprochen, dass es auch aus der Bevölkerung Voten gab, dass dieses Social-Media-Verbot eingeführt wird, vor allem von Eltern. Wie sieht es denn grundsätzlich bei der französischen Bevölkerung aus? Sind die ebenfalls für dieses Verbot?
8: Ja, das kann man sagen. Also viele Französinnen und Franzosen befürworten inzwischen strengere Regeln für soziale Medien und eben vor allem Eltern, die sich beim Umgang ihrer Kinder mit TikTok, Snapchat oder Instagram häufig überfordert fühlen. Die Jugendlichen selber, die sehen das natürlich deutlich kritischer. Für viele sind soziale Netzwerke ein zentraler Teil des Alltags und der sozialen Kontakte. Gleichzeitig zeigen Studien aber auch, dass viele junge Menschen selber das Gefühl haben, zu viel Zeit online zu verbringen. Der Handlungsbedarf wird deshalb auch von Kritikern des Verbots kaum bestritten. Umstritten ist vor allem die Frage, ob ein Verbot denn der richtige Weg ist.
9: Nun ist es also trotzdem beschlossene Sache. Also konkret sollen unter 15-Jährige bereits ab September keinen Zugriff mehr haben auf Plattformen wie Instagram, Snapchat oder TikTok. Wie will Frankreich das denn konkret umsetzen?
8: Der Kern des Gesetzes ist eine verpflichtende Altersverifikation. Künftig sollen die Online-Plattformen technisch überprüfen müssen, ob ihre Nutzer mindestens 15 Jahre alt sind. Und wer jünger ist, der soll kein neues Konto mehr eröffnen können. Bereits bestehende Konten sollen dann nach einer Übergangsfrist geschlossen werden. Diese Systeme zur Alterskontrolle sollen von den französischen Behörden genehmigt werden. Aber genau da liegt die größte Herausforderung. Denn es gibt zwar verschiedene Verfahren zur Altersverifikation, etwa über Ausweisdokumente oder spezielle Identitätsdienste. Bislang gilt jedoch keines dieser Systeme als völlig fälschungssicher. Ob das Verbot am Ende tatsächlich wirksam ist, wird daher unter anderem von der technischen Umsetzung abhängen.
9: Trotzdem ist Frankreich damit, wie gesagt, das erste EU-Land, das nun ein Social-Media-Verbot beschlossen hat. Aber auch die EU-Kommission arbeitet an einem Gesetz für ein Social-Media-Verbot. Wie viel Spielraum hat denn Frankreich überhaupt, ein eigenes Gesetz, einen eigenen Weg zu beschließen in diesem Bereich?
8: Ja, das ist die große Frage. Der Spielraum Frankreichs ist tatsächlich begrenzt, das ist klar. Die Regulierung großer Online-Plattformen fällt in der EU nämlich weitgehend unter das europäische Digitalgesetz. Frankreich kann deshalb nicht einfach im Alleingang neue Pflichten für Instagram und Co. festlegen. Genau deshalb hat Paris aber im Vorfeld den Kontakt mit Brüssel gesucht und das Gesetz so angepasst, dass es möglichst nicht mit EU-Recht kollidiert. Ob das am Ende rechtlich wasserdicht ist, wird sich aber wahrscheinlich erst nach der Einführung des Gesetzes zeigen. Frankreich prescht aber möglicherweise auch vor, um politischen Druck aufzubauen und eben eine gemeinsame europäische Regelung für den Schutz von Kindern und Jugendlichen in sozialen Netzwerken voranzutreiben.
7: Das sagt SRF-Frankreich-Korrespondentin Miriam Mattis zum Social-Media-Verbot für Kinder unter 15 Jahren in Frankreich.
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7: In London hat die Polizei einen Erfolg verkündet. 2500 Personen hat sie seit 2024 festgenommen. Und zwar mit Hilfe von automatischer Gesichtserkennung. In der Schweiz wäre so etwas bislang nicht möglich, doch auch hier fordern Politikerinnen und Politiker, dass die Polizei bessere technische Mittel erhält, um den öffentlichen Raum zu überwachen. Kritisch gegenüber solchen Vorstößen ist Rahel Estermann. Sie sitzt für die Grünen im Luzerner Kantonsrat und arbeitet für den Verein Digitale Gesellschaft, der sich gegen Überwachung einsetzt. Julius Schmid hat sie gefragt, warum sie Systeme wie das in London für so bedenklich hält.
16: Solche Systeme der biometrischen Gesichtserkennung, die sind eigentlich ein Albtraum für die freie und demokratische Gesellschaft. weil sie eine Massenüberwachung von allem im öffentlichen Raum bedeuten, ohne dass es einen konkreten Anlass dafür gibt. Das heißt, 99,9% der Personen, die damit überwacht werden, haben nichts mit einer Straftat oder einem Versäumnis zu tun. Und das ist ein Massenkontrollsystem, wie wir es in einer liberalen Gesellschaft nicht wollen.
17: Aus Sicht der Polizei funktioniert das aber in London sehr gut. Die Polizeiarbeit wird dadurch effizienter, weil die Verdächtigen eben in Echtzeit erkannt werden und dann auch rasch festgenommen werden können. Warum sollte denn Ihrer Ansicht nach der Datenschutz da wichtiger sein als der Schutz potenzieller Opfer?
16: Wir werden nie in einer Gesellschaft leben, wo es keine Vergehen gibt, wo niemand eine Straftat begeht. Jetzt ist die Frage, wie man damit umgeht. Und was wir nicht wollen, ist, dass wir ein System haben, das eben eine ganze Bevölkerung unter Generalverdacht stellt und sie deshalb dann erfasst, alle Bewegungen aufzeichnet. Das gehört nicht zu unserer Demokratie. Das ist eher etwas, was wir heute aus China kennen. Und es ist sehr bedenklich, dass jetzt in London auch ein Land auf dem europäischen Kontinent dies einsetzt. Und man muss sich vergegenwärtigen, was das heißt, wenn man im öffentlichen Raum dauernd überwacht wird. Das heißt, man ist einem starken Chilling-Effekt unterlegen. Der Chilling-Effekt ist ein Fachbegriff dafür, dass man eigentlich von Angst getrieben ist. Man hat dann Angst, dass man erkannt wird, wo man hingeht, mit wem man sich trifft und dass man einfach auffällt, so wie man ist. Und diese Angst ist eigentlich der direkte Gegenspieler von Freiheit, von Selbstverwirklichung oder auch von einer gleichberechtigten Teilhabe an der Demokratie.
17: In der Schweiz setzt die Polizei ebenfalls Gesichtserkennung zur Strafverfolgung ein, aber nur in sehr speziellen Fällen. Was ist denn da der Unterschied zu England?
16: Wir haben zum Glück in der Schweiz noch nicht und auch bewusst nicht eine Erkennung wie in England, wo wir darüber sprechen, dass eigentlich live im öffentlichen Raum überwacht wird. Das ist auch in gewissen Schweizer Städten verboten. Die Bevölkerung nimmt das auch mit sehr großer Mehrheit ab, wenn man Umfragen anschaut. Und diese Live-Erkennung im öffentlichen Raum, die haben wir in der Schweiz nicht. Was wir aber haben, ist, dass gewisse Bilder von Überwachungskameras dann in der Polizei auf einzelne Gesichter herausgeschnitten werden und diese Gesichter werden dann mit Datenbanken abgeglichen. In der Fachsprache ist es eine One-to-Many-Abgleichung, also man gleicht ein Bild mit vielen Bildern ab aus Datenbanken. Das ist eine Grauzone, die heute vermutlich von verschiedenen Kantonspolizeien, beispielsweise Aargau, Neuenburg, St. Gallen und Watt, eingesetzt wird. Aber es ist auch da nicht ganz transparent, ob das alle sind. Und auch das ist problematisch, weil eben es ist nicht klar. Es ist nicht klar, wer das beschließt. Es ist nicht klar, woher die Fotos kommen. Es ist unklar, ob diese Fotos, mit welchen Datenbanken die abgeglichen werden, werden da vielleicht sogar Social-Media-Fotos herangezogen. Man ist auch nicht klar darüber, welche Risiken da existieren, wie hoch die sind. Wir lehnen diesen sogenannten Gesichtsbildabgleich, wie das auch heißt, ab, weil eben auch da sind eigentlich die Risiken relativ stark, vor allem wenn man es nicht transparent macht und wenn man keine starken Regeln aufstellt.
7: Das sagt die Grünen-Politikerin Rahel Estermann. Sie ist Co-Geschäftsleiterin des Vereins Digitale Gesellschaft, der sich für den Datenschutz und gegen Überwachung einsetzt.

0: Ein Feierabendbier auf dem Perron. Damit ist in Deutschland bald Schluss. Die Deutsche Bahn verbietet ab Herbst Alkohol in Bahnhofshallen. Sie will damit die Sicherheit für Reisende und Mitarbeitende verbessern. Gleichzeitig bleibt Alkohol in Lokalen innerhalb der Bahnhöfe erlaubt. Wie viel bringt diese Maßnahme? Das hat Nicolas Malzacher Andreas Schröder gefragt. Er ist Mediensprecher beim Deutschen Fahrgastverband ProBahn.
1: Also wir wissen schon von anderen Bahnhöfen, die schon ein Alkoholverbot bereits haben, dass da durchaus merkliche Verbesserungen kommen. Und deswegen erwarte ich mir davon, diesem Alkoholverbot an allen Bahnhöfen, an allen 5400 Bahnhöfen Deutschlands, dass sich an dem einen oder anderen Bahnhof dann auch spürbar etwas bemerkbar macht, auch zum Besseren. Zum einen das Erscheinungsbild der Bahnhöfe, aber vielleicht auch das Sicherheitsgefühl der Fahrgäste.
2: Was meinen Sie genau mit Erscheinungsbild? Was ist da die Situation an deutschen Bahnhöfen, die Sie beobachten?
1: An einigen Bahnhöfen gibt es schattige Ecken. Es gibt Ecken, die stark nach Urin riechen, die ein bisschen verwahrlost sind und wo teilweise sich auch Alkoholkranke aufhalten. Und an diesen Ecken kann es eben sein, dass Fahrgäste sich daran auch stören. Und wenn die dann auch auf Bahnhofsgelände sind, ja, zumindest da hat man eine Handhabe als Deutsche Bahn, dass man die dann des Platzes verweist und somit da dann auch das Erscheinungsbild von Bahnhöfen insgesamt verbessern kann.
2: Jetzt hat aber die Deutsche Bahn selbst gesagt, es geht hier eigentlich primär darum, die Sicherheit zu verbessern für die Mitarbeitenden und auch für die Fahrgäste. Aber Sie sagen jetzt, Sie glauben, dass es vor allem etwas am Erscheinungsbild verändern wird.
1: Es hat am Ende auch einen Sicherheitseffekt. Es fängt schon an mit Glasscherben von Flaschen, die rumliegen können und ein Sicherheitsrisiko darstellen. Und es geht weiterhin bis hin zu Gewaltausbrüchen oder auch ja, Schlägereien. Das ist jetzt im Extremfall. Es gibt aber einzelne Anlässe, wo man eben weiß, dass Alkohol so etwas auch begünstigt. Denn Alkohol senkt die Gewalthemmungen. Und somit kann es schneller dann auch zu Schlägereien etc. kommen, bis hin sogar zu lebensgefährlichen Attacken. Und daher kann so ein Alkoholverbot auch dazu führen, dass eben so ein Sicherheitsempfinden auch sich verbessert.
2: Es gibt einige große Städte in Deutschland, die dieses Verbot schon eingeführt haben an Bahnhöfen. Hamburg zum Beispiel oder auch Frankfurt. Wie hat das Verbot die Situation dort verändert?
1: Ja, wir hören, dass an den Bahnhöfen, in den Großstädten, wo es schon umgesetzt wurde, also Hamburg, München, Frankfurt und andere Großstädten, dass es dort bereits länger gilt und auch zu positiven Effekten geführt hat, nämlich, dass man zum Beispiel weniger Obdachlose mit Alkohol dort sieht, dass es weniger Störungen gibt, weniger Zwischenfälle, etwa gewalttätiger Art und am Ende auch, dass es weniger Reinigungszyklen braucht, weil tatsächlich Alkoholkonsum auch häufig dazu führt, dass dann Flaschen dagelassen werden, Scherben da auf dem Boden liegen und dann eben häufiger gereinigt werden muss.
2: Können Sie vielleicht schildern, warum das eigentlich so ist an deutschen Bahnhöfen, dass es da diese Situation so gibt, wie sie jetzt ist?
1: Es ist ein Trauerspiel, aber wir vernachlässigen unsere Bahnhöfe zu sehr. Und die Hausordnung wird nicht immer umgesetzt und das ist einfach traurig, weil wir somit die Bahnhöfe auch preisgeben, dem Verfall. Und das sollte eigentlich genau andersrum sein. Die Bahnhöfe sollten ein Ort des Stolzes sein, auf den wir stolz sind, wo wir wirklich uns herausputzen, weil dies ein Ort ist, wo so viele Menschen zusammenkommen. Und daher finde ich es auch richtig, dass man an diesen Orten besonders sorgsam umgeht mit Regeln und zum Beispiel auch Alkohol unterlässt oder auch andere Drogen gar nicht erst aufkommen lässt an Bahnhöfen. Das muss nicht so sein, dass Drogenhandel und Alkoholkonsum an Bahnhöfen stattfindet. Kann auch anderswo stattfinden oder eben einfach an Bahnhöfen unterlassen werden.
2: Sie haben jetzt vorhin selbst gesagt, diese Situation, solche Szenen, die kann es auch anderswo geben in Deutschland. Also das ist ja wahrscheinlich, oder? Dass wenn man so ein Alkoholverbot einführt für die Perrons, für die Bahnhofshallen, dass sich das dann einfach woanders hin verlagert, vielleicht einfach vor die Tür des Bahnhofs.
1: Ja, das ist die Gefahr. Wenn man dann nichts an den Bahnhofsplätzen macht, dann verlagert sich das einfach nur noch vor die Tür. Und es ist ja auch kurios, also Alkohol bleibt weiter erlaubt in den Zügen und in den Gaststätten. Er war eben an den Perrons nicht und auch nicht unten in den Tunnels und in der Bahnhofshalle. Das heißt, es ist auch ein sehr eingeschränkter Bereich, in dem der Konsum wirklich nicht erlaubt ist. Man hat damit aber zumindest eine Handhabe, um Obdachlose, also Dauertrinker, die da sitzen und Bänke etwa okkupieren, dass man die der Halle verweist. Und somit kann man zumindest ein bisschen am Erscheinungsbild des Bahnhofs auch arbeiten.
2: Aber ein Stück weit ist es ein bisschen inkonsequent, oder? Dass man den Konsum trotzdem noch erlaubt in den Restaurants, in den Bars und auch in den Zügen selbst.
1: Es ist in der Tat, es erscheint erstmal kurios, aber es ist auch so, dass man natürlich den Ausschank und den Verkauf von Alkohol nicht ganz beseitigen will. Denn es ist ja auch ja, ein Kulturgut und es ist auch Teil der Kultur und sozusagen des Verkaufs. Und ja, da will man nicht ins Geschäft eingreifen. Das bleibt weiterhin erlaubt, aber man will eben vermeiden, dass sich Alkoholiker zu lange an Bahnhöfen aufhalten, sich da etwa hinsetzen, die Bänke okkupieren oder gar, dass große Gruppen, zum Beispiel angetrunkener Leute, dann sich es da gemütlich machen in den Bahnhöfen und damit andere Fahrgäste auch belästigen. Und das ist schon auch gut so.
2: Also jetzt hat die Deutsche Bahn dieses Alkoholverbot angekündigt. Das soll ab Oktober in die Tat umgesetzt werden. Wie realistisch ist es, dass es dann auch wirklich umgesetzt wird von den Sicherheitskräften, die tätig sind an den Bahnhöfen?
1: Ja, da sehe ich den Hauptkritikpunkt an dieser Maßnahme. Wir haben einen Personalmangel. Wir wissen gar nicht, wie wir das eigentlich kontrollieren wollen und umsetzen wollen. Und da ist auch die Deutsche Bahn uns eine Antwort schuldig. Wie will man das eigentlich handhaben? Wie will man das Personal bereitstellen, um da wirklich zu kontrollieren, dass Menschen die Alkoholflaschen nur mit sich führen und zulassen, aber nicht dort auch vor Ort trinken? Das ist eigentlich kaum kontrollierbar im großen Maße. Und erst recht nicht, wenn wir jetzt in den ländlichen Raum gehen, wenn wir alle 5400 Bahnhöfe Deutschlands abdecken wollen. Es gibt viele, da ist überhaupt kein Personal. Wie will man das umsetzen? Per Kamera geht's ja kaum. Also da stehen große Fragezeichen dran.
0: Das sagt Andreas Schröder, er ist Mediensprecher beim Deutschen Fahrgastverband ProBahn.

0: In China sind in den letzten Tagen Millionen von Freundschaften und Liebesbeziehungen abrupt beendet worden. Das ist nicht freiwillig passiert und es sind auch keine Beziehungen zwischen Menschen, sondern zwischen Mensch und KI. Die chinesische Regierung hat es auf sogenannte KI-Companions abgesehen. Das sind Apps, auf denen man Beziehungen zu digitalen Robotern aufbauen kann. Neu ist es verboten, dass diese Companions emotionale Abhängigkeiten fördern. Virtuelle Beziehungen zu Minderjährigen sind ganz verboten. Fabian Kretschmer berichtet als freier Journalist über China. Nicolas Malzach hat ihn gefragt, wieso die Regierung da durchgegriffen hat.
1: Ja, das ist eine spannende Frage, weil intuitiv ist es so, dass die chinesische Regierung bei vielen neuen Technologien eigentlich erstmal liberal ist und laufen lässt und dann erst später regulatorisch eingreift. Warum? Weil es gibt ein Interesse, dass man immer vorn dabei ist bei Zukunftstechnologien, gerade auch bei KI. Aber da hat sich die Stimmung dann doch auch innerhalb der Parteiführung gewandelt. Wenn man sich die Wortbeiträge anschaut von führenden Parteikadern, die haben sich zunehmend kritisch, sehr skeptisch auch gegenüber KI geäußert und zwar auf ganz verschiedenen Arten. Also man hat auch ein bisschen Angst davor, wie KI die Arbeitswelt revolutioniert und so weiter. Aber auch, welche Schäden KI gerade bei Heranwachsenden anrichten kann. Also psychologische Schäden, Jugendschutz, das sind ganz große Themen in China politisch. Und tatsächlich gab es immer wieder negative Fälle, also dass Chinesen sich obsessiv, also gerade zu Liebesbeziehungen eingegangen sind mit diesen KI-Avataren. Die kann man personalisieren, die haben dann quasi Gesichter, die haben richtige Charaktere und da hat man entschieden, das geht zu weit, das will man regulieren, einfach um quasi die Schäden für die interpersonelle Kommunikation ja möglichst rückgängig zu machen.
2: Also Sie sagen, ganz aktuell steht da für die chinesische Regierung der Jugendschutz im Vordergrund. Ich habe aber bei meiner Recherche in den Medien auch gelesen, dass es da Spekulationen gibt, dass es auch um die Geburtenrate geht in China. Die ist tief, die ist immer weiter gesunken in den letzten Jahren. Und jetzt gibt es Spekulationen, dass die Regierung mit dieser Gesetzesmaßnahme bewirken will, dass die Chinesinnen und Chinesen wieder mehr zwischenmenschliche Beziehungen eingehen, statt digitale und so dann eben auch mehr Kinder zeugen. Wie sehen Sie das?
1: Ja, also das ist nicht von der Hand zu weisen und halte ich nicht für abwegig. Also man muss aber, glaube ich, differenziert hinschauen. Es gibt diesen Geburtenrückgang, also einen regelrechten Einbruch. Wenn man sich anschaut, die Anzahl an Neugeborenen pro 1000 Einwohnern letztes Jahr und dann vor 10 Jahren, das hat sich mehr als halbiert und die Geburtenrate ist noch nie so niedrig gewesen. Also seit Gründung der Volksrepublik 1949, das ist alarmierend und das ist auch eines der zentralen Themen für die Politik, weil die hat Angst, dass die Geburtenrate, die Alterung der Gesellschaft, den Wirtschaftsaufstieg von China lähmt. Also deswegen macht man ja auch extrem viel, um dem entgegenzusteuern, teilweise auch moralisch fragwürdige Sachen, dass Abtreibungen immer schwieriger werden, dass auch feministische Inhalte, die sich zum Beispiel gegen das Kinderkriegen aussprechen auf sozialen Medien, das wird zensiert und so weiter. Und von daher wird es sicher auch ein Seitenaspekt gewesen sein, dass die Parteiführung sich sagt, wir wollen, dass die gerade Heranwachsenden, dass sie gesunde interpersonelle Beziehungen haben und eben nicht diese virtuellen Romanzen. Aber dass das der Hauptaspekt ist, glaube ich nicht. Also ich glaube, da geht es wirklich vor allem um Jugendschutz und auch den Schutz der psychischen Gesundheit von jungen Chinesen.
2: Und dass man da jetzt gleich mit einer neuen Gesetzesmaßnahme durchgreift, das deutet doch darauf hin, dass man das so wahrgenommen hat, dass das ein breiteres gesellschaftliches Problem ist. Also wie ist das Ihrer Einschätzung nach? Wie verbreitet sind solche Apps und auch diese Art von digitalen Beziehungen in China?
1: Ja, doch sehr verbreitet. Also in China gibt es ein ganz eigenes digitales Universum, weil viele von den Tech-Firmen, den westlichen Plattformen, Instagram und so weiter, die sind gesperrt in China, aber es gibt die Pendants dazu. Alibaba, ByteDance, Tencent, das sind die großen Tech-Firmen, die haben alle ihre eigenen KI-Bots und auch speziell personalisierte KI-Bots. Und das ist sehr verbreitet, gerade unter jungen Chinesen. Ich habe das immer wieder beobachtet und ist meiner Meinung nach auch teilweise ziemlich ungesund, dass da wirklich gerade junge Leute, die noch nicht so soziale Kompetenz haben, da wirklich sich in etwas verrennen. Ganz empirische, so vollständige Zahlen habe ich jetzt nicht gefunden, aber es gibt etwas, was man Digital Human Industry nennt. Das ist quasi, umfasst auch KI-personalisierte Avatare, die zum Beispiel bei E-Commerce eingesetzt werden, die Produkte verkaufen in Livestreams oder zum Beispiel auch Nachrichtenansagen etc. Also es werden oftmals ja digitale Menschen eingesetzt, gesetzt und das ist tatsächlich eine milliardenschwere Branche in China. Von daher würde ich mal sagen, dass es auf jeden Fall sehr weit verbreitet ist.
2: Und sehen Sie Gründe, warum gerade in China solche Apps eine große Anziehungskraft haben auf Minderjährige und auch junge Erwachsene?
1: Ja, also da gibt es wirklich viele Gründe. Eins, was offensichtlich ist, die junge Generation in China wächst wirklich unter enormem Druck heran. Also es gibt Wettbewerbsdruck, Leistungsdruck. Es ist gerade sehr schwierig auf dem Arbeitsmarkt. Und all das führt dazu, dass sich viele junge Leute zurückziehen, auch in digitale Welten zurückziehen. Gleichzeitig würde ich auch einen politischen Aspekt sehen. Also China wird autoritär regiert und die Parteiführung hat auch Paranoia davor, dass sich Menschen mobilisieren abseits der Parteistrukturen. Und deswegen würde ich sagen, gibt es auch so eine gewisse Vereinzelung, auch Vereinsamung, die auch mit diesem System zu tun hat. Und vielleicht sogar der wichtigste Aspekt, es gibt auch einen Gender-Konflikt. Junge Frauen in China wachsen mittlerweile viel moderner, selbstbewusster auf, die hinterfragen Rollenbilder, die sind wirtschaftlich unabhängig und gleichzeitig ziehen aber viele gleichaltrige Männer da nicht mit. Also die haben noch sehr konservative Vorstellungen, auch Rollenbilder, die sie vertreten und viele Chinesinnen sehen sich also nach Empathie, nach Verständnis und so weiter. Vieles, was sie von ihren gleichaltrigen Freunden, Boyfriends, sag ich mal, nicht gespiegelt bekommen. Und da kommen dann die KI-Chatbots und stoßen in so ein Vakuum rein. Offensichtlich gibt es ja diesen Bedarf. Und ich glaube, das hat wirklich auch damit zu tun, dass viele junge Chinesinnen unzufrieden sind mit ihrem romantischen Leben. Denn oftmals sind es junge Frauen, die diese KI-Bots wie menschliche Beziehungen nutzen.
2: Und ich stelle mir vor, dass das dann wirklich auch ein soziales Standbein wird. Man baut sich Beziehungen auf mit der KI, vielleicht sogar über Jahre hinweg. Und jetzt also diese neue Gesetzesmaßnahme implementiert durch die chinesische Regierung, das bedeutet ein sehr abruptes Ende für diese Beziehungen. Haben Sie mitgekriegt, was es da für Reaktionen darauf gibt von den Nutzerinnen und Nutzern?
1: Ja, ich habe mal die sozialen Medien durchstöbert in China und da hatte man so eine regelrechte Trauerstimmung. Also diejenigen, wie Sie schon gesagt haben, die über Jahre eine Beziehung aufgebaut haben zu ihrem Chatbot, die haben regelrechte Abschiede genommen. Also eine Nutzerin hat geschrieben, ich kann nicht akzeptieren, dass mein KI-Liebhaber mich für immer verlassen wird. Das klingt fast schon abstrus, aber da merkt man, wie viele Emotionen da drin stecken. Ein anderer hat gepostet, dass sein KI-Bot für ihn so wie so eine spirituelle Säule ist. Ein anderer sagt, dass sein Familienersatz jetzt weggeht. Und da fällt mir auch noch ein weiterer Aspekt ein. Also viele junge Leute, die zum Beispiel psychische Probleme haben, wissen eigentlich nicht, wie sie medizinische Hilfe bekommen, wie sie Austausch suchen, weil immer noch ein großes Stigma da ist, wenn man einsam ist, wenn man Depression hat oder ähnliches. Mit wem spricht man sehr offen über die Emotionen? Und ich glaube, da haben wirklich diese KI-Begleiter, diese KI-Chatbots ein wichtiges Vakuum gefüllt.
0: Das sagt der freie Journalist Fabian Kretschmer. Das waren einige der Themen, die uns diese Woche beschäftigt haben hier auf SRF 4 News. Was zur Stunde aktuell ist, hören Sie gleich als nächstes.
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1: Radio SRF, Echo der Zeit mit Ivan Lieberherr. Sonntag, der 26. Juli, unsere Themen. Anschlag auf die Berliner Pride.
2: Berlin war bunt. Berlin hat gezeigt, wie vielfältig, wie offen diese Stadt ist. Sie hat einmal mehr gezeigt, dass Berlin die Stadt der Freiheit ist. Nach 22 Uhr wurde es dunkel. Sehr dunkel.
1: Sagt der Bürgermeister von Berlin, Kai Wegner von der CDU. Ein Kleinbus fährt in eine Menschenmenge. Eine Frau kommt ums Leben. Weitere Leute werden zum Teil schwer verletzt. Der mutmaßliche Täter wird der islamistischen Szene zugerechnet. Dann Feuerinferno in Südeuropa. Für den Feuerökologen Johann Georg Goldammer alles andere als unerwartet.
3: Diese Entwicklung dieser sehr heftigen, starken und wirklich auch schwer zu kontrollierenden Brände, die überrascht gar nicht. Denn der Klimawandel hat uns ja schon lange Warnsignale gesendet.
1: Das Echo-Gespräch über das Löschen von Waldbränden und über Konzepte, um vorzubeugen. Schließlich Island und die Europäische Union. Die Bevölkerung der Insel äußert sich zur Frage, ob die Beitrittsverhandlungen wieder aufgenommen werden sollen. Es ist ein friedliches und buntes Fest in Berlin. Hunderttausende feiern am Samstag den Christopher Street Day CSD. Sie demonstrieren für Toleranz und Vielfalt, für die Rechte queerer Menschen. Doch dann, am Abend, fährt ein weißer Wagen in eine Menschenmenge. Eine Frau stirbt noch vor Ort an ihren Verletzungen. Weitere Menschen werden teils schwer verwundet. Der mutmaßliche Tatverdächtige, ein 21-Jähriger, der Polizei bekannt ist und der islamistischen Szene zugerechnet wird. Der deutsche Innenminister Alexander Dobrindt von der CSU sprach am Nachmittag denn auch von einem islamistischen Terroranschlag. Bei mir im Studio ist jetzt unsere Deutschland-Korrespondentin Simon Fazer. Was weiß man zur Stunde genau über den Hergang des Attentats?
4: Dieser Kleintransporter, der fuhr gestern Abend in eine Menschenmenge im Tiergarten, also dem großen Park, der direkt beim Brandenburger Tor beginnt. Das ist nicht mehr das offizielle Partygelände des CSD und dennoch gab es da teilweise auch Gitterabsperrungen. Offenbar ist noch nicht ganz klar, wo der Wagen auf die Grünfläche fahren konnte. Das kaputte Auto steht jedenfalls noch immer am Tatort. Es ist in einen Baum gefahren. Der Täter soll danach noch mit einer Stichwaffe, mutmaßlich einer Machete, auf Passantinnen und Passanten losgegangen sein. Eine tote Frau und 29 Verletzte gab es. Wir wissen, dass niemand mehr in Lebensgefahr ist. Was wir nicht wissen, war da nur einer im Fahrzeug oder waren es zwei Personen? Es wurden offenbar mehrere Personen auch festgenommen, aber es wurde noch nicht bekannt, ob die im Zusammenhang mit der Tat stehen. Es bestehe immer noch die Ermittlungshypothese, dass es nicht nur einen Tatverdächtigen gab. Grundsätzlich ist auch offen, ob der Täter in einem Netzwerk eingebunden war oder ganz alleine oder eben in kleinem Kreis seine Tat ausgeführt und vorbereitet hat. Jedenfalls der Hauptverdächtige ist jetzt zur Großfahndung ausgeschrieben, also bundesweit gesucht, Bahnhöfe, Flughäfen, Grenzen, da steht alles im Fokus.
1: Der mutmaßliche Täter war der Polizei bekannt als IS-Sympathisant. Welchen Hintergrund hat er?
4: Er ist 21, er ist Deutscher, 2005 geboren in Deutschland und hat aber libanesischen Hintergrund. Er soll eine Viertelstunde vom Tatort entfernt wohnen oder gewohnt haben. Seine Mutter wurde 2002 in Deutschland eingebürgert und tatsächlich sei er schon in der Vergangenheit auffällig geworden. Das sagte Bundesinnenminister Alexander Dobrindt. Er sprach sogar von einem hohen Maß von Straftaten und einer islamistischen Radikalisierung. Er soll den Behörden wegen Raub und Körperverletzung bekannt sein, gilt als Gefährder. Es war also bekannt, dass er sich radikalisiert hatte und zu den islamistischen Extremisten zählt. Er wollte sich offenbar dem sogenannten Islamischen Staat anschließen und wurde dann in Libanon festgenommen und nach Deutschland zurückgeführt. Er ist ja Deutscher. War dann kürzlich zu einem Jahr und 10 Monaten Haft auf Bewährung verurteilt worden. Und kam dann ja eben auf Bewährung frei. Die Staatsanwaltschaft hatte 3 Jahre Freiheitsentzug gefordert. Vielleicht noch das, es gibt in Deutschland nach Schätzung der Behörden mehrere 100 Personen, die solche gefährdet sind. Das ist also eine große Herausforderung.
1: Der Angriff auf den Christopher Street Day weckt Erinnerungen an frühere Anschläge. In Berlin besonders jenen auf den Weihnachtsmarkt am Breitscheidplatz im Dezember 2016. Auch damals wurde ein Fahrzeug als Waffe eingesetzt.
4: Es sind in den Tat auffällige Parallelen. Auch jener Täter war damals den Behörden bekannt als Gefährder und auch er konnte flüchten. Er wurde dann ein paar Tage nach der Tat in Italien bei einer Personenkontrolle erschossen. Auch jetzt läuft diese Suche eben großflächig. Und natürlich kommen die ganzen Emotionen von damals hoch. Der Breitscheidplatz bei der Gedächtniskirche ist inzwischen längst mit Absperrungen umsäumt, also eine gleiche Tat wäre dort kaum mehr möglich. Aber der Anschlag gestern zeigt, dass so eine offene Gesellschaft eben nicht allumfassend geschützt werden kann. Und genau diese offene Gesellschaft ist ja das Ziel der Täter. Aber natürlich ist die große Frage heute wie damals, wie kann man verhindern, dass eine den Behörden bekannte Figur, von der man weiß, dass sie zu so einer Tat fähig wäre, wie kann man verhindern, dass die dann so eine Tat ausführt?
1: Stellungnahmen von Politikerinnen und Politikern gab es heute so manche. Hat der Angriff auf die Berliner Pride auch konkrete politische Folgen?
4: Also dafür ist es jetzt viel zu früh, das kann ich nicht sagen, aber selbstverständlich kamen augenblicklich politische Forderungen. Kanzler Merz, der auch an der großen Trauerandacht in Berlin teilnahm, hat angekündigt, man wolle mit Entschlossenheit gegen Extremisten vorgehen. Diese Straftäter hätten in der Mitte der Gesellschaft keinen Platz. Da ist man sich natürlich einig, nur wie soll das gehen? Einige aus der CDU beispielsweise fordern, dass man diese Gefährder, ich sage mal etwas salopp, aus dem Verkehr zieht, ausweist oder ins Gefängnis bringt. Nun, das war ein Deutscher, also ausweisen geht nicht. Und mehrere hundert Personen auf Verdacht hin ins Gefängnis, Präventivgewahrsam, da gibt es viele Hürden. Grundsätzlich verlangt etwa die AfD eine härtere Migrationspolitik und Einbürgerungspolitik mit strengeren und härteren Ausweisungen. Auch hier eben viele dieser Personen sind Deutsche. Immer auch in Diskussion, welche Befugnisse die Sicherheitsbehörden haben sollen. Auch die Polizeigewerkschaft verlangt nach besseren Überwachungsmitteln. Man könne nicht diese Gefährder 24 Stunden lang überwachen, ohne bessere technische Mittel. Dafür reiche das Personal nicht. Es gibt immer in solchen Fällen einen Aufschrei und politische Forderungen. Nur mehr Gesetze müssen auch kontrolliert und geahndet werden oder man muss dann die Taten wirklich ahnden können. Deradikalisierungsprogramme sind ein Thema, die verfehlen oft ihr Ziel. In Gefängnissen radikalisieren sich viele erst recht. Das Problem, es gibt keine einfachen Lösungen.
1: Erläuterungen von Deutschland-Korrespondentin Simon Fatzer. Vielen Dank. Gleich weiter in die Nachrichtenredaktion zu David Burkhardt. Die Waldbrände um die französische Stadt Bordeaux haben sich ausgeweitet, trotz Grossaufgebot der Feuerwehr.
5: Laut dem Stadtpräsidenten von Bordeaux sind die Flammen inzwischen nur noch rund 15 Kilometer von der Metropole entfernt. Gegen die Brände kämpfen rund 2500 Feuerwehrleute, darunter auch rund 30 aus der Westschweiz. Rund um Bordeaux wurden seit Mittwoch rund 220'000 Menschen in Sicherheit gebracht. Auch in anderen Teilen Frankreich brennt es, so etwa im Süden an der Mittelmeerküste in der Region Var. Die Schweiz ist von Frankreich ersucht worden, 4 Helikopter für die Waldbrandbekämpfung zur Verfügung zu stellen. Das Gesuch werde auch mit Blick auf die Trockenheit und Waldbrandgefahr in der Schweiz geprüft, heisst es vom Schweizer Verteidigungsdepartement. Auch in Spanien wüten zahlreiche Waldbrände weiter. Besonders verheerend sind laut Agenturberichten die Feuer in der Umgebung der Hauptstadt Madrid und in den benachbarten Provinzen Ávila und Toledo. Dort bedrohten die Flammen mehrere Ortschaften. Russland hat die Ukraine in der Nacht erneut mit Raketen und Drohnen angegriffen. Nach Angaben der ukrainischen Behörden starb bei den Angriffen mindestens eine Person, mehrere weitere seien verletzt worden. Beschossen worden sei auch die Hauptstadt Kiew. Russland hat die Angriffe auf Kiew bestätigt, sie hätten Rüstungsfabriken gegolten. In Rumänien hat die Luftwaffe am Morgen eine weitere fremde Drohne abgeschossen, wie das Verteidigungsministerium mitteilte. Erste Anzeichen deuteten darauf hin, dass es sich um eine russische Drohne gehandelt habe. Bereits am Freitag und auch gestern waren in Rumänien Drohnen abgeschossen worden. Im von Israel besetzten Westjordanland haben israelische Siedler zwei Moscheen angezündet. Laut dem Vorsitzenden des Gemeinderates im Dorf Kusra südlich von Nablus wurde eine der Moscheen gerade erst fertiggestellt. Nach palästinensischen Angaben setzten sie außerdem Autos und Felder in Brand. Die palästinensische Nachrichtenagentur Wafa meldet zudem mehrere verletzte palästinensische Arbeiter nach einem Angriff radikaler Siedler nahe von Ramallah. Das israelische Militär erklärte, man habe Graffiti und Anzeichen von Brandstiftung gefunden. Es werde nach Verdächtigen gesucht. Man verurteile Vorfälle dieser Art, einschließlich der Beschädigung religiöser Stätten, aufs Schärfste.
1: Sport. Der Schweizer Degenfechter Luca Malgotti gewinnt WM-Gold im Einzel der Männer. Als erster Schweizer. Sportredaktor Yannick Breu.
6: Luca Malgotti ist Weltmeister im Degenfechten. Der 31-jährige Walliser gewinnt den Final in Hongkong gegen den Italiener Davide Di Veroli 12-11. Für Malgotti ist es der größte Erfolg der Karriere. Und für die Schweizer Männer ist es die erste Einzel-WM-Goldmedaille im Fechten überhaupt. Bei den Frauen hatte dies Anja Straub an der Weltmeisterschaft vor 37 Jahren geschafft. Beim Schwingen gab es heute mit dem Bergkranzfest auf dem Brünig einen der Saisonhöhepunkte. Schwingerkönig Armon Orlik, Fabian Staudenmann, Werner Schlegel und Mathieu Burger teilen sich den Sieg auf dem Brünig. Staudenmann ist nach Martin Grab erst der zweite Schwinger, der alle Bergkranzfeste gewinnen konnte.
1: Zurück zu David Burkhardt und zum Wetter in der Schweiz.
5: Trotz einiger erwarteter Gewitter rechnet das Bundesamt für Umwelt nicht mit einer baldigen Entspannung bei der ausgedehnten Trockenheit. Es gebe weiterhin keine Anzeichen für eine anhaltende und ausgedehnte Niederschlagsperiode. Besonders akut sei die Lage im Jura bis in die Region Basel und weiter hinein ins Mittelland. In 30 Tagen habe es dort bis zu 70% weniger

0: was sie tatsächlich bewegen können. Das die weiteren Themen hier im Echo der Zeit. Wir haben es in den Nachrichten gehört, die Waldbrände im Südwesten Frankreichs haben sich weiter ausgebreitet. Auch in Spanien und Italien wüten zahlreiche Feuer. Der Hauptgrund liegt im anhaltenden Trockenstress, dem die Wälder ausgesetzt sind, wegen der Klimaerwärmung und damit verbunden der längeren und intensiveren Trockenperioden. Wälder, aber auch landwirtschaftliche Nutzflächen brennen schneller und heftiger. Darüber sprach ich mit Johann Georg Goldammer. Er ist Feuerökologe, also Experte für Landschaftsbrände und Feuermanagement. Ich habe Goldammer gefragt, ob ihm die große Kraft der aktuellen Waldbrände überrascht.
1: Nein, diese Entwicklung dieser sehr heftigen, starken und wirklich auch schwer zu kontrollierenden Brände, nicht nur in Wäldern, sondern auch in Offenland und Buschvegetation, die überrascht gar nicht. Denn der Klimawandel hat uns ja schon lange Warnsignale gesendet.
0: Was unterscheidet die derzeitigen Waldbrände denn von früheren im Mittelmeerraum?
1: Wir haben zunehmend langanhaltende Großwetterlagen, die uns Trockenheit und auch Hitzewellen bescheren. Und wenn diese sich noch aneinanderreihen, wie wir das in diesem Jahr 2026 beobachten, dann haben wir einen sich verstärkenden Effekt der Austrocknung unserer Kultur- und Naturlandschaften. Und dadurch werden sie viel empfindlicher gegenüber Feuer.
0: Wie löscht man solche großen Brände? Man hört, dass das Löschwasser aus den Flugzeugen bereits verdampft sei, bevor es die Flammen erreiche.
1: Nun ist es so, wenn man richtig gezielt den Brand bekämpft mit Wasser, dann muss man das im Prinzip aus der Nähe direkt am Flammenherd tun. Die Unterstützung durch Abwurf von Wasser, von Hubschraubern oder Löschflugzeugen ist eine Unterstützung der Bodenkräfte, die dazu führt, dass die Brandsituation etwas abgekühlt wird. Das ist ein Effekt, der dauert im Grunde genommen nur wenige Sekunden bis wenige Minuten. In der Regel können Feuer aus der Luft gar nicht richtig gelöscht werden, sondern wie gesagt, es ist dieser Abkühleffekt, der dann den Bodeneinsatzkräften ermöglicht, in dieser kritischen Situation näher an das Feuer heranzugehen und es dann am Boden zu löschen.
0: Und wie tun Sie das?
1: Wenn wir in der Nähe eines Waldweges oder einer Straße sind, dann ist es möglich, mit den Feuerwehrfahrzeugen und den Schläuchen direkt an die Feuerfront heranzugehen. Das Feuer aber innerhalb der großen Waldlandschaft oder auch wie in Südfrankreich, in der Region von Bordeaux oder aber auf der Iberischen Halbinsel, wo wir dann eben auch Buschland haben, im Süden ist es die Macchia, da muss man dann zu Fuß in das Gelände reingehen und dann wird es kritisch. Und dann braucht man auch Handgeräte und hat dann eben nicht mehr die Löschfahrzeuge im Hintergrund.
0: Versuche, die Feuer unter Kontrolle zu bringen, das hat jetzt Priorität. Was aber kann getan werden, um die Wälder widerstandsfähiger zu machen, also präventiv?
1: Wenn wir die Bilder sehen, die uns jetzt gerade erreichen aus der Region um Bordeaux in den Landes bei Arcachon, dann sehen wir, das sind große Waldgebiete. Gleichermaßen in Spanien. Gebiete, die eben auch mit Wildwuchs, mit Macchia überwachsen sind. Und wenn die nicht richtig erschlossen sind durch Waldstraßen, durch Fahrstraßen und Wege oder wenn es zunehmend kontinuierliche große Waldflächen sind, dann können sich tatsächlich die Feuer sehr großflächig und intensiv ausbreiten. Und hier muss man mal ein bisschen in die Geschichte zurückblättern und schauen, wie früher die alten Kulturlandschaften in Südeuropa oder in ganz Europa aussahen. Das war ein sehr abwechslungsreiches Bild von Wald und Offenland, vor allen Dingen die Weideflächen, die landwirtschaftlichen Flächen. Und wenn dann ein Feuer gebrannt hat, dann war es tatsächlich leichter, diese im Offenland, das intensiv bewirtschaftet wurde und eben nicht so viel Brennmaterial zur Verfügung steht, das Feuer dort einzufangen. Und wenn heute die Landnutzung im ländlichen Raum und auch die Forstwirtschaft nicht mehr so intensiv betrieben wird, dann muss man jetzt trotzdem angesichts dieser erhöhten Anfälligkeit dieser Landschaften gegenüber Feuer darüber nachdenken, was können wir aus der Geschichte lernen, können wir unsere Landschaft so umbauen, dass sie räumlich etwas gegliedert ist. Wir sprechen hier von Waldbrandschutzkorridoren, das sind aufgelichtete Waldstreifen in der Breite von mehreren hundert Metern, wo dann das Feuer, wenn es diesen Korridor erreicht, quasi auf den Boden

0: gebracht wird, von der Krone auf den Boden, die Einsatzkräfte sicherer und einfacher diesen Korridor betreten, befahren können, um das Feuer dort zu bekämpfen. Das bedeutet aber proaktives Handeln und Investitionen.
1: Wir reden jetzt über schwere Waldbrände im Mittelmeerraum. Wie beurteilen Sie die Gefahren für das mittlere Europa? In der Schweiz etwa ist die Waldbrandgefahr auch groß derzeit. Es gelten Feuerverbote.
0: Die Schweiz, wie auch die benachbarten Regionen Deutschlands und Österreichs mit den alpinen Hochlagen, mit den Steilhanglagen, mit dieser Zunahme der Auswirkungen der Klimaerwärmung, die auch unter anderem dazu führt, dass dort, wo früher klimabedingter Permafrost in den Böden steckte, diese auch sehr stabil gehalten hat, auch für den langfristigen Wassernachschub gesorgt hat. Wenn sich das jetzt ändert, wir sehen ja den Ausdruck im Abschmelzen der Gletscher, dann kommt eine zunehmende Instabilität der Bergregionen hinein. Und in solchen extrem trockenen Sommerlagen trocknen diese Bergwälder sehr viel stärker aus, wie sonst auch in Europa. Und wenn wir hier jetzt Brände haben, dann sprechen wir auch von einem Effekt, den wir mit dem Begriff der Schwere dieser Feuer bezeichnen. Das heißt, der Impact des Feuers geht sehr viel tiefer in das Ökosystem hinein, in den Boden hinein, weil einfach durch dieses lange Austrocknen das brennbare Material, einschließlich vor allen Dingen Totholz, ausglüht. Und dann durch diese lange Verweilzeit des Feuers auf dem Standort sich tiefer in den Boden einbrennt und damit auch den Wurzelraum von den noch stehenden Bäumen erreicht, diese dann eben auch schädigt. Und dann kommt das nächste Problem. Wir wissen ja, dass mit dem Klimawandel wir die Zunahme anderer Wetterextreme haben, nämlich die Starkniederschläge. Und wenn diese Starkniederschläge dann direkt nach einem solchen schweren Feuer auf eine Hanglage auf die Bergregionen treffen, dann haben wir die große Gefahr des Bodenabtrags, der Erosion, auch von Fluten bis hin zu Erdrutschen und Hangrutschungen. Das sind dann die Sekundärschäden, die teilweise viel größere Schäden noch anrichten.
1: Sagt Johann Georg Goldammer. Er leitet das Zentrum für globale Feuerüberwachung und die Arbeitsgruppe Feuerökologie des Max-Planck-Instituts für Chemie und der Universität Freiburg im Breisgau. Er berät Regierungen von Ländern mit hoher Waldbrandgefahr. Ab morgen stimmen die Isländerinnen und Isländer darüber ab, ob ihr Land wieder mit der EU über einen Beitritt verhandeln soll. Die Gespräche liegen seit über 10 Jahren auf Eis. Allerdings hat der Urnengang lediglich konsultativen Charakter. Nordeuropa-Korrespondent Bruno Kaufmann berichtet.
2: Volksabstimmungen sind sich die Isländerinnen und Isländer nicht gewohnt. Gerade 4-mal konnte das Inselvolk in den letzten 8 Jahrzehnten über eine Sachfrage befinden. Angesichts dieser beschränkten Abstimmungspraxis stehen nun den gut 300.000 stimmberechtigten Isländerinnen und Isländern die Urnenlokale gleich einen ganzen Monat lang offen. Im Unterschied zu früheren Abstimmungen engagieren sich zudem die Behörden mit einem erläuternden Abstimmungsbüchlein in der Meinungsbildung. Das Pro-Lager steht der Mitte-Links-Regierung, der sozialdemokratischen Ministerpräsidentin Kristrun Frostadottir, nahe. Vor dem Hintergrund der US-amerikanischen Ansprüche auf das Nachbarland Grönland sehen die Befürworter neuer Beitrittsverhandlungen in der EU eine Art Lebensversicherung. Geo- und sicherheitspolitisch, aber auch wirtschaftspolitisch, wie die stellvertretende Vorsitzende der isländischen Europabewegung Helga Vala Helgadottir an einem Abstimmungspodium in Reykjavik unterstrich. Hätten wir den Euro, wären unsere Zinsen massiv tiefer. Deshalb macht es Sinn, einen EU-Beitritt ernsthaft zu prüfen, betonte die frühere Abgeordnete der Sozialdemokraten im isländischen Parlament. Von einer solchen Argumentation hält die Gegenseite, zu der Parteien vom rechten und linken Rand des politischen Spektrums gehören, wenig. Sie argumentiert vor allem wirtschaftspolitisch. Die für Island so zentrale Fischwirtschaft, die für gut die Hälfte der Exporteinkommen steht, könnte durch einen EU-Beitritt großen Schaden erleiden. Gegenüber dem öffentlich-rechtlichen isländischen Fernsehen RÚV warnte deshalb die Vorsitzende des Fischereiverbandes, Heidrun Lind Martinsdottir, vor einer EU-Annäherung.
3: Það vill nú svo til að íslensku sjávarútur fremstur á heimsvísu.
2: Unsere Fischwirtschaft ist viel erfolgreicher für die Wertschöpfung, als dies in der EU der Fall ist. Dieses Erfolgsrezept dürfen wir niemals aufs Spiel setzen, erklärte Martin Stottir. Zum Abstimmungsstart am Montag halten sich die Befürworter und Gegner der EU-Beitrittsverhandlungsvorlage in Meinungsumfragen zwar noch etwa die Waage. Es ist allerdings davon auszugehen, dass das Nein-Lager bis zur Schließung der Abstimmungslokale noch zulegen kann. Und das aus zwei Gründen. Einerseits ist Island bislang mit dem EWR-Abkommen sehr gut gefahren. Andererseits hat die aktuelle Abstimmung lediglich beratenden Charakter. Bei einem Ja müsste die isländische Verfassung angepasst werden. Und dafür gibt es im isländischen Parlament, das in Verfassungsfragen das letzte Wort hat, keine qualifizierte Mehrheit. Deshalb tendieren nun auch einzelne Befürworterinnen und Befürworter einer EU-Mitgliedschaft zu einem Nein in dieser Volksabstimmung und fordern eine Klärung eines künftigen Verfassungsänderungsprozesses durch das Volk, bevor Island wieder Beitrittsverhandlungen mit der Europäischen Union einleitet.
1: Politische Vorstöße verbindet man meist mit Parteien oder Verbänden. Und doch kommt es in der Schweiz immer mal wieder vor, dass einzelne Personen eine Petition einreichen oder eine Volksinitiative lancieren und so ein Thema aufs politische Parkett bringen. Wie diese Woche eine Appenzellerin, die eine Petition für mehr Tierschutz eingereicht hat. Was solche Einzelkämpferinnen antreibt und was sie bewirken, im Bericht von Inlandredaktorin Michelle Scherer.
4: Marilu Parella steht vor der Bundeskanzlei auf der Bundesterrasse. Gleich wird sie hier ihre Petition überreichen. Es werden noch letzte Vorbereitungen getroffen.
5: Wo haltest du deine Rede?
4: In ihrer Petition fordert Marilu Parella eine Überarbeitung des Tierschutzgesetzes. Tiere sollen dort ausdrücklich als fühlende Lebewesen beschrieben und entsprechend besser geschützt werden. Innerhalb weniger Wochen sind rund 19.500 Unterschriften für das Anliegen zusammengekommen. Tiere seien für sie schon immer eine Herzensangelegenheit gewesen, sagt die 58-jährige Kindergärtnerin, die in Appenzell-Innerrhoden in einem Haus mit 6 Hühnern, 2 Katzen und 3 adoptierten Straßenhunden lebt. Mit Politik habe sie bisher eigentlich wenig zu tun gehabt. Ihre Eltern sind aus Süditalien in die Schweiz eingewandert. Sie selbst hat keinen Schweizer Pass und kann deshalb auch nicht abstimmen und wählen gehen. Eine Petition einreichen dagegen schon.
6: Heute ist es wirklich das erste Mal, dass ich so auftrete, auch hier auf der Bundesterrasse. Und ja, mir ist dieses Anliegen wirklich extrem wichtig. Und ich finde, wenn wir die Möglichkeit haben, etwas zu verändern, dann sollten wir jede Chance ergreifen.
4: Trotz ihrer ruhigen und sanften Stimme, wenn man Marilu Parella zuhört, merkt man, sie brennt für das Thema Tierschutz. Das sei typisch für solche Einzelkämpfer, die aus eigenem Antrieb einen politischen Vorstoß starteten, sagt Politanalyst Marc Balsiger.
7: Das sind starke Figuren, die aus einer inneren Überzeugung über eine lange Zeitspanne meistens nur ein Thema bearbeiten. Sie sind mutig, sind oftmals auch widerborstig.
4: Und hartnäckig. Jüngstes Beispiel ist Franziska Herren, die 2021 mit der Trinkwasserinitiative von sich reden machte und nun mit der Ernährungsinitiative erneut die Schweizer Landwirtschaft umkrempeln will. Eine Hartnäckigkeit, die für die etablierten politischen Akteure manchmal unbequem sein könne, sagt Marc Balsiger.
7: Im Stillen werden sie von den Parteien und Wirtschaftsverbänden belächelt. Wenn diese Einzelkämpferinnen und Einzelkämpfer aber grösser werden, erfolgreicher und auch hocherfolgreich immer wieder Spenden an sich binden können, dann werden sie irgendeinmal für die Parteien und Wirtschaftsverbände lästig.
4: Denn der Spendentopf in der Schweiz ist nicht unendlich groß, Konkurrenz deshalb nicht gern gesehen. Kommt hinzu, gelingt es einer Einzelperson mit einem Anliegen viel Aufmerksamkeit zu erzeugen, dann rücken Parteien und Verbände, die sich ebenfalls dafür einsetzen, in den Hintergrund. Doch wie viel können solche Einzelkämpfer am Ende wirklich bewegen?
7: Im politischen System sind sie Außenseiter. Sie können aber mit geschickter Medienarbeit ihre Themen immer wieder an die breite Öffentlichkeit bringen. Und das beste Instrument ist die Volksinitiative. Da gibt es ein leuchtendes Beispiel. Das ist die Zweitwohnungsinitiative, die Franz Weber 2012 ins Ziel gebracht hat.
4: Von einem solchen Erfolg träumt auch Marilu Parella. Bis der Bundesrat ihre Tierschutzpetition beantwortet, dürfte es einige Jahre dauern. So lange will sie nicht warten und spielt deshalb bereits mit dem Gedanken, eine Volksinitiative zu starten.
1: Der Bericht von Michel Scherer. Nun gilt es noch, Fußballresultate nachzutragen aus der ersten Runde der Super League. Die Young Boys gewinnen gegen Sion mit 4:2, Lugano gewinnt gegen Vaduz 2:1 und St. Gallen gewinnt gegen Zürich ebenfalls mit 2:1. Das war das Echo der Zeit vom Sonntag, dem 26. Juli, mit Redaktionsschluss um 18.28 Uhr. Verantwortlich für die Sendung heute Lukas Schneider, für die Nachrichten Thomas Fuchs und am Mikrofon war Ivan Lieberherr.
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9: 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Ja, jetzt ziemlich genau eine Woche nach der Fußball-Weltmeisterschaft. Und einer stand da immer wieder im Rampenlicht. Aber auch in der Kritik. FIFA-Präsident Gianni Infantino. Er wurde auch und vor allem für seine Freundschaft zu US-Präsident Donald Trump kritisiert. Infantino trennt ja Politik und Fußball nicht mehr. Er verknüpft sie eher aktiv miteinander, kann man sagen. Und genau damit beschäftigt sich die Podcast-Serie von News Plus Hintergründe. König Gianni, die Infantino-Story, so heißt sie. Und für unser Sommerprogramm wiederholen wir sie. Heute der letzte Teil.
10: Gianni Infantino steht auf der Bühne. Er applaudiert für US-Präsident Donald Trump. Zwischen Infantino und Trump steht ein goldener Pokal. Sieht ein bisschen aus wie ein Fußballpokal, aber es ist der allererste FIFA-Friedenspreis.
11: Thank you very much. This is truly one of the great honors of my life.
10: Da haben sich zwei gefunden. Wir zeigen, wie Gianni Infantino den Fußball zur Bühne für die Geopolitik macht. Und wir wollen mit ihm persönlich über sein Verhältnis zur Schweiz reden.
12: Wie viel Schweiz steckt denn noch in ihm? Darf ich das fragen?
13: Wie viel?
12: Ja.
10: Denn auch die Schweiz will mit Infantino Politik machen.
14: Er hat viele Kontakte. Gianni Infantino kennt allen.
10: Bundesrat Parmelin kennt Infantino selbst seit vielen Jahren.
14: Wir waren Schiedsrichter zusammen.
10: Was macht die Freundschaften von Infantino in die Politik und zu Donald Trump aus? Und was riskiert er damit?
15: Infantino is playing a dangerous game and we'll see how it plays out for him at the World Cup this summer.
10: König Gianni, die Infantino-Story ist eine SRF-Podcast-Serie von News Plus Hintergründe mit einer Recherche von Isabel Pfaff, Oliver Carrison und mir, Raphael Günther. Das ist Folge 4, der Trump-Freund. Ich habe den Eindruck, kaum jemand geht so oft im Weißen Haus ein und aus wie Gianni Infantino, zumindest sicher kein Schweizer.
15: Infantino has been in the White House more than any other elected official across the entire world.
10: Auch Jules Boykoff fällt das auf, wie oft Gianni Infantino den US-Präsidenten in Washington besucht.
15: I mean, he's been in the White House so much that they could legitimately start charging the guy rent.
10: Infantino sei so oft im Weißen Haus, eigentlich könnte man Miete von ihm verlangen, sagt Jules Boykoff mit einem Augenzwinkern. Boykoff setzt sich intensiv mit den Verstrickungen von Fußball und Politik auseinander.
15: I teach political science in the United States at Pacific University.
10: Er arbeitet als Politikwissenschaftler im US-Bundesstaat Oregon, hat ein Buch über die WM 2026 geschrieben, das heißt Red Card. Und? Er war selber Fußballprofi.
15: So I care about soccer, I care about sports and I understand their power and I think that's important to know about me from the outset.
10: Jules Boykoff beobachtet schon länger, wie nahe sich US-Präsident Trump und Gianni Infantino sind. So richtig aufgefallen sei ihm das zum ersten Mal 2017-18.
15: And that's really when I first started paying attention to the relationship between Infantino and Trump. Infantino obviously leading FIFA at that time.
10: Es geht damals um die Vergabe der WM 2026. Die FIFA entscheidet, wo die stattfinden soll. Und das sei der Zeitpunkt, an dem wohl diese Freundschaft zwischen Trump und Infantino anfängt.
15: I don't think Trump had that much interest in global football until this bid really came along and fell in his lap.
10: Bis dahin habe sich Trump kaum für Fußball interessiert, ist ja auch nicht der populärste Sport in den USA. Dazu möchte ich euch an dieser Stelle auch noch den SRF-Reportage-Podcast international empfehlen. Wir stellen euch den Link in die Shownotes. Da bespricht unsere USA-Korrespondentin, wie die Menschen in den USA, in Kanada und in Mexiko auf diese WM schauen. Und unsere Korrespondentin hat dazu auch Donald Trump abgefangen.
13: This is your friend Johnny from Swiss TV. A word about him?
16: I think he has done a fantastic job.
10: Und obwohl in den USA American Football und Baseball viel bekannter und beliebter sind als Soccer, macht sich Trump damals rund um die Vergabe für die WM in den USA stark.
15: I was a little surprised because I knew that Trump was a football fan, as in American football, but not necessarily international global football.
10: Trump habe damals ganz offensichtlich verstanden, dass er außenpolitisch davon profitieren kann.
15: He did have the sense to know that this was an opportunity for him to stand on the world stage and have everybody pay attention to him.
10: Der Plan geht auf.
17: The member associations of Canada, Mexico and USA have been selected by the FIFA Congress to host the 2026 FIFA World Cup. Thank you.
10: Die WM findet in den USA, Kanada und Mexiko statt.
18: And it's going to be very special. I look forward to it.
10: Trump freut sich.
15: This is a once in a generation opportunity for somebody like him.
10: Eine WM sei aus Geschäftssicht eine einmalige Chance, sagt Jules Boykoff. Auch wenn Trump damals davon ausgeht, dass er 2026, wenn diese WM stattfinden wird, nicht mehr Präsident ist.
18: I won't be here. Maybe they'll extend the term.
10: Mit zwei Amtszeiten nacheinander wäre er bis dann nicht mehr US-Präsident. Aber dann verschwindet Trump früher als von ihm gedacht. Er wird abgewählt. Es wird dann auch leise oder ruhiger um den Kontakt zwischen Gianni und Donald, bis Trump das große Comeback schafft, die Wiederwahl und die Vereidigung als 47. US-Präsident. Kaum ist Trump wieder im Amt, treten er und Infantino immer wieder zusammen auf.
19: I just want to introduce a friend of mine. Gianni, thank you very much. The head of FIFA is here.
20: I'm really lucky. I have a great relationship with President Trump, who I consider really a close friend.
19: A great leader in sports and a great gentleman. Thank you very much, Gianni.
20: This is something that I really admire. He does things. He does what he says. He says what he thinks. He says actually what many people think as well, but maybe don't dare to say. And that's why he's so successful.
19: Right.
21: Gianni Infantino, FIFA, FIFA. Where's Gianni? Whoa, Gianni, my boy.
10: Wie gut sich Trump und Infantino abseits der Bühne verstehen, das wissen wir nicht. Für Jules Boykoff spielt das auch gar nicht so eine Rolle.
15: They're definitely friendly. They have a mutually beneficial relationship.
10: Die beiden verbinden eine Beziehung, von der beide profitieren können.
15: You could say it's a symbiotic relationship, where each of them make the other one look more important in front of powerful people.
10: Infantino ist nicht nur auf dem Weißen Haus zu Gast, er bezieht mit der FIFA auch ein Büro im Trump Tower in New York. Und kurz darauf bekommt es die Schweiz mit der Wut des US-Präsidenten zu tun.
22: We put a tariff on Switzerland and all hell broke loose.
10: 39% Zölle soll es geben. Da sagen einige in der Schweiz, jetzt könne uns eigentlich nur noch einer unterstützen.
23: Der Mensch in der Schweiz, der den besten Zugang zum amerikanischen Präsidenten hat, den direkten Schlüssel fasst zum Oval Office. Dieser Mann heißt Infantino, Gianni Infantino. Er wäre der Richtige jetzt, um der Schweiz zu helfen.
10: SVP-Nationalrat Roland Rino-Büchel fordert, dass die Schweiz Infantino im Zollstreit um Hilfe bittet. Büchel hat selbst eine Zeit lang im FIFA-Marketing gearbeitet.
23: Ohne Infantino geht es wahrscheinlich nicht. Mit Infantino besteht eine Möglichkeit, dass es geht. Also jetzt, top, Bundesrat, mach vorwärts.
10: Es kommt dann auch zu einem Treffen zwischen Infantino und dem Wirtschaftsminister im Bundeshaus. Das Departement von Guy Parmelin bestätigt das Treffen, sagt aber nichts dazu, was besprochen wurde.
0: Ich wollte es dann aber doch noch genauer wissen und habe versucht, mit Guy Parmelin direkt zu sprechen.
10: Und er hat sich Zeit genommen für dich. Das ist Isabel Pfaff, die für den Podcast recherchiert hat.
0: Ja, er war sehr offen dafür, über Infantino zu reden. Er sagte auch gleich zu Beginn, er kenne ihn seit langem.
2: Wir waren Schiedsrichter zusammen. Er wohnte in meiner Gegend, in Trelle. Und wir haben immer Kontakt gehabt.
0: Und im ganzen Zollstreit, da habe er Infantino um eine Einschätzung gebeten, zum Beispiel am Rande des WEF.
2: Weil er sehr gut kennt natürlich das US-Präsident, nur zu spüren, wie siehst du das, wie schätzt du diese Situation, nur solche Sachen.
0: Parmelin findet auch, dass Infantino ein guter Botschafter für die Schweiz sei.
2: Man unterschätzt, FIFA-Chef kennt viele, viele, viele Staatschef, Regierungschef. Er hat viele Kontakte. Und Gianni Infantino kennt allen. Er ist sehr geschätzt. Ich weiß, dass in der Schweiz manchmal FIFA bekommt gewisse Kritik. Aber man unterschätzt im Ausland. FIFA ist sehr geschätzt.
10: Ja, und gleichzeitig hat die FIFA ja ihren Hauptsitz in der Schweiz, in Zürich.
0: Aber diese Beziehung zwischen der Schweiz und der FIFA, die ist kompliziert. Und auch deshalb habe ich mich immer wieder gefragt, während der Recherche, wie viel Schweiz eigentlich noch in Infantino steckt.
10: Wir hätten ihn ja selber gerne ganz viele Dinge gefragt, aber die FIFA hat uns immer nur vertröstet, zu einem richtigen Interview kam es nicht. Du hattest dann aber doch noch eine Idee, wie wir vielleicht an ihn rankommen.
0: Ja, das WEF in Davos. Das stand dieses Jahr ganz im Zeichen von Donald Trump. Und ja, wenn Trump da ist, dann ist Infantino in der Regel nicht weit. Das haben wir ja gehört. Ich war dann auf einer WEF-Veranstaltung der FIFA mit Infantino. Das war eine Art Kick-off der WM. Und da waren alle sehr freundlich und offen und auch nahe Mitarbeiterinnen und Mitarbeiter von Infantino haben mir ihre Visitenkarten gegeben.
10: Aber du warst ja nicht für Visitenkarten da, sondern eben um mit Gianni Infantino direkt zu reden.
0: Das schien erst ziemlich aussichtslos. Infantino gibt ja kaum Interviews, aber plötzlich stand er direkt neben mir.
3: Hey Infantino, hallo. Sorry, ich bin I'm Schweizer sorry. Radio. Darf ich Ihnen eine Frage stellen?
5: Ich muss leider...
3: Wie viel Schweiz steckt denn noch in Ihnen? Darf ich das fragen?
5: Wie viel? Ja. Die ganze Schweiz steckt in mir.
3: Und ist diese WM jetzt eigentlich der Höhepunkt Ihres Schaffens?
5: Bis zum nächsten Jahr.
10: Knapp 20 Sekunden Zeit hat sich Infantino für dich und für diesen Podcast genommen. Und es hat wirklich viel Bitti-Batti gebraucht, damit es dann geklappt hat.
0: Es war wirklich eine magere Ausbeute. Aber Infantino war ganz locker, freundlich. Das hat mich ein bisschen an die Schilderungen seiner Freunde von früher erinnert. Und auf dem Panel war dann die Welt, also die Fußballwelt, auch völlig in Ordnung. Im Saal hat ein WM-Ball die Runde gemacht, da haben dann alle Selfies damit gemacht. Ehemalige Fußballstars traten auf. Aber eben, ganz normale Interviews mit kritischen Fragen, das gibt's bei Infantino nur noch ganz selten. Man merkt, das interessiert ihn wenig, das braucht er auch gar nicht. Er hat ganz andere Prioritäten.
24: If we truly want to unite the world, we need peace. Of course.
10: Infantino will sich für Frieden einsetzen.
24: We need to help. We need to do something. Everyone has to support peace.
10: Im Herbst 2025 findet in Ägypten ein Friedensgipfel zum Gaza-Konflikt statt, organisiert vom ägyptischen Präsidenten und von Donald Trump.
25: We have peace in the Middle East. And it's a very simple expression. Peace in the Middle East.
10: Der Emir von Katar ist da, Recep Tayyip Erdogan, Emmanuel Macron und Giorgia Meloni, Staats- und Regierungschefs und Chefinnen aus aller Welt sind angereist und Gianni Infantino.
24: To support, to help, to assist.
10: Infantino sagt dort zum Beispiel, die FIFA wolle im Gazastreifen Fußballanlagen aufbauen. Und kurz darauf, Anfang Dezember 2025, vergibt Infantino in Washington den allerersten FIFA-Friedenspreis.
24: Mr. Donald J. Trump, please.
10: Dieser Preis geht an Infantinos Freund, den US-Präsidenten.
15: When you looked around that room that day, you saw very well-known actors, you saw very well-known supermodels emceeing the event.
10: Ganz viele VIPs sind an diesem Tag dabei, Models, Sängerinnen, Sportstars. Eigentlich werden die Gruppen für die WM ausgelost, aber es geht eben auch noch um den sogenannten Friedenspreis. Es ist nicht klar, wer eigentlich entscheidet, an wen der Preis geht und welche Kriterien gelten.
24: This is the certificate. It's yours.
25: Well, Thank you very much. This is truly one of the great honors of my life.
10: Der US-Präsident bedankt sich, nachdem er sich selbst die Friedensmedaille umgehängt hat. Und dann setzt er an, zur Lobeshymne auf Infantino.
25: It's such an honor to be with Gianni. I've known Gianni for so long. He's done such an incredible job.
10: Der Friedenspreis sorgt für große Empörung rund um den Globus. Viele fragen sich, warum ausgerechnet Trump diesen Preis kriegen soll, der doch anderen auch droht. Wir haben bei der FIFA nachgefragt, was sie dazu sagt, warum ausgerechnet Trump den Preis gekriegt hat. Die Medienstelle verweist auf ein Interview von Infantino mit Sky News von Anfang Februar 2026, also noch bevor die USA den Iran angegriffen haben. Da sagt Infantino, alle Anstrengungen für Frieden müssten unterstützt werden. Jedes Leben, das gerettet werde, sei wichtig. Trump und Infantino würden vor dieser WM geradezu zu einer gemeinsamen Macht verschmelzen, sich gegenseitig wichtig aussehen lassen, sagt der Politikwissenschaftler Jules Boykoff.
15: Creating spectacles and looking important for everybody on the global stage.
10: Und weil hier Fußball und Politik, Sport und Politik verschmelzen würden, redet Jules Boykoff auch von Sportswashing.
15: Sportswashing is when political leaders use sports to deflect attention from human rights problems at home and focus attention instead on national prestige.
10: Mit Sportswashing würden Politikerinnen und Politiker versuchen, zum Beispiel von Menschenrechtsverletzungen abzulenken und stattdessen das Ansehen des Landes zu stärken.
15: His popularity ratings have plummeted since his election. And so you'll see him clinging more and more to sports.
10: Trump wolle mit Sportevents wie der WM etwas gegen die schlechten Beliebtheitswerte tun. Und auf der anderen Seite, da sei die Beziehung zu Trump und die WM 2026 für Infantino und die FIFA finanziell höchst interessant.
15: They are going to make at least $11 billion from this World Cup alone.
10: 11 Milliarden Dollar soll diese WM der FIFA bringen.
15: Making it the most profitable event in the history of sports.
10: Der profitabelste Sportanlass der Geschichte. Auch darum, weil es mit mehr Ländern, die antreten, mehr Spiele gibt, mehr TV-Rechte und Tickets verkauft werden können und weil die Tickets so teuer sind, dass gleich mehrere Fanorganisationen dagegen Beschwerde eingereicht haben. Finanziell holt Infantino also einiges raus für die FIFA mit dieser WM, aber er profitiere eben noch mehr. Er gewinne Prestige, wenn er mit Trump bei Friedensgipfeln auftritt und bei Trumps sogenanntem Friedensrat dabei ist.
15: So he gets a little bit of extra shine, which can go even further in terms of his future, whether when he's done with FIFA perhaps.
10: Infantino verspreche sich von Trump wohl zusätzliches Ansehen, das ihm auch nach seiner Zeit als FIFA-Präsident nützen könnte, sagt Jules Boykoff. Aber noch ist Infantino FIFA-Präsident.
25: He's sort of the king of soccer.
10: Und damit, so sieht es Donald Trump, der König des Fußballs.
1: Da lache ich. Da lache ich. Wir haben keinen King. Das gibt's nicht. Wir hatten ein Kind gehabt. Das war der Pelé. Aber ein Spieler kann Kind sein. Aber nicht ein Funktionär kann nicht Kind sein. Das gibt's nicht.
10: Immer wieder äußert sich Sepp Blatter öffentlich. Manchmal habe ich den Eindruck, er kann fast nicht müde werden, Infantino und die WM 2026 zu kritisieren. Und etwas sagt er auch in unserem Gespräch immer wieder.
1: Ja, ganz konkret stört mich, dass man das FIFA total politisiert hat.
15: You don't hear me say this often, but I actually sort of agree with Sepp Blatter.
10: Fußball sei immer politisch gewesen, sagt Politikwissenschaftler Jules Boykoff. Aber mit Infantino habe das noch zugenommen.
15: I would say that Infantino has embraced politics with more fervor than previous FIFA presidents such as Sepp Blatter.
10: Und das, obwohl die FIFA-Statuten im Grundsatz vorsehen, dass sich die FIFA politisch neutral verhalten soll. Trotzdem politisiere Infantino die FIFA.
15: But that's exactly what Infantino is openly doing.
10: Für Boykoff ist Infantino deshalb nicht der König des Fußballs, sondern der Champion des Sportswashings.
15: There's no figure bigger than Gianni Infantino in advancing sportswashing in more countries.
10: Die FIFA äußert sich uns gegenüber nicht direkt zu Sportswashing. Sie verweist aber darauf, dass die Gastgeberländer vom FIFA-Kongress in einem strengen und transparenten Verfahren ausgewählt würden. Es gebe auch Evaluationsberichte inklusive Menschenrechtsprüfung. Und die FIFA hält fest, die großen Turniere seien eine Chance, um Wandel anzustoßen und Menschen und Kulturen zusammenzubringen. Jules Boykoff sagt, die FIFA-Verfahren könnten nicht verhindern, dass die Turniere und der Fußball politisch instrumentalisiert werden. Als Beispiel dafür nennt er den FIFA-Friedenspreis.
15: And maybe, just maybe, the World Cup can actually flip in the other direction. With sportswashing, nothing is guaranteed.
10: Gleichzeitig sagt Boykoff aber auch, sportswashing sei immer ein Risiko für die involvierten politischen Akteure. Es könne auch schief gehen. Wenn die Aufmerksamkeit groß ist, würden auch Missstände in einem Land sichtbarer. Das habe die WM in Katar zum Beispiel gezeigt, wo die Menschenrechtssituation zum ganz großen Thema wurde. Und die Freundschaft zu Trump, die sei auch für den FIFA-Präsidenten ein Risiko.
15: Infantino is playing a dangerous game and we'll see how it plays out for him at the World Cup this summer.
10: Why is it dangerous?
15: It's a dangerous game because President Trump is impulsive and he could flip on Infantino and all of a sudden start attacking him. We've seen that numerous times.
10: Trump könnte sich plötzlich gegen Infantino wenden. Das gab es ja schon häufiger, dass Trump seine Freunde fallen ließ. Und das könnte auch Infantino passieren, wenn sich Trump plötzlich unfair behandelt fühlt. Und das alles könnte auch Infantinos Image schaden, meint der Politikwissenschaftler. Trump werde immer unbeliebter in seinem Land, auch international. Und wenn sich Infantino derart an den US-Präsidenten bindet, könnte ihm das längerfristig schaden. Momentan scheinen beide zu gewinnen, zu profitieren, Trump und Infantino. Aber vielleicht kann das alles für Infantino in Zukunft auch zur Hypothek werden, seine Nähe zu einem US-Präsidenten, der weiterum sehr unbeliebt ist.
0: Naja, aber wenn man in die Vergangenheit schaut, weder seine Nähe zu Putin noch zum Emir von Katar haben Infantino geschadet.
10: Und das Vertrauen der Verbände, das hat Infantino offenbar.
0: Es gibt schon auch da immer wieder Kritik, auch öffentliche Kritik, zum Beispiel an der Vergabe des sogenannten Friedenspreises. Aber das sind einzelne Stimmen, vor allem aus Europa. Und Infantino kann mit Zahlen dagegen halten. Er kann sagen, auch dank mir fließt viel Geld an euch.
10: Das tut es ja auch wirklich. Das Geld, das fließt schon.
0: Ja, die FIFA sagt, die nationalen Verbände würden unter Infantino 8-mal so viel Geld erhalten wie noch unter Blatter. Für die Zeit zwischen 2027 und 2030, also die FIFA rechnet immer in solchen 4-Jahres-Zyklen, rechnet die FIFA mit Einnahmen von 14 Milliarden Dollar. Das wäre nochmals eine ganze Milliarde mehr als in den letzten 4 Jahren.
10: 4 Jahre, weil alle 4 Jahre eine WM stattfindet. Also finanziell gesehen ist Infantino für die FIFA ein Gewinn. Aber er selbst sagt ja immer wieder, das Wichtigste sei ihm der Sport, der Fußball.
0: Man könnte jetzt sagen, wenn das Geld fließt, dann profitiert ja der Fußball davon. Und das stimmt in gewissen Bereichen sicher auch. Aber dann gibt's zum Beispiel die Club-WM der Männer, die Infantino vorangetrieben hat. Die bringt der FIFA viel Geld. Aber gleichzeitig haben sich Spieler wegen der Mehrbelastung und Verletzungsgefahr beklagt. Und Fans, weil einzelne Clubs davon so stark profitieren, dass das den Wettbewerb in den Ligen verzerrt. Infantino sagt auch immer wieder, dass er sich für den Frauenfußball stark macht. Gleichzeitig gab es Kritik, er sei bei der letzten WM der Frauen viel weniger präsent gewesen als bei großen Männerturnieren. Die FIFA hat das dementiert.
10: Der Ruf von Infantino, der ist damit hier bei uns in der Schweiz zumindest nicht besser geworden mit all den Vorfällen, die wir besprochen haben.
0: Ja, man wirft ihm immer wieder vor, dass es ihm nur ums Geld gehe. Und ich habe schon auch den Eindruck, dass sich die FIFA unter Infantino zu einer Art Geldmaschine entwickelt hat, die noch weniger politische oder ethische Skrupel hat als unter Blatter. Und die Geschichte hat auch gezeigt, wenn nicht gerade die US-Justiz die FIFA ins Visier nimmt und Druck ausübt, wie zum Beispiel 2015, dann kann dem Verband eigentlich keiner was. Und so verhält sich Infantino meiner Ansicht nach auch. Auch von den Menschen in Brieg und auf dem Fußballplatz dort habe ich immer wieder die Aussage gehört, dass Infantino den Fußball verkaufe. Beim Fußballclub Brieg Glis bezahlt Infantino noch jedes Jahr die Donatorengebühr. Das hat mir der Präsident Daniel Gemmet erzählt. Also eine Art jährliche Spende, zum Beispiel für die Nachwuchsförderung. Aber sonst sei Infantino dort eigentlich inexistent.
4: Der Name ist sicherlich bekannt. Man weiß, er ist einer von Brigg-Lies. Er war mal im FC Brigg. Aber so in Erinnerung 1:1 als Mensch hier auf dem Fußballplatz. Dafür war er, glaube ich, zu lange zu reisen und unterwegs.
0: Die jungen Fußballer, die ich in Brigg antreffe, haben ein schlechtes Bild von Infantino.
6: Ich kann ihn nicht sogar.
7: Warum nicht?
6: Ich weiß auch nicht, das ist für mich so ein arrogant. Ich weiß auch nicht.
0: Aber wenn sie ihn treffen würden, die Fußballjungs, dann hätten sie schon gerne, dass Infantino sieht, was sie können.
6: Er würde richtig Gas geben, also immer.
7: Fragst du nicht immer?
6: Weil auf einmal er gibt mir das Angebot von Spanien oder so. Nein, wirklich.
7: Das würde er denn schon nehmen, wenn er ein Angebot machen würde?
6: Ja. Vielleicht.
7: Ja, das hat auch nicht verändern sie.
0: Diese Entfremdung zwischen dem Wallis und Infantino, die beobachten auch andere.
8: Es gibt kaum noch jemanden, sogar hier in Brigg-Lies, was sagt der Gianni Infantino, ist ein guter Präsident.
0: Das hat mir der langjährige Walliser Sportjournalist Hans-Peter Berchtold erzählt.
8: Die Leute, die noch irgendwas gedacht haben, die wohl auch gewisse Sachen machen müssen, spätestens die gesehen, wenn er den Friedenspreis überreicht hat, wenn er seine Laudatio über den Donald Trump und nachher nur das Selfie auf der Bühne. Das geht endgültig nicht. Also es war so etwas von Peinlichkeit, dass sogar die Leute gesagt haben, Moment mal, er ist zwar einer von uns, aber das ist schon lange vorbei, dass wir irgendetwas mit dem zu tun haben. Wir sind fast beschämend, dass der Gianni Infantino aus der Region kommt. Das muss man heute so sagen.
10: Giannis Freunde sehen das ganz anders.
9: Das ist das, was da sehr viel mitspielt, ist Neid und Missgunst,
10: sagt der langjährige Freund von Infantino, der ehemalige Bundesliga-Trainer Martin Schmidt.
9: Das erlebt jeder Walliser und Oberwalliser, wenn es ins Ausland geht und ein bisschen Erfolg hat oder mehr Glück hat, als vielleicht jemand anders, merkt das, wenn er zurück heimkommt, wie verbohrt und tief das Neid und Missgunst hier in der eigenen Heimat und besonders hier euch ist. Und darum hat es viele Leute mit dem zu tun. Ich kann nur das sagen, wenn du mit ihm telefonierst oder redest, du hast nie das Gefühl, da sitzt der FIFA-Präsident dir gegenüber. Du hast immer das Gefühl, da sitzt der Gianni, der Brigger, dir gegenüber.
10: Aber manchmal, wenn Martin Schmidt seinen Jugendfreund bei Donald Trump im Oval Office sieht, dann fragt er sich, was Infantino da macht, in diesen Kreisen der Weltpolitik.
9: Ich finde nur das, was er in dem Moment da macht, ein bisschen befremdlich. Aber weiss auch, er macht das aus einem bestimmten Grund. Und er macht das ganz sicher aus einem Grund, der gut für den Fußball ist. Weil ich glaube nicht, dass er da eine Schicht deicht. Ich glaube, der braucht weder Medienpräsenz und Geld oder sonst irgendetwas, sondern das macht, bin ich überzeugt, dass er das für den Fußball macht.
10: Viele sehen das anders als der Jugendfreund, zum Beispiel Sepp Blatter. Für ihn hat Infantino den Fußball längst verlassen und ist in die Politik gegangen. Und trotzdem würde er sich gerne mit Gianni treffen.
11: Wie stellt ihr euch so ein Treffen vor?
1: Ja, wenn er nicht kommt, kann man es nicht vorstellen. Er hat alles refusiert.
11: Ihr macht noch doch sicher Gedanken dazu, was der Grund ist, für dass es nicht zu so einem Treffen kommt.
1: Ja, im Grunde genommen sind wir geschiedene Leute. Voilà. Und einer will zurückkommen und der andere nicht. Ja, das bringt man schon nicht mehr zusammen.
11: Aber ihr würdet gerne mal wieder ein Glas Weisswein und ein bisschen Trockenfleisch?
1: Zuerst würden wir mal ein paar klare Worte sagen. Und nachher würden wir den Weisswein trinken, ja.
10: Das war König Gianni, die Infantino-Story, eine SRF-Podcast-Serie von News Plus Hintergründe. Wenn euch diese Serie gefallen hat, dann empfehlt uns gerne weiter und lasst eine gute Bewertung da. Über Komplimente und auch Kritik freuen wir uns sehr, gerne direkt an newsplus@srf.ch. Recherche Isabel Pfaff, Produktion Oliver Carrison, Mitarbeit Lia Sager und SRF Recherche und Archive, Sounddesign Roland Fatzer, ich bin Raphael Günther.

0: Die Nachrichten von SRF um 20 Uhr mit Konrad Muschk. Nach dem Anschlag auf die Feiernden des Christopher Street Day hat die Polizei den mutmaßlichen Täter gefunden. Er sei bei einem Polizeieinsatz erschossen worden, teilt die Berliner Polizei mit. Zuvor soll er mit einer Stichwaffe auf die Beamten zugelaufen sein. Dazu sagt SRF-Deutschland-Korrespondentin Alexandra Gubser in der Tagesschau.
1: Es kam 17:45 ungefähr in einem Schrebergarten im Nordwesten von Berlin zu einem SEK-Einsatz. Es hätte Schusswechsel gegeben und dabei sei eine Person getötet worden. Die Identifizierung ist noch nicht abgeschlossen, aber man geht davon aus, dass es sich um den mutmaßlichen Attentäter handelt. Damit geht eine fieberhafte Fahndung zu Ende.
0: Beim mutmaßlichen Täter soll es sich um einen 21-jährigen Deutschen mit libanesischen Wurzeln handeln. Er war wegen Terrorplänen bereits im Visier der Behörden. Nach Polizeiangaben fuhr er gestern Abend mit einem Kleinbus in eine Menschenmenge am Rand der Feier mitten im Berliner Tiergarten und tötete dabei eine Frau. 29 Personen wurden teils schwer verletzt. Die Schweiz schickt 2 Helikopter nach Frankreich, um bei der Bekämpfung der Waldbrände zu helfen. Voraussichtlich würden 2 Super Puma-Helikopter am Dienstagmorgen abfliegen. Sie sollen die Löscharbeiten in der Region Var am Mittelmeer unterstützen, schreibt der Bund. Der französische Zivilschutz hatte am Freitag die Schweiz um Hilfe gebeten. Auch am Boden hilft die Schweiz, die Flammen zu bekämpfen. Rund 30 Feuerwehrleute aus der Westschweiz stehen im Einsatz, und zwar in der Region um Bordeaux an der Atlantikküste. Zum Sport, zuerst mit der Schweizer Fußballmeisterschaft. Lugano schlägt Vaduz mit 2:1 und St. Gallen gewinnt gegen den FC Zürich ebenfalls mit 2:1. Zuvor hatten die Berner Young Boys gegen Sitten gewonnen mit 4:2. Und noch zum Radsport. In Paris ist die Tour de France zu Ende gegangen. Gesamtsieger wird der Slowene Tadej Pogacar vor dem Belgier Remco Evenepoel und dem Mexikaner Isaac Del Toro. Die 21. und letzte Etappe gewinnt der Niederländer Mathieu van der Poel. Und noch der Blick aufs Wetter. Auch morgen bleibt es meist trocken. Tagsüber wird es ziemlich sonnig mit Höchstwerten zwischen 24 und 27 Grad. Das waren Nachrichten von Radio SRF, verantwortlich Lukas Lüthi.
2: 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Jetzt bei uns im Interview Joel Bassmann. Er war ja das Wunderkind des Schweizer Films. Radikal, kompromisslos und früh berühmt. Dann kam der Stillstand. Jetzt ist Joel Bassmann zurück mit seinem ersten Theaterstück und Urs Kredig spricht mit ihm über Selbstwert, Identifikation und gesunden Größenwahn.
3: Grüezi miteinander, herzlich willkommen zu Kredig direkt. Mein heutiger Gast ist schon als Teenager vor der Kamera gestanden. Er gilt als einer der vielseitigsten und international gefragtesten Schweizer Schauspieler, auch weil er immer mal wieder mit extremen Rollen für viele Schlagzeilen gesorgt hat. In den letzten Jahren ist es eher ruhig geworden um ihn, jetzt aber ist er zurück mit einem selber geschriebenen Theaterstück zu einem höchst aktuellen Thema. Herzlich willkommen bei Kredig direkt, Joel Bassmann.
4: Danke fürs Schauen.
3: Schön sind Sie da. Ich habe es schon gesagt, eine wahnsinnig lange Karriere, obwohl Sie noch jung sind. Angefangen mit 14 vor den Kameras von Lüthi und Blanc. Nachher ist es weitergegangen, sehr viele bekannte Rollen, bis nach Hollywood, auch mit ganz grossen Schauspielerinnen und Schauspielern vor der Kamera gestanden. George Clooney, Matt Damon, Kate Blanchett. Und dann in den letzten 3 Jahren ist es plötzlich ruhig geworden um Sie. Warum?
4: Das ist eine grosse Frage. Ich glaube, das sind verschiedene Faktoren zusammengekommen. Das ist auf der einen Seite... Ist es allerdings einfach so in diesem Beruf, dass es gerade andere braucht, gesucht werden?
3: Spricht keine Rolle
4: nur. Man will ja doch auch an einem gewissen Standard versuchen festzuheben. Und muss dann natürlich auch extrem aufpassen, bis wo geht die Kompromissbereitschaft und wo wird es qualitätsschädend. Also gibt es Qualitätsschäden. Und, und ich meine, auf der Welt ist auf jeden Fall viel los. Und ich denke, Art und Weise von Filmen, die gedreht werden, sind jetzt sehr auf Streaming fokussiert und dort hat es sehr klare Formeln, was jetzt gerade angesagt ist.
3: Also und was nicht angesagt ist, oder wer
4: was nicht angesagt ist, genau. Ist es der Vampir, ist es der Zombie, ist es Fantasy, ist es. Und ja, und ich denke, am Schluss kommt es dann vor allem darauf an, wie man irgendwie mit so einer Krise, würde ich sie nennen, weil man macht 23 Jahre etwas und plötzlich ist es weg. Dann bist du zuerst mal irgendwie so, hä, was ist passiert?
3: Aber wenn Sie sagen, Kompromissbereitschaft, man muss selber entscheiden, was man macht, was nicht, will auch heissen, Sie sind dort irgendwie auch, haben einen Anspruch an sich selber, dass Sie sagen, ich mache nicht jede Rolle. Oder Sie hatten auch Angebote gehabt, die Sie einfach schlichtweg nicht gemacht
4: haben? Es hat vereinzelt die Angebote gegeben, aber die sind eher schockierend gewesen als beruhigend. Und die gibt es immer und das ist auch okay, aber das sind die Momente, wo man dann wirklich muss überlegen muss. Weil man muss auch Miete zahlen. Man muss leben. Und klar muss man dann zweimal überlegen, will ich das jetzt machen? Weil der Betrag ist eigentlich nicht so schlecht. Aber will ich jetzt in die Karibik auf ein Schiff? Mehr muss ich glaube nicht sagen. Und dann entscheidet man sich dann doch dagegen. Und schläft doch besser.
3: Aber es ist ja noch hart, weil Sie haben sich auch auf dem RAF angemeldet. Haben auch müssen Jobs annehmen, ich glaube, als Securitas. Jetzt ist man aber Schauspieler, durch und durch. Also nackt das ein bisschen am Selbstwertgefühl. Wie geht man mit dem um?
4: Also das Einzige, was für mich schockierend war, ist, also es nackt überhaupt nicht am Selbstbewusstsein, etwas anderes zu arbeiten. Ich kenne es. Ich bin für mich allein verantwortlich. Also ich muss arbeiten, sonst wird der Kühlschrank nicht gefüllt. Das Einzige, was mich schockiert hat, ist, dass ich realisiert habe, dass ich als selbstständiger werbender Künstler keine Chance habe in diesem Land. Also ich komme kein RAF über. Also ich war bei einer SVA, das ist die Sozialversicherungsanstalt, die mir gesagt hat, ich muss den Job wechseln. Also wir leben in so einer Welt. Das sind Leute, die das KV gemacht haben, was ich überhaupt nicht verwerflich finde, aber über mein Leben glauben können zu entscheiden. Und das waren krasse Momente für mich.
3: Also das ist ein bisschen verletzlich.
4: Extremst. Also es war so, es ist jetzt vorbei mit dem Filmen. Und das wiederum hat aber in mir wieder eine Energie aufgebaut, wo ich gecheckt habe, nein, es ist gar nicht vorbei, Schätzchen. Es ist gar nicht vorbei. Ich habe Hunger. Ich brauche auch etwas zu essen. Okay? Und ich finde das Essen, aber es wird nicht bei uns sein. Aber es war ein ernüchternder Moment, wo du plötzlich vor einem Jobcoach sitzt und du realisierst, ich habe einen Sek-Abschluss. Ich werde in dieser Welt im Fall nicht Fuß fassen können, zum Überleben. Wir leben in der Schweiz, wir leben nicht in Deutschland.
3: Interessanterweise haben Sie ja gesagt, was Sie in diesen 2-3 Jahren müssen lernen müssen, ist, wieder mit sich selber zurechtzukommen. Also man spielt dann plötzlich keine Rolle mehr, sondern man ist sich selber. Man ist der Joel Bassmann. Genau. Wie schwierig ist das?
4: Horror. Nein, ich würde sagen, was wirklich, und für das bin ich dankbar, wenn du natürlich in 5 verschiedene Welten pro Jahr eintauchen kannst, die einen sind intensiver, die anderen weniger, von den Geschichten, von den Drehbüchern, die ich machen konnte, hast du natürlich eine unglaubliche Einladung, um von deinen Problemen wegzurennen. Du hast immer ein extremes Verständnis von außen, dass du dich jetzt musst mit dem Zweiten Weltkrieg auseinandersetzen oder dass du jetzt musst die Gedichte auswendig lernen oder herausfinden, was ist eigentlich eine dissoziative Persönlichkeitsstörung oder. Und das hilft natürlich nicht, um sich mal wirklich auch anzustellen und zu sagen, wer bin ich eigentlich?
3: Also man verliert sich durch die vielen Rollen ein bisschen selber.
4: Oder man fängt gar nicht erst an, sich zu suchen. Ist es vielleicht mehr, weil man muss nicht zwingend verloren sein, aber ich meine, ich bin jetzt 36 und ich habe jetzt doch auch Phasen in meinem Leben gehabt, wo ich auch gefunden habe, wer bin ich eigentlich? Was will ich eigentlich? Also ja, wir sterben alle. Also müssen wir nicht schön reden, aber wer bin ich bis dann?
3: Was haben will ich bis dann?
4: Ich bin auf einem guten Weg, würde ich sagen. Aber ich bin für das wirklich dankbar, weil ich habe wirklich schamlos mich damit auseinandersetzen und keine Ablenkung hatte in dem Sinn. Klar, ich bin jetzt nicht daheim gesessen und habe an meinem Badzimmerspiegel nur noch reingeschaut. Aber es sind ja ganz viele unterbewusste Sachen, die dann plötzlich passieren, weil ich mich einfach nicht mehr über Film definieren kann oder über das Schauspiel definieren. Und das war wichtig für mich als Mensch, weil in erster Linie bin ich der Joel, der auf die Welt kam als Bub. So. Das haben die Ärzte gesagt. Und das war es mal. Und nicht, er ist Schauspieler oder er wird Architekt oder er wird Arzt oder. Und ich bin seit 13 Schauspieler. Der Joel, der Schauspieler. Und für das bin ich sehr dankbar.
3: Und der Schauspieler, der zeigt sich jetzt ein bisschen in einer neuen Rolle, bringt uns zu einer weiteren grossen Frage. Sind schon parat getönt. Eine grosse Frage ist ja, woher komme ich eigentlich? Und das bringt uns auf das Projekt, wo Sie jetzt neu gestartet haben. Sie haben zum ersten Mal ein Theaterstück geschrieben und zum ersten Mal stehen Sie auf der Bühne. Das Stück heisst «Sonja, ein Junkie-Leben». Und es führt uns ein bisschen zurück in ihre Vergangenheit. Sie sind im Kreis 4 in Zürich aufgewachsen, zu der Zeit der grossen Drogenkrise. Platzspitz ist eines von diesen Stichworten. Und sie tun das jetzt in dem Theaterstück irgendwo durch ein bisschen aufarbeiten, anhand von dieser Rolle, anhand von dieser Figur von der Sonja Pfister. Bevor wir reden über sie, wollen wir ganz kurz mal reinschauen in das Theaterstück.
5: Hey, Jimmy! Jimmy, hast du das erst gesehen? Ha, ich habe mit dem abgemacht. Ich meine, jetzt bin ich tausende von Kilometern weg von dem Scheiss-Zimmer. Du musst finden, dass ich an der Quelle vom Teufel lebe. Es ist gleich, wenn ich heuer. Das ist ja Bonus. Das ist ja Bonus. Also ist das ja. Das ist es ja. Ja, das ist es. Sorry, ich habe nicht viel Angst machen. Ich kann mich etwas klären.
3: Mit 90er Jahren in Zürich kennt und ich habe sie auch in Zürich verbracht, dann sind einem die Figuren bekannt. Sie kommen einem bekannt vor. Offenbar auch Ihnen. Bevor wir über die Figur reden, warum eine Frau? Warum Sonja?
4: Hey, das ist eine berechtigte und eine grosse Frage, auch die ich mich erst viel später damit auseinandergesetzt habe, weil das ist völlig unterbewusst passiert. Es war immer Sonja. Es war nie ein anderer Name, es war nie ein anderes Geschlecht. Es war immer Sonja, seit immer. Und dann musste ich mich aber wirklich damit auseinandersetzen. Wieso eigentlich? Und ich behaupte, dass ich als Kind, also bei der Braustrasse, Bäckeranlage aufgewachsen, wir haben Nachwehen noch erlebt, aber wir haben sie erlebt. Ich habe durchweg positive Erfahrungen mit weiblichen Obdachlosen, Heroinsüchtigen gehabt. Viel mehr auf jeden Fall als mit männlichen.
3: Mhm. Also sind zum Beispiel auch Kinder geschützt?
4: Ja, klar hast du auch Angst gehabt vor denen, wenn sie geswitcht sind. Aber wenn ein Dude in eine Wand hineingeschlagen hat, weil er auf dem Aff ist. Oder umgeschlägelt, umgeschrauen, was auch immer. Dann hat das. Du hast so Angst gehabt vor denen. Du hast so eine Angst gehabt. Und bei den Frauen hat es doch Situationen gegeben,

0: der Kunde ist jemand tot. Dann, wenn die Bullen nicht mehr kommen, dann ist das. Oder dass, wenn einer so aussieht, überschlaft oder eben nicht, dann kannst du einen ganz leichten Stoß gegen die Schulter geben. Wenn sie stief sind, weisst du es. Und wenn es so macht, weisst du, dass sie noch leben. Und das war mehr das Game gewesen. Also nicht, dass wir uns über das lustig gemacht haben, aber das ist dann als Kind ist das einfach, ja, so ist es. Und es ist jetzt nicht, dass wir jeden Tag einen Drogentoten gesehen haben, aber das ist auch passiert. Mhm. Und du arrangierst dich. Du weißt, bis zu dieser Barriere der Fußballspieler, wenn der Ball drüber rollt, holst du ihn nicht mehr. Dann ist er halt weg. Du gehst nicht ins Gebüsch, ja. Du gehst nicht, aber eben, wir haben einen Traum an Kindheit gehabt. Wir haben das halt einfach arrangieren müssen. Mhm. Aber, und du bist nicht irgendwelche Keller. Und du bist nicht irgendwie, du hast einfach so zwei, drei Sachen hast du gewusst. Und du hast gewusst, dass der und der und der Hund, wenn der mit den Augen schaust, dann rennt er dir einfach hinterher und er packt ihn. Er beißt dir in die Wade. Also, so Sachen halt.
1: Ich habe mich gefragt, wenn man so sozialisiert wird, wenn man nachher so ein bisschen ihre Rollenwahl anschaut, da sind sehr viele Aussenseiter dabei, sehr viele schwierige Charaktere, ich habe es in der Einleitung gesagt, auch sehr viele extreme Charaktere, also es geht vom Skinhead über den Neonazi, über körperlich behinderte Menschen, auch über Aussenseiter von der Gesellschaft. Ist das auch ein bisschen in dieser Jugend zu suchen? Haben Sie durch die Erfahrungen der Jugend vielleicht auch mehr Verständnis für die Aussenseite der Gesellschaft?
0: Auf jeden Fall. Also das ist sicher essentiell ein Grund. Und für das bin ich meinen Eltern auch dankbar, dass sie doch hart geblieben sind und im Vieri geblieben sind. Mhm. Wo auch wieder eine grosse Schar weggezogen ist, die gefunden hat, es ist doch nicht so Punk irgendwie. Es ist doch ein bisschen heavy. Wir würden doch lieber...
1: Und noch nicht gentrifiziert damals.
0: So, ich sage mal, es hat angefangen. Ich meine, meine Eltern haben auch schon zu den Ersten gehört, sozusagen. Ja. Aber es ist noch... Also wir hatten wirklich eine unglaubliche Nachbarschaft gehabt, wo alles rumgelaufen ist, in jedem Zustand. Und wie gesagt, es ist ja normal gewesen, dass ein Strassenfester eben die eine, die du eigentlich ganz anders kennst, plötzlich dort sitzt und du checkst, aha, das ist jetzt die Cousine. Das ist jetzt die Cousine von meiner Nachbarin. Die kenne ich aber noch ganz anders. Mhm. Und das verbindet sich alle. Und du lernst sicher im Vieri, dass du AIDS nicht von einer Umarmung bekommst, zum Beispiel. Mhm. Und dass man Menschen in die Augen schauen kann, auch wenn sie ein bisschen gewackelig auf den Beinen sind. Und dass die Polizei versucht, das Richtige zu machen, aber nicht immer das Richtige gemacht hat im Vieri. Vor allem, wenn du die falsche Hautfarbe hast. Und.
1: Ein Theaterstück über eine Drogenabhängige. Da stellt man sich natürlich automatisch die Frage, wie viel biografisch ist da dahinter? Sie haben mal in einem Podcast gesagt, ich habe ein riesen Suchtpotenzial und bin auf allem hängen geblieben.
0: Es ist so geil, das sind die Blicksätze, die aus dem Kontext gerissen werden. Nochmal, danke Blick, die haben es wirklich nicht drauf. Aber ja, ich bin ein Mensch, der auf jeden Fall weiss, dass er ein Suchtmensch ist. Und ich glaube, das ist extrem wichtig, für sich herauszufinden. Das kann jeder für sich entscheiden. Mhm. Wir sind umgeben von legaler Sicht, wir sind umgeben von illegaler Sicht. Die Illegalen sind nicht mal zwingend so viel schlimmer wie die Legalen, weil ich finde, Alkohol ist immer noch das grösste Problem, das wir haben. Aber wir haben harte Drogen in dieser Stadt, die sehr viel kaputt gemacht haben in dieser Stadt. Und ich rede nicht nur von Heroin, aber ich konnte für mich herausfinden, was mir gut tut und was nicht gut tut.
1: Aber Sie haben vieles probiert?
0: Ja, absolut. Absolut, ich bin 36, es wäre langweilig, wenn nicht. Also, ich meine, ich will auch niemand, der in der Politik ist, der so Scheiß nicht ausprobiert hat. Mhm. Ehrlich gesagt. Weil, come on, hä? Also, wir müssen das da nicht schön reden.
1: Aber es kommt darauf an, wie man damit umgeht. Würde sich als labiler Mensch bezeichnen oder als einer, der das im Griff hat, der seine Grenzen kennt?
0: Ich habe meine Grenzen herausgefunden. Mhm. Das ist das. Aber das ist wie bei allem. Also ich meine, ich bin 36, ich muss es nochmal sagen. Ich fände es erbärmlichst, wenn ich jetzt nicht über Drogen reden könnte. Mhm. Ich will Kind. Ich will denen etwas sagen. Ich will nicht sagen, das ist der Teufel und das ist und so. Nein, ich rede nicht über Drogen, ich rede über die einzelnen Substanzen. Mhm. Aber das ist nochmal ein eigener Tag. Weil das ist etwas, was die Politik immer noch nicht gecheckt hat. Wir haben nicht ein Drogenproblem. Zürich hat ein Crack-Problem jetzt. Mhm. Wir müssen es beim Namen nennen. Chur hat ein Crack-Problem. Das ist keine offene Drogenszene. Es ist Crack. Crack. Google it.
1: Weil Sie es gerade ansprechen.
0: So.
1: Sie haben das Stück bis jetzt in Zürich und in Chur aufgeführt. Im Sommer übrigens kommt es dann ins Kaufleuten in Zürich. Es sind offenbar ganz bewusst die Entscheidung, weil Sie sprechen es an. Es ist ein aktuelles Thema. Wir haben mittlerweile wirklich eine Crack-Epidemie in gewissen Städten. Eine Billigdrogen-Epidemie. Also von dem her ist das Stück, obwohl es vielleicht in den 90er Jahren spielt und um den Platz spielt, eigentlich sehr, sehr zeitgenössisch. Oder?
0: Absolut. Also es ist, ich glaube, nebst der Opioid-Krise, die wir in Amerika haben, die zu verschulden ist an einem Gesundheitssystem, wo wir nicht weiter darauf eingehen müssen. Aber ist es so, dass die Perk, die ich von früher kenne,

0: genau die gleichen Ecken. Es gibt zwei, drei neue, die sich bilden, aber es ist genau das gleiche Bild. Es sind einfach Glaspfeifen und keine Spritzen. Mhm. Aber wenn die Politik nicht checkt, was Crack macht, dann bleibt es ein Problem. Weil Crack ist nicht eine Droge, wie einfach eine Droge. Man kann sie nicht einfach Droge nennen. Es ist Crack. Man muss herausfinden, was es ist, mhm. was es im Kopf macht, was es im Bauch macht, was es mit einem macht. Wie lange ist jemand drauf? Hat man Hunger nachher? Hat man Durst? Ist man, was weiß ich? Ich bin nicht sicher, ob das Politik wirklich so ausbrechen kann, sondern es ist einfach wieder ein Gift.
1: Wissen Sie es? Also haben Sie Dinge?
0: Ja, aber es wäre ja lächerlich, wenn nicht, weil es ist etwas, wo, ich meine, wir haben immer noch einen Laden im Kreis führen. Ich will checken, was in unserem Gebiet ist. Und dann findest du es mal raus. Und ich habe bis heute den Streitpunkt, was ist es genau, das Crack? Aber was es macht, das sollte man herausfinden, wenn man will Prävention machen.
1: Mhm. Muss man es nur sehen oder muss man es selber erlebt?
0: Nein. Also, das ist etwas, was ich nie angelangt habe. Das ist, also mit, es gibt Teufel, mit denen darf man nicht tanzen. Mhm. Also man muss, es ist nicht, dass ich jetzt irgendwie einmal durchs Drogenalphabet durch bin. Aber das ist eine Substanz, die muss man wirklich... Das ist eine andere Kraft. Das ist eine andere Liga. Und wenn man das einfach abhäkelt als «Ja, das sind irgendwelche Trophys», viel Spass.
1: Es gibt Teufel, mit denen soll man nicht tanzen. Ein schöner Satz, der irgendwo durch auch so ein bisschen für Ihre Karriere gilt. Da sind wir bei Ihren Rollen und bei den vielen verschiedenen Filmen. Und sie hat sich immer wieder ausgezeichnet. Ich habe es gesagt, durch eben auch das Spiel mit dem Extremen, auch mit Persönlichkeiten, mit Rollen, die tatsächlich zum Teil mit dem Teufel getanzt haben. Man schaut uns einen kleinen Zusammenschnitt von diesen Rollen an. Angefangen hat es sehr früh bei «Leute und Blanc».
2: Ja, aber Chips.
3: Spibeli, bin ich weich oder was?
4: Was ist los? Warum redest du nicht mehr mit mir? Warum?
5: Weil du ein Schwein bist. Du hast uns alle belogen. Belogen und beschissen. Du hast Mama mit diesem alten Sack betrogen. Ich bin so froh, wenn du weg bist.
6: Schauen Sie, Herr Stürm, da ist Ihre Schrittmaschine. Der Schmierlapp beweist, dass Sie zur Fahndung ausgeschrieben sind.
7: Ausgeschrieben? Ich?
8: Schreib mehr, dann wird es nicht gut. Sie werden sich fragen, wer ist dieser Kafka?
9: Sollen Sie.
8: Schau, der Herr tötet sich.
1: Kafka, Stürm, Neonazis, auch mit Grossen gespielt. Wir haben es jetzt gesehen, Christoph Waltz war unter anderem dabei. Sie verschreiben sich der Lee Strasberg-Schule, Method Acting, glaube ich, wo man wirklich, obwohl Sie schauen, schon sehr skeptisch, ist es nicht ein bewusster Entscheid, wo man sich irgendwie sehr in die Rolle hineinsteigert. Würden Sie das nicht so...
0: Also nein, einfach Lee Strasberg ist es nicht. Aber ja.
1: Also geht es auf so. Stanislavski zurück.
0: Genau.
1: Man sich wirklich identifiziert mit einer Rolle, sehr lang recherchiert, zum Teil in diesen Rollen aufgeht, zum Teil sich sogar in diesen Rollen ansprechen lässt. Daniel Day-Lewis ist so ein ganz extremes Beispiel. Schaffen Sie so oder nicht?
0: Nein.
1: Ah, okay. Ja.
0: Also, ich brauche es nicht 24-7, sonst muss ich in die Klinik.
1: Ja. Sonst kommen wir nicht aus der Rolle.
0: Hygiene. Ja. Verstehe ich nicht. Ich verstehe es nicht. Ja. Weil es geht auch anders. Es geht wirklich anders.
1: Also, man muss nicht 24-7 leben mit der
0: Rolle. Denen, die es gut tut, die sollen es machen. Ja. Aber es soll nicht heißen, dass das noch ein Plus Ultra vom Schauspiel ist. Mhm.
1: Kann man es halb machen? Also kann man einfach
0: es ist nicht halb. Es ist nicht halb. Das ist einfach eine Art, wo man glaubt, so findest du die Rolle. Mhm. Aber die Rolle ist nicht nur, ich wasche mich nicht. Und die Rolle ist nicht, das hilft alles. Aber du musst da rein. Mhm. Da. Und das ist nicht, es kann alles helfen. Aber der anstrengende Teil ist die Research, finde ich.
1: Ja.
0: Und die Research musst du super machen. Ich liebe Dokus. Und gute Dokus haben eine gute Research.
1: Mhm.
0: Und dann fangen wir an beim Psychopathologischen, bei all dem, was Trauma da. Also eben, das ist meine Form von Anzugehen. Ich sehe es eher aus einer analytischen Sicht oder psychotherapeutischen Sicht, finde ich viel spannender, weil ich dort mit Sachen arbeiten kann, die man überall anschauen kann, Experten kontaktieren kann, die mit mir sagen, wieso ich jetzt 18 Mal meine Mutter abgestochen habe und nicht zweimal. Das ist jetzt nicht der komplexeste Fall, à la Overkill und emotional. Mhm. Und dann weiss man meistens, es ist jemand angehört und so weiter. Bis zu, wieso hat er Angst vor dieser Frau? Wieso hat er Angst vor ihr? Was ist das Problem? Wo kommt das her? Wieso hat er Angst vor dieser Situation? Ich meine, Kafka war so eine spannende Reise gewesen, psychologisch. Was ist das für ein Mensch? Mit so vielen Spekulationen natürlich. Mhm. Weil es gibt niemanden, der etwas bestätigen kann, was mir wiederum einen Freiraum gibt. Aber wo du so anfängst, okay, dann bist du 13, das ist der Brief, wo du 13 bist, und da hast du anders geschrieben wie mit 14. Was ist da passiert?
1: Aber das klingt trotz allem sehr intensiv.
0: Nein, das auf jeden Fall.
1: Und auch wenn es jetzt nicht das Method Acting ist, wie man es kennt, besteht doch immer wieder Gefahr, dass man, eben, dass man nicht mehr daraus rauskommt. Einnimmt oder dass es fast ein bisschen überschwemmt. Kennen Sie die Gefahr?
0: Auf jeden Fall, also, dass es einfach auch omnipräsent wird. Also, es ist halt wie eine schwache Form von, jetzt ist ein Kind da. Das ist jetzt einfach da. Man redet die ganze Zeit davon. Und man zeigt die ganze Zeit Sachen. Und man ist, es geht alles um das. Man zeigt das Tisch, ah, das wäre mega schön für die Rolle. Ah, das wäre mega, ah, ich könnte eigentlich noch das mit dem Glas einbauen. Ah, wow, das Handy wäre auch noch gut, wenn ich das, ah, vielleicht habe ich doch einen Akzent. Und das ist teils okay, manchmal ist es auch belastend, manchmal ist es nervig. Und dann kommt es natürlich extrem darauf an, von was reden wir überhaupt, von einer Geschichte. Mhm. Bin ich gerade ein Nazi, der muss Minen entschärfen und alles, was ich sehe, erinnert mich daran. Und das macht natürlich etwas mit deinem Kopf. Weil dein Kopf checkt nicht, dass du nicht ein Nazi bist am Strand und Minen entschärft. Das checkt sie nicht ganz. Ein Teil schon, aber ein anderer Teil macht den Scheiß mit. Und ein anderer Teil ist in dieser Panik, ist in diesem Stress, ist in diesem... Und das, denke ich, ist extrem, das muss man einfach in den Augen behalten. Mhm. Und das ist so individuell auch bei den Rollen. Also das kann man wirklich nicht einfach über alle drüber stellen.
1: Suchen Sie da auch Hilfe zum Teil? Das weiss ich, Ihre Schwester arbeitet auf diesem Bereich, also Psychoanalyse, Psychiaterin. Sucht man da irgendwo durch auch Hilfe, dass man einfach sagt, ja, wie gehe ich das jetzt am besten an?
0: Also man sollte nie bei der Familientherapie, natürlich. Also, wie vieles andere, genauso wie Sport und guter Schlaf, gehört eine gute Therapie auch als Werkzeug zu einem gesunden Verstand, finde ich. Mhm. Das ist meine Meinung, die ich herausgefunden habe, mir tut es gut, wenn ich ab und zu mal irgendwo ablassen kann. Dann auch projektbezogen kann arbeiten, dann auch kann sagen, macht jetzt das Sinn, dass man da jetzt schon reingeht? Oder ist es okay, wenn ich erst in zwei Wochen in die psychotischen Zustände hineinlese? Und. Because some shit is dangerous. Also,
1: gerade weil es gefährlich werden kann. Wie gehen Sie mit der Aussenwahrnehmung um? Die Sonntagszeitung hat mal geschrieben, wie nett kann einer sein, der diese Rollen so überzeugend spielt? Also, eben, man tut sich ja auch dem Risiko irgendwo durch ausliefern. Wenn man keinen Sympathieträger spielt, besteht die Gefahr, dass man auch so angeschaut wird oder dass es schnell mal heisst, so ist der Joel Bassmann. Ist das eine Gefahr?
0: Habe ich mich jetzt ehrlich gesagt nie Angst gehabt, weil am Ende des Tages die Menschen denken, die was denken.
1: Und gleichzeitig sind das ja die spannenden Rollen.
0: Und absolut. Und ich muss sagen, wenn die Rolle stimmt, also ich suche jetzt nicht einfach, mein Credo ist nicht, oder bei meiner Agentur steht nicht auf der Wand,
1: spiel Joel will
0: ganz schlimme Rollen einfach nur spielen. Es sind auch die mit den Ecken und Kanten sind, die dann die Bösen sind vielleicht, was ja alles auch wieder Wörter sind, die einfach zu einfach sind. Mhm. Ich sage Komplexität. Nein, ich finde
1: Komplexität.
0: Wo... Yes, danke schön. Komplexität von einer Rolle ist halt natürlich spannend, wenn du ein Täter wirst, was ich überhaupt nicht will schönreden, aber ich will es verstehen.
1: Also das andere würde sich gar nicht groß interessieren.
0: Wenn es gut geschrieben ist, immer. Ja. Also schlussendlich ist es auch wirklich das. Ein gutes Drehbuch. Bin ich einen Tag dabei oder 30, das ist mir im Fall gleich. Weil ein gutes Drehbuch ist einfach nur eine Freude. Das ist einfach eine Freude. Und wenn man dann ein Teil von dieser Geschichte sein kann, ist es mir wirklich sichtlich egal, ob ich der Hausmeister bin, der Agent oder was weiß ich. Mhm. Und egal, ob es 3 Drehtage oder 20 sind. Und am Ende entscheide ich ja doch die Regie. Ich meine, ich bin auf viele Konstellationscastings gegangen, wo es auch andere Rollen gegeben hat, wo ich in Frage gekommen wäre.
1: Okay.
0: Aber es ist
1: also ist das Konstellationscasting, wo man sagt, wir wollen dich gerne für den Film, aber wir haben die Rollen
0: noch nicht. Genau, es ist meistens, wenn es irgendwie 5 junge Hauptrollen hat und 2 sind noch Geschwister oder ein Bärli. Und dann muss man einfach schauen, dass die Klicke funktioniert. Und dort kommst du dann meistens irgendwie ein Mail über, das heisst, wir schauen dich auch für den Mark an. Mhm. Aber wir schauen dich eigentlich schon eher für den an. Und irgendwann merkst du dann im Verlauf des Castings, ich spiele nur noch den Mark. Also ich bin der heroinsüchtig, gell? Ich merke es, es geht in die Richtung. So ein bisschen so. Ja. Alles tolle Rollen in dem Fall, aber die Regie entscheidet am Schluss.
1: Vielen herzlichen Dank, sind Sie da gewesen. Danke und alles Gute für die Zukunft.
0: Sehr gerne. Bassmann,
1: merci vielmals.
0: Dankeschön.
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0: Die Nachrichten von SRF um 20.30 Uhr mit Konrad Muschk. Nach dem Anschlag auf die Feiernden des Christopher Street Day in Berlin hat die Polizei den mutmaßlichen Täter gefunden. Er sei bei einem Polizeieinsatz erschossen worden, teilt die Berliner Polizei mit. Zuvor soll er mit einer Stichwaffe auf die Beamten zugelaufen sein. Dazu sagt SRF-Deutschland-Korrespondentin Alexandra Gubser in der Tagesschau.
1: Es kam 17:45 ungefähr in einem Schrebergarten im Nordwesten von Berlin zu einem SEK-Einsatz. Es hätte Schusswechsel gegeben und dabei sei eine Person getötet worden. Die Identifizierung ist noch nicht abgeschlossen, aber man geht davon aus, dass es sich um den mutmaßlichen Attentäter handelt. Damit geht eine fieberhafte Fahndung zu Ende.
0: Beim mutmaßlichen Täter soll es sich um einen 21-jährigen Deutschen mit libanesischen Wurzeln handeln. Er war wegen Terrorplänen bereits im Visier der Behörden. Nach Polizeiangaben fuhr er gestern Abend mit einem Kleinbus in eine Menschenmenge am Rand der Feier mitten im Berliner Tiergarten und tötete dabei eine Frau. 29 Personen wurden teils schwer verletzt. Die Schweiz schickt 2 Helikopter nach Frankreich, um bei der Bekämpfung der Waldbrände zu helfen. Voraussichtlich würden 2 Super Puma-Helikopter am Dienstagmorgen abfliegen. Sie sollen die Löscharbeiten in der Region Var am Mittelmeer unterstützen, schreibt der Bund. Der französische Zivilschutz hatte am Freitag die Schweiz um Hilfe gebeten. Auch am Boden hilft die Schweiz, die Flammen zu bekämpfen. Gut 30 Feuerwehrleute aus der Westschweiz stehen im Einsatz, und zwar in der Region um Bordeaux an der Atlantikküste. Zum Sport zunächst mit der Schweizer Fußballmeisterschaft. Lugano schlägt Vaduz 2:1 und St. Gallen gewinnt gegen den FC Zürich ebenfalls mit 2:1. Zuvor hatten die Berner Young Boys gegen Sitten gewonnen mit 4:2. Und noch zum Radsport. In Paris ist die Tour de France zu Ende gegangen. Gesamtsieger wird der Slowene Tadej Pogacar vor dem Belgier Remco Evenepoel und dem Mexikaner Isaac Del Toro. Die 21. und letzte Etappe gewinnt der Niederländer Mathieu van der Poel. Das Wetter. Auch morgen bleibt es meist trocken. Tagsüber wird es ziemlich sonnig mit Höchstwerten zwischen 24 und 27 Grad. Das waren Nachrichten von Radio SRF, verantwortlich Lukas Lüthi.
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3: Und weiter geht es hier mit einer Reportage aus Indien. Es geht um die unterste soziale Schicht, die Dalit in Indien.
4: Als Vimla Chorotia ins Spital gerufen wurde, war sie völlig ahnungslos.
5: Sie sagten, mein Mann hatte einen Unfall. Als ich ihn endlich sehen durfte, brach ich zusammen.
4: Ihr Mann war tot. Nach Angaben der Ärzte erstickte er an giftigen Gasen in einer Klärgrube in der indischen Wirtschaftsmetropole Mumbai. Die Polizei habe gesagt, Govind Chorotia und 2 seiner Kollegen seien in eine Grube voller Fäkalien gefallen. Sie stammten aus den Toiletten einer großen privaten Wohnanlage. Wie der Unfall passieren konnte, sei ein Rätsel, sagte die Hausverwaltung. Der 42-jährigen Witwe kam das seltsam vor.
5: Ich dachte, mein Mann sei Installateur.
4: Tatsächlich starb Govind Chorotia bei einer Arbeit, die in Indien seit langem verboten ist, aber immer noch weit verbreitet. Der 36-Jährige reinigte eine Klärgrube voller menschlicher Fäkalien mit bloßen Händen. Bei dieser Arbeit passieren immer wieder tödliche Unfälle. Fast alle Menschen, die diese Arbeit machen, sind Dalit. Früher wurden sie Unberührbare genannt, denn sie stehen ganz unten in der strengen Hierarchie des traditionellen hinduistischen Kastensystems und gelten als unrein. Darum werden sie oft diskriminiert. Der Rest der Gesellschaft will nichts mit ihnen zu tun haben. Aktivisten wie Beswada Wilson, selbst ein Dalit, kämpfen seit Jahrzehnten dagegen an.
6: Wir haben uns diese Arbeit nicht ausgesucht. Wir wurden einfach in eine Kaste hineingeboren, die den Dreck von anderen Leuten wegmacht.
4: Die UNO-Arbeitsorganisation ILO spricht von Zwangsarbeit und fordert deren Abschaffung. Warum ist sie nicht längst abgeschafft? Das ist die Sommerausgabe von International. Mein Name Maren Peters. Praveen Chintaman Jadhav, ein dürrer kleiner Mann in den 50ern, steht vor einem offenen Gully. Trübes Abwasser läuft von der Seite hinein und dann weiter in die Kanalisation. Der Gully gehört zur Armensiedlung Matunga Labour Camp im Zentrum Mumbais. Hier wohnen Zehntausende Migrantinnen und Migranten, die aus anderen Teilen Indiens gekommen sind, um Arbeit zu finden. Die schmale Straße ist mit Abfällen aus der Nachbarschaft bedeckt. Sie werden nur ein- bis zweimal pro Woche weggebracht. In der tropischen, feuchten Hitze Mumbais fangen Abfälle schnell an zu faulen. Ein Festessen für Ratten und anderes Ungeziefer. Auch am Grund des Gullis sieht man Plastiksäcke, Essensreste, Textilfetzen und Fäkalien im trüben Wasser schwimmen. In Indien haben viele Menschen keinen Zugang zu Toiletten und entleeren sich im Freien. Arbeiter wie Jadhav räumen jede Art von Abfall weg mit vollem Körpereinsatz.
6: Wenn der Abfluss verstopft ist, steigen wir runter und reinigen den Gully mit bloßen Händen.
4: Der Dalit, der als Tagelöhner für ein Subunternehmen der mächtigen Stadtverwaltung arbeitet, blickt in das stinkende, schwarze Loch hinunter. Er muss oft reinklettern. Dann stehe ihm das Dreckwasser bis hier, sagt er, und hält die Hände über seine Hüften. Geschützt ist er nicht.
6: Gummistiefel nützen nichts. Das Wasser würde von oben hineinlaufen. Sie würden überlaufen.
4: Am Ende des Tages bekommt Praveen Jadhav 400 Rupien ausbezahlt, umgerechnet 3,40 Franken. Ein normaler Tagelöhnerlohn in Mumbai. Er reicht aus, um den Magen mit Reis und Linsen zu füllen.
2: Ja, ma'am, dangerous. Smell is very bad.
4: Aber die Arbeit sei gefährlich, sagt Jadhav, müde. Vor allem der Geruch sei schlimm. Praveen Chintaman Jadhav hat seinen Weg gefunden, damit umzugehen. Jeden Abend spült er den Gestank mit Alkohol weg, wie alle seine Freunde. Seine Familie hat ihn deshalb schon vor Jahren verlassen. Der kleine Mann in zerschlissener oranger Leuchtweste gehört zu den zehntausenden Menschen in der Millionenmetropole Mumbai, die in der Kanalisation, entlang von Bahngleisen, in öffentlichen Toiletten und privaten Klärgruben Abfall und Fäkalien von Hand wegputzen. Die wenigsten haben eine Schutzausrüstung. In Indien ist diese Arbeit offiziell schon seit mehr als 10 Jahren verboten. Trotzdem gäbe es häufig tödliche Unfälle, schreibt die UNO-Arbeitsorganisation ILO, ohne eine Zahl zu nennen. Oft sterben gleich mehrere Menschen bei dem Versuch, jemanden zu retten. Doch die Stadtverwaltung von Mumbai will davon nichts wissen. Ihre offiziellen Statistiken führen weder Arbeiter noch Unfälle auf. Dass Menschen noch immer Fäkalien mit den Händen wegräumen müssen, hält das oberste Gericht Indiens für einen Verstoß gegen internationale Menschenrechtskonventionen. Das Gericht hat die Regierung schon vor Jahren aufgefordert, diese Praxis zu stoppen. Doch im eng besiedelten Matunga Labour Camp in Mumbai gibt es auch heute noch in jedem Haushalt ein oder zwei Personen, die diese verbotene Arbeit machen. In der Stadt sind es meistens Männer. Auch Praveen Singh ist einer von ihnen. Wir treffen den sanften 45-Jährigen bei Freunden in Matunga.
7: Mein Name ist Praveen Singh. Praveen Singh.
4: Praveen Singh setzt sich auf einen Schemel. Seine Augen sind rot geädert, seine Zähne bräunlich verfärbt vom Kauen der Betelnuss, einem beliebten Rauschmittel. Er leidet unter Asthma, atmet schwer und hustet immer wieder. Mitgehen zu seiner Arbeit dürfen wir nicht, denn das, was er tut, ist illegal. Singh reinigt seit seiner Jugend Klärgruben mit der Hand. Sein Vater habe ihm diese Arbeit vererbt. Man sieht sie ihm an. Die Trainerhose ist fleckig, die Hände sind voller Narben, die Nägel schwarz. Dass es an seiner extrem niedrigen Kaste namens Valmiki liegt, dass er bis heute den Dreck der Gesellschaft wegräumt, das weiß Praveen Singh nicht. Er hat die Schule früh abgebrochen, wie viele Dalit, und nichts anderes gelernt. Aber er weiß, dass er Geld braucht, um seine alte Mutter zu ernähren. Mehr hat er nicht im Leben.
7: Nein, nein,
4: Heiraten wollte ihn niemand.
7: Nein.
4: Jeden Morgen sitzt Pravin Singh unter einem großen Baum an der Hauptstraße und hofft auf einen Auftraggeber. Singhs Arbeit besteht darin, über eine Leiter bis zu 5 Meter tief in einen Tank voller Fäkalien zu steigen. Dort muss er die Fäkalien, Schlamm und feste Abfälle von der Wand lösen mit bloßen Händen und dann in Eimern hinaustragen.
7: Nein, kuch nahi. Only plastic bag, no mask. Hum log pehnte hi us.
4: Der einzige Schutz, den er habe, seien Plastiksäcke, die er sich über die Hände stülpe, sagt Singh.
6: Wenn ich den Tank öffne, schlägt mir ein furchtbarer Gestank entgegen. Er füllt meine Lungen, sie fühlen sich an wie gelähmt. Ich muss dann erst ein paar Minuten warten, bevor ich loslegen kann.
4: Pravin Singh weiß, dass er sterben kann bei dem, was er tut. Die durchschnittliche Lebenserwartung in seiner Branche liegt bei 32 Jahren.
6: Ich habe Angst da unten. Ich bin allein. Es ist sehr eng. Das macht mich nervös. Ich habe Angst zu ersticken. Aber was soll's? Die Arbeit muss erledigt werden.
4: Bevor er in den Tank steigt, trinkt auch er Alkohol. Pravin Singh hat private Auftraggeber. Meist sind es Verwaltungen großer Wohnanlagen. Sie könnten auch Maschinen einsetzen für die Arbeit, sagt Singh, aber das wäre deutlich teurer. Er selbst erhält 1.500 Rupien, knapp 13 Franken, für einen Tag Arbeit in der Nachterde, wie sie den stinkenden Toilettendreck nennen. Eine Maschine würde mindestens das 10-fache kosten. Unter dem Baum an der Hauptstraße, wo Pravin Singh jeden Morgen auf Arbeit wartet, sitzt an diesem Samstagmorgen ein Besucher aus Delhi. Beswada Wilson ist mit dem Nachtbus angereist. Er ist viel unterwegs.
8: Beswada Wilson, I am a national convener of Safai Karmachari Andolan.
4: Der freundliche Mann mit grauminiertem Vollbart und Halbglatze ist der wohl bekannteste Aktivist für die Rechte der Toiletten- und Gulliputzer und Putzerinnen in Indien. Seine Organisation Safai Karmachari Andolan hat vor dem obersten Gericht vor 13 Jahren das nationale Verbot erstritten. Der Dalit Wilson wurde vor 60 Jahren im Süden Indiens geboren. Seine Eltern und der ältere Bruder verdienten ihren Lebensunterhalt, indem sie Plumpsklos mit der bloßen Hand reinigten. Der jüngste Sohn ahnte davon lange nichts.
8: The first, when we know that I am a son of the scavenger, you will never going to accept that easily.
6: Es war ein Schock, als ich es erfuhr. Ich wollte es nicht akzeptieren. Ich schrie, nein, nein, nein, nein. Aber was auch immer ich darüber dachte, was immer ich schrie, es war eine Tatsache.
8: It is a fact.
4: Seine Eltern hatten versucht, diese Tatsache vor ihm zu verbergen. Der Sohn sollte es besser haben und zur Schule gehen.
8: My mother felt that she must send me to the school. Very difficult situation.
6: Es war eine sehr schwierige Zeit. Meine Mutter wollte mich um jeden Preis in der Schule sehen. Wenn ich schwänzte, trug sie mich wieder hin, buchstäblich.
8: Literally carry me and take to the school.
4: Aber er wollte nicht bleiben, denn Beswada gehörte zu den Außenseitern.
6: Als ich größer wurde, verhöhnten sie uns, gaben uns Namen. Aber du weißt nicht, warum. Dann gehst du nach Hause und fragst deine Eltern, aber die sagen, es ist nichts, sei still.
4: Als Beswada Wilson schließlich die Wahrheit erfuhr, wollte er sich das Leben nehmen.
8: Big tank and I'm sitting like this. The down is the tank.
4: Stundenlang habe er am Rande eines großen Wassertanks gesessen, um sich hineinzustürzen. Am Ende einer langen Nacht beschloss er, nicht zu sterben, sondern für seine Leute zu kämpfen. Das macht er inzwischen seit rund 40 Jahren, mit Briefen an Politiker, Videodokumentationen, Protesten und Klagen. Inspiriert habe ihn der große indische Sozialreformer und Jurist B.R. Ambedkar, eine Ikone der Dalit. Als Dalit hat er die Verfassung mitgeschrieben und Menschen wie Beswada Wilson die Augen geöffnet.
8: I was thinking, we are all poor, so we are working. We are all illiterate, so we are cleaning.
4: Früher habe er gedacht, seine Familie mache diese Arbeit, weil sie arm und ungebildet sei, sagt Wilson. Erst später sei ihm aufgegangen, dass es auch an seiner Kaste liegt.
8: We are all scavengers, not because we have chosen this.
6: Wir putzen die Fäkalien nicht weg, weil wir uns das ausgesucht haben, sondern weil wir in eine Kaste hineingeboren wurden, der die Gesellschaft diesen Beruf zugewiesen hat. Es ist ein Teufelskreis, den wir brechen wollen.
4: Es ist ein mühsamer Kampf. Einer gegen ein jahrhundertealtes hinduistisches Kastensystem. Es rechtfertigt die Leiden der Dalit damit, dass sie für schlechte Taten in ihrem früheren Leben bestraft werden müssten. Auf dem Campus des renommierten Tata Institutes for Social Science nimmt sich Rahul Mahar Zeit für ein Gespräch. Um keinen Ärger zu bekommen, nennt er seinen wahren Namen nicht. Der Doktorand beschäftigt sich unter anderem mit der Frage, warum es diese Arbeit noch gibt, obwohl das Gesetz sie seit 2013 verbietet.
9: The law is good on paper, but implementation and enforcement has not been done properly on the ground.
6: Das Gesetz ist auf dem Papier gut, aber es ist nicht sauber implementiert worden. Es fehlt wohl auch der politische Wille, es umzusetzen.
4: Das Gesetz sei auch leicht zu umgehen, sagt Wissenschaftler Mahar.
9: There was a certain push for making most of the things contractual.
4: Die Stadtverwaltung von Mumbai habe viele dieser gefährlichen Reinigungsarbeiten an private Firmen ausgelagert. Dadurch könne sie sich auch vor ihrer Verantwortung drücken. Für die Arbeiter sei das ein doppelter Nachteil. Privatfirmen beuteten sie oft aus und bezahlten sie schlecht. Gegenüber Radio SRF wollte sich die Stadtverwaltung nicht äußern, trotz mehrerer schriftlicher und mündlicher Anfragen. Innerhalb von 3 Jahren sind allein in Mumbai 19 Menschen beim Reinigen von Kläranlagen ums Leben gekommen. Das hat die Organisation des Aktivisten Beswada Wilson gezählt. Nach einem tödlichen Unfall zahle die Stadtverwaltung den Opferfamilien nur selten eine Entschädigung, kritisieren Aktivisten.
10: Society, Samaj, jitne Rishtedar, sabne, us waqt support kiya tha.
4: Auch die Witwe Vemla Chorotia, deren Mann Govind vor 6 Jahren tödlich verunglückte, musste lange darum kämpfen. Noch immer kommen der resoluten Frau die Tränen, wenn sie daran denkt, dass sogar die eigene Familie sie zwingen wollte, klein beizugeben. Sie erhielt erst eine Wiedergutmachung, als eine engagierte Anwältin den Fall vor Gericht brachte. Das Urteil des obersten Gerichts von Mumbai war ein Erfolg für die Angehörigen. Zum ersten Mal habe ein Gericht anerkannt, dass Menschen als Fäkalienputzer arbeiteten, sagt die Witwe. Und dass deren Familien Anspruch auf Entschädigung durch die Stadtverwaltung hätten, obwohl die Opfer nicht direkt für diese gearbeitet hatten. Zufrieden geben will sich Vemla Chorotia trotzdem nicht. Sie werde weiterkämpfen, bis niemand mehr diese Arbeit machen müsse.
11: Was macht ihr im 21. Jahrhundert? Was tut ihr Menschen an? Ihr behandelt uns schlechter als wilde Tiere. Sind wir überhaupt Menschen für euch?
4: Vor dem Gesetz sind in Indien alle Menschen gleich. Die Verfassung von 1950 verbietet auch ausdrücklich die Diskriminierung von Kasten. Doch die Realität sieht anders aus. Wer sich dagegen wehrt, muss sich auf einen langen Kampf einstellen. Gegen ein System, das noch immer von den oberen Kasten dominiert wird. Und gegen eine Mentalität, die in der indischen Gesellschaft noch immer tief verankert ist.
3: Das war eine Reportage von SRF Südasien-Korrespondentin Maren Peters.

0: Und nun zu einem ganz anderen Thema. Wer in diesen Tagen in den Bergen unterwegs ist, sollte besonders vorsichtig sein. Dazu rät der Schweizer Alpenclub SAC. Die anhaltende Hitze diesen Sommer verändere die Verhältnisse im Hochgebirge und dadurch würden gewisse Routen gefährlicher. Man solle sich nicht auf Erfahrungen aus vergangenen Jahren verlassen. Was ist denn derzeit anders in den Bergen? Das wollte Nicolas Malzacher von Severin Karrer wissen. Er ist Bergführer und beim SAC verantwortlich für die Ausbildung.
1: Momentan präsentieren sich die Verhältnisse eigentlich so, dass viele Gletscher in den Alpen schon stark ausgeappert sind. Das heißt, die schützende Schneeschicht ist weggeschmolzen und das blanke Eis liegt frei. Das ist eigentlich dadurch zustande gekommen, dass wir einen relativ schneearmen Winter hatten dieses Jahr, gefolgt von einem sehr warmen Frühjahr. Und jetzt aktuell diese wiederholten, langanhaltenden Hitzeperioden, die Situation natürlich zusätzlich verschärfen.
2: Und Sie rufen die Leute zur Vorsicht auf. Was heißt das? Wie gefährlich ist die Situation?
1: Momentan präsentieren sich die Berge oder zum Beispiel die Gletscher speziell so, dass halt die Spaltenzonen vielerorts schon offen sind oder nur noch mit einer dünnen Schneeschicht bedeckt sind. Das heißt natürlich, dass die ganze Routenfindung gestaltet sich relativ schwierig auf gewissen Gletschern und auch zum Beispiel Bergschründe, also Übergänge von Eis zum Fels, die sind häufig auch schon offen und zum Teil gar nicht mehr passierbar oder nur noch sehr schwierig zu überwinden.
2: Und was heißt das konkret? Von was für Gefahren sprechen wir da, wenn sich jetzt Leute in die Berge begeben und vielleicht nicht gut genug vorbereitet sind?
1: Konkret heißt das einerseits, dass natürlich die Gefahr von Spaltenstürzen, die ist aktuell vorhanden, also ist immer vorhanden, aber durch eben diese spezielle Situation verlangt die zusätzliche Beachtung. Also wenn die Schneeauflage über diese Gletscherspalten nur noch sehr, sehr dünn ist, dann ist das ein zusätzliches Risiko. Was wir aber auch haben, ist das Problem, wenn diese Gletscher diese Schneeschicht nicht mehr haben, dass wir auf dem blanken Eis laufen. Das heißt, in steilen Passagen im Eis oder auf dem Gletscher haben wir natürlich zusätzlich die Gefahr von Abrutsch- oder Absturzgefahr.
2: Und wer ist denn alles davon betroffen? Also an wen richten Sie sich mit Ihrer Botschaft, mit Ihrem Aufruf zur Vorsicht?
1: Wir richten uns eigentlich an alle Berggänger, also das ist über alle Disziplinen. Also sei das der Wanderer oder auch der Bergsteiger. Natürlich diese Thematik Gletscher, die betrifft mehr die Bergsteiger. Aber was wir zusätzlich natürlich auch haben, ist durch diese nicht vorhandene Schneeschicht, dass wir viel mehr Fels haben, der zum Vorschein kommt, also auch loses Geröll, das auch die Wanderer betreffen kann. Und natürlich auch die zusätzliche Thematik mit dem Permafrost. Das heißt, die Steinschlaggefahr kann auch auf Wanderungen zum Teil zunehmen und einzelne Geländeabschnitte können instabil sein.
2: Der SAC sagt, dass man sich in der aktuellen Situation nicht auf die Erfahrungen aus vergangenen Jahren verlassen kann. Wie soll man sich denn im Moment vorbereiten?
1: Wir appellieren an Berggänger, dass sie sich wirklich aktuelle Infos momentan einholen. Am besten funktioniert das über das SAC Tourenportal. Da haben wir aktuelle Warnhinweise auch aufgeschaltet zu gewissen Touren. Es gibt aber auch andere Plattformen, wie zum Beispiel Gipfelbuch oder Hiker und so weiter. Und eine sehr gute Möglichkeit, aktuelle Infos zu bekommen von Gebieten, sind natürlich auch die Hüttenwartinnen und Hüttenwarte der SAC-Hütten und natürlich auch lokale Bergführerbüros, die super Bescheid wissen über auch lokale Verhältnisse.
2: Sie haben vorhin geschildert, wie die aktuelle Situation, diese Kombination aus einem schneearmen Winter und dann jetzt auch dieser Hitzeperiode im Sommer, dass die dazu führt, dass auch etablierte Routen sich verändern. Herr Karrer, was bedeutet das für die Zukunft des Bergsteigens? Wird das generell unsicherer?
1: Ob das Bergsteigen generell unsicherer wird, das kann man momentan nicht sagen. Ich denke, das Bergsteigen, das wird sich verändern in Zukunft. Also was definitiv ist, es werden andere Geländeformen freigelegt. Wo früher Gletscher war, ist heute Fels. Die Techniken oder ich sage jetzt mal die Disziplinen, die werden sich ein bisschen verlagern, das könnte sein. Und was auch gut möglich ist oder was wir auch schon sehen, ist, dass sich die Saison ein bisschen verschiebt. Das heißt, klassische Bergtouren, klassische Hochtouren, die werden heutzutage vielleicht eher Anfangssommer gemacht und nicht mehr Mitte, Ende Sommer, wie das früher üblich war.
2: Aber das heißt, das verlangt vom SAC und generell von Berggängerinnen und Berggängern mehr Flexibilität, weil sich die klimatischen Bedingungen verändern.
1: Genau, also von Leuten, die Bergsport betreiben oder in die Berge gehen, verlangt das natürlich eine hohe Flexibilität. Einerseits, was die Tourenziele angeht, also man muss da eine Wunschvorstellung wäre natürlich, dass man in die Berge geht und ein tolles Erlebnis hat, unabhängig vom Berggipfel oder vom Gipfelziel. Wenn man sich vornimmt, an einem bestimmten Datum den bestimmten Berg XY zu machen, dann wird das wahrscheinlich schwierig, oder das war auch schon in der Vergangenheit schwierig. Aber wenn man da offen ist und sagt, man will einfach ein tolles Erlebnis in den Bergen haben, dann hat man da immer noch viele Möglichkeiten. Das ist auch jetzt so in der aktuellen Situation. Man kann immer noch tolle Bergtouren unternehmen. Man muss eine gewisse Flexibilität an den Tag legen. Und zusätzlich, was natürlich bei eigenständigen Berggängen auch viel, viel mehr immer wieder gefragt wird, ist eine gute Selbsteinschätzung, was sind meine Fähigkeiten und was kann ich für Touren unternehmen.
2: Und jetzt gibt es aber vielleicht doch einige Bergsteigerinnen und Bergsteiger, die sich vorgenommen haben, einmal das Matterhorn zu besteigen, ein sehr beliebtes Ziel, das auch besonders betroffen ist von diesen klimatischen Veränderungen. Das zeigt dieser Sommer ebenfalls. Rechnen Sie damit, dass solche Gipfel vielleicht gar nicht mehr besteigbar sind?
1: Das würde ich jetzt so pauschal nicht sagen, dass man sagen kann, dass solche Gipfel in Zukunft nicht mehr besteigbar sind. Eben, es wird sich einfach das Zeitfenster eventuell ein bisschen verschieben, oder? Ich denke, wenn man genügend flexibel ist, dann ist es immer noch möglich, solche Bergtouren in Zukunft auch zu unternehmen. Aber was halt auch schwierig ist bei dieser Thematik Klimaveränderung im Sommer, da haben wir relativ wenig Erfahrungswerte. Oder das ist auch ein Prozess, der sich sehr schnell weiterentwickelt, wo wir auch noch nicht so viele Erfahrungswerte haben wie zum Beispiel im Winter mit der ganzen Lawinensituation, Lawinengefahreinschätzung. Da sind wir schon viel, viel weiter, was das angeht.
2: Zum Schluss noch, Herr Karrer, wir haben eine Situation, in der das Wandern, das Bergsteigen einen Boom erlebt, aber gleichzeitig eine Situation, das zeigt jetzt dieser Sommer, dass sich etablierte Routen verändern, die Gefahren teilweise steigen in den Bergen. Was braucht es denn, damit Interessierte gut genug sensibilisiert sind für diese Gefahren?
1: Es braucht sicher ein breites Aus- und Weiterbildungsangebot, wo sich die Leute auch dieses Wissen allgemein über die Gefahren und die Risiken in den Bergen, aber jetzt auch über diese neu auftretenden Schwierigkeiten, wo sich das Wissen aneignen können und das in einem geschützten Rahmen auch erlernen können. Und zusätzlich ist es auch für erfahrene Berggänger immer wieder wichtig, sich stetig weiterzubilden. Und da hat natürlich der SAC ein breites Aus- und Weiterbildungsangebot, wie aber auch Bergschulen und Bergführerbüros in der ganzen Schweiz. Und zusätzlich gibt es immer noch die Möglichkeit, dass man eine geführte Tour unternimmt, sei das mit einem Bergführer oder eine vom SAC organisierte Tour.
0: Das sagt Severin Karrer, Bergführer und beim SAC verantwortlich für die Ausbildung. Und weiter geht's hier gleich mit einem Nachrichtenupdate.
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0: Die Nachrichten von SRF um 21 Uhr mit Konrad Muschk. Nach dem Anschlag auf die Feiernden des Christopher Street Day in Berlin hat die Polizei den mutmaßlichen Täter gefunden. Er sei bei einem Polizeieinsatz erschossen worden, teilt die Berliner Polizei mit. Zuvor soll er mit einer Stichwaffe auf die Beamten zugelaufen sein. Dazu sagt SRF-Deutschland-Korrespondentin Alexandra Gubser in der Tagesschau.
1: Es kam 17:45 ungefähr in einem Schrebergarten im Nordwesten von Berlin zu einem SEK-Einsatz. Es hätte Schusswechsel gegeben und dabei sei eine Person getötet worden. Die Identifizierung ist noch nicht abgeschlossen, aber man geht davon aus, dass es sich um den mutmaßlichen Attentäter handelt. Damit geht eine fieberhafte Fahndung zu Ende.
0: Beim mutmaßlichen Täter soll es sich um einen 21-jährigen Deutschen mit libanesischen Wurzeln handeln. Er war wegen Terrorplänen bereits im Visier der Behörden. Nach Polizeiangaben fuhr er gestern mit einem Kleinbus in eine Menschenmenge am Rand der Feier mitten im Berliner Tiergarten und tötete dabei eine Frau. 29 Personen wurden teils schwer verletzt. In Deutschland soll der CDU-Politiker Steffen Bilger neuer Verkehrsminister werden. Bundeskanzler Friedrich Merz werde den parlamentarischen Geschäftsführer der Bundestagsfraktion als Nachfolger von Patrick Schnieder vorschlagen, sagt ein Regierungssprecher gegenüber der deutschen Presseagentur. Schnieder hatte zuvor um seine Entlassung gebeten. Merz habe ihm für die geleistete Arbeit gedankt, sagte der Regierungssprecher weiter. Zwei kurze Meldungen aus der Schweiz. Bei Burgdorf im Kanton Bern hat ein Mann in einem Zug einen Schuss in Richtung Boden abgegeben. Das schreibt die Kantonspolizei Bern. Vorausgegangen sei eine Auseinandersetzung zwischen dem Mann und einem Jugendlichen. Die Polizei hat beide Personen angehalten und die Faustfeuerwaffe sichergestellt. Und im Kanton Zürich hat die Polizei zwei mutmaßliche Trickbetrüger festgenommen. Die beiden Rumänen sollen versucht haben, mit Vorwänden in die Wohnungen älterer Menschen zu kommen, schreibt die Kantonspolizei. Die Tochter einer Betroffenen habe die Behörden auf die beiden Männer aufmerksam gemacht. Und noch zum Radsport. In Paris ist die Tour de France zu Ende gegangen. Gesamtsieger wird der Slowene Tadej Pogacar vor dem Belgier Remco Evenepoel und dem Mexikaner Isaac del Toro. Es ist bereits das 5. Mal, dass Pogacar die Tour de France gewinnt. Die heutige 21. und letzte Etappe sicherte sich der Niederländer Mathieu van der Poel. Das Wetter. Auch morgen bleibt es meist trocken, tagsüber wird es ziemlich sonnig, mit Höchstwerten zwischen 24 und 27 Grad. Das waren Nachrichten von Radio SRF, verantwortlich Lukas Lüthi.
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3: Eine neue christliche Weltordnung. Maximale Freiheit für die Tech-Branche. Das ist die Vision des Multimilliardärs und Tech-Investors Peter Thiel. Und einer, der sich besonders gut auskennt mit dem Gedankengut von Peter Thiel und seinen Verbündeten, ist der österreichische Theologe Wolfgang Pallava. Er weiß, was es bedeutet, dass Tech-Bros im Silicon Valley und auch US-Vizepräsident J.D. Vance Anhänger eines radikalen Christentums sind, dass ihnen eine technische Elite vorschwebt, deren Freiheit nicht mit der Demokratie vereinbar ist. Unser Auslandredaktor Peter Vögeli hat den Theologen in Berlin getroffen. Er hat mit ihm über Begriffe wie Antichrist, Katechon, Gotteskrieger, Armageddon oder das jüngste Gericht gesprochen. Also religiöse Begriffe aus längst vergangenen Zeiten, die plötzlich wieder brandaktuell und politisch brisant sind. In den USA, in Israel, bei den Rechten in Europa. Und deshalb hat Peter Vögeli Wolfgang Pallava gefragt, was ist denn eigentlich heute damit gemeint?
4: Also zuerst muss man festhalten, dass für Menschen in den USA solche apokalyptischen Begriffe aus der Bibel durchaus Alltag sind, weil dort die Diskussion über solche Begriffe vor allem im evangelikalen Bereich nie aufgehört hat. Uns in Europa verstört es, weil wir einerseits diese Begriffe schon lange vergessen haben, obwohl es durchaus auch beispielsweise aus atheistischer Sicht Sinn macht, die Metapher der Apokalypse für heute fruchtbar zu machen, wie das der atheistische Philosoph Günther Anders nach dem Abwurf der Atombomben gemacht hat, dass er gesagt hat, was in der Bibel Metapher ist, ist 1945 Realität geworden. Und man kann ja durchaus plausibel machen, dass wir in einer apokalyptischen Weltlage sind, weil wir heute die technischen Möglichkeiten in der Hand haben, uns selbst auszulöschen, und das geht ja nicht mehr weg. Antichrist, das ist natürlich noch ein schwierigerer Begriff. Ich meine, in der Zeit des Nationalsozialismus haben Leute wie Bonhoeffer und andere schon gewusst, dass beispielsweise Hitler ein Antichrist ist. Karl Schmitt, ein konservativer Staatsrechtsgelehrter, der heute weltweit einer der meistgelesenen Denker des 20. Jahrhunderts ist, hat dann am Ende des Zweiten Weltkriegs über Kurt Echo und Antichrist angefangen zu schreiben, hat mittelalterliche Texte aufgegriffen, hat in einem möglichen Weltstaat, in einer politischen Welteinheit den Antichrist gesehen. Und der Kurt Echo und der Aufhalter des Antichrist, das wäre dann praktisch die Aufteilung der Welt in 3, 4 oder 5 Imperien, die immer Welteinheit verhindern. Und jetzt ganz aktuell sind alle diese Begriffe durch den Tech-Bro und Milliardär Peter Thiel in die öffentliche Diskussion gekommen, der zum Teil an Karl Schmitt anschließt und gegen weltweite Regulierungen ankämpft, die er mit dem Antichrist gleichsetzt und von daher dann auch politisch Leute wie J.D. Vance oder Trump unterstützt, die helfen, den Internationalismus zu unterminieren. Und er versucht, indem er theologische Metaphern aufgreift und theologische Begriffe aufgreift, vor allem in den USA, konservative Christen, die sehr ablehnend einer technologischen Beschleunigung gegenüberstehen, auf seine Seite zu ziehen.
5: Können Sie kurz skizzieren, was ist mit Antichrist und Katechon gemeint?
4: Also der Katechon kommt im 2. Thessalonikerbrief vor. Die frühen Christen waren ganz stark von der Naherwartung geprägt. Also Paulus glaubte ja, dass zu seiner Lebzeit Christus wieder auf die Erde kommen wird. Wie sich das aber nach Jahrzehnten nicht herausgestellt hat, ist ja das Problem gewesen, wenn wir wüssten, dass Christus morgen wiederkommt, würde man vielleicht das Interview gar nicht machen, weil das könnte man gar nicht mehr senden. Und damals haben Leute dann angefangen, ja, sich um den Alltag, um die Welt nicht mehr zu kümmern, sodass im 2. Thessalonikerbrief ja nicht nur der Aufhalter des Chaos der Gewalt, und das hat man dann oft im Mittelalter mit dem Antichrist identifiziert, also der Aufhalter hält das Chaos der Gewalt zurück, aber er hält auch die Wiederkunft Christi zurück. Er ist also eine ambivalente Figur. Aber die Naherwartung ist ausgeblieben. Und es heißt im 2. Thessalonikerbrief auch, wer nicht arbeiten will, soll auch nicht essen. Also habe ich gesagt, Leute, das kann länger dauern, bis Christus wiederkommt. Wir wissen heute, dass das schon sehr lange dauert. Und darum ist der 2. Thessalonikerbrief einer, der jetzt sozusagen die Wiederkunft Christi hinausschiebt und damit aber auch das in bestimmten apokalyptischen Texten vorhergesagte Chaos der Gewalt aufschiebt. Und so die ersten Interpretationen waren dann das Römische Reich, das Römische Imperium, den Aufhalter gesehen. Und Karl Schmitt hat dann überhaupt versucht, für jede geschichtliche Epoche den Katechon zu bestimmen. Also das war sicher mal das britische Weltreich, das ist vermutlich heute die USA. Und ja, über das kann man diskutieren.
5: Jetzt ist dieser Thessalonikerbrief 2000 Jahre her, das Mittelalter ist 1000 Jahre her. Warum haben diese Ideen aus längst vergangenen Zeiten gerade jetzt aktuell Konjunktur?
4: Also einerseits, weil in den USA, der im Unterschied zu Europa, auch was die Demokratie, was die Politik betrifft, aus religiös-biblischen Quellen entstanden ist. Also da hat es immer diese Reflexion und dieses Verhältnis gegeben. Die europäische Demokratie am Kontinent ist ja mit der Französischen Revolution gegen die Religion entstanden. Also der Unterschied ist auch wichtig. Ich meine, ich habe mich mit diesen Begriffen seit 40 Jahren beschäftigt, weil ich den Karl Schmitt verstehen und kritisieren wollte. Und Peter Thiel verwendet heute diese Begriffe, um seinen Libertarismus den evangelikalen und konservativen Christen in den USA schmackhaft zu machen, um sie für die Unterstützung technologischer Beschleunigung zu gewinnen. Das heißt, und das ist jetzt mit dem Antichrist gemeint, um weltweite Regulierungen, einen Weltstaat und so weiter zu verhindern.
5: Sehr berühmt ist ja das Zitat von Peter Thiel, in dem er sagt, ich glaube, dass die Demokratie und die Freiheit nicht vereinbar sind. Heißt das, eine technische Elite soll freie Hand haben und ist das jetzt der neue Klassenkampf?
4: Also zuerst muss man Peter Thiel als Libertären verstehen, der von Ayn Rand und dem Libertarismus geprägt ist. Und die haben ja schon mit dem Heraufkommen des digitalen Zeitalters gesagt, Demokratie, die nationalstaatlich organisiert ist, wird verschwinden, weil alles läuft dann nur mehr digital und wird ökonomisch bestimmt. Nach 9-11 hat sich das verschoben. Also dort hat man dann doch wieder auf den Nationalstaat, auf Grenzen gesetzt. Aber dann hat sich diese Ablehnung der Demokratie, die den technischen Fortschritt behindern könnte, in Richtung eines Technofeudalismus hin entwickelt. Also dass schon die Gefahr besteht und die Versuchung sehr groß ist, dass einige wenige sehr reiche Menschen den weiteren Lauf der Welt bestimmen und möglichst nicht von der Demokratie und den Gesellschaften dabei gestört, behindert oder verzögert werden wollen.
5: Ich musste irgendwie an diesen Film denken, Tribute of Panem, die Hunger Games, ich weiß nicht, ob Sie den kennen. Da gibt es eine Elite und das gemeine Volk, die Unterschicht, die führen dann eine Art Gladiatorenkämpfe durch und die, die dann überleben, werden auch noch in diesen erlauchten Zirkel der Reichen aufgenommen. So kommt mir ein bisschen diese Ideologie vor.
4: Ja, es ist eine gefährliche Ideologie, die eben einfach mit ökonomischer Macht einhergeht und ökonomische Macht verbindet sich dann, wie man das auch bei Elon Musk und Peter Thiel sieht, dass also die mit ihrem Geld dann politisch, vor allem in den USA, großen Einfluss nehmen. Und das ist eine Gefahr. Ich möchte dagegen auf Friedrich Dürrenmatt hinweisen, der in einer seiner Bemerkungen zu seinem Stück Die Physiker bemerkt hat, was alle Menschen betrifft und alle angeht, müssen auch alle gemeinsam lösen. Also der ganz stark auf Zivilgesellschaft, Demokratie setzt, um eben auch den ethischen Rahmen für technische Entwicklungen zu geben. Und das ist das bessere Modell, als zu glauben, 4, 5 Leute könnten das Schicksal der Welt und von uns Menschen in die Hand nehmen.
5: Wir sind hier ja im Land von Marx und Engels, wo die Sozialdemokraten noch 12% haben, also irrelevant sind. Um auf meine Frage zurückzukommen, ist diese Frage der technischen Feudalelite gegen den Rest, ist das der neue Klassenkampf, den wir jetzt haben?
4: Ja, vielleicht kann man es als Klassenkampf bezeichnen. Also eine Spaltung von extrem Reichen mit großer Macht und eine zunehmend dagegen machtlose Bevölkerung. Das kann man als Klassenspaltung

0: von 9/11, von den vorherrschenden Ängsten der Welt zusammenhängt. Die Ängste, die auch was mit unserer Sterblichkeit zu tun haben, da gibt es sehr gute Forschung der Terror Management Theory, die sagen, wenn Menschen, die nicht stark liberal und tolerant schon von sich aus verwurzelt sind, neigen, wenn sie mit der Sterblichkeit konfrontiert werden, zu Freund-Feind-Denken, zu Nationalismus, zu Sündenbockjagden. Und 9/11 hat diese Wirkung in den USA, aber dann auch weltweit ausgelöst. Dann ist bald darauf die Finanzkrise 2007, 2008 gekommen und es hat die Pandemie dann noch einmal verstärkt. Das heißt, wir haben einen gestiegenen Angstpegel, zumindest in der westlichen Welt, und das fördert eher nationalistische, rechtspopulistische Tendenzen und lässt die linken Konzepte unglaubwürdig erscheinen oder emotional zu schwach.
1: Eine ganz wichtige Figur in dieser Ideologie ist eben der Antichrist. Wer ist der Antichrist in der heutigen Zeit im Bild der Thiels und der Rechten?
0: Also Thiel und die Rechten, die also greifen ganz stark auf Carl Schmitts Interpretation zurück. Und für Carl Schmitt war der Antichrist Weltorganisation, UNO, Weltstaat, also alles, was in dem Sinn eine globale Regulierung, eine globale politische Ordnung, hat dann Carl Schmitt als Antichrist bezeichnet. Es gibt aber bessere Interpretationen. Ich meine, für Leute, für Theologen wie mich, die ja immer auch versuchen, die biblischen Metaphern für heute zu verstehen. René Girard, ein französisch-amerikanischer Kulturanthropologe, der sowohl für Thiel als auch für mich ein wichtiger Vordenker ist. René Girards These des Antichrist finde ich sehr überzeugend und interessant, dass er sagt, das Judentum, Christentum haben in unserer Welt eine ganz neue Sicht auf Menschen, die zum Opfer von Gewalt werden gebracht. Also die Unschuld der Opfer, die Würdigkeit des Opfers, die Sorge um die Opfer ist ins Zentrum unserer Aufmerksamkeit gerückt worden. Aus dem ist ja dann auch der Gedanke der Menschenrechte hervorgegangen. Und man kann die Sorge um die Opfer zur Waffe machen. Also ist ja heute auch in der politischen Auseinandersetzung so, dass der Opferstatus, weil er eben moralisch höher steht und eine besondere moralische Würde hat, jetzt sehr gesucht wird und das wirft man dann auch ein. Und das ist auf der einen Seite was Wichtiges, weil wir wirklich schauen sollen, dass Menschen, die zum Opfer werden, dass wir das abschaffen. Aber wenn wir das zur Waffe machen, also zum Schlagstock machen, dann pervertieren wir eine ganz wichtige Errungenschaft der jüdisch-christlichen Offenbarung. Und Girard sagt, die Sorge um die Opfer zur Waffe zu machen und damit zu Sündenbockjagden zu blasen auf der zweiten Ebene. Also wir jagen jetzt die Menschen, die Opfer herstellen. Dann wiederholt man sozusagen auf einer gefährlichen Ebene diese Gewalt und man scheint wie Christus zu handeln, aber in Wirklichkeit pervertiert man diese Botschaft. Das heißt, der Antichrist ist ja fast zum Verwechseln wie Christus, aber ein kleiner Unterschied macht ihn dann zu einer sehr gefährlichen Figur. Und da könnte man dazu sagen, da bringe ich heute ganz gerne auch eine Kritik an Girard an, weil Girard etwas zu schematisch gesagt hat, diese Pervertierung des Opfers, das ist die Versuchung der Linken, während die Rechten überhaupt hinter die Sorge um die Opfer zurückgehen wollen. Und das stimmt eigentlich nicht und das hat schon George Orwell in seiner Rezension von Hitlers Mein Kampf hervorgehoben. George Orwell schreibt in der Rezension von Mein Kampf, wenn man das Buch liest, dann merkt man, dass Adolf Hitler sich als Märtyrer, als der Gekreuzigte, als ein Opfer darstellt. Und das war einer der Gründe nach Orwell, warum die Deutschen sich so sehr dann an Hitler angeschlossen haben, weil auch das deutsche Volk nach dem Ersten Weltkrieg sich als Opfer gefühlt hat. Wenn man heute in die Welt schaut, dann gibt es natürlich von konservativer Seite ganz starke Kritik an dieser Versuchung, aus der Sorge um die Opfer eine Waffe zu machen. Das ist das, was die Rechten heute am Wokismus kritisieren. Aber ich muss einbringen, dass Rechts

0: die Instrumentalisierung des Opferstatus vielleicht noch stärker ist. Ich meine, Trump präsentiert sich ständig als Opfer. Die rechtspopulistischen Bewegungen schreien ständig Opfer.
1: Zurück zum Antichristen, das ist eben die UNO, die EU, die Klimabewegung. Aber eigentlich ist es ja auch die katholische Kirche, die eine Weltautorität will. Also kritisieren Leute wie der Katholik J.D. Vance und Leute, die diese Ideologie vertreten, die katholische Kirche selber, und dann wird es ja komplett pervers.
0: Also der Gedanke der Weltautorität geht eigentlich zu Johannes dem 23. zurück, auf seine Enzyklika Pacem in Terris, das eine Reaktion auf die Kuba-Krise war. Also im Herbst 1962 ist ja die Welt ganz knapp an einer Nuklearkatastrophe, an einem Atomkrieg vorbeigeschrammt. Und 1963 schreibt dann Johannes der 23., wir brauchen eine Weltautorität mit effizienten Mitteln, um die Herausforderungen zu bewältigen. Heute ist es noch notwendiger geworden, wenn man an Klimakrise, an die Herausforderung der künstlichen Intelligenz denkt. Die Kirche sagt also wirklich seit 1963, und alle Päpste haben diese Botschaft wiederholt, eine Weltautorität mit effizienten Mitteln. Allerdings im Unterschied zur falschen Zuspitzung bei Thiel haben die Päpste immer dazu gesagt, die Weltautorität muss subsidiär aufgebaut werden. Also es darf kein Weltstaat sein. Die waren sich sehr bewusst, dass Schritte in die Richtung gefährlich sind, aber notwendig sind, und man muss es richtig machen, dass es nicht in die falsche Richtung geht. Peter Thiel ist jetzt offensiver geworden in der Frage. Zu Papst Leo hat ja Thiel zu der Enzyklika Stellung genommen und gesagt, also wenn man dem folgt, dann könnte man gleich sozusagen den Wettlauf um künstliche Intelligenz den Chinesen überlassen. Also der Papst erweist sich als kommunistischer Agent Chinas, wenn er Regulierungen verlangt, die dann nach Deal nur im Westen greifen würden, und die Chinesen könnten dann unreguliert auf die Überholspur kommen.
1: Diese politische Theologie, die jetzt en vogue ist, ist das der theoretische Freipass für Politiker wie J.D. Vance, vielleicht auch Donald Trump oder Unternehmer wie Peter Thiel, die sagen, okay, das ist der intellektuelle Unterbau, dass wir machen können, was wir wollen?
0: Also bei J.D. Vance wissen wir es noch nicht, wenn man jetzt dieses neue Buch von ihm liest. Da ist er extrem kritisch zum Libertarismus, schreibt ein Loblied für die katholische Soziallehre. Allerdings sagt er nichts zur Weltautorität. Man kann das aus jetziger Sicht nicht wirklich sagen, sondern man kann nur sagen, dass wir in den nächsten paar Monaten sehr schön sehen werden, in welche Richtung das geht.
1: Religion hat ja einen ganz anderen Stellenwert in den USA als in Europa. Ich finde, die ganz spannende Frage ist, inwieweit breitet sich diese Ideologie auch in Europa aus?
0: Ja, also was die Ideologie betrifft, hoffe ich, dass sich das nicht ausbreitet. Ich meine, ich selber bin, wenn ich so eine Frage höre, ein bisschen zerrissen, weil ich schon glaube, dass die religiöse Frage im tiefsten und breitesten Sinne mit der Sterblichkeit, mit vielen anderen Dingen zu tun hat und wir die religiöse Frage nicht loswerden. Also eben mein Mentor René Girard schreibt als Motto seines ersten Buches, der Mensch hat einen Gott oder einen Götzen. Heute stehen wir vor der Frage, geht es um eine genuine Religion oder geht es um eine Vergötzung der Technik? Also wird Technik zum Gott, wird Technik zur Religion? Und bei Thiel hat man das Gefühl, er versucht so eine Technikreligion nur irgendwie mit dem Christlichen zu verbinden, hoffentlich wirklich zu verbinden und nicht nur zu tarnen in dem Sinn. Also ich glaube, die Europäer müssen ein bisschen aufwachen und sich der religiösen Frage stellen. In Europa hat man eher das Gefühl, dass es einen religiösen Analphabetismus gibt. Also die Leute wissen gar nichts von diesen Fragen, weichen diesen Fragen auch aus. Und das finde ich sehr problematisch. Also ich habe jetzt viele Gespräche mit Journalisten und Journalistinnen gehabt zu diesen Fragen. Und da erschreckt man manchmal, wie auf der anderen Seite zu diesen Themen überhaupt nichts da ist. Also wie keine Resonanz und gar nichts. Und ich glaube, wir brauchen ein aufgeklärtes, gesundes Verhältnis auch zu den religiösen Fragen. Und das müssen wir uns in Europa erst wieder erarbeiten, weil natürlich in Europa durch die lange Dominanz der Kirche, vor dem sich dann die aufgeklärte Gesellschaft im Kampf loslösen musste, und das ist was Gutes. Aber jetzt müssen wir, nachdem der Kampf doch jetzt schon einige Zeit zurückliegt, noch einmal schauen, wie schaut es aus, und etwas entspannter und offener auch die religiöse Frage ernst nehmen, die ja nicht nur durch die USA wichtig geworden ist, sondern Religion spielt ja mit Ausnahme von Europa in der Welt große Rolle. Ja, also wir müssen uns der Frage neu stellen, ohne die Errungenschaften der Aufklärung über Bord zu werfen.
1: Aber diese religiösen Fragen sind auch in Europa schon längst in der Politik angekommen. Putins Russland spricht davon, Moskau sei das dritte Rom, also der Aufhalter des Antichristen in Form des dekadenten, woken Westens, der EU und so weiter. Die AfD in Deutschland, Maximilian Kra, der Europaabgeordnete, benutzt dieses ganze Vokabular auch. Herbert Kickl, der FPÖ-Chef in Österreich, hat plakatiert im Wahlkampf «Dein Wille geschehe». Woher kommt denn das? Und Sebastian Kurz ist ja engstens verbunden mit dieser ganzen Sicherheitsindustrie und hat ja für Peter Thiel gearbeitet. Also ich sehe da schon, dass das auf fruchtbarem Boden fällt in der Politik.
0: Ja, ich sehe das eigentlich genauso wie Sie, und das ist eine erschreckende Entwicklung. Und das meine ich genau nicht, wenn man ein neues, entspanntes Verhältnis zur Religion suchen muss. Aber ich würde noch einmal unterstreichen, dass immer Gesellschaft, die mit den religiösen Fragen gar nichts anfangen kann, die ist ja dann solcher Propaganda, sei es russisch, sei es rechtspopulistisch, ausgeliefert. Also gerade bei jungen Männern beobachtet man, dass das im Westen eine zunehmende Attraktivität hat. Und das hängt auch mit dem weltanschaulich-religiösen Vakuum zusammen, der liberalen, aufgeklärten Gesellschaft. Also wenn man zu Religion gar nichts sagt und dann junge Menschen doch irgendwo auf der Suche sind, dann liefert man sie eigentlich jenen aus, die dieses Angebot machen. Und dieses Angebot, das ist eine gefährliche pseudoreligiöse Ideologie.
1: Für wie gefährlich halten Sie diese Strömung, sage ich jetzt mal, in Europa?
0: Ja, das ist schwer abzuschätzen. Also ich hoffe nicht, dass das wirklich greift, weil es ja dann doch mit zentralen Lebensumständen von unserer heutigen Welt nicht zusammengeht. Also mich würde es sehr überraschen, wenn jetzt in 10 Jahren das ganz viele Menschen begeistert. Aber auf der anderen Seite muss man sagen, die Gefahr besteht schon. Und wenn sozusagen auf der anderen Seite gar kein Angebot da ist und man mit diesen Fragen gar nichts anfangen kann und die ausblendet, dann ist die Gefahr schon sehr groß.
1: Genau, weil Religion kann auch ein sehr einfach gestricktes Angebot machen, wenn sie es zu simpel macht, sagt, alle Mädchen in der Schule müssen Kopftuch tragen und wer nicht, ist eine Schlampe. Das kann man ganz einfach machen, wenn es kein Gegenargument gibt.
0: Ja, richtig. Aber wie gesagt, ich meine, die religiöse Frage ist eine, die die Menschheit nicht los wird. Da bin ich fest davon überzeugt. Und da ein gutes Verhältnis zu finden, ohne religiöse Menschen negativ abzustempeln, ohne sie in so einfache, fundamentalistische Muster hineinzutreiben. Die große Aufgabe ist es, ein entspanntes Verhältnis zu den zentralen religiösen Menschheitsfragen zu finden, das auch positiv vorzuleben und da auch gutes Angebot den Menschen zu machen.
1: Diese Veranstaltung, die es immer wieder gibt, die ursprünglich von Peter Thiel inspiriert waren, da ist ja auch der Unionsfraktionschef Jens Spahn immer wieder aufgetaucht. Der hat jetzt mit dieser Leihmutterschaftsgeschichte eigentlich bewiesen, dass er das Gefühl hat, er kann machen, was er will. Wie stark sehen Sie ihn in dieser Thiel-Bewegung und ist er vielleicht der Brutus der Union? Er meuchelt dann den Kanzler und arbeitet mit einer AfD zusammen, die ja auch empfänglich ist für ähnliche Ideen.
0: Ich meine, zuerst fällt auf, dass er natürlich ein extremes Beispiel einer Doppelmoral ist, wenn er politisch in Deutschland Dinge verbieten will, die er dann selber tut. Das ist ja ein Beispiel, wo ich sage, dort, wo solche Widersprüche ganz deutlich werden, also wo die Leute irgendwo ganz modern, technisch tun und lassen wollen, was möglich ist und was sie sich finanziell leisten können und es gleichzeitig mit einer religiösen Ideologie verbinden, die anscheinend das alles verbietet. Das unterhöhlt ja ihre Position. Das heißt, das ist ein Grund, warum ich glaube, dass das nicht funktioniert, also dass die Leute auf die Schnauze fallen.
2: Das war das Gespräch mit dem österreichischen Theologen Wolfgang Palava.

0: Die Nachrichten von SRF um 21.30 Uhr mit Konrad Muschk. Nach dem Anschlag auf die Feiernden des Christopher Street Day in Berlin hat die Polizei den mutmaßlichen Täter gefunden. Er sei bei einem Polizeieinsatz erschossen worden, teilt die Berliner Polizei mit. Zuvor soll er mit einer Stichwaffe auf die Beamten zugelaufen sein. Dazu sagt SRF-Deutschland-Korrespondentin Alexandra Gubser in der Tagesschau:
1: Es kam 17:45 ungefähr in einem Schrebergarten im Nordwesten von Berlin zu einem SEK-Einsatz. Es hätte Schusswechsel gegeben und dabei sei eine Person getötet worden. Die Identifizierung ist noch nicht abgeschlossen, aber man geht davon aus, dass es sich um den mutmaßlichen Attentäter handelt. Damit geht eine fieberhafte Fahndung zu Ende.
0: Beim mutmaßlichen Täter soll es sich um einen 21-jährigen Deutschen mit libanesischen Wurzeln handeln. Er war wegen Terrorplänen bereits im Visier der Behörden. Nach Polizeiangaben fuhr er gestern Abend mit einem Kleinbus in eine Menschenmenge am Rand der Feier mitten im Berliner Tiergarten und tötete dabei eine Frau. 29 Personen wurden teils schwer verletzt. In Deutschland soll der CDU-Politiker Steffen Bilger neuer Verkehrsminister werden. Bundeskanzler Friedrich Merz werde den parlamentarischen Geschäftsführer der Bundestagsfraktion als Nachfolger von Patrick Schnieder vorschlagen, sagte ein Regierungssprecher gegenüber der deutschen Presseagentur. Schnieder hatte zuvor um seine Entlassung gebeten. Merz habe ihm für die geleistete Arbeit gedankt, sagte der Regierungssprecher weiter. Zwei kurze Meldungen aus der Schweiz. Bei Burgdorf im Kanton Bern hat ein Mann in einem Zug einen Schuss in Richtung Boden abgegeben. Das schreibt die Kantonspolizei Bern. Vorausgegangen sei eine Auseinandersetzung zwischen dem Mann und einem Jugendlichen. Die Polizei hat beide Personen angehalten und die Faustfeuerwaffe sichergestellt. Und im Kanton Zürich hat die Polizei zwei mutmaßliche Trickbetrüger festgenommen. Die beiden Rumänen sollen versucht haben, mit Vorwänden in die Wohnungen älterer Menschen zu kommen, schreibt die Kantonspolizei. Die Tochter einer der Betroffenen habe die Behörden auf die beiden Männer aufmerksam gemacht. Und noch eine Meldung vom Radsport. In Paris ist die Tour de France zu Ende gegangen. Gesamtsieger wird der Slowene Tadej Pogacar vor dem Belgier Remco Evenepoel und dem Mexikaner Isaac Del Toro. Es ist bereits das 5. Mal, dass Pogacar die Tour de France gewinnt. Die 21. und letzte Etappe sicherte sich der Niederländer Mathieu van der Poel. Das Wetter. Auch morgen bleibt es meist trocken. Tagsüber wird es ziemlich sonnig mit Höchstwerten zwischen 24 und 27 Grad. Das waren Nachrichten von Radio SRF. Verantwortlich Lukas Lüthi.
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3: Ihr Informationssender SRF 4 News. Über die Sommermonate wiederholen wir besonders hörenswerte Sendungen der letzten Wochen nochmals für Sie. Ja, und da reden wir jetzt über die wichtigste Person in unserem Leben. Das sei die eigene Mutter, ist ja die landläufige Meinung. Doch das empfinden oder wollen vielleicht nicht alle so, weil die Beziehung zur Mutter getrübt ist, weil da einiges passiert ist in der Vergangenheit. So geht es Lukas Bärfuß. In seinem neuesten Buch setzt er sich mit ihr, also mit seiner Mutter, auseinander. Das Interview von Mitte Mai führte mein SRF2-Kulturkollege Felix Münger.
4: Über die eigene Mutter zu schreiben, war sehr schwierig. Aber es war nicht so schwierig, weil ich mich nicht getraut hätte, sondern weil ich zuerst die Sätze, die Worte finden musste überhaupt. Das war auch tränenreich, aber das ist nichts Schlimmes. Man sollte sich freuen über die Tränen und über die Trauer. Man kann nicht unehrlich sein in der Trauer. Das gelingt einem sehr schlecht und deshalb ist Trauer ein sehr literarisches Gefühl. Ich will mich nicht von meiner Mutter befreien und ich will mich auch nicht von meiner Geschichte befreien. Ich will einen Zusammenhang finden. Ich will in eine Beziehung treten. In eine Beziehung mit der toten Mutter. Und das andere ist, dass ich für mich in eine Beziehung kommen will zu meinem Leben.
5: Literaturclub. Interview.
6: Zu Gast in dieser Episode ist der vielfach preisgekrönte Schweizer Schriftsteller Lukas Bärfuß mit seinem neuesten Werk «Königin der Nacht», ein kurzes Buch über meine Mutter. Wir zeichnen dieses Interview auf an den Solothurner Literaturtagen vor Publikum im mobilen SRF-Studio vor Ort in der Cantina del Vino. Ich bin Felix Münger und sage Lukas Berfuss herzlich willkommen. Ich freue mich sehr.
4: Merci vielmals. Dankeschön. Danke. Merci.
6: Das Buch ist eine literarische Auseinandersetzung mit Ihrer verstorbenen Mutter. Lukas Berfuss, was ist Ihre Idealvorstellung einer Mutter?
4: Habe ich nicht entwickelt. Glaube ich auch nicht, dass ich das brauche. Ich glaube auch nicht, dass irgendjemand das braucht. Schon gar nicht die Kinder. Die Kinder brauchen keine idealen Mütter. Kinder brauchen Liebe und sie brauchen es in vielen verschiedenen Formen. Und irgendwelche Ideale tun so, als gäbe es einen Standard oder vielleicht sogar eine Perfektion. Und das setzt Menschen unter Druck. Und das ist nicht gut, das führt zu Gewalt.
6: Liebe, sagen Sie, brauchen Kinder von der Mutter, nicht eine ideale Mutter.
4: Ja, nicht nur von der Mutter.
6: Auch vom Vater.
4: Auch Väter haben Mutterliebe, sie müssen sie einfach nur erleben. Sie haben häufig nicht den Mut, aber die haben auch diese Empfindungen. Gar keine Frage.
6: In Ihrem Buch geht es um die Mutter, deshalb sprechen wir mal über Ihre Mutter. Und Sie schildern sie alles andere als liebevoll, sondern als vulgäre Frau, zynisch und Ihnen als Sohn gegenüber unfassbar hartherzig. Sie schreiben, ich zitiere, sie hatte nichts getan, was man von einer Mutter erwartete. Hatte sich nie gekümmert, niemals ihr Wohlergehen meinem hintangestellt. Kein Opfer gebracht, ihre Liebe, ihre Zärtlichkeit, ihr Interesse hatte ich nie gespürt. Sie hatte mich niemals getröstet, keine Wunde verbunden. Wie schwierig war es für Sie, solche Sätze über die eigene Mutter zu schreiben und sogar dann noch zu veröffentlichen?
4: Ja, also über die eigene Mutter zu schreiben, stellt ganz besondere Ansprüche. In meinem Fall wollte ich wahrhaftig über meine Mutter schreiben. Es wäre für mich nicht möglich gewesen, etwas zu beschönigen oder etwas so zu erzählen, damit die größten Härten nicht formuliert werden müssen. Es war sehr schwierig. Aber es war nicht so schwierig, weil ich mich nicht getraut hätte, sondern weil ich zuerst die Sätze, die Worte finden musste überhaupt. Weil ich habe mein Leben lang damit gelebt, aber normalerweise formuliert man keine Bücher über die eigene Mutter. Und diese Sätze zu formulieren, das hat mein ganzes Können und auch mein ganzes Handwerk und meine ganze Kraft gebraucht, keine Frage.
6: Haben Sie sich je geschämt, so über die Mutter zu schreiben?
4: Ja, immer wieder. Also Scham ist ein sehr kostbares Gefühl. Das Schamlose sollte uns zu fürchten geben. Ich glaube, wir leben in einer sehr schamlosen Zeit. Und Scham ist wirklich etwas Edles. Und deshalb bin ich immer sehr direkt meiner eigenen Scham hinterhergestiegen und habe ihr vertraut, weil was sagt uns die Scham? Die Scham sagt, dass es einen Widerspruch gibt zwischen dem, was man sein kann und was die Gesellschaft akzeptiert. Und das war in diesem Fall sicher so, ja.
6: Dann schauen wir doch mal vertieft darauf, was Sie denn geschrieben haben in Ihrem Buch «Königin der Nacht». Beim Lesen erfahre ich, dass Ihre Mutter bettelarm war. Sie hatte keinen Beruf gelernt und schlug sich mit prekären Jobs durch, als Bardame im Dunstkreis der Prostitution, dann in der Fabrik und dann in einer Wäscherei. Und für Sie waren Sie als Sohn, das ist mein Eindruck gewesen, ein Störfaktor, mehr nicht. Sie hat sie als Idioten beschimpft, als schwer erziehbar und so weiter. Und als sie 15 Jahre alt waren, ließ sie ihre Mutter einfach stehen. Und sie landeten dann auf der Straße und lebten zwischenzeitlich zwischen Obdachlosen, Kriminellen und Suchtkranken. Also Lukas Berfuss, ich ging beim Lesen dieses Buches durch einen Dschungel an Gefühlen. Unglauben, Wut, Unverständnis. Und ich übertreibe wirklich nicht. Es brachte mich an den Rand der Tränen, diese Lektüre. Wie ging es denn Ihnen beim Schreiben?
4: Ja, das war auch tränenreich. Aber das ist ja nichts Schlimmes. Man sollte sich freuen über die Tränen und über die Trauer. Weil Trauer ist etwas sehr Kostbares. In der Trauer sind sehr viele Dinge möglich. Man kann tanzen, man kann sogar lachen in der Trauer. Man kann nicht unehrlich sein in der Trauer. Das gelingt einem sehr schlecht. Und deshalb ist Trauer ein sehr literarisches Gefühl. Was Sie sagen über den Unglauben, das ist eine Sache, die ich jetzt gerade entdecke, weil für mich ist es einfach mein Leben und ich kenne nichts anderes. Und so bin ich groß geworden und das gehört zu mir. Und ich habe natürlich immer wieder festgestellt, wenn ich gelegentlich davon erzählt habe, dass die Menschen Mühe haben, mir das zu glauben, was da geschehen ist. Ich sehe es auch an meinen eigenen Kindern.
6: Also die glauben Ihnen nicht, wenn Sie ihnen das erzählen?
4: Doch, sie glauben es mir schon, weil sie wissen, dass ich da jetzt nicht irgendwie Schindluder treiben würde. Sie glauben es mir schon, aber es fällt natürlich schwer, sich das in eine Vorstellung zu bringen. Was machst du mit 15, wenn du einfach alleine dastehst, ohne Geld und ohne Wohnung und ohne Mutter und ohne Eltern? Und wie schlägst du dich da durch? Wie sehen deine Tage aus? Und wie kommt es, dass du dann Schriftsteller wurdest? Und wie hast du das alles eigentlich überlebt? Das ist natürlich schon alles ziemlich unglaublich. Und ich bin der glücklichste Mensch. Und ich kann es nur sein, weil ich das überlebt habe. Und viele haben diese Zeit nicht überlebt. Und deshalb ist es auch mit einer großen Demut verbunden, weil ich weiß, was in jedem Augenblick, jeden Tag alles hätte schiefgehen müssen, können, sollen, dürfen.
6: Sie sind 54-jährig und
4: Stimmt,
6: ich habe richtig gerechnet. Und Sie haben vor ein paar Jahren ein Essay geschrieben, Vaters Kiste. Da geht es unter anderem um Ihren Vater, der ein Halodri war, der dann auch im Gefängnis war. Da haben sich Ihre Eltern auch früh getrennt. Jetzt dieses Buch über die Mutter, das mir noch viel schärfer und eindeutiger im Ton erscheint. Mussten Sie über 50 werden, diese Bücher schreiben zu können?
4: Ja, wahrscheinlich schon, ja.
6: Warum?
4: Also, weil, wenn man eine solche Gewalterfahrung erlebt hat, dann gibt es viele gute Gründe, ein Leben lang darüber zu schweigen. Und die Inanspruchnahme der eigenen Geschichte, das braucht Zeit und da muss man hineinwachsen. Und ich glaube, es war auch entscheidend, dass ich schon einen gesellschaftlichen Status hatte, dass ich das konnte. Weil diese Dinge sind nicht ganz ungefährlich. Sie sind nicht ungefährlich in der Betrachtung. Also
6: was ist das Gefährliche? Das verstehe ich jetzt nicht.
4: Retraumatisierungen. Also man muss sich vorstellen, dass für ein solches Buch, ich schreibe ja nicht nur einfach Buchstaben, sondern ich erlebe alles. Und ich erlebe es in der möglichst großen Intensität, damit ich darüber schreiben kann.
6: Aber das heißt, Sie haben sich dem jetzt nochmals bewusst ausgesetzt, sind nochmals durch das Tal der Tränen gegangen, sage ich einmal. Aber wenn ich Ihnen so zuhöre, es ist auch eine Befreiung gewesen, das jetzt mal zu benennen, auf Papier zu bringen, zu veröffentlichen, allen zu sagen, das bin ich, das ist Lukas Berfus.
4: Nein. Davon kann und will ich mich nicht befreien. Ich will mich nicht von meiner Mutter befreien und ich will mich auch nicht von meiner Geschichte befreien. Ganz im Gegenteil. Ich will einen Zusammenhang finden. Ich will in eine Beziehung treten. In eine Beziehung mit der toten Mutter. Literatur ist auch immer das Gespräch mit jenen, die nicht mehr da sind, mit den Verstorbenen. Und das gilt auch für meine Mutter. Und das andere ist, dass ich für mich in eine Beziehung kommen will zu meinem Leben. Und ich habe festgestellt beim Schreiben dieses Buches, dass ich viele Dinge gar nicht wusste. Und das ist auch das Privileg, wenn man ein solches Buch schreibt, dass man forschen kann und recherchieren kann und sich selbst eigentlich als Fall nehmen kann, um eine viel größere Frage zu beantworten. Nicht nur meine persönliche, sondern die gesellschaftliche. Und das ist sehr, sehr dankbar.
6: Darauf kommen wir dann gleich noch, Lukas Berfus. Vielleicht noch kurz zur Geschichte Ihrer Mutter. Sie übersiedelte dann nach der Pensionierung in die Karibik, in die Dominikanische Republik. Und die Rente, die sie hatte, reichte ihr nicht für ein Leben in der Schweiz. Und das Buch beginnt damit, dass Sie erzählen, wie Sie kurz nach dem Tod Ihrer Mutter, das war, glaube ich, etwa vor 8 Jahren, an den letzten Wohnort Ihrer Mutter in der Karibik reisten und dort ihren letzten Bankauszug finden. Und das war ein rosa Zettel und er wies ein Gesamtvermögen von 60 Franken aus. Und da schreiben sie, dieser Moment habe gewirkt auf sie, als hätte ihnen, Zitat, die Wirklichkeit ins Gesicht gespuckt. Was ist da mit ihnen passiert?
4: Ja, Zahlen lügen nicht. Und ich wusste natürlich und weiß, was das bedeutet, wenn man nur über 60 Franken verfügt. Und das ist nahe am Nullpunkt. Und das ist nahe der Wertlosigkeit. Und das ist nicht meine persönliche Meinung, sondern das ist die Gesellschaft, in der wir leben. Und ich kann mir vorstellen, wie das ist, wenn man jünger ist und wenn man sich irgendwie durchs Zeug hasseln kann. Aber wenn man in ihrem Alter ist, in der Fremde, ohne Möglichkeiten, irgendwo noch Geld herzukriegen, scheint mir das doch ein beängstiger Gedanke zu sein. Und für mich, ich war damals schon in völlig anderen finanziellen Verhältnissen. Also ich meine, ich hätte meine Mutter unterstützen können und ich habe es nicht getan.
6: Eben, und das ist auch eine Qualität Ihres Buches. Sie bringen dann auch sich selbst ins Spiel. Ihre durchaus ambivalenten Gefühle Ihrer Mutter gegenüber. Es gibt Wehmut, habe ich gespürt, aber auch Wut, aber auch Selbstzweifel. War es zum Beispiel richtig, keinen Kontakt zu pflegen zur Mutter? Diese Frage werfen Sie auf. War es richtig, die eigene Familie, die Kinder von der Großmutter fernzuhalten? Es gibt dann Rückblenden, wo Sie erzählen, wie Sie Ihre pensionierte Mutter mal zu besuchen versucht in der Karibik. Der Sohn reist hin, aber es gibt keine Begegnung. Die Mutter blockt alles Persönliche ab. Sobald sie einen Versuch starteten, mit ihr in Kontakt zu treten, kamen vulgäre Sprüche und sie reisten frühzeitig ab und sie sagte, naja, du machst, was du willst. Was hat das für sie bedeutet, diese Brücke nicht schlagen zu können, die sie verzweifelt schon fast versucht haben zu schlagen?
4: Also, ich habe es nicht sehr oft noch versucht, aber in den wenigen Malen, wenn ich es versucht habe, habe ich es wirklich versucht und war überzeugt, vielleicht wäre noch etwas zu ändern. Aber das hat nicht stattgefunden und irgendeines Tages habe ich resigniert. Und Sie haben die Frage gestellt, war das richtig? Nein, das ist natürlich nicht richtig. Der Abbruch einer Beziehung, jetzt gerade zur Mutter, das kann nie richtig sein. Es war wahrscheinlich notwendig und es war die Möglichkeit, die mir noch blieb.
6: Interessant ist ja auch, dass Sie Ihre Mutter nicht verurteilen. Also Sie bleiben da in der Ambivalenz stehen und Sie schreiben an einer Stelle, ich zitiere das, «Ich schämte mich, weil ich ihr ähnlich war. Ihre Verhältnisse hatten auch mich geformt. Ohne es zu wissen, hatte mich Ihre negative Erziehung erfolgreich gemacht. Unverwüstlich.» Ich meine, das ist eine ungeheure Feststellung. Also was meinen Sie damit? Steckt Ihre Resilienz dahinter, die Sie immer wieder zeigen, wenn Sie sich auch politisch exponieren, dass Sie offenbar auch gut einstecken können?
4: Ja, Sie lachen. Ich weiß nicht. Nein, ich kann eigentlich gar nicht so gut einstecken. Das kann niemand. Ich mag auch diese...
6: ist das zu psychologisch?
4: Heroismus. Das ist völlig unnötig und hilft überhaupt nicht. Als Schriftsteller will ich durchlässig und verletzlich bleiben. Und in der Durchlässigkeit und der Verletzlichkeit die Stärke suchen. Nicht in irgendeinem Panzer. Aber was Sie sagen ist, ich habe immer so ein bisschen Probleme mit dem Begriff der Resilienz. Weil Resilienz betrachtet etwas im Nachhinein. Alle jene, die überlebt haben, sind resilient. Aber es gibt ganz viele, die nicht überlebt haben. Und ich bin natürlich in diesem Sinne durch eine unglaublich harte Auslese. Der Selektionsprozess jetzt in meiner Jugend war wirklich gnadenlos. Und ich bin da durchgegangen und habe natürlich die Qualitäten, die es in diesem Kampf braucht, ganz eindeutig auch von meiner Mutter übernommen. Und das ist zum Beispiel die Rohkraft.
6: Also Sie schreiben auch, es hat keinen Platz für Gefühle gegeben. Man muss morgens aufstehen und aus dem Seich rauskommen. Oder? Das hat ihre Mutter gesagt. Und das ist etwas, das sie ihnen weitergegeben hat und was sie so lebenstüchtig gemacht haben. Das haben sie jetzt gesagt. Oder spitze ich zu fest zu?
4: Nein, das ist sicher so. Ich wurde mit 15 wirklich zum Arbeitsdienst zu einem Bauern gesteckt. Und,
6: verdingt?
4: Ja, eigentlich genau. Also einfach Erziehung durch Arbeit bis zur absoluten Erschöpfung. Und da bricht man oder eben nicht. Und wenn man nicht bricht, hat man später einen gewissen physischen Vorteil. Und diese physische Widerstandskraft, die mich nicht gebrochen hat, hat mich später in der Zeit auf der Straße, das hat sehr geholfen.
6: Machen wir doch an diesem Punkt mal einen Punkt. Und ich lade Sie ein kleines Spiel mit mir zu spielen. Ich beginne einen Satz und Sie beenden ihn so, wie Sie möchten. Durch das Schreiben dieses Buchs habe ich gelernt, dass
4: die Geschichte mit der Mutter niemals ein Ende findet und mit dem Tod nochmal von Neuem beginnt und dass es keine gute Idee ist, irgendetwas abschließen zu wollen. Ich habe einen Weg gefunden, einen neuen Weg. Ich sah eine Tür und bin durch sie hindurchgegangen und habe sehr viele Dinge gelernt über meine Gesellschaft, über die Welt, in der ich lebe.
6: Das Sprichwort, der Apfel fällt nicht weit vom Stamm, ist für mich
4: ein Sprichwort. Und Idiomatik ist Glückssache. Da gibt es wirklich sehr gefährliche Sprichwörter, die man nicht zu Herzen nehmen sollte. Andere hingegen doch haben etwas, der Apfel fällt nicht weit vom Stamm. Das ist eigentlich auch unzulässig, oder? Weil wenn der Sohn eines Bäckers Bäcker wird, dann sagen alle, klar, der ist Bäcker geworden, weil der Vater Bäcker war. Wenn er nicht Bäcker wird, sagen alle, klar, der ist nicht Bäcker geworden, weil der Vater Bäcker war. Und deshalb scheinen mir alle diese Abstammungssyllogismen sehr zweifelhaft.
6: Ich habe noch so einen Syllogismus, wie Sie das nennen. Dritter Satz. Die Redewendung, jeder ist seines eigenen Glückes Schmied, halte ich für?
4: Ja, Glück, nicht wahr? Also das SRF veröffentlicht heute die Ergebnisse einer großen Studie über die Chancenungleichheit im schweizerischen Bildungssystem. Und dieses Chancenungleichgewicht entlang der Vermögen und der Einkommen ist eine Sache, die wir nicht hinnehmen sollen. Das ist äußerst ungerecht und es ist eigentlich eine Beleidigung. Wenn man dieses Sprichwort jetzt diesen Menschen sagt, ist das eine Beleidigung? Nein, natürlich nicht. Überhaupt nicht. Da hämmern sehr viele andere an diesem Glück herum und der eigene Hammer ist häufig der kleinste.
6: Und doch, dieser Satz trifft ein Thema, das Sie schon länger umtreibt, das auch in diesem Buch immer mitschwingt. Also wie frei sind wir, die Frage. Und wie sehr sind wir auch Produkte der Umstände und vor allem von unserer Herkunft. Weshalb ist die Mutter zur Frau geworden, die sie dann war? Das ist eine Frage, die in diesem Buch immer mitschwingt. Und der Zusammenhang zwischen der Prägung und dem Lebensglück, das beschäftigt Sie. In Ihrem letzten Roman, Die krumme Brot, erzählen Sie die Geschichte einer Frau, die in der Schweiz der Hochkonjunktur ihrer Armut nicht entkommt, aufgrund der Herkunft im Ausland jetzt dort. Was bringt Sie immer und immer wieder von Neuem zu diesem Themenkreis zurück? Herkunft, Armut, Lebensglück.
4: Ja, ich glaube, es sind sehr interessante Themen. Ich glaube, Sie interessieren sehr viele Leute und mich ganz besonders. Und die Frage, die Sie gestellt haben, können wir uns von unserer Herkunft befreien, ist eine, die unser Leben bestimmt und die wir in jeder Lebensphase neu beantworten müssen. Weil bei Rousseau steht, dass wir alle frei geboren sind und trotzdem liegen wir alle in Ketten. Und ich glaube, dieser Akt, dass man das versteht, dass man frei geboren ist, auch mit dem Preis der Sterblichkeit, dass wir mit der Freiheit auch akzeptieren müssen, dass wir sterblich sind. Und dass es so etwas wie eine existenzielle Sicherheit nicht geben kann, ist die wesentliche Frage, die über das Lebensglück entscheidet. Wie kann man diese existenzielle Freiheit in die eigenen Hände nehmen und etwas damit machen? Deshalb, glaube ich, lohnt sich das sehr noch für ein weiteres Buch.
6: Also Sie bleiben dem Thema treu, ein künftiger...
4: Ich glaube, die Themen bleiben mir treu, das muss ich sagen. Ja.
6: Gut, ja. Aber wenn wir jetzt noch bei dieser Frage bleiben, oder wie ist der Zusammenhang zwischen Prägung, Herkunft, Armut, Lebensglück? Muss man denn so werden wie Ihre Mutter, wenn man arm ist, oder hatte sie Alternativen?
4: Ja, sie hatte Alternativen, einfach nicht viele. Und wenn man keine finanziellen Mittel hat und keine Bildung, keine Ausbildung und kein Erbe und einfach nichts von dem, dann reduziert sich die Wahl im Alltag auf entweder oder. Und dieses entweder oder ist das Schreckliche. Man hat nicht die Möglichkeit, die ganze Fülle der Möglichkeiten zu entwickeln, sondern man wird reduziert. Und in der Regel ist es die Reduktion auf, kann ich am Ende des Monats alle meine kurzfristigen Verpflichtungen bezahlen? Ja oder nein? Kommt das Betreibungsbüro, das Betreibungsamt, kommt die Pfändigungsankündigung, kommt die Lohnzession, bin ich überhaupt noch ein Subjekt in dieser Gesellschaft? Weil man ist kein Subjekt mehr, wenn man seine kurzfristigen Verpflichtungen nicht erfüllen kann. Da wird über einen bestimmt.
6: Das leuchtet ein, das Kurzfristige. Wenn wir aber ein bisschen einen Schritt zurücktreten und die Frage nach den Alternativen stellen, also muss es zwingend so kommen?
4: Nein, das muss es nicht.
6: Nein, muss es nicht. Also Nein. Sie haben gesagt, ja, sie hatte Alternativen, einfach nicht viele. Aber sehen Sie, da war ich ein bisschen, ich sag's mal so, unbefriedigt bei der Lektüre. Einmal ist mir das
4: passiert. Tut mir leid.
6: Ja, das müssen Sie sich nicht entschuldigen. Sie können das ja jetzt vielleicht aufklären. Aber Sie erzählen mir praktisch nichts davon, wie Sie es denn, Lukas Berfus, geschafft haben, von der Straße wegzukommen und Ihren Weg ins Leben zu finden. Sie schreiben da nur ein paar Sätze über sich als der Junge. Da schreiben Sie über Ihr Leben auf der Straße, Zitat, er wird von allen guten Engeln behütet. Ja. Kein Kratzer, keine Verhaftung, kein Eintrag, gesund, unverdient, glückhaft. Wie alles in seinem Leben, der Junge wird erwachsen, findet eine Arbeit, schreibt, lebt, liebt, wird Vater. Schön, sage ich da. Was hätte es denn gebraucht, dass Ihrer Mutter das gelungen wäre? Beziehungsweise, anders gefragt, sind Sie die Antithese zu Ihrer Mutter?
4: Also erstens bin ich ein Mann in einer patriarchalen Gesellschaft und sie war eine Frau in einer patriarchalen Gesellschaft. Deshalb ist schon dieser Vergleich ja vollkommen unzulässig. Das andere ist, wenn Sie mich fragen, warum ich noch nicht so viel darüber geschrieben habe, ich habe noch zu wenig lange darüber nachgedacht, was es genau war, jetzt in meinem Fall. Und das ist eine Frage, die fast nicht zu beantworten ist, weil ich weiß, wie viel Glück ich hatte. Und zwar wirklich das Würfelglück. Münzen werfen und entweder Kopf oder Zahl. Und wenn Zahl ist, wäre ich weg gewesen. Und solche Momente gibt es in meinem Leben einige. Und dann gibt es aber auch die Dinge, die ich getan habe, wirklich konkret getan habe. Ich habe richtig viel gelesen. Wirklich richtig viel. Und ich war richtig viel in der Bibliothek. Und ich habe gute Entscheidungen getroffen, das habe ich auch gemacht. Und trotzdem hätten alle diese guten Entscheidungen nicht gereicht, um mich zu retten. Wenn man so ausgesetzt lebt, entscheidet wirklich der Zufall immer wieder. Und die Besten sterben jung, das sagt man doch immer. Und ich habe das gesehen, das ist wirklich so. Und deshalb bin ich leider nicht in der Lage, jetzt irgendwie meinen Leistungsausweis aufzuschreiben darüber, wie ich das geschafft habe. So ist es nicht.
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0: Die Nachrichten von SRF um 22 Uhr mit Konrad Muschk und diesen Schwerpunkten. Die Polizei hat den mutmaßlichen Attentäter von Berlin erschossen. Er war in einem Programm zur Deradikalisierung, sagt unsere Korrespondentin. Und die Waldbrände in Frankreich und Spanien wüten weiter. Nun schickt die Schweiz 2 Löschhelikopter in die Region. Das Wetter bleibt auch morgen meist trocken. Tagsüber ist es ziemlich sonnig mit Höchstwerten zwischen 24 und 27 Grad. Nach dem Anschlag auf die Feiernden des Christopher Street Day in Berlin hat die Polizei den mutmaßlichen Täter gefunden. Er sei bei einem Polizeieinsatz erschossen worden, sagt Polizeisprecher Florian Naht.
1: Das SEK Berlin hat hier den mutmaßlichen Tatverdächtigen des Anschlagsfalls im großen Tiergarten stellen können. Der Tatverdächtige ist hier mit einer Stichwaffe bewaffnet auf die Kräfte zugelaufen. Deshalb kam es hier zum polizeilichen Schusswaffengebrauch.
0: So der Polizeisprecher. Beim mutmaßlichen Täter soll es sich um einen 21-jährigen Deutschen mit libanesischen Wurzeln handeln. Die Behörden hätten ihn bereits gekannt, sagt SRF-Deutschland-Korrespondentin Alexandra Gubser in der Tagesschau.
2: Er war den Behörden als Gefährder bekannt. Er hat sich zweimal versucht, dem IS anzuschließen. Er wurde im Libanon verhaftet. Er wurde am Ende in Deutschland verurteilt nach dem Jugendstrafrecht und diese Strafe wurde auf Bewährung ausgesetzt, unter der Auflage, dass er an einem Deradikalisierungsprogramm teilnimmt. Die Programmleitung hat aber gesehen, dass dieser Mann wenig Einsicht zeigt. Sie hatte Zweifel daran, dass er an diesem Programm teilnehmen kann, hatte aber in ihm keine Bedrohung gesehen.
0: Nach Polizeiangaben fuhr der Mann gestern Abend mit einem Kleinbus in eine Menschenmenge am Rande der Feier mitten im Berliner Tiergarten und tötete dabei eine Frau. 29 Personen wurden teils schwer verletzt. Und wir bleiben in Deutschland. Dort soll der CDU-Politiker Steffen Bilger neuer Verkehrsminister werden. Bundeskanzler Friedrich Merz werde den parlamentarischen Geschäftsführer der Bundestagsfraktion als Nachfolger von Patrick Schnieder vorschlagen, sagte ein Regierungssprecher gegenüber der Deutschen Presseagentur. Schnieder hatte zuvor um seine Entlassung gebeten. Merz habe ihm für die geleistete Arbeit gedankt, sagte der Regierungssprecher weiter. In Frankreich und Spanien wüten die Waldbrände weiter und bedrohen mehrere Ortschaften. Bei den Löscharbeiten hilft auch die Schweiz mit und schickt 2 Helikopter nach Frankreich. Lukas Lüthi.
3: Voraussichtlich würden 2 Super Puma-Helikopter am Dienstagmorgen abfliegen. Sie sollen die Löscharbeiten in der französischen Region Var am Mittelmeer unterstützen, schreibt der Bund. Und auch am Boden hilft die Schweiz, die Flammen zu bekämpfen. Gut 30 Feuerwehrleute aus der Westschweiz stehen im Einsatz, und zwar in der Region um Bordeaux an der Atlantikküste. Dort sind die Flammen inzwischen nur noch rund 15 Kilometer von den Vororten von Bordeaux entfernt. Im Departement Gironde mussten 220.000 Menschen ihre Häuser verlassen. Seit Jahresbeginn sei in Frankreich eine Fläche von 115.000 Hektaren abgebrannt, sagte Innenminister Laurent Nunez. Auch in Spanien wüten die Brände weiter. Dort ist der Brand in der Region Ávila inzwischen der größte der spanischen Geschichte. Seit Beginn des Jahres fielen in Spanien 153.000 Hektar Land den Flammen zum Opfer. Das entspricht dem 6-fachen der Fläche, die im gleichen Zeitraum des Vorjahres abbrannte.
0: Lukas Lüthi. Zum Sport mit der Schweizer Fußballmeisterschaft. Lugano schlägt Vaduz mit 2:1 und St. Gallen gewinnt gegen den FC Zürich ebenfalls 2:1. Zuvor hatten die Berner Young Boys gegen Sitten gewonnen mit 4:2. Dann Radsport. In Paris ist die Tour de France zu Ende gegangen. Gesamtsieger wird der Slowene Tadej Pogacar vor dem Belgier Remco Evenepoel und dem Mexikaner Isaac Del Toro. Es ist bereits das 5. Mal, dass Pogacar die Tour de France gewinnt. Die 21. und letzte Etappe sicherte sich der Niederländer Mathieu van der Poel. Und Lukas Malcotti ist Weltmeister im Degenfechten. Der 31-jährige Walliser gewinnt an der Fecht-WM in Hongkong den Final im Einzelwettbewerb gegen den Italiener Davide Di Veroli mit 12:11. Für die Schweizer Männer ist es die erste Einzel-WM-Goldmedaille im Fechten überhaupt. Nun zu weiteren Meldungen des Tages in der Übersicht. In Rumänien hat die Luftwaffe am Morgen eine weitere Drohne abgeschossen, wie das Verteidigungsministerium mitteilt. Erste Anzeichen deuteten darauf hin, dass es sich um eine russische Drohne gehandelt habe. Bereits am Freitag und gestern waren in Rumänien Drohnen abgeschossen worden. Im von Israel besetzten Westjordanland haben israelische Siedler zwei Moscheen angezündet. Nach palästinensischen Angaben setzten sie außerdem Autos und Felder in Brand. Die palästinensische Nachrichtenagentur Wafa meldet zudem mehrere verletzte palästinensische Arbeiter nach einem Angriff radikaler Siedler. Das israelische Militär erklärte, man habe Graffiti und Anzeichen von Brandstiftung gefunden. Es werde nach Verdächtigen gesucht. Zum Schluss der Blick aufs Wetter. Morgen hat es zunächst viele Wolken und lokal fällt ein wenig Regen. Tagsüber wird es ziemlich sonnig. Die Höchstwerte liegen zwischen 24 und 27 Grad. Im sonnigen Tessin gibt es bis 31 Grad. Das waren Nachrichten von Radio SRF. Verantwortlich Lukas Lüthi.
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5: Und hier schauen wir nun zurück auf einige der Themen von dieser Woche. Jetzt könnte es noch enger werden. Nebst der Straße von Hormuz könnte eine weitere Meerenge blockiert werden, die Straße Bab al-Mandab. Sie führt ins Rote Meer und zum Suezkanal. Die jemenitische Houthi-Miliz hat dort eine Seeblockade verhängt. Sie richtet sich gegen Saudi-Arabien. Warum tun die Houthis das und was bedeuten diese Entwicklungen für den Welthandel? Das hat Vera Deragisch mit Gudrun Harrer besprochen. Sie ist Nahost-Expertin bei der Uni Wien.
6: Da gibt es einen Anlass, also das ist sozusagen ein innerjemenitischer Anlass, ein lokaler Anlass. Die Saudis haben vor einer guten Woche den Flughafen Sanaa bombardiert. Aber natürlich auch das hat eine Vorgeschichte, nämlich es gab den innerjemenitischen Konflikt, also den Krieg, an dem die Saudis auf der anderen Seite gegen die Houthis gekämpft haben. Und der flammt jetzt wieder auf. Also wir haben da eigentlich eine innerjemenitische Schiene, die aber natürlich unter diesen Umständen ganz, ganz eng mit allem, was am Golf passiert, verbunden ist. Also das ist eine lokale Sache, die aber natürlich auf die ganze Region ausstrahlt.
7: Das möchte ich später noch etwas vertiefter besprechen. Was erhofft sich denn die Houthi-Miliz von dieser Blockade?
6: Erstens einmal, sie zeigen, dass sie das können. Es ist eine Machtdemonstration. Sie haben ja das schon einmal gemacht, nämlich nach Beginn des Kriegs Israels gegen die Hamas, also nach dem Hamas-Überfall auf Israel im Oktober 23, haben sie zur Entlastung der Hamas eben angefangen, Schiffe anzugreifen im Roten Meer und eben das läuft dann auf eine Blockade hinaus, weil die Schiffe genauso wie in Hormuz dann einfach nicht mehr durchkommen. Und bei den Houthis hat das immer eigentlich zwei Stoßrichtungen. Eben eine innere, also wirklich der Versuch, ihre Macht weiter zu etablieren und konsolidieren und eben sich da festzusetzen. Sie sind ja immerhin schon über 11 Jahre jetzt wirklich Herrscher dieses Teils des Jemen. Und natürlich auch ihren Alliierten zu entlassen. Und der Alliierte ist der Iran. Also es ist ein bisschen ein inoffizieller Eintritt in den laufenden Golfkonflikt. Nicht offiziell, weil die Houthis erklären es nur gegen Saudi-Arabien. Sie haben nicht gesagt, wir kämpfen jetzt gegen die USA. Aber de facto nehmen sie jetzt auch an diesem großen Konflikt teil.
7: Und eigentlich gilt ja seit rund 4 Jahren ein Waffenstillstand zwischen Saudi-Arabien und der Houthi-Miliz. Wie groß ist denn nun das Risiko, dass dieser Waffenstillstand abbricht?
6: Ja, 2015 war eben Saudi-Arabien in den Krieg gegen die Houthis eingetreten und sie haben sich eingebildet, das ist eine schnelle Sache, also die werden sehr schnell besiegt werden. Das ist nicht gelungen und 2022 wurde ein offizieller, also formeller Waffenstillstand abgeschlossen, der dann nicht mehr verlängert wurde, der aber doch gehalten hat. Und die Saudis haben gesehen, sie sind in einem Patt, eben man kann keinen Dialog über Jemen führen, man kann über die Houthis und ihre Anhänger einfach nicht hinweg entscheiden und sie lassen sich militärisch nicht besiegen. Aber der Krieg war nicht zu gewinnen für die Saudis. Und ich glaube, man kann sagen, eigentlich ist der Waffenstillstand schon zusammengebrochen. Und wie gesagt, in dem Moment, wo die Houthis eben nicht nur einfach, wie sie es getan haben, auf das Bombardement Saudi-Arabiens mit einem Bombardement in Saudi-Arabien antworten, sondern das Rote Meer sperren, sind sie auch Teil des großen Konflikts.
7: Jetzt gibt es also diese Ankündigung der Blockade. Die Houthi-Miliz sagt, sie hätte schon erste Schiffe blockiert. Es gibt auch Meldungen, zwei Schiffe hätten gewendet. Welche Mittel hat denn die Miliz, um diese Blockade tatsächlich durchzusetzen?
6: Ja, das ist sehr erstaunlich, weil bei uns in den Medien sind die Houthis immer so, man sagt ja auch Miliz und Rebellengruppe, und man stellt sich so ein bisschen vor, einen südarabischen Krieger mit dem Dolch im Gewand. Also nichts könnte verkehrter sein. Also die Houthis haben ja nach dem, also man muss sagen, zu Fall des Jemen auch Teile der jemenitischen Armee übernommen. Und sie sind wirklich also hochgerüstet. Sie sind militärisch auch in der Lage, sich selbst zu entwickeln. Und sie haben natürlich die iranische Hilfe. Aber eine neue Studie zeigt, dass sie nicht etwa nur vom Iran da irgendwie Raketenteile geliefert können, so à la Hamas, sondern sie haben wirklich eine eigene, man muss schon sagen, Waffenindustrie und exportieren Waffenteile, also Bestandteile aus ganz anderen Ländern, aus Ostasien. Und sie wurden zwar, weil sie ja, ich habe es erwähnt, schon in den Hamas-Konflikt eingegriffen haben, dann von Israel und den USA im Jahr 24, 25 bombardiert und angegriffen, und auch ihre Waffen wurden degradiert. Aber sie haben noch immer einiges. Also man hat wirklich im Verlauf des Kriegs gesehen, wie sich die auch waffentechnisch entwickeln. Und ich glaube, das könnte auch ein Problem für die USA insofern sein, als auch die US-Ressourcen nicht unendlich sind. Also die USA, wenn die da auch noch die Houthis im Schach halten müssen oder das Rote Meer freimachen wollen, das wird ganz schön hart. Auch wenn Trump jetzt sagt, we will take care of it. Aber das ist nicht so einfach.
7: Also die Houthis haben durchaus die Mittel, um diese Blockade durchzusetzen. Gudrun Harra, kommen wir zum Schluss nochmals auf diese höhere Ebene. Was würde denn das alles für den Welthandel bedeuten?
6: Ja, ich meine, das war vorhersehbar und wurde ja auch vorhergesagt. Also genauso wie ja die Straße von Hormuz in allen Analysen die letzten 10 Jahre vorkommt. Und jetzt tun alle so, wie wenn man das nicht vorher wissen hätte können auf politischer Ebene. Und genauso ist das einfach eine Katastrophe. Man muss sich vorstellen, also wenn auch noch der Handelsfluss nicht nur am Golf, sondern eben auch auf der unteren Seite im Roten Meer unterbrochen wird. Also wir reden natürlich über das saudische Öl. Aber wir reden wieder über den Zugang zum Suezkanal, nicht? Wenn da auch noch der Suezkanal wieder gesperrt ist, ich meine, die Handelsschifffahrt hat das schon einmal gemacht, dann eben Afrika umrundet ab Anfang 24. Aber trotzdem, das sind ungeheure Kosten. Das sind auch Kosten wirklich für die Ärmsten, nicht nur für uns, weil wir mehr fürs Benzin bezahlen müssen, sondern wirklich, wir reden wieder über lebenswichtige Güter, Nahrungsmittel und alles für die Welt, die da wieder unterbrochen wird und einen Handelsweg verliert.
5: Das sagt die Nahost-Expertin Gudrun Harra. Der Fall des deutschen Politikers Jens Spahn hat in den letzten Wochen in Deutschland eine Debatte losgetreten. Spahn musste zurücktreten, nachdem er bekannt gab, dass sein Mann und er mit Hilfe einer Leihmutter in den USA Eltern geworden sind. Spahn hat sich jahrelang selbst gegen die Leihmutterschaft ausgesprochen, die in Deutschland verboten ist. Wie ist eigentlich die Situation in der Schweiz und welche ethischen Fragen werden beim Thema Leihmutterschaft aufgeworfen? Annelies Berger hat sich mit Gerichtskorrespondentin Sibylla Bondolfi darüber unterhalten und sie zunächst gefragt, welche ethischen Argumente

0: Mutterschaften ein Business, das Kind wird quasi zum Kaufobjekt. Und auch das ist ethisch problematisch.
1: Also das Kind wird zum Kaufobjekt, das ist problematisch, der weibliche Körper somit eigentlich zur Gebärmaschine. Und das wirft ja weitere ethische Fragen auf.
0: Ja, in Ländern wie Indien, der Ukraine und Teilen der USA ist Leihmutterschaft wirklich ein Business geworden, von dem viele profitieren. In der Regel am wenigsten die Leihmutter selbst. Die wird häufig als billige Gebärmaschine ausgebeutet. Dass sich nur Reiche diese Dienstleistung leisten können und das auf dem Rücken von Ärmeren, ist ethisch problematisch. Vor allem, wenn man es weiterdenkt, wie in den USA, wo auch fruchtbare Frauen sich eine Leihmutterschaft gönnen, um schlank zu bleiben etwa. So etwas wäre in der Schweiz nicht denkbar.
1: Welche Argumente bringen denn Befürworterinnen aufs Tapet?
0: Die erinnern daran, dass für manche Personen es die einzige Möglichkeit ist, ein genetisch verwandtes Kind zu bekommen. Also zum Beispiel für Frauen, die keine Gebärmutter haben, Paare mit bestimmten Fruchtbarkeitsproblemen, schwule Paare oder Single-Männer. Befürworter argumentieren, Frauen sollen selber entscheiden dürfen, ob sie ihren Körper zur Verfügung stellen, also ähnlich wie bei der Prostitution. Für manche Frauen sichere die Bezahlung ein gutes Leben für die schon vorhandenen eigenen Kinder.
1: Wie ist denn die Situation in Sachen Leihmutterschaft aktuell in der Schweiz?
0: Also Leihmutterschaft im Inland ist verboten, aber wer diesen Dienst im Ausland in Anspruch nimmt, wird nicht bestraft. Man kann das Kind zurück in die Schweiz bringen und es hier anerkennen lassen bzw. adoptieren, je nach Konstellation. Das ist zwar teuer und aufwendig, aber am Ende hat man ein Kind, das auch rechtlich das eigene Kind ist. Wäre es anders, würde der Leihmutterschaftstourismus vielleicht von allein aufhören. Aber wir hätten dann eine Zeit lang einige Babys, die rechtlich keine oder die falschen Eltern hätten. Und das will die Schweiz nicht.
1: Hat sich denn ganz generell etwas bewegt bei dem Thema in den letzten Jahren? Also verschiebt sich der Diskurs oder die Realität?
0: Es bewegt sich nur sehr träge etwas, obwohl der Leihmutterschaftstourismus eine Realität ist. Diesen Tourismus unter Strafe zu stellen, so wie es Italien macht, das will der Bundesrat nicht. Die Leihmutterschaft im Inland erlauben, so wie Israel. Dafür gibt es aber offenbar auch keinen Konsens. Die Nationale Ethikkommission hat bereits 2013 empfohlen, das absolute Verbot zu überdenken, aber passiert ist nichts. Vielleicht kommt jetzt durch den Fall Jens Spahn wieder Bewegung in die Sache.
2: Das sagt Gerichtskorrespondentin Sibylla Bondolfi. Sie erreichen in sozialen Medien ein Millionenpublikum und beeinflussen Massen von Männern mit frauenfeindlichen Aussagen. Die Brüder Andrew und Tristan Tate. Nun sind die beiden in den USA festgenommen worden. Großbritannien verlangt ihre Auslieferung. Dort sind sie unter anderem wegen Vergewaltigung, Menschenhandel und Körperverletzung angeklagt. Die Tate-Brüder bestreiten die Vorwürfe und bezeichnen das Verfahren als politisch motiviert. Nicolas Malzacher hat mit Stefan Bierling, Professor für internationale Politik an der Uni Regensburg, darüber gesprochen und ihn gefragt, wie glaubhaft es ist, dass das Verfahren politisch motiviert sei.
3: Das ist überhaupt nicht glaubhaft, weil die Tate-Brüder von der britischen Staatsanwaltschaft, die sehr unabhängig ermittelt, angeklagt ist. Ähnliche Vorwürfe gibt es in Rumänien. Und alles, was wir wissen, zeigt, dass diese Vorwürfe sich wahrscheinlich sehr leicht erhärten lassen.
4: Die beiden Tate-Brüder unterstützen den US-Präsidenten Donald Trump ganz offen. Können Sie uns beschreiben, wie groß Ihr Einfluss auf Trump und dessen Umfeld ist?
3: Sie sind natürlich, und Sie haben es schon angesprochen, über ihre riesigen Klickzahlen und ihre großen Followerships. Mittlerweile sind sie nur noch auf X, bei anderen wurden sie gesperrt, aber doch eine Größe in der amerikanischen Politik, in der Beeinflussung der Öffentlichkeit. Sie selbst nennen sich ja Influencer und sie haben nach wie vor 13 bis 15 Millionen Follower. Und das ist schon eine ganze Menge an potenziellen Wählern und Holz, das sie so auf den Tisch legen können. Und das ging natürlich bei Trump und seiner MAGA-Bewegung nicht unbeachtet vorbei, sondern die wollen ja sehr stark so einen Machismo frönen, so ein starkes Männerbild zeigen. Trump hat nicht umsonst an seinem 80. Geburtstag so einen brutalen Schlägerwettkampf auf dem Boden des Weißen Hauses quasi veranstaltet. Das ist das, was sie wollen. Und da passt im Grunde die Tate-Ideologie sehr gut rein.
4: Es gibt da also auf jeden Fall eine Schnittmenge zwischen der Ideologie der Tate-Brüder und dem Gedankengut von US-Präsident Donald Trump und seinen Anhängern.

0: steht denn jetzt die Republikanische Partei zu diesem Auslieferungsgesuch?
1: Nun, die Republikaner sind natürlich jetzt etwas hin und her gerissen. Auf der einen Seite hat sich Trump immer wieder für die Tate-Brüder eingesetzt. Die waren ja mehrere Jahre in Rumänien aktiv, als sie das Vereinigte Königreich verlassen mussten, weil ihnen dort Anklage drohte. Dort haben sie ihr Business gigantisch aufgeblasen, wurden Multimillionäre durch Ausbeutung von Frauen, durch Pornokanäle, durch Webcam-Studios. Mit solchen Dingen sind sie sehr reich geworden, aber haben die gleichen Anwürfe gekriegt, die sie schon in Großbritannien kriegten und waren dann auch fest gesetzt. Da hat sich Trump dann wirklich eingesetzt, als er wieder ins Weiße Haus einzog, Anfang 25, dass sie freikommen. Sein Sondergesandter der Grenell, den wir aus Deutschland noch als Botschafter hier kennen, aber auch J.D. Vance haben sich für die Brüder eingesetzt und sie sind dann ganz überraschend im Februar letzten Jahres freigekommen und durften nach Miami ausreisen.
0: Es gibt ja in der Republikanischen Partei zwei Flügel. Es gibt den MAGA-Flügel, der US-Präsident Donald Trump sehr stark unterstützt. Es gibt aber auch noch ein bisschen einen gemäßigteren Flügel, unterstützt natürlich auch Donald Trump, aber mit ein bisschen mehr Distanz. Wie steht denn dieser zweite gemäßigtere Flügel zu den Tate-Brüdern und den aktuellen Entwicklungen?
1: Dem ist es natürlich alles nicht so geheuer. Wir müssen ja sehen, was auch die ganze Epstein-Affäre mit der Republikanischen Partei gemacht hat, wo doch die Nähe von Trump zu dem Sexualverbrecher Epstein immer deutlicher wurde. Gerade durch die Unterlagen lange Zeit haben die Trump-Anhänger diese Unterlagen sehen wollen. Trump hat gesagt, er gibt sie ihnen, dann hat er doch widersprochen. Und im Ende ist dann doch tröpfchenweise immer mehr rausgekommen über die Verquickungen der Elite auf republikanischer wie demokratischer Seite mit Epstein. Das ist das Hintergrundrauschen, warum man jetzt sehr vorsichtig ist, weil den Tates wird ja genauso vorgeworfen, Frauen sexuell ausgebeutet zu haben, Minderjährige ausgebeutet zu haben, Vergewaltigungen in großem Maße durchgeführt zu haben. Das heißt, hier kann natürlich sehr viel Schaden für die Republikanische Partei, die da sowieso schon angeschlagen ist, auf sie einprasseln. Trump scheint das relativ egal zu sein. Sein Sohn Don Jr. und sein ganz junger Sohn Barron halten sehr gut Kontakt mit den Tates. Barron ist sogar dauernd auf Zoom mit ihnen im Gespräch. Aber, wie Sie schon richtig sagten, es gibt so ein paar letzte Vernünftige in der Republikanischen Partei. Und dazu zählt in dieser Frage auch der Gouverneur von Florida, wo die Tates jetzt festgesetzt wurden. Ron DeSantis, Republikaner, rechter Republikaner, aber er will nicht unbedingt Trump hier gefällig sein und wird sich versuchen, von der ganzen Sache so fernzuhalten, als dass er den Tates hier keinerlei Straferleichterung oder irgendetwas in Aussicht stellt, sondern da wird es wahrscheinlich zur Auslieferung nach Großbritannien kommen, wenn es zumindest nach DeSantis geht.
0: Unter dem Strich sind die Haltungen in der Republikanischen Partei verschieden, was jetzt die Frage angeht, wie man mit den Tate-Brüdern und diesem Auslieferungsgesuch umgeht. Jetzt ist es so, dass die beiden ja in Miami in Haft sind. Das ist ein konservativ regierter Bundesstaat. Was glauben Sie jetzt vor dem Hintergrund dieser gespaltenen Haltungen in der Partei? Wie viel Einfluss könnte jetzt die Republikanische Partei darauf nehmen, ob sie nun tatsächlich auch ausgeliefert werden?
1: Zunächst gibt es ein Auslieferungsabkommen mit Großbritannien und das ist in fast allen Fällen bisher ganz unproblematisch von den amerikanischen Behörden erfüllt worden. Aber es gibt natürlich eine politische Komponente. Die letzte Entscheidung über die Auslieferung ist beim amerikanischen Secretary of State, also Marco Rubio, was wir Außenminister nennen. Er muss darüber befinden, ob diese Auslieferung an Großbritannien dann wirklich über die Bühne geht. Und Rubio ist jetzt nun nicht als jemand bekannt, der Trump sehr gerne widerspricht. Das heißt, Trump könnte durchaus versuchen, nicht öffentlich, nicht offiziell, aber Einfluss auf Rubio zu nehmen, vielleicht diese Auslieferung zu unterbinden. Aber da das so auf der Hand liegt und Trump durch die Epstein-Geschichte schon so angeschlagen ist, glaube ich nicht, dass sie in diese Richtung gehen wollen. Das wäre einfach ein zu großer Schaden, der über die Republikanische Partei, Trump und die MAGA-Bewegung hereinbrechen würde.
2: Das sagt Stefan Bierling, er ist Professor für internationale Politik an der Universität Regensburg.
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2: Bei der Hitze der letzten Wochen, da zieht es einen gerne ja mal ans Wasser, um etwas Abkühlung zu suchen. Und darum fragen wir hier jetzt, Wie hat sich die Schwimm- und Badekultur in den letzten Jahrhunderten verändert? Darum geht es in einem neuen Buch. Es heißt «Abtauchen und treiben lassen». Und es erzählt vom Schwimmen oder genau gesagt von dessen langer Geschichte. Tobias Wenzel hat Autor Bernd Brunner getroffen, passenderweise in einem Freibad in Berlin.
3: Bernd Brunner lässt sich ins Becken des Sommerbads Kreuzberg fallen.
4: Oh, sehr schön. Herrlich.
3: Brunner schwimmt auf dem Rücken. Ansonsten sieht man hier im Freibad nur Brustschwimmer und Krauler. Niemand dreht sich um die eigene Achse oder schwebt diagonal im Wasser. Zwei von mehreren Stilen, die der Engländer Jay Frost in seiner Schwimmkunde von 1816 beschrieb, erzählt Brunner.
5: Das heißt, es hat doch eine Art Uniformierung der Schwimmstile stattgefunden seit seiner Zeit, vermute ich.
3: Es ist eine Freude, abtauchen und treiben lassen zu lesen, Brunners unterhaltsame Kulturgeschichte des Badens und Schwimmens. Gleichzeitig ist sie erhellend. Der Schweizer Humanist und Lehrer Nikolaus Winnmann, der mit Erasmus von Rotterdam in Briefkontakt stand, veröffentlichte 1538 das allererste Buch über das Schwimmen. Das war brisant.
5: Winnmann hatte den Frosch eigentlich als Vorbild für den Bewegungsablauf beim Schwimmen propagiert. Und in gewisser Weise den Menschen damit vom Primat der Krone der Schöpfung enthoben. Und das lief den obersten Katholiken halt total gegen den Strich, ne? Und führte dann dazu, dass das Buch eben verboten wurde.
3: Erzählt Brunner auf der Wiese des Freibades. Das Schwimmen war früher vielen nicht geheuer und im 16. und 17. Jahrhundert sogar teilweise verboten, bis schließlich die Lust auf das Wasser überwog. Im 19. Jahrhundert stellten englische Seebäder sogenannte Dipper an, um den Badegästen die Angst vorm kalten Wasser zu nehmen.
5: Also die haben sie auch durchaus mit einer gewissen Emphase dann ins Wasser gestoßen. Offenbar auch unterschreien, wenn man da den Aufzeichnungen glauben darf, und eben auch wieder rausgeholt, wenn es dann einfach zu viel gewesen ist für die Leute.
3: Brunners Kulturgeschichte ist auch so kurzweilig wegen der vielen Abbildungen. Etwa von kuriosen Schwimmhilfsmitteln aus dem 19. Jahrhundert. Damals gab es noch Widerstände gegen das Frauenschwimmen, weil Männer ernsthaft glaubten, Frauen seien für diese sportliche Betätigung ungeeignet. In Brunners Buch ist ein heute verstörendes Foto von 1964 abgedruckt, das zeigt, wie ein uniformierter Sittenwächter an einem kalifornischen Strand mit Maßband am Oberschenkel einer Frau überprüft, ob ihr Badeanzug nicht zu weit über dem Knie endet. Man staunt auch im Kapitel Trockenschwimmen.
5: Es gab tatsächlich diese Theorie, dass man nicht ins Wasser gehen sollte, bevor man schwimmen kann. Und zwar hat man das Schwimmen im Trockenen erlernt, indem man den Lernenden, die Lernende zum Beispiel auf einem kleinen Tisch positioniert hat und sie dann dazu gebracht hat, die typischen Arm- und Beinbewegungen zu machen. Es gab beim französischen Militär eine Vorrichtung, für die ich eine Illustration gefunden habe, wo tatsächlich 8 Soldaten liegend wie auf einem Karussell eigentlich eingespannt waren.
3: Bernd Brunner schwimmt lieber im Wasser.
5: Die Grenzen des Körpers verschwimmen, ist eine Faszination, die für mich auch eigentlich nie nachlässt. Und ich glaube, das geht auch vielen anderen Leuten so.
3: Bernd Brunners Kulturgeschichte des Badens und Schwimmens erweitert unseren Horizont und macht Lust auf den nächsten Freibadbesuch.
2: Das Buch von Bernd Brunner heißt «Abtauchen und treiben lassen – Die Geschichte des Badens und Schwimmens». Mit dem Autor gesprochen hat Tobias Wenzel. Das waren einige der Themen, die uns diese Woche beschäftigt haben hier auf SRF 4 News. Was zur Stunde aktuell ist, hören Sie gleich als nächstes.

0: Die Nachrichten von SRF um 22.30 Uhr mit Patrick Seiler und diesen Schwerpunkten. Die Polizei hat den mutmaßlichen Attentäter von Berlin erschossen. Er war in einem Programm zur Deradikalisierung, das sagt unsere Korrespondentin. Und die Waldbrände in Frankreich und Spanien wüten weiter. Nun schickt die Schweiz zwei Löschhelikopter. Das Wetter bleibt auch morgen meist trocken. Tagsüber ist es ziemlich sonnig mit Höchstwerten zwischen 24 und 27 Grad. Nach dem Anschlag auf die Feinden des Christopher Street Day in Berlin hat die Polizei den mutmaßlichen Täter gefunden. Er sei bei einem Polizeieinsatz erschossen worden, sagt Polizeisprecher Florian Natt.
1: Das SEK Berlin hat hier den mutmaßlichen Tatverdächtigen des Anschlagsfalls im Großen Tiergarten stellen können. Der Tatverdächtige ist hier mit einer Stichwaffe bewaffnet auf die Kräfte zugelaufen. Deshalb kam es hier zum polizeilichen Schusswaffengebrauch.
0: So der Polizeisprecher. Beim mutmaßlichen Täter soll es sich um einen 21-jährigen Deutschen mit libanesischen Wurzeln handeln. Die Behörden hätten ihn bereits gekannt, sagt SRF-Deutschland-Korrespondentin Alexandra Gubser.
2: Er war den Behörden als Gefährder bekannt. Er hat sich zweimal versucht, dem IS anzuschließen. Er wurde im Libanon verhaftet. Er wurde am Ende in Deutschland verurteilt nach dem Jugendstrafrecht. Und diese Strafe wurde auf Bewährung ausgesetzt. Unter der Auflage, dass er an einem Deradikalisierungsprogramm teilnimmt. Die Programmleitung hat aber gesehen, dass dieser Mann wenig Einsicht zeigt. Sie hatte Zweifel daran, dass er an diesem Programm teilnehmen kann, hatte aber in ihm keine Bedrohung gesehen.
0: Nach Polizeiangaben fuhr er gestern Abend mit einem Kleinbus in eine Menschenmenge am Rand der Feier mitten im Berliner Tiergarten und tötete dabei eine Frau. 29 Personen wurden zum Teil schwer verletzt. In Deutschland soll der CDU-Politiker Steffen Bilger neuer Verkehrsminister werden. Bundeskanzler Friedrich Merz werde den parlamentarischen Geschäftsführer der Bundestagsfraktion als Nachfolger von Patrick Schnieder vorschlagen, sagte ein Regierungssprecher gegenüber der deutschen Presseagentur. Schnieder hatte zuvor um seine Entlassung gebeten. Merz habe ihm für die geleistete Arbeit gedankt, sagte der Regierungssprecher weiter. In Frankreich und Spanien wüten die Waldbrände weiter und bedrohen mehrere Ortschaften. Bei den Löscharbeiten hilft auch die Schweiz mit und schickt zwei Helikopter nach Frankreich. Lukas Lüthi mit den Details.
3: Voraussichtlich würden zwei Super Puma-Helikopter am Dienstagmorgen abfliegen. Sie sollen die Löscharbeiten in der französischen Region Var am Mittelmeer unterstützen, schreibt der Bund. Und auch am Boden hilft die Schweiz, die Flammen zu bekämpfen. Gut 30 Feuerwehrleute aus der Westschweiz stehen im Einsatz, und zwar in der Region um Bordeaux an der Atlantikküste. Dort sind die Flammen inzwischen nur noch rund 15 Kilometer von den Vororten von Bordeaux entfernt. Im Departement Gironde mussten 220'000 Menschen ihre Häuser verlassen. Seit Jahresbeginn sei in Frankreich eine Fläche von 115'000 Hektaren abgebrannt, sagte Innenminister Laurent Nunez. Auch in Spanien wüten die Brände weiter. Dort ist der Brand in der Region Ávila inzwischen der größte der spanischen Geschichte. Seit Beginn des Jahres fielen in Spanien 153'000 Hektar Land den Flammen zum Opfer. Das entspricht dem Sechsfachen der Fläche, die im gleichen Zeitraum des Vorjahres abbrannte.
0: Zum Sport. Zuerst mit der Schweizer Fußballmeisterschaft. Lugano schlägt Vaduz mit 2:1 und St. Gallen gewinnt gegen den FC Zürich ebenfalls mit 2:1. Und zuvor schon gewannen die Berner Young Boys gegen Sitten mit 4:2. Dann Radsport. In Paris ist die Tour de France zu Ende gegangen. Gesamtsieger wird der Slowene Tadej Pogacar vor dem Belgier Remco Evenepoel und dem Mexikaner Isaac Del Toro. Es ist bereits das fünfte Mal, dass Pogacar die Tour de France gewinnt. Die 21. und letzte Etappe sicherte sich der Niederländer Mathieu van der Poel. Und Lukas Malcotti ist Weltmeister im Degenfechten. Der 31-jährige Walliser gewinnt an der Fecht-WM in Hongkong den Final im Einzelwettbewerb gegen den Italiener Davide Di Veroli mit 12:11. Für die Schweizer Männer ist es die erste Einzel-WM-Goldmedaille im Fechten überhaupt. Und noch zu einigen Meldungen des Tages in der Übersicht. In Rumänien hat die Luftwaffe am Morgen eine weitere Drohne abgeschossen, wie das Verteidigungsministerium mitteilte. Erste Anzeichen deuteten darauf hin, dass es sich um eine russische Drohne gehandelt habe. Bereits am Freitag und gestern waren in Rumänien Drohnen abgeschossen worden. Und im von Israel besetzten Westjordanland haben israelische Siedler zwei Moscheen angezündet. Nach palästinensischen Angaben setzten sie außerdem Autos und Felder in Brand. Die palästinensische Nachrichtenagentur Wafa meldet zudem mehrere verletzte palästinensische Arbeiter nach einem Angriff radikaler Siedler. Das israelische Militär erklärte, man habe Graffiti und Anzeichen von Brandstiftung gefunden. Es werde nach den Verdächtigen gesucht. Die Wetterprognose. Morgen hat es zunächst viele Wolken und lokal fällt ein wenig Regen. Tagsüber wird es ziemlich sonnig. Die Höchstwerte liegen zwischen 24 und 27 Grad. Im sonnigen Tessin gibt es bis 31 Grad. Das waren Nachrichten von Radio SRF, verantwortlich Lukas Lütti.
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5: Das ist Ihr Sommerprogramm auf SRF 4 News, wo wir ausgewählte Sendungen wiederholen. Jetzt hier SRF Geschichte mit einer weiteren Ausgabe zur Entstehung des Internets. Ja, und Digitalredaktor Jörg Tschirren zeigt da, warum das WWW eine Schweizer Erfindung ist.
6: Das WWW, das World Wide Web, ist gleichbedeutend mit dem Internet geworden. Dabei besteht das Internet eigentlich aus viel mehr. E-Mails, Software-Updates, Maschine-zu-Maschine-Kommunikation zum Beispiel gehören alle ebenfalls dazu. Aber das World Wide Web macht den sichtbarsten Teil des Internets aus. Die Milliarden von Webseiten, die wir im Browser aufrufen können unter Adressen wie www.google.com oder www.srf.ch. Vor dem WWW ist das Internet kein Ort, an dem man sich leicht zurechtfindet und dabei von einer Seite zur nächsten surfen kann. Dateien liegen auf bestimmten Servern und man muss die exakte Adresse des Servers und den genauen Pfad der Datei kennen, um sie zu finden. Es gibt keine Suchmaschinen, die einem das abnehmen. Doch im März 1989 ändert sich das. Und zwar hier. Am CERN, der Europäischen Organisation für Kernforschung in Meyrin bei Genf. Dort reicht im März 1989 ein 33-jähriger britischer Informatiker ein 20 Seiten langes Dokument ein. Als er es zurückbekommt, steht auf dem Deckblatt der Kommentar eines Vorgesetzten. Vague, but exciting. Unklar, aber spannend. Der Informatiker ist Timothy Berners-Lee. Und die unklare, aber spannende Idee ist das, aus dem schließlich das World Wide Web wird. Ein Internetsystem, in dem Dokumente über sogenannte Hyperlinks miteinander verbunden sind. Jedes Dokument lässt sich über eine eigene Adresse aufrufen, die sogenannte URL. Die wichtigste Schweizer Erfindung aller Zeiten. Nun ja, das CERN liegt auf beiden Seiten der Grenze zwischen der Schweiz und Frankreich. Gebäude 31, wo Berners-Lee 1989 arbeitet, steht auf französischem Boden. Aber da es keine explizite Grenzmarkierung innerhalb des CERN gibt und der Haupteingang in der Schweiz liegt, beansprucht die Schweiz die Erfindung für sich. Also, die wichtigste Schweizer Erfindung aller Zeiten wird nicht per Zufall am CERN gemacht. Das Forschungszentrum spielt bei der Entwicklung des Schweizer Internets eine zentrale Rolle. Und warum das CERN im Mittelpunkt steht bei der Geschichte des World Wide Webs, hat einen ganz praktischen Grund. In den 80er Jahren steht das CERN vor einem Problem. Es gibt dort tausende Computer von unterschiedlichen Herstellern. Und es fallen in den Physiklabors riesige Mengen von Daten an. Es muss ein Weg gefunden werden, die verschiedenen Computersysteme miteinander kommunizieren zu lassen. Und ein Weg, die vielen Daten kostengünstig an Forschende in der ganzen Welt zu schicken. Denn die Übermittlung über die bestehenden Netze der PTT kostet sehr viel Geld. Das Internet löst gleich beide dieser Probleme. Der Mann, der das Internet ans CERN gebracht hat, heißt Ben Siegel.
7: Oui, bonjour.
8: Bonjour. Je rentre avec Missit Media.
7: Je vous laisse badger.
8: Okay.
6: Ich treffe ihn in einem Sitzungsraum irgendwo im Inneren des Forschungszentrums nach einem langen Marsch durch enge, neonbeleuchtete Gänge.
9: Hallo Jörg, you're early.
6: Ben Siegel hat im Jahr 1971 am CERN angefangen. Heute ist er dort immer noch als Ehrenmitarbeiter tätig.
9: I was originally a nuclear engineer. I then became a computer person along the way.
6: Eigentlich ist Segal Nuklearingenieur. Zum Computerfachmann wird er erst nach und nach. Als er 1971 ans CERN kommt, gibt er sich als Systemprogrammierer aus.
9: I sold myself as a systems programmer, which wasn't quite honest, but it worked.
6: Nicht ganz ehrlich, wie er heute zugibt, aber es funktioniert. Am CERN trifft er auf ein Problem. Es gibt dort einen ganzen Zoo von Computern und Programmen, die nicht miteinander reden können. Auf der Suche nach einer Lösung stößt Segal auf das Internet. So lernt er Timothy Berners-Lee kennen, dem er das Programmieren von Netzwerken beibringt. Berners-Lee ist ein gelehriger Schüler und bezeichnet Segal später als seinen Mentor.
9: I mentored him about the internet. I taught him what we call network programming, which he learned very quickly.
6: Ben Siegel ist es auch, der Timothy Berners-Lees Chef davon überzeugt, eine teure amerikanische Next Workstation zu kaufen, um darauf einen Prototyp von dem zu programmieren, aus dem später das World Wide Web wird. Ausgaben, die am CERN nicht gern gesehen sind.
9: It was American, not wanted here.
6: Noch an einem anderen Ort ist man nicht begeistert von der neuen Technologie aus Amerika. Die europäischen PTTs sehen es gar nicht gern, dass ihnen das Internet ihr Monopol über den Datenverkehr streitig macht.
9: American technology in particular, the internet, was considered not wanted here.
6: Die meisten europäischen PTTs hätten in ihren Netzen keine ausländischen Geräte und Protokolle geduldet, sagt Segal. Am strengsten sei die Deutsche gewesen. Vor ihr hätten alle Respekt gehabt. Auch die Schweizer PTT habe sich nach den Deutschen gerichtet. Es habe sogar das Gerücht gegeben, die Schweizer PTT kontrolliere, ob über ihre Leitungen Internetdaten laufen. Das sei aber nicht wahr gewesen, sagt Segal. Und er muss es wissen. Er und seine Leute haben nämlich tatsächlich heimlich über genau diese Leitungen Internetdaten geschickt, ohne dass es jemand gemerkt hat. Ende der 60er Jahre, als in den USA das ARPANET, der Vorläufer des Internets, geboren wird, hat die Schweizer PTT ihre eigene Vision für die Zukunft der Datenübermittlung. Das integrierte Fernmeldesystem, kurz IFS. Ein eigenständiges schweizerisches digitales Vermittlungssystem, unabhängig vom Ausland. Davon war in der ersten Episode dieses Podcasts zu hören. Und auch davon, dass das IFS ein riesiger Flop ist. Nach 14 Jahren Entwicklung und Investitionen von mehr als 220 Millionen Franken wird das Projekt 1983 abgebrochen. Gescheitert am Anspruch, in einer immer vernetzteren Welt die absolute Kontrolle über den Datenverkehr zu behalten. Doch die PTT scheint daraus nichts zu lernen. Auch in der zweiten Hälfte der 80er Jahre setzt sie wieder auf eine Technologie, die nur sie selber kontrollieren kann: Videotex. Nicht zu verwechseln mit dem Teletext, den es heute noch gibt. Aber was genau ist Videotex? Lassen wir es einen Trickfilm aus der medienkritischen Sendung des Schweizer Fernsehens von 1983 erklären.
10: Marcel Krämer sitzt bleichhäutig zu Hause. Er möchte an die Sonne, in die Ferien. Aber wohin und vor allem, wie teuer? Herr Krämer ist seit kurzem Abonnent im Videotex-System und dieses will er nun für die Wahl seines Ferienzieles benutzen. Mit einem entsprechenden Tastendruck auf der Fernbedienung seines TV-Apparates kann Marcel Krämer jetzt im Angebotsmenü des Reisebüros blättern und das gewünschte Reiseziel direkt buchen. Anschließend nimmt Marcel Krämer über Videotex Verbindung mit seiner Bank auf und beauftragt diese, die Kosten der Reise an das Reisebüro zu überweisen und seinem Konto zu belasten. Marcel Krämers Ferienvorbereitungen sind nun abgeschlossen. Er entschwindet an den fernen Palmenstrand.
6: Statt Ferien zu buchen, könnte Marcel Krämer per Videotex auch Wertpapiere kaufen, Zeitung lesen, Versandkataloge anschauen, den Wetterbericht konsultieren oder den Fahrplan der SBB. Alles, was er dazu braucht, ist ein Videotex-Terminal, ein Apparat mit Bildschirm und Tastatur, der aussieht wie ein kleiner Computer. Wer kein solches Terminal hat, braucht einen ganzen Stapel von Geräten. Zuunterst liegt eine Tastatur, schwer wie ein Backstein. Darauf steht ein Decoder, der die Datenseiten für den Bildschirm übersetzt. Einen wuchtigen Röhrenfernseher. Zuoberst dann ein Modem und ein Wählscheibentelefon. Über dieses Telefon baut sich die Verbindung auf. Die Kommunikation geht dabei in beide Richtungen. Herr Krämer kann nicht nur Informationen abrufen, sondern auch selber etwas mitteilen. Damit ist Videotex erstaunlich nah an dem, was auch das Internet kann. Aber es gibt einen wichtigen Unterschied. Zwischen den Anbietern von Diensten und Informationen und Herrn Krämer steht bei Videotex immer die PTT. Sie kontrolliert als zentrale Instanz den Datenfluss. Und das lässt sich der gelbe Riese einiges kosten, weiß damals die Tagesschau.
11: Insgesamt 270 Millionen Franken wollen die PTT investieren, um Videotex in der Schweiz zum Durchbruch zu verhelfen.
6: Verglichen mit dem, was später die Nutzung des World Wide Webs kostet, ist Videotex ein teures Vergnügen. Auch wenn der damalige PTT-Generaldirektor Rudolf Traxel das in der Sendung «Karussell» anders sieht.
12: Der Teilnehmer muss eigentlich nicht sehr viel zahlen. Es sind einmal monatliche Anschlussgebühren und die betragen für einen Abfrager 12 Franken im Monat. Und dazu kommen die eigentlichen Informationstransportgebühren von 12,5 Rappen pro Minute.
6: Allerdings nur, wenn es sich um kostenlose Angebote handelt, was im Videotex längst nicht immer der Fall ist. Und Traxel vergisst auch zu erwähnen, dass die Kosten für die Geräte, die es braucht, um überhaupt beim Videotex mitmachen zu können, schnell 3'000 Franken oder noch mehr betragen. Müssen schon die Nutzerinnen und Nutzer einiges investieren, greifen die Anbieter noch einmal deutlich tiefer in die Tasche. Wer mitmachen will, muss mit Kosten von 1 bis 2 Millionen Franken pro Jahr rechnen. Die PTT hat Mitte der 80er Jahre mit einiger Voraussicht erkannt, dass die Digitalisierung des Alltags weiter zunehmen wird. Und sieht im Videotex das Mittel, daraus Geld zu machen. Sie rechnet mit einem Selbstläufer. Kunden und Anbieter könnten der fortschreitenden Digitalisierung wegen gar nicht anders, als sich gegenseitig von dem Dienst zu überzeugen. Ähnliche Vorhaben im Ausland scheinen der PTT recht zu geben. In Frankreich ist das 1980 eingeführte Teletel, auch Minitel genannt, ein großer Erfolg und wird zu Hochzeiten von fast der Hälfte der Bevölkerung genutzt.
13: Appelle-moi sur ton Minitel.
6: Anders in der Schweiz. Als Videotex 1987 offiziell eingeführt wird, hat der Dienst erst 4.660 Abonnentinnen und Abonnenten. Immerhin, 1994 sind es schon mehr als 100.000 und Videotex ist mit über 600 teilnehmenden Anbietern der größte öffentliche Datenverbund der Schweiz. Doch zu diesem Zeitpunkt ist längst klar, dass Videotex keine Zukunft hat. Die Gründe für das Scheitern, schreibt der Historiker Luca Tanay, verbargen sich in vielen Parallelgeschichten, die den Videotex Mitte der 90er Jahre plötzlich alle gleichzeitig einzuholen schienen. Eine fehlende Suchmaschine, unübersichtliche Verzeichnisse, die den Kunden in gedruckter Form geschickt werden mussten, krude Grafik am TV-Bildschirm, langsame Übertragungsraten, unerwartete Tariferhöhungen. Und nicht zuletzt ist es das World Wide Web, das dem Videotex zunehmend Konkurrenz macht. Zum Beispiel im Kanton Basel-Stadt.
14: Still und heimlich hat sich der Kanton Basel-Stadt vor ein paar Monaten vom Kommunikationssystem Videotex zurückgezogen. Im Videotex hat man zum Beispiel den BVB-Fahrplan oder Daten vom Lufthygieneamt anschauen. Der Kanton ist hier aber ausgestiegen und sucht jetzt nach einem Ersatz. Im Vordergrund steht im Moment der Einstieg ins weltweite Computernetzwerk Internet.
6: Nach dem integrierten Fernmeldesystem wird auch Videotex für die PTT zum Millionengrab. Hastig lagert sie die Vermarktung im Februar 1995 an eine private Firma aus, die Swiss Online AG. Ab Mitte 1996 gibt die PTT auch die technische Infrastruktur ab. Am 30. September 2000 kommt das Endgültige aus. Der Betrieb von Videotex wird eingestellt. Die Zukunft gehört dem Internet, auch wenn Videotex nie ganz verschwindet. Und damit zurück an CERN, zurück ins Jahr 1990, als Timothy Berners-Lee teurer Next-Computer zum ersten Webserver der Welt wird. Zum ersten Computer, auf dem eine Webseite gespeichert ist. Ben Segal erinnert sich.
9: Tim's next machine was the first and only web server for a while.
6: Eine Zeit lang sei Timothy Berners-Lees Next-Rechner der einzige Webserver der Welt gewesen. Damit ihn niemand versehentlich ausschalte, habe Berners-Lee einen Zettel darauf geklebt. Das ist ein Server, bitte nicht ausschalten.
9: Do not power off.
6: Auf der ersten Webseite der Welt findet sich eine Erklärung, was das World Wide Web überhaupt ist und wie Hyperlinks funktionieren. Außerdem Informationen zum Erstellen einer eigenen Webseite. Das, denke ich, sagt viel über Timothy Berners-Lees Absichten aus. Er ist immer darum bemüht, seine Erfindung so vielen Leuten wie möglich zugänglich zu machen. Aber lange nicht alle am CERN sind von dieser Vision begeistert, denn dort herrscht eine strenge Hierarchie.
9: The Web and computer networking was right at the bottom of the CERN power hierarchy.
6: Am CERN hätten die Informatiker ganz unten in der Rangordnung gestanden, erinnert sich Segal. Zu oberst thronten die Physiker, dann die Ingenieure am Teilchenbeschleuniger. Sie seien die Könige des CERN gewesen, ausgestattet mit Fördermitteln, Einfluss und Macht. Berners-Lees Arbeit habe dagegen kaum gezählt. Er habe keine Mitarbeiter und keine Mittel gehabt.
9: Tim had no collaborators. Tim had no resources.
6: Also habe er seinen Chef gefragt, ob er sich Hilfe von außerhalb holen und den Code für das WWW veröffentlichen dürfe. Der Chef habe das CERN gut gekannt und geantwortet, streng genommen gehöre das Web dem CERN. Man müsse die Rechtsabteilung fragen. Aber die werde vielleicht Nein sagen. Deshalb sein Rat, frag nicht, ob du den Code veröffentlichen darfst, mach es einfach.
9: And they may say no, in which case you cannot do it. So just do it.
6: Timothy Berners-Lee folgt dem Ratschlag seines Vorgesetzten. 1991 veröffentlicht er den Code für das World Wide Web auf Usenet, einer Art digitalem schwarzen Brett aus der Frühzeit des Internets. Und 1993 verzichtet das CERN auf sämtliche Urheberrechte am Code. Wer ihn hat, kann nun selber eine Webseite bauen, ohne etwas dafür zahlen zu müssen. Etwas fehlt allerdings noch, eine Software, mit der man so eine Webseite auf einfache Art besuchen und anschauen kann. Eine Software, die sich so leicht bedienen lässt, dass nicht mehr nur Computerfreaks den Weg ins Internet finden. Auftritt Mosaic. Das Programm wird Anfang der 90er Jahre in den USA entwickelt. Es ist der erste weit verbreitete grafische Internetbrowser, der bald auch auf Windows läuft. Er zeigt Farbe und stellt Bilder direkt auf der Seite dar. Nicht als separate Anhänge, sondern mitten im Text. Aber nicht nur der Browser macht es möglich, dass das Internet langsam zum Massenmedium wird. Auch die auf Liberalisierung getrimmte Politik der 90er Jahre trägt ihren Teil dazu bei. Denn bis 1992 ist es im Internet verboten, kommerziellen Handel zu treiben. Das Netz ist für Forschung und Bildung reserviert. Erst ein Beschluss des US-Kongresses ändert das.
9: And remember, commercially, it was illegal.
6: Der US-Kongress habe über seine Forschungsbehörde DARPA die Entwicklung des Internets bezahlt, erklärt Segal. Und mit Steuergeld, so sei die Meinung gewesen, sollte niemand Geschäfte machen. Dafür, dass sich das Netz auch für den Handel öffnet, habe es erst einen Beschluss des Kongresses gebraucht. Der sei zufällig in dieselbe Zeit gefallen, in der auch das Web entstanden ist. Ans Geld verdienen, betont Segal, habe Berners-Lee bei seiner Erfindung nie gedacht.
9: I mean, the idea of doing business is not part of Tim's idea.
6: Dafür haben andere Leute bald Ideen, wie man das neu entstandene World Wide Web für kommerzielle Zwecke nutzen kann, auch in der Schweiz.
15: Das war das erste Mal, wo ich gefunden habe, das ist es jetzt, da muss ich mitmachen. Oder? Mein Name ist Peter Houdin. Ich habe in der Vergangenheit sehr viele Start-ups gegründet. Einer davon ist Bluewin.
6: Und damit gehört Peter Houdin zu den Schweizer World Wide Web-Pionieren der ersten Stunde. Bluewin bzw. The Blue Window, wie das Angebot zuerst heißt, bündelt verschiedene Angebote an einem Ort. Nachrichten und eine elektronische Zeitung, Kleininserate, einen Marktplatz zum Einkaufen, einen Veranstaltungskalender mit Ticketverkauf. Und anders als Videotex baut der Dienst dabei ganz auf das Internet. Das blaue Fenster ist nicht nur ein Startportal mit den eben beschriebenen Diensten, sondern auch ein Internetprovider, der vielen Schweizerinnen und Schweizern den Weg ins Internet erst möglich macht. Allerdings ist es nicht Peter Rudin alleine, der The Blue Window, das blaue Fenster, öffnet. Auch die PTT ist mit an Bord und steigt damit zum ersten Mal richtig ins Geschäft mit dem Internet ein. Die Entwicklungskosten des Portals betragen 3 Millionen Franken und die Markteinführung noch einmal so viel. Das schreibt die Wirtschaftszeitung Cash im September 1995 und meint weiter:
16: Mit dem blauen Fenster liegt die PTT Telekom im Trend. Wer heute etwas auf sich hält, hat eine eigene elektronische Adresse und von seinem Computer aus den Zugang zu mindestens einem Online-Anbieter sowie zum weltweit größten digitalen Netz, zum Internet. Dort surfen Computerfreaks, Bankdirektoren, Geschäftsführer, Angestellte, Professoren und Studenten happy durch die virtuellen Welten. Oft stundenlang bis in alle Nächte und holen sich die von ihnen gewünschten Informationen. Der Boom ist nicht mehr zu stoppen. Das Online-Business schlichtweg der Hit.
6: Ganz freiwillig ist das plötzliche Engagement der PTT im Internet nicht. Seit jeher besitzt der Staatsbetrieb das gesetzliche Monopol auf die Infrastruktur der Telekommunikation. Also auf die Schweizer Telefonleitungen und Datenleitungen und den darüber abgewickelten Sprach- und Datenverkehr. Doch das ändert sich in der zweiten Hälfte der 90er Jahre.
17: Heute Montag tagt im Bundeshaus die Kommission des Nationalrates für Verkehr und Fernmeldewesen. Der Bundesrat will die Telekom privatisieren.
6: Nun ist klar, dass die PTT bald ihr Netzmonopol verlieren wird. Die Lancierung von The Blue Window im September 1996 ist der Versuch, vor der Liberalisierung noch Kundinnen und Kunden an sich zu binden. Die Sendung «Schweiz aktuell» berichtet so über den Start.
18: Das Angebot im Blue Window ist schon recht vielseitig. Ob man Kinderbücher sucht, Autopneu, Küchenmaschinen, ein Wochenende an der Sonne oder Büroräume am Stadtrand, man kann sich zu jeder Zeit übersichtlich und aktuell vom Bildschirm holen, egal wo man seinen Computer hat, und alles zum Ortstarif. Voraussetzung ist allerdings, dass genug Leute mitmachen, und das ist schon mal schief gegangen.
19: Das hat früher schon gegeben in Form von Videotext. Was ist denn jetzt besser oder neu dran?
20: Erstens ist Technik viel neuer. Zweitens hat man seinerzeit aus technischen Blickwinkel entwickelt und nachher überlegt, wie man es jetzt vermarkten könnte. Heute haben wir nach Marktbedürfnissen entwickelt und Technik zum Entwickeln eingesetzt.
19: Ist das Bedürfnis da? Sind die Leute bereit, auch zum Teil etwas zu zahlen für die Informationen?
20: Wenn die Informationen gut sind und begehrt sind, ist der End-User bereit, etwas zu zahlen.
6: Glaubt Friedrich Zink von der PTT nicht zu Unrecht. Um online zu gehen, muss man damals noch eine Telefonnummer wählen, die zum Einwahlknoten des Providers führt. Diese Verbindung wird wie ein normales Gespräch verrechnet. Liegt der Einwahlknoten in der eigenen Ortszone, gilt der günstige Ortstarif. Liegt er weiter weg, zahlt man pro Minute den Ferntarif. Die PTT hat als Internetanbieter gegenüber der Konkurrenz einen entscheidenden Vorteil. Sie kontrolliert das Telefonnetz und seine Tarife. Kundinnen und Kunden können sich darum von überall her zum Ortstarif ins Netz wählen. Bei kleineren Anbietern ist das nur in der Nähe des Einwahlknotens möglich. Wer abseits wohnt, zahlt den teuren Ferntarif. The Blue Window entwickelt sich so rasch zum schweizerischen Marktleader. Durch das blaue Fenster und andere Portale hält das Internet Ende der 90er Jahre Einzug in immer mehr Schweizer Haushalte. Und dank Timothy Berners-Lees Erfindung des World Wide Web sind auch keine großen Computerkenntnisse mehr nötig, um sich im Internet zurechtzufinden. Das World Wide Web, es ist eine Schweizer Erfindung, wenn man es mit der Geografie nicht zu genau nimmt.
5: Digitalredakteur Jörg Tschirren über die Entstehung des WWW in der Schweiz. Oder zumindest so fast. Gleich hier die Nachrichten.

0: Die Nachrichten von SRF um 23 Uhr mit Patrick Seiler. Einen schönen guten Abend wünsche ich Ihnen. Nach dem Anschlag auf die Feiernden des Christopher Street Day in Berlin hat die Polizei den mutmaßlichen Täter gefunden. Er sei bei einem Polizeieinsatz erschossen worden, sagt Polizeisprecher Florian Natt.
1: Das SEK Berlin hat hier den mutmaßlichen Tatverdächtigen des Anschlagsfalls im großen Tiergarten stellen können. Der Tatverdächtige ist hier mit einer Stichwaffe bewaffnet auf die Kräfte zugelaufen. Deshalb kam es hier zum polizeilichen Schusswaffengebrauch.
0: So der Berliner Polizeisprecher Florian Natt. Beim mutmaßlichen Täter soll es sich um einen 21-jährigen Deutschen mit libanesischen Wurzeln handeln. Er war wegen Terrorplänen bereits im Visier der Behörden. Nach Polizeiangaben fuhr er gestern Abend mit einem Kleinbus in eine Menschenmenge am Rand der Feier mitten im Berliner Tiergarten und tötete dabei eine Frau. 29 Personen wurden teils schwer verletzt. Wir bleiben in Deutschland. Dort soll der CDU-Politiker Steffen Bilger neuer Verkehrsminister werden. Bundeskanzler Friedrich Merz werde den parlamentarischen Geschäftsführer der Bundestagsfraktion als Nachfolger von Patrick Schnieder vorschlagen, sagt ein Regierungssprecher der Nachrichtenagentur dpa. Schnieder hatte zuvor um seine Entlassung gebeten. Merz habe ihm für die geleistete Arbeit gedankt, sagte der Regierungssprecher weiter. So, zwei kurzen Meldungen aus der Schweiz. Bei Burgdorf im Kanton Bern hat ein Mann in einem Zug einen Schuss in Richtung Boden abgegeben. Das schreibt die Kantonspolizei Bern. Vorausgegangen sei eine Auseinandersetzung zwischen dem Mann und einem Jugendlichen. Die Polizei hat beide Personen angehalten und die Faustfeuerwaffe sichergestellt. Und im Kanton Zürich hat die Polizei zwei mutmaßliche Trickbetrüger festgenommen. Die beiden Rumänen sollen versucht haben, mit Vorwänden in die Wohnungen älterer Menschen zu kommen, schreibt die Kantonspolizei. Die Tochter einer Betroffenen habe die Behörden auf die beiden Männer aufmerksam gemacht. Und noch eine Meldung vom Radsport. In Paris ist die Tour de France zu Ende gegangen. Gesamtsieger wird der Slowene Tadej Pogacar vor dem Belgier Remco Evenepoel und dem Mexikaner Isaac Del Toro. Es ist bereits das fünfte Mal, dass Pogacar die Tour de France gewinnt. Die 21. und letzte Etappe heute sicherte sich der Niederländer Mathieu van der Poel. Das Wetter. Auch morgen bleibt es meist trocken, tagsüber wird es ziemlich sonnig mit Höchstwerten zwischen 24 und 27 Grad. Und das waren die Nachrichten von Radio SRF. Verantwortlich ist heute Nacht Patrick Seiler.
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3: Und weiter geht es hier mit einer Reportage aus Indien. Es geht um die unterste soziale Schicht, die Dalits in Indien.
4: Als Vimla Chorotia ins Spital gerufen wurde, war sie völlig ahnungslos.
5: Sie sagten, mein Mann hatte einen Unfall. Als ich ihn endlich sehen durfte, brach ich zusammen.
4: Ihr Mann war tot. Nach Angaben der Ärzte erstickte er an giftigen Gasen in einer Klärgrube in der indischen Wirtschaftsmetropole Mumbai. Die Polizei habe gesagt, Govind Chorotia und zwei seiner Kollegen seien in eine Grube voller Fäkalien gefallen. Sie stammten aus den Toiletten einer großen privaten Wohnanlage. Wie der Unfall passieren konnte, sei ein Rätsel, sagte die Hausverwaltung. Der 42-jährigen Witwe kam das seltsam vor.
5: Ich dachte, mein Mann sei Installateur.
4: Tatsächlich starb Govind Chorotia bei einer Arbeit, die in Indien seit langem verboten ist, aber immer noch weit verbreitet. Der 36-Jährige reinigte eine Klärgrube voller menschlicher Fäkalien mit bloßen Händen. Bei dieser Arbeit passieren immer wieder tödliche Unfälle. Fast alle Menschen, die diese Arbeit machen, sind Dalit. Früher wurden sie Unberührbare genannt, denn sie stehen ganz unten in der strengen Hierarchie des traditionellen hinduistischen Kastensystems und gelten als unrein. Darum werden sie oft diskriminiert. Der Rest der Gesellschaft will nichts mit ihnen zu tun haben. Aktivisten wie Beswada Wilson, selbst ein Dalit, kämpfen seit Jahrzehnten dagegen an.
6: Wir haben uns diese Arbeit nicht ausgesucht. Wir wurden einfach in eine Kaste hineingeboren, die den Dreck von anderen Leuten wegmacht.
4: Die UNO-Arbeitsorganisation ILO spricht von Zwangsarbeit und fordert deren Abschaffung. Warum ist sie nicht längst abgeschafft? Das ist die Sommerausgabe von International. Mein Name, Maren Peters. Pravin Chintaman Jado, ein dürrer kleiner Mann in den 50ern, steht vor einem offenen Gully. Trübes Abwasser läuft von der Seite hinein und dann weiter in die Kanalisation. Der Gully gehört zur Armensiedlung Matunga Labour Camp im Zentrum Mumbais. Hier wohnen Zehntausende Migrantinnen und Migranten, die aus anderen Teilen Indiens gekommen sind, um Arbeit zu finden. Die schmale Straße ist mit Abfällen aus der Nachbarschaft bedeckt. Sie werden nur ein- bis zweimal pro Woche weggebracht. In der tropischen, feuchten Hitze Mumbais fangen Abfälle schnell an zu faulen. Ein Festessen für Ratten und anderes Ungeziefer. Auch am Grund des Gullis sieht man Plastiksäcke, Essensreste, Textilfetzen und Fäkalien im trüben Wasser schwimmen. In Indien haben viele Menschen keinen Zugang zu Toiletten und entleeren sich im Freien. Arbeiter wie Jado räumen jede Art von Abfall weg mit vollem Körpereinsatz.
6: Wenn der Abfluss verstopft ist, steigen wir runter und reinigen den Gully mit bloßen Händen.
4: Der Dalit, der als Tagelöhner für ein Subunternehmen der mächtigen Stadtverwaltung arbeitet, blickt in das stinkende schwarze Loch hinunter. Er muss oft reinklettern. Dann stehe ihm das Dreckwasser bis hier, sagt er, und hält die Hände über seine Hüften. Geschützt ist er nicht.
6: Gummistiefel nützen nichts. Das Wasser würde von oben hineinlaufen. Sie würden überlaufen.
4: Am Ende des Tages bekommt Pravin Jado 400 Rupien ausbezahlt, umgerechnet 3,40 Franken. Ein normaler Tagelöhnerlohn in Mumbai. Er reicht aus, um den Magen mit Reis und Linsen zu füllen.
7: Ja, ma'am, dangerous. Smell is very bad.
4: Aber die Arbeit sei gefährlich, sagt Jado, müde. Vor allem der Geruch sei schlimm. Pravin Chintaman Jado hat seinen Weg gefunden, damit umzugehen.
7: I'm drinking.
4: Jeden Abend spült er den Gestank mit Alkohol weg, wie alle seine Freunde. Seine Familie hat ihn deshalb schon vor Jahren verlassen. Der kleine Mann in zerschlissener oranger Leuchtweste gehört zu den zehntausenden Menschen in der Millionenmetropole Mumbai, die in der Kanalisation, entlang von Bahngleisen, in öffentlichen Toiletten und privaten Klärgruben Abfall und Fäkalien von Hand wegputzen. Die wenigsten haben eine Schutzausrüstung. In Indien ist diese Arbeit offiziell schon seit mehr als 10 Jahren verboten. Trotzdem gäbe es häufig tödliche Unfälle, schreibt die UNO-Arbeitsorganisation ILO, ohne eine Zahl zu nennen. Oft sterben gleich mehrere Menschen bei dem Versuch, jemanden zu retten. Doch die Stadtverwaltung von Mumbai will davon nichts wissen. Ihre offiziellen Statistiken führen weder Arbeiter noch Unfälle auf. Dass Menschen noch immer Fäkalien mit den Händen wegräumen müssen, hält das oberste Gericht Indiens für einen Verstoß gegen internationale Menschenrechtskonventionen. Das Gericht hat die Regierung schon vor Jahren aufgefordert, diese Praxis zu stoppen. Doch im eng besiedelten Matunga Labour Camp in Mumbai gibt es auch heute noch in jedem Haushalt ein oder zwei Personen, die diese verbotene Arbeit machen. In der Stadt sind es meistens Männer. Auch Pravin Singh ist einer von ihnen. Wir treffen den sanften 45-Jährigen bei Freunden in Matunga.
8: Mein Name ist Pravin Singh.
4: Pravin Singh setzt sich auf einen Schemel. Seine Augen sind rot geädert, seine Zähne bräunlich verfärbt vom Kauen der Betelnuss, einem beliebten Rauschmittel. Er leidet unter Asthma, atmet schwer und hustet immer wieder. Mitgehen zu seiner Arbeit dürfen wir nicht, denn das, was er tut, ist illegal. Singh reinigt seit seiner Jugend Klärgruben mit der Hand. Sein Vater habe ihm diese Arbeit vererbt. Man sieht sie ihm an. Die Trainerhose ist fleckig, die Hände sind voller Narben, die Nägel schwarz. dass es an seiner extrem niedrigen Kaste namens Valmiki liegt, dass er bis heute den Dreck der Gesellschaft wegräumt, das weiß Pravin Singh nicht. Er hat die Schule früh abgebrochen, wie viele Dalit, und nichts anderes gelernt. Aber er weiß, dass er Geld braucht, um seine alte Mutter zu ernähren. Mehr hat er nicht im Leben. Heiraten wollte ihn niemand.
8: Nein.
4: Jeden Morgen sitzt Pravin Singh unter einem großen Baum an der Hauptstraße und hofft auf einen Auftraggeber. Singhs Arbeit besteht darin, über eine Leiter bis zu 5 Meter tief in einen Tank voller Fäkalien zu steigen. Dort muss er die Fäkalien, Schlamm und feste Abfälle von der Wand lösen, mit bloßen Händen und dann in Eimern hinaustragen.
8: Nein, kuch nahi. Only plastic bag. No mask. Hum log pehnte nahi usko.
4: Der einzige Schutz, den er habe, seien Plastiksäcke, die er sich über die Hände stülpe, sagt Singh.
6: Wenn ich den Tank öffne, schlägt mir ein furchtbarer Gestank entgegen. Er füllt meine Lungen, sie fühlen sich an wie gelähmt. Ich muss dann erst ein paar Minuten warten, bevor ich loslegen kann.
4: Pravin Singh weiß, dass er sterben kann bei dem, was er tut. Die durchschnittliche Lebenserwartung in seiner Branche liegt bei 32 Jahren.
6: Ich habe Angst da unten. Ich bin allein. Es ist sehr eng. Das macht mich nervös. Ich habe Angst zu ersticken. Aber was soll's? Die Arbeit muss erledigt werden.
4: Bevor er in den Tank steigt, trinkt auch er Alkohol. Pravin Singh hat private Auftraggeber. Meist sind es Verwaltungen großer Wohnanlagen. Sie könnten auch Maschinen einsetzen für die Arbeit, sagt Singh, aber das wäre deutlich teurer. Er selbst erhält 1.500 Rupien, knapp 13 Franken, für einen Tag Arbeit in der Nachterde, wie sie den stinkenden Toilettendreck nennen. Eine Maschine würde mindestens das 10-fache kosten. Unter dem Baum an der Hauptstraße, wo Pravin Singh jeden Morgen auf Arbeit wartet, sitzt an diesem Samstagmorgen ein Besucher aus Delhi. Beswada Wilson ist mit dem Nachtbus angereist. Er ist viel unterwegs.
9: Beswada Wilson, I am a national convener of Safai Karmachari Andolan.
4: Der freundliche Mann mit graumeliertem Vollbart und Halbglatze ist der wohl bekannteste Aktivist für die Rechte der Toiletten- und Gulliputzer und Putzerinnen in Indien. Seine Organisation Safai Karmachari Andolan hat vor dem obersten Gericht vor 13 Jahren das nationale Verbot erstritten. Der Dalit Wilson wurde vor 60 Jahren im Süden Indiens geboren. Seine Eltern und der ältere Bruder verdienten ihren Lebensunterhalt, indem sie Plumpsklos mit der bloßen Hand reinigten. Der jüngste Sohn ahnte davon lange nichts.
9: The first, when we know that I am a son of the scavenger, you will never going to accept that easily.
6: Es war ein Schock, als ich es erfuhr. Ich wollte es nicht akzeptieren. Ich schrie, nein, nein, nein, nein. Aber was auch immer ich darüber dachte, was immer ich schrie, es war eine Tatsache.
9: It is a fact.
4: Seine Eltern hatten versucht, diese Tatsache vor ihm zu verbergen. Der Sohn sollte es besser haben und zur Schule gehen.
6: Es war eine sehr schwierige Zeit. Meine Mutter wollte mich um jeden Preis in der Schule sehen. Wenn ich schwänzte, trug sie mich wieder hin, buchstäblich.
4: Aber er wollte nicht bleiben, denn Beswada gehörte zu den Außenseitern.
6: Als ich größer wurde, verhöhnten sie uns, gaben uns Namen. Aber du weißt nicht, warum. Dann gehst du nach Hause und fragst deine Eltern, aber die sagen, es ist nichts, sei still.
4: Als Beswada Wilson schließlich die Wahrheit erfuhr, wollte er sich das Leben nehmen.
9: Big tank and I'm sitting like this. The down is the tank.
4: Stundenlang habe er am Rande eines großen Wassertanks gesessen, um sich hineinzustürzen. Am Ende einer langen Nacht beschloss er, nicht zu sterben, sondern für seine Leute zu kämpfen. Das macht er inzwischen seit rund 40 Jahren.

0: haben, sondern weil wir in eine Kaste hineingeboren wurden, der die Gesellschaft diesen Beruf zugewiesen hat. Es ist ein Teufelskreis, den wir brechen wollen.
1: Es ist ein mühsamer Kampf. Einer gegen ein jahrhundertealtes hinduistisches Kastensystem. Es rechtfertigt die Leiden der Dalit damit, dass sie für schlechte Taten in ihrem früheren Leben bestraft werden müssten. Auf dem Campus des renommierten Tata Institutes for Social Science nimmt sich Rahul Mahar Zeit für ein Gespräch. Um keinen Ärger zu bekommen, nennt er seinen wahren Namen nicht. Der Doktorand beschäftigt sich unter anderem mit der Frage, warum es diese Arbeit noch gibt, obwohl das Gesetz sie seit 2013 verbietet.
2: The law is good on paper, but implementation and enforcement has not been done properly on the ground.
0: Das Gesetz ist auf dem Papier gut, aber es ist nicht sauber implementiert worden. Es fehlt wohl auch der politische Wille, es umzusetzen.
1: Das Gesetz sei auch leicht zu umgehen, sagt Wissenschaftler Mahar.
2: There was a certain push for making most of the things contractual.
1: Die Stadtverwaltung von Mumbai habe viele dieser gefährlichen Reinigungsarbeiten an private Firmen ausgelagert. Dadurch könne sie sich auch vor ihrer Verantwortung drücken. Für die Arbeiter sei das ein doppelter Nachteil. Privatfirmen beuteten sie oft aus und bezahlten sie schlecht. Gegenüber Radio SRF wollte sich die Stadtverwaltung nicht äußern, trotz mehrerer schriftlicher und mündlicher Anfragen. Innerhalb von 3 Jahren sind allein in Mumbai 19 Menschen beim Reinigen von Kläranlagen ums Leben gekommen. Das hat die Organisation des Aktivisten Beswada Wilson gezählt. Nach einem tödlichen Unfall zahle die Stadtverwaltung den Opferfamilien nur selten eine Entschädigung, kritisieren Aktivisten.
3: Society, Samaj, jitne Rishtedar, sabne, us waqt support kiya tha.
1: Auch die Witwe Vemla Chorotia, deren Mann Govind vor 6 Jahren tödlich verunglückte, musste lange darum kämpfen. Noch immer kommen der resoluten Frau die Tränen, wenn sie daran denkt, dass sogar die eigene Familie sie zwingen wollte, klein beizugeben. Sie erhielt erst eine Wiedergutmachung, als eine engagierte Anwältin den Fall vor Gericht brachte. Das Urteil des obersten Gerichts von Mumbai war ein Erfolg für die Angehörigen. Zum ersten Mal habe ein Gericht anerkannt, dass Menschen als Fäkalienputzer arbeiteten, sagt die Witwe. Und dass deren Familien Anspruch auf Entschädigung durch die Stadtverwaltung hätten, obwohl die Opfer nicht direkt für diese gearbeitet hatten. Zufrieden geben will sich Vemla Chorotia trotzdem nicht. Sie werde weiterkämpfen, bis niemand mehr diese Arbeit machen müsse.
4: Was macht ihr im 21. Jahrhundert? Was tut ihr Menschen an? Ihr behandelt uns schlechter als wilde Tiere. Sind wir überhaupt Menschen für euch?
1: Vor dem Gesetz sind in Indien alle Menschen gleich. Die Verfassung von 1950 verbietet auch ausdrücklich die Diskriminierung von Kasten. Doch die Realität sieht anders aus. Wer sich dagegen wehrt, muss sich auf einen langen Kampf einstellen. Gegen ein System, das noch immer von den oberen Kasten dominiert wird. Und gegen eine Mentalität, die in der indischen Gesellschaft noch immer tief verankert ist.
5: Das war eine Reportage von SRF Südasien-Korrespondentin Maren Peters.

0: Nun zu einem ganz anderen Thema. Wer in diesen Tagen in den Bergen unterwegs ist, sollte besonders vorsichtig sein. Dazu rät der Schweizer Alpenclub SAC. Die anhaltende Hitze diesen Sommer verändere die Verhältnisse im Hochgebirge und dadurch würden gewisse Routen gefährlicher. Man solle sich nicht auf Erfahrungen aus vergangenen Jahren verlassen. Was ist denn derzeit anders in den Bergen? Das wollte Nicolas Malzacher von Severin Karrer wissen. Er ist Bergführer und beim SAC verantwortlich für die Ausbildung.
1: Momentan präsentieren sich die Verhältnisse eigentlich so, dass viele Gletscher in den Alpen schon stark ausgebildet

0: ausgeapert sind. Das heißt, die schützende Schneeschicht ist weggeschmolzen und das blanke Eis liegt frei. Das ist eigentlich dadurch zustande gekommen, dass wir einen relativ schneearmen Winter hatten dieses Jahr, gefolgt von einem sehr warmen Frühjahr. Und jetzt aktuell diese wiederholten, langanhaltenden Hitzeperioden, die die Situation natürlich zusätzlich verschärfen.
1: Und Sie rufen die Leute zur Vorsicht auf. Was heißt das? Wie gefährlich ist die Situation?
0: Momentan präsentieren sich die Berge oder zum Beispiel die Gletscher speziell so, dass halt die Spaltenzonen vielerorts schon offen sind oder nur noch mit einer dünnen Schneeschicht bedeckt sind. Das heißt natürlich, dass die ganze Routenfindung gestaltet sich relativ schwierig auf gewissen Gletschern und auch zum Beispiel Bergschründe, also Übergänge von Eis zum Fels, die sind häufig auch schon offen und zum Teil gar nicht mehr passierbar oder nur noch sehr schwierig zu überwinden.
1: Und was heißt das konkret? Von was für Gefahren sprechen wir da, wenn sich jetzt Leute in die Berge begeben und vielleicht nicht gut genug vorbereitet sind?
0: Konkret heißt das einerseits, dass natürlich die Gefahr von Spaltenstürzen, die ist aktuell vorhanden, also sie ist immer vorhanden, aber durch eben diese spezielle Situation verlangt die zusätzliche Beachtung. Also wenn die Schneeauflage über diese Gletscherspalten nur noch sehr, sehr dünn ist, dann ist das ein zusätzliches Risiko. Was wir aber auch haben, ist das Problem, wenn diese Gletscher diese Schneeschicht nicht mehr haben, dass wir auf dem blanken Eis laufen. Das heißt, in steilen Passagen im Eis oder auf dem Gletscher haben wir natürlich zusätzlich die Gefahr von Abrutsch- oder Absturzgefahr.
1: Und wer ist denn alles davon betroffen? Also an wen richten Sie sich mit Ihrer Botschaft, mit Ihrem Aufruf zur Vorsicht?
0: Wir richten uns eigentlich an alle Berggänger, also das ist über alle Disziplinen. Also sei das der Wanderer oder auch der Bergsteiger, natürlich diese Thematik Gletscher, die betrifft mehr die Bergsteiger. Aber was wir zusätzlich natürlich auch haben, ist durch diese nicht vorhandene Schneeschicht, dass wir viel mehr Fels haben, der zum Vorschein kommt, also auch loses Geröll, das auch die Wanderer betreffen kann. Und natürlich auch die zusätzliche Thematik mit dem Permafrost. Das heißt, die Steinschlaggefahr kann auch auf Wanderungen zum Teil zunehmen und einzelne Geländeabschnitte können instabil sein.
1: Der SAC sagt, dass man sich in der aktuellen Situation nicht auf die Erfahrungen aus vergangenen Jahren verlassen kann. Wie soll man sich denn im Moment vorbereiten?
0: Wir appellieren an Berggänger, dass sie sich wirklich aktuelle Infos momentan einholen. Am besten funktioniert das über das SAC Tourenportal. Da haben wir aktuelle Warnhinweise aufgeschaltet zu gewissen Touren. Es gibt aber auch andere Plattformen, wie zum Beispiel Gipfelbuch oder Hiker und so weiter. Und eine sehr gute Möglichkeit, aktuelle Infos zu bekommen von Gebieten, sind natürlich auch die Hüttenwartinnen und Hüttenwarte der SAC-Hütten und natürlich auch lokale Bergführerbüros, die super Bescheid wissen über auch lokale Verhältnisse.
1: Sie haben vorhin geschildert, wie die aktuelle Situation, diese Kombination aus einem schneearmen Winter und dann jetzt auch dieser Hitzeperiode im Sommer, dass die dazu führt, dass auch etablierte Routen sich verändern. Herr Karrer, was bedeutet das für die Zukunft des Bergsteigens? Wird das generell unsicherer?
0: Ob das Bergsteigen generell unsicherer wird, das kann man momentan nicht sagen. Ich denke, das Bergsteigen, das wird sich verändern in Zukunft. Also was definitiv ist, es werden andere Geländeformen freigelegt. Wo früher Gletscher war, ist heute Fels. Die Techniken oder ich sage jetzt mal die Disziplinen, die werden sich ein bisschen verlagern, das könnte sein. Und was auch gut möglich ist oder was wir auch schon sehen, ist, dass sich die Saison ein bisschen verschiebt. Das heißt, klassische Bergtouren, klassische Hochtouren, die werden heutzutage vielleicht eher Anfangssommer gemacht und nicht mehr Mitte, Ende Sommer, wie das früher üblich war.
1: Aber das heißt, das verlangt vom SAC und generell von Berggängerinnen und Berggängern mehr Flexibilität, weil sich die klimatischen Bedingungen verändern.
0: Genau, also von Leuten, die Bergsport betreiben oder in die Berge gehen, verlangt das natürlich eine hohe Flexibilität. Einerseits, was die Tourenziele angeht, also man muss da, eine Wunschvorstellung wäre natürlich, dass man in die Berge geht und ein tolles Erlebnis hat, unabhängig vom Berggipfel oder vom Gipfelziel. Wenn man sich vornimmt, an einem bestimmten Datum den bestimmten Berg XY zu machen, dann wird das wahrscheinlich schwierig oder es war auch schon in der Vergangenheit schwierig. Aber wenn man da offen ist und sagt, man will einfach ein tolles Erlebnis in den Bergen haben, dann hat man da immer noch viele Möglichkeiten. Und das ist auch jetzt so in der aktuellen Situation. Man kann immer noch tolle Bergtouren unternehmen. Man muss eine gewisse Flexibilität an den Tag legen. Und zusätzlich, was natürlich bei eigenständigen Berggängen auch viel, viel mehr immer wieder gefragt wird, ist eine gute Selbsteinschätzung, was sind meine Fähigkeiten und was kann ich für Touren unternehmen.
1: Und jetzt gibt es aber vielleicht doch einige Bergsteigerinnen und Bergsteiger, die sich vorgenommen haben, einmal das Matterhorn zu besteigen, ein sehr beliebtes Ziel, das auch besonders betroffen ist von diesen klimatischen Veränderungen. Das zeigt dieser Sommer ebenfalls. Rechnen Sie damit, dass solche Gipfel vielleicht gar nicht mehr besteigbar sind?
0: Das würde ich jetzt so pauschal nicht sagen, dass man sagen kann, dass solche Gipfel in Zukunft nicht mehr besteigbar sind. Eben, es wird sich einfach das Zeitfenster eventuell ein bisschen verschieben, oder? Ich denke, wenn man genügend flexibel ist, dann ist es immer noch möglich, solche Bergtouren in Zukunft auch zu unternehmen. Aber was halt auch schwierig ist, bei dieser Thematik Klimaveränderung im Sommer, da haben wir relativ wenig Erfahrungswerte, oder? Das ist auch ein Prozess, der sich sehr schnell weiterentwickelt, wo wir auch noch nicht so viele Erfahrungswerte haben, wie zum Beispiel im Winter mit der ganzen Lawinensituation, Lawinengefahreinschätzung. Da sind wir schon viel, viel weiter, was das angeht.
1: Zum Schluss noch, Herr Karrer, wir haben eine Situation, in der das Wandern, das Bergsteigen einen Boom erlebt, aber gleichzeitig eine Situation, das zeigt jetzt dieser Sommer, dass sich etablierte Routen verändern, die Gefahren teilweise steigen in den Bergen. Was braucht es denn, damit Interessierte gut genug sensibilisiert sind für diese Gefahren?
0: Es braucht sicher ein breites Aus- und Weiterbildungsangebot, wo sich die Leute auch dieses Wissen allgemein über die Gefahren und die Risiken in den Bergen, aber jetzt auch über diese neu auftretenden Schwierigkeiten, wo sie sich das Wissen aneignen können und das in einem geschützten Rahmen auch erlernen können. Und zusätzlich ist es auch für erfahrene Berggänger immer wieder wichtig, sich stetig weiterzubilden. Und da hat natürlich der SAC ein breites Aus- und Weiterbildungsangebot, wie aber auch Bergschulen und Bergführerbüros in der ganzen Schweiz. Und zusätzlich gibt es immer noch die Möglichkeit, dass man eine geführte Tour unternimmt, sei das mit einem Bergführer oder eine vom SAC organisierte Tour.
2: Das sagt Severin Karrer, Bergführer und beim SAC verantwortlich für die Ausbildung. Und weiter geht's hier gleich mit einem Nachrichtenupdate.
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0: Die Nachrichten von SRF um 23.30 Uhr mit Patrick Seiler. Nach dem Anschlag auf die Feiernden des Christopher Street Day in Berlin hat die Polizei den mutmaßlichen Täter gefunden. Er sei bei einem Polizeieinsatz erschossen worden, sagt Polizeisprecher Florian Natt.
1: Das SEK Berlin hat hier den mutmaßlichen Tatverdächtigen des Anschlagsfalls im Großen Tiergarten stellen können. Der Tatverdächtige ist hier mit einer Stichwaffe bewaffnet auf die Kräfte zugelaufen. Deshalb kam es hier zum polizeilichen Schusswaffengebrauch.
0: So der Berliner Polizeisprecher Florian Natt. Beim mutmaßlichen Täter oder beim Tatverdächtigen soll es sich um einen 21-jährigen Deutschen mit libanesischen Wurzeln handeln. Er war wegen Terrorplänen bereits im Visier der Behörden. Nach Polizeiangaben fuhr er gestern Abend mit einem Kleinbus in eine Menschenmenge am Rand der Feier mitten im Berliner Tiergarten und tötete dabei eine Frau. 29 Personen wurden teils schwer verletzt. Wir bleiben in Deutschland. Dort soll der CDU-Politiker Steffen Bilger neuer Verkehrsminister werden. Bundeskanzler Friedrich Merz werde dem parlamentarischen Geschäftsführer der Bundestagsfraktion als Nachfolger von Patrick Schnieder vorschlagen, sagte ein Regierungssprecher gegenüber der deutschen Presseagentur. Schnieder hatte zuvor um seine Entlassung gebeten. Merz habe ihm für die geleistete Arbeit gedankt, sagte der Regierungssprecher weiter. Zwei kurze Meldungen aus der Schweiz. Bei Burgdorf im Kanton Bern hat ein Mann in einem Zug einen Schuss in Richtung Boden abgegeben. Das schreibt die Kantonspolizei Bern. Vorausgegangen sei eine Auseinandersetzung zwischen dem Mann und einem Jugendlichen. Die Polizei hat beide Personen angehalten und die Faustfeuerwaffe sichergestellt. Und im Kanton Zürich hat die Polizei zwei mutmaßliche Trickbetrüger festgenommen. Die beiden Rumänen sollen versucht haben, mit Vorwänden in die Wohnungen älterer Menschen zu kommen, schreibt die Kantonspolizei. Die Tochter einer Betroffenen habe die Behörden auf die beiden Männer aufmerksam gemacht. Eine Meldung vom Radsport. In Paris ist die Tour de France zu Ende gegangen. Gesamtsieger wird der Slowene Tadej Pogacar vor dem Belgier Remco Evenepoel und dem Mexikaner Isaac Del Toro. Es ist bereits das fünfte Mal, dass Pogacar die Tour de France gewinnt. Die 21. und letzte Etappe sicherte sich der Niederländer Mathieu van der Poel. Das Wetter, auch morgen bleibt es meist trocken, tagsüber wird es ziemlich sonnig mit Höchstwerten zwischen 24 und 27 Grad. Das waren die Nachrichten von Radio SRF, verantwortlich Patrick Seiler.
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3: Der Fall eines ehemaligen Politikers, der mehrere Frauen über Jahre betäubt und missbraucht haben soll, hat diese Woche viel zu reden gegeben. Und auch unsere Kolleginnen und Kollegen des Podcasts News Plus haben sich mit dem Thema beschäftigt.
4: In dieser Folge geht es um sexualisierte Gewalt. Falls ihr Hilfe braucht oder euch um wen Sorgen macht, ihr findet Telefonnummern und Adressen im Beschrieb dieser Folge.
5: I wake up in the middle of the night. He wasn't in bed. And that's how I found him. With camera in my daughter's room.
4: Die Mutter erwacht in der Nacht, merkt, dass ihr Freund nicht neben ihrem Bett liegt. Und dann entdeckt sie ihn im Zimmer ihrer Tochter mit einer Kamera.
5: It was a GoPro camera. He was all sweat wet, like after marathon.
4: Er sei nass geschwitzt gewesen, wie nach einem Marathon.
5: I knew that there is the only option for me to call the police at this stage. Doesn't matter what was on this camera.
4: Für die Mutter ist klar, sie muss zur Polizei. Diesen Fall hat der Tagesanzeiger recherchiert und er gibt aus vielen Gründen zu reden. Dass so ein Fall überhaupt entdeckt wird, ist nicht selbstverständlich, weil die Betroffenen während der Tat bewusstlos sind.
6: Die meisten haben null Erinnerung,
4: sagt die Opferberaterin. Und trotzdem kommen immer wieder solche Fälle ans Licht. Wie? Das schauen wir uns jetzt an bei News Plus. Ich bin Rina Telli. Salut zusammen. Was diese Mutter und ihre Tochter dem Tagesanzeiger berichten, das ist schwer auszuhalten. Ein Mann, ein ehemaliger SVP-Kantonspolitiker aus dem Aargau, soll mehrere Frauen sediert, vergewaltigt und dabei seine Tat zum Teil auch gefilmt haben. Unter anderem mehrmals die Tochter dieser Frau. Der Mann sitzt seit 3 Jahren in Untersuchungshaft. Er bestreitet wesentliche Punkte der Anklage. Es gilt die Unschuldsvermutung. Die Frau hat ihn in den Ferien kennengelernt. Er saß zu ihnen an den Tisch. Sie hat sich verliebt und zog mit ihrer Tochter zu ihm in die Schweiz, erzählt sie dem Tagesanzeiger.
5: So, if you think that person that's supposed to love you and protect you, change your life in this way, it's very difficult.
4: Der Mann, der sie lieben und beschützen sollte, habe ihr Leben derart verändert. Wir haben an der Redaktionssitzung lange über diesen Fall gesprochen. Einerseits, weil er so schockiert, aber auch, weil es nicht der erste solche Fall ist. Der bekannteste ist wohl der Fall Gisèle Pelicot aus Frankreich. Und wir haben in den letzten Monaten immer wieder von Fällen gehört, in denen Frauen sediert, vergewaltigt und gefilmt worden sind. Viele der Vergewaltigungsvideos landen im Netz. Der Fall im Kanton Aargau hat auch Sozialarbeiterin Brigitte Kempf bewegt. Sie ist Co-Geschäftsleiterin und Beraterin bei der Frauenberatung Sexuelle Gewalt.
7: Es zeigt mir einfach, dass es für Betroffene im privaten Umfeld noch viel, viel schwieriger ist, überhaupt zu merken, dass das mit einem passiert ist. So wie diese, was ich in der Zeitung gelesen habe, was diese junge Frau sagt, die hätte es vermutlich nicht von sich aus gemerkt, dass sie missbraucht wird, weil sie war ja tief bewusstlos und hat darum auch keine Erinnerung daran, was passiert ist. Ohne dieses Merken von außen wäre der Missbrauch noch weitergegangen.
4: Mit diesem Fall hat Brigitte Kempf beruflich nichts zu tun, aber sie kennt aus den Beratungen andere Fälle.
7: Ja, wir haben immer wieder Frauen, die zu uns kommen, und zwar aus unterschiedlichen Richtungen. Die einen kommen, weil sie von der Polizei kontaktiert wurden, weil man Videomaterial gefunden hat, wo sie gerade erkennbar sind, die das gar nicht gemerkt haben im Moment. Oder wir haben auch solche Frauen, die kommen und sagen, ich war zum Beispiel im Ausgang, ich bin dann plötzlich an einer Bushaltestelle erwacht, ich war irgendwie nicht richtig angezogen, der Pullover war verkehrt herum und ich weiß nicht, was passiert ist.
4: Die meisten hätten null Erinnerungen wegen des GHB, wegen der K.O.-Tropfen.
7: Das gehört wieder zu, weil das GHB auch wie ein Blackout macht, dass man oft keine oder sehr vage Erinnerungen noch hat, vielleicht vom Anfang, als die Wirkung langsam eingesetzt hat, weil man sich ja nicht erinnert, weil man nicht genau weiß, was es ist. Vielleicht hat man auch blaue Flecken, Schmerzen, ist verspannt oder hat Mikroverletzungen im Vaginalbereich. Also es kann sehr, sehr unterschiedlich sein.
4: Es gibt also 2 Kontexte. Es gibt die Fälle, die im Ausgang passieren und die, die daheim verübt werden. Sind denn die Fälle, in denen das zu Hause passiert, gehe ich mal davon aus, dass man die Täter kennt oder was erleben Sie da?
7: Ja, da ist es dann häufiger so, dass man die Täter kennt. Und das ist natürlich, wenn es im Ausgang passiert, sind es manchmal auch Täter, die man gar nicht kennt. Manchmal sind es aber auch dort trotzdem Kollegen, weil es muss ja eine Person sein, die in die Nähe gekommen ist, damit das Getränk überhaupt verunreinigt werden konnte.
4: Wenn Videomaterial auftaucht oder es eine Zeugin gibt, wie die Mutter, die wir am Anfang gehört haben, dann gibt es Hinweise, die dann später vor Gericht auch als Beweise vorgelegt werden können. Oft sei aber genau das schwierig, weil Betroffene oft keine Erinnerung haben. Aber es kann Hinweise geben.
7: Manchmal sind es so ein komisches Gefühl, Schmerzen, blaue Flecken, die Kleidung war nicht mehr richtig oder auch Ausfluss aus der Vagina. Oder es kann auch sein, dass man plötzlich eine Geschlechtskrankheit hat, obwohl man eigentlich lange gar keine Beziehung geführt hat. Es können ganz unterschiedliche Dinge sein. Man kann nicht sagen, es gibt dieses eine Merkmal, das darauf hinweist, dass einem solche K.O.-Tropfen verabreicht wurden.
4: Der aktuelle Fall aus dem Kanton Aargau ist kein Einzelfall. Das zeigt die Operation Medusa, eine groß angelegte internationale Polizeiaktion. Die Behörden sind Fällen nachgegangen, in denen Opfer betäubt, vergewaltigt und dabei gefilmt worden sind. Über 150 Täter und Opfer seien identifiziert worden. Im Fokus der Operation seien Täter gewesen, die an sedierten Personen sexualisierte Gewalt ausüben. Häufig im sozialen Nahbereich steht da, also zum Beispiel der eigene Mann, Freund, Onkel oder Nachbar, und das über einen längeren Zeitraum hinweg, in manchen Fällen sogar über mehrere Jahre. Dabei würden die Opfer laienhaft mit Medikamenten und Schmerzmitteln betäubt, häufig gemischt mit Alkohol. Das könne für die Opfer lebensbedrohlich sein. Auch für die Opfer im Fall Aargau sei es lebensgefährlich gewesen, schreibt der Tagesanzeiger. Sie hätten ersticken können. Im Bericht zur Operation Medusa werden auch Anzeichen genannt, die auf einen solchen Missbrauch hindeuten. Und es heißt, wenn man bei sich oder Leuten, die einem nahestehen, etwas bemerkt, solle man sich ärztliche Hilfe holen, um die Substanzen nachzuweisen. Wie macht man das? Also wie spricht man die beste Freundin zum Beispiel darauf an, auf so einen fast schon unaussprechlichen Verdacht? Wie macht man das?
7: Also wenn ich jemanden ansprechen möchte auf eine Situation, ist es wichtig, dass man sich auf die eigene Beobachtung stützt. Zum Beispiel, mir ist aufgefallen, du bist da mit dieser Person mitgegangen oder du bist immer so, du erzählst in letzter Zeit immer, dass du Vaginalschmerzen hast. Möchtest du da mal mit deiner Gynäkologin schauen oder du bist mit jemandem mitgegangen? Also diese Beobachtung, die ich gemacht habe, die erwähnen und wie fragen, kannst du dir das erklären oder was war da? Nicht hingehen und sagen, du, ich habe dich beobachtet im Ausgang und danach habe ich gesehen, wie du da weggetorkelt bist. Bist du denn vergewaltigt worden? Weil das würde ja im ersten Moment eher eine Ablehnung, weil mit diesem Gedanken möchte man sich gar nicht auseinandersetzen, hervorrufen. Und darum die Beobachtung, die man selber gemacht hat, die erwähnen und rückfragen, du, ist dir das auch aufgefallen oder was war da?
4: Wie geht es dann weiter, wenn diese Frauen zu Ihnen kommen und einen Verdacht haben? Wie geht es dann weiter in der gemeinsamen Arbeit?
7: Also wenn sie sich bei uns telefonisch melden und es noch wirklich kurz ist, unter 72 Stunden, dann empfehlen wir immer zuerst auch noch eine Spurensicherung bei den forensischen Nurses. Weil vielleicht kann man Spermaspuren oder DNA oder irgendetwas noch sichern. Und das hat manchmal auch Sinn nach 72 Stunden, aber das ist etwas, was wichtig ist. GHB selber kann man in der Regel 4 bis 8 Stunden nachweisen, im Urin 8 bis 12 Stunden. Und das ist ein Zeitfenster, das häufig verpasst wird, weil man einfach bewusstlos war und nicht vorher erwacht.
4: Aber eben, die Tat zu beweisen, sei schwierig. Das habe auch mit den K.O.-Tropfen, mit GHB zu tun. Dieser Stoff sei im Zusammenhang mit einem Delikt schwer nachzuweisen.
7: GHB, das sind Stoffe, die wir grundsätzlich auch in unserem Körper sowieso haben. Und das macht es so schwierig zu beweisen. Man kann nicht sagen, aha, da hat es GHB, weil das haben wir alle. Man kann nur sagen, der Wert ist erhöht oder eben nicht. Und das verflüchtigt sich sehr schnell. Man ist in der Forschung anscheinend daran, man hat gemerkt, es gibt anscheinend ein Protein, das sich bildet, wenn es künstliches GHB ist. Und man forscht jetzt daran, ob man darüber einen Test machen könnte, um zu beweisen, dass einem da was zugeführt wurde.
4: Wann ist denn der Moment vielleicht auch gekommen, um den Täter, die Täter anzuzeigen, wenn das denn die Person will? Ich stelle mir das noch schwierig vor, wenn es der eigene Ehemann ist oder der Onkel oder eine Person, der man sonst nahe steht.
7: Das schauen wir immer ganz individuell mit den Frauen an. Auch was ist eigentlich, was wollen sie damit erreichen? Oder wenn ich eine Anzeige mache und sage, okay, mir ist das passiert, da bin ich mir sicher und ich will, dass dieser Täter für 10 Jahre in Haft kommt und dass ich 500.000 Franken Genugtuung kriege. Mit dieser Motivation wird man ganz sicher eine erneute Dramatisierung erleben, weil das wird nicht eintreffen. Wenn ich aber sage, okay, ich möchte diese Anzeige machen, um die Grenze zu setzen, um zu sagen, mit mir wurde etwas gemacht, was nicht in Ordnung ist und ich setze jetzt die Grenze, egal ob es zu einer Verurteilung kommt oder nicht. Dieses Strafverfahren muss die angeschuldigte Person auch durchgehen. Und nur schon das ist diese Grenzsetzung. wenn ich mit einer solchen Motivation in ein Verfahren gehe, habe ich viel die größere Chance, dass ich das wirklich auch als ein positives Verfahren erlebe.
4: Sie haben ja ganz am Anfang die Scham erwähnt, überhaupt über das Thema zu sprechen, weil man sich nicht erinnern kann, nicht genau weiß, was passiert ist, ob überhaupt etwas passiert ist, dieses diffuse Grundgefühl, das dann irgendwie bleibt. Und trotzdem hört man ja mehr von solchen Fällen auch medial. Haben Sie auch mit mehr Leuten zu tun, die sich bei Ihnen melden? Also ist da etwas in Bewegung, weil allgemein das Bewusstsein ein anderes geworden ist in der Gesellschaft?
7: Ja, ich denke, das passiert tatsächlich etwas, auch im Zusammenhang mit der Erneuerung des Sexualstrafrechts wurden diese Themen auch medial sehr aufgenommen. Es wird mehr auch über Opferhilfe gesprochen. Dieses Bewusstsein, dass ich mich melden kann, wenn ich nicht ganz sicher bin, das wurde gestärkt und das ist ganz wichtig und gut, wenn sich Frauen und auch Männer, denen das passieren könnte, dass sie sich bei Opferhilfestellen melden, damit man das genauer anschauen kann und dem nachgehen kann.
5: We living in the world that is very dangerous for women today. And I am the best example of it, and my daughter.
8: I want girls to speak up about this. Go onto social media, make protests. Go to the police, talk to it about your friends, family, because people care. Everyone cares, and you should have justice for what happened.
4: Die Mutter und die Tochter, die im Tagesanzeiger über das Erlebte reden, möchten sich nicht schämen, sondern den Betroffenen ein Gesicht geben. Das war's für heute mit News Plus. Falls ihr Hilfe braucht oder euch um wen Sorgen macht, ich habe euch zwei Adressen verlinkt. Und dann gibt's die Telefonnummer 142. Dort gibt's rund um die Uhr Hilfe. Heute waren Julius Schmid, Sophia Fessler, Peter Hanselmann und Rina Telli am Werk. Salut zusammen und bis morgen.
3: Bei News Plus ging's diese Woche auch um künstliche Intelligenz. Hören wir rein in die Folge vom Mittwoch.
9: Künstliche Intelligenz führt eigenständig Cyberangriff durch. So lese ich es heute Morgen auf meinem Smartphone in der Push-Meldung von SRF. Bitte was? Da kommt so eine Urangst auf irgendwie. Die künstliche Intelligenz wird so intelligent, dass sie sich verselbstständigt und irgendwann alles übernimmt. Ich habe sofort viele Fragen im Kopf und das ist ja das Schöne bei News Plus, da kann ich Antworten suchen. Haben wir die Kontrolle verloren? Dem gehen wir nach. Schön seid ihr dabei, ich bin Dominik Brandt. Die Hauptfrage der Folge, die sollte man ja eigentlich nicht in den ersten Sekunden schon beantworten. Das wäre langweilig, Spannungsbogen und so. Aber heute finde ich es wichtig, dass ihr zu Beginn schon mal hört, dass es nicht nötig ist, in Panik zu verfallen. Nein, die KI fliegt uns nicht um die Ohren. Aber ich verspreche euch, es lohnt sich weiter zu hören. Wir erfahren, was da in diesem Fall überhaupt genau passiert ist und wieso es eben schon ziemlich crazy ist, zu was die künstliche Intelligenz schon fähig ist. Das Potenzial von KI-Modellen, das ist ja unumstritten. Es ist allgemeiner Konsens, dass sie schon viel verändert haben und in Zukunft noch viel mehr verändern werden. Und dass man schon vorsichtig sein muss, das weiß auch Sam Altman, der Chef von OpenAI. Dazu gehören zum Beispiel ChatGPT oder eben die KI-Modelle, die sich jetzt verselbstständigt haben. Sam Altman sagte schon 2023 vor einer Kommission des US-Parlaments, wenn diese Technologie schief geht, dann kann es richtig schlimm werden.
10: I think if this technology goes wrong, it can go quite wrong and we want to be vocal about that. We want to work with the government to prevent that from happening.
9: Darauf wolle er als OpenAI-Chef hinweisen und er wolle mit der Regierung zusammenarbeiten, um das zu verhindern. Das Bewusstsein, dass mit KI vieles passieren kann, das ist also da, auch bei den Verantwortlichen. Aber eben, schauen wir uns an, was da passiert ist. Und wir tun das mit Jörg Tschirn von unserer Digitalredaktion. Ihr habt ihn bei uns sicher auch schon gehört, wenn es um künstliche Intelligenz ging. Zum Start des Gesprächs wollte ich von Jörg wissen, ob ich mir wegen dieser Geschichte Sorgen machen muss.
11: Kommt ein wenig darauf an, was für Sorgen, dass du dir machst. Also wenn es jetzt darum geht, dass die KI so mächtig geworden ist, dass sie uns bald alle vernichten wird, dann sicher nicht.
9: Das ist doch schon mal ein nicht so schlechter Start. Aber eben, was ist denn da genau passiert?
11: Also die KI wurde eigentlich getestet, ob sie Lösungen findet, bestimmte Sicherheitslücken auszunutzen. Es gibt dazu so ein Trainingssystem, das heißt Exploit Gym. Da gibt es eben bestimmte Aufgaben, die die KI lösen soll.
9: Die KI muss also in einer Art Testumgebung Aufgaben lösen. Und jetzt kommt etwas ganz Wichtiges. OpenAI hat den beiden Modellen Vorgaben gemacht. Eine davon lautete, tut alles dafür, was nötig ist, um diese Aufgaben zu lösen. Die KI durfte also auch ins Internet und zum Beispiel Software herunterladen. Sie ist also schon selbstständig ins Internet gegangen, aber nur, weil man ihr das nicht verboten hat. Und aus dem Blickwinkel der KI war es halt nötig, um die Aufgaben zu lösen.
11: Und was die Systeme nun gemacht haben, die haben diesen Dienst, der Software herunterladen lässt, ausgenutzt. Die haben dort eine Sicherheitslücke gefunden, die noch nicht bekannt war. Und diese Lücke hat ihnen ermöglicht, nicht nur die Software herunterzuladen, die der Dienst zur Verfügung stellt, sondern über diesen Dienst auf das ganze Internet zuzugreifen. Und dann haben sich die KIs gedacht, wo finden wir im Internet wohl am ehesten die Lösungen für die Probleme, die wir in diesem Exploit-Gym lösen müssen, und sind dann auf die Seite von Hugging Face gegangen. Hugging Face ist so ein KI-Unternehmen, das auch viel zu Theorie zu KI arbeitet, und die KI hatte recht, dort hat sich wahrscheinlich so eine Lösung gefunden und sie hat es dann geschafft, sich in das System hereinzuhacken mit klassischen Hacker-Methoden und dann eben die Lösungen dort zu finden.
9: Also die KI hat sich ein Stück weit verselbstständigt, man kann jetzt aber im Nachhinein nachvollziehen, was sie getan hat.
11: Der KI wurde eben wirklich der Auftrag gegeben, mach alles, was du kannst, setz alle Mittel ein, die du hast, um zu diesen Lösungen zu kommen. Und genau das hat sie gemacht. Aber eben, man kann nachvollziehen, was sie gemacht hat.
9: Mach alles, was nötig ist. Das ist der springende Punkt in dieser Geschichte. Ich habe am Anfang gedacht, ui, da hat sich die KI völlig verselbstständigt, ohne Anweisung, einfach so. Nein, so ist es nicht. Jörg Tschirn hat zu dieser Geschichte ein Bild gemalt, also im Kopf. Und das Bild, das gefällt mir.
11: Ich glaube, was jetzt passiert ist, kann man ein wenig mit einer schweren Prüfung vergleichen, die ein Lehrer oder eine Lehrerin den Schülerinnen und Schülern gibt. Und dabei sagt, ihr habt hier ein Blatt mit verschiedenen Aufgaben und tut alles, was ihr nur könnt, um diese Aufgaben zu lösen. Und dann verlässt der Lehrer oder die Lehrerin das Schulzimmer und einer der Schüler denkt sich, naja, wenn ich wirklich alles machen kann, dann gehe ich zum Lehrerpult, breche dort die Schublade auf, wo ich weiß, dass die Lösungen für die Aufgaben drin sind, und komme so eben zu einer guten Prüfungsnote. Und eigentlich genau das ist passiert hier, oder? OpenAI hat gesagt, mach alles, was du nur tun kannst, hat eine gewisse Lücke offen gelassen, also ist schnell aus dem Zimmer rausgegangen, und das System hat dann die Schublade aufgebrochen an einem anderen Ort und dort die Lösungen für die Probleme gefunden.
9: Man kann also sagen, OpenAI hätte diese Geschichte verhindern können. Man hätte der KI ja Schranken setzen können, das Schulzimmer also nicht verlassen, um beim Bild zu bleiben. Da frage ich mich dann, war dieses Szenario vielleicht genau das Ziel von OpenAI, um möglichst viel Aufmerksamkeit zu erhalten?
11: Man weiß es nie so richtig bei den KI-Firmen. Es gibt in der Szene so den Ausdruck Criti-Hype, das heißt, man kritisiert zum einen etwas, aber hypt es damit auch. Und das passiert natürlich, wenn man sagt, oh, schau, wie gefährlich mein System ist. Das hat man in der Vergangenheit schon gesehen. Anthropic, das große andere KI-Unternehmen neben OpenAI, das hat auch ein KI-System, das heißt Mythos. Und von dem haben sie gesagt, das ist zu gefährlich, dass wir es der großen Öffentlichkeit geben können. Das hat solche unglaublichen Hacking-Kapazitäten, dass wir das nicht freigeben können. Und da sagt man zum einen natürlich, schaut, wie gefährlich es ist, und zum anderen, es ist so gefährlich, wäre es nicht interessant für Sie als Unternehmen, dieses System vielleicht selbst zu brauchen, um dann Lücken zu schließen, dass es die Lücken findet, die man schließen kann. Also man warnt und macht Werbung gleichzeitig.
9: Also eine Art Marketingstrategie auch.
11: Das muss man wahrscheinlich schon so sagen, wobei Sie natürlich schon recht haben, vor diesen Systemen zu warnen. Also in den falschen Händen können die sehr mächtig sein. Die können natürlich viel mehr als menschliche Hacker. Die können viel schneller bestimmte Angriffspunkte finden und auch viel schneller bestimmte Punkte auszunutzen, versuchen, von denen sie wissen, dass die gefährlich sein könnten. Es ist natürlich schon etwas anderes, als wenn nur ein Mensch das machen würde.
12: Es ist also irgendwie halb Warnung, halb Werbung. Fakt ist aber, KI kann mittlerweile sehr gut hacken, sich Zugang verschaffen zu eigentlich geschlossenen Systemen. KI findet Sicherheitslücken. Könnte sie damit auch ein gefährliches Vorbild sein für illegale Hackergruppen?
11: Also man sieht das im Bereich der Cybersecurity eigentlich schon seit langem, dass das so eine Art Wettrüsten ist und auch ein Katz-und-Maus-Spiel. Also schon öfter sind neue technische Möglichkeiten bekannt geworden, die Hackern neue Möglichkeiten gegeben haben, bestimmte Angriffspunkte auszunutzen, aber gleichzeitig eben auch den Unternehmen die Möglichkeit gegeben haben, in ihren Systemen bestimmte Angriffspunkte zu finden und die dann sicher zu machen. Und es ist halt einfach die Frage, wer ist da schneller, wer kann schneller ein Tor schließen, bevor die andere Partei es aufmachen kann. Ich glaube, im Moment sind vielleicht eher die Unternehmen im Vorteil. Das sieht man eben bei diesem System Mythos von Anthropic, das nicht für die große Allgemeinheit freigegeben wurde, aber für bestimmte Firmen schon, die sich verpflichtet haben, das unter ganz spezifischen Sicherheitsbedingungen zu nutzen. Und die können das jetzt natürlich nutzen, um eigene Sicherheitslücken zu schließen, während andere, also Cyberkriminelle, noch keinen Zugriff darauf haben oder zumindest keinen haben sollten und diese Lücken noch nicht ausnutzen können.
12: Nachteil Hackergruppen also, weil die Unternehmen, die sie angreifen könnten, einen Wissensvorsprung haben. Mir ist vieles klarer geworden heute. Am Morgen tönte die Geschichte noch ziemlich bedrohlich. Eine KI hackt sich ins System einer anderen KI-Firma rein, ohne expliziten Auftrag. Jetzt weiß ich, OpenAI hat bei diesem Test ein Türchen offen gelassen, dass sowas passieren könnte. Stichwort Marketing. Und halt doch, KI kann mittlerweile sehr, sehr viel. Ich wollte von Digitalredaktor Jörg Tschirren dann doch noch mehr Klarheit in Sachen KI. Kannst du ausschließen, dass dieses Horrorszenario, dass sie sich selbstständig macht, irgendwann Realität wird?
11: Das Selbstständigmachen würde ja ein Bewusstsein der KI voraussetzen. Also, dass die KI von selber sagt, so, jetzt mache ich das. Die wacht eines Morgens auf und dann sagt sie, so, jetzt hacke ich mich irgendwo rein. Und das ist hier natürlich überhaupt nicht passiert und das ist nirgendwo sonst passiert. Es sind immer Menschen am Anfang gestanden, die der KI einen Auftrag geben. Das kennt man ja vom eigenen Umgang mit KI. Also, wenn ich ChatGPT benutze, dann setze ich mich nicht an den Computer und ChatGPT macht schon irgendetwas und sagt mir irgendetwas. Das braucht zuerst den Prompt, also die Eingabe von mir, damit das System etwas macht. Und so ist es auch mit allen anderen KI-Systemen. Wenn es jetzt darum geht, können die Systeme vielleicht ein Bewusstsein entwickeln, das sie dann dazu befähigt, eben selber bestimmte Handlungen zu veranlassen. Da sind Expertinnen und Experten sehr geteilter Meinung. Der größte Teil sagt eigentlich, mit den Systemen, wie wir sie heute haben, wird das erst in langer, langer Zeit oder wahrscheinlich überhaupt nie möglich sein.
12: Die Welt in einer Viertelstunde etwas besser verstehen. Ich hoffe, wir haben unser Versprechen auch heute eingelöst. Meldet euch bei uns mit Feedback oder auch mit Themenvorschlägen per Mail newsplus@srf.ch oder am allerliebsten per Sprachnachricht 076 320 10 37. Das Team heute, Marisa Eckli, Nicole Roos und Dominik Brandt. Merci fürs Zuhören und bis zum nächsten Mal.
3: 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Und weiter geht's hier gleich mit einem Nachrichtenupdate.

0: Die Nachrichten von SRF um 0 Uhr mit Patrick Seiler und den besten Wünschen für einen guten Start in die neue Woche. Die Schlagzeilen. Nach einer intensiven Fahndung hat die Polizei in Berlin den mutmaßlichen Attentäter gefunden. Dabei wurde der Mann erschossen. Und die Waldbrände in Teilen Frankreichs und Spaniens sind nach wie vor nicht unter Kontrolle. Hilfe bei der Bekämpfung kommt auch aus der Schweiz mit Militärhelikoptern. Und das Wetter: heute zunächst Wolken, tagsüber dann ziemlich sonnig, 27 bis 31 Grad. Nach dem Anschlag auf die Feiernden des Christopher Street Day in Berlin hat die Polizei den mutmaßlichen Täter gefunden. Er sei bei einem Polizeieinsatz erschossen worden, sagt Polizeisprecher Florian Natt.
1: Das SEK Berlin hat hier den mutmaßlichen Tatverdächtigen des Anschlagsfalls im Großen Tiergarten stellen können. Der Tatverdächtige ist hier mit einer Stichwaffe bewaffnet auf die Kräfte zugelaufen. Deshalb kam es hier zum polizeilichen Schusswaffengebrauch.
0: So der Polizeisprecher Florian Natt. Beim mutmaßlichen Täter soll es sich um einen 21-jährigen Deutschen mit libanesischen Wurzeln handeln. Die Behörden hätten ihn bereits gekannt, sagt SRF-Deutschland-Korrespondentin Alexandra Gubser.
2: Er war den Behörden als Gefährder bekannt. Er hat sich zweimal versucht, dem IS anzuschließen. Er wurde im Libanon verhaftet. Er wurde am Ende in Deutschland verurteilt nach dem Jugendstrafrecht. Und diese Strafe wurde auf Bewährung ausgesetzt, unter der Auflage, dass er an einem Deradikalisierungsprogramm teilnimmt. Die Programmleitung hat aber gesehen, dass dieser Mann wenig Einsicht zeigt. Sie hatte Zweifel daran, dass er an diesem Programm teilnehmen kann, hatte aber in ihm keine Bedrohung gesehen.
0: Alexandra Gubser. Nach Polizeiangaben fuhr der Mann am Samstagabend mit einem Kleinbus in eine Menschenmenge am Rand der Feier mit dem in Berliner Tiergarten. Er tötete dabei eine Frau, 29 Personen wurden teils schwer verletzt. Wir bleiben in Deutschland. Dort soll der CDU-Politiker Steffen Bilger neuer Verkehrsminister werden. Bundeskanzler Friedrich Merz werde den parlamentarischen Geschäftsführer der Bundestagsfraktion als Nachfolger von Patrick Schnieder vorschlagen, sagte ein Regierungssprecher gegenüber der Nachrichtenagentur dpa. Schnieder hatte zuvor um seine Entlassung gebeten. Merz habe ihm für die geleistete Arbeit gedankt, sagte der Regierungssprecher weiter. In Frankreich und Spanien wüten die Waldbrände weiter und bedrohen mehrere Ortschaften. Bei den Löscharbeiten hilft auch die Schweiz mit und schickt zwei Helikopter nach Frankreich. Lukas Lüthi fasst die Lage zusammen.
3: Voraussichtlich würden zwei Super Puma-Helikopter am Dienstagmorgen abfliegen. Sie sollen die Löscharbeiten in der französischen Region Var am Mittelmeer unterstützen, schreibt der Bund. Und auch am Boden hilft die Schweiz, die Flammen zu bekämpfen. Gut 30 Feuerwehrleute aus der Westschweiz stehen im Einsatz, und zwar in der Region um Bordeaux an der Atlantikküste. Dort sind die Flammen inzwischen nur noch rund 15 Kilometer von den Vororten von Bordeaux entfernt. Im Departement Gironde mussten 220'000 Menschen ihre Häuser verlassen. Seit Jahresbeginn sei in Frankreich eine Fläche von 115'000 Hektaren abgebrannt, sagte Innenminister Laurent Nunez. Auch in Spanien wüten die Brände weiter. Dort ist der Brand in der Region Ávila inzwischen der größte der spanischen Geschichte. Seit Beginn des Jahres fielen in Spanien 153'000 Hektar Land den Flammen zum Opfer. Das entspricht dem Sechsfachen der Fläche, die im gleichen Zeitraum des Vorjahres abbrannte.
0: Und nun in die Schweiz. Mit zwei kurzen Meldungen. Bei Burgdorf im Kanton Bern hat ein Mann in einem Zug einen Schuss in Richtung Boden abgegeben. Das schreibt die Kantonspolizei Bern. Vorausgegangen sei eine Auseinandersetzung zwischen dem Mann und einem Jugendlichen. Die Polizei hat beide Personen angehalten und die Faustfeuerwaffe sichergestellt. Und im Kanton Zürich hat die Polizei zwei mutmaßliche Trickbetrüger festgenommen. Die beiden Rumänen sollen versucht haben, mit Vorwänden in die Wohnungen älterer Menschen zu kommen, schreibt die Kantonspolizei. Die Tochter einer Betroffenen habe die Behörden auf die beiden Männer aufmerksam gemacht. Zum Sport mit der Schweizer Fußballmeisterschaft. Lugano schlägt Vaduz mit 2:1 und St. Gallen gewinnt gegen den FC Zürich ebenfalls mit 2:1. Zuvor gewannen die Berner Young Boys gegen Sitten mit 4:2. Und Radsport: in Paris ist die Tour de France zu Ende gegangen. Gesamtsieger wird der Slowene Tadej Pogacar vor dem Belgier Remco Evenepoel und dem Mexikaner Isaac Del Toro. Es ist bereits das fünfte Mal, dass Pogacar die Tour de France gewinnt. Die 21. und letzte Etappe sicherte sich der Niederländer Mathieu van der Poel. Die Wetterprognose für heute Montag, den 27. Juli. Zunächst hat es vielerorts Wolken und lokal fällt ein wenig Regen. Tagsüber wird es ziemlich sonnig bei rund 27 Grad. Im Tessin ist es ganztags sonnig bei 31 Grad. Das waren die Nachrichten von Radio SRF. Verantwortlich ist heute Nacht Patrick Seiler.
4: 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Jetzt hier SRF Geschichte mit einer weiteren Ausgabe zur Entstehung des Internets. Ja, und Digitalredaktor Jörg Tschirren zeigt da, warum das WWW eine Schweizer Erfindung ist.
5: Das WWW, das World Wide Web, ist gleichbedeutend mit dem Internet geworden. Dabei besteht das Internet eigentlich aus viel mehr. E-Mails, Software-Updates, Maschine-zu-Maschine-Kommunikation zum Beispiel gehören alle ebenfalls dazu. Aber das World Wide Web macht den sichtbarsten Teil des Internets aus. Die Milliarden von Webseiten, die wir im Browser aufrufen können unter Adressen wie www.google.com oder www.srf.ch. Vor dem WWW ist das Internet kein Ort, an dem man sich leicht zurechtfindet und dabei von einer Seite zur nächsten surfen kann. Dateien liegen auf bestimmten Servern und man muss die exakte Adresse des Servers und den genauen Pfad der Datei kennen, um sie zu finden. Es gibt keine Suchmaschinen, die einem das abnehmen. Doch im März 1989 ändert sich das. Und zwar hier. Am CERN, der Europäischen Organisation für Kernforschung in Mechelen bei Genf. Dort reicht im März 1989 ein 33-jähriger britischer Informatiker ein 20 Seiten langes Dokument ein. Als er es zurückbekommt, steht auf dem Deckblatt der Kommentar eines Vorgesetzten. Vague, but exciting. Unklar, aber spannend. Der Informatiker ist Timothy Berners-Lee. Und die unklare, aber spannende Idee ist das, aus dem schließlich das World Wide Web wird. Ein Internetsystem, in dem Dokumente über sogenannte Hyperlinks miteinander verbunden sind. Jedes Dokument lässt sich über eine eigene Adresse aufrufen, die sogenannte URL. Die wichtigste Schweizer Erfindung aller Zeiten. Nun ja, das CERN liegt auf beiden Seiten der Grenze zwischen der Schweiz und Frankreich. Gebäude 31, wo Berners-Lee 1989 arbeitet, steht auf französischem Boden. Aber da es keine explizite Grenzmarkierung innerhalb des CERN gibt und der Haupteingang in der Schweiz liegt, beansprucht die Schweiz die Erfindung für sich. Also, die wichtigste Schweizer Erfindung aller Zeiten wird nicht per Zufall am CERN gemacht. Das Forschungszentrum spielt bei der Entwicklung des Schweizer Internets eine zentrale Rolle. Und warum das CERN im Mittelpunkt steht bei der Geschichte des World Wide Webs, hat einen ganz praktischen Grund. In den 80er Jahren steht das CERN vor einem Problem. Es gibt dort tausende Computer von unterschiedlichen Herstellern. Und es fallen in den Physiklabors riesige Mengen von Daten an. Es muss ein Weg gefunden werden, die verschiedenen Computersysteme miteinander kommunizieren zu lassen. Und ein Weg, die vielen Daten kostengünstig an Forschende in der ganzen Welt zu schicken. Denn die Übermittlung über die bestehenden Netze der PTT kostet sehr viel Geld. Das Internet löst gleich beide dieser Probleme. Der Mann, der das Internet ans CERN gebracht hat, heißt Ben Siegel.
6: Oui, bonjour. Bonjour. Je rentre avec Missit Media.
7: Je vous laisse badger.
6: Okay.
5: Ich treffe ihn in einem Sitzungsraum irgendwo im Inneren des Forschungszentrums nach einem langen Marsch durch enge, neonbeleuchtete Gänge.
8: Hallo Jörg, you're early.
5: Ben Siegel hat im Jahr 1971 am CERN angefangen. Heute ist er dort immer noch als Ehrenmitarbeiter tätig.
8: I was originally a nuclear engineer. I then became a computer person along the way.
5: Eigentlich ist Segal Nuklearingenieur. Zum Computerfachmann wird er erst nach und nach. Als er 1971 ans CERN kommt, gibt er sich als Systemprogrammierer aus.
8: I sold myself as a systems programmer, which wasn't quite honest, but it worked.
7: Nicht ganz ehrlich, wie er heute zugibt, aber es funktioniert. Am CERN trifft er auf ein Problem. Es gibt dort einen ganzen Zoo von Computern und Programmen, die nicht miteinander reden können. Auf der Suche nach einer Lösung stößt Segal auf das Internet. So lernt er Timothy Berners-Lee kennen, dem er das Programmieren von Netzwerken beibringt. Berners-Lee ist ein gelehriger Schüler und bezeichnet Segal später als seinen Mentor.
8: I mentored him about the internet. I taught him what we call network programming, which he learned very quickly.
7: Ben Siegel ist es auch, der Timothy Berners-Lees Chef davon überzeugt, eine teure amerikanische Next Workstation zu kaufen, um darauf einen Prototyp von dem zu programmieren, aus dem später das World Wide Web wird. Ausgaben, die am CERN nicht gern gesehen sind.
8: It was American, not wanted here.
7: Noch an einem anderen Ort ist man nicht begeistert von der neuen Technologie aus Amerika. Die europäischen PTTs sehen es gar nicht gern, dass ihnen das Internet ihr Monopol über den Datenverkehr streitig macht.
8: American technology, in particular the Internet, was considered not wanted here.
7: Die meisten europäischen PTTs hätten in ihren Netzen keine ausländischen Geräte und Protokolle geduldet, sagt Segal. Am strengsten sei die Deutsche gewesen. Vor ihr hätten alle Respekt gehabt. Auch die Schweizer PTT habe sich nach den Deutschen gerichtet. Es habe sogar das Gerücht gegeben, die Schweizer PTT kontrolliere, ob über ihre Leitungen Internetdaten laufen. Das sei aber nicht wahr gewesen, sagt Segal. Und er muss es wissen. Er und seine Leute haben nämlich tatsächlich heimlich über genau diese Leitungen Internetdaten geschickt, ohne dass es jemand gemerkt hat. Ende der 60er Jahre, als in den USA das ARPANET, der Vorläufer des Internets, geboren wird, hat die Schweizer PTT ihre eigene Vision für die Zukunft der Datenübermittlung. Das integrierte Fernmeldesystem, kurz IFS. Ein eigenständiges schweizerisches digitales Vermittlungssystem, unabhängig vom Ausland. Davon war in der ersten Episode dieses Podcasts zu hören. Und auch davon, dass das IFS ein riesiger Flop ist. Nach 14 Jahren Entwicklung und Investitionen von mehr als 220 Millionen Franken wird das Projekt 1983 abgebrochen. Gescheitert am Anspruch, in einer immer vernetzteren Welt die absolute Kontrolle über den Datenverkehr zu behalten. Doch, die PTT scheint daraus nichts zu lernen. Auch in der zweiten Hälfte der 80er Jahre setzt sie wieder auf eine Technologie, die nur sie selber kontrollieren kann. Videotex. Nicht zu verwechseln mit dem Teletext, den es heute noch gibt. Aber was genau ist Videotex? Lassen wir es einen Trickfilm aus der medienkritischen Sendung des Schweizer Fernsehens von 1983 erklären.
9: Marcel Krämer sitzt bleichhäutig zu Hause. Er möchte an die Sonne, in die Ferien. Aber wohin und vor allem, wie teuer? Herr Krämer ist seit kurzem Abonnent im Videotex-System und dieses will er nun für die Wahl seines Ferienzieles benutzen. Mit einem entsprechenden Tastendruck auf der Fernbedienung seines TV-Apparates kann Marcel Krämer jetzt im Angebotsmenü des Reisebüros blättern und das gewünschte Reiseziel direkt buchen. Anschließend nimmt Marcel Krämer über Videotex Verbindung mit seiner Bank auf und beauftragt diese, die Kosten der Reise an das Reisebüro zu überweisen und seinem Konto zu belasten. Marcel Krämers Ferienvorbereitungen sind nun abgeschlossen. Er entschwindet an den fernen Palmenstrand.
7: Statt Ferien zu buchen, könnte Marcel Krämer per Videotex auch Wertpapiere kaufen, Zeitung lesen, Versandkataloge anschauen, den Wetterbericht konsultieren oder den Fahrplan der SBB. Alles, was er dazu braucht, ist ein Videotext-Terminal, ein Apparat mit Bildschirm und Tastatur, der aussieht wie ein kleiner Computer. Wer kein solches Terminal hat, braucht einen ganzen Stapel von Geräten. Zuunterst liegt eine Tastatur, schwer wie ein Backstein. Darauf steht ein Decoder, der die Datenseiten für den Bildschirm übersetzt. Einen wuchtigen Röhrenfernseher. Zuoberst dann ein Modem und ein Wählscheibentelefon. Über dieses Telefon baut sich die Verbindung auf. Die Kommunikation geht dabei in beide Richtungen. Herr Krämer kann nicht nur Informationen abrufen, sondern auch selber etwas mitteilen. Damit ist Videotex erstaunlich nah an dem, was auch das Internet kann. Aber es gibt einen wichtigen Unterschied. Zwischen den Anbietern von Diensten und Informationen und Herrn Krämer steht bei Videotex immer die PTT. Sie kontrolliert als zentrale Instanz den Datenfluss. Und das lässt sich der gelbe Riese einiges kosten, weiß damals die Tagesschau.
10: Insgesamt 270 Millionen Franken wollen die PTT investieren, um Videotex in der Schweiz zum Durchbruch zu verhelfen.
7: Verglichen mit dem, was später die Nutzung des World Wide Webs kostet, ist Videotex ein teures Vergnügen. Auch wenn der damalige

0: investieren, greifen die Anbieter noch einmal deutlich tiefer in die Tasche. Wer mitmachen will, muss mit Kosten von 1 bis 2 Millionen Franken pro Jahr rechnen. Die PTT hat Mitte der 80er Jahre mit einiger Voraussicht erkannt, dass die Digitalisierung des Alltags weiter zunehmen wird und sieht im Videotext das Mittel, daraus Geld zu machen. Sie rechnet mit einem Selbstläufer. Kunden und Anbieter könnten der fortschreitenden Digitalisierung wegen gar nicht anders, als sich gegenseitig von dem Dienst zu überzeugen. Ähnliche Vorhaben im Ausland scheinen der PTT recht zu geben. In Frankreich ist das 1980 eingeführte Teletel, auch Minitel genannt, ein großer Erfolg und wird zu Hochzeiten von fast der Hälfte der Bevölkerung genutzt.
1: Appelle-moi sur ton Minitel.
0: Anders in der Schweiz. Als Videotex 1987 offiziell eingeführt wird, hat der Dienst erst 4.660 Abonnentinnen und Abonnenten. Immerhin, 1994 sind es schon mehr als 100.000 und Videotex ist mit über 600 teilnehmenden Anbietern der größte öffentliche Datenverbund der Schweiz. Doch zu diesem Zeitpunkt ist längst klar, dass Videotex keine Zukunft hat. Die Gründe für das Scheitern, schreibt der Historiker Luca Tanay, verbargen sich in vielen Parallelgeschichten, die den Videotex Mitte der 90er Jahre plötzlich alle gleichzeitig einzuholen schienen. Eine fehlende Suchmaschine, unübersichtliche Verzeichnisse, die den Kunden in gedruckter Form geschickt werden mussten, krude Grafik am TV-Bildschirm, langsame Übertragungsraten, unerwartete Tariferhöhungen. Und nicht zuletzt ist es das World Wide Web, das dem Videotex zunehmend Konkurrenz macht. Zum Beispiel im Kanton Basel-Stadt.
2: Still und heimlich hat sich der Kanton Basel-Stadt vor ein paar Monaten vom Kommunikationssystem Videotex zurückgezogen. Im Videotex hat man zum Beispiel den BVB-Fahrplan oder Daten vom Lufthygieneamt anschauen. Der Kanton ist hier aber ausgestiegen und sucht jetzt nach einem Ersatz. Im Vordergrund steht im Moment der Einstieg ins weltweite Computernetzwerk Internet.
0: Nach dem integrierten Fernmeldesystem wird auch Videotex für die PTT zum Millionengrab. Hastig lagert sie die Vermarktung im Februar 1995 an eine private Firma aus, die Swiss Online AG. Ab Mitte 1996 gibt die PTT auch die technische Infrastruktur ab. Am 30. September 2000 kommt das endgültige aus. Der Betrieb von Videotex wird eingestellt. Die Zukunft gehört dem Internet, auch wenn Videotex nie ganz verschwindet. Und damit zurück an CERN, zurück ins Jahr 1990, als Timothy Berners-Lee teurer Next-Computer zum ersten Webserver der Welt wird. Zum ersten Computer, auf dem eine Webseite gespeichert ist. Ben Segal erinnert sich.
3: Tim's next machine was the first and only web server for a while.
0: Eine Zeit lang sei Timothy Berners-Lee's Next-Rechner der einzige Webserver der Welt gewesen. Damit ihn niemand versehentlich ausschalte, habe Berners-Lee einen Zettel darauf geklebt. Das ist ein Server, bitte nicht ausschalten.
3: Do not power off.
0: Auf der ersten Webseite der Welt findet sich eine Erklärung, was das World Wide Web überhaupt ist und wie Hyperlinks funktionieren. Außerdem Informationen zum Erstellen einer eigenen Webseite. Das, denke ich, sagt viel über Timothy Berners-Lees Absichten aus. Er ist immer darum bemüht, seine Erfindung so vielen Leuten wie möglich zugänglich zu machen. Aber lange nicht alle am CERN sind von dieser Vision begeistert, denn dort herrscht eine strenge Hierarchie.
3: The Web and computer networking was right at the bottom of the CERN power hierarchy.
0: Am CERN hätten die Informatiker ganz unten in der Rangordnung gestanden, erinnert sich Segal. Zu oberst thronten die Physiker, dann die Ingenieure am Teilchenbeschleuniger. Sie seien die Könige des CERN gewesen, ausgestattet mit Fördermitteln, Einfluss und Macht. Berners-Lees Arbeit habe dagegen kaum gezählt. Er habe keine Mitarbeiter und keine Mittel gehabt.
3: Tim had no collaborators. Tim had no resources.
0: Also habe er seinen Chef gefragt, ob er sich Hilfe von außerhalb holen und den Code für das WWW veröffentlichen dürfe. Der Chef habe das CERN gut gekannt und geantwortet, streng genommen gehöre das Web dem CERN. Man müsse die Rechtsabteilung fragen. Aber die werde vielleicht Nein sagen. Deshalb sein Rat, frag nicht, ob du den Code veröffentlichen darfst, mach es einfach.
3: And they may say no, in which case you cannot do it. So just do it.

0: Timothy Berners-Lee folgt dem Ratschlag seines Vorgesetzten. 1991 veröffentlicht er den Code für das World Wide Web auf Usenet, einer Art digitalem schwarzen Brett aus der Frühzeit des Internets. Und 1993 verzichtet das CERN auf sämtliche Urheberrechte am Code. Wer ihn hat, kann nun selber eine Webseite bauen, ohne etwas dafür zahlen zu müssen. Etwas fehlt allerdings noch, eine Software, mit der man so eine Webseite auf einfache Art besuchen und anschauen kann. Eine Software, die sich so leicht bedienen lässt, dass nicht mehr nur Computerfreaks den Weg ins Internet finden. Auftritt Mosaic. Das Programm wird Anfang der 90er Jahre in den USA entwickelt. Es ist der erste weit verbreitete grafische Internetbrowser, der bald auch auf Windows läuft. Er zeigt Farbe und stellt Bilder direkt auf der Seite dar. Nicht als separate Anhänge, sondern mitten im Text. Aber nicht nur der Browser macht es möglich, dass das Internet langsam zum Massenmedium wird. Auch die auf Liberalisierung getrimmte Politik der 90er Jahre trägt ihren Teil dazu bei. Denn bis 1992 ist es im Internet verboten, kommerziellen Handel zu treiben. Das Netz ist für Forschung und Bildung reserviert. Erst ein Beschluss des US-Kongresses ändert das.
1: I remember commercially, it was illegal.
0: Der US-Kongress habe über seine Forschungsbehörde DARPA die Entwicklung des Internets bezahlt, erklärt Segal. Und mit Steuergeld, so sei die Meinung gewesen, sollte niemand Geschäfte machen. Dafür, dass sich das Netz auch für den Handel öffnet, habe es erst einen Beschluss des Kongresses gebraucht. Der sei zufällig in dieselbe Zeit gefallen, in der auch das Web entstanden ist. Ans Geld verdienen, betont Segal, habe Berners-Lee bei seiner Erfindung nie gedacht.
1: I mean, the idea of doing business is not part of Tim's idea.
0: Dafür haben andere Leute bald Ideen, wie man das neu entstandene World Wide Web für kommerzielle Zwecke nutzen kann, auch in der Schweiz.
2: Das war das erste Mal, wo ich gefunden habe, das ist es jetzt, da muss ich mitmachen. Oder? Mein Name ist Peter Hudin. Ich habe in der Vergangenheit sehr viele Startups gegründet. Einer davon ist Bluewin.
0: Und damit gehört Peter Rudin zu den Schweizer World Wide Web-Pionieren der ersten Stunde. Bluewin bzw. The Blue Window, wie das Angebot zuerst heißt, bündelt verschiedene Angebote an einem Ort. Nachrichten und eine elektronische Zeitung, Kleininserate, einen Marktplatz zum Einkaufen, einen Veranstaltungskalender mit Ticketverkauf. Und anders als Videotext baut der Dienst dabei ganz auf das Internet. Das blaue Fenster ist nicht nur ein Startportal mit den eben beschriebenen Diensten, sondern auch ein Internetprovider, der vielen Schweizerinnen und Schweizern den Weg ins Internet erst möglich macht. Allerdings ist es nicht Peter Rudin alleine, der The Blue Window, das blaue Fenster, öffnet. Auch die PTT ist mit an Bord und steigt damit zum ersten Mal richtig ins Geschäft mit dem Internet ein. Die Entwicklungskosten des Portals betragen 3 Millionen Franken und die Markteinführung noch einmal so viel. Das schreibt die Wirtschaftszeitung Cash im September 1995 und meint weiter:
3: Mit dem blauen Fenster liegt die PTT Telekom im Trend. Wer heute etwas auf sich hält, hat eine eigene elektronische Adresse und von seinem Computer aus den Zugang zu mindestens einem Online-Anbieter sowie zum weltweit größten digitalen Netz, zum Internet. Dort surfen Computerfreaks, Bankdirektoren, Geschäftsführer, Angestellte, Professoren und Studenten happy durch die virtuellen Welten, oft stundenlang bis in alle Nächte, und holen sich die von ihnen gewünschten Informationen. Der Boom ist nicht mehr zu stoppen. Das Online-Business schlichtweg der Hit.
0: Ganz freiwillig ist das plötzliche Engagement der PTT im Internet nicht. Seit jeher besitzt der Staatsbetrieb das gesetzliche Monopol auf die Infrastruktur der Telekommunikation. Also auf die Schweizer Telefonleitungen und Datenleitungen und den darüber abgewickelten Sprach- und Datenverkehr. Doch das ändert sich in der zweiten Hälfte der 90er Jahre.
4: Heute Montag tagt im Bundeshaus die Kommission des Nationalrates für Verkehr und Fernmeldewesen. Der Bundesrat will die Telekom privatisieren.
0: Nun ist klar, dass die PTT bald ihr Netzmonopol verlieren wird. die Lancierung von The Blue Window im September 1996 ist der Versuch, vor der Liberalisierung noch Kundinnen und Kunden an sich zu binden. Die Sendung «Schweiz aktuell» berichtet so über den Start.
5: Das Angebot im Blue Window ist schon recht vielseitig. Ob man Kinderbücher sucht, Autopneu, Küchenmaschinen, ein Wochenende an der Sonne oder Büroräume am Stadtrand, man kann sich zu jeder Zeit übersichtlich und aktuell vom Bildschirm holen, egal wo man seinen Computer hat und alles zum Ortstarif. Voraussetzung ist allerdings, dass genug Leute mitmachen und das ist schon mal schief gegangen.
6: Das hat früher schon gegeben in Form von Videotext. Was ist denn jetzt besser oder neu dran?
7: Erstens ist Technik viel neuer. Zweitens hat man seine Zeit aus technischen Blickwinkeln entwickelt und nachher überlegt, wie man es jetzt vermarkten kann. Heute haben wir nach Marktbedürfnissen entwickelt und Technik zum Entwickeln eingesetzt.
6: Ist das Bedürfnis da? Sind die Leute bereit, auch zum Teil etwas zu zahlen für die Informationen?
7: Wenn die Informationen gut sind und begehrt sind, ist der Enduser bereit, etwas zu zahlen.
0: Glaubt Friedrich Zink von der PTT nicht zu Unrecht. Um online zu gehen, muss man damals noch eine Telefonnummer wählen, die zum Einwahlknoten des Providers führt. Diese Verbindung wird wie ein normales Gespräch verrechnet. Liegt der Einwahlknoten in der eigenen Ortszone, gilt der günstige Ortstarif. Liegt er weiter weg, zahlt man pro Minute den Ferntarif. Die PTT hat als Internetanbieter gegenüber der Konkurrenz einen entscheidenden Vorteil. Sie kontrolliert das Telefonnetz und seine Tarife. Kundinnen und Kunden können sich darum von überall her zum Ortstarif ins Netz wählen. Bei kleineren Anbietern ist das nur in der Nähe des Einwahlknotens möglich. Wer abseits wohnt, zahlt den teuren Ferntarif. The Blue Window entwickelt sich so rasch zum schweizerischen Marktleader. Durch das blaue Fenster und andere Portale hält das Internet Ende der 90er Jahre Einzug in immer mehr Schweizer Haushalte. Und dank Timothy Berners-Lees Erfindung des World Wide Web sind auch keine großen Computerkenntnisse mehr nötig, um sich im Internet zurechtzufinden. Das World Wide Web, es ist eine Schweizer Erfindung, wenn man es mit der Geografie nicht zu genau nimmt.
3: Digitalredakteur Jörg Tschirren über die Entstehung des WWW in der Schweiz. Oder zumindest so fast. Gleich hier die Nachrichten.

0: Die Nachrichten von SRF um 0.30 Uhr mit Patrick Seiler, die Schlagzeilen. Nach einer intensiven Fahndung hat die Polizei in Berlin den mutmaßlichen Attentäter gefunden. Dabei wurde der Mann erschossen. Und die Waldbrände in Teilen Frankreichs und Spaniens sind nach wie vor nicht unter Kontrolle. Hilfe bei der Bekämpfung kommt auch aus der Schweiz mit Militärhelikoptern. Und das Wetter heute zunächst Wolken, tagsüber dann ziemlich sonnig, 27 bis 31 Grad. Nach dem Anschlag auf die Feiernden des Christopher Street Day in Berlin hat die Polizei den mutmaßlichen Täter gefunden. Er sei bei einem Polizeieinsatz erschossen worden, sagt Polizeisprecher Florian Natt.
1: Das SEK Berlin hat hier den mutmaßlichen Tatverdächtigen des Anschlagsfalls im Großen Tiergarten stellen können. Der Tatverdächtige ist hier mit einer Stichwaffe bewaffnet auf die Kräfte zugelaufen. Deshalb kam es hier zum polizeilichen Schusswaffengebrauch.
0: So der Polizeisprecher. Beim mutmaßlichen Täter soll es sich um einen 21-jährigen Deutschen mit libanesischen Wurzeln handeln. Die Behörden hätten ihn bereits gekannt, sagt SRF-Deutschland-Korrespondentin Alexandra Gubser.
2: Er war den Behörden als Gefährder bekannt. Er hat sich zweimal versucht, dem IS anzuschließen. Er wurde im Libanon verhaftet. Er wurde am Ende in Deutschland verurteilt nach dem Jugendstrafrecht. Und diese Strafe wurde auf Bewährung ausgesetzt. Unter der Auflage, dass er an einem Deradikalisierungsprogramm teilnimmt. Die Programmleitung hat aber gesehen, dass dieser Mann wenig Einsicht zeigt. Sie hatte Zweifel daran, dass er an diesem Programm teilnehmen kann, hatte aber in ihm keine Bedrohung gesehen.
0: Nach Polizeiangaben fuhr der Mann am Samstagabend mit einem Kleinbus in eine Menschenmenge am Rand der Feier mitten im Berliner Tiergarten und tötete dabei eine Frau. 29 Personen wurden teils schwer verletzt. Wir bleiben noch kurz in Deutschland. Dort soll der CDU-Politiker Steffen Bilger neuer Verkehrsminister werden. Bundeskanzler Friedrich Merz werde den parlamentarischen Geschäftsführer der Bundestagsfraktion als Nachfolger von Patrick Schnieder vorschlagen, sagte ein Regierungssprecher gegenüber der Nachrichtenagentur dpa. Schnieder hatte zuvor um seine Entlassung gebeten. Merz habe ihm für die geleistete Arbeit gedankt, sagte der Regierungssprecher weiter. In Frankreich und Spanien wüten die Waldbrände weiter und bedrohen mehrere Ortschaften. Bei den Löscharbeiten hilft auch die Schweiz mit und schickt zwei Helikopter nach Frankreich. Lukas Lütti.
3: Voraussichtlich würden zwei Super Puma-Helikopter am Dienstagmorgen abfliegen. Sie sollen die Löscharbeiten in der französischen Region Var am Mittelmeer unterstützen, schreibt der Bund. Und auch am Boden hilft die Schweiz, die Flammen zu bekämpfen. Gut 30 Feuerwehrleute aus der Westschweiz stehen im Einsatz, und zwar in der Region um Bordeaux an der Atlantikküste. Dort sind die Flammen inzwischen nur noch rund 15 Kilometer von den Vororten von Bordeaux entfernt. Im Departement Gironde mussten 220'000 Menschen ihre Häuser verlassen. Seit Jahresbeginn sei in Frankreich eine Fläche von 115'000 Hektaren abgebrannt, sagte Innenminister Laurent Nunez. Auch in Spanien wüten die Brände weiter. Dort ist der Brand in der Region Ávila inzwischen der größte der spanischen Geschichte. Seit Beginn des Jahres fielen in Spanien 153'000 Hektar Land den Flammen zum Opfer. Das entspricht dem Sechsfachen der Fläche, die im gleichen Zeitraum des Vorjahres abbrannte.
0: Und nun in die Schweiz mit zwei kurzen Meldungen. Bei Burgdorf im Kanton Bern hat ein Mann in einem Zug einen Schuss in Richtung Boden abgegeben. Das schreibt die Kantonspolizei Bern. Vorausgegangen sei eine Auseinandersetzung zwischen dem Mann und einem Jugendlichen. Die Polizei hat beide Personen angehalten und die Faustfeuerwaffe sichergestellt. Und im Kanton Zürich hat die Polizei zwei mutmaßliche Trickbetrüger festgenommen. Die beiden Rumänen sollen versucht haben, mit Vorwänden in die Wohnungen älterer Menschen zu kommen, schreibt die Kantonspolizei. Die Tochter einer Betroffenen habe die Behörden auf die beiden Männer aufmerksam gemacht. Zum Sport noch: mit der Schweizer Fußballmeisterschaft. Lugano schlägt Vaduz mit 2:1 und St. Gallen gewinnt gegen den FC Zürich ebenfalls mit 2:1. Zuvor gewannen die Berner Young Boys gegen Sitten mit 4:2. Und Radsport: in Paris ist die Tour de France zu Ende gegangen. Gesamtsieger wird der Slowene Tadej Pogacar vor dem Belgier Remco Evenepoel und dem Mexikaner Isaac Del Toro. Es ist bereits das fünfte Mal, dass Pogacar die Tour de France gewinnt. Die 21. und letzte Etappe sicherte sich der Niederländer Mathieu van der Poel. Die Wetterprognose für heute Montag, den 27. Juli. Zunächst hat es vielerorts Wolken und lokal fällt ein wenig Regen. Tagsüber wird es ziemlich sonnig bei rund 27 Grad. Im Tessin ist es ganztags sonnig bei 31 Grad. Das waren die Nachrichten von Radio SRF, verantwortlich Patrick Seiler.
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5: In den USA breitet sich ein Parasit aus, der bei Tausenden Durchfall ausgelöst hat. Was ist das für ein Erreger und wie gefährlich ist der? Das schauen wir uns als erstes an. Und dann geht's in die Arktis. Wir begleiten Forscherinnen und Forscher auf einer nicht ganz alltäglichen Mission. Sie lassen sich dort nämlich im Packeis einfrieren und hoffen auf neue Erkenntnisse, zum Beispiel über das Leben der Fische dort oben. Das und mehr gibt's in der nächsten halben Stunde. Am Mikrofon begleitet sie Dominik Rolli. In den USA breitet sich eine seltene Durchfallerkrankung aus. Über 30 Bundesstaaten sind betroffen, Medien berichten von tausenden Fällen. Auslöser ist ein Parasit namens Cyclospora und wer damit infiziert ist, leidet häufig unter heftigem Durchfall und Bauchkrämpfen. Wie gefährlich ist dieser Ausbruch? Das wollte Salvador Atosoy von Wissenschaftsredaktorin Felicitas Erzinger wissen.
6: Ja, er ist in erster Linie sehr unangenehm, weil gefährlich ist Cyclosporiasis, wie die Krankheit heißt, eigentlich nur, wenn eine infizierte Person durch den Durchfall auch stark dehydriert. Das sind besonders Personen mit einem geschwächten Immunsystem oder auch ältere Personen gefährdet. Und nur in wenigen Fällen ist eine Behandlung im Spital nötig. Gestorben ist laut den aktuellen offiziellen Zahlen noch niemand, wobei Todesfälle auch sehr selten sind.
7: Schauen wir uns das noch ein bisschen genauer an. Wie kommt der Parasit denn in die Lebensmittel?
6: Das geschieht über menschliche Fäkalien, denn bisher gehen Fachleute davon aus, dass der Parasit Cyclospora ausschließlich Menschen infiziert. Der genaue Übertragungsweg bei diesem Ausbruch ist aber noch unklar. Ein Hochwasser könnte mit menschlichen Fäkalien verunreinigtes Abwasser auf landwirtschaftliche Felder spülen. Wichtig zu erwähnen ist noch, dass der Parasit Tage bis Wochen braucht, um in der Umwelt so weit zu reifen, dass er auch ansteckend ist. Das bedeutet zum einen, dass die Kontamination bereits einige Zeit zurückliegt und zum anderen, dass es unwahrscheinlich ist, dass sich Menschen gegenseitig anstecken. Das ist anders also als beim Norovirus zum Beispiel.
7: Wie kann man die Krankheit denn behandeln?
6: Es gibt ein Antibiotikum, das man einnehmen kann. Oft ist das aber nicht nötig, denn in der Regel heilt die Krankheit von selbst aus. In manchen Fällen kann sie aber ohne Behandlung mehrere Wochen dauern und die Symptome, die können auch verschwinden und dann wiederkommen. Also auf jeden Fall eine lästige Angelegenheit.
7: Das muss man wissen, die USA sind ein grosses Land, viele Leute, das heisst, es gibt jedes Jahr eine gewisse Anzahl von Fällen, aber dieser Ausbruch, und darum sprechen wir auch darüber, der ist jetzt deutlich grösser. Woran liegt das?
6: Abschließend lässt sich das zurzeit noch nicht sagen. Gerade weil aber so viele Personen und auch so viele Bundesstaaten betroffen sind, vermuten Fachleute in den USA, dass es mehrere Infektionsquellen geben könnte. Und die Fälle kommen nun vermehrt ans Licht, weil das Bewusstsein gerade größer ist und auch mehr getestet wird. Denn in der Regel werden die meisten Fälle von Durchfall nicht abgeklärt. Und durch das vermehrte Testen könnten allenfalls auch hartnäckige Infektionen erkannt werden, also solche, die eben mehrere Wochen dauern oder verschwunden sind und dann gar wiederkommen. Und es ist davon auszugehen, dass das auch noch sicher bis Ende Sommer andauern könnte, denn solange es warm ist, reifen die Parasiten so weit heran, dass sie eben ansteckend sind. Und sobald es kühler wird, ist diese Reifung dann gehemmt.
7: Jetzt gibt es ja noch einen kleinen politischen Twist dazu, denn Kritikerinnen und Kritiker sagen, die Gesundheitsbehörde in den USA, die sei heute nicht mehr gut genug gerüstet, um solche Ausbrüche zu bekämpfen, weil die Trump-Regierung eben gespart hat. Wie hat die Behörde denn versucht, den Ausbruch einzudämmen?
6: Es ist daran, die Quelle bzw. die Quellen zu finden. Das ist eigentlich das Wichtigste, um einen solchen Ausbruch unter Kontrolle zu bekommen. Es ist aber auch sehr schwierig, muss man sagen, denn man muss erkrankte Personen befragen und so herausfinden, was sie gegessen haben, wo es Überschneidungen gibt mit anderen Erkrankten. Und weil die Symptome aber erst nach rund einer Woche oder sogar noch später auftreten können, ist es längst nicht so, dass sich alle erinnern können, was sie gegessen haben. Es ist also kein leichtes Unterfangen und darum schwierig zu sagen, ob der Ausbruch hätte schneller eingedämmt werden können, ohne die Kürzungen bei der US-Gesundheitsbehörde CDC. Was man von Epidemiologinnen vor Ort nun aber hört als Kritik, ist, dass die CDC spät gewarnt hat. Denn die offiziellen Meldungen, die Ärzte und Gesundheitsbehörden auf dringende Situationen aufmerksam machen, die gingen am 14. Juli raus. Und das sind rund 2 Wochen, nachdem Michigan einen großen landesweiten Ausbruch gemeldet hatte.
5: Sagt Wissenschaftsredaktorin Felicitas Erzinger. Könnte es irgendwo da draußen einen Planeten geben, der der Erde ähnlich ist und auf dem es sogar Leben geben könnte? Forschende haben jetzt auf einer sogenannten Supererde zum ersten Mal eine Atmosphäre entdeckt, die nur 49 Lichtjahre von uns entfernt ist. Was bedeutet diese Entdeckung? Sophia Fessler hat darüber mit Wissenschaftsredaktor Daniel Theiss gesprochen.
8: Ja, klar ist, es muss noch bestätigt werden, ob da tatsächlich eine Atmosphäre ist. Die Hinweise sind aber da, wie jetzt eben in einer Studie in Science publiziert. Die Forschenden stützen sich dabei auf Helium, das sie mit Hilfe von einem Teleskop nachweisen konnten. Dieses Helium entweicht vom Planeten weg. Das könnte ein Hinweis darauf sein, dass da tatsächlich eine Atmosphäre ist. Die Forschungsgruppe vermutet, dass es sich um eine Wasserstoff-Helium-Atmosphäre handeln könnte und dass möglicherweise aufgrund des Heliums, das entweicht, sich immer mehr Elemente ansammeln in der unteren Atmosphäre, die für Leben wichtig sein könnten, also Sauerstoff, Kohlenstoff und Stickstoff. Insofern, wenn sich diese Vermutungen jetzt bestätigen durch weitere Messungen, wäre das schon sehr spannend und aufregend.
9: Ganz konkret aber, wie können wir uns diesen Planeten und seine Umgebung denn vorstellen?
8: Ja, LHS 1140b ist eine sogenannte Supererde. Supererde, das ist nicht als Wertung zu verstehen im Sinne von gut, sondern im lateinischen Wortsinn über, darüber, obendrauf. Supererden sind Planeten außerhalb unseres Sonnensystems, die mindestens so groß sind wie die Erde, aber maximal so groß wie Uranus. Das heißt, diese Supererde, LHS 1140b, die hat rund 5,5 Mal die Masse der Erde und ist etwa 1,5 Mal so groß im Durchmesser wie die Erde. Ein Jahr mit möglichen Jahreszeiten ist allerdings sehr kurz da. Es dauert lediglich 25 Tage, bis der Planet einmal um seinen Stern gekreist ist. 6 Tage Winter, 6 Tage Frühling also, kann man sich vorstellen. Und auch der astronomische Sommer wäre mit 6 Tagen also sehr kurz. Besonders interessant ist aber seine Temperatur. Die liegt nämlich in einem Bereich, wo flüssiges Wasser möglich wäre. Das macht die Sache natürlich besonders aufregend, mit der Überlegung, dass flüssiges Wasser allenfalls auch Leben möglich macht, so wie wir es kennen.
9: Das ist das allererste Mal, dass Forschende eine Atmosphäre bei einem solchen Planeten gefunden haben. Wieso gibt es dann genau dort eine Atmosphäre und nicht anderswo?
8: Das weiß man nicht sicher. Es gibt aber verschiedene Prozesse, die dazu führen können, dass ein Planet eine Atmosphäre, die er einmal gehabt hat, eben verliert. Auch bei der Erde geht man davon aus, dass sie in vielen Millionen Jahren möglicherweise ihre Atmosphäre verlieren wird, wenn nämlich die Sonne immer heißer wird. Ist die Strahlung der Sonne eben zu stark, kann es dazu kommen, oder auch wenn es viele Meteoriteneinschläge gibt, dann kann ein Planet mit der Zeit seine Atmosphäre verlieren. Es geht also um zahlreiche äußere Bedingungen, die stimmen müssen, damit ein Planet überhaupt eine Atmosphäre hat bzw. sie eben behalten kann. Darum scheint eine Atmosphäre auch eher die Ausnahme als die Regel zu sein bei Planeten.
9: Atmosphäre und die darin entstehenden Stoffe, fließendes Wasser, sind ja alles Komponenten, die in der Theorie eigentlich Leben ermöglichen. Wie wahrscheinlich ist es denn, dass es dort Leben gibt oder geben könnte?
8: Nun ja, das ist natürlich alles sehr spekulativ. Auch weiß man nicht ganz genau, was es eigentlich alles für Komponenten braucht, damit Leben möglich ist. Klar, wir kennen das Leben auf der Erde, verstehen da mittlerweile einiges von diesem Leben und was es dazu braucht. Es sind organische Moleküle, es ist vor allem Kohlenstoff. Unser Leben ist ja kohlenstoffbasiert auf der Erde. Aber da gibt es auch Theorien, dass es auch Leben gibt, das nicht per se auf Kohlenstoff aufbaut, das weiß man schlichtweg nicht. Also insofern, das ist alles sehr, sehr spekulativ.
9: Was heißt denn das Ganze für die Forschung? Könnte es sein, dass wir bald zu dieser Supererde fliegen könnten?
8: Das wäre natürlich spannend, aber das ist mit heutiger Technologie sicher nicht möglich. 49 Lichtjahre, das klingt nicht nach wahnsinnig viel, aber das ist eine enorme Distanz. Zum Vergleich, unsere Sonne ist etwa 8 Lichtminuten von uns entfernt. Und schon nur das ist ja eine unvorstellbar große Distanz, also für mich zumindest. Und wenn ich das in meinen Taschenrechner eingebe, dann ist dieser Exoplanet mehr als 3 Millionen Mal weiter entfernt als wir von unserer Sonne. Das heißt, man müsste 3 Millionen Mal die Distanz Erde-Sonne zurücklegen können. Das ist schlichtweg unmöglich. Vielleicht noch zum Vergleich, die Raumsonde Voyager 1, die ist jetzt seit knapp 50 Jahren unterwegs im All, seit Mitte 70er Jahre, und sie fliegt von der Erde weg. Sie ist das Raumschiff oder die Raumsonde, die so weit wie keine andere von uns geflogen ist, und in Kürze wird sie einen Lichttag von uns entfernt sein. Sie ist also in 50 Jahren einen Lichttag weit geflogen. Das heißt, ich bemühe da nochmals meinen Taschenrechner, sie wäre noch fast 1 Million Jahre unterwegs bei dieser Geschwindigkeit, bis sie bei diesem Exoplaneten ankommen würde.
5: Informationen von Wissenschaftsredaktor Daniel Theiss.

0: Vor einigen Tagen hat in der Bretagne ein kleines Forschungsschiff eine abenteuerliche Mission angetreten. Eine Reise in die Arktis, bei welcher sich die Crew samt Schiff im Packeis einfrieren lassen will. Und so während über einem halben Jahr durch eine der am wenigsten erforschten Gegenden der Erde treiben wird. Mit dabei ist auch die biologische Ozeanografin Nina Schuback vom Schweizer Polarinstitut. Über die Herausforderungen und Hoffnungen der Forscherinnen und Forscher bei diesem Projekt, der Beitrag von Felicitas Erzinger.
1: Die Vorfreude auf die anstehende Expedition ist Nina Schuback anzuhören. Nur etwas bereitet ihr ein wenig Sorgen.
2: Die Polarnacht, weil ich das wirklich noch nie erlebt habe. Und wie es einem dann persönlich geht, wenn es die ganze Zeit dunkel ist.
1: 3 bis 4 Monate lang wird sich die Sonne nicht zeigen. Dazu ist es eisig kalt.
2: Bis minus 50, sagt man. Aber so, ich glaube, minus 20, minus 30 werden unsere Normaltemperaturen werden. Und dann, sobald die Sonne wieder da ist, wird es schon auch wieder ein bisschen wärmer.
1: Vor allem im Winter ist die zentrale Arktis eine unwirtliche Gegend. Deshalb gibt es von dort auch kaum Forschungsdaten. Die 26 Meter lange Tara Polar Station soll das nun ändern. Nina Schuback vergleicht das Schiff mit einem Luftkissenboot.
2: Also das sieht lustig aus, Tara Polar Station. Das ist tatsächlich ein Boot, aber es sieht mehr aus wie so ein Hovercraft. Also es ist nicht wirklich rund, sondern so oval und ist halt dafür gebaut, dass es sich wirklich im Eis einfrieren lassen kann und da nicht zerdrückt wird und auch nicht irgendwie hin und her geschoben wird, sondern schön gerade bleibt.
1: Ungefähr im Oktober dürfte es soweit sein, dass das Schiff auf der russischen Seite der Arktis im Eis feststeckt. Von dort driftet es dann Richtung Spitzbergen, angetrieben durch Meeresströmungen unter dem Eis und Winde über dem Eis. Und irgendwann, vermutlich im Juli oder August 2027, wird das Schiff wieder aus dem Eis freigelassen. Während der ganzen Reise nimmt die Crew Proben im Akkord. Es sind 12 Personen, davon 6 Wissenschaftlerinnen und Wissenschaftler. In das Projekt involviert seien aber über 100 Forschende, sagt Nina Schuback, die alle Daten sammeln wollen.
2: Wir beproben sehr stark die Atmosphäre. Was ist in der Atmosphäre, auch speziell zur Biologie? Was für Mikroben sind in der Atmosphäre? Aber auch die Physik und einfach die Chemie von der Atmosphäre und wie sich Wolken bilden.
1: Neben der Luft nimmt die Crew auch das Eis genauer unter die Lupe und das Wasser.
2: Das Boot hat so ein kleines Loch in der Mitte, das ist auch lustig. Da kommen wir immer ans Wasser ran, was unter dem Boot ist. Und da werden wir sehr viele Proben nehmen, um zu sehen, was lebt im Wasser und was macht das Leben im Wasser, gerade auch während der Polarnacht.
1: Es geht um Mikroben, also kleinste Lebewesen am Anfang der Nahrungskette. Aber auch um Fische. Welche kommen überhaupt vor und pflanzen sie sich dort oben fort? Das weiß bisher niemand. Gerade im Hinblick auf mögliche Fischerei in Zukunft ist das aber wichtig zu verstehen. Denn die Arktis schmilzt. Sie erwärmt sich 4-mal schneller als der Rest der Welt, im Winter sogar 5-mal schneller, sagt die Atmosphärenforscherin Julia Schmale von der Eidgenössischen Technischen Hochschule Lausanne. Sie gehört zu den über 100 an der Expedition involvierten Forschenden.
3: Es ist so, dass wir bis 2050 fast davon ausgehen können, dass wir im September kein Meereis mehr haben. Also das heißt eine eisfreie Arktis im Sommer. Und das ist natürlich eine komplette Revolution für das arktische Ökosystem. Aber es ist auch stark klimarelevant, weil die Präsenz oder die Absenz des Meereises starke Auswirkungen auf Wettersysteme in den mittleren Breiten hat.
1: Und?
3: Das ist so ein enormer Wandel und es ist im Prinzip Pflicht oder Verantwortung aus unserer Perspektive, dass wir verstehen, was dort passiert.
1: Darum soll das Forschungsschiff in den nächsten 20 Jahren 10-mal in der zentralen Arktis überwintern und so den Wandel live mitverfolgen. Der Startschuss zur ersten Mission ist gefallen.
0: Felicitas Erzinger hat berichtet.

0: Seit rund zwei Monaten breitet sich das Ebola-Virus im Osten des zentralafrikanischen Kongo-Kinshasa aus. Seither wurden mehr als 2300 Krankheitsfälle nachgewiesen. Gemäß Behördenangaben sind mindestens 930 Todesfälle registriert worden. Anders die Lage im östlichen Nachbarland Uganda. Dort wurde soeben der letzte Ebola-Patient aus dem Spital entlassen, wie das Gesundheitsministerium bekannt gab. Woran liegt es, dass die Ausbreitung von Ebola in Kongo-Kinshasa nicht eingedämmt werden kann? Das hat Ivan Lieberherr, Afrika-Korrespondentin Sarah Flock, gefragt.
1: Die Weltgesundheitsorganisation sagte kürzlich, die größte Herausforderung ist im Moment nicht mehr Ebola zu diagnostizieren, sondern Infizierte und ihre Kontaktpersonen rechtzeitig zu finden, bevor sie andere anstecken. Jetzt rund 90% aller Fälle treten derzeit in der Provinz Ituri auf. Und genau diese Provinz ist für die Bekämpfung einfach besonders tückisch. Ituri grenzt an Uganda und den Südsudan und ist ein wichtiges Goldabbaugebiet. Entsprechend sind die Menschen ständig unterwegs zwischen Dörfern, Märkten, Minen, teils unkontrolliert über die Grenzen hinweg. Das heißt, während die Gesundheitshelferinnen und Helfer noch eine Kontaktperson suchen, ist das Virus oft schon zwei Dörfer weiter. Dazu kommt die Sicherheitslage. Ituri gehört zu den schwierigsten Orten Afrikas, um einen Ebola-Ausbruch eindämmen zu wollen. Da sind mehrere bewaffnete Gruppen aktiv. Erst vor wenigen Tagen mussten Menschen nach einem Angriff in der Nähe eines Gesundheitszentrums fliehen. Und für die Einsatzteams heißt das auch, manche Dörfer sind zeitweise schlicht unerreichbar und das gibt dem Virus weiteren Vorsprung.
2: Wie unterscheidet sich die Situation dort von jener in Uganda? In Uganda scheint die Ebola-Ausbreitung unter Kontrolle zu sein.
1: Uganda kann einen Ebola-Ausbruch einfach viel konsequenter kontrollieren. Der Staat funktioniert bis in die letzten Dörfer hinein. Die Behörden wissen oft genau, wer wo lebt, können Kontaktpersonen rasch finden, Quarantänen durchsetzen, auch weil das Land autoritär geführt wird. Im Osten von Kongo-Kinshasa ist das einfach anders. Also der Staat ist dort seit Jahren kaum noch präsent. Und dazu kommt ein deutlich schwächeres Gesundheitssystem. Also viele Einrichtungen sind seit Jahren chronisch unterfinanziert.
2: Kann das Gesundheitssystem in Kongo-Kinshasa die Situation überhaupt bewältigen?
1: Es stößt an Grenzen. Also ich habe mit einer Krankenpflegerin aus Ituri Kontakt und sie hat geschrieben, sie habe seit zwei Monaten praktisch ohne Unterbruch gearbeitet. Zwei ihrer Kollegen seien in dieser Zeit an Ebola gestorben. Gleichzeitig habe sie ihren staatlichen Lohn von gerade einmal $70 seit Wochen nicht erhalten. Sie hat aber auch gesagt, das sei nichts Neues. Also der Staat bezahle Gesundheitspersonal oft gar nicht oder erst mit grosser Verspätung. Für den Ebola-Einsatz hätte man ihr aber $60 zusätzlich versprochen, aber auch dieses Geld sei bis heute nie angekommen. Es zeigt etwas das Grundproblem. Also Ebola trifft im Ostkongo auf ein Gesundheitssystem, das schon vor dem Ausbruch am Anschlag war. Das Personal kämpft nicht nur mit der Krankheit, sondern eben wirklich darum, überhaupt bezahlt zu werden. Und deshalb hat das Personal in verschiedenen Orten in den letzten Tagen nun auch gestreikt.
2: Manche Menschen glauben, Ebola sei erfunden worden vom Staat, um mehr Geld aus dem Ausland zu erhalten. Und sie wehren sich auch gegen Schutzmaßnahmen. Helferinnen und Helfer wurden täglich angegriffen. Ist das nach wie vor der Fall?
1: Ja, auch das ist nach wie vor ein riesiges Problem. Dieselbe Krankenpflegerin hat mir erzählt, selbst ihre eigenen Eltern glauben nicht, dass Ebola überhaupt existiere. Sie muss sich immer wieder von Freundinnen anhören, das Virus sei absichtlich eingeschleppt worden, um Kongolesinnen und Kongolesen zu töten. Und es ist klar, wer den Behörden misstraut, meldet Symptome später, der verweigert Quarantäne, versteckt Kranke und das gibt dem Virus wieder einen Vorsprung.
2: Für den Erreger gibt es weder einen speziellen Impfstoff noch eine spezielle Therapie. In Oxford wird an einer Impfung geforscht. Wie ist hier der Stand der Dinge? Wann könnte dieser in Afrika zum Einsatz kommen?
1: Ja, die Forschung macht Hoffnung, aber sie läuft gegen die Uhr. Also der Impfstoff wird jetzt erst an gesunden Freiwilligen auf Sicherheit und Verträglichkeit getestet, bis er dort getestet werden kann, wo Menschen tatsächlich am Bundibugyo erkranken. dürften noch Monate vergehen. Aber das Virus wartet halt nicht auf die Wissenschaft. Also im Moment ist die große Sorge, dass es sich in den Südsudan ausbreitet. Ein Land mit einem noch fragileren Gesundheitssystem und einer ebenfalls schlechten Sicherheitslage. Und dort wäre Ebola noch einmal deutlich schwieriger einzudämmen.
0: Das sagt Afrika-Korrespondentin Sarah Flock.
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0: Die Nachrichten von SRF um 1 Uhr mit Patrick Seiler. Nach dem mutmaßlich islamistischen Terroranschlag am Christopher Street Day in Berlin ist der gesuchte mutmaßliche Täter tot. Spezialeinheiten der Polizei haben den 21-jährigen Mann in einer Kleingartenanlage aufgespürt und erschossen, nachdem er die Einsatzkräfte mit einer Stichwaffe angegriffen hatte. Der Sprecher der Polizei, Florian Naht, sagt dazu:
1: Das SEK Berlin hat hier den mutmaßlichen Tatverdächtigen des Anschlagsfalls im großen Tiergarten stellen können. Der Tatverdächtige ist hier mit einer Stichwaffe bewaffnet auf die Kräfte zugelaufen. Deshalb kam es hier zum polizeilichen Schusswaffengebrauch.
0: So der Polizeisprecher. Beim Täter handelt es sich um einen in Berlin geborenen Deutschen mit libanesischen Wurzeln. Er war den Behörden bekannt, trotz Sympathien für die Terrormiliz IS. Ermittlungen wegen Waffendelikten und einer Verurteilung wegen einer schweren staatsgefährdenden Gewalttat war der Mann auf Bewährung auf freiem Fuß. Sowohl der deutsche Innenminister Alexander Dobrindt als auch Berlins Bürgermeister Kai Wegner äußerten scharfe Kritik an der Justiz und forderten eine lückenlose Aufklärung, warum der Täter trotz der erheblichen Gefahr nicht in Haft saß. Bei der Attacke am Samstagabend war ein Kleinbus in die Menschenmenge gefahren, eine Frau starb, 29 Personen wurden verletzt. Ihr Zustand ist mittlerweile stabil. Der syrische Interimspräsident Ahmed al-Sharaa hat im Fernsehsender Al Jazeera eine Neuausrichtung der Außenpolitik seines Landes angekündigt. Syrien verhandle derzeit über ein Sicherheitsabkommen mit Israel, um Konflikte zu vermeiden. Die beiden Länder befinden sich seit 1948 offiziell im Kriegszustand. Auch strebe man ein neues Kapitel mit Russland an. Die russische Militärpräsenz im Land werde stark reduziert. Syrien wolle kein Schauplatz mehr für regionale Stellvertreterkriege sein, sagte al-Sharaa im Interview weiter. Um die Wirtschaft nach dem Sturz von Langzeitpräsident Bashar al-Assad wieder aufzubauen, wirbt die aktuelle syrische Regierung um Investoren. Anlässlich eines Besuchs in Damaskus forderte denn auch UNO-Generalsekretär Antonio Guterres, alle verbliebenen Sanktionen gegen Syrien aufzuheben. Brasilien hat seinen Botschafter aus Buenos Aires zurückgerufen. Auslöser ist ein Auftritt des argentinischen Präsidenten Javier Milei in Sao Paulo. An der Parteiversammlung der rechtspopulistischen Partido Liberal wurde Flavio Bolsonaro als Kandidat für die Präsidentschaftswahl im Oktober nominiert. An der Versammlung griff Milei den linken Amtsinhaber Lula da Silva scharf an und bezeichnete ihn unter anderem als Dieb. Zudem beschimpfte er den bekannten Richter am obersten Gericht, Alexandre de Moraes, als Abfall, weil dieser Milei einen Besuch beim inhaftierten Ex-Präsidenten Jair Bolsonaro verboten hatte. Brasiliens Regierung sprach von einem schweren Affront gegen die Demokratie. Zwischen den beiden Nachbarstaaten herrscht seit Mileis Amtsantritt Eiszeit. Das Wetter heute Montag: zunächst hat es noch Wolken, tagsüber wird es dann ziemlich sonnig bei 27 Grad im Norden und 31 Grad im Süden. Das waren Nachrichten von Radio SRF, verantwortlich Patrick Seiler.
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3: Manchmal fühle ich mich wie der einsamste Palästinenser auf der Welt. Das schreibt Hamza Houridi. Über ihn reden wir diese halbe Stunde hier auf SRF 4 News. Der Menschenrechtsaktivist ist vehementer Kritiker der Hamas und der israelischen Regierung. Mit dieser politischen Position steht er so ziemlich alleine da. Über sein neuestes Buch redet SRF 2 Kulturredaktorin Anna Jungen in der Sendung Kulturplatz Talk mit meinem Kollegen Florian Hauser.
4: My name is Hamza Bouhoudi and I was born in Gaza in 1997 in Arrimal neighborhood in the heart of Gaza City actually, and it was one of Gaza's most beautiful neighborhoods with all its cafes, restaurants close to the beach.
5: Mein Name ist Hamza Houidi. Ich bin 1997 in Gaza geboren, im Herzen der Stadt. Eins der schönsten Quartiere des Gazastreifens mit Cafés, Restaurants, gleich an der Strandpromenade. Eine großartige Gegend, aber jetzt ist das Quartier zerstört, flattened. Nicht metaphorisch gemeint ist das, sondern wörtlich dem Erdboden gleichgemacht. Da sagt der junge Palästinenser Hamza Houidi: Die Menschen, die ich dort gekannt habe, sagt er, sind getötet worden, verletzt, vertrieben oder verschwunden in diesem Krieg.
4: It was an amazing neighborhood. Now, unfortunately, the neighborhood is flattened, actually, and this is not just a metaphor. It's physically flattened, and the people that I knew there, unfortunately, are either killed, displaced, wounded, or maybe missed during the war.
5: Der Menschenrechtsaktivist Hamza Abu Hoidi, ein Buch hat er geschrieben, sein erstes, und das heißt Muscheln am Strand von Gaza. Und darüber reden wir, über ihn und über das Buch. Anna Jungen, grüß dich hier im Studio, hallo.
3: Guten Morgen.
5: Anna Jungen aus der Kulturredaktion, dieses Buch ist vor ein paar Wochen herausgekommen, du hast es gelesen zunächst mal. Muscheln am Strand von Gaza, worum geht's da in diesem Buch? Ist das eine Autobiografie?
3: Genau, der Untertitel lautet Erinnerungen an ein zerstörtes Land und es ist eben die Lebensgeschichte von Hamza Hawidi. Er wächst im Gazastreifen auf und erzählt von seiner Jugend unter dem islamistischen Hamas-Regime. Er weiß aber auch, was es bedeutet, unter israelischer Besatzung und Blockade zu lesen. Und das Buch erzählt von diesem Alltag und zieht einem mit jeder Seite eigentlich tiefer hinein in diesen Alltag. Und ich hätte sehr gerne mit dem Autor gesprochen, das ging aber leider nicht aus zeitlichen Gründen, wie der S. Fischer Verlag mir mitgeteilt hat. Die Töne, die wir soeben von Hamza Hawidi gehört haben, die sind von einem Vortrag an der Universität Konstanz zum Thema Against Extremism, also gegen Extremismus.
5: Hamza Hawidi ist Friedensaktivist geworden, ist aus seiner Heimat geflohen, lebt mittlerweile in Deutschland und sagt von sich selber, manchmal fühle ich mich wie der einsamste Palästinenser der Welt. Was meint er damit?
3: Ja, seine Position, also er ist vehementer Gegner der islamistischen Hamas. Er kritisiert aber genauso vehement auch die teilweise rechtsextreme israelische Regierung und diese Zwischenposition, die macht ihn einsam. Und er sagt, er werde häufig gefragt, wie er zu der Person geworden sei, die er heute ist. Er, der eben in Gaza aufgewachsen ist, wirklich viel Traumatisches erlebt hat. Und trotzdem steht er heute gemeinsam mit Israelis für Frieden ein. Und für diese Antwort eben, hey, wie bist du zu diesem Menschen geworden, den du heute bist? Für diese Antwort müsse er ausholen und genau das tut er mit diesem Buch.
5: Okay, dann holen wir jetzt auch aus und tauchen ein bisschen in die Lebensgeschichte von Hamza Hawidi. In den letzten Jahren haben wir ja viele Bilder aus Gaza gesehen, Trümmer, Hunger, Verzweiflung. Die humanitäre Lage ist nach wie vor katastrophal. Anna, was hat das Buch jetzt mit dir gemacht, in deinem Kopf verändert?
3: Ja, ich finde schon in ersten Kapitel zeigt sich eine ganz andere Atmosphäre. Das Kapitel heißt «Der Duft von Jasmin und Schießpulver». Und Hamza beschreibt da sein Quartier, wo er aufgewachsen ist, Al-Rimal. Das gilt so als der schönste Teil von Gaza, liegt direkt an der Küste. Und durchs Quartier verläuft eine große Allee, man nennt es die Champs-Élysées von Gaza, voller Cafés, voller Restaurants. Hier kommen Familien hin zum Glasseessen, für Hochzeiten. Und so schildert der Autor Szenerien voller Leben und sagt, es ist so, wie Gaza hätte sein sollen. Wohlhabend, schön, voller Möglichkeiten. Und da sind wir im Jahr 2007 und Al-Rimal, das gleiche Quartier, wird plötzlich Schauplatz blutiger Auseinandersetzungen. Zwischen der Fatah, das ist die säkularsozialistische Partei, und der radikal-islamistischen Hamas.
5: Ja, und das ist einigermaßen traumatisierend, stelle ich mir vor. Das erlebt jetzt Hamza eben als 10-jähriger Junge, erlebt er das hautnah mit.
3: Genau, das schildert er aus der Perspektive als 10-Jähriger. Er hört da Schüsse auf der Straße, riecht eben Schießpulvergeruch. Und er geht raus auf die Straße und kommt an eine Menschenmenge, wo sich Leute versammelt haben. Und da wird er Zeuge von Hinrichtungen. Hamas-Mitglieder erschießen Fatah-Mitglieder und dann beschreibt er eine Szene, wie er sieht, wie ein Mann der Hamas auf einem Motorrad, wir kennen diese Bilder, maskiert mit den grünen Stirnbändern, fährt er durch die Menge und hinter sich an einem Seil ist eine Leiche befestigt und die schleift er hinter sich her wie eine Trophäe.
5: Grausam. Das sind Bilder, die sich uns ja auch zum Teil ins Hirn gebrannt haben am 7. Oktober 23, beim Überfall der Hamas-Terroristen.
3: Genau. Und das ist eben auch der Ausgangspunkt dieses Buches. Hamza Hawidi beschreibt, wie er der 7. Oktober mitverfolgt. Er ist damals in einem griechischen Flüchtlingscamp und er sei völlig fassungslos gewesen, schockiert gewesen. Nicht, weil das unvorstellbar war, denn eben genau solche Bilder hat er schon einmal gesehen. In meinem Gaza, in meinem Viertel Al-Rimal, wie er schreibt.
6: Und dieser Stolz der Hamas auf das Töten, das war für ihn nichts Neues, sondern für ihn fühlte das sich an so wie eine Wiederholung. Er sagt, es hat Erinnerungen hervorgebracht, die in seinem Gedächtnis in einem dunklen Raum abgelegt waren, bis irgendwann ein weiterer Horror das Licht wieder anknipst, schreibt er.
5: Bricht das wieder auf. Muscheln am Strand von Gaza heißt dieses Buch. Anna, erzähl uns mal von dem Autor, von diesem Hamza Hoidi. Wer ist das? Wie ist er aufgewachsen? Was ist das für einer?
6: Er lebt oder wächst in einer wohlhabenden Familie auf. Der Vater ist Computeringenieur. Die Mutter kommt aus einer Familie mit einem erfolgreichen Geschäft für Hochzeitskleider. Und der Vater, der arbeitet bei der Stadtverwaltung. Diese Stelle hat aber lange bekommen, bevor die Hamas an die Macht gekommen ist. Und der Vater, der will ein freies Palästina, ein unabhängiges Palästina, ist extrem stark für die Zwei-Staaten-Lösung. Gleichzeitig lehnt er aber diesen Fanatismus, den religiösen Fanatismus der Hamas total ab. Und Hamza schreibt, der Vater hasst eigentlich diese Ideologie abgrundtief. Und gleichzeitig hat der Vater Kindheitsfreunde, die Teil der Hamas sind. Und trotz dieser tiefen politischen Kluft treffen die sich regelmäßig in seinem Büro, haben hitzige Diskussionen. Und Hamza belauscht diese Diskussionen als Kind, diese Gespräche. Und ein Ausbruch seines Vaters hat er in besonderer Erinnerung. Der Vater ruft, nennt mir ein erfolgreiches Projekt dieser Islamisten. Überall, wo sie sind, herrscht Chaos, Gewalt. Und Hamza schreibt dann, da habe er früh als Kind verstanden, dass die Welt viel komplexer sei, als ihm das in der Schule beigebracht wird.
5: Ja, sag mal, apropos Schule, wie erlebt er das denn in der Schule? Ich meine, es gab ja säkulare Schulen, aber in einer solchen war er nicht.
6: Nein, er schreibt, in Gaza müsse man sich oft zwischen schlechten und noch schlechteren Optionen entscheiden. Mhm. Und im Fall der Schule gilt, entweder geht man auf eine religiöse Schule, dafür mit kleineren Klassen und qualitativ gutem Ruf, oder eben eine säkulare Schule vom Hilfswerk UNRWA. Dort gibt es aber große Klassen, sehr Chaos, schlechte Bedingungen, und deswegen schicken ihn seine Eltern auf diese Hamas-nahe Schule, und er erfährt dort religiöse Indoktrinierung, einen Martyrerkult. Und Hamza beschreibt, er habe schon ganz früh so ein religiöses Unwohlsein empfunden. Denn alles, was er mag und sein Freund Refat, Rapmusik, Hollywoodfilme, das war alles streng verboten. Und so führt er so ein bisschen Doppelleben als Kind. Also er geht beten, lernt den Koran auswendig. Und den Rest der Zeit hört er Musik aus den USA, will Mädchen kennenlernen am Strand. Und das auch ganz wichtig ist, in dieser Schulzeit, in dieser frühen Schulzeit 2008, erlebt Hamza das erste Mal, was Krieg bedeutet. Während Wochen braut sich dieser Krieg zusammen. Die Hamas schießt Raketen auf Israel. Israel fährt mit Panzer nach Gaza, bombardiert aus der Luft. Das sind grausame Szenen, die Hamza da beschreibt und erlebt als junger Bube. Und er sagt auch, das ist der Tag, an dem er Israel beginnt zu hassen.
5: 2008, da ist er 11, ein Bub mit 11 Jahren. Heute ist er ein Friedensaktivist, der für Gerechtigkeit sich einsetzt und für Menschenrechte. Also das ist ja nicht automatisch gegeben, sowas, sondern eher untypisch. Er ist nicht beim Hassen geblieben oder nicht hineingewachsen. Wie ist das passiert? Also was hat ihn weiter glauben lassen an den Frieden?
6: Ja, einerseits sicher seine Familie, also die Mutter habe ihn stark geprägt, die habe so etwas Rebellisches gehabt, einen gewissen Ungehorsam, und dann vor allem auch diese intellektuelle Offenheit seines Vaters. Der lernte ihm selber zu denken, wachsam zu sein. Der Vater ist ein gläubiger Muslim, gleichzeitig aber auch überzeugt davon, dass ein Staat säkular sein soll, Religion und Staat getrennt. Und der Titel des Buches heißt ja «Muscheln am Strand von Gaza», und das bezieht sich auf eine Schlüsselstelle mit seinem Vater, der mit Hamza einen Ausflug zum Strand macht und ihm zeigt, dass wenn man eine Muschel ans Ohr hebt, dass man das Rauschen des Meeres hört.
7: Ich drückte die Muschel an mein Ohr. Da war es, das Rauschen der Wellen, die Stimme des Meeres. Ich war fest davon überzeugt, dass ich das Meer selbst hörte, dass diese kleine Muschel die Kraft besaß, ferne Geräusche durch Raum und Zeit zu transportieren. Ich behielt sie und benutzte sie immer wieder. Sie lehrte mich, dass ferne Stimmen dich erreichen können, wenn du nur zuzuhören weißt. Sie zeigte mir, dass Schönheit und Wunder in den kleinsten Dingen existieren und dass es überall Geschichten gibt, in Gegenständen, die vom Meer angespült werden, in Gesprächen, die der Wind herüberweht, in den Erfahrungen von Menschen, die ich nie getroffen habe. Damals verstand ich nicht, dass mein Vater mir etwas Tiefgründiges über die Offenheit gegenüber der Welt beibrachte. dass man, wenn man genau hinhört, entfernte Stimmen, andere Welten und Perspektiven hören kann. Aber Jahre später, als ich Nachrichten eines israelischen Fremden in meinem Posteingang hatte, Nachrichten meines Feindes, erinnerte ich mich an diese Muschel.
6: Ja, zu dieser Nachricht im Postfach kommen wir gleich. Zuerst zu diesem Motiv, ferne Stimmen, andere Perspektiven hören zu können. Das zeichnet Hamza Hawidi wirklich aus. Er ist jemand, der zweifelt, der neugierig ist. Und das clasht natürlich mit diesem religiösen Fanatismus der Hamas. Und aus diesem religiösen Unwohlsein wird als Teenager dann bei ihm werden wirklich handfeste Zweifel.
5: Also er lebt ja in Gaza unter der Herrschaft von radikalen Islamisten. Das öffentliche Leben, das ist durch und durch geprägt von einer bestimmten rigiden Auffassung von Religion. Anna, kann er denn über seine Ängste reden, über seine Neugier oder über seine Zweifel?
6: Ja, zum Beispiel mit Mustafa, das ist ein guter Freund von ihm, der ist auch gläubig, aber eher liberal eingestellt und er beschreibt das so, wenn er mit Mustafa spreche, dann fühle sich das an, als würde er einen Raum betreten, in dem er nicht lügen musste. Und Hamza erlebt eine Art digitale Befreiung, also im

0: Wichtigkeit des Christentums, die will ihm nicht in den Kopf. Und er zieht dann wirklich so den Schluss für sich, Religion an sich verstört ihn. Und dieser Zweifel an der Religion, die lässt ihn auch zweifeln am Narrativ rund um den Israel-Palästina-Konflikt.
1: Also wenn du jetzt Hamza Hoidi jetzt so als Suchenden beschreibst, das heißt, er kommt immer wieder in Kontakt mit anderen Erzählungen, mit Sichtweisen, die ihn verstören, aber eben politisieren und weiterbringen.
0: Genau, und wieder im Internet, in einem Online-Forum diskutiert er mit einem Israeli. Er nennt ihn Omer und er sagt, das waren ziemlich hitzige Diskussionen. Es ging da um die Friedensverhandlungen im Camp David im Jahr 2000. Und die beiden werfen sich gegenseitig Propaganda vor. Es gibt wochenlange Debatten über die Besatzungspolitik Israels, über Terroranschläge auf Zivilisten in Jerusalem oder Tel Aviv, über israelische Siedlungen, über die Intifada. Und mitten in diesen Diskussionen bricht ein weiterer Krieg aus. Das ist dann im Mai 2021. Die israelische Armee bombardiert Stellungen der Hamas, aber die Bomben, die treffen auch zivile Ziele. Und ein Freund von Hamza, Ayman, der wird getötet und mit ihm seine ganze Familie, seine Kinder. Und ich würde sagen, das ist eine sehr typische Stelle in diesem Buch, denn Hamza beschreibt hier eine doppelte Wut.
1: Was heißt doppelte Wut?
0: Ja, einerseits eine extreme Wut auf die Hamas, weil sie ihre militärischen Stellungen, ihre Tunnels unter Wohnquartieren bauen und damit die Zivilbevölkerung in Gefahr bringen. Aber auch eine extreme Wut auf die israelische Armee, die ohne Rücksicht, ohne Verhältnismäßigkeit bombardiert. Das sei wie wenn die Polizei eine ganze Bank in die Luft sprengt, weil ein Bankräuber drinnen Geiseln genommen hatte, beschreibt das Hamza. Das Entscheidende ist aber hier, nach diesem Krieg, der dauert 10 Tage, hat er wieder Kontakt mit Omer online, dem Israeli, und dieser drückt sein Mitgefühl aus. Und insofern ist Omer ein Israeli, mit dem Hamza nicht gerechnet hätte. Omer erkennt oder anerkennt das Leid der Palästinenser, die Entrechtung, die Vertreibung während der Nakba. Und Hamza schreibt, es war das erste Mal, dass er hörte, wie ein Israeli die Geschichte seiner Familie bestätigte und gleichzeitig seine Sichtweise erklärte.
1: Also jetzt kann er, das heißt dann, er kann da auch wieder was Neues aufsaugen, also neue Perspektiven lernen. Was für Perspektiven lernt er denn von Omer?
0: Ja, vieles ist neu für Hamza. Zum Beispiel, dass gleich am Tag 1 nach der Staatsgründung von Israel 5 arabische Armeen Israel den Krieg erklärten, dass Juden und Jüdinnen ebenfalls vertrieben wurden aus arabischen Ländern und Zuflucht fanden in Israel. Und das hilft ihm, wie eine weitere Dimension der Vertreibung zu verstehen. Und er beginnt sogar Parallelen zu sehen zwischen der Erfahrung der Juden und der Palästinenser, auch wenn die Umstände natürlich total verschieden sind. Aber Hamzas Weltbild bekommt Risse, beziehungsweise es weitet sich. Und Hamza beschreibt dann, wie er hungrig wird nach weiteren, nach anderen Sichtweisen. Und er beginnt online israelische und palästinensische Intellektuelle zu lesen, die jeweils ihre eigene Politik kritisieren.
1: Also wie das für Hamza Hoidi war, sich mit neuen Perspektiven auseinanderzusetzen. Dazu hast du, Anna, jetzt noch auch einen kurzen Ausschnitt mitgebracht aus dem Buch «Muscheln am Strand von Gaza». Hören wir uns das mal kurz noch an.
2: Während der Lektüre fühlte es sich so an, als würde sich eine gedankliche Brücke auftun über die riesige Kluft hinweg, die Gaza von Israel trennte, obwohl wir nur wenige Meter voneinander entfernt waren.
1: Also eine gedankliche Brücke. Der Horizont von Hamza Hoidi, der weitet sich zunehmend. Gleichzeitig lebt er ja immer noch in Gaza. Wir sind im Jahr 2019. Er ist in der Zwischenzeit ein junger, zorniger Mann, ein Mann voller Energie.
0: Ja, und er schildert wirklich eindrücklich, wie beengt dieses Leben ist in Gaza. Also einerseits das Hamas-Regime, andererseits die israelische Blockade und die Abriegelung des Gazastreifens. Und das ist wirklich die Stärke dieses Buches. Es wird ganz konkret, was das bedeutet. Die Hamas ist korrupt. Du bekommst nur einen Job, wenn du ideologisch auf der Linie bist. Es herrscht religiöser Fanatismus. Es wird aber auch klar, was israelische Blockade bedeutet. Fischer dürfen nur in Küstennähe fischen, wo es kaum Fische gibt. Wer weiter draußen fischt, riskiert, erschossen zu werden. Der Landstreifen ist abgeriegelt, man kommt schlicht nicht raus. Und für Hamza ganz konkret bedeutet das, er findet keinen Job.
1: Das ist der Kulturplatz-Talk heute über das Buch «Muscheln am Strand von Gaza» von Hamza Hoidi, der zwischen allen Stühlen sitzt, Palästinenser, zwischen allen Stühlen. Anna Jungen zu Gast hier im Studio, Kulturredaktorin. Was er erlebt in seiner Heimat, also es wird ja immer schlimmer, die

0: der Gazastreifen ist eingezwängt durch die Hamas und durch die israelische Blockade. Das ist total ausweglos eigentlich.
1: Und es ist auch wortwörtlich ausweglos. Also Gaza ist 365 Quadratkilometer groß. Das ist die Hälfte des Kantons Glarus und es leben 2 Millionen Menschen dort. Für viele null Zukunftsperspektiven und gleichzeitig führt die Hamas-Elite ein luxuriöses Leben. Und dann kommt es 2019 zu einer Protestbewegung in Gaza gegen die Hamas. Und Hamza, der schließt sich dieser Bewegung an. Er beschreibt die Angst, dahin zu gehen, weil schon für einen kritischen Facebook-Post kann man verhaftet werden. Er geht trotzdem hin. Und er wird verhaftet. Er wird verhaftet, genau. Und er wird schwer gefoltert durch die Hamas während Wochen. Er beschreibt diese Folterszenen sehr detailliert, das kann man fast nicht lesen. Ich habe jetzt trotzdem einen Ausschnitt mitgebracht, weil es ein Schlüsselmoment ist im Buch.
2: Und dann gab es einen Moment in dem Verhörraum, der für mich alles veränderte. Während sie mich mit Kabeln schlugen, sagte der Verhörende immer wieder, das ist für Palästina, das ist für den Widerstand. Und plötzlich dachte ich, genau das sagen wir auch, wenn wir die Gewalt gegen Israelis feiern. Für Palästina, für den Widerstand. Aber hier war ich nun, ein Palästinenser, der von Palästinensern im Namen Palästinas gefoltert wurde. In diesem Moment erinnerte ich mich an all die Male, als wir Märtyreroperationen gefeiert hatten, an das Verteilen von Süßigkeiten, wenn Israelis bei Bombenanschlägen getötet wurden. Und mir wurde klar, irgendwo feierte wahrscheinlich auch jemand meine Folter und sah sie als notwendig für die Sache an. Dieselben Worte, dieselben Rechtfertigungen, nur andere Opfer.
0: Ein weiterer Ausschnitt aus diesem Buch. Wie geht's denn jetzt weiter, Anna?
1: Ja, Hamza wird ein zweites Mal verhaftet, wieder gefoltert. Und dann flieht er aus Gaza. Er sagt, er wolle einfach raus, nichts mehr damit zu tun haben, ein neues Leben anfangen. Das ist eine schwierige Flucht. Allein diese Fluchtgeschichte ist extrem dramatisch. Aber er schafft es nach Griechenland und will alles hinter sich lassen. Aber dort im Flüchtlingscamp auf Samos holt ihn alles wieder ein. Es ist der 7. Oktober 2023. Das Hamas-Massaker in Israel mit 1200 Toten und der Geiselnahmen. Und manche im Camp feiern diesen Überfall. Hamza, aber auch andere, die sind total angewidert von diesem Jubel. Er sagt, das war kein Widerstand, das war Mord. Es war Selbstmord auch. Und Gaza würde den Preis dafür bezahlen. Für ihn war es, als er diesen Jubel sah, als würden die Menschen ihre eigene Beerdigung feiern. Mhm. Und auch angewidert einfach von dieser brutalen Gewalt gegenüber der Zivilbevölkerung in Israel.
0: Total beklemmend, ja.
1: Das ist wirklich das Beklemmende an diesem Buch, weil wir lesen das ja mit dem Wissen von heute. Also wenn er sagt, die Menschen feiern ihre eigene Beerdigung, in der Zwischenzeit geht man von 73.000 toten Palästinensern und Palästinenserinnen aus, fast die Hälfte davon Kinder und Frauen. Und das sind auch Zahlen, die die israelische Armee bestätigt. Die Dunkelziffer dürfte noch viel höher sein. Und Israel sieht sich auch konfrontiert mit einem Völkermordverfahren vor dem Internationalen Gerichtshof in Den Haag. Israel weist aber diesen Vorwurf vehement zurück.
0: Also Hamza Hoidi ist jetzt seit ein paar Jahren in Europa. Er ist zu einer wichtigen Stimme geworden, wenn es um Israel und Palästina geht. Aber eigentlich hat er das ja überhaupt nicht mehr gewollt. Also jetzt könnte man sagen, warum hat er nicht einfach geschwiegen? Warum ist er nicht still geworden?
1: Ja, es hat ihn total verstört, wie sofort die Deutungen losgingen nach diesem 7. Oktober. Einerseits war er entsetzt, dass Menschen diesen Terror als Widerstand feiern, die Hamas verklären. Er schreibt, sie feierten meine Unterdrücker und Folterer. Umgekehrt war er entsetzt von Leuten, die israelische Kriegsverbrechen relativierten oder leugnen, die Menschen in Gaza dehumanisieren. Und deswegen beginnt er, sich wieder zu äußern, auf Twitter zuerst. Und seine Videos und Tweets, die gehen viral. Er kritisiert die Hamas vehement und die israelische Armee. Und damit steht er zwischen allen Fronten. Er gilt als Verräter, er wird heftig attackiert und er wird auch von allen Seiten instrumentalisiert. Mhm. Zum Beispiel, als er einem israelischen Fernsehsender ein Interview gibt.
2: Sie wussten genau, was sie von mir wollten. Den Palästinenser, der die Hamas attackierte, nicht den, der auch Israels Kriegsverbrechen kritisierte. Sie waren nicht die Einzigen, die meine Stimme für ihr Narrativ nutzen und nicht meine ganze Wahrheit hören wollten. Was ich sagte, wurde immer nur in Teilen wahrgenommen. Die eine Seite griff dies heraus, die andere jenes, um das, was ich gesagt oder geschrieben hatte, wahlweise zu kritisieren oder für sich zu benutzen.
0: Ja, Hamza Hoidi über die Instrumentalisierung. Er will sich nicht vereinnahmen lassen, wie er sagt. Und dann kommt dieser Satz, dieser bezeichnende Satz im Buch: Manchmal fühle ich mich wie der einsamste Palästinenser der Welt.
1: Ja, dieses Buch Muscheln am Strand von Gaza ist wirklich ein Buch über Einsamkeit. Wirklich die Einsamkeit von einem Mann, der selber denken will, der alles hinterfragt, Religion, Narrative, Loyalitäten und damit vieles, vieles verliert, aber eben seine persönliche Integrität bewahrt, seinen moralischen Kompass. Und bei aller Einsamkeit gleichzeitig ist Hamza natürlich auch medial ein gefragter Mann. Er wurde wirklich via den sozialen Medien in die Öffentlichkeit katapultiert, gibt Interviews für die CNN, fürs ZDF. Er schreibt Artikel und jetzt eben dieses Buch.
0: Und in seine Heimat zurück kann er erstmal nicht, vorerst natürlich, wahrscheinlich. Ja, zum Schluss, Anna, wir müssen ja schon langsam zum Schluss kommen. Was ist denn dein Fazit aus diesem Buch?
1: Es ist ein extrem eindrückliches Buch. Hamza Hawidi bringt mir Gaza nochmals ganz anders näher, weil weite Strecken des Buches spielen ja in Gaza vor dem 7. Oktober. Und das sind Geschichten von, es ist seine Geschichte, aber es sind eben auch Geschichten von seinen Freunden, seinen Freundinnen, Menschen, die leben wollen, die nichts mit Extremismus am Hut haben und die sich gleichzeitig im Gazastreifen in einer ausweglosen Situation befinden. Es ist auch ein zärtliches Buch, weil obwohl es häufig um Einsamkeit geht, geht es eben auch viel um Freundschaften. Zum Beispiel die Freundschaft mit Mustafa oder Refat, die wirklich eine wichtige Stütze sind für Hamza, oder seine heimliche Freundin Jasmin, die sich gegenseitig ihr Leben lebenswert machen in diesem scheinbar endlosen Kreislauf der Gewalt.
3: SRF2 Kulturredaktorin Anja Jungen über den palästinensischen Autor Hamza Hoidi und sein Buch Muscheln am Strand von Gaza. 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

0: Die Nachrichten von SRF um 1.30 Uhr mit Patrick Seiler. Nach dem mutmaßlich islamistischen Terroranschlag am Christopher Street Day in Berlin ist der gesuchte mutmaßliche Täter tot. Spezialeinheiten der Polizei haben den 21-jährigen Mann in einer Kleingartenanlage aufgespürt und erschossen, nachdem er die Einsatzkräfte mit einer Stichwaffe angegriffen hatte. Polizeisprecher Florian Naht zum Einsatz.
1: Das SEK Berlin hat hier den mutmaßlichen Tatverdächtigen des Anschlagsfalls im großen Tiergarten stellen können. Der Tatverdächtige ist hier mit einer Stichwaffe bewaffnet auf die Kräfte zugelaufen. Deshalb kam es hier zum polizeilichen Schusswaffengebrauch.
0: So der Polizeisprecher. Beim Täter handelt es sich um einen in Berlin geborenen Deutschen mit libanesischen Wurzeln. Er war den Behörden bekannt, trotz Sympathien für die Terrormiliz IS. Ermittlungen wegen Waffendelikten und einer Verurteilung wegen einer schweren staatsgefährdenden Gewalttat war der Mann auf Bewährung auf freiem Fuß. Sowohl der deutsche Innenminister Alexander Dobrindt als auch Berlins Bürgermeister Kai Wegner äußerten scharfe Kritik an die Justiz und forderten eine lückenlose Aufklärung, warum der Täter trotz der erheblichen Gefahr nicht in Haft saß. Bei der Attacke am Samstagabend war ein Kleinbus in die Menschenmenge gefahren. Eine Frau starb, 29 Personen wurden verletzt. Ihr Zustand ist mittlerweile stabil. Der syrische Interimspräsident Ahmad al-Sharaa hat im Fernsehsender Al Jazeera eine Neuausrichtung der Außenpolitik seines Landes angekündigt. Syrien verhandle derzeit über ein Sicherheitsabkommen mit Israel, um Konflikte zu vermeiden. Die beiden Länder befinden sich seit 1948 offiziell im Kriegszustand. Auch strebe man ein neues Kapitel mit Russland an. Die russische Militärpräsenz im Land werde stark reduziert. Syrien wolle kein Schauplatz mehr für regionale Stellvertreterkriege sein, sagte al-Sharaa im Interview weiter. Um die Wirtschaft nach dem Sturz von Langzeitpräsident Bashar al-Assad wieder aufzubauen, wirbt die aktuelle syrische Regierung um Investoren. Anlässlich eines Besuchs in Damaskus forderte denn auch UNO-Generalsekretär Antonio Guterres, alle verbliebenen Sanktionen gegen Syrien aufzuheben. Brasilien hat seinen Botschafter aus Argentinien zurückgerufen. Auslöser ist ein Auftritt des argentinischen Präsidenten Javier Milei in Sao Paulo. An der Parteiversammlung der rechtspopulistischen Partido Liberal wurde Flavio Bolsonaro als Kandidat für die Präsidentschaftswahl im Oktober nominiert. In seiner Rede an der Versammlung griff Milei den linken Amtsinhaber Lula da Silva scharf an und bezeichnete ihn unter anderem als Dieb. Zudem beschimpfte er den bekannten Richter am obersten Gericht, Alexandre de Moraes, als Abfall, weil dieser Milei einen Besuch beim inhaftierten Ex-Präsidenten Jair Bolsonaro verboten hatte. Brasiliens Regierung sprach von einem schweren Affront gegen die Demokratie. Zwischen den beiden Nachbarstaaten herrscht seit Mileis Amtsantritt Eiszeit. Das Wetter heute Montag. Zunächst hat es noch Wolken. Tagsüber wird es dann ziemlich sonnig bei 27 Grad im Norden und 31 Grad im Süden. Das waren die Nachrichten von Radio SRF. Verantwortlich Patrick Seiler.
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3: Und hier schauen wir nun zurück auf einige der Themen von dieser Woche. Viele Eltern dürften die Diskussion von zu Hause kennen. Wie viel TikTok, Instagram oder Snapchat darf es sein? In Frankreich hat die Politik jetzt eine klare Antwort gefunden. Kinder unter 15 Jahren sollen soziale Netzwerke künftig nicht mehr nutzen dürfen. Damit ist Frankreich das erste EU-Land, das ein Social-Media-Verbot einführt. Martina Koch hat Frankreich-Korrespondentin Miriam Mattis gefragt, warum der Entscheid so deutlich ausgefallen ist.
4: Ja, in Frankreich gibt es in dieser Frage inzwischen einen seltenen parteiübergreifenden Konsens. Auslöser sind zum einen die Warnungen der Gesundheitsbehörden vor den Folgen intensiver Social-Media-Nutzung. Dazu gehören Depressionen, Angststörungen, Cybermobbing oder auch ein besonders hoher Druck auf junge Mädchen durch die aus sozialen Medien verbreiteten Schönheitsideale. Außerdem gab es mehrere Fälle von Jugendlichen, die sich das Leben nahmen. Angehörige machen Inhalte und Mechanismen auf Plattformen Plattformen wie TikTok für die Suizide mitverantwortlich und einige Familien haben deshalb sogar Klage gegen TikTok eingereicht. Das Thema ist in Frankreich deshalb emotional stark aufgeladen. Viele Abgeordnete argumentierten, dass der Staat nicht länger zuschauen dürfe. Der Schutz der psychischen Gesundheit von Kindern müsse eine gesellschaftliche Priorität sein.
5: Es war ja nicht nur das Parlament, sondern auch der französische Präsident Emmanuel Macron machte selbst viel Druck. Er sprach sich mehrmals stark für ein Social-Media-Verbot aus. Warum ist ihm dieses Thema so wichtig?
4: Für Emmanuel Macron ist das Thema Teil eines größeren politischen Projekts. Er will Kinder und Jugendliche vor den negativen Folgen digitaler Plattformen schützen. Immer wieder hat er erklärt, dass soziale Netzwerke die Aufmerksamkeit junger Menschen rauben und ihre Entwicklung beeinträchtigen können. So hat Frankreich zum Beispiel letztes Jahr ein offizielles gesetzliches Bildschirmverbot für Kinder unter 3 Jahren erlassen. Und auch politisch passt das Thema zu seinem Anspruch, Frankreich als Vorreiter bei der Regulierung der großen Tech-Plattformen zu positionieren.
5: Sie haben es schon etwas angesprochen, dass es auch aus der Bevölkerung Voten gab, dass dieses Social-Media-Verbot eingeführt wird, vor allem von Eltern. Wie sieht es denn grundsätzlich bei der französischen Bevölkerung aus? Sind die ebenfalls für dieses Verbot?
4: Ja, das kann man sagen. Also viele Französinnen und Franzosen befürworten inzwischen strengere Regeln für soziale Medien und eben vor allem Eltern, die sich beim Umgang ihrer Kinder mit TikTok, Snapchat oder Instagram häufig überfordert fühlen. Die Jugendlichen selber, die sehen das natürlich deutlich kritischer. Für viele sind soziale Netzwerke ein zentraler Teil des Alltags und der sozialen Kontakte. Gleichzeitig zeigen Studien aber auch, dass viele junge Menschen selber das Gefühl haben, zu viel Zeit online zu verbringen. Der Handlungsbedarf wird deshalb auch von Kritikern des Verbots kaum bestritten. Umstritten ist vor allem die Frage, ob ein Verbot denn der richtige Weg ist.
5: Nun ist es also trotzdem beschlossene Sache, also konkret sollen unter 15-Jährige bereits ab September keinen Zugriff mehr haben auf Plattformen wie Instagram, Snapchat oder TikTok. Wie will Frankreich das denn konkret umsetzen?
4: Der Kern des Gesetzes ist eine verpflichtende Altersverifikation. Künftig sollen die Online-Plattformen technisch überprüfen müssen, ob ihre Nutzer mindestens 15 Jahre alt sind. Und wer jünger ist, der soll kein neues Konto mehr eröffnen können. Bereits bestehende Konten sollen dann nach einer Übergangsfrist geschlossen werden. Diese Systeme zur Alterskontrolle sollen von den französischen Behörden genehmigt werden. Aber genau da liegt die größte Herausforderung. Denn es gibt zwar verschiedene Verfahren zur Altersverifikation, etwa über Ausweisdokumente oder spezielle Identitätsdienste. Bislang gilt jedoch keines dieser Systeme als völlig fälschungssicher. Ob das Verbot am Ende tatsächlich wirksam ist, wird daher unter anderem von der technischen Umsetzung abhängen.
5: Trotzdem ist Frankreich damit, wie gesagt, das erste EU-Land, das nun ein Social-Media-Verbot beschlossen hat. Aber auch die EU-Kommission arbeitet an einem Gesetz für ein Social-Media-Verbot. Wie viel Spielraum hat denn Frankreich überhaupt, ein eigenes Gesetz, einen eigenen Weg zu beschließen in diesem Bereich?
4: Ja, das ist die große Frage. Der Spielraum Frankreichs ist tatsächlich begrenzt, das ist klar. Die Regulierung großer Online-Plattformen fällt in der EU nämlich weitgehend unter das europäische Digitalgesetz. Frankreich kann deshalb nicht einfach im Alleingang neue Pflichten für Instagram und Co. festlegen. Genau deshalb hat Paris aber im Vorfeld den Kontakt mit Brüssel gesucht und das Gesetz so angepasst, dass es möglichst nicht mit EU-Recht kollidiert. Ob das am Ende rechtlich wasserdicht ist, wird sich aber wahrscheinlich erst nach der Einführung des Gesetzes zeigen. Frankreich prescht aber möglicherweise auch vor, um politischen Druck aufzubauen und eben eine gemeinsame europäische Regelung für den Schutz von Kindern und Jugendlichen in sozialen Netzwerken voranzutreiben.
3: Das sagt SRF-Frankreich-Korrespondentin Miriam Mattis zum Social-Media-Verbot für Kinder unter 15 Jahren in Frankreich. In London hat die Polizei einen Erfolg verkündet. 2500 Personen hat sie seit 2024 festgenommen. Und zwar mit Hilfe von automatischer Gesichtserkennung. In der Schweiz wäre so etwas bislang nicht möglich. Doch auch hier fordern Politikerinnen und Politiker, dass die Polizei bessere technische Mittel erhält, um den öffentlichen Raum zu überwachen. Kritisch gegenüber solchen Vorstößen ist Rahel Estermann. Sie sitzt für die Grünen im Luzerner Kantonsrat und arbeitet für den Verein Digitale Gesellschaft, der sich gegen Überwachung einsetzt. Julius Schmid hat sie gefragt, warum sie Systeme wie das in London für so bedenklich hält.
6: Solche Systeme der biometrischen Gesichtserkennung, die sind eigentlich ein Albtraum für die freie und demokratische Gesellschaft, weil sie eine Massenüberwachung von allem im öffentlichen Raum bedeuten, ohne dass es einen konkreten Anlass dafür gibt. Das heißt, 99,9% der Personen, die damit überwacht werden, haben nichts mit einer Straftat oder einem Versäumnis zu tun. Und das ist ein Massenkontrollsystem, wie wir es in einer liberalen Gesellschaft nicht wollen.
7: Aus Sicht der Polizei funktioniert das aber in London sehr gut. Die Polizeiarbeit wird dadurch effizienter, weil die Verdächtigen eben in Echtzeit erkannt werden und dann auch rasch festgenommen werden können. Warum sollte denn Ihrer Ansicht nach der Datenschutz da wichtiger sein als der Schutz potenzieller Opfer?
6: Wir werden nie in einer Gesellschaft leben, wo es keine Vergehen gibt, wo niemand eine Straftat begeht. Jetzt ist die Frage, wie man damit umgeht. Und was wir nicht wollen, ist, dass wir ein System haben, das eben eine ganze Bevölkerung unter Generalverdacht stellt und sie deshalb dann erfasst, alle Bewegungen aufzeichnet. Das gehört nicht zu unserer Demokratie. Das ist eher etwas, was wir heute aus China kennen. Und es ist sehr bedenklich, dass jetzt in London auch ein Land auf dem europäischen Kontinent dies einsetzt. Und man muss sich vergegenwärtigen, was das heißt, wenn man im öffentlichen Raum dauernd überwacht wird. Das heißt, man ist einem starken Chilling-Effekt unterlegen. Der Chilling-Effekt ist ein Fachbegriff dafür, dass man eigentlich von Angst getrieben ist. Man hat dann Angst, dass man erkannt wird, wo man hingeht, mit wem man sich trifft und dass man einfach auffällt, so wie man ist. Und diese Angst ist eigentlich der direkte Gegenspieler von Freiheit, von Selbstverwirklichung oder auch von einer gleichberechtigten Teilhabe an der Demokratie.
7: In der Schweiz setzt die Polizei ebenfalls Gesichtserkennung zur Strafverfolgung ein, aber nur in sehr speziellen Fällen. Was ist denn da der Unterschied zu England?
6: Wir haben zum Glück in der Schweiz noch nicht und auch bewusst nicht eine Erkennung wie in England, wo wir darüber sprechen, dass eigentlich live im öffentlichen Raum überwacht wird. Das ist auch in gewissen Schweizer Städten verboten. Die Bevölkerung lehnt das auch mit sehr großer Mehrheit ab, wenn man Umfragen anschaut. Und diese Live-Erkennung im öffentlichen Raum, die haben wir in der Schweiz nicht. Was wir aber haben, ist, dass gewisse Bilder von Überwachungskameras dann in der Polizei auf einzelne Gesichter herausgeschnitten werden und diese Gesichter werden dann mit Datenbanken abgeglichen. In der Fachsprache ist es eine One-to-Many-Abgleichung, also man gleicht ein Bild mit vielen Bildern ab aus Datenbanken. Das ist eine Grauzone, die heute vermutlich von verschiedenen Kantonspolizeien, beispielsweise Aargau, Neuenburg, St. Gallen und Watt, eingesetzt wird. Aber es ist auch da nicht ganz transparent, ob das alle sind. Und auch das ist problematisch, weil eben es ist nicht klar. Es ist nicht klar, wer das beschließt. Es ist nicht klar, woher die Fotos kommen. Es ist unklar, ob diese Fotos, mit welchen Datenbanken die abgeglichen werden, werden da vielleicht sogar Social-Media-Fotos herangezogen. Man ist auch nicht klar darüber, welche Risiken da existieren, wie hoch die sind. Wir lehnen diesen sogenannten Gesichtsbildabgleich, wie das auch heißt, ab, weil eben auch da sind eigentlich die Risiken relativ stark, vor allem wenn man es nicht transparent macht und wenn man keine starken Regeln aufstellt.
3: Das sagt die Grünen-Politikerin Rahel Estermann. Sie ist Co-Geschäftsleiterin des Vereins Digitale Gesellschaft, der sich für den Datenschutz und gegen Überwachung einsetzt. Ein Feierabendbier auf dem Perron. Damit ist in Deutschland bald Schluss. Die Deutsche Bahn verbietet ab Herbst Alkohol in Bahnhofshallen. Sie will damit die Sicherheit für Reisende und Mitarbeitende verbessern. Gleichzeitig bleibt Alkohol in Lokalen innerhalb der Bahnhöfe erlaubt. Wie viel bringt diese Massnahme? Das hat Nicolas Malzacher Andreas Schröder gefragt. Er ist Mediensprecher beim Deutschen Fahrgastverband Pro Bahn.
8: Also wir wissen schon von anderen Bahnhöfen, die schon ein Alkoholverbot bereits haben, dass da durchaus merkliche Verbesserungen kommen. Und deswegen erwarte ich mir davon, diesem Alkoholverbot an allen Bahnhöfen, an allen 5400 Bahnhöfen Deutschlands, dass sich an dem einen oder anderen Bahnhof dann auch spürbar etwas bemerkbar macht. Auch zum Besseren, zum einen das Erscheinungsbild der Bahnhöfe, aber vielleicht auch das Sicherheitsgefühl der Fahrgäste.
7: Was meinen Sie genau mit Erscheinungsbild? Was ist da die Situation an deutschen Bahnhöfen, die Sie beobachten?
8: An einigen Bahnhöfen gibt es schattige Ecken. Es gibt Ecken, die stark nach Urin riechen, die ein bisschen verwahrlost sind und wo teilweise sich auch Alkoholkranke aufhalten. Und an diesen Ecken kann es eben sein, dass Fahrgäste sich daran auch stören. Und wenn die dann auch auf Bahnhofsgelände sind, ja, zumindest da hat man eine Handhabe als Deutsche Bahn, dass man die dann des Platzes verweist und somit da dann auch das Erscheinungsbild von Bahnhöfen insgesamt verbessern kann.
7: Jetzt hat aber die Deutsche Bahn selbst gesagt, es geht ja eigentlich primär darum, die Sicherheit zu verbessern für die Mitarbeitenden und auch für die Fahrgäste. Aber Sie sagen jetzt, Sie glauben, dass es vor allem etwas am Erscheinungsbild verändern wird.
8: Es hat am Ende auch einen Sicherheitseffekt. Es fängt schon an mit Glasscherben von Flaschen, die rumliegen können und ein Sicherheitsrisiko darstellen. Und es geht weiterhin bis hin zu Gewaltausbrüchen oder auch ja, Schlägereien. Das ist jetzt im Extremfall. Es gibt aber einzelne Anlässe, wo man eben weiß, dass Alkohol so etwas auch begünstigt. Denn Alkohol senkt die Gewalthemmungen. Und somit kann es schneller dann auch zu Schlägereien etc. kommen, bis hin sogar zu lebensgefährlichen Attacken. Und daher kann so ein Alkoholverbot auch dazu führen, dass eben so ein Sicherheitsempfinden auch sich verbessert.
7: Es gibt einige große Städte in Deutschland, die dieses Verbot schon eingeführt haben an Bahnhöfen. Hamburg zum Beispiel oder auch Frankfurt. Wie hat das Verbot die Situation dort verändert?
8: Ja, wir hören, dass an den Bahnhöfen, in den Großstädten, wo es schon umgesetzt wurde, also Hamburg, München, Frankfurt und andere Großstädten, dass es dort bereits länger gilt und auch zu positiven Effekten geführt hat. Nämlich, dass man zum Beispiel weniger Obdachlosen mit Alkohol dort sieht, dass es weniger Störungen gibt, weniger Zwischenfälle, etwa gewalttätiger Art. Und am Ende auch, dass es weniger Reinigungszyklen braucht, weil tatsächlich Alkoholkonsum auch häufig dazu führt, dass dann Flaschen dagelassen werden, Scherben da auf dem Boden liegen und dann eben häufiger gereinigt werden muss.
7: Können Sie vielleicht schildern, warum das eigentlich so ist an deutschen Bahnhöfen, dass es da diese Situation so gibt, wie sie jetzt ist?
8: Es ist ein Trauerspiel, aber wir vernachlässigen unsere Bahnhöfe zu sehr. Und die Hausordnung wird nicht immer umgesetzt und das ist einfach traurig, weil wir somit die Bahnhöfe auch preisgeben, dem Verfall. Und das sollte eigentlich genau andersrum sein. Die Bahnhöfe sollten ein Ort des Stolzes sein, auf den wir stolz sind, wo wir wirklich uns herausputzen, weil dies ein Ort ist, wo so viele Menschen zusammenkommen. Und daher finde ich es auch richtig, dass man an diesen Orten besonders sorgsam umgeht mit Regeln und zum Beispiel auch Alkohol unterlässt oder auch andere Drogen gar nicht erst aufkommen lässt an Bahnhöfen. Das muss nicht so sein, dass Drogenhandel und Alkoholkonsum an Bahnhöfen stattfindet. Kann auch anderswo stattfinden oder eben einfach an Bahnhöfen unterlassen werden.
7: Sie haben jetzt vorhin selbst gesagt, diese Situation, solche Szenen, die kann es auch anderswo geben in Deutschland. Also das ist ja wahrscheinlich, oder? Dass wenn man so ein Alkoholverbot einführt für die Perrons, für die Bahnhofshallen, dass sich das dann einfach woanders hin verlagert, vielleicht einfach vor die Tür des Bahnhofs.
8: Ja, das ist die Gefahr. Wenn man dann nichts an den Bahnhofsplätzen macht, dann verlagert sich das einfach nur noch vor die Tür. Und es ist ja auch kurios, also Alkohol bleibt weiter erlaubt in den Zügen und in den Gaststätten. Er war eben an den Perrons nicht und auch nicht unten in den Tunnels und in der Bahnhofshalle. Das heißt, es ist auch ein sehr eingeschränkter Bereich, in dem der Konsum wirklich nicht erlaubt ist. Man hat damit aber zumindest eine Handhabe, um Obdachlose, also Dauertrinker, die da sitzen und Bänke etwa okkupieren, dass man die der Halle verweist. Und somit kann man zumindest ein bisschen am Erscheinungsbild des Bahnhofs auch arbeiten.
7: Aber ein Stück weit ist es ein bisschen inkonsequent, oder? Dass man den Konsum trotzdem noch erlaubt in den Restaurants, in den Bars und auch in den Zügen selbst.
8: Es ist in der Tat, es erscheint erstmal kurios, aber es ist auch so, dass man natürlich den Ausschank und den Verkauf von Alkohol nicht ganz beseitigen will. Denn es ist ja auch ja, ein Kulturgut und es ist auch Teil der Kultur und sozusagen des Verkaufs. Und da will man nicht ins Geschäft eingreifen. Das bleibt weiterhin erlaubt, aber man will eben vermeiden, dass sich Alkoholiker zu lange an Bahnhöfen aufhalten, sich da etwa hinsetzen, die Bänke okkupieren oder gar, dass große Gruppen, zum Beispiel angetrunkener Leute, dann sich es da gemütlich machen in den Bahnhöfen und damit andere Fahrgäste auch belästigen. Und das ist schon auch gut so.
7: Also jetzt hat die Deutsche Bahn dieses Alkoholverbot angekündigt, das soll ab Oktober in die Tat umgesetzt werden. Wie realistisch ist es, dass es dann auch wirklich umgesetzt wird von den Sicherheitskräften, die tätig sind an den Bahnhöfen?
8: Ja, da sehe ich den Hauptkritikpunkt an dieser Maßnahme. Wir haben einen Personalmangel, wir wissen gar nicht, wie wir das eigentlich kontrollieren wollen und umsetzen wollen. Und da ist auch die Deutsche Bahn uns eine Antwort schuldig, wie will man das eigentlich handhaben? Wie will man das Personal bereitstellen, um da wirklich zu kontrollieren, dass Menschen die Alkoholflaschen nur mit sich führen und zulassen, aber nicht dort auch vor Ort trinken? Das ist eigentlich kaum kontrollierbar im großen Maße. Und erst recht nicht, wenn wir jetzt in den ländlichen Raum gehen, wenn wir alle 5400 Bahnhöfe Deutschlands abdecken wollen. Es gibt viele, da ist überhaupt kein Personal. Wie will man das umsetzen? Per Kamera geht's ja kaum. Also da stehen große Fragezeichen dran.
3: Das sagt Andreas Schröder, er ist Mediensprecher beim Deutschen Fahrgastverband ProBahn.

0: In China sind in den letzten Tagen Millionen von Freundschaften und Liebesbeziehungen abrupt beendet worden. Das ist nicht freiwillig passiert und es sind auch keine Beziehungen zwischen Menschen, sondern zwischen Mensch und KI. Die chinesische Regierung hat es auf sogenannte KI-Companions abgesehen. Das sind Apps, auf denen man Beziehungen zu digitalen Robotern aufbauen kann. Neu ist es verboten, dass diese Companions emotionale Abhängigkeiten fördern. Virtuelle Beziehungen zu Minderjährigen sind ganz verboten. Fabian Kretschmer berichtet als freier Journalist über China. Nicolas Malzach hat ihn gefragt, wieso die Regierung da durchgegriffen hat.
1: Ja, das ist eine spannende Frage, weil intuitiv ist es so, dass die chinesische Regierung bei vielen neuen Technologien eigentlich erstmal liberal ist und laufen lässt und dann erst später regulatorisch eingreift. Warum? Weil es gibt ein Interesse, dass man immer vorn dabei ist bei Zukunftstechnologien, gerade auch bei KI. Aber da hat sich die Stimmung dann doch auch innerhalb der Parteiführung gewandelt. Wenn man sich die Wortbeiträge anschaut von führenden Parteikadern, die haben sich zunehmend kritisch, sehr skeptisch auch gegenüber KI geäußert und zwar auf ganz verschiedenen Arten. Also man hat auch ein bisschen Angst davor, wie KI die Arbeitswelt revolutioniert und so weiter. Aber auch, welche Schäden KI gerade bei Heranwachsenden anrichten kann. Also psychologische Schäden, Jugendschutz, das sind ganz große Themen in China politisch. Und tatsächlich gab es immer wieder negative Fälle, also dass Chinesen sich obsessiv, also gerade zu Liebesbeziehungen eingegangen sind mit diesen KI-Avataren. Die kann man personalisieren, die haben dann quasi Gesichter, die haben richtige Charaktere und da hat man entschieden, das geht zu weit, das will man regulieren, einfach um quasi die Schäden für die interpersonelle Kommunikation ja möglichst rückgängig zu machen.
2: Also Sie sagen, ganz aktuell steht da für die chinesische Regierung der Jugendschutz im Vordergrund. Ich habe aber bei meiner Recherche in den Medien auch gelesen, dass es da Spekulationen gibt, dass es auch um die Geburtenrate geht in China. Die ist tief, die ist immer weiter gesunken in den letzten Jahren. Und jetzt gibt es Spekulationen, dass die Regierung mit dieser Gesetzesmaßnahme bewirken will, dass die Chinesinnen und Chinesen wieder mehr zwischenmenschliche Beziehungen eingehen, statt digitale und so dann eben auch mehr Kinder zeugen. Wie sehen Sie das?
1: Ja, also das ist nicht von der Hand zu weisen und halte ich nicht für abwegig. Also man muss aber, glaube ich, differenziert hinschauen. Es gibt diesen Geburtenrückgang, also einen regelrechten Einbruch. Wenn man sich anschaut, die Anzahl an Neugeborenen pro 1000 Einwohnern letztes Jahr und dann vor 10 Jahren, das hat sich mehr als halbiert und die Geburtenrate ist noch nie so niedrig gewesen. Also seit Gründung der Volksrepublik 1949, das ist alarmierend und das ist auch eines der zentralen Themen für die Politik, weil die hat Angst, dass die Geburtenrate, die Alterung der Gesellschaft, den Wirtschaftsaufstieg von China lähmt. Also deswegen macht man ja auch extrem viel, um dem entgegenzusteuern, teilweise auch moralisch fragwürdige Sachen, dass Abtreibungen immer schwieriger werden, dass auch feministische Inhalte, die sich zum Beispiel gegen das Kinderkriegen aussprechen auf sozialen Medien, das wird zensiert und so weiter. Und von daher wird es sicher auch ein Seitenaspekt gewesen sein, dass die Parteiführung sich sagt, wir wollen, dass die gerade Heranwachsenden, dass sie gesunde interpersonelle Beziehungen haben und eben nicht diese virtuellen Romanzen. Aber dass das der Hauptaspekt ist, glaube ich nicht. Also ich glaube, da geht es wirklich vor allem um Jugendschutz und auch den Schutz der psychischen Gesundheit von jungen Chinesen.
2: Und dass man da jetzt gleich mit einer neuen Gesetzesmaßnahme durchgreift, das deutet doch darauf hin, dass man das so wahrgenommen hat, dass das ein breiteres gesellschaftliches Problem ist. Also wie ist das Ihrer Einschätzung nach? Wie verbreitet sind solche Apps und auch diese Art von digitalen Beziehungen in China?
1: Ja, doch sehr verbreitet. Also in China gibt es ein ganz eigenes digitales Universum, weil viele von den Tech-Firmen, den westlichen Plattformen, Instagram und so weiter, die sind gesperrt in China, aber es gibt die Pendants dazu. Alibaba, ByteDance, Tencent, das sind die großen Tech-Firmen, die haben alle ihre eigenen KI-Bots und auch speziell personalisierte KI-Bots. Und das ist sehr verbreitet, gerade unter jungen Chinesen. Ich habe das immer wieder beobachtet und ist meiner Meinung nach auch teilweise ziemlich ungesund, dass da wirklich gerade junge Leute, die noch nicht so soziale Kompetenz haben, da wirklich sich in etwas verrennen. Ganz empirische, so vollständige Zahlen habe ich jetzt nicht gefunden, aber es gibt etwas, was man Digital Human Industry nennt. Das ist quasi, umfasst auch KI-personalisierte Avatare, die zum Beispiel bei E-Commerce eingesetzt werden, die Produkte verkaufen in Livestreams oder zum Beispiel auch Nachrichtenansagen etc. Also es werden oftmals ja digitale Menschen eingesetzt, gesetzt und das ist tatsächlich eine milliardenschwere Branche in China. Von daher würde ich mal sagen, dass es auf jeden Fall sehr weit verbreitet ist.
2: Und sehen Sie Gründe, warum gerade in China solche Apps eine große Anziehungskraft haben auf Minderjährige und auch junge Erwachsene?
1: Ja, also da gibt es wirklich viele Gründe. Eins, was offensichtlich ist, die junge Generation in China wächst wirklich unter enormem Druck heran. Also es gibt Wettbewerbsdruck, Leistungsdruck. Es ist gerade sehr schwierig auf dem Arbeitsmarkt. Und all das führt dazu, dass sich viele junge Leute zurückziehen, auch in digitale Welten zurückziehen. Gleichzeitig würde ich auch einen politischen Aspekt sehen. Also China wird autoritär regiert und die Parteiführung hat auch Paranoia davor, dass sich Menschen mobilisieren abseits der Parteistrukturen. Und deswegen würde ich sagen, gibt es auch so eine gewisse Vereinzelung, auch Vereinsamung, die auch mit diesem System zu tun hat. Und vielleicht sogar der wichtigste Aspekt, es gibt auch einen Gender-Konflikt. Junge Frauen in China wachsen mittlerweile viel moderner, selbstbewusster auf. Die hinterfragen Rollenbilder, die sind wirtschaftlich unabhängig. Und gleichzeitig ziehen aber viele gleichaltrige Männer da nicht mit. Also die haben noch sehr konservative Vorstellungen, auch Rollenbilder, die sie vertreten. Und viele Chinesinnen sehen sich also nach Empathie, nach Verständnis und so weiter. Vieles, was sie von ihren gleichaltrigen Freunden, Boyfriends, sag ich mal, nicht gespiegelt bekommen. Und da kommen dann die KI-Chatbots und stoßen in so ein Vakuum rein. Offensichtlich gibt es ja diesen Bedarf. Und ich glaube, das hat wirklich auch damit zu tun, dass viele junge Chinesinnen unzufrieden sind mit ihrem romantischen Leben. Denn oftmals sind es junge Frauen, die diese KI-Bots wie menschliche Beziehungen nutzen.
2: Und ich stelle mir vor, dass das dann wirklich auch ein soziales Standbein wird. Man baut sich Beziehungen auf mit der KI, vielleicht sogar über Jahre hinweg. Und jetzt also diese neue Gesetzesmaßnahme implementiert durch die chinesische Regierung, das bedeutet ein sehr abruptes Ende für diese Beziehungen. Haben Sie mitgekriegt, was es da für Reaktionen darauf gibt von den Nutzerinnen und Nutzern?
1: Ja, ich habe mal die sozialen Medien durchstöbert in China und da hatte man so eine regelrechte Trauerstimmung. Also diejenigen, wie Sie schon gesagt haben, die über Jahre eine Beziehung aufgebaut haben zu ihrem Chatbot, die haben regelrechte Abschiede genommen. Also eine Nutzerin hat geschrieben, ich kann nicht akzeptieren, dass mein KI-Liebhaber mich für immer verlassen wird. Das klingt fast schon abstrus, aber da merkt man, wie viele Emotionen da drin stecken. Ein anderer hat gepostet, dass sein KI-Bot für ihn so wie so eine spirituelle Säule ist. Ein anderer sagt, dass sein Familienersatz jetzt weggeht. Und da fällt mir auch noch ein weiterer Aspekt ein. Also viele junge Leute, die zum Beispiel psychische Probleme haben, wissen eigentlich nicht, wie sie medizinische Hilfe bekommen, wie sie Austausch suchen, weil immer noch ein großes Stigma da ist, wenn man einsam ist, wenn man Depression hat oder ähnliches. Mit wem spricht man sehr offen über die Emotionen? Und ich glaube, da haben wirklich diese KI-Begleiter, diese KI-Chatbots ein wichtiges Vakuum gefüllt.
0: Das sagt der freie Journalist Fabian Kretschmer. Das waren einige der Themen, die uns diese Woche beschäftigt haben hier auf SRF 4 News. Was zur Stunde aktuell ist, hören Sie gleich als nächstes.

0: Die Nachrichten von SRF um 2 Uhr mit Patrick Seiler. Nach dem mutmaßlich islamistischen Anschlag am Christopher Street Day in Berlin stehen nun Justiz- und Sicherheitsbehörden in der Kritik. Im Zentrum steht die Frage, weshalb der 21-jährige Tatverdächtige auf freiem Fuß war. Er galt als Gefährder und war bereits wegen einer staatsgefährdenden Gewalttat verurteilt worden. Statt einer Haftstrafe sollte er lediglich an einem Deradikalisierungsprogramm teilnehmen. Der deutsche Innenminister Alexander Dobrindt bezeichnete dieses Vorgehen in der ARD als naiv.
1: In der Tat wird zurzeit sehr die Frage danach gestellt, wie kann eigentlich bei jemandem, den man als Gefährder identifiziert, eine Strafe zur Bewährung ausgesetzt werden. Auch dem wird detailliert nachgegangen.
0: So Alexander Dobrindt, der deutsche Innenminister. Nachdem die Polizei den mutmaßlichen Täter gestern erschossen hat, geht sie von einem Einzeltäter aus. Für die Bevölkerung bestehe in diesem Zusammenhang keine Gefahr mehr. Der syrische Interimspräsident Ahmad al-Sharaa hat im Fernsehsender Al Jazeera eine Neuausrichtung der Außenpolitik seines Landes angekündigt. Syrien verhandelt derzeit über ein Sicherheitsabkommen mit Israel, um Konflikte zu vermeiden. Die beiden Länder befinden sich seit 1948 offiziell im Kriegszustand. Auch strebe man ein neues Kapitel mit Russland an. Die russische Militärpräsenz im Land werde stark reduziert. Syrien wolle kein Schauplatz mehr für regionale Stellvertreterkriege sein, sagte al-Sharaa im Interview weiter. Um die Wirtschaft nach dem Sturz von Langzeitpräsident Bashar al-Assad wieder aufzubauen, wirbt die aktuelle syrische Regierung um Investoren. Anlässlich eines Besuchs